0: in Frankfurt-Oder 13, 17 Grad in Berlin-Adlershof und in Kreuzberg 18. Am Tage neben Sonne zeitweise kompakte Wolken, vor allem im Norden mit Schauern und Gewittern bei 21 bis 23 Grad.
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2: Vorweg eine amtliche Gefahrenmitteilung. Wegen aktueller Waldbrände in Belgien, Teilen von Rheinland-Pfalz, Baden-Württemberg, Nordrhein-Westfalen, Hessen und dem Saarland kann es zu Rauchbildung und Brandgeruch kommen. Halten Sie Fenster und Türen geschlossen und schalten Sie Klima- und Lüftungsanlagen aus. Den Einwohnern der Monschauer Ortsteile Plattefenn, Leiloch und Kalter Herberg wird weiterhin empfohlen, die betroffenen Bereiche zu verlassen. Eine Notunterkunft ist im Bürgercasino Imgenbruch eingerichtet. Schauen wir auf die Straßen. Die A57 Köln Richtung Krefeld ist zwischen Kreuz Meerbusch und Krefeld Zentrum wegen Bauarbeiten gesperrt. Das noch bis 5 Uhr circa. Die A61 Mönchengladbach Richtung Venlo ist zwischen Kreuz Mönchengladbach und Mackenstein in beiden Richtungen wegen Brückenarbeiten bis Dienstag 5 Uhr gesperrt. Und die A448 Bochum West Richtung Dortmund-Witten ist zwischen Dreieck Bochum West und Bochum Süd wegen Bauarbeiten bis circa 5 Uhr gesperrt. Das war's vom Verkehr. Kommen Sie gut und sicher an Ihr Ziel.
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2: Aus Hamburg, aus den Studios von NDR Info und ab jetzt mit Philipp Kaver. Willkommen. Wir schauen zu Beginn dieser Stunde auf die Waldbrandsituation in Deutschland und auch in Belgien. Während sich im nordrhein-westfälischen Hürtgenwald die Lage entspannt hat, wütet im grenznahen Naturschutzgebiet Hohes Venn der bislang größte Waldbrand in der jüngeren Geschichte Belgiens. Das Hohe Venn ist eine Hochfläche auf dem Gebiet beider Länder. Weite Teile sind als Hochmoor ausgewiesen. Mittlerweile hat der Brand eine Fläche von mehr als 27 Quadratkilometern verwüstet. Wodurch er entstanden ist, ist noch nicht bekannt. Am Rande des Gefahrengebiets in NRW liegt Monschau. Am späten Abend gab es für Teile des Ortes eine Evakuierungsanordnung. Arndt Lorenz beobachtet für uns die Lage in Monschau und mein Kollege Jochen Fischer hat ihn gefragt, was passiert ist, dass es dann doch auf einmal recht schnell gehen musste.
3: Man muss sich vorstellen, Monschau ist ein Ort, der aus vielen kleinen Ortsteilen besteht. Also wir kennen Monschau als den Hauptort, die Altstadt mit den vielen Fachwerkhäusern. Aber ringsherum gibt es viele kleine Ortschaften, kleine Weiler. Und die liegen auch an der deutsch-belgischen Grenze verteilt. Das Feuer ist ja auf der belgischen Seite im Moment noch. Und die Feuerwehreinsatzkräfte haben eine sogenannte rote Linie gezogen, die zwischen dem deutschen und, also eine virtuelle Linie, beziehungsweise diese Linie soll also nicht überschritten werden. Ja, und es ist ganz unklar eigentlich, wie durch die Windverhältnisse, wie sich das Feuer weiter ausbreitet.
4: Welche Ortsteile sind denn zur Evakuierung aufgerufen?
3: Das ist der sogenannte Ruitzhof. Das sind zwei kleinere Straßenzüge. Das sind ungefähr 10 Häuser. Ich bin hier mit dem Kamerateam, also wir drehen hier für das WDR, für den WDR, sind wir mit dem Kamerateam vor Ort. Wir haben gesehen, hier sind vielleicht 5, 6 Autos ganz geordnet gefahren. Die Stadt Monschau hat ja schon seit gestern vorsorglich gewarnt, dass die Leute damit rechnen sollen, evakuiert zu werden.
4: Wie viele Menschen haben das jetzt in Anspruch genommen? Da müssen jetzt raus?
3: Also ich schätze, dass wir sind ja hier vor Ort, das waren vielleicht 15, 20 Leute, die hier gefahren sind. Man muss sich vorstellen, das ist ein Weiler sozusagen, der ist eine Enklave auf belgischem Gebiet, gehört zu Monschau, aber ringsherum ist auch belgisches Gebiet.
4: Sind diese Straßen, die Sie von denen sprechen, da sind die direkt vom Feuer oder von dem Rauch bedroht?
3: Nein, keins von beiden. Wir sind ja hier vor Ort. Also man riecht zwar den Rauch, aber es ist, das ist wie gesagt eine vorsorgliche Maßnahme. Eine Kollegin hatte auch in der Stadt Monschau angerufen. Und es, also die Stadt sagt auch, also ist im Moment nicht damit zu rechnen, dass Flammen auf die Häuser übergreifen.
4: Man hatte sich ja schon auf Entspannung eingestellt. Haben Sie gehört, wie die Leute, zumindest die in den Straßen dort, jetzt damit umgehen?
3: Das ist ja sehr, sehr unterschiedlich, egal in welcher Ecke man, also es kommt drauf an, in welcher Ecke man ist. Ja, wir haben vorhin auch hier Jugendliche gesehen, die den ganzen Tag mitgeholfen haben. Die saßen jetzt hier auf einem Dach von einer Gaststätte, die im Zentrum von Kalter Herberg ist, also das ist auch ein Ortsteil von Monschau, und haben sich von da oben, haben das Beste draus gemacht, haben sich von da oben den Brand angeschaut und versuchen und haben auch den Leuten applaudiert, die dann vorbeifahren. Also hier fahren ja ganz viele LKW mit Tanklastern, mit Tanks vorbei, Feuerwehr. Feuerwehreinsatzkräfte, die kommen von überall her, aus ganz NRW.
4: Das habe ich jetzt richtig verstanden. Es geht um zwei kleinere Ortsteile von Monschau. Daraus und aus Ihren Schilderungen höre ich ja auch, dass die Einsatzkräfte im Prinzip auf diese Lage vorbereitet waren.
3: Das kann man so sagen. Sie sind vorbereitet. Es wird gehofft, dass also der Brand nicht weiter auf das deutsche Gebiet übergreift. Also die deutschen Rettungs- und Feuerwehrkräfte kämpfen auch auf der belgischen Seite mit. Und die Behörden, also wir haben hier das Lagezentrum in Simmerath, die sind in ständigem Austausch mit den belgischen Behörden, dass man genau und schnell reagieren kann, wenn das Feuer sich weiter in Richtung Monschau ausbreiten sollte, also in diese kleineren Ortsteile, ja.
2: Informationen zu den Waldbränden in Belgien und Nordrhein-Westfalen von Arndt Lorenz. Der großflächige Waldbrand im Hohen Venn breitet sich also weiter aus und bringt die Einsatzkräfte an ihre Grenzen. Feuerwehr und Katastrophenschutz versuchen mit allen Mitteln, die Flammen zu bekämpfen, inzwischen auch mit internationaler Hilfe. Bevor wir hören, wie der gestrige Tag für die Helfer gelaufen ist, gibt es zunächst einen Gefahrenhinweis. Achtung, Falschfahrer auf der B6 im Verlauf der A36 zwischen Bernburg, Saale und Aschersleben West kommt Ihnen ein Falschfahrer entgegen. Fahren Sie äußerst rechts und überholen Sie nicht auf der B6 im Verlauf A36 zwischen Bernburg an der Saale und Aschersleben West. Hier ist ein Falschfahrer unterwegs. Vorsicht bitte in beiden Richtungen. Zurück zum Thema Waldbrände. Unser Schwerpunkt zu Beginn dieser Stunde. Wir hören jetzt, wie der gestrige Tag sich für die Helfer gestaltet hat im Bereich Hohes Venn. Jochen Hilgers hat das vor Ort beobachtet.
5: Es sieht für den Beobachter fast nach einem aussichtslosen Kampf gegen das Feuer im Hohen Venn aus. Im Minutentakt rasen Lkw, Traktoren und Wasserwerfer der Polizei in das betroffene Gebiet. Innerhalb von 20 Minuten sind die Tanks schon leer, Nachschub erforderlich. Leo Stein koordiniert 7 Tanklastwagen. Eine Stunde dauert es, eine Wasserladung in Eupen aufzunehmen und hier hinzukommen, sagt er. In 20 Minuten ist der Tank leer. Das Grundproblem ist der Brandort. Weite Teile des Hochmoors sind nicht zugänglich. Nur von den wenigen befestigten Wegen aus kann gelöscht werden.
6: Hier gibt es viele schöne Waldwege, wo man spazieren kann. Und jeder kennt die Bilder mit den Stegen. Und das heißt, man soll auf die Stegen bleiben und nicht von den Stegen abseits gehen. Weil wir haben hier Sumpf- und Moorgebiet. Und das unterschätzen sehr viele, auch die helfen wollen. Also du kannst hier nur auf festen Wegen fahren und natürlich nicht abseits von den Wegen einfach so im Wald rein. Hier ist sonst, es heißt Hohes Venn und wir haben sehr viel Torf im Boden und der brennt auch noch lange.
5: Mittlerweile sind Löschflugzeuge aus Schweden eingetroffen. Bisher hatte man auf 2 Hubschrauber aus den Niederlanden gesetzt. Deren Kommandant Richard Krey, ein erfahrener Pilot, antwortet auf die Frage, ob er so einen Brand schon einmal gesehen habe.
7: Die Größe wie hier nie. Nein, nein, nein, nein. Die Intensität haben wir schon gesehen, auch in Holland und Spanien. Haben die Größe hier, habe ich noch nie gesehen.
5: So frisst sich das Feuer tief in den Moorboden. Überall steigen beißende Rauchwolken auf. Es ist das verheerendste Feuer in der belgischen Nachkriegsgeschichte. Der Polizeichef der Region, Harald Meyer, schildert, dass bei der Bevölkerung Ausnahmezustand herrscht.
8: Für die Bevölkerung ist das natürlich mit viel Angst verbunden. Angst, was passiert? Wie geht's weiter? Kommt das Feuer bis zu uns? Was müssen wir machen? Auch die Leute, die evakuiert wurden, auch diese Leute, die müssen mit Panik kämpfen, mit Sorgen, mit Ängsten. Und nicht nur die Leute, die evakuiert werden, sondern auch deren Angehörigen. Ja, die werden angerufen von Eltern, Kinder, Vater, Mutter, ich weiß nicht, was alles gibt. Und das ist nicht so einfach. Gestern ist unter anderem eine Hochzeitsgesellschaft aufgelöst worden. Klar, man wird in 20 Jahren darüber lächeln, aber gestern war es gar nicht so lustig.
5: Wenn man hier mittendrin ist, wie die hunderten Feuerwehrleute, Polizisten und Freiwilligen, wünscht man sich nichts sehnlicher als einen tagelangen Landregen. Trotz der schwierigen Lage denkt hier niemand ans Aufhören. Viele sind fast rund um die Uhr im Einsatz.
2: Ob in Baden-Württemberg, Bayern, Rheinland-Pfalz, dem Saarland, Thüringen oder Sachsen, in mehreren Regionen Deutschlands haben in den vergangenen Tagen Wälder gebrannt oder brennen immer noch. Eine beruhigende Nachricht gab es zwischenzeitlich für die nordrhein-westfälische Gemeinde Hürtgenwald. Jutta Hamann.
9: Erleichterung in Hürtgenwald in der Eifel. Denn jetzt ist es amtlich. Der Waldbrand ist unter Kontrolle, sagen die Behörden. Das bedeutet, sämtliche Zusatzkräfte werden abgezogen. Von einem großen Flächenbrand ist nicht mehr die Rede. Nur noch von Nachlöscharbeiten.
10: Im Moment sind wir viel mehr dabei, die Glutnester am Boden zu bekämpfen und es so abzulöschen, dass der Brand sich nicht weiter ausbreiten kann.
9: So wie Einsatzleiter Patrick Harzheim können vor allem die Bewohner der Hürtgenwalder Ortschaft Gai aufatmen. Der Schock saß tief am frühen Freitagmorgen, als die Ortschaft wegen der herannahenden Flammen schnell evakuiert werden musste. 2000 Menschen wurden fast im Schlaf überrascht, konnten nur das Nötigste mitnehmen. Und dann Entwarnung. Alle können in ihr Zuhause zurück. Der Ortsvorsteher von Guy, Paul Bolz, zeigte sich sehr erleichtert und berührt von der Hilfe und dem Zusammenhalt in der Gemeinde.
11: Das konnte man ganz deutlich sehen, dass wirklich nur eine geringe Anzahl von Leuten die Straße wahrnehmen mussten, weil viele, viele Menschen hier wirklich untergekommen sind. Und das zeigt wirklich eine Verbundenheit, die mich sehr mental schon zucken lässt. Ne?
9: Zurücklehnen ist aber noch nicht angesagt. Auch wenn es noch mal gut ausging, sollten jetzt alle wachsam bleiben, sagt der Landrat des Kreises Düren, Ralf Nolten.
12: Ganz wichtig ist, dass man jetzt nicht in die Einstellung verfällt, alles easy going und so weiter, sondern dass wir in der gleichen Konzentration weiterarbeiten, die Brandnachbekämpfung vornehmen, dass wir tatsächlich jetzt da den Fokus und auch die Konzentration nicht verlieren, sondern nach wie vor hochhalten.
2: Angesichts brennender Wälder in Deutschland und Europa mehren sich die Rufe aus der Politik nach mehr Hitzeschutz und Klimaanpassung. So haben sich jetzt die SPD-Bundesminister zusammengetan und schlagen ein Aktionsprogramm vor, sowie eine damit verbundene Grundgesetzänderung. Unionspolitiker reagieren skeptisch darauf. Aus Berlin Jan Zimmermann.
13: Die SPD macht in der Regierungskoalition Druck. Sie fordert mehr Schutz vor Hitze, Waldbränden, Niedrigwasser und weiteren Folgen des Klimawandels. In einem vierseitigen Papier, das dem ARD-Hauptstadtstudio vorliegt, schlagen die SPD-Bundesministerinnen und Minister ein Sofortprogramm Klimaanpassung und Hitzeschutz vor. Darin sollen zum Beispiel Förderprogramme des Bundes gebündelt, besser aufeinander abgestimmt, ergänzt und mit den nötigen finanziellen Mitteln ausgestattet werden. Außerdem will die SPD noch in dieser Wahlperiode eine Grundgesetzänderung auf den Weg bringen. Das Ziel, Klimaanpassung, soll künftig eine Gemeinschaftsaufgabe von Bund, Ländern und Kommunen sein. Nur dann kann die Bundesregierung Städten und Gemeinden auch außerhalb einzelner Förderprogramme finanziell unter die Arme greifen. Der Koalitionspartner Union reagiert skeptisch auf den Vorschlag der SPD-Minister. Die Sozialdemokraten müssten ihre Forderungen erstmal präzisieren, sagt der stellvertretende Vorsitzende der CDU-CSU-Fraktion Klaus Mack. Konkret gehe es darum, zu klären, welche finanziellen Verpflichtungen der Bund damit eingehen würde. Umweltminister Schneider von der SPD fordert schon länger eine Grundgesetzänderung. Derzeit sind für Maßnahmen zur Klimaanpassung fast ausschließlich die Länder zuständig. Um das zu ändern, ist in Bundestag und Bundesrat eine Zweidrittelmehrheit nötig.
2: 2.15 Uhr ist es.
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2: Mit farbenfrohen Paraden und Kletterwettbewerben an eingefetteten Bambusstangen. So feiert Indonesien eigentlich seinen Unabhängigkeitstag, am 17. August immer. Doch heute ist kaum einem nach Feiern zumute. In Indonesien laufen die Aufräum- und Rettungsarbeiten. Ein schweres Erdbeben hat vor allem die Insel Flores erschüttert. Mindestens 53 Menschen kamen dabei ums Leben. Tausende haben ihr Zuhause verloren. Aus dem ARD-Studio Südostasien, Annalu Beckmann.
14: Zwischen den Trümmern suchen Ferdinando Salomon und seine Frau nach einigen ihrer Habseligkeiten. Unter dem Schutt einer eingestürzten Wand ihres Hauses finden sie ein Kreuz. Sie seien froh, dass sie sich vor dem Erdbeben noch ins Freie retten konnten, so der Familienvater zur Nachrichtenagentur AP. Mein Haus wurde durch das Beben, das gegen 5 Uhr morgens, also direkt nach Tagesanbruch, einsetzte, stark beschädigt. Es ist beinahe komplett eingestürzt. Als das Beben losging, haben wir drinnen noch geschlafen. Zum Glück haben andere Anwohner von draußen gerufen, sodass wir aufgewacht sind und rausrennen konnten. Jetzt lebt die Familie draußen, schläft neben dem stark beschädigten Haus unter einer notdürftig aufgespannten großen grünen Plane. So ergeht es offiziellen Schätzungen zufolge aktuell tausenden Menschen. Einige seien auch in Sporthallen untergekommen, andere hätten die Nacht in Notunterkünften verbracht. Die Behörden gehen davon aus, dass bei dem Beben mehr als 1300 Häuser beschädigt wurden. Das Erdbeben der Stärke 7,7 ereignete sich am frühen Samstagmorgen vor der Nordküste der indonesischen Insel Flores. Mehr als 340 Nachbeben wurden im weiteren Tagesverlauf gezählt. 3 Stunden lang galt eine Tsunami-Warnung. Die Menschen waren dazu aufgerufen, Küstenregionen zu meiden und sich in Sicherheit zu begeben. Der 63-jährige Abdul Mutas ist mit seiner 7-köpfigen Familie auf einen nahegelegenen Berg geflohen. Dort harren sie seitdem auf ausgebreiteten Decken aus und warten auf Hilfe. Du siehst es ja selbst, wir campen hier unter einem Baum. Wir brauchen mehr Plan, Wasser und Essen und natürlich Sachen für die Kinder. Die dürfen ja nicht krank werden. Zu einem Reuters-Kamerateam sagt er, sie seien unsicher, was sie jetzt tun sollten und wo sie wirklich in Sicherheit seien. Ich würde gerne wissen, ob wir in solchen Lagern bleiben sollen oder ob die Regierung bessere Pläne hat. Laut Behördenangaben wurden mehr als 3.500 Soldaten und Polizisten in die Erdbebenregion entsandt. Die indonesische Luftwaffe hat erste Hilfslieferungen gebracht. Einsatzkräfte haben begonnen, Reis, Fertiggerichte, Trinkwasser, Decken und Medikamente zu verteilen. Die Rettungs- und Suchmaßnahmen würden weiterhin unter erschwerten Bedingungen stattfinden, heißt es von offizieller Seite. Erdrutsche hatten Straßen unpassierbar gemacht, ganze Dörfer seien abgeschnitten. Stromausfälle sorgen für Kommunikationsprobleme. Auch Krankenhäuser auf der Insel Flores sind stark beschädigt. Das medizinische Personal brachte die Patienten raus ins Freie. Die meisten Einrichtungen behandeln die Menschen jetzt auf der Straße unter Pavillons und Zelten.
2: In der ARD-Infonacht schauen wir jetzt ins südliche Afrika. Dort haben sich mehrere Staaten zu einer sogenannten Entwicklungsgemeinschaft zusammengeschlossen. Diese Southern Africa Development Community, kurz SADC, trifft sich jetzt bereits zum 46. Mal, diesmal im südafrikanischen Durban. Ob beim Thema Wirtschaft oder bei der Sicherheit, Staaten wie Angola, Malawi, Simbabwe und Südafrika wollen ihre Politik abstimmen. Den Vorsitz hat Südafrika übernommen. Das Land steht aber auch in der Kritik, wie Stefan Überbach berichtet.
15: Für den Gastgeber wird das kein einfacher Gipfel, denn Südafrika muss sich den Vorwurf gefallen lassen, Migrantinnen und Migranten aus Nachbarstaaten, aus Partnerländern der SADC-Gemeinschaft nicht gut genug zu schützen. In den vergangenen Monaten gab es in Johannesburg, Kapstadt, Pretoria und anderen Regionen des Landes immer wieder Proteste gegen illegale Zuwanderung, die teilweise in offene Gewalt gegen Fremde umgeschlagen sind. Zehntausende Menschen aus Ländern wie Simbabwe, Mosambik oder Malawi haben aus Angst um Leib und Leben Südafrika inzwischen fluchtartig verlassen. Staatspräsident Cyril Ramaphosa hat die Spannungen im Vorfeld des SADC-Gipfels so offen angesprochen wie noch nie.
16: As South Africans, we are deeply concerned and ashamed.
15: Als Südafrikaner sind wir zutiefst besorgt und beschämt darüber, dass Staatsangehörige anderer Länder in den vergangenen Monaten Diskriminierung und Misshandlungen ausgesetzt waren und sogar unter Androhung von Gewalt gezwungen wurden, das Land zu verlassen. Wir können nicht auf Gipfeltreffen Integration predigen und auf den Straßen unserer Länder Ausgrenzung praktizieren. Beim SADC-Gipfel will die südafrikanische Regierung trotz der Ereignisse im eigenen Land als Führungsmacht auftreten und für regionalen Zusammenhalt werben. Allerdings sind die diplomatischen Verwerfungen noch längst nicht ausgeräumt, auch weil Südafrika Schadenersatzforderungen ausgereister Migranten eine Absage erteilt und sich stattdessen die Kosten erstatten lassen will, die bei der Abschiebung zehntausender Ausländer entstanden sind. Das Thema Migration dürfte beim SADC-Treffen also eine zentrale Rolle spielen. Dabei will Südafrikas Staatschef Ramaphosa eigentlich über ganz andere Themen sprechen, nämlich vor allem über die wirtschaftliche Ausrichtung der Region in den nächsten Jahren unter der Überschrift Vision 2050. Unter anderem wollen die Länder im südlichen Afrika keine reinen Rohstofflieferanten mehr sein, sondern ihre Ressourcen wie seltene Erden, Gold oder Diamanten für eine eigene industrielle Revolution nutzen.
16: It is rather sad. That we mine ore here.
15: Es ist wirklich traurig, dass wir hier Erz abbauen und kurze Zeit später holen wir genau dieses Erz wieder zurück, nur in einer anderen Form und kaufen es zu einem höheren Preis. Was unseren Kontinent verlassen sollte, sind die Endprodukte, die wir mit hoher Wertschöpfung verkaufen können.
16: Final products that we will sell at good value.
15: Beim Gipfel soll es deshalb um Industriepolitik, Energieversorgung und regionale Infrastruktur gehen. Mehr afrikanische Eigenständigkeit statt Abhängigkeit von ausländischen Geldgebern, das ist das Ziel.
2: Der 46. SADC-Gipfel in Südafrika. Westeuropa hat den heißesten Juni und Juli seit Aufzeichnungsbeginn erlebt. Der Klimawandel hinterlässt offenbar immer mehr seine Spuren. In diesen Zeiten gilt Berlin mit seinen vielen Parks und Bäumen als grüne Stadt. Den innerstädtischen Straßenbäumen, denen ging es zuletzt aber immer schlechter. Jetzt gibt es einen neuen Bericht, der zeigt, wie sich deren Zustand seit 2020 entwickelt hat. Antonia Scheurer hat ihn sich angeschaut.
17: Mit Color-Infrarot-Luftbildern wird in der Berliner Innenstadt kontrolliert, wie es den Straßenbäumen geht, und das schon seit 1979. Zwischen 2005 und 2020 hat sich der Zustand bei den Aufnahmen alle 5 Jahre im Schnitt um je 7% verschlechtert. Die Untersuchung von 2025 zeigt erstmals seit langem keine weitere Verschlechterung im Vergleich zu 2020. Geht es also wieder aufwärts mit den Straßenbäumen?
18: Das war nach diesen Hitze- und Trockenjahren, die wir hatten, 2018 bis 2020. Und seit dieser Zeit waren die Bedingungen nicht mehr so extrem wie vorher. Und offensichtlich gibt es eine gewisse Konsolidierung.
17: Professor Norbert Kühn war das. Er leitet das Fachgebiet Vegetationstechnik und Pflanzenverwendung an der TU Berlin. Die Bäume haben sich also nach extrem schlechten Bedingungen wieder etwas erholt. Gut sei das aber noch nicht.
18: Ich würde den Zustand als ziemlich schlecht beurteilen. Was mir große Sorgen bereitet, sind die vielen jungen Bäume, die nicht ins Wachsen kommen und die niemals diese Ökosystemleistungen entwickeln werden, wie wir sie brauchen.
17: Diese jungen Bäume werden in der Untersuchung, die im Auftrag der Senatsverwaltung für Umwelt stattfindet, gar nicht erfasst. Zur Vergleichbarkeit wird mit einer Stichprobe von Bäumen gearbeitet, die vor 1990 gepflanzt wurden. Dennoch ist für Umweltstaatssekretär Andreas Kraus klar:
19: Wir sehen jetzt erstmalig eine Stabilisierung, was angesichts der zunehmenden Trockenheiten sehr erstaunlich ist. Und das ist ein guter Ausgangspunkt. Wir sind noch nicht zufrieden, aber zumindest der Abwärtstrend jetzt gestoppt.
17: In der Pressemitteilung zum aktuellen Zustandsbericht spricht die Senatsverwaltung nicht nur von einer Stabilisierung, sondern von einer Trendwende. Der Bericht zeige eine echte Verbesserung der Kronenvitalität. Für Heinrich Strößenreuter von der Initiative Baumentscheid geht das nicht aus dem Bericht hervor. Und noch etwas stört ihn.
20: Wenn man über den Zustand spricht, sollte man auch ehrlicherweise sagen, wie viele in den letzten 5 Jahren verschwunden sind oder 5, 6 Jahren. Also nämlich gut 30, 35.000 Straßenbäume weniger da.
17: Stichprobenbäume, die beispielsweise aufgrund von Schäden entfernt wurden, können nicht untersucht werden und fallen damit aus der Zustandserfassung raus. Methodisch sei das richtig, betont Professor Kühn. Aber
18: wenn man die dazu rechnen würde, würde wahrscheinlich durchaus eine weitere Verschlechterung auch nachvollziehbar sein. Man kann vielleicht auf einer Stabilisierung auf niedrigem Niveau reden.
17: Kühn beobachtet aber auch, dass inzwischen diversere Baumarten gepflanzt und junge Bäume intensiver betreut würden. Das könnte der Klimaanpassung helfen und macht ihm Hoffnung. Laut Klimaanpassungsgesetz muss es in Berlin bis Ende 2027 440.000 Straßenbäume geben. Ein Ziel, das realistisch sei, sagt Berlins Umweltstaatssekretär Kraus. Ein sogenanntes Schnellläuferprogramm soll dabei helfen.
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21: Mit Lars Bente. Die Leichtathletik-Europameisterschaften in Birmingham, die stehen nun also in den Geschichtsbüchern. Und für das deutsche Team, da gab es am letzten Wettkampftag einen richtigen Medaillenregen. Martin Roschitz mit den Einzelheiten.
22: Nach Amanal Petros im Marathon lief auch Europarekordler Frederik Ruppert über 3000 Meter Hindernis allen davon und sicherte sich seinen ersten EM-Titel.
23: Die Bedingungen hier sind am 1. Mai eine Bedingung, von daher war das eine Chance, die ich nutzen musste. Und ja, ich bin einfach nur happy, dass es so ausgegangen ist.
22: Karl Bebendorf rollte das Feld von hinten auf und erkämpfte sich den nicht mehr für möglich gehaltenen 3. Platz. Großer Erfolg auch für die deutsche 4x100 Meter Mixed-Staffel. Schlussläuferin Gina Lückenkämper sicherte Team Germany die Silbermedaille und musste auf der Zielgeraden nur die britische Topläuferin Amy Hunt ziehen lassen.
24: Ich wollte sie mir packen, es ist mir leider nicht gelungen, aber ich glaube, dass ich mich mit der Leistung hinten auf der 4 jetzt auch nicht verstecken brauche.
22: Für eine Sensation sorgte Speerwerferin Julia Ulbricht. Bei ihrem ersten großen internationalen Wettkampf übertraf die Rostockerin alle Erwartungen und schleuderte ihr Wurfgerät bei schwierigen Windbedingungen auf 61,53 Meter. Jetzt darf sie sich Vize-Europameisterin nennen.
24: Ich wollte schon immer eine Medaille auf internationaler Bühne und ich bin einfach nur happy.
22: Nach 11 Medaillen bei der letzten EM in Rom konnte sich das DLV-Team in Birmingham deutlich steigern mit 21 Mal Edelmetall und belegt im Medaillenspiegel den 3. Platz hinter Italien und Gastgeber Großbritannien.
21: Die Europameisterschaften sind auch in Paris zu Ende gegangen, und zwar die im Schwimmen. Wie fällt denn dort die deutsche Bilanz in den Beckenwettbewerben aus, Lars Becker?
0: Also insgesamt wirklich gut. Die positive Tendenz der letzten Jahre setzt sich fort. Das zeigt auch die Zahl der Medaillen im Verhältnis zur letzten vergleichbar stark besetzten EM. Das war 2022 in Rom. Damals 8 Podiumsplätze, darunter 2 EM-Titel. Diesmal auch 2-mal Gold, aber mit insgesamt 14 Medaillen doch einige mehr. Überragend natürlich die beiden Triumphe von Johannes Liebmann, dem 19-jährigen Überflieger aus Magdeburg. Über 800 Meter Freistil mit Europa und dann über 1500 sogar mit einem völlig unerwarteten, fantastischen, ja auch historischen Weltrekord. Überhaupt ist Deutschland auf den 3 langen Freistilstrecken bei Männern und Frauen von 400 bis 1500 Meter durchgängig Weltklasse. Hier gab es allein 11 der 14 Medaillen. 3-mal Silber für Isabel Gose und 3-mal Bronze für Maya Werner. Magdeburg mit Bundestrainer Bernd Berghahn bleibt einfach der entscheidende Schwimmstandort in Deutschland. Es gibt insgesamt natürlich auch einige Baustellen. Auf einigen Strecken in verschiedenen Lagen ist Bewegung, auf der anderen der Rückstand zur Weltspitze weiterhin zumindest noch groß. Und auch positiv, Deutschland kann wieder Staffel, vor allem auf den langen Strecken, das zeigen die Medaillen, vor allem aber die nach rund 2 Jahrzehnten unterbotenen deutschen Rekorde.
21: Die Reit-WM, die steigt ja in der Pferdesport-Hochburg Aachen und es gab wieder einen deutschen goldenen Reiter, wie Jan Wochner berichtet.
3: Spannender hätte Michael Junge es nicht machen können. Gleich 2-mal touchierte er beim abschließenden Springreiten in der Vielseitigkeit eine Stange am Hindernis. 2-mal wackelten die Stangen bedenklich, blieben aber liegen. Fehlerfrei kam Jung auf seinem 18-jährigen Wallach Chipmunk durch und krönte sich so zum Weltmeister. Unter dem ohrenbetäubenden Jubel von rund 30.000 Reitsportfans in Aachen. Zuletzt hatte Jung diesen Titel vor 16 Jahren gewonnen. Gleichzeitig sicherte Jung der deutschen Mannschaft mit seinem Top-Ergebnis die Silbermedaille im Teamwettbewerb an der Seite von Julia Krajewski, Marlin Hansen-Hotop und Libussa Lübbecke.
21: Die Reitweltmeisterschaften in Aachen, die gehen noch eine Woche. Und abschließend noch der Blick zur zweiten Fußball-Bundesliga. Da bleibt Hannover 96 auch nach dem zweiten Spieltag ohne Punkte. Im Niedersachsen-Duell gegen den VfL Wolfsburg, da gab es eine 0:1 Heimniederlage. Für den entscheidenden Treffer sorgte VfL-Neuzugang Fabian Rehse kurz vor Schluss per Foulelfmeter. Außerdem gewinnt Bielefeld gegen Aufsteiger Cottbus mit 3:0 und Dresden schlägt Darmstadt 1:0.
2: Das war der Sport mit Lars Bente.
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4: Um 2.30 Uhr mit Milat Kupay. Die Stadt Monschau hat bestätigt, dass die Evakuierung zweier Straßenzüge im Ort Kaltherberg nur noch Vorsicht angeordnet wurde. Es handelt sich um maximal 30 Anwohner, die betroffen seien. Direkt nach der Evakuierungsmeldung gingen Polizei und Feuerwehr von Tür zu Tür. Die Bewohner der Straßenzüge können in einer benachbarten Schule unterkommen. Die Feuerwehr in der Region ist in ständiger Bereitschaft und wässert aktuell die Waldgebiete auf deutscher Seite, damit sich der Brand im belgischen Hohenfenn nicht weiter ausdehnen kann. Im Pendelverkehr bringen Tanklastzüge Löschwasser zu dem Waldgebiet. Ob noch weitere Bewohner aus Monschau oder Umgebung ihre Häuser und Wohnungen verlassen müssen, ist derzeit noch nicht abzuschätzen. Das oberste Gericht Russlands verhandelt heute erneut über den Ausschluss der liberalen Oppositionspartei Jabloko von der Parlamentswahl im September. Die Antikriegspartei hatte Berufung gegen den vor einer Woche vom Gericht beschlossenen Ausschluss von der Duma-Wahl eingelegt. Die Aussichten, dass Jabloko doch noch zugelassen wird, gelten unter Beobachtern als düster. Fast zur gleichen Zeit will das Stadtgericht in Pjeskow sein Urteil gegen den Vizechef der Partei Schlossberg verkünden. Schlossberg ist wegen angeblicher Verunglimpfung der russischen Streitkräfte angeklagt. In der Mongolei beginnt heute die UN-Konferenz zur Bekämpfung der Wüstenbildung. Rund 2800 Delegierte aus 197 Ländern beraten 12 Tage darüber, wie die voranschreitende Wüstenbildung aufgehalten werden kann und bereits trockene Gebiete zurückgewonnen werden können. Im Urlaubsland Spanien zum Beispiel sind 40% des Landes betroffen, zeigt der offizielle Wüstenbildungsatlas. Aus Madrid, Christian Sachsinger.
5: Die Fruchtbarkeit der Böden geht verloren, weil sich unterirdische Wasservorkommen leeren. Unfruchtbar gewordener Boden braucht viele hundert Jahre, um sich zu regenerieren. Wenn in Meeresnähe auch noch Salzwasser in die einstigen Süßwasserräume eindringt, ist der Schaden im Prinzip irreversibel. Trocknen unterirdische Wasservorkommen aus, kann es auch passieren, dass die Erde darüber zusammensackt. Besonders stark lässt sich das in der Nähe der Stadt Lorca in der spanischen Region Murcia beobachten. Dort senkt sich der Boden rund 10 cm pro Jahr. Die Region Murcia ist insgesamt am stärksten von Desertifikation betroffen. Danach folgen in Spanien unter anderem die bei Urlaubern bekannten Mittelmeerprovinzen Alicante und Almeria.
4: Und das Wetter in Deutschland: im Südosten Schauer und Gewitter, sonst zunächst öfter trocken bei 18 bis 11 Grad. Tagsüber unbeständig mit Schauern, vor allem im Südosten teils kräftige Gewitter, daneben auch freundliche Abschnitte, 18 Grad in Nordfriesland bis 28 Grad am Oberrhein. Die weiteren Aussichten: Dienstag von Westen her Regen, sonst freundlicher, 16 bis 30 Grad, am Mittwoch im Norden und in der Mitte unbeständig, im Süden heiter, 19 bis 30 Grad. Das waren die Nachrichten.
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2: Und da gibt's erstmal die Entwarnung für die B6 im Verlauf der Autobahn 36. Kein Falschfahrer mehr zwischen Bernburg-Saale und Aschersleben-West. Eine amtliche Gefahrenmitteilung wegen aktueller Waldbrände in Belgien, Teilen von Rheinland-Pfalz, Baden-Württemberg, Nordrhein-Westfalen, Hessen und dem Saarland. Kann es zu Rauchbildung und Brandgeruch kommen? Halten Sie Fenster und Türen geschlossen und schalten Sie Klima- und Lüftungsanlagen aus. Den Einwohnern der Monschauer Ortsteile Platte Wenn, Leiloch und Kalter Herberg wird weiterhin empfohlen, die betroffenen Bereiche zu verlassen. Eine Notunterkunft ist eingerichtet im Bürgercasino Imgenbruch. Schauen wir auf die Straßen. Die A57 Köln Richtung Krefeld ist zwischen Kreuz Meerbusch und Krefeld Zentrum wegen Bauarbeiten bis ca. 5 Uhr gesperrt. Und die A100 Neukölln-Wilmersdorf, der Tunnel im Ortsteil Britz, ist wegen technischer Probleme in beiden Richtungen gesperrt. Gute Fahrt in den frühen Montag.
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2: Mit Philipp Kaber. 20 Jahre lang hat eine internationale Koalition versucht, den Terror in Afghanistan zu besiegen und das krisengeschüttelte Land zu stabilisieren. Ein demokratischer Staat nach westlichem Vorbild, das war das Ziel. Auch Deutschland hat sich dafür mit militärischen und zivilen Mitteln eingesetzt. Doch das Unterfangen scheiterte. Vor 5 Jahren zogen die Taliban wieder in die Hauptstadt Kabul ein. Darüber hat meine RBB-Kollegin Sabina Mattei mit Winfried Nachtwey gesprochen. Er war sicherheitspolitischer Sprecher der Fraktion Bündnis 90 Die Grünen und hat Afghanistan mehrfach und regelmäßig besucht.
6: Herr Nachtwey, im ZDF läuft gerade eine Serie über die chaotische Evakuierung von ausländischen und afghanischen Zivilisten aus Kabul vor 5 Jahren. Steht das Chaos am Flughafen Kabul damals für das gesamte westliche Afghanistan-Engagement?
7: Das Chaos vom Flughafen Kabul steht für das Desasterende dieses Einsatzes, der immerhin für die sogenannte westliche Staatengemeinschaft und die Bundesrepublik der größte, teuerste und opferreichste Kriseneinsatz überhaupt war. Dafür steht dieses Chaos. Und in ihm spiegelt sich wieder das, was man aber auch erst mit der Zeit mitbekommen habe, das politische Führungschaos, was es bei diesem Einsatz gegeben hat, enthüllt von Greg Whitlock in den Afghanistan Papers, der darauf hinwies, dass die Top-Diplomaten und Top-Militärs der USA völlig ahnungslos bei diesem Einsatz gewesen wären.
6: Das sind auch nach Ihrer Einschätzung die Faktoren, die das Scheitern dieser internationalen Intervention bedingt haben?
7: Das gehörte ganz wesentlich dazu. Das ist auch der erste Punkt, also eben wirklich, was die Landeskenntnis, die Kontext also und das Konfliktverständnis also eben angeht. Daran hat es gerade auf der Leitungsebene erheblich gefehlt. Bei den Briefings vor Ort, Da haben wir tatsächlich also immer doch sehr realistische Wahrnehmungen gekriegt und also auch vor allem das Bemühen, die afghanische Seite, die Bedingungen vor Ort zu verstehen. Aber auf den Leitungsebenen war das nicht. Da gab's also, ging's bis zu militärischer Hybris, viele Machbarkeitsillusionen. Das war das Erste. Dann aber eben das Zweite, schlichtweg keine gemeinsame, kohärente Strategie. Im Gegenteil, wesentliche strategische Dissense. Einmal die Vorstellung, solche Bewegungen wie die Taliban kann man militärisch besiegen. Und die andere Linie war grundsätzlich vor allem Stabilisierung, Hilfe beim Staatsaufbau und so weiter. Oder dass Verbündete ein Primärinteresse daran hatten, treue Verbündete zu sein und nicht bestmögliche Wirkung zu erzielen. Und dann schließlich die Realitätswahrnehmung, das habe ich besonders so deutlich also mitbekommen, dass es da Mechanismen und Strukturen gab der ständigen Beschönigung und des schönen Redens. Dann schließlich noch politische Konfliktlösung, wurde lange verdrängt oder bei Ländern, die da was versucht haben, auch von bundesdeutscher Seite, wurde das also eben abgetan sozusagen. Und schließlich der Kräfteansatz, der war sehr unausgeglichen, erstmals eben billig Peacekeeping sozusagen. Und dann aber eben zum Beispiel Polizeikomponente von strategischer Bedeutung, die wurde ausgestattet, gerade von Seiten der Bundesrepublik. Aber dabei ist noch unheimlich wichtig, bei den verschiedenen Scheitern, es war nicht ein Scheitern der Frauen und Männer, die wir als Bodenpersonal dahin geschickt haben. Die habe ich hundert- und tausendfach erlebt im Einsatz hinterher. Und die haben wirklich ihr Bestmögliches versucht, unter großen Belastungen und so weiter. Aber die waren es nicht.
6: Sie unterscheiden zwischen Führungsebene und Bodenpersonal und Sie beziehen sich jetzt vor allem, wenn wir über die Intervention reden, auf den militärischen Anteil. Aber die Intervention hatte natürlich einen großen militärischen Anteil, aber auch einen großen humanitären und entwicklungspolitischen. Sind denn beide Anteile gescheitert aus Ihrer Sicht?
7: Letztendlich sind beide Dimensionen gescheitert. Aber wenn man genauer hinguckt, ich habe das ja auch gerade in den ersten Jahren also eben mitbekommen, dass es da sehr viele gute Ansätze gegeben hat und Enquete-Ergebnis war sie insgesamt, dass Projekte, die gut in der Bevölkerung am Boden sozusagen verankert waren, dass die erfolgreich und tatsächlich nachhaltig waren, die zum Teil bis heute also eben nachwirken, vor allem im Gesundheitsbereich, Infrastruktur, Grundbildung. Das waren so die Bereiche, wo es wirklich Erfolge gegeben hat. Dann aber eben in anderen Bereichen Förderung von Rechtsstaatlichkeit, die im Zusammenhang stehen mit einem kulturellen und Einstellungswandel und so weiter. Das ist insgesamt nicht wesentlich vorangekommen, beziehungsweise auch wurde konterkariert durch die exzessive Korruption, Klientelismus und so weiter. Also zusammengefasst bei Aufbau und Entwicklung zwiespältig.
6: Sie waren ja öfter in Afghanistan, Herr Nachtwey, als die meisten Abgeordneten und Minister. Wie war eigentlich Ihr Eindruck anfangs?
7: Wir hatten anfangs die Befürchtung, gerade wir als Grüne, aber auch viele Sozialdemokraten, wir geraten da möglicherweise in ein rot-grünes Vietnam. Aber dann also eben durch die schnelle Lageänderung. Taliban sozusagen waren nicht mehr an der Macht. Und wo jetzt dann also eben die Aufgabe war, ein Land, was 23 Jahre Krieg, Terror und so weiter erlebt hatte, das kam nicht alleine sozusagen aus diesem Sumpf heraus. Das brauchte internationale Unterstützung. Das ist ein UN-Prinzip. Und deshalb also eben, ja, das also eben unterstützen, das war dann also eben das Interesse, ja, wirklich das knallharte Interesse und das humanitäre Anliegen. Und dann die ersten Besuche, da hat man einmal die Dimension der Zerstörung gesehen. Erstmal nur in Kabul, die Pulverisierung sozusagen von Gebäuden und dann aber eben das freundliche Echo.
6: Und dann, um das einzuflechten, die Pulverisierung resultierte natürlich aus dem vorangegangenen Bürgerkrieg.
7: Genau.
6: Nicht etwa aus dem Einsatz des Westens.
7: Richtig. Und dann aber eben das enorm freundliche Echo auf der Straße tatsächlich winkend dann so gegenüber Bundeswehr und ISAF. Und dann aber eben auch die ersten Jahre in Kunduz. Da war ich fast jedes Jahr und jedes Jahr hat man enorme Fortschritte erlebt. Oder wie dann in der Koranschule, wir dann mit Koranschülern unterwegs waren und neben mir so ein deutscher Offizier und ich habe die gefragt, wie findet ihr die denn? Die haben überlegt, dann haben sie gesagt, die verhalten sich anständig. Da, wo ja die Menschen an sich traditionell sehr, sehr skeptisch sind gegenüber internationalen oder ausländischen Militärs, ja, da war das eine Bestnote. Also das war ein Zeichen, dass eben in den ersten Jahren hoffnungsvoll.
6: Ich habe Afghanistan erst ab 2007 kennengelernt und da änderte sich das schon. Wann haben Sie denn, oder da hatte sich die Stimmung schon geändert, wann haben Sie den Stimmungsumschwung festgestellt?
7: Etwas eher, und zwar sehr deutlich 2006. Da war dann nämlich also die ISAF-Erweiterung auch im Süden angekommen. Und die Briten zum Beispiel in Helmand. Und die sind dann fast ab sofort in einen intensiven Terror- und Guerillakrieg gelandet. Und das führte dann auch dazu, dass das sozusagen nach Norden ausstrahlte. Und als wir dann bei General Kneipp waren, eben im Norden, da berichtete er auch, es ist eine kritische Situation. Wir müssen jetzt also eben was umsteuern sozusagen, auch im bei der polizeilichen Komponente. Da müssen wir viel mehr so reingeben und so weiter. Und da haben der Jürgen Trittin und ich also einen Brief also an die drei oder vier Afghanistan-Minister und Ministerinnen geschickt, dass jetzt also eben die Zeit wäre, die Situation genau zu überprüfen. Was läuft richtig, was läuft falsch und was muss umgesteuert werden? Und da haben wir so ein Larifari-Antwort gekriegt. Und damals schon in dem Brief stand drin, Gefahr des Scheiterns.
6: Und anders als zum Beispiel die USA hat es in Deutschland ja lange keine Evaluierung gegeben, eigentlich erst ganz am Ende, als der Einsatz schon zu Ende war. Ich möchte eben noch mal kurz sagen, Sie haben ISAF erwähnt, das war die internationale Schutztruppe und General Kneipp war im Norden derjenige, der das Regionalkommando Nord in Händen der Deutschen damals führte. Die Deutschen waren eben in Masai-Sharif, Kunduz, Faisabad zum Beispiel unterwegs. Sagen Sie, hätte das gelingen können, den Vormarsch der Taliban und deren Terror gegen die Bevölkerung ja auch zu stoppen?
7: Als erstes wäre notwendig gewesen, wirklich die Lage nüchtern, ehrlich, selbstkritisch zu analysieren, um dann also eben nachsteuern zu können oder auch also eben eine gemeinsame, kohärente Strategie zu finden oder also eben auch bestimmte Komponenten. Ich habe es schon mal angesprochen, die polizeiliche Komponente oder die rechtsstaatliche oder Justizkomponente, die für nachhaltige Sicherheit von strategischer Bedeutung sind, da dann so eben nachzulegen. Aber das ist dann ja, obwohl es ja hundertfach diese Warnung gegeben hat, immer verpufft. Und jetzt fragen Sie möglicherweise, Entschuldigung, ich will Ihnen ja nicht eine Frage ab, aber warum diese Verweigerungshaltung gegenüber selbstkritischer Bilanzierung bis Evaluierung?
6: Ja, warum?
7: Und da ist mir dann also erst mit der Zeit also aufgegangen, dass es da einen handfesten Grund gab, nämlich das Primärinteresse war, verlässlicher Verbündeter zu sein. Und das Risiko bei einer selbstkritischen Bilanzierung war, dass man da auch zu einem sehr kritischen Ergebnis gekommen wäre und dass darüber dann die parlamentarische Zustimmung möglicherweise gewackelt hätte. Und um das nicht wurde das lieber dann abgewehrt, dass es die Enquete-Kommission gegeben hat oder die ressortgemeinsame strategische Evaluierung, die es ja von den zivilen Häusern also auch gegeben hat, die hat es ja erst nachher gegeben. Das heißt also eben zu spät. Vorher wäre die Möglichkeit gewesen für ein Umsteuern und insgesamt dabei wahrscheinlich auch wäre notwendig gewesen, den strategischen Ansatz bescheidener zu formulieren.
6: Zumindest für Deutschland vermutlich.
7: Das war ja an sich also ein multinationales Unternehmen. Und das war natürlich also verdammt schwierig, da alle unter einen Hut zu kriegen. Und die verschiedenen Provincial Reconstruction Teams, die agierten ja nach ziemlich unterschiedlichen Vorstellungen.
6: Das heißt also zu viele Akteure und zu viele unterschiedliche Ziele.
7: Richtig, das war ein Kernproblem. Ja.
6: Herr Nachtwey, Sie sind ein friedensbewegter Grüner, aber Sie haben schon für das erste Mandat 2001 gestimmt. War das für Sie, ist Ihnen das damals schwer gefallen?
7: Das ISAF-Mandat hat mir dann nicht so schwer gefallen, vorher eigentlich im November, das Mandat zu Enduring Freedom.
6: Warum? Das war die Antiterror-Mission.
7: Eine Zerreißprobe, da ging es eigentlich nur um die Entsendung von bis zu 100 Spezialsoldaten des Kommando Spezialkräfte nach, also eben Afghanistan. Aber da hatten wir größte Bedenken. Aber da war, und das hatte ich vorher schon mal kurz angesprochen, war ja kurzfristig, die Lage hatte sich so verändert und deshalb also konnten wir dem dann zustimmen. Und bei ISAF, da war unsere Zustimmung relativ selbstverständlich. Auch Hans-Christian Ströbele hat zum Beispiel dem ISAF-Einsatz also eben dann zugestimmt. Und dieser Positionswandel stammt also aus der Zeit der Balkankriege, dass wir feststellen mussten, ja, das Grundprinzip Gewaltfreiheit ist von enormer Bedeutung, aber wir hatten jetzt mit Situationen zu tun auf dem Balkan und in Afghanistan, wo Gewaltfreiheit auch den Schutz vor illegaler und terroristischer Gewalt beinhalten muss. Also die Schutzverantwortungskomponente. Und das hat uns dann also eben dazu gebracht und hat mich persönlich dazu gebracht, dass ich

0: überhöht waren. Und nüchtern muss man sagen, wir, also jetzt auch Bundestag und Bundesregierung und so weiter, wenn wir Kontakte in Afghanistan hatten, überwiegend mit den Menschen aus dem städtischen Spektrum. Dass aber der allergrößte Teil der Afghanen auf dem Land lebt und da sie eben noch in einem ganz erheblich anderen Wertekosmos sich bewegt, das war zu wenig bewusst und ist auch viel zu wenig also angegangen worden. Das war zentral dabei.
1: Würden Sie denn sagen, dass die Afghanen selber auch Anteil am Scheitern der Interventionen hatten?
0: Ja, ich habe vorher bei den Gründen des Scheiterns eben die wesentlichen Beiträge zum Scheitern von Seiten der überwiegend westlichen Staatengemeinschaft genannt. Aber es war in Anführungszeichen ein internationales Gemeinschaftsversagen sozusagen. Und dazu hat ganz wesentlich die in hohem Maße schlechte Regierungsführung durch die Führungsschichten in Afghanistan selbst beigetragen. Also die erhebliche Korruption und dann Pakistan, dann was Washington dazu beigetragen hat, 2003, ne, Schwerpunkt weg, also eben von Afghanistan, rauf auf den Irak und so weiter. Das waren alles, also eben erhebliche Beiträge zu dem Gesamtscheitern.
1: Ist es dann nicht insgesamt so, dass der Versuch, ein fragiles Land von außen zu stabilisieren, im Grunde immer scheitern muss?
0: Nein, das ausdrücklich nicht. Über den Blick auf die deutschen Beteiligungen an internationalen Kriseneinsätzen, die dann überwiegend im Rahmen der NATO gelaufen sind, wird oft vergessen, wie viel es an Stabilisierungsbemühungen gibt im Rahmen von UN-Missionen. UN-Missionen, die von vornherein immer multidimensional angelegt sind, die eine zivile Leitung haben und so weiter und die auch nie auf Friedenserzwingung angelegt sind, sondern der Fachbegriff, also Peacebuilding, also nach Waffenstillständen und so weiter, in solchen Situationen, dass sich das inzwischen auch verkompliziert hat, ne, steht auf dem anderen Blatt. Und in dem Zusammenhang gibt es manche Erfolgsgeschichten, relative Erfolgsgeschichten, es gibt auch Scheitern dabei, aber insgesamt sind diese UN-geführten Missionen, die haben gezeigt, einmal, es ist notwendig, soll man jedes Land dann also eben versumpfen lassen in einem Gewaltkonflikt, in einem überwiegend innerstaatlichen Gewaltkonflikt und dann, wenn das irgendwie ausläuft sozusagen, sich ausblutet, dann sollen die selbst klarkommen. Nein, nein, das entspricht übrigens auch nicht dem hohen Anspruch des Grundgesetzes, den Frieden in der Welt zu fördern, also die Vereinten Nationen in dem Zusammenhang zu unterstützen.
1: Aber Herr Nachtwey, wieder zurück zu Afghanistan. Unter dem Emirat heute steckt Afghanistan in einer schweren Wirtschaftskrise. Die Arbeitslosigkeit ist hoch. Frauen, ethnische, religiöse Minderheiten werden unterdrückt. Pressefreiheit, den Begriff mag ich eigentlich gar nicht nennen, denn die Presse ist nicht mehr frei, ist längst nicht mehr frei unter den Taliban. Dabei hatte es ja 2021 noch geheißen, die Taliban seien jetzt sozusagen in der zweiten Auflage toleranter und kompromissbereiter. War das Wunschdenken, um sich selber zu beruhigen?
0: Auch was Wunschdenken. Zugleich hat sich aber nicht bewahrheitet, unsere verbreitete Angst hatte ich auch. Nach der Machtergreifung gibt es jetzt die Totalabrechnung. Es hat danach also eben erhebliche Repression gegen Teile von Regierungsangestellten aus den Sicherheitskräften gegeben, aber nicht im Sinne von nach der langen Messer sozusagen. Aber trotzdem etwas Wunschdenken war gleichzeitig also eben dabei. Und heutzutage müssen wir ja feststellen, dass die humanitäre Lage, mindestens die Hälfte der Bevölkerung ist abhängig von humanitärer Hilfe, die aber eben nur zu einem Bruchteil also eigentlich dann so ankommt. Die wirtschaftliche Lage, gut, das haben Sie alles also an gewachsenen Problemen so genannt. Dann die Taliban-Herrschaft, dieses Unrechtssystem gegenüber Frauen. Es gibt nirgendwo auf der Welt ein so krasses Unrechtssystem gegenüber Frauen. Was sich aber inzwischen immer deutlicher herausstellt, das, was einerseits das sehr rigide von Kandahar aus dirigierte Unrechtssystem ist aber

0: der Fläche sozusagen nicht homogen. Es gibt also einiges an Schattierungen und dann aber eben auch vor allem, das habe ich auch über einzelne deutsche Nichtregierungsorganisationen mitbekommen, wo festgestellt wird, dass also eben das Bedürfnis vor allem nach Grundbildung also für Mädchen, dass das so stark ist, dass Nischen sozusagen, die es gibt, genutzt werden und dass man versucht, dann also eben bestimmte Verbote zu umgehen und dass auch nicht selten dann örtliche Taliban dann Auge zudrücken oder das also eben laufen lassen. Insofern diese Realität dieses Unrechtssystems der Taliban ist heterogen und insofern meine nicht nur ich, dass da die Möglichkeiten von internationaler Unterstützung anders angegangen werden könnte. Die Politik der Bundesregierung war in den letzten Jahren auch unter der Ampel nur humanitäre Hilfe, aber nicht darüber hinaus. Und die Politik der Totalisolation war ja offenkundig nicht wirksam. Von daher also eben der Vorschlag oder die Empfehlung, die Bundesrepublik braucht vor Ort Ohren, Augen und persönliche Kontakte, um überhaupt genauer wahrnehmen zu können, wie ist die Realität vor Ort, wo kann man möglicherweise was so unterstützen und dafür als konkreter Vorschlag eben ein Verbindungsbüro einzurichten. Ein Verbindungsbüro, ausdrücklich keine Botschaft, ausdrücklich keine diplomatische Anerkennung. Die Nichtanerkennung, die diplomatische, ist weiterhin völlig richtig und notwendig und ja auch weltweit und so weiter ziemlich einheilig. Aber so ein Verbindungsbüro wäre wichtig, um genauer an die Realitäten ranzukommen. Und da mache ich einen Bogen zurück, was also zu meinen zentralen Erfahrungen bei Afghanistan gehört. Als erstes ist immer gerade in solchen sehr entfernten und fremderen Kulturkreisen genauer hinsehen und nochmal genauer hinsehen. Und dann das Zweite, darauf achten, wie wirkt was. Diese beiden Elemente, genauer hinsehen und Wirkungsorientierung, das könnte dann auch von einem solchen Verbindungsbüro dann unterstützt werden.
1: Aber Herr Nachtwey, ich meine, es gibt viele Menschenrechtsaktivisten und es gibt auch viele aus der afghanischen Exil-Community, die sprechen in einem solchen Fall, also bei einer Aufweichung der Isolationskurses davon, das sei eine Aufwertung des Regimes und halten das für nicht hinnehmbar. Was sagen Sie denen denn?
0: Das ist also unbestritten eine Dilemmasituation. Sicher würde dann so manches dann auch von den Taliban so ausgewertet in der Propaganda. Aber im Endeffekt kommt es darauf an, was wirkt besser. Und dafür muss man eben, ich wiederhole mich, Augen, Ohren und persönliche Kontakte, ständige Kontakte vor Ort haben.
2: Sagt der Afghanistan-Experte Winfried Nachtwey, ehemaliges Mitglied des Bundestags. 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

5 Jahre ist es her, dass die Taliban wieder die Macht in Afghanistan übernommen haben. Während sie ihren Sieg feiern, hat für den Großteil der Bevölkerung eine aussichtslose Zeit begonnen. Die deutsche Afghanistan-Politik schauen wir uns mal näher an. Nach den Nachrichten, die steckt in einer Zwickmühle. Wie umgehen mit diesem Thema? Die Bundesregierung führt Gespräche mit den Taliban, erkennt die Taliban als Regierung aber nicht an. Zunächst folgen hier die Nachrichten um 3 Uhr in einer halben Minute für Sie in der ARD-Infonacht.

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1: Um 3 Uhr mit Milat Kupay. Die Stadt Monschau an der Grenze zu Belgien hat bestätigt, dass die Evakuierung von 2 Straßenzügen eine reine Vorsichtsmaßnahme ist. Etwa 30 Menschen seien davon betroffen, um nicht durch den großflächigen Waldbrand im Nachbarland in Gefahr zu geraten. Aus Monschau, Sabine Rieck.
2: Direkt nach der Evakuierungsmeldung gingen Polizei und Feuerwehr von Tür zu Tür. Die Bewohner der Straßenzüge können in einer benachbarten Schule unterkommen. Die Feuerwehr in der Region ist in ständiger Bereitschaft und wässert aktuell die Waldgebiete auf deutscher Seite, damit sich der Brand im Hohen Venn nicht weiter ausdehnen kann. Im Pendelverkehr bringen Tanklastzüge Löschwasser zu dem Waldgebiet. Ob noch weitere Bewohner aus Monschau oder Umgebung ihre Häuser und Wohnungen verlassen müssen, ist derzeit noch nicht abzuschätzen.
1: US-Präsident Trump will die gemeinsamen Militärübungen mit Südkorea in Zukunft deutlich verringern. Auf seiner Online-Plattform schrieb Trump, die Manöver seien teuer und sendeten ein feindseliges Signal an Nordkorea. Angesichts seiner so wörtlich sehr guten Beziehung zu Machthaber Kim Jong-un sei er nicht glücklich darüber. Allerdings sei es auch zu spät, die Teilnahme an dem am heute beginnenden Manöver noch abzusagen. Die USA sind seit langem der wichtigste Verbündete Südkoreas. Dort sind fast 30.000 US-Soldaten stationiert. Unterdessen hat das Manöver nach Angaben aus Seoul planmäßig angefangen. Die Übungen verliefen planmäßig, erklärte ein Sprecher des südkoreanischen Verteidigungsministeriums vor Journalisten. Bei der Leichtathletik-EM in Birmingham hat Weitspringerin Malaika Mihambo eine Medaille verpasst. Insgesamt gewannen deutsche Athletinnen und Athleten einmal Gold, zweimal Silber und einmal Bronze. Aus Birmingham, Irina Gneb.
3: Die Mihambo-Flugshow blieb aus und trotzdem war es ein glänzender Abend für die deutschen Leichtathleten. Über die 3000 Meter Hindernis wurde Frederik Rupert seiner Favoritenrolle gerecht und lief zu Gold. Neben dem Europarekordhalter überzeugte auch Kai Bebendorf, der Bronze gewann. Für eine große Überraschung sorgte Speerwerferin Julia Ulbricht, die Silber holte. Auch die Sprintstaffel wurde im Mixed Zweite. Auf der Ziellinie war nur das britische Team schneller als Schlussläuferin Gina Lückenkämper. Einziger Wermutstropfen, Weitspringerin Malaika Mihambo verpasste die Titelverteidigung deutlich. Die Olympiasiegerin von Tokio wurde Fünfter.
1: Das waren die Nachrichten. Das Wetter in Deutschland. Tagsüber unbeständig mit Schauern, vor allem im Südosten teils kräftige Gewitter, daneben auch freundliche Abschnitte, 18 Grad in Nordfriesland bis 28 Grad am Oberrhein. Morgen von Westen her Regen, sonst freundlicher 16 bis 30 Grad. Die weiteren Aussichten, Mittwoch im Norden und in der Mitte unbeständig, im Süden heiter 19 bis 30 Grad, am Donnerstag wechselhaft bei 19 bis 28 Grad. Es ist 3.03 Uhr.
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5: Mit der Entwarnung für die B6 im Verlauf der A36 kein Falschfahrer mehr zwischen Bernburg-Saale und Aschersleben-West. Und dann haben wir noch immer die amtliche Gefahrenmitteilung wegen aktueller Waldbrände in Belgien, Teilen von Rheinland-Pfalz, Baden-Württemberg, Nordrhein-Westfalen, Hessen und dem Saarland kann es zu Rauchbildung und Brandgeruch kommen. Halten Sie Fenster und Türen geschlossen und schalten Sie Klima- und Lüftungsanlagen aus. Den Einwohnern der Monschauer Ortsteile Platte Wenn, Leiloch und Kalter Herberg wird weiterhin empfohlen, die betroffenen Bereiche zu verlassen. Eine Notunterkunft ist im Bürgercasino Imgenbruch eingerichtet. Die A57 Köln Richtung Krefeld ist zwischen Kreuz Meerbusch und Krefeld Zentrum wegen Bauarbeiten bis ca. 5 Uhr gesperrt. Die A61 Mönchengladbach-Venlo ist zwischen Kreuz Mönchengladbach und Mackenstein gesperrt in beiden Richtungen. Der Grund sind Brückenarbeiten, die dauern bis Dienstag 5 Uhr. Und eine Meldung noch von der A448 Bochum West Richtung Dortmund-Witten. Die ist zwischen Dreieck Bochum West und Bochum Süd wegen Bauarbeiten bis ca. 5 Uhr gesperrt. Kommen Sie gut durch. Gute Fahrt.
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5: Willkommen aus dem Studio von NDR Info in Hamburg. Mein Name ist Philipp Kaber. Heute ist Montag, der 17. August. In Afghanistan sind seit 5 Jahren die Taliban zurück an der Macht. Die Islamisten haben die Rechte von Mädchen und Frauen stark eingeschränkt. Zum Beispiel dürfen Frauen das Haus ohne Männer nicht mehr verlassen. Auch deshalb erkennt Deutschland die Taliban als Regierung nicht an. Aber die Bundesregierung führt mit ihnen Gespräche, auch um Straftäter nach Afghanistan abschieben zu können. Die Grünen kritisieren das. Phyllis Pollert ist parlamentarische Geschäftsführerin der Grünen im Bundestag. Die Abgeordnete aus Bramsche in Niedersachsen hat wegen der Afghanistan-Politik einen offenen Brief geschrieben an Kanzler Merz, hat diesen Brief initiiert. Meine NDR-Kollegin Julia Meyer hat mit Phyllis Pollert gesprochen.
6: Ja, für uns gilt ganz klar, 5 Jahre nach der Übernahme der Taliban hat Alexander Dobrindt und das Kabinett Merz den Teppich den Taliban ausgerollt. Nicht nur nach Deutschland, sondern leider, und das müssen wir feststellen, auch den Anstoß dafür gegeben, dass gleichermaßen die EU mit vielen Mitgliedstaaten wieder kooperieren möchte mit den Terroristen, mit einem islamistischen de facto Regime.
7: Aber was wäre denn die Alternative, wenn man Straftäter abschieben will? Und das will Deutschland ja, dann muss man doch mit den Verantwortlichen vor Ort sprechen. Und das sind nun mal die Taliban.
6: Das ist eine Herausforderung in jedem Fall. Nichtsdestotrotz muss man eines klar feststellen. Wenn die Bundesrepublik Deutschland, diese Bundesregierung, mit Terroristen kooperiert, ist das nicht nur ein außenpolitisches Desaster und auch ein Verrat an den Menschenrechten, an den internationalen Frauenrechten, sondern, und das muss man so ganz klar sagen, gefährdet diese Bundesregierung auch die innere Sicherheit. Und warum? Weil, und das sage ich auch als Innenpolitikerin und nicht nur als Politikerin, die verantwortlich ist für Geflüchtete und Migration, sie gefährdet die innere Sicherheit, weil sie Islamisten, Terroristen wieder nach Deutschland einlädt. Ganz praktisch heißt das, die Bundesregierung hat dafür mitgesorgt, dass Taliban-Vertreter wieder in Berlin und in Bonn, in den entsprechenden Konsulaten dort beschäftigt sind. Sie haben sie als diplomatisches Personal akkreditiert. Und das ist die große Gefahr, die dann eben auch für die innere Sicherheit ausgeht.
7: Für die innere Sicherheit gilt aber ja auch, dass auch afghanische Straftäter und Gefährder in Deutschland sind. Und auch die Grünen sind dafür, diese abzuschieben. Wie soll das funktionieren aus Ihrer Sicht?
6: Also in erster Linie geht es darum, Deutschland muss sozusagen sowohl im Inneren als auch im Äußeren sich nicht erpressbar machen. Und es darf niemals passieren, dass Deutschland den Eindruck vermittelt, für Abschiebedeals die innere Sicherheit zu gefährden und gleichzeitig auch die außenpolitischen Ziele zu verraten. Die Glaubwürdigkeit Deutschlands, die hat einen hohen Stellenwert weltweit. Die Glaubwürdigkeit für Demokratie, Menschenrechte und eben auch die internationalen Frauenrechte. Und das tut die Bundesregierung erstmalig, indem sie eine terroristische Organisation politisch legitimiert. Sie legitimiert sie nicht nur, indem sie mit ihnen kooperiert, sondern, und das ist sozusagen das Fatale daran, sie öffnet Räumlichkeiten deutscher Behörden, namentlich das Bundesamt für Migration und Flüchtlinge, um Taliban-Vertreter nach Deutschland einzuladen, um GefährderInnen oder StraftäterInnen abzuschieben. In Abwägung dessen sagen wir, die Folgen für Deutschland international und auch innenpolitisch sind gravierender als die Abschiebung von Straftätern. Und ich muss noch was dazu sagen, StraftäterInnen sind ja zum größten Teil in Haft und werden aus der Haft abgeschoben. Auch das muss zur Abwägung ja beleuchtet werden.
7: Lassen Sie uns nochmal auf die Situation vor 5 Jahren gucken. Die Bilder von damals, als die Taliban Kabul eingenommen haben, die bleiben im Gedächtnis. Wie haben Sie das damals erlebt?
6: Ja, ich selbst war ja bereits Mitglied des Bundestages und für Deutschland war das schon beschämend insgesamt für die internationale Gemeinschaft, diese Bilder zu sehen. Ich glaube, diese Bilder haben alle schockiert. dass der Appell der Afghaninnen und der Afghanen war, bitte lasst uns nicht im Stich, insbesondere Frauen, Menschenrechtsverteidigerinnen, die in Afghanistan aktiv sind, haben gerufen, geschrien, gebeten, bitte lasst uns nicht im Stich. Und 5 Jahre nach der Übernahme der Taliban muss man eben feststellen, Deutschland hat diese Menschen nicht nur im Stich gelassen, sondern das Versprechen derjenigen, die an der Seite Deutschlands gearbeitet haben, beispielsweise bei der Bundeswehr, Ortskräfte, die mit internationalen Organisationen gearbeitet haben, beispielsweise auch mit deutschen Organisationen wie Terre des Hommes, die ja in Osnabrück sitzen. Diese Menschen haben sie im Stich gelassen. Aufnahmezusagen, die bereits erteilt wurden durch die vorherige Bundesregierung, werden einfach missachtet, trotz höchstrichterlicher Entscheidung, namentlich das Bundesverfassungsgericht. Und das ist ein zweifacher Verrat an den Afghaninnen. So hat das sehr treffend meine Kollegin Hanna Neumann im Europäischen Parlament formuliert.
5: Phyllis Pollert, die parlamentarische Geschäftsführerin der Grünen im Bundestag. 5 Jahre ist es also her, dass die Taliban die Macht in Afghanistan wieder übernommen haben. Seitdem sprechen Organisationen wie Amnesty International von systematischen und umfassenden Angriffen auf die Rechte von Frauen und Mädchen. Viele, die nach Deutschland fliehen konnten, sind traumatisiert. Marie Dilling hat Mitglieder des afghanischen Frauenvereins MA in Berlin getroffen.
8: Zweimal in der Woche trifft sich der afghanische Frauenverein MA im Nachbarschaftsraum Waschküche in Berlin-Wedding. 5 Frauen sitzen um einen Tisch und nehmen an einem Computerkurs teil. In der Küchenecke wird Tee gekocht. Mittendrin die Gründerin und Präsidentin des afghanischen Frauenvereins, Madia Hashemi. Wenn sie über die Situation der Frauen in Afghanistan spricht, muss sie um Worte ringen.
9: Ganz traumatisierte Geschichte. Wenn ich darüber spreche, bekomme ich Gänsehaut. Man kann nicht einfach hören. Jeder braucht eine Therapeutin, darüber sprechen, weil was sie bei afghanischen Frauen passiert hat, das war sehr schrecklich.
8: Madia Hashemi kam selbst vor fast 10 Jahren nach Berlin. In den letzten Jahren hat sie viele Geschichten von Frauen gehört, die nach Deutschland geflohen sind. Sie berichten davon, dass ihnen in Afghanistan fast sämtliche Grundrechte entzogen wurden.
9: Man darf nicht die erste Rechte haben. Was ist die erste Rechte? Schule besuchen, Uni besuchen, arbeiten. Ganz, ganz jung muss man heiraten oder verkaufen. Seit Machtübernahme von Taliban, sie müssen einfach fliehen.
8: Davon kann auch eine Afghanin berichten, die es vor wenigen Jahren nach Deutschland geschafft hat und regelmäßig hier im afghanischen Frauenverein MA ist. Ihren Namen möchte sie nicht nennen. Sie erinnert sich an die Zeit, bevor die Taliban die Macht in Afghanistan übernahmen.
9: Es war ganz okay. Ich meine, die Frauen hatten Freiheit zu studieren und einfach in andere Länder zu reisen. Ja, ich würde sagen, ich war zufrieden mit meinem Leben damals.
8: Mit der Machtübernahme der Taliban verlor sie die Hoffnung auf eine selbstbestimmte Zukunft, erzählt sie. Damals erreichte sie und ihre Kollegen einen Anruf, dass ihre Arbeit in einem Büro vorübergehend ausgesetzt werden müsste. Doch während die meisten Männer nach und nach in ihre Jobs zurückkehrten, blieben sie und ihre Kolleginnen arbeitslos. Die Frauen von MA berichten von ihren Kontakten in die Heimat, wo Mädchen und Frauen den Alltag meistens zu Hause oder in Begleitung eines Mannes verbringen müssen. Madia Hashemi versucht Mädchen und Frauen in Afghanistan von Berlin aus zu unterstützen.
9: Online unterrichte ich auch Deutsch und Mathe für die jungen Frauen in Afghanistan. Und sie beschwerten sich die ganze Zeit über, dass sie nichts dürfen machen.
8: Eine völlige Perspektivlosigkeit. Doch auch die Frauen, die es nach Deutschland geschafft haben, stehen oft vor großen Problemen. Viele seien traumatisiert, berichtet Hashemi. Während sie physisch in Berlin sind, seien sie seelisch immer noch in der Heimat. Traumata, Ängste und Heimweh würden viele der Frauen plagen. Der Verein MA soll auch praktische Hilfe geben.
9: Wir haben Sprachcafé, Computerkurs, ganz verschiedene Seminare und Workshops, Selbstverteidigung, Yoga-Kurs.
8: Wichtig, so Hashemi, sei es vor allem einen Treffpunkt zu haben, in dem Erfahrungen und Erlebnisse geteilt werden können. Deshalb hat sie den Verein vor 9 Jahren gemeinsam mit anderen Afghaninnen gegründet.
9: Weil hier ist es ein fremdes Land für die Leute aus Afghanistan und seit Machtübernahme von Taliban noch mehr.
5: Afghanische Frauen in Berlin, das war ein Bericht von Marie Dilling. Und Achtung, Falschfahrer auf der A52 Mönchengladbach-Düsseldorf. Im Kreuz Karst kommt Ihnen ein Falschfahrer entgegen. Fahren Sie äußerst rechts und überholen Sie nicht auf der A52 Mönchengladbach Richtung Düsseldorf. Im Kreuz Karst ist ein Falschfahrer unterwegs. Vorsicht in beiden Richtungen.
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5: Der befürchtete neue Andrang von Migranten auf die spanische Nordafrika-Exklave Ceuta ist ausgeblieben. Trotz erneuter Aufrufe in Online-Netzwerken, in großer Zahl die Grenze zu überwinden, ist die Lage am Wochenende ruhig gewesen. Spanien und vor allem Marokko hatten ihre Sicherheitsvorkehrungen im Vorfeld deutlich verstärkt. Franka Welz berichtet.
10: Wer auf der Terrasse des Cafés Puerta de Europa, Tür von Europa, am Strand von Tarajal in Ceuta sitzt, kann dieser Tage beobachten, wie es aussieht, wenn auf der einen Seite Spanien diese Tür zuknallt und Marokko auf der anderen Seite den Schlüssel wegwirft. Schnellboote patrouillieren in Ufernähe das Meer, Hubschrauber und Drohnen überwachen aus der Luft. Auf der spanischen Seite fahren Panzer an der Grenze auf. Zum Einsatz kommen sie nicht, aber sie stehen etwas abseits der Grenzanlagen bereit. Die Soldaten flachsen herum. Deutlich weniger jovial ist die Situation in Fnideq auf marokkanischer Seite. Hunderte Einsatzkräfte, darunter Bereitschaftspolizei und Militäreinheiten, gehen unter anderem mit Schlagstöcken und Tränengas gegen Migranten, überwiegend aus afrikanischen Ländern südlich der Sahara, vor. Die versuchen, sich der Grenze anzunähern. Knapp 300 Festnahmen bilden nach offiziellen Angaben die vorläufige Bilanz des Einsatzes. Unter den Festgenommenen kaum Marokkaner. In Ceuta verfolgen viele Menschen sehr genau, was auf beiden Seiten der Grenze passiert. Er liebe Marokko sehr, erzählt dieser Mann, der vor mehr als 50 Jahren in die spanische Exklave Ceuta ausgewandert ist. Aber so gehe das nicht. Das kann man doch nicht machen. Erst schickst du deine Kids weg, dann forderst du sie zurück. Ganz großes Kino. Marokko streitet das ab, aber insbesondere angesichts der Machtdemonstration der vergangenen Tage bleibt die Frage, wie Zehntausende quasi ungehindert nach Ceuta kommen konnten. Er habe großes Mitgefühl mit den Familien, die bei dem Massenandrang Kinder oder Verwandte verloren hätten, sagt der Passant. Mehr als 80 Menschen sind auf der spanischen Seite ums Leben gekommen. Nur 6 von ihnen konnten nach Abschluss der Obduktionen zweifelsfrei identifiziert werden. Europa und Marokko könnten sehr wohl kontrollieren, sagt er, was an der Grenze passiere, und hätten die Einwohner von Ceuta bei dem massenhaften Andrang Ende Juli im Stich gelassen. Um diesem Eindruck entgegenzutreten, hat Spanien unter anderem Soldaten vor Supermärkten stationiert, um Sicherheit und Kontrolle zu signalisieren, obwohl offensichtlich kein Hauch von Plünderungen in Ceuta in der Luft liegt. Es geht um den Gesamteindruck und eine klare Botschaft. Ein lautes "Ihr kommt hier nicht rein" seitens Spaniens und Marokkos in ihrer Funktion als Türsteher Europas an alle, die einen irregulären Grenzübertritt erwägen. Der gewünschte Abschreckungseffekt mag diesmal eingetreten sein, aber schon jetzt machen unter jungen Marokkanern, sei es in sozialen Medien oder WhatsApp-Gruppen, offenbar schon wieder neue Termine die Runde.
5: Kein neuer Ansturm, also vorerst auf die spanische Exklave Ceuta. Im belgischen Naturschutzgebiet Hohes Venn wüten die größten Waldbrände, die es seit langer Zeit in der Region gegeben hat. Mit Hilfe aus anderen Ländern versuchen die Behörden, das Feuer unter Kontrolle zu bekommen. Betroffen ist auch das benachbarte Nordrhein-Westfalen. Aus Sicherheitsgründen ist deswegen gestern Abend ein Teil des Ortes Monschau evakuiert worden. Von dort berichtet Sabine Rieck.
11: Wie die Stadt Monschau bestätigte, ist die Evakuierung der Straßenzüge Ruhezow und Geisberg im Ort Kalter Herberg eine reine Vorsichtsmaßnahme. Es handelt sich um maximal 30 Anwohner, die betroffen seien. Direkt nach der Evakuierungsmeldung gingen Polizei und Feuerwehr von Tür zu Tür. Die Bewohner der Straßenzüge können in einer benachbarten Schule unterkommen. Die Feuerwehr in der Region ist in ständiger Bereitschaft und wässert aktuell die Waldgebiete auf deutscher Seite, damit sich der Brand im Hohen Venn nicht weiter ausdehnen kann. Im Pendelverkehr bringen Tanklastzüge Löschwasser zu dem Waldgebiet. Ob noch weitere Bewohner aus Monschau oder Umgebung ihre Häuser und Wohnungen verlassen müssen, ist derzeit noch nicht abzuschätzen.
5: Ja, ebenso wie das Element Feuer kann auch Wasser gefährlich werden. In Mecklenburg-Vorpommern sind in diesem Jahr bis Ende Juli 16 Menschen beim Baden oder Schwimmen tödlich verunglückt. Bundesweit sind 261 Menschen in Gewässern ertrunken. 15 mehr sind das als im gleichen Zeitraum des Vorjahres. In Rostock-Warnemünde bekommt die Wasserwacht nun Unterstützung durch einen Rettungsroboter. Hannes Opel war beim Training dabei.
12: Hilfe! Hilfe! So könnte es klingen, wenn ein Schwimmer in der Ostsee vor Warnemünde in Not gerät. Jetzt zählt hier jede Sekunde. Das ist allerdings nur eine Übung. Joel Geldermann und seine Kollegen von der Wasserwacht testen den Dolphin 3, ein Wasserrettungsroboter der neuesten Generation.
13: Der fährt alleine mit der Fernbedienung einen Topspeed von 25 km in die Stunde und bedeutet also, dass wirklich schnell im Vergleich mit einem guten Schwimmer. Ein guter Schwimmer schwimmt so 5 bis 7 km/h mit Flossen ein bisschen mehr. Da kommt man wesentlich schneller an den Patienten ran.
12: Der Dolphin 3 sieht so aus wie die vordere Hälfte eines kleinen Bootes. Roter Kunststoffbug, ringsherum Griffe zum Festhalten und dann eine offene Liegefläche. 16 Kilo wiegt das Gerät und hat laut Hersteller eine Reichweite von knapp 2 Kilometern. 230 Kilo kann es zuverlässig über Wasser transportieren und sich, wenn nötig, selbst wieder aufrichten. Die Steuerung ist intuitiv, muss aber für den Ernstfall trainiert werden.
13: Wir machen jetzt einfach nochmal die Übung mit dem Dolphin 3, dass du rausschwimmst und per Fernbedienung gerettet wirst, also ohne Retter dabei. Dann hältst du dich einfach fest, du bist ansprechbar und wach.
12: Benjamin ist der Ertrinkende beim Training. Die Wasserwacht spricht von Patienten. Er schwimmt etwa 100 Meter raus und signalisiert dann, dass er Hilfe braucht. Joel Geldermann trägt den Dolphin 3 jetzt in knietiefes Wasser und zieht einen Kontakt. Das Gerät startet automatisch, dann steuert er es mit einer Art Joystick vom Strand aus auf seinen Kollegen zu.
13: So, Patient ist jetzt an der Drohne und ich fahre ihn zurück ans Land. Das dann mit 5 km/h, nicht mehr 25, wenn jemand dranhängt.
12: Aber immer noch schneller als jeder Mensch. Und ein weiterer Vorteil, solange die Personen bei Bewusstsein sind, müssen die Retter selbst kein unnötiges Risiko eingehen. Denn der Strandabschnitt um die Mole kann auch für gute Schwimmer schnell gefährlich werden.
13: Ja, wir haben hier in Warnemünde am Rettungsturm 1 und am Molenbereich, da wo die Steine sind, eine besondere Gefahrensituation. Also da sind besondere Strömungsverhältnisse, da ist immer Badeverbot. Und dafür ist auch so ein Dolphin gut, dass man bei roter Flagge sagt, mir ist das jetzt zu gefährlich, Eigenschutz geht vor, ich schicke den Dolphin nach vorne.
12: Die größte Gefahr für die Rettungsschwimmer entsteht aber häufig nicht durch Wellen oder Strömung, sondern durch den Ertrinkenden selbst. Benjamin ist inzwischen wieder sicher an Land und erläutert, was in einem Menschen vorgeht, der im Wasser um sein Leben kämpft.
14: Der Mensch, der da eben gerade am Ertrinken ist, der ist ja in einer Überlebenssituation und dementsprechend entwickelt er eben diese höchsten Kräfte, weil der Körper weiß jetzt halt alles oder nichts. Und wenn man dann eben als Retter da zu nah rankommt und möglicherweise in Kontakt mit dem Patienten kommt, während der quasi in der Krampfphase, nennt man das, sich befindet, können beide mit untergehen. Ja, und das ist dementsprechend halt gefährlich.
12: Und gerade in dieser Situation könnte der Dolphin 3 auch helfen, weil der Roboter den Patienten einfach selbstsicher zurück an Land bringt.
14: Wichtig ist dabei natürlich nicht irgendwelche Knöpfe oder so zu drücken, einfach festhalten, mitziehen lassen und der Rest macht der Dolphin 3 bzw. der Rettungsschwimmer dann mit der Fernbedienung.
12: 6.000 Euro kostet der Dolphin 3. Finanziert wurde er durch Spenden. Eine Investition, die in Warnemünde jetzt Leben retten könnte.
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5: Heute vor 130 Jahren wurde die britische Fußgängerin Bridget Driscoll von einem Auto überrollt. Es ist der erste tödliche Autounfall in der Geschichte. Florian Bentsch erinnert an diesen Tag.
15: Mrs. Driscoll, Miss Murphy und die kleine May Driscoll schlendern durch London. Es ist ein feiner Sommertag im August 1896. Die drei besuchen den Crystal Palace in Croydon. Den gewaltigen Glasbau, in dem Königin Victoria einst die Weltausstellung eröffnete. Hier sind auch die neuartigen motorisierten Blechkutschen zu sehen. Nur eine Woche zuvor hatte das Parlament die zulässige Höchstgeschwindigkeit der Straßenlokomotiven von 8 auf 20 km/h erhöht.
16: Es sei keiner Lokomotive gestattet, im öffentlichen Raum eine Geschwindigkeit von 14 Meilen pro Stunde zu überschreiten. Es sind außerdem pflichtweise eine Laterne und eine Klingel mitzuführen.
15: Unter jungen Leuten wird das englische Motor Carriage bereits lässig zu Car, das heißt zum hippen Automobil. Vor dem Crystal Palace drehen die futuristischen Maschinen ihre Runden. Doch Miss Murphy und die Driscolls haben ihre Aufmerksamkeit irgendwo anders. Und so nimmt das Schicksal seinen Lauf. Augenzeugen berichten am nächsten Tag, Bridget Driscoll habe versucht, das motorisierte Ungeheuer mit ihrem Regenschirm abzuwehren. Die Croydon Times schildert die Szene.
17: Miss Murphy griff nach dem Kind, beschützte es mit ihrem Körper und riss beide im letzten Augenblick zur Seite. Das Automobil fuhr an ihnen vorbei, aber traf Mrs. Driscoll, warf sie auf die Straße und fuhr über sie hinweg. Ein herbeigerufener Arzt erklärte, das Leben der Frau sei erloschen.
15: Die Zeitungen verfolgen besonders aufmerksam den darauf folgenden Gerichtsprozess. Nach damaligem Recht gilt, fahren Kutscher geradlinig, verlassen ihre Spur nicht und kündigen sich an, tragen bei einer Kollision die Fußgänger die Verantwortung. War der Fahrer, der Gärtner und Mechaniker Arthur James Edsel, seinen Pflichten nachgekommen?
18: Der Fahrer rief, die Verstorbene zögerte.
19: Blieb der Wagen in gerader Bahn?
18: Ich erinnere mich an keinen Schlenker.
15: Bremsen sind noch rudimentär. So einen Motorwagen in Bewegung kann man, ähnlich einer Kutsche, nicht abrupt zum Stehen bringen. Ob Edsel überhaupt hätte entschleunigen können oder sollen, spielt im Gerichtsprozess gar keine Rolle.
19: Wie lange schon betätigen Sie den Automobilwagen?
17: Etwa 3 Wochen, Sir. Ich rief der Verstorbenen zu. Der Wagen fuhr geradeaus. Wer etwas anderes behauptet, lügt.
15: Nach 8 Stunden Beratung spricht die Jury den vermeintlichen Todesfahrer frei. Die Zeugen gelten als glaubwürdig. Edsel blieb unter 10 km/h und fuhr geradlinig und mit großer Achtung.
19: Der Fehler liegt bei der unglücklichen Mrs. Driscoll, die auf der Straße stehen blieb.
15: Erst 1902 patentiert der englische Automobiltechniker Frederick Lanchester den ersten Vorläufer der modernen Scheibenbremse. 6 Jahre zu spät für Bridget Driscoll. Sie wird am 17. August 1896 zum ersten dokumentierten Todesopfer eines Autounfalls. Heute vor 130 Jahren.
5: Der Stichtag von Florian Bentsch.
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20: 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Ja, das waren sie also, die Leichtathletik-Europameisterschaften in Birmingham. Und es gab für das sogenannte Team D nochmal richtig Grund zum Jubeln. Ja, wie lief denn der letzte EM-Abend aus deutscher Sicht, Irina Gneb?
21: Medaillenreich und das, obwohl Weitspringerin Malaika Mihambo überraschend keine gewonnen hat. Dafür haben unter anderem die Hindernisläufer geliefert. Frederik Rupert ist seiner Favoritenrolle gerecht geworden und hat sich zum Europameister gekrönt. Das ist der größte Karriereerfolg für den Europarekordhalter. Kai Bebendorf ist auch aufs Treppchen gelaufen. Er hat Bronze gewonnen. Ja, und dann gab es auch noch gleich 2 deutsche Silbermedaillen. Einmal für die Mix Sprintstaffel um Schlussläuferin Gina Lückenkämper und überraschend auch für Speerwerferin Julia Ulbricht.
20: In Aachen, da steigen in diesen Tagen die Reitweltmeisterschaften und in der Vielseitigkeit, da konnte sich Michael Jung auf seinem Pferd Schückmann die Goldmedaille sichern.
22: Es ist das Allergrößte. Eine Medaille gewinnen ist schon was ganz Besonderes und jetzt haben wir es sogar mit dem ganzen Team geschafft, eine Silbermedaille und einzeln nochmal die Goldmedaille, das ist ein Wahnsinnserfolg.
20: Gold mit dem Ball, Gold mit dem Band, Bronze mit dem Reifen und nochmal Gold im Mehrkampf. Ja, Sie haben es sicherlich schon erkannt. Es geht nun um die Weltmeisterschaften in der rhythmischen Sportgymnastik und natürlich um die deutsche Medaillengarantin Daja Varfolomeev, die bei der Heim-WM in Frankfurt also mal wieder so richtig abräumen konnte. Da ist die Frage durchaus berechtigt, wohin denn nur mit diesen ganzen Medaillen?
23: Ich habe zu Hause einen Schrank, ganz oben liegen Olympische Spiele-Medaille von Europameisterschaft, von Weltmeisterschaft. Dann gehen die ganzen World Cups und deutschen Meisterschaften. Tatsächlich muss ich dann ein bisschen größeren Schrank jetzt kaufen, weil oben ist schon kein Platz für Weltmeisterschaftsmedaillen.
20: Ja, alleine 20 WM-Medaillen konnte die erst 19-Jährige schon sammeln. Tendenz stark steigend. Die Olympiasiegerin, die braucht wahrscheinlich ganze Schrankwände. Ja, eine Goldmedaille am Stufenbarren für Helen Kevritsch, Silber beim Sprung für Carina Schönmeier. So ist die Medaillenbilanz der deutschen Turnerinnen bei den Europameisterschaften in Zagreb. Zum Abschluss, da wurde Bronze im Teamwettbewerb verpasst mit Platz 5. Gold ging dort an Russland. Ja, in der zweiten Fußball-Bundesliga, da hat Erstliga-Absteiger Wolfsburg den ersten Saisonsieg gefeiert. Ein 1:0 auswärts im Niedersachsen-Duell gegen Hannover. Die 96er, die warten damit auch nach dem zweiten Spieltag auf einen Punktgewinn. Anders sieht es in Bielefeld aus. Die Arminia hat 3:0 gegen Aufsteiger Cottbus gewonnen. Alle drei Tore erzielte Joel Grodowski, der bei der Niederlage vor einer Woche ja noch hinter den Erwartungen geblieben war.
0: Ja, ich glaube, man hat gesehen, in Karlsruhe war es ein schwieriges Spiel für mich. Haben wir viel mit langen, hohen Bällen gespielt. Das ist jetzt nicht mein Spiel. Ich glaube, wir haben dann besprochen, dass wir mich besser in Szene setzen müssen. Das haben wir auch auf jeden Fall heute dann gut gemacht. Und Trainer hat mir auch vor dem Spiel gesagt, am besten immer Kopf ausschalten und dann spiele ich am besten. Das habe ich versucht, heute umzusetzen. Ja.
20: Und den ersten Saisonsieg konnte auch Dresden feiern. Dynamo schlägt Darmstadt mit 1:0. Und abschließend noch der Blick zum wichtigsten Ein-Tages-Radsportrennen in Deutschland. Die 29. Ausgabe der Cyclassics in Hamburg. Die Einzelheiten dazu hat Holger Gesker.
1: Im Gegensatz zum vergangenen Jahr, als ein Außenseiter als Ausreißer triumphierte, nämlich der Ire Rory Townsend, gab es diesmal einen Favoritensieg. Mit dem erst 22-jährigen Paul Manier hat der aktuell wohl schnellste Sprinter der Welt souverän gewonnen. Der Franzose ließ sich auch vom verschärften Kurs in Hamburg nicht aus der Topgruppe fahren, im Gegensatz zu seinen Sprintrivalen Jonathan Milan aus Italien oder auch Olaf Koy, der Niederländer hatte vor 2 Jahren die Cyclassics gewonnen. Ein deutscher Sieg war in Abwesenheit des besten Sprinters Max Kanter in weiter Ferne, dennoch schaffte Henry Uhlig einen bemerkenswert guten 5. Platz.
20: Und mehr zu den Cyclassics oder auch zu den Schwimm-Europameisterschaften, die in Paris ja zu Ende gegangen sind. Am letzten Tag mit einer Silbermedaille für Isabel Gose und Bronze für Maja Werner und Lukas Mertens, alle über die 400 Meter Freistil. Ja, das alles und noch viel mehr finden Sie ausführlich auf sportschau.de.
5: Das Wichtigste vom Sport war das mit Lars Bente.
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2: Um 3.31 Uhr mit Milat Kupay. Die Stadt Monschau hat bestätigt, dass die Evakuierung zweier Straßenzüge im Ort Kaltherberg nur aus Vorsicht angeordnet wurde. Es handelt sich um maximal 30 Anwohner, die betroffen seien. Direkt nach der Evakuierungsmeldung gingen Polizei und Feuerwehr von Tür zu Tür. Die Bewohner der Straßenzüge können in einer benachbarten Schule unterkommen. Die Feuerwehr in der Region ist in ständiger Bereitschaft und wässert aktuell die Waldgebiete auf deutscher Seite, damit sich der Brand im belgischen Hohenfenn nicht weiter ausdehnen kann. Im Pendelverkehr bringen Tanklastzüge Löschwasser zu dem Waldgebiet. Ob noch weitere Bewohner aus Monschau oder Umgebung ihre Häuser und Wohnungen verlassen müssen, ist derzeit noch nicht abzuschätzen. Bundesfinanzminister Klingbeil will Start-ups in Deutschland mit besseren steuerlichen Bedingungen unterstützen. Klingbeil sagte den Zeitungen des Redaktionsnetzwerks Deutschland, die Bundesregierung werde so dafür sorgen, dass deutlich mehr privates Kapital in junge, innovative Unternehmen fließt. Hintergrund ist demnach, dass junge Unternehmen in Deutschland zu oft am Kapital für den nächsten Wachstumsschritt scheitern. Klingbeil will sich dem Bericht zufolge heute in Berlin beim sogenannten Branchendialog Ost mit Gründern zusammensetzen, um mehr über ihre speziellen Bedürfnisse zu erfahren. In Israel soll es heute weitere Gespräche über die Zukunft des Gazastreifens geben. Der US-Gesandte Kushner will sich mit dem israelischen Premier Netanyahu treffen. Aus der NDR-Nachrichtenredaktion Jonas Valentin Weber.
3: Grundlage ist der Fahrplan für den Gazastreifen von US-Präsident Trump. Er sieht unter anderem vor, dass die islamistische Hamas ihre Waffen abgibt. Nach wie vor kontrolliert die Terrororganisation Teile des Palästinensergebiets. Im Gegenzug für die Entwaffnung soll das israelische Militär abziehen. Das Gebiet würde dann unter eine neue zivile palästinensische Verwaltung gestellt werden. Netanyahu lehnt den Plan bislang vehement ab.
2: Der aktuelle Ebola-Ausbruch in der Demokratischen Republik Kongo ist der tödlichste in der Geschichte des Landes. Bislang seien mehr als 2300 Menschen an dem Virus gestorben, teilte das Nationale Gesundheitsinstitut mit. Damit übersteigt die Zahl der Todesopfer jene der Epidemie der Jahre 2018 bis 2020. Die Zahl der bestätigten Infektionen stieg den Angaben zufolge auf fast 5000. Ausgelöst wurde die Epidemie durch einen Stamm des Virus, für den es keine zugelassenen Impfstoffe oder Medikamente gibt. Und das Wetter in Deutschland, tagsüber unbeständig mit Schauern, vor allem im Südosten teils kräftige Gewitter, daneben auch freundliche Abschnitte, 18 Grad in Nordfriesland bis 28 Grad am Oberrhein. Morgen von Westen her Regen, sonst freundlicher 16 bis 30 Grad. Die weiteren Aussichten, am Mittwoch im Norden und in der Mitte unbeständig, im Süden heiter, 19 bis 30 Grad und am Donnerstag wechselhaft bei Temperaturen von 19 bis 28 Grad. Das waren die Nachrichten.
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5: Mit der Entwarnung für die A52 Mönchengladbach-Düsseldorf kein Falschfahrer mehr im Kreuz Karst. Und dann noch immer die amtliche Gefahrenmitteilung wegen aktueller Waldbrände in Belgien, Teilen von Rheinland-Pfalz, Baden-Württemberg, Nordrhein-Westfalen, Hessen und dem Saarland kann es zu Rauchbildung und Brandgeruch kommen. Halten Sie Fenster und Türen geschlossen und schalten Sie Klima- und Lüftungsanlagen aus. Den Einwohnern der Monschauer Ortsteile Plattefenn, Leiloch und Kalter Herberg wird weiterhin empfohlen, die betroffenen Bereiche zu verlassen. Eine Notunterkunft ist im Bürgercasino Imgenbruch eingerichtet.
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5: 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Japan liegt voll im Trend in den sozialen Netzwerken und alles, was mit Japan zu tun hat. Städte wie Tokio oder Kyoto werden als Reiseziele immer begehrter. Aber auch Hiroshima mit seinem Peace Park, der an die schrecklichen Folgen des Atombombenabwurfs erinnert. Korrespondent Ulrich Mentgen aus dem ARD-Studio Tokio berichtet im Weltspiegel-Podcast mit Janina Werner jetzt über die Hotspots in Japan, aber auch über die Schattenseiten, die der Touristenboom mit sich bringt.
6: Also wenn ich mein Instagram öffne oder TikTok, dann sehe ich ständig Reisetipps für Tokio, Fuji. Warum erlebt denn Japan gerade auch so einen Hype?
7: Das ist interessant zu hören. Ich dachte, das ist nur bei mir so, weil ich in Japan wohne. Aber wenn das auch bei dir so ist, ist das interessant.
6: Genau, uns hat Jen nämlich auch geschrieben bei Instagram, warum erlebt Japan gerade so einen Hype?
7: Da gibt es ganz unterschiedliche Gründe. Ich habe neulich mit einer darüber gesprochen, die das wissen muss. Das ist eine Reiseinfluencerin, eine Taiwanerin, die hier in Japan lebt und die touristische Tipps gibt über Instagram. Und so etwas wird ja im Moment für die Reiseplanung sehr stark genutzt, also ganz anders, als das früher gewesen ist. Vielleicht können wir da mal kurz reinhören, was sie dazu gesagt hat.
8: I think the first one is definitely with social media.
9: Der erste Grund ist definitiv Social Media. Viele Menschen posten auf Instagram oder TikTok. Gerade die jüngere Generation sucht dort normalerweise nach Informationen. Das ist also ganz anders als früher, als man vielleicht in Broschüren oder Prospekten nachgesehen hat. Und wenn man sieht, dass die eigenen Freunde nach Japan reisen oder bekannte Persönlichkeiten dorthin gehen, sogar Prominente, dann möchte man natürlich auch dieselbe Erfahrung machen. Ein zweiter Grund hat meiner Meinung nach viel mit der Währung zu tun. Durch den Wechselkurs ist der Yen für Touristen momentan sehr attraktiv.
7: Das spricht sie also zwei sehr wichtige Gründe an. Das war Ariel Lee, die bei Instagram unter ariel.land Reisetipps für Japan gibt. Und sie hat ja zwei Aspekte hier genannt. Also einmal die Beschleunigung von Nachahmereffekten durch die Social Media und eben das zweite, die Währung. Manche sagen auch, die Währung ist der definitiv wichtigere Grund. Da kann man unterschiedlicher Auffassung sein. Aber tatsächlich ist das so, dass der japanische Yen in den letzten 5 Jahren mehr als 30% an Wert verloren hat. Und dadurch kommt uns Europäern und speziell Deutschen Japan unfassbar billig vor. Wenn man also zum Beispiel ins Restaurant geht, da kann man sich hier einiges mehr leisten, als man das vielleicht aktuell in Deutschland tun kann. Und dadurch ist die Japanreise, obwohl die so unglaublich weit ist, denn das sind ja fast 10.000 Kilometer, ist diese Reise erschwinglicher geworden für die Leute. Und dementsprechend gibt's diesen Hype. Und die offiziellen Zahlen sagen ja, so um die 40 Millionen Ausländer sind im vergangenen Jahr 2025 als Besucher nach Japan gekommen. Das ist eine unvorstellbare Menge.
6: Und was sind so die typischen Ziele? Also mir wurde ja Tokio angezeigt, Fuji. Aber es gibt ja natürlich auch andere Städte und auch Erinnerungsorte wie Hiroshima. Also erlebt man da auch einen Trend, dass da mehr Leute hinkommen, mehr Touristen?
7: Hiroshima gehört interessanterweise auf jeden Fall zu den Top 10 der größten Reiseziele in Japan. Ich selber bin auch schon ein paar Mal in Hiroshima gewesen und ich kann das sehr gut nachvollziehen, denn diese Stadt hat eben aufgrund ihrer Vergangenheit und des schrecklichen Kriegserlebnisses schon seit jeher viele Touristen angezogen. Ist ein großes Touristenziel, wenn auch im Süden Japans gelegen, also sehr weit weg von Tokio zum Beispiel, wo die meisten ja ankommen. Aber dadurch hat Hiroshima einfach viel Erfahrung im Umgang mit Touristen, eine sehr gute Infrastruktur. Die Leute sind auch aufgeschlossen gegenüber Ausländern, so zumindest habe ich das erlebt. Und mitten in der Stadt gibt es den Peace Park, der eigentlich an die schrecklichen Folgen und die Opfer des Atombombenabwurfs erinnert. Aber heute eben eine grüne Oase mitten in der Stadt ist. Das haben andere japanische Großstädte in vergleichbarer Form nicht. Deswegen hat das auch eine besondere Qualität für Touristen. Also ich bin da sehr gern gewesen und trotz dieser tragischen Vergangenheit oder gerade auch deswegen ist Hiroshima eines der wichtigsten Touristenziele in Japan. Aber man merkt daran, es gibt so zwei Handvoll Ziele in Japan, die sehr populär sind. Tokio steht natürlich auf Platz 1, Osaka gehört auch noch dazu und Kyoto gehört auch dazu. Deswegen, das sind natürlich definitiv sehenswerte Ziele, aber dann hört es auch schon auf, weil viele Leute sich offenbar auch nicht trauen, andere Teile Japans zu erkunden. Und das ist wirklich super schade, weil Japan hat viel, viel mehr zu bieten. Die Konsequenz von dieser Konzentration auf wenige Orte ist eben, dass wir da die negativen Seiten von Tourismus erleben, dass wir starke Überfüllung, dass wir Überbuchung erleben und dass es auch manchmal ablehnende Reaktionen von der Bevölkerung gibt.
6: Da würde ich gerne noch mal ein bisschen näher drauf eingehen. Claudia hat nämlich auch gefragt, ob Touristen in Japan willkommen sind, weil viele Touristen bedeuten ja auch eine gewisse Belastung, ne? Und wie merkt man oder wo vielleicht auch merkt man die negativen Folgen?
7: Also grundsätzlich sind die Touristen in Japan, glaube ich, nach wie vor willkommen. Und für mich gehört zum Japan-Erlebnis überwiegend dazu, dass Leute versuchen, mir zu helfen, mich zu unterstützen, neugierig sind darauf, mich kennenzulernen. Aber ich erlebe auch eine große Scheu. Das hat damit zu tun, dass viele Japaner, leider auch viele jüngere Japaner, nicht so gut Englisch können und wir als Ausländer in den allermeisten Fällen auch ganz wenig Japanisch sprechen. Und deswegen ist die Verständigung schwer und auf der japanischen Seite spüre ich dann da so eine gewisse Scheu. Man will sich nicht in unangenehme Situationen bringen, man will nicht zu Missverständnissen beitragen. Und deswegen geht man dann vielleicht der Unterhaltung mit Ausländern mal lieber ganz aus dem Weg. Das erlebe ich durchaus auch, das ist auch ziemlich weit verbreitet. Aber das darf man nicht als Abneigung verstehen, sondern es ist vielleicht auch manchmal Schüchternheit oder Zurückhaltung, die sich da widerspiegelt. Aber es gibt eben auch konkrete Beispiele, Orte, wo Übertourismus den Japanern richtig auf den Wecker gegangen ist und weitergeht. Und das kann man auch ein Stück weit verstehen. Da gibt es kuriose Beispiele. Du hast den Fuji genannt und der Fuji ist gleich an mehreren Orten ein warnendes Exempel für Übertourismus. Da gab es unter anderem einen Ort in der Nähe des Fuji, wo seit 10 Jahren ein schönes Kirschblütenfest veranstaltet wurde. Fujiyoshi, da heißt der Ort. Und die haben sich in diesem Jahr im Frühjahr entschieden, dieses Fest abzusagen, weil dieser Ort mit 40.000 bis 50.000 Besuchern, Besucherinnen hatte dann am Ende, also im Jahr 2024, täglich 10.000 Gäste. Nur weil man da einen Park aufgemacht hat mit Kirschblüten, das hat sich irgendwie so herumgesprochen.
6: Das war selbstständig.
7: Wahrscheinlich auch in den Social Media. Da waren die Leute überfordert und da haben dann die Verantwortlichen des Ortes gesagt, nee, das können wir unseren Leuten einfach nicht mehr zumuten. Aber wie so häufig in Japan ist das so, es wird dann zwar das Festival da, das gibt es jetzt nicht mehr, aber man kann natürlich trotzdem hinreisen, man kann trotzdem sich unter die schönen Kirschblüten setzen. Da gibt es kein Verbot.
6: Und wie ist das denn zum Beispiel auch beim Berg Fuji? Da hatte ich auch gesehen, dass sich da irgendwie große Menschenmassen angesammelt haben, dass man warten musste.
7: Schön ist der Fuji natürlich auch, wenn man ihn von der Ferne aus betrachtet. Und da gibt's so bekannte Orte mit einem wunderbaren Blick auf den Berg und die Schneekrone auf dem Berg und so weiter. Dazu gehört auch ein Ort namens Fuji Kawaguchiko. Und da hat sich vor 2 Jahren etwa ein unglaubliches Spektakel abgespielt. Auch ein Beispiel für Übertourismus.
5: Hier muss ich einmal kurz unterbrechen. Achtung, Falschfahrer auf der A6 Nürnberg Richtung Heilbronn. Zwischen Ilshofen, Wolpertshausen und Kupferzell kommt Ihnen ein Falschfahrer entgegen. Fahren Sie äußerst rechts und überholen Sie nicht. Auf der A6 Nürnberg Heilbronn zwischen Ilshofen, Wolpertshausen und Kupferzell. Ein Falschfahrer ist dort unterwegs. Vorsicht in beiden Richtungen. Und nun zurück zu unserem Weltspiegel-Podcast. Hier geht's um Japan.
7: Sah das dann eben so aus, als würde der Fuji auf dem Dach des Supermarkts stehen. In Wirklichkeit war das viele Kilometer entfernt, aber der thronte quasi so im Hintergrund. Das
6: ist natürlich ein super Foto.
7: Ja, das ist ein super Foto, das haben sich wohl einige gedacht. Und das hat dann mal einer bei Instagram gepostet und haben andere das nachgemacht. Und das ist eben dieser Nachahmereffekt, von dem auch Ariel Lee eben in dem Interviewausschnitt gesprochen hat. Das löst dann so Lawinen und Anstürme aus im Zeitalter von Social Media. Das haben also ein paar Leute gepostet. Schaut mal, ich stehe hier, da ist der Supermarkt mit dem Fuji auf dem Dach. Haha. Und dann haben da viele Leute gesagt, da muss ich unbedingt hin, das sieht ja total lustig aus. Und das hat dann zu chaotischen Zuständen in diesem Ort geführt. Da haben wir einen kleinen Einblick.
10: Wenn Sie die Straße überqueren wollen, nutzen Sie bitte den Zebrastreifen. Wenn ich kurz wegschaue, dann gehen die Leute einfach so rüber. Wenn ich mit jemandem spreche, passiert es wieder. Steigen Sie doch nicht hier aus. Wie wollen Sie denn auf den Bürgersteig kommen? Sie sehen doch, dass hier die Busse entlang fahren.
6: Also da war richtig was los, das merkt man ja richtig.
7: Ja, das war eine Szenerie, die war traurig und lustig zugleich. Also der Mann, den wir da gehört haben, das war quasi ein Beschäftigter von der Stadtverwaltung, der versucht hat, die Touristenströme auf der Hauptverkehrsstraße des Ortes einigermaßen zu kanalisieren. Und da haben wir gehört, dass einmal auf dieser Durchfahrtsstraße war da viel los und die Leute haben einfach so mitten auf der Straße geparkt, ausgestiegen, nur weil sie gesagt haben, ah, da ist ja der Supermarkt mit dem Fuji auf dem Dach, da muss ich jetzt unbedingt mal Foto machen. Und Touristen selber haben das, wie die Frau, die wir eben hörten, auch gesagt, es geht eigentlich gar nicht, was hier abgeht. Leute trampeln durch private Gärten, lassen ihren Müll, ihre benutzten Babywindeln überall vor meiner Haustür liegen und so weiter. Das hat alles nicht so die Ausmaße, wie wir das vielleicht kennen, aber es hat genügt, um für ziemlich schlechte Stimmung vor Ort zu sorgen. Und da haben sich dann die Verantwortlichen in dem Ort eine sehr umstrittene Maßnahme einfallen lassen, die dann die Bekanntheit des Ortes sogar noch katapultartig in die Höhe hat schnellen lassen. Sie haben nämlich eine Sichtblende da errichtet.
6: Wenn man jetzt hört, es gibt natürlich gewisse Orte, die sind beliebter bei Touristen. Also da haben ja Japaner und Japanerinnen schon Berührungspunkte mit Touristen. Wie sieht das denn in anderen Gegenden aus? Ist man demgegenüber auch aufgeschlossen?
7: Also in dem Ort, über den wir eben gesprochen haben, da wurde es den Leuten definitiv zu viel, weil sie jeden Tag überschwemmt wurden mit busseweise Besuchern. Aber es gibt eben auch andere Gegenden in Japan, wo das krasse Gegenteil der Fall ist. Da haben wir Orte, wo die Menschen nie einem Ausländer begegnen. Das hat auch damit zu tun, dass es über sehr, sehr lange Zeit keine Zuwanderung nach Japan gegeben hat. Man ist es in Japan einfach nicht so gewöhnt, mit Menschen ausländischer Herkunft umzugehen. Sei es jetzt Migranten und Migrantinnen oder eben Leute, die ihren Urlaub da machen wollen. Lange Zeit wurde Zuwanderung auch verhindert und blockiert. Heute weiß man, dass die Alterung in Japan und der Arbeitskräftemangel dadurch mit verursacht werden. Aber natürlich spielt da vor allem der Geburtenrückgang die Rolle. Und heute bräuchte man eigentlich dringend Arbeitskräfte aus dem Ausland. Aber gleichzeitig gibt es so große Vorbehalte dagegen, dass Menschen aus dem Ausland kommen. Und das betrifft natürlich vor allem die Migration nach Japan, die in der Politik ein ganz heißes Eisen ist. Aber es spielt letztlich auch in den Bereich Tourismus rein. Es gibt eben Gegenden, wo kaum sich mal ein Ausländer

0: an der einen oder anderen Stelle erwähnt, aber die Leute in der Provinz, die haben gemerkt, wie das Business tickt und die haben Influencer, die Reisetipps in den sozialen Medien geben, auch engagiert und gesagt, hier, wir laden euch ein, gebt doch den Leuten auch mal ein paar Tipps, dass es bei uns auch so schön ist. Und dazu gehört eben auch Ariel Lee, die wir eben schon gehört haben.
1: Ein weiteres Problem ist, dass ausländische Touristen sich wegen des Transport- und der Sprachbarriere Sorgen machen. Und mit Unterstützung der lokalen Behörden könnten wir noch mehr Hilfestellungen schaffen, zum Beispiel Touristeninformationszentren. Selbst etwas so Einfaches wie eine Website mit mehr Informationen auf Englisch könnten Touristen beruhigen und ihnen das Gefühl geben, dass sie problemlos in diese Region reisen können. To believe that they can go to this region.
0: Ja, da haben wir also gehört, dass eine in den sozialen Medien sehr aktive Reiseinfluencerin eben kooperiert mit lokalen Behörden. Ein Versuch, die Leute zu ermutigen, auch mal was anderes zu probieren. Aber die Hemmschwelle ist dann natürlich groß. So ein Ticket nach Japan hat man schnell gekauft, aber die Sprache ist fremd, die Umgangsformen sind andere. Da haben die Leute, wie sie eben auch sagte, eine gewisse Scheu auch mal sich außerhalb der üblichen Pfade zu
2: Ja,
0: bewegen. Und das ist dann so die Kehrseite an dem
2: ja,
0: Japan-Hype.
2: genau. Das ist dann auch ein bisschen anstrengend, weil man ja dann woanders hin muss, wo nicht so viele Touristen sind. Wir wollen jetzt auch mal über die Politik und Gesellschaft in dem Land sprechen. Seit Oktober 2025 regiert Premierministerin Sanae Takaichi. Und sie ist die erste Frau in diesem Amt in der Geschichte Japans. Und jetzt die Frage auch an dich, wofür steht sie denn politisch?
0: Sie bezeichnet sich selber als eiserne Lady Japans, beziehungsweise sie sagt, dass ihr großes Vorbild Margaret Thatcher, die konservative Premierministerin Großbritanniens, ist. Und das zeigt, wo im politischen Lager sie zu verorten ist. Manche nennen sie nationalkonservativ, weil sie eben das Japanische an sich in der Politik besonders betont, den Nationalstolz hervorhebt, die Errungenschaften Japans hervorhebt. Andere sprechen auch von ultrakonservativ, gerade auch in gesellschaftspolitischen Fragen. Und das zeigt sich in einzelnen Themenbereichen. Das zeigt sich zum Beispiel bei der Frage, ob man nicht eigentlich mal das Namensrecht in Japan modernisieren sollte. Da ist es nämlich so, dass Frauen, wenn sie heiraten, immer noch den Namen des Mannes annehmen müssen. Es gibt übrigens auch weiterhin keine offizielle gleichgeschlechtliche Ehe. Und auch was das Kaiserhaus betrifft, zeigt Frau Takaichi eine sehr konservative Haltung. Und die besteht darin, dass Frauen im Kaiserhaus die Thronfolge nicht gestattet ist, obwohl es nur noch sehr, sehr wenige Männer im Moment gibt. Da hat man eine neue Regelung jetzt gefunden, neues Gesetz, das besagt, dass lieber männliche Angehörige früherer adliger Familien in das Kaiserhaus adoptiert werden sollen, um die Situation zu verbessern, um das sozusagen die Personaldecke zu verbessern, als dass man Frauen erlauben soll, Kaiserin zu werden. Das sind alles sehr konservative Programmpunkte, für die Frau Takaichi steht. Gleichzeitig hat sie aber auch eine gewisse Euphorie in der Bevölkerung ausgelöst und auch einen großen Wahlsieg eingefahren dadurch, einfach durch die Tatsache, dass sie es als Frau, als erste Frau geschafft hat, in diesem kompletten männlich dominierten Politikbetrieb in Japan an die Spitze zu kommen. Das hat sogar dazu geführt, dass Leute angefangen haben, sie wie Fans zu verehren. Man spricht davon Sanakatsu, die Liebe zu Sanae, die Handtasche, die sie immer trägt, übrigens eine ziemlich teure, die war sehr bald ausverkauft. Der Kugelschreiber, mit dem man sie im Fernsehen gesehen hat, war sofort ausverkauft. Das hat ein bisschen groteske Züge. In letzter Zeit sind aber die Beliebtheitswerte auch wieder ein bisschen runtergegangen.
2: Es ist ja eine Gesellschaft, die schon ja auf Leistung auch getrimmt ist, wo das ja auch wichtig ist. Was macht das denn vielleicht, wenn das jetzt auch noch so eine konservative Premierministerin ist? Man ist eh skeptisch gegenüber Migration. Was macht das auch mit den Menschen?
0: Ja, im Moment sorgt es, habe ich den Eindruck,

0: schon auch für eine gewisse Polarisierung, weil die Leute so langsam merken, was das bedeutet, dass sie eine sehr konservative, an Margaret Thatcher erinnernde Premierministerin haben. Denn die Premierministerin ist im Moment dabei, den militärischen Handlungsspielraum von Japan massiv zu erhöhen, den Rüstungshaushalt aufzustocken und auch traditionelle Wertevorstellungen in Frage zu stellen. Japan ist ja auch durch seine Verfassung ein pazifistisches Land. Da steht tatsächlich in der Verfassung in Artikel 9 drin, dass Japan feierlich verzichtet auf die Anwendung von Gewalt, von Krieg, Interessen international durchzusetzen. Und Frau Takaichi hat einen älteren Plan eines ihrer Vorgänger wieder aufgenommen, die Verfassung überarbeiten zu lassen. Da kann man gespannt sein, was dabei rauskommt, denn dieser Verfassungsartikel und der pazifistische Zuschnitt der Verfassung, der hat durchaus viele Freunde in Japan. Und das sorgt im Moment tatsächlich für politische Unruhe und auch für regelmäßige Demonstrationen in Japan, was eigentlich nicht so zur politischen Kultur in diesem Land dazu gehört.
1: Zu Beginn unserer Folge haben wir auch über den Boom und den Hype um Japan gesprochen. Und wenn man jetzt Japan wirklich verstehen will, was sagst du, wie sollte man sich vorbereiten, um auch Japanerinnen und Japanern jetzt nicht auf den Schlips zu treten? Es gibt ja auch gewisse Verhaltensregeln.
0: Ja, das ist eine Befürchtung, die ich immer wieder höre. Wir wollen ja auch nichts falsch machen, so nach dem Motto. Irgendwie ist das auch in den Köpfen vieler Leute drin. Ich sag mal, so viel anders als in Deutschland ist das auch nicht. Natürlich sind Japaner genervt, wenn, wie geschehen, Touristen mit riesigen Lautsprecherboxen in der U-Bahn stehen.
1: Da sind wir aber auch genervt.
0: Musik abspielen, das wären wir in Deutschland wahrscheinlich auch. Japaner sind genervt, wenn in Kyoto, wo es auch ein Stadtviertel gibt, wo die Geishas zu Hause sind, also japanische Künstlerinnen, wenn die von Amateurfotografen auf Schritt und Tritt fotografiert und bedrängt werden, da sind dann Leute empört und genervt. Wenn man auf solche Aktionen verzichtet, dann hat man auch keine Gegenreaktionen zu befürchten. Manchmal macht man natürlich schon was falsch und das geht mir auch so, ne? Also im japanischen Restaurant kann das durchaus sein, dass man da vielleicht schon am Eingang die Schuhe auszieht, wenn man reinkommt. Nicht überall, aber kommt durchaus vor. Oder vor der Toilette nochmal extra Hausschuhe anziehen muss oder so. Ganz andere Hygienevorstellungen und Sauberkeitsvorstellungen, als wir das in Deutschland haben. Also da hätte ich jetzt nicht so große Angst, das falsch zu machen. Es gibt immer ein erstes Mal, das ist klar. Aber wenn man jetzt so eine Reise plant, sollte man vielleicht nicht so den Fehler machen, den offenbar viele Leute machen. Etwas, was irgendjemand auf Instagram oder anderen Kanälen gepostet hat, für bare Münze zu nehmen und sagen, das will ich jetzt auch mal unbedingt sehen. Vielleicht mal ein bisschen genauer hingucken, wer hat das denn gepostet? Ist das jemand, der tatsächlich in Japan lebt oder da schon öfter war? Oder ist das auch eigentlich nur ein ganz normaler Tourist, der so tut, als würde er sich da auskennen?
1: Danke, Ulrich, dass du uns nochmal den Hype um Japan erklärt hast und mir auch auf jeden Fall das Land viel näher gebracht hast. Danke und dass du auch die Fragen von den Usern bei Instagram beantwortet hast. Danke dir.
0: Sehr gern, freut mich.
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1: Um 4 Uhr mit Milat Kupay. Wegen des Feuers im Naturschutzgebiet Hohes Venn mussten am späten Abend auch in Deutschland einige Menschen ihre Häuser verlassen. Einsatzkräfte begleiteten etwa 30 Bürger zweier Straßenzüge in Monschau an der deutsch-belgischen Grenze ins Freie. Grund für die Evakuierung war der Stadt zufolge zunächst vor allem die Rauchbelastung. Im Verlauf der Nacht rückten die Flammen aber auf ca. 300 Meter an die leeren Häuser heran. Das Feuer hat in Belgien bereits mehr als 3000 Hektar Fläche zerstört. Vor allem der ständig drehende Wind erschwert den Einsatzkräften den Kampf gegen die Flammen. Immer mehr Migranten und abgelehnte Asylbewerber verlassen offenbar freiwillig Deutschland. Laut den Funke-Zeitungen reisten in den ersten 6 Monaten des Jahres fast 9300 Menschen zurück in ihre Heimat. Aus der Nachrichtenredaktion Ulrike Ufer.
2: Dies sei im Rahmen von Rückkehrprogrammen geschehen, heißt es in den Berichten. Im ersten Halbjahr 2025 verließen demnach etwa 7300 Menschen Deutschland freiwillig, also fast 2000 weniger. Laut Bundesinnenministerium haben die Behörden zwischen Januar und Ende Juni fast 19.000 Personen abgeschoben. Einen Teil mit Zwang durch die Polizei, einen anderen Teil mit Anreizen und Förderung. Die Zeitungen berufen sich auf das Bundesamt für Migration und Flüchtlinge.
1: Mehrere Top-US-Gesandte wollen heute mit dem israelischen Ministerpräsidenten Netanyahu zusammentreffen, um über den Gaza-Friedensplan von Präsident Trump zu beraten. Bereits gestern waren die Abgesandten Kushner und Mladenov in Kairo mit Vermittlern aus Ägypten, Katar und der Türkei zusammengekommen, wie es aus Diplomatenkreisen verlautete. Netanyahu hatte Trumps jüngsten Entwurf für eine Friedenslösung als unannehmbar bezeichnet. Einem hochrangigen israelischen Regierungsvertreter zufolge ist Israel insbesondere besorgt über die Forderung Washingtons, gezielte Tötungen von Hamas-Mitgliedern einzustellen. Bei der Leichtathletik-EM in Birmingham hat der Deutsche Frederik Ruppert über 3000 Meter Hindernis Gold geholt. Es ist der erste große Titel für den 29-Jährigen. Bronze ging an seinen Teamkollegen Karl Bebendorf. Außerdem hat Speerwerferin Julia Ulbricht überraschend eine Silbermedaille gewonnen. Gold ging an die Kroatin Sarah Kolak. Vorher hatte schon die deutsche Mixstaffel im Sprint über 4x100 Meter die Silbermedaille gewonnen. Das waren die Nachrichten. Das Wetter in Deutschland. Tagsüber unbeständig mit Schauern, vor allem im Südosten teils kräftige Gewitter, daneben auch freundliche Abschnitte, 18 Grad in Nordfriesland bis 28 Grad am Oberrhein. Morgen von Westen her Regen, sonst freundlicher, 16 bis 30 Grad. Die weiteren Aussichten am Mittwoch im Norden und in der Mitte unbeständig bei 19 bis 30 Grad. Und die Zeit, es ist 4.03 Uhr.
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4: Mit der Entwarnung für die A6 Nürnberg Richtung Heilbronn. Kein Falschfahrer mehr zwischen Ilshofen, Wolpertshausen und Kupferzell. Die amtliche Gefahrenmitteilung gilt weiterhin wegen aktueller Waldbrände in Belgien, Teilen von Rheinland-Pfalz, Baden-Württemberg, Nordrhein-Westfalen, Hessen und dem Saarland kann es zu Rauchbildung und Brandgeruch kommen. Halten Sie Fenster und Türen geschlossen und schalten Sie Klima- und Lüftungsanlagen aus. Den Einwohnern der Monschauer Ortsteile Platte Venn, Leiloch und Kalter Herberg wird weiterhin empfohlen, die betroffenen Bereiche zu verlassen. Eine Notunterkunft ist im Bürgercasino Imkenbruch eingerichtet. Schauen wir auf die Straßen, die A6 Kaiserslautern Richtung Saarbrücken zwischen Dreieck Kaiserslautern und Kaiserslautern West. 4 Kilometer stockender Verkehr. Autobahn 57 Köln Richtung Krefeld. Zwischen Kreuz Meerbusch und Krefeld Zentrum wegen Bauarbeiten bis ca. 5 Uhr, also noch eine knappe Stunde, gesperrt. Jetzt die A61 Mönchengladbach Richtung Venlo. Zwischen Kreuz Mönchengladbach und Mackenstein. Sperrung wegen Brückenarbeiten in beiden Richtungen, die dauern noch bis Dienstag früh an. Und eine Meldung noch von der A448 Bochum West Richtung Dortmund-Witten. Sie ist zwischen Dreieck Bochum West und Bochum Süd wegen Bauarbeiten bis ca. 5 Uhr gesperrt. Das war's. Ich wünsche Ihnen weiterhin eine gute Fahrt durch die Nacht.
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4: Aus dem Studio von NDR Info in Hamburg begrüßt Sie Philipp Kaver. Guten Morgen an diesem noch ganz frühen Montag. Wir schauen zu Beginn dieser Stunde auf die Waldbrandsituation in Deutschland und auch in Belgien. Während sich im nordrhein-westfälischen Hürtgenwald die Lage entspannt hat, wütet im grenznahen Naturschutzgebiet Hohes Venn der bislang größte Waldbrand in der jüngeren Geschichte Belgiens. Das Hohe Venn ist eine Hochfläche auf dem Gebiet beider Länder. Mittlerweile hat der Brand eine Fläche von mehr als 27 Quadratkilometern verwüstet. Wodurch er entstanden ist, ist noch nicht bekannt. Am Rande des Gefahrengebiets in Nordrhein-Westfalen liegt Monschau. Am späten Abend gab es für Teile des Ortes eine Evakuierungsanordnung. Arndt Lorenz beobachtet für uns die Lage in Monschau und mein Kollege Jochen Fischer hat ihn gefragt, was passiert ist, dass es dann doch auf einmal recht schnell gehen musste.
5: Man muss sich vorstellen, Monschau ist ein Ort, der aus vielen kleinen Ortsteilen besteht. Also wir kennen Monschau als den Hauptort, die Altstadt mit den vielen Fachwerkhäusern. Aber ringsherum gibt es viele kleine Ortschaften, kleine Weiler. Und die liegen auch an der deutsch-belgischen Grenze verteilt. Das Feuer ist ja auf der belgischen Seite im Moment noch. Und die Feuerwehreinsatzkräfte haben eine sogenannte rote Linie gezogen, die zwischen dem deutschen und also eine virtuelle Linie, beziehungsweise diese Linie soll also nicht überschritten werden. Ja? Und es ist ganz unklar, eigentlich wie durch die Windverhältnisse, wie sich das Feuer weiter ausbreitet.
6: Welche Ortsteile sind denn zur Evakuierung aufgerufen?
5: Das ist der sogenannte Ruitzhof. Das sind zwei kleinere Straßenzüge. Das sind ungefähr 10 Häuser. Ich bin hier mit dem Kamerateam. Also wir drehen hier für das WDR, für den WDR. Sind wir mit dem Kamerateam vor Ort. Wir haben gesehen, hier sind vielleicht 5, 6 Autos ganz geordnet gefahren. Die Stadt Monschau hat ja schon seit gestern vorsorglich gewarnt, dass die Leute damit rechnen sollen, evakuiert zu werden.
6: Wie viele Menschen haben das jetzt in Anspruch genommen? Da müssen die jetzt raus?
5: Also ich schätze, dass wir sind ja hier vor Ort, das waren vielleicht 15, 20 Leute, die hier gefahren sind. Man muss sich vorstellen, das ist ein Weiler sozusagen, der ist eine Enklave auf belgischem Gebiet, gehört zu Monschau, aber ringsherum ist auch belgisches Gebiet.
6: Sind diese Straßen, die Sie von denen Sie sprechen, da sind die direkt vom Feuer oder von dem Rauch bedroht?
5: Nein, keins von beiden. Wir sind ja hier vor Ort. Also man riecht zwar den Rauch, aber es ist, das ist wie gesagt eine vorsorgliche Maßnahme. Eine Kollegin hatte auch in der Stadt Monschau angerufen. Und die Stadt sagt auch, also ist im Moment nicht damit zu rechnen, dass Flammen auf die Häuser übergreifen.
6: Man hatte sich ja schon auf Entspannung eingestellt. Haben Sie gehört, wie die Leute, zumindest die in den Straßen dort, jetzt damit umgehen?
5: Das ist ja sehr, sehr unterschiedlich. Egal in welcher Ecke man, also es kommt darauf an, in welcher Ecke man ist. Ja, wir haben vorhin auch hier Jugendliche gesehen, die den ganzen Tag mitgeholfen haben. Die saßen jetzt hier auf einem Dach von einer Gaststätte, die im Zentrum von Kalterherberg ist. Also das ist auch ein Ortsteil von Monschau. Und haben sich von da oben das Beste draus gemacht, haben sich von da oben den Brand angeschaut und versuchen und haben auch den Leuten applaudiert, die dann vorbeifahren. Also hier fahren ja ganz viele LKW mit Tanklastern, mit Tanks vorbei, Feuerwehr, Einsatzkräfte, die kommen von überall her, aus ganz NRW.
6: Das habe ich jetzt richtig verstanden, es geht um zwei kleinere Ortsteile von Monschau. Daraus und aus Ihren Schilderungen höre ich ja auch, dass die Einsatzkräfte im Prinzip auf diese Lage vorbereitet waren.
5: Das kann man so sagen. Sie sind vorbereitet. Es wird gehofft, dass also der Brand nicht weiter auf das deutsche Gebiet übergreift. Also die deutschen Rettungs- und Feuerwehrkräfte kämpfen auch auf der belgischen Seite mit. Und die Behörden, also wir haben hier das Lagezentrum in Simmerath, die sind in ständigem Austausch mit den belgischen Behörden, dass man genau und schnell reagieren kann, wenn das Feuer sich weiter in Richtung Monschau ausbreiten sollte, also in diese kleineren Ortsteile, ja.
4: Informationen zu den Waldbränden in Belgien und NRW von Arndt Lorenz. Und aktuell stehen nach Angaben der Feuerwehr die Flammen etwa 300 Meter vor den evakuierten Gebäuden. Der großflächige Waldbrand im Hohen Venn breitet sich also weiter aus und bringt die Einsatzkräfte an ihre Grenzen. Feuerwehr und Katastrophenschutz versuchen mit allen Mitteln, die Flammen zu bekämpfen, inzwischen auch mit internationaler Hilfe. Wie der gestrige Tag für die Helfer gelaufen ist, das hat Jochen Hilgers vor Ort beobachtet.
7: Es sieht für den Beobachter fast nach einem aussichtslosen Kampf gegen das Feuer im Hohen Venn aus. Im Minutentakt rasen LKW, Traktoren und Wasserwerfer der Polizei in das betroffene Gebiet. Innerhalb von 20 20 Minuten sind die Tanks schon leer. Nachschub erforderlich. Leo Stein koordiniert 7 Tanklastwagen. Eine Stunde dauert es, eine Wasserladung in Eupen aufzunehmen und hier hinzukommen, sagt er. In 20 Minuten ist der Tank leer. Das Grundproblem ist der Brandort. Weite Teile des Hochmoors sind nicht zugänglich. Nur von den wenigen befestigten Wegen aus kann gelöscht werden.
8: Hier gibt es viele schöne Waldwege, wo man spazieren kann. Und jeder kennt die Bilder mit den Stegen. Und das heißt, man soll auf die Stegen bleiben und nicht von den Stegen abseits gehen. Weil wir haben hier Sumpf- und Moorgebiet. Und das unterschätzen sehr viele, auch die helfen wollen. Also du kannst hier nur auf festen Wegen fahren und natürlich nicht abseits von den Wegen einfach so im Wald rein. Hier ist sonst, es heißt Hoosfen und wir haben sehr viel Torf im Boden und der brennt auch noch lange.
7: Mittlerweile sind Löschflugzeuge aus Schweden eingetroffen. Bisher hatte man auf 2 Hubschrauber aus den Niederlanden gesetzt. Deren Kommandant Richard Krey, ein erfahrener Pilot, antwortet auf die Frage, ob er so einen Brand schon einmal gesehen habe.
9: Die Größe wie hier nie. Nein, nein, nein, nein. Die Intensität haben wir schon gesehen, auch in Holland und Spanien. Haben die Größe hier, habe ich noch nie gesehen.
7: So frisst sich das Feuer tief in den Moorboden. Überall steigen beißende Rauchwolken auf. Es ist das verheerendste Feuer in der belgischen Nachkriegsgeschichte. Der Polizeichef der Region, Harald Meyer, schildert, dass bei der Bevölkerung Ausnahmezustand herrscht.
10: Für die Bevölkerung ist das natürlich mit viel Angst verbunden. Angst, was passiert? Wie geht's weiter? Kommt das Feuer bis zu uns? Was müssen wir machen? Auch die Leute, die evakuiert wurden, auch diese Leute, die müssen mit Panik kämpfen, mit Sorgen, mit Ängsten. Und nicht nur die Leute, die evakuiert werden, sondern auch deren Angehörigen. Ja, die werden angerufen von Eltern, Kinder, Vater, Mutter, ich weiß nicht, was alles gibt. Und das ist nicht so einfach. Gestern ist unter anderem eine Hochzeitsgesellschaft aufgelöst worden. Klar, man wird in 20 Jahren darüber lächeln, aber gestern war es gar nicht so lustig.
7: Wenn man hier mittendrin ist, wie die hunderten Feuerwehrleute, Polizisten und Freiwilligen, wünscht man sich nichts sehnlicher als einen tagelangen Landregen. Trotz der schwierigen Lage denkt hier niemand ans Aufhören. Viele sind fast rund um die Uhr im Einsatz.
4: In mehreren Regionen Deutschlands haben in den vergangenen Tagen Wälder gebrannt oder brennen noch. So in Baden-Württemberg, Bayern, Rheinland-Pfalz, dem Saarland, Thüringen und Sachsen. Eine beruhigende Nachricht kam inzwischen aus Nordrhein-Westfalen. Jutta Hamann.
11: Erleichterung in Hürtgenwald in der Eifel. Denn jetzt ist es amtlich. Der Waldbrand ist unter Kontrolle, sagen die Behörden. Das bedeutet, sämtliche Zusatzkräfte werden abgezogen. Von einem großen Flächenbrand ist nicht mehr die Rede. Nur noch von Nachlöscharbeiten.
12: Im Moment sind wir viel mehr dabei, die Glutnester am Boden zu bekämpfen und ja, es so abzulöschen, dass der Brand sich nicht weiter ausbreiten kann.
11: So wie Einsatzleiter Patrick Harzheim können vor allem die Bewohner der Hürtgenwalder Ortschaft Gai aufatmen. Der Schock saß tief am frühen Freitagmorgen, als die Ortschaft wegen der herannahenden Flammen schnell evakuiert werden musste. 2000 Menschen wurden fast im Schlaf überrascht, konnten nur das Nötigste mitnehmen. Und dann Entwarnung. Alle können in ihr Zuhause zurück. Der Ortsvorsteher von Gai, Paul Bolz, zeigte sich sehr erleichtert und berührt von der Hilfe und dem Zusammenhalt in der Gemeinde.
13: Das konnte man ganz deutlich sehen, dass wirklich nur eine geringe Anzahl von Leuten die Straße wahrnehmen mussten, weil viele, viele Menschen hier wirklich untergekommen sind. Und das zeigt wirklich eine Verbundenheit, die mich sehr mental schon zucken lässt. Ne?
11: Zurücklehnen ist aber noch nicht angesagt. Auch wenn es noch mal gut ausging, sollten jetzt alle wachsam bleiben, sagt der Landrat des Kreises Düren, Ralf Nolten.
14: Ganz wichtig ist, dass man jetzt nicht in die Einstellung verfällt, alles easy going und so weiter, sondern dass wir in der gleichen Konzentration weiterarbeiten, die Brandnachbekämpfung vornehmen, dass wir tatsächlich jetzt da den Fokus und auch die Konzentration nicht verlieren, sondern nach wie vor hochhalten.
4: Und angesichts brennender Wälder in Deutschland und Europa mehren sich inzwischen die Rufe aus der Politik nach mehr Hitzeschutz und Klimaanpassung. So haben sich jetzt die SPD-Bundesminister zusammengetan und schlagen ein Aktionsprogramm vor, sowie eine damit verbundene Grundgesetzänderung. Unionspolitiker reagieren darauf skeptisch. Aus Berlin, Jan Zimmermann.
15: Die SPD macht in der Regierungskoalition Druck. Sie fordert mehr Schutz vor Hitze, Waldbränden, Niedrigwasser und weiteren Folgen des Klimawandels. In einem vierseitigen Papier, das dem ARD-Hauptstadtstudio vorliegt, schlagen die SPD-Bundesministerinnen und Minister ein Sofortprogramm Klimaanpassung und Hitzeschutz vor. Darin sollen zum Beispiel Förderprogramme des Bundes gebündelt, besser aufeinander abgestimmt, ergänzt und mit den nötigen finanziellen Mitteln ausgestattet werden. Außerdem will die SPD noch in dieser Wahlperiode eine Grundgesetzänderung Gesetzesänderung auf den Weg bringen. Das Ziel, Klimaanpassung, soll künftig eine Gemeinschaftsaufgabe von Bund, Ländern und Kommunen sein. Nur dann kann die Bundesregierung Städten und Gemeinden auch außerhalb einzelner Förderprogramme finanziell unter die Arme greifen. Der Koalitionspartner Union reagiert skeptisch auf den Vorschlag der SPD-Minister. Die Sozialdemokraten müssten ihre Forderungen erstmal präzisieren, sagt der stellvertretende Vorsitzende der CDU-CSU-Fraktion Klaus Mack. Konkret gehe es darum, zu klären, welche finanziellen Verpflichtungen der Bund damit eingehen würde. Umweltminister Schneider von der SPD fordert schon länger eine Grundgesetzänderung. Derzeit sind für Maßnahmen zur Klimaanpassung fast ausschließlich die Länder zuständig. Um das zu ändern, ist in Bundestag und Bundesrat eine Zweidrittelmehrheit nötig.
4: 4.15 Uhr ist es. Und wir schauen aufs Deutschlandwetter. Die Sommerhitze ist erstmal passé. Diese Nacht kann noch mit Schauern und Gewittern ausklingen. Auch heute am Montag dann im Süden und Südosten wolkig und kräftige Schauer und Gewitter. Die ziehen allmählich in die Alpen bzw. nach Tschechien und Polen ab. Sonst gibt's einen Wechsel aus etwas Sonne, dichten Wolkenfeldern, gebietsweise auch Regen. Nur im Westen und der Mitte meist trocken. Höchstwerte nur noch bis 27 Grad und das auch nur im Südwesten. Am Dienstag im Nordosten und Osten sowie auch im südlichen Baden-Württemberg zeitweise Sonne, meist trocken. Im Rest des Landes lässt sich die Sonne kaum blicken. Morgen gebietsweise schauerartiger Regen und es kühlt weiter leicht ab. Noch die Städtetemperaturen, hier einige aktuelle Deutschlandwerte. Berlin und Hannover aktuell bei 15 Grad, Dresden und Leipzig melden 18 Grad. In Kiel werden 14 Grad gemessen, München derzeit bei 17 Grad, Aachen ebenso und Stuttgart und Frankfurt am Main melden jeweils 19 Grad.
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4: Mit farbenfrohen Paraden und Kletterwettbewerben an eingefetteten Bambusstangen. So feiert Indonesien eigentlich seinen Unabhängigkeitstag am 17. August immer. Doch diesmal ist kaum einem nach Feiern zumute. In Indonesien, da laufen die Aufräum- und Rettungsarbeiten. Ein schweres Erdbeben hat vor allem die Insel Flores erschüttert. In der Nacht gab es ein Nachbeben auch. Mindestens 53 Menschen sind bisher ums Leben gekommen. Tausende haben ihr Zuhause verloren. Aus dem ARD-Studio Südostasien, Anna-Lu Beckmann.
16: Zwischen den Trümmern suchen Ferdinando Salomon und seine Frau nach einigen ihrer Habseligkeiten. Unter dem Schutt einer eingestürzten Wand ihres Hauses finden sie ein Kreuz. Sie seien froh, dass sie sich vor dem Erdbeben noch ins Freie retten konnten, so der Familienvater zur Nachrichtenagentur AP. Mein Haus wurde durch das Beben, das gegen 5 Uhr morgens, also direkt nach Tagesanbruch einsetzte, stark beschädigt. Es ist beinahe komplett eingestürzt. Als das Beben losging, haben wir drinnen noch geschlafen. Zum Glück haben andere Anwohner von draußen gerufen, sodass wir aufgewacht sind und rausrennen konnten. Jetzt lebt die Familie draußen, schläft neben dem stark beschädigten Haus unter einer notdürftig aufgespannten großen grünen Plane. So ergeht es offiziellen Schätzungen zufolge aktuell tausenden Menschen. Einige seien auch in Sporthallen untergekommen, andere hätten die Nacht in Notunterkünften verbracht. Die Behörden gehen davon aus, dass bei dem Beben mehr als 1300 Häuser beschädigt wurden. Das Erdbeben der Stärke 7,7 ereignete sich am frühen Samstagmorgen vor der Nordküste der indonesischen Insel Flores. Mehr als 340 Nachbeben wurden im weiteren Tagesverlauf gezählt. 3 Stunden lang galt eine Tsunami-Warnung. Die Menschen waren dazu aufgerufen, Küstenregionen zu meiden und sich in Sicherheit zu begeben. Der 63-jährige Abdul Mutas ist mit seiner 7-köpfigen Familie auf einen nahegelegenen Berg geflohen. Dort harren sie seitdem auf ausgebreiteten Decken aus und warten auf Hilfe. Du siehst es ja selbst, wir campen hier unter einem Baum. Wir brauchen mehr Planen, Wasser und Essen und natürlich Sachen für die Kinder. Die dürfen ja nicht krank werden. Zu einem Reuters-Kamerateam sagt er, sie seien unsicher, was sie jetzt tun sollten und wo sie wirklich in Sicherheit seien. Ich würde gerne wissen, ob wir in solchen Lagern bleiben sollen oder ob die Regierung bessere Pläne hat. Laut Behördenangaben wurden mehr als 3500 Soldaten und Polizisten in die Erdbebenregion entsandt. Die indonesische Luftwaffe hat erste Hilfslieferungen gebracht. Einsatzkräfte haben begonnen, Reis, Fertiggerichte, Trinkwasser, Decken und Medikamente zu verteilen. Die Rettungs- und Suchmaßnahmen würden weiterhin unter erschwerten Bedingungen stattfinden, heißt es von offizieller Seite. Erdrutsche hatten Straßen unpassierbar gemacht, ganze Dörfer seien abgeschnitten. Stromausfälle sorgen für Kommunikationsprobleme. Auch Krankenhäuser auf der Insel Flores sind stark beschädigt. Das medizinische Personal brachte die Patienten raus ins Freie. Die meisten Einrichtungen behandeln die Menschen jetzt auf der Straße unter Pavillons und Zelten.
4: 4:20 Uhr ist es. Im südlichen Afrika haben sich mehrere Staaten zu einer sogenannten Entwicklungsgemeinschaft zusammengeschlossen. Die Southern African Development Community, kurz SADC, trifft sich diesmal im südafrikanischen Durban. Staaten wie Angola, Malawi, Simbabwe und Südafrika wollen ihre Politik abstimmen. Den Vorsitz hat Südafrika übernommen. Das Land steht aber auch in der Kritik, wie Stefan Überbach berichtet.
17: Für den Gastgeber wird das kein einfacher Gipfel, denn Südafrika muss sich den Vorwurf gefallen lassen, Migrantinnen und Migranten aus Nachbarstaaten, aus Partnerländern der SADC-Gemeinschaft nicht gut genug zu schützen. In den vergangenen Monaten gab es in Johannesburg, Kapstadt, Pretoria und anderen Regionen des Landes immer wieder Proteste gegen illegale Zuwanderung, die teilweise in offene Gewalt gegen Fremde umgeschlagen sind. Zehntausende Menschen aus Ländern wie Simbabwe, Mosambik oder Malawi haben aus Angst um Leib und Leben Südafrika inzwischen fluchtartig verlassen. Staatspräsident Cyril Ramaphosa hat die Spannungen im Vorfeld des SADC-Gipfels so offen angesprochen wie noch nie.
18: As South Africans, we are deeply concerned and ashamed.
17: Als Südafrikaner sind wir zutiefst besorgt und beschämt darüber, dass Staatsangehörige anderer Länder in den vergangenen Monaten Diskriminierung und Misshandlungen ausgesetzt waren und sogar unter Androhung von Gewalt gezwungen wurden, das Land zu verlassen. Wir können nicht auf Gipfeltreffen Integration predigen und auf den Straßen unserer Länder Ausgrenzung praktizieren. Beim SADC-Gipfel will die südafrikanische Regierung trotz der Ereignisse im eigenen Land als Führungsmacht auftreten und für regionalen Zusammenhalt werben. Allerdings sind die diplomatischen Verwerfungen noch längst nicht ausgeräumt, auch weil Südafrika Schadenersatzforderungen ausgereister Migranten eine Absage erteilt und sich stattdessen die Kosten erstatten lassen will, die bei der Abschiebung zehntausender Ausländer entstanden sind. Das Thema Migration dürfte beim SADC-Treffen also eine zentrale Rolle spielen. Dabei will Südafrikas Staatschef Ramaphosa eigentlich über ganz andere Themen sprechen, nämlich vor allem über die wirtschaftliche Ausrichtung der Region in den nächsten Jahren unter der Überschrift Vision 2050. Unter anderem wollen die Länder im südlichen Afrika keine reinen Rohstofflieferanten mehr sein, sondern ihre Ressourcen wie seltene Erden, Gold oder Diamanten für eine eigene industrielle Revolution nutzen.
18: It is rather sad. That we mine ore here.
17: Es ist wirklich traurig, dass wir hier Erz abbauen und kurze Zeit später holen wir genau dieses Erz wieder zurück, nur in einer anderen Form und kaufen es zu einem höheren Preis. Was unseren Kontinent verlassen sollte, sind die Endprodukte, die wir mit hoher Wertschöpfung verkaufen können.
18: Final products that we will sell at good value.
17: Beim Gipfel soll es deshalb um Industriepolitik, Energieversorgung und regionale Infrastruktur gehen. Mehr afrikanische Eigenständigkeit statt Abhängigkeit von ausländischen Geldgebern, das ist das Ziel.
4: 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Westeuropa hat den heißesten Juni und Juli seit Aufzeichnungsbeginn erlebt. Den Straßenbäumen in Berlin ging es zuletzt immer schlechter. Jetzt gibt es einen neuen Bericht, der zeigt, wie sich deren Zustand entwickelt hat seit dem Jahr 2020. Antonia Scheurer.
19: Mit Color-Infrarot-Luftbildern wird in der Berliner Innenstadt kontrolliert, wie es den Straßenbäumen geht. Und das schon seit 1979. Zwischen 2005 und 2020 hat sich der Zustand bei den Aufnahmen alle 5 Jahre im Schnitt um je 7% verschlechtert. Die Untersuchung von 2025 zeigt erstmals seit langem keine weitere Verschlechterung im Vergleich zu 2020. Geht es also wieder aufwärts mit den Straßenbäumen?
20: Das war nach diesen Hitze- und Trockenjahren, die wir hatten, 2018 bis 2020. Und seit dieser Zeit waren die Bedingungen nicht mehr so extrem wie vorher und offensichtlich gibt es eine gewisse Konsolidierung.
19: Professor Norbert Kühn war das. Er leitet das Fachgebiet Vegetationstechnik und Pflanzenverwendung an der TU Berlin. Die Bäume haben sich also nach extrem schlechten Bedingungen wieder etwas erholt. Gut sei das aber noch nicht.
20: Ich würde den Zustand als ziemlich schlecht beurteilen. Was mir große Sorgen bereitet, sind die vielen jungen Bäume, die nicht ins Wachsen kommen und die niemals diese Ökosystemleistungen entwickeln werden, wie wir sie brauchen.
19: Diese jungen Bäume werden in der Untersuchung, die im Auftrag der Senatsverwaltung für Umwelt stattfindet, gar nicht erfasst. Zur Vergleichbarkeit wird mit einer Stichprobe von Bäumen gearbeitet, die vor 1990 gepflanzt wurden. Dennoch ist für Umweltstaatssekretär Andreas Kraus klar:
0: Wir sehen jetzt erstmalig eine Stabilisierung, was angesichts der zunehmenden Trockenheiten sehr erstaunlich ist. Und das ist ein guter Ausgangspunkt. Wir sind noch nicht zufrieden, aber zumindest der Abwärtstrend jetzt gestoppt.
19: In der Pressemitteilung zum aktuellen Zustandsbericht spricht die Senatsverwaltung nicht nur von einer Stabilisierung, sondern von einer Trendwende. Der Bericht zeige eine echte Verbesserung der Kronenvitalität. Für Heinrich Strößenreuter von der Initiative Baumentscheid geht das nicht aus dem Bericht hervor. Und noch etwas stört ihn.
21: Wenn man den Zustand spricht, sollte man auch ehrlicherweise sagen, wie viel in den letzten 5 Jahren verschwunden sind oder 5, 6 Jahren, also nicht gut 30, 35.000 Straßenbäume weniger da.
19: Stichprobenbäume, die beispielsweise aufgrund von Schäden entfernt wurden, können nicht untersucht werden und fallen damit aus der Zustandserfassung raus. Methodisch sei das richtig, betont Professor Kühn, aber
20: wenn man die dazu rechnen würde, würde wahrscheinlich durchaus eine weitere Verschlechterung auch nachvollziehbar sein. Man kann vielleicht auf einer Stabilisierung auf niedrigem Niveau reden.
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22: Mit Lars Bente. Die Leichtathletik-Europameisterschaften in Birmingham, die stehen nun also in den Geschichtsbüchern. Und für das deutsche Team, da gab es am letzten Wettkampftag einen richtigen Medaillenregen. Martin Roschitz mit den Einzelheiten.
23: Nach Amanal Petros im Marathon lief auch Europarekordler Frederik Ruppert über 3000 Meter Hindernis allen davon und sicherte sich seinen ersten EM-Titel.
24: Die Bedingungen hier sind am 1. Mai eine Bedingung, von daher war das eine Chance, die ich nutzen musste. Und ja, ich bin einfach nur happy, dass es so ausgegangen ist.
23: Karl Bebendorf rollte das Feld von hinten auf und erkämpfte sich den nicht mehr für möglich gehaltenen dritten Platz. Großer Erfolg auch für die deutsche 4x100 Meter Mixed-Staffel. Schlussläuferin Gina Lückenkämper sicherte Team Germany die Silbermedaille und musste auf der Zielgeraden nur die britische Topläuferin Amy Hunt ziehen lassen.
25: Ich wollte sie mir packen, es ist mir leider nicht gelungen, aber ich glaube, dass ich mich mit der Leistung hinten auf der 4 jetzt auch nicht verstecken brauche.
23: Für eine Sensation sorgte Speerwerferin Julia Ulbricht. Bei ihrem ersten großen internationalen Wettkampf übertraf die Rostockerin alle Erwartungen und schleuderte ihr Wurfgerät bei schwierigen Windbedingungen auf 61,53 Meter. Jetzt darf sie sich Vize-Europameisterin nennen.
25: Ich wollte schon immer eine Medaille auf internationaler Bühne und ich bin einfach nur happy.
23: Nach 11 Medaillen bei der letzten EM in Rom konnte sich das DLV-Team in Birmingham deutlich steigern mit 21 Mal Edelmetall und belegte im Medaillenspiegel den 3. Platz hinter Italien und Gastgeber Großbritannien.
22: Die Europameisterschaften sind auch in Paris zu Ende gegangen, und zwar die im Schwimmen. Wie fällt denn dort die deutsche Bilanz in den Beckenwettbewerben aus, Lars Becker?
26: Also insgesamt wirklich gut. Die positive Tendenz der letzten Jahre setzt sich fort. Das zeigt auch die Zahl der Medaillen im Verhältnis zur letzten vergleichbar stark besetzten EM. Das war 2022 in Rom. Damals 8 Podiumsplätze, darunter 2 EM-Titel. Diesmal auch 2-mal Gold, aber mit insgesamt 14 Medaillen doch einige mehr. Überragend natürlich die beiden Triumphe von Johannes Liebmann, dem 19-jährigen Überflieger aus Magdeburg. Über 800 Meter Freistil mit Europa und dann über 1500 sogar mit einem völlig unerwarteten, fantastischen, ja auch historischen Weltrekord. Überhaupt ist Deutschland auf den 3 langen Freistilstrecken bei Männern und Frauen von 400 bis 1500 Meter durchgängig Weltklasse. Hier gab es allein 11 der 14 Medaillen. 3-mal Silber für Isabel Gose und 3-mal Bronze für Maya Werner. Magdeburg mit Bundestrainer Bernd Berghahn bleibt einfach der entscheidende Schwimmstandort in Deutschland. Es gibt insgesamt natürlich auch einige Baustellen. Auf einigen Strecken in verschiedenen Lagen ist Bewegung, auf der anderen der Rückstand zur Weltspitze weiterhin zumindest noch groß. Und auch positiv, Deutschland kann wieder Staffel, vor allem auf den langen Strecken, das zeigen die Medaillen, vor allem aber die nach rund 2 Jahrzehnten unterbotenen deutschen Rekorde.
22: Die Reit-WM, die steigt ja in der Pferdesport-Hochburg Aachen und es gab wieder einen deutschen goldenen Reiter, wie Jan Wochner berichtet.
27: Spannender hätte Michael Junge es nicht machen können. Gleich 2-mal touchierte er beim abschließenden Springreiten in der Vielseitigkeit eine Stange am Hindernis. 2-mal wackelten wackelten die Stangen bedenklich, blieben aber liegen. Fehlerfrei kam Jung auf seinem 18-jährigen Wallach Chipmunk durch und krönte sich so zum Weltmeister. Unter dem ohrenbetäubenden Jubel von rund 30.000 Reitsportfans in Aachen. Zuletzt hatte Jung diesen Titel vor 16 Jahren gewonnen. Gleichzeitig sicherte Jung der deutschen Mannschaft mit seinem Top-Ergebnis die Silbermedaille im Teamwettbewerb an der Seite von Julia Krajewski, Marlin Hansen-Hotop und Libussa Lübbecke.
22: Die Reitweltmeisterschaften in Aachen, die gehen noch eine Woche. Und abschließend noch der Blick zur zweiten Fußball-Bundesliga. Da bleibt Hannover 96 auch nach dem zweiten Spieltag ohne Punkte. Im Niedersachsen-Duell gegen den VfL Wolfsburg, da gab es eine 0:1 Heimniederlage. Für den entscheidenden Treffer sorgte VfL-Neuzugang Fabian Rehse kurz vor Schluss per Foulelfmeter. Außerdem gewinnt Bielefeld gegen Aufsteiger Cottbus mit 3:0 und Dresden schlägt Darmstadt 1:0.
4: Das war der Sport mit Lars Bente.
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1: Um 4.30 Uhr mit Milat Kupay. Das Feuer im Naturschutzgebiet Hohes Venn rückt auf die ersten Häuser auf deutschem Gebiet. Die Flammen stehen laut einem Feuerwehrsprecher etwa 300 Meter vor den Gebäuden, die erst vor einigen Stunden evakuiert worden waren. Die Häuser in den Ortslagen Rützhof und Geisberg mit etwa 30 Bewohnern waren gegen 22 Uhr geräumt worden. Die Experten hoffen dennoch, die Gebäude retten zu können. Zum ihrem Schutz wurden unter anderem Wiesen in der Umgebung mit Wasser getränkt. Bundesfinanzminister Klingbeil will Start-ups in Deutschland mit besseren steuerlichen Bedingungen unterstützen. Klingbeil sagte den Zeitungen des Redaktionsnetzwerks Deutschland, die Bundesregierung werde so dafür sorgen, dass deutlich mehr privates Kapital in junge, innovative Unternehmen fließt. Hintergrund ist demnach, dass junge Unternehmen in Deutschland zu oft am Kapital für den nächsten Wachstumsschritt scheitern. Klingbeil will sich dem Bericht zufolge heute in Berlin beim sogenannten Branchendialog Ost mit Gründern zusammensetzen, um mehr über ihre speziellen Bedürfnisse zu erfahren. US-Präsident Trump will die gemeinsamen Militärübungen mit Südkorea in Zukunft deutlich verringern. Auf seiner Online-Plattform schrieb Trump, die Manöver seien teuer und sendeten ein feindseliges Signal an Nordkorea. Angesichts seiner so wörtlich sehr guten Beziehung zu Machthaber Kim Jong-un sei er nicht glücklich darüber. Allerdings sei es auch zu spät, die Teilnahme an dem am heute beginnenden Manöver noch abzusagen. Die USA sind seit langem der wichtigste Verbündete Südkoreas. Dort sind fast 30.000 US-Soldaten stationiert. Unterdessen hat das Manöver nach Angaben aus Seoul planmäßig angefangen. Die Übungen verliefen wie vorgesehen, erklärte ein Sprecher des südkoreanischen Verteidigungsministeriums vor Journalisten. In Schleswig-Holstein beginnt heute das neue Schuljahr. Dann stehen auch einige Veränderungen auf dem Stundenplan. Aus der Nachrichtenredaktion Mareike Markosch.
2: In der Sekundarstufe, also in den Klassen 5 bis 10, gibt es in Zukunft in Gemeinschaftsschulen und an den Gymnasien eine Demokratiestunde. Außerdem gibt es in der ersten Klasse je eine zusätzliche Stunde Deutsch und Mathematik. Apropos Erstklässler, für die geht's am Mittwoch los, dann werden etwa 24.400 Kinder an den Grundschulen eingeschult. Insgesamt werden in Schleswig-Holstein im neuen Schuljahr an fast 800 Schulen etwa 373.000 Schülerinnen und Schüler unterrichtet.
1: Das Wetter in Deutschland: tagsüber unbeständig mit Schauern, vor allem im Südosten teils kräftige Gewitter, daneben auch freundliche Abschnitte, 18 Grad in Nordfriesland bis 28 Grad am Oberrhein. Morgen von Westen her Regen, sonst freundlicher 16 bis 30 Grad. Die weiteren Aussichten: am Mittwoch im Norden und in der Mitte unbeständig, im Süden heiter 19 bis 30 Grad und am Donnerstag wechselhaft bei Temperaturen von 19 bis 28 Grad. Das waren die Nachrichten.
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4: Vorsicht bitte in beiden Richtungen auf der B307, Vorderriss Richtung Gmund. Zwischen Kreuth und Reißenbichelweg laufen mehrere Pferde. Und weiter die amtliche Gefahrenmitteilung wegen aktueller Waldbrände in Belgien, Teilen von Rheinland-Pfalz, Baden-Württemberg, Nordrhein-Westfalen, Hessen und dem Saarland kann es zu Rauchbildung und Brandgeruch kommen. Halten Sie Fenster und Türen geschlossen und schalten Sie Klima- und Lüftungsanlagen aus. Den Einwohnern der Monschauer Ortsteile Platte Wenn, Leiloch und Kalter Herberg wird weiterhin empfohlen, die betroffenen Bereiche zu verlassen. Eine Notunterkunft ist im Bürgercasino Imgenbruch eingerichtet. Die A6 Kaiserslautern Richtung Saarbrücken ist in Höhe Kaiserslautern West wegen Bergungsarbeiten gesperrt, dadurch Stau. Und die A7 Hannover Richtung Hamburg ist zwischen Soltau Süd und Soltau Ost nach einem Unfall gesperrt. Das war's vom Verkehr. Ihnen eine gute Fahrt in die neue Woche.
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4: Mit Philipp Kaver. Mehr als 50 Grad heißer Sand, eine Schaufel und Touristen, die sich freiwillig eingraben lassen. Im Süden Japans soll diese ungewöhnliche Wellnessbehandlung nicht nur entspannen, sondern auch gegen Schmerzen helfen. Johannes Edelhoff hat sich in Ebisuki angesehen, was an diesem ziemlich heißen Versprechen dran ist.
5: Schaufel für Schaufel verschwinden drei Menschen im Sand. Erst die Beine, dann der Bauch, schließlich die Brust. Nur die Köpfe bleiben frei. Akinori Ishizuka begräbt in Ibuski Menschen bei lebendigem Leib. Und die machen freiwillig mit.
6: Die Temperatur des Sandes beim Aufstreuen ist entscheidend, ob die Temperatur angenehm ist. Etwa 52, 53 Grad. Ich finde, es fühlt sich am besten an, wenn man den Sand bei diesen Temperaturen sanft aufstreut.
5: Sanft heißt in diesem Fall 30 bis 35 Kilo Sand pro Gast. Seit 10 Jahren macht Akinori das Tag für Tag. Heute liegen drei Anfänger vor ihm. Entspannt sieht Badegast Yusuke Yamada nicht aus. Schweißperlen laufen von seinem Gesicht.
7: It's too hot.
8: Es ist einfach zu heiß. Ich mache das erste Mal in meinem Leben, aber es ist schon ganz schön heiß.
5: Ganz entspannt liegt Kumiko Uesugi da. Die 74-Jährige hat die Augen geschlossen.
9: Das fühlt sich toll an. Ich habe richtig das Gefühl, dass alle Giftstoffe aus meinem Körper rauskommen.
5: Doch warum ist der Sand überhaupt so heiß? Unter den Gästen arbeitet die Erde. Ibuski liegt im vulkanisch aktiven Süden Japans. Heißes Quellwasser steigt hier unter den Strand und erwärmt den Sand. Seit mehr als 300 Jahren lassen sich Menschen darin eingraben. Akinori ist überzeugt, dass das mehr als Wellness ist.
6: Zunächst einmal ist es gut für die Herz-Lungen-Funktion, wenn man sich hinlegt und mit Sand bedeckt wird. Außerdem hilft es bei Rückenschmerzen und Nervenschmerzen.
5: Der deutsche Mediziner Johannes Naumann erforscht die Wirkung von Wärme an der Uniklinik Freiburg. Zum Sandbaden selbst gebe es zwar kaum Studien, sagt er, aber wie beim Sport oder der Ernährung sei es gesundheitsfördernd, sich regelmäßig Kälte oder Wärme auszusetzen. Das trainiere den Körper grundsätzlich.
10: Von daher macht es total viel Sinn, sowohl Kälte- wie Wärmereize gezielt, nicht zu intensiv und nicht lange, immer wieder sich auszusetzen. Und das hat dann tatsächlich, weil es eben ja so allgemein ist, dann auch kann man fast jede Erkrankung dieser Welt darauf auflisten.
5: Heißt aber auch, ein einmaliges Sandbad hat wohl keine besondere Wirkung. Die große Hitze von 52 Grad könnte manchen Mitteleuropäer sogar überfordern. Nach 10 Minuten greift Akinori wieder zur Schaufel. Diesmal schaufelt er die drei frei. Ob sie jetzt gesünder sind, bleibt offen. Dass es heiß war, nicht.
4: Sandbaden im Süden Japans, Johannes Edelhoff berichtete.
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4: Gesünder leben dank Zimmerpflanzen. Sie sollen Schad- und Giftstoffe aus der Luft filtern und allgemein für gute Raumluft sorgen. Geworben wird mit Aussagen wie ungesunde Stoffe haben keine Chance gegen die Pflanze oder natürliche Luftreiniger. Entdecke 7 Top-Pflanzen für ein gutes Raumklima. Was aber ist dran an diesen Versprechen? Tobias Deckert und Wiebke Nielsen berichten.
19: Grünpflanzen sind nicht nur wegen ihrer beruhigenden Wirkung beliebt. Manche Verbraucherinnen und Verbraucher hoffen auch, dass sie etwas für Luftreinigung tun.
12: Ich denke schon, dass wenn man genug Pflanzen hat, dass sie dann auch die Luft reinigen, wenn es die richtigen Pflanzen sind.
13: Dass sie die abgestandene Raumluft irgendwie besser machen, bilde ich mir auf jeden Fall ein.
28: Ja, das könnte sein, aber ich habe die, weil die schön sind.
19: In einer Stichprobe nimmt das NDR-Team 8 Zimmerpflanzen aus Fachhandel und Discounter unter die Lupe. Der allgemeine Zustand der Pflanzen ist dabei gut. Etwa von einem Drachenbaum aus dem Baumarkt für 23 Euro, sagt Biologin Susanne Petersen.
29: Ja, man sieht hier im Grunde genommen, ein bisschen Wurzeln sind hier. Die sehen auch vital und fit aus. Ist auch ganz durch den Topf durchgewurzelt. Man sieht, die Trockenheit ist nur im oberen Bereich. Also von daher würde ich dir ganz gute Anwachsmöglichkeiten einräumen.
19: Auch die Pflanzen aus dem Discounter machen einen guten Eindruck, sagt Petersen. Die Qualitätsunterschiede zwischen Discounter und Fachhandel seien nicht so groß. Aber können sie nun auch die Luft reinigen, also wird die Raumluft durch Grünpflanzen besser? Bei der Photosynthese nutzen Pflanzen Sonnenlicht als Energiequelle, um aus CO2 und Wasser energiereichen Zucker aufzubauen. Abgegeben wird durch die Pflanze bei diesem Prozess Sauerstoff. So mache das jede Pflanze, sagt Gärtner Dieter Maaßen.
0: Der Regenwald im Großen und kleine Pflanzen im Zimmer im Kleinen. Grundsätzlich muss man sagen, es gibt natürlich schon Unterschiede zwischen den einzelnen Pflanzen. Je mehr Blattmaterial ich habe, je mehr Blattmasse ich habe, desto größer die Pflanze, desto mehr Leistung bringt die Pflanze.
19: Ob die Luft messbar besser wird, wenn Pflanzen im Raum stehen, dafür machen Susanne Petersen und die Azubis aus dem Botanischen Garten Kiel einen Alltagstest. Im Aufenthaltsraum, der regelmäßig genutzt und gelüftet wird. Sie messen Sauerstoff- und Kohlendioxidgehalt in der Luft zunächst ohne die Pflanzen vor Ort. Mit den Pflanzen im Raum gibt es jedoch, wie sich herausstellt, kaum einen Unterschied. Azubi Abby Ross.
11: Die Sauerstoffgehalte haben sich, seitdem die Pflanzen hier sind, noch nicht deutlich gebessert. Man sieht nur besonders die Unterschiede zum Sauerstoffgehalt, besonders nach der Frühstückspause oder nach der Besprechung, dass die sehr in den Keller gehen und nach dem Stoßlüften gehen die aber deutlich wieder hoch.
19: Auch nach einer Woche ist die Luftqualität nicht verbessert. Biologe Wolfgang Bilger erklärt, warum die Pflanzen keinen Unterschied machen konnten.
14: Ich habe mal ausgerechnet, wie viel ein Mensch an CO2 produziert bei einer normalen Atmungsrate, wie viel Pflanzen man bräuchte, um dieses CO2 wieder zu entfernen, und das sind 17 Quadratmeter. Die gesamte Bodenfläche von einem durchschnittlichen Büro wäre notwendig, um das wieder zu entfernen.
19: Auch Giftstoffe wie Formaldehyd können Pflanzen nicht entfernen, sagt der Biologe.
14: Wenn schon solche Giftstoffe in der Luft sind, wird man die mit ein paar Pflanzen nicht rausholen. Da muss man einfach ganz anders vorgehen und die Quelle dieser Schadstoffe entfernen, dann sonst funktioniert das nicht.
19: Dennoch werben einige Hersteller mit luftreinigenden Eigenschaften ihrer Pflanzen. Hornbach schreibt auf Anfrage dazu:
15: Pflanzen tragen auf verschiedene Weise zur Verbesserung der Innenraumluft bei. Teils direkt messbar, teils indirekt wahrnehmbar.
19: Hagebaumarkt teilt auf unsere Nachfrage mit:
15: Wir werden die Aussage zur luftreinigenden Wirkung in dieser Form nicht weiter verwenden.
19: Auch Dehner Gartencenter will seine Artikel überprüfen. Fazit: Um die Raumluft wirklich zu verbessern, hilft Lüften wesentlich besser, als es Grünpflanzen tun.
4: Zimmerpflanzen. Trotzdem was Schönes. Nächstes Mal messen wir dann vielleicht einfach, ob und wie sehr sie Stress senken können.
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4: Nicht nur der Rhein, auch die Elbe gibt in diesen Tagen ein trauriges Bild ab. Nicht in Hamburg vielleicht, aber flussaufwärts. Wenig Wasser, kaum Schiffe. Dadurch werden aber auch Blicke auf die Elbe möglich, die es sonst nicht gibt. Die sogenannten Hungersteine kommen zum Vorschein. Sie erzählen viel über die Geschichte des Flusses, über Dürren und Schicksale. Darüber hat mein MDR-Kollege Sven Kochale mit der Hydrologin Petra Walter und dem Geologen Jan-Michael Lange gesprochen. Die erste Frage ging an den Geologen. Was genau sind Hungersteine?
16: Ja, Hungersteine, wie wir sie verstehen, sind zunächst erstmal eine größere Felsblöcke oder auch Felspartien, die im Flussbett anstehen und die bei Niedrigwasser reinliegen und die natürlich Marken von Niedrigwasserereignissen tragen aus vergangenen Zeiten, die Not anzeigen, die bei Wasserarmut eben eintreten kann.
17: Sind dann Hungerfelsen die nächsthöhere Kategorie?
16: Nein, das ist einfach ein anderer Bereich. Es gibt natürlich Bereiche, wo der Fluss eine ganze Menge Schotter aufgeschüttet hat. Dort findet man eben nur noch, wenn es gut kommt, größere Blöcke. Aber es gibt andere Partien, wie beispielsweise im Elbsandsteingebirge, wo er durch den Fels geht und zum Teil auch der Fels im Flussbett beiliegt. Und dann sprechen wir von Hungerfelsen.
17: Wir gucken uns so ein paar Felsen und ein paar Steine gleich mal noch ein bisschen genauer an. Aber Frau Walter, wie verbreitet sind denn diese, nennen wir es gern, Zeugnisse der Geschichte der Elbe im Raum Dresden?
18: Ja, die Elbe, die ist natürlich prädestiniert für die Hungersteine. Erstens, weil der Sandstein eben auch gut zu bearbeiten ist und dort Gravuren gemacht werden konnten und auch der Fluss immer belebt gewesen ist. Dort haben Menschen gearbeitet, gelebt, Steinhauer waren dort viel und rein durch diese Menschen, die dort seit dem Mittelalter und noch eher gelebt haben, waren eben sind solche Markierungen am Stein möglich.
17: Gibt es denn so einen Überblick? Also wie viele Hungersteine haben Sie da und aufgelistet? Gibt es da Statistik?
18: Ja, es gibt Statistik. Es wurden über 100 Steine festgestellt und die Koordinaten aufgenommen, die Höhen eingemessen und in eine Datenbank eingepflegt.
17: Haben Sie im Laufe der Jahre beobachtet, dass sich da, was das Niedrigwasser und die Hungersteine angeht, dass sich da irgendwas verändert hat oder bleibt das alles am selben Ort oder verändert sich da etwas?
18: Ja, ich finde die letzten 10 Jahre eigentlich nach dem Hochwasser 2013 ist eine Phase begonnen mit sehr, sehr wenig Wasser. Das merken wir an den Grundwasserständen und dann auch natürlich im Fluss selbst. Es kommt immer weniger Wasser und vor allem, wenn der Regen plötzlich ausbleibt und niederschlagsfreie Phasen sind, halt, dass eben die Flüsse sofort absinken in den Niedrigwasserbereich. Das habe ich vor 2013 oder in den 90er Jahren nicht so beobachtet. Das ist eigentlich doch verstärkt jetzt in den letzten 10 Jahren geschehen.
17: Herr Lange, sind Sie mit Ihrem Team jetzt auch wieder gerade unterwegs und suchen nach neuen Hungersteinen und finden Sie welche?
16: Nein, also derzeit suchen wir nicht nach neuen Hungersteinen. Aber das ist auch nicht so ganz unsere Intention, jetzt jeden neuen Hungerstein nachzujagen. Das ist ja auch ein bisschen eine Modeerscheinung vielleicht, die jetzt da noch eine Rolle spielt. Also interessant sind die historischen Wassermagen, die also vielleicht sogar vor die Aufzeichnung, die ist, glaube ich, wenn ich richtig informiert bin, seit 1801 in Sachsen, also die hydrologische Aufzeichnung an der Elbe folgt. Das ist also für die historische Wetterforschung oder für die historische Klimaforschung ist das vielleicht schon interessant.
17: Herr Lange, welche Merkmale weisen denn solche Hungersteine auf? Also wir haben von Steinmetzen schon gehört, die dann in den vergangenen Jahrhunderten Botschaften in den Stein gemeißelt haben und zurückgelassen haben und die tauchen dann im Jetzt auf. Einer der berühmtesten, bekanntesten, ja, ist der in Pirna, wenn wir was konkret machen wollten, Pirna Oberposta, der hatte ganz viele Zahlen da irgendwie drin, die weichen weit zurück. Ist das so das Highlight dieser Steine in Pirna unter den Hungersteinen?
16: Ja, auf jeden Fall. Es ist, wenn ich richtig informiert bin, sogar der größte Hungerstein in Deutschland. Es gibt einen größeren im Elbegebiet, nämlich in Tietjen, also Tietjen-Brunnenbach. Aber der von Oberposta mit 1707, die früheste Marke, der ist schon beachtlich. Und er hat über 20 Niedrigwassermarken auf seiner Oberfläche eingraviert.
17: Was lernen Sie als Forscher daraus? Also was sagt uns diese Marke dann für die Zeit, die damals praktisch zu großen Verwerfungen auch möglicherweise gesellschaftlich geführt hat?
16: Ja, ich glaube, das ist genau der Punkt. Es waren Notzeiten. Besonders die Anwohner im Elbtal zwischen, ich sage es mal ganz grob, zwischen Tietjen und Pirna, waren ja auf den Fluss angewiesen. Das heißt, sie haben jeden Tag den Fluss vor Augen gehabt, ob es jetzt die Schiffer waren oder die Fischer oder auch die Steinbrecher. Und bei Niedrigwasser kann man sich vorstellen, die Flößer konnten nichts mehr flussabwärts bringen. Die Schiffer waren auch eingeschränkt. Es waren wirklich Notzeiten. Und kommt noch hinzu, im Elbsandsteingebirge, dort hatten wir dann auch entsprechende Möglichkeiten, Gesteine zu bearbeiten. Wir hatten auch die Menschen, die mit Steinen umgehen konnten, die also Steine bearbeiten. Dort haben wir deswegen auch eine relative Häufung von Hungersteinen.
17: Mhm. Frau Walter, was lernen Sie als Hydrologin über die Geschichte des Flusses durch die Hungersteine?
18: Ja, ist natürlich eine unwahrscheinliche Informationserweiterung auch für den Klimatologen. Und wenn wir auch an den tschechischen Hungerstein in Děčín denken, der wurde von unseren tschechischen Kollegen in 3D aufgenommen und da wurden sogar Markierungen aus dem Mittelalter gefunden über diese große Hungersnot. Und wenn da natürlich so eine Markierung auf so einem Stein ist, ist es doch für uns ein zusätzlicher Beleg, dass es eben auch vor vielen, vielen hundert Jahren solche Niedrigwasserzeiten und Hungernot-Situationen gegeben hat.
17: Wenn wir diesen Stein in Děčín nochmal nehmen, also der ist ja deshalb auch so besonders, weil es ja diese markante Inschrift gibt, also nicht nur die Markierungen der Niedrigwasser, sondern auf dem Stein steht dann dem Betrachter zugewandt, wenn man ihn sehe, den Stein, dann weine. Was geht denn da durch den Kopf, wenn Sie sowas lesen?
18: Ja, wenn ich das lese, da denke ich auch an unsere jetzige Situation. Wir haben ja auch Wassermangel und eigentlich, wie gut es uns geht, dass das Wasser noch aus dem Hahn kommt und dass wir uns täglich duschen können und kochen können halt. Und damals in früheren Situationen war das eigentlich alles viel extremer. dass wir uns auf solche Sachen auch vorbereiten müssen, dass es eventuell auch schlimmer kommen können und wir noch mehr mit unserem Wasser haushalten müssen.
17: Herr Lange, weine, wenn du mich siehst. Was hinterlässt das bei Ihnen?
16: Ja, dass die Anwohner am Fluss damals sehr abhängig waren von dem Fluss. Zu dieser Zeit, also vor 100 Jahren, vor 200

0: Ja, also, ich glaube, das ist eine andere Herangehensweise.
1: Frau Walter, ist es denn so, dass es jetzt möglicherweise mit diesem Niedrigwasser, also 2026, jetzt auch einen neuen Hungerstein geben wird? Und wenn ja, wer sollte den betreuen?
2: Ja, die Hungersteine in dem Sinne, sie sind ja nicht geschützt. Sie sind kein Naturdenkmal, sie haben keinen Status. Ich meine sicherlich für die Generation nach uns, warum nicht? Ich weiß, dass meinetwegen Laubegast da wurde eingraviert, aber ich meinte, auch ein Pillnitz wurde eingraviert. Also ich bin da etwas gespalten, muss ich ganz ehrlich sagen, vor allem bei den historischen Hungersteinen.
1: Herr Lange, wir können auch einfach neuen Stein nehmen und gravieren. Wäre das okay?
0: Ja, also ich glaube, also der Hungerstein von Oberposta, da muss ich wirklich sagen, das ist ein historisch wertvolles Objekt. Da sollte man wirklich Acht geben, dass man, wenn man schon eine neue Marke setzt, dann die an einer Stelle setzt, wo die historischen Hungersteinmarken eben nicht zerstört werden. Man kann natürlich auch daneben einsetzen, aber das ist natürlich bestimmt nicht so schön.
3: Die Hungersteine der Elbe in Sachsen. Sven Kochale war das im Gespräch mit einer Hydrologin und einem Geologen.
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3: Seit Jahrzehnten ist Wadi Rum in der jordanischen Wüste beliebt bei Regisseuren aus der ganzen Welt. Der Film Lawrence von Arabien hat die Wüste berühmt gemacht. Touristen reisen normalerweise gerne dahin, um die Drehorte zu besichtigen. Doch durch den Krieg der USA und Israels gegen den Iran hat auch die Filmindustrie massiv gelitten. Anna Osius nimmt uns mit.
5: Wenn Ende des Jahres der nächste Teil von The Dune in die Kinos kommt, ist das für Mohammed und seine Kollegen ein besonderer Moment. Denn der Science-Fiction-Blockbuster wurde teilweise in Jordanien gedreht, in der spektakulären Wüstenlandschaft Wadi Rum.
6: First thing you must learn to be one with the desert.
7: Mehrere Filme, die in Jordanien gedreht wurden, waren schon für einen Oscar nominiert. Wir waren sogar mal bei einer Oscarverleihung dabei. Wir sind stolz, wenn wir den Film nachher sehen. Das ist ein großes Geschenk.
5: Die jordanische Wüste ist schon seit Jahrzehnten beliebt bei Filmregisseuren aus der ganzen Welt.
8: I deem him one of the greatest beings alive in our time.
5: Bereits 1962 wurde hier das Historienepos Lawrence of Arabia verfilmt, der Auftakt für zahlreiche Filmproduktionen.
9: Lawrence of Arabia. The man torn between two civilizations.
5: Die unverwechselbare jordanische Landschaft ist im Film gut zu erkennen. Auch deswegen ist die Wüste Wadi Rum bei Touristen beliebt.
10: So now we're in Wadi Rum.
5: Kaum sind wir in der Wüste, steht wie aus dem Nichts ein alter Zug auf verwitterten Gleisen im Sand. Der Zug, der auch in einer der Schlüsselszenen von Lawrence of Arabia in die Luft gesprengt wird.
11: Come on, man!
12: Harrison Ford in 1989.
5: Mohammed selbst kam durch Harrison Ford zum Film, erzählt er. Als Indiana Jones in den 80er Jahren in Jordanien gedreht wurde, verlieh der damals junge Beduine ein Pferd an den Filmstar und schnupperte dadurch Filmluft.
7: Harrison Ford sagte mir, ich bin ein berühmter Schauspieler in Amerika und ich habe es nicht geglaubt. Ich kannte den ja nicht. Und später hat er mich engagiert und so bin ich zum Film gekommen. Da war ich 16.
5: Heute hat Mohammed eine eigene kleine Produktionsfirma. Zahlreiche Science-Fiction-Filme wurden schon im Wadi Rum gedreht. Der Marsianer, The Dune 1-3, Star Wars. Die bizarren roten Felsformationen und weiten Ebenen erinnern an fremde Planeten. Nicht umsonst heißt das Touristencamp, an dem Mohammed Station macht, Mars Hotel. Halbkugeln wie Raumfahrtkapseln stehen in der atemberaubenden Landschaft. In jeder Kapsel ein Hotelzimmer.
13: Looks like the moon here.
5: Doch jetzt sind die Zimmer leer. Aufgrund des Krieges der USA und Israels gegen den Iran trauen sich kaum noch Touristen ins benachbarte Jordanien. Und das gilt für alle Hotels hier. Das nächste Camp liegt in Sichtweite, dahinter ein weiteres. Dem Filmemacher Mohammed sind das eigentlich zu viele.
7: Sie machen das Bild kaputt, wenn ich hier filmen will. Unberührte Marslandschaft und dann überall diese Camps.
5: Tourismus versus Filmkulisse. Diesen Spagat versucht das Wadi Rum zu lösen. Aktuell trauen sich die großen Produktionen nicht nach Jordanien, weichen lieber an Standorte wie Spanien oder Marokko aus. Und so können sie hier im Wadi Rum nichts anderes tun als warten, die Filmemacher von Jordanien. Sie sitzen zusammen, trinken Tee und schauen sich Filme aus alten Zeiten an und hoffen, dass das Wadi Rum wieder das wird, was es bis vor kurzem war. Ein magisches Filmset in der Wüste und ein

0: Touristenmagnet gleichzeitig.
1: 5 vor 5 ist es.
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1: Hitzetote, Waldbrände, Niedrigwasser, Ernteausfälle, extreme Trockenheit und hohe Temperaturen haben zu einem Krisensommer geführt. Die Bundesministerinnen und Minister der SPD haben jetzt einen Aktionsplan vorgelegt und fordern, Klimaanpassung als Gemeinschaftsaufgabe im Grundgesetz zu verankern. Die Union reagiert skeptisch auf den Vorstoß. Unsere Gastautorin Kaya Klapser von der Zeit meint, es wäre sinnvoll, wenn der Bund bei Klimaanpassungsmaßnahmen von Ländern und Kommunen künftig mitreden, mitplanen und mitfinanzieren würde. Die Ministerinnen und Minister der SPD müssen ihrer Ansicht nach aber noch zentrale Fragen beantworten.
3: Erstens, auch der Bund hat eine angespannte Haushaltslage. Für die Länder sind sowieso schon 100 Milliarden Euro aus dem Sondervermögen für Infrastruktur und Klimaneutralität für die kommenden 12 Jahre vorgesehen. Aus diesem Topf können die Länder, wenn sie das wollen, auch jetzt schon Klimaanpassungsmaßnahmen bezahlen. Nun muss also geklärt werden, ob die Länder das bereits tun und ob das Geld perspektivisch ausreichen wird. Zweitens, wenn der Bund künftig für die Länder und Kommunen Rechnungen bezahlen soll, haben diese womöglich weniger Anreiz, besonders effektive oder kostengünstige Projekte umzusetzen. Notwendig wären also Kontrollmechanismen und eine klare Zuweisung der Verantwortung. Drittens, für mehr Kompetenzen des Bundes ist eine Änderung des Grundgesetzes notwendig, die eine Zweidrittelmehrheit erfordert. Die Linkspartei, die dafür notwendig wäre, hat zwar Sympathien mit der Idee, die Union aber hat eine Art Brandmauer zu den Linken, die sie nicht beabsichtigt einzureißen. Und so dürfte der Vorschlag der SPD am Ende wenig bringen, außer erneuten Krach in der Koalition.
1: Die Meinung von Kaya Klapser. Die Hannoversche Allgemeine Zeitung wirft der Union vor, sich aus ideologischen Gründen zu weigern, die Klimakrise zu adressieren.
4: CDU, CSU kleben an der Vorstellung, Klimapolitik und Hitzevorbeugung koste den Wirtschaftsstandort. Dabei zeigt dieser Sommer wahrlich das Gegenteil. Man muss es betonen. Besser wird es nie mehr werden. Die Frage ist, wie viel schlimmer wir es werden lassen. Dass die SPD das Vakuum im Bundeskabinett nun füllen will, hat sicher taktische Gründe. Und doch, damit aus Worten Taten folgen, muss jemand zumindest mal das Wort ergreifen. Zugleich muss die SPD Standfestigkeit beweisen. Wer erkennt, dass Krankenhäuser und Pflegeheime Hitzeschutz brauchen und dass Klimaschutz kein Luxusproblem ist, muss die Erkenntnis auch gegen Finanznöte und CDU-Abwehr verteidigen.
1: Die Rheinische Post meint, dass Klimaanpassung eine der dringendsten Aufgaben der Politik ist, stellt aber in Frage, dass dafür eine Verfassungsänderung nötig ist.
4: Die Koalition wäre gut beraten, nicht schon wieder neue Baustellen zu eröffnen, während andere wichtige Vorhaben noch gar nicht abgeschlossen sind. Bald endet die Sommerpause. Dann steht die Umsetzung der großen Reformen an, etwa bei Rente und Gesundheit. Das wird schwierig genug. Dass Deutschland einen besseren Hitzeschutz und eine deutlich umfassendere Klimaanpassung braucht, weiß inzwischen jeder. Entscheidend ist aber nicht, ob dieser Anspruch im Grundgesetz steht. Entscheidend ist, dass endlich gehandelt wird.
1: Aus Sicht der Frankfurter Rundschau weist der Vorschlag aus den Reihen der SPD in die richtige Richtung. Die Zeitung kritisiert, dass die Bundesregierung bisher zu zögerlich handelt und fordert sie auf, das zu ändern.
4: Fast alle Nachrichten dieser Tage hängen mit Hitze und Trockenheit zusammen. Allein die 12.500 Hitzetoten, die das Robert-Koch-Institut errechnet hat, sind eine humanitäre Katastrophe. Man stelle sich vor, eine solch enorme Zahl von Todesfällen wäre durch eine Pandemie verursacht worden, durch einen Krieg oder ein gewaltiges Attentat. Was für ein Aufschrei wäre dann durchs Land gegangen, einschließlich Sondersitzungen von Bundesregierung und Bundestag.
1: Das waren die Standpunkte. Zusammengestellt hat sie Janine Artist. Und für Sie folgen hier gleich die Nachrichten um 5 Uhr in etwa 30 Sekunden. Montag ist heute, der 17. August.

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1: Um 5 Uhr mit Pokoing Choing. Guten Morgen. Wegen des großen Waldbrandes im benachbarten Belgien sind am Abend mehrere Straßenzüge von Monschau in Nordrhein-Westfalen evakuiert worden. Nach Angaben der Stadtverwaltung sind etwa 30 Menschen von 17 Häusern betroffen. Die meisten von ihnen seien bei Verwandten oder Freunden untergekommen, andere in einer Notunterkunft. Laut Feuerwehr ist der Brand im Naturschutzgebiet Hohes Venn in Richtung Deutschland vorgerückt. Die Flammen stünden etwa 300 Meter vor den evakuierten Häusern, hieß es. Seit Freitag hat sich der Waldbrand auf fast 3000 Hektar ausgebreitet. Er gilt als größter Waldbrand in der Geschichte Belgiens. Der Grünen-Vorsitzende Banaschak hat die CDU aufgefordert, nach den Landtagswahlen im September auch mit der Linken zu sprechen. Demokraten müssten miteinander gesprächsfähig sein, sagte Banaschak im ZDF. Er äußerte sich zuversichtlich, dass die Grünen in Sachsen-Anhalt und Mecklenburg-Vorpommern über die 5%-Hürde kommen. Aus dem Hauptstadtstudio Kirsten Gierschig.
2: Es gehe darum, dass auch in den ostdeutschen Ländern Naturschutz und Klimaschutz eine Rolle spiele. Nach der Wahl in Berlin schließt Banaschak eine Zustimmung der Grünen zur Forderung der Linken nach Enteignung großer Wohnungsbaukonzerne nicht aus. Wichtiger seien aber andere Maßnahmen, etwa die Umwandlung von Büros in Wohnraum.
1: Das Unternehmen Siva Logistics nimmt heute seinen neuen Standort in Frankfurt-Oder in Betrieb. An der Autobahn A12 befindet sich eine große Logistikanlage mit Lagerung, Transport, Verpackung und weiteren Dienstleistungen. Siva will dort langfristig zwischen 500 und 800 Arbeitsplätze schaffen. Damit die Beschäftigten leichter zum Arbeitsplatz kommen, hat die Stadtverkehrsgesellschaft Frankfurt-Oder eine neue Busverbindung geschaffen. Für Deutschland gab es zum Abschluss der Leichtathletik-Europameisterschaft weitere Medaillen. So holte Frederik Ruppert Gold im 3000 Meter Hindernislauf. Bronze ging hier an Karl Bebendorf. Außerdem gewann Julia Ulbricht Silber im Speerwurf. Silber ging auch an die gemischte deutsche Sprintstaffel über 4x100 Meter. Im Medaillenspiegel belegt Deutschland Platz 3. Aus Birmingham Jens-Jörg Rieck.
3: Das DLV-Team holt mit insgesamt 21 Medaillen fast doppelt so viele Podiumsplätze wie bei der letzten EM. Hinter Italien, die stärkste Nation des Kontinents bleiben, und hinter Großbritannien feiert die deutsche Mannschaft 6x Gold, 10x Silber und 5x Bronze.
1: Soweit die Nachrichten. 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Das Wetter, es ist wenig bis stark bewölkt. Im Süden gibt es Schauer und Gewitter. Derzeit in Potsdam 16 Grad, in Cottbus 18, 14 Grad in Berlin-Buch und in Kreuzberg 17. Am Tage neben Sonne zeitweise kompakte Wolken, vor allem im Norden mit Schauern und Gewittern bei maximal 21 bis 23 Grad.
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5: Weiterhin noch die amtliche Gefahrenmitteilung. Wegen aktueller Waldbrände in Belgien, Teilen von Rheinland-Pfalz, Baden-Württemberg, Nordrhein-Westfalen, Hessen und dem Saarland kann es zu Rauchbildung und Brandgeruch kommen. Halten Sie Fenster und Türen geschlossen und schalten Sie Klima- und Lüftungsanlagen aus. Den Einwohnern der Monschauer Ortsteile Platte Venn, Leiloch und Kalter Herberg wird weiterhin empfohlen, die betroffenen Bereiche zu verlassen. Eine Notunterkunft ist im Bürgercasino Imgenbruck eingerichtet. Die A6 Kaiserslautern Richtung Saarbrücken ist in Höhe Kaiserslautern West wegen Bergungsarbeiten gesperrt, dadurch 2 Kilometer Stau. Die A7 Hannover Richtung Hamburg ist zwischen Soltau Süd und Soltau Ost nach einem Unfall gesperrt. Und die A61 Mönchengladbach Richtung Venlo ist zwischen Kreuz Mönchengladbach und Mackenstein in beiden Richtungen gesperrt, noch bis Dienstag früh 5 Uhr. Gute Fahrt in die neue Woche.
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5: Mein Name ist Philipp Kaber und aus den Studios von NDR Info in Hamburg wünsche ich Ihnen einen schönen Montagmorgen. Auch wenn die Zahl der Verkehrstoten in Deutschland seit Jahren insgesamt rückläufig ist, 2025 ist die Zahl der Getöteten im Straßenverkehr wieder angestiegen. Zu diesem Ergebnis kommt eine Untersuchung der Unfallforschung der Versicherer, die heute vorgestellt wird. Auch die Aggressivität im Straßenverkehr hat demnach zugenommen. Jetzt um diese Zeit, um 5 nach 5, da rollt natürlich schon der erste Berufsverkehr. Und vielleicht haben auch Sie sich schon gefragt, warum manche auf der Straße zum Tier werden, sich von anderen Verkehrsteilnehmern zur Weißglut bringen lassen. Was dabei im Gehirn passiert und welche Tipps Experten geben gegen Stress im Straßenverkehr, darüber berichten Ulrike Heimes und Joachim Budde aus der ARD-Gesundheitsredaktion.
6: Mann! Aber bist du bescheuert oder was?
7: Und jetzt siehst du, dass du dann auf der Straße bewegst, sonst komm ich dir gleich raus, da!
8: Wer auf YouTube Road Rage eingibt, kann sich davon überzeugen, dass es tagtäglich kracht auf Deutschlands Straßen. Autofahrerinnen und Autofahrer lassen sich von vermeintlichen oder tatsächlichen Fehlern anderer Verkehrsteilnehmer nerven.
9: Hinten auffahren zum Beispiel.
10: Wenn jemand einfach beim Abbiegen die Vorfahrt nicht beachtet.
11: Leute, die hinten in der 30-Zone nochmal richtig Gas geben, um bei einer roten Ampel rüberzufahren.
12: Fahrradfahrer?
13: Du stehst an der Ampel hinter einem Auto und denkst, warum fährt denn der eigentlich nicht? Der hat den Kopf nach unten, guckt auf Handy. Geht einfach nicht.
8: Wenn ein Mensch vor Wut kocht, übernimmt im Gehirn die Amygdala die Kontrolle. Das winzige Areal steuert Gefühle und die Wahrnehmung von Gefahr. Sie hemmt das Frontalhirn. Dort treffen wir vernünftige Entscheidungen. Der Körper wird überflutet mit Stresshormonen, das Herz rast, die Adern verengen sich, der Blutdruck steigt. Der Mensch ist im Kampfmodus. In diesem Zustand habe man nur noch ein Ziel, das Hindernis aus dem Weg räumen, sagt der Verkehrspsychologe Ulrich Chiellino.
14: Das führt dann auch dazu, dass ich bereit bin, mehr Risiko zu gehen, dass sich mein Blick mehr fokussiert, ich weniger mich im Verkehrsraum noch orientiere und meine Motivation einfach da ist, möglichst schnell aus dieser Situation entfliehen zu können. Und das sorgt eben für riskante Manöver.
8: Und Wutausbrüche sind längst nicht aufs Autofahren beschränkt, hat der Fahrsicherheitstrainer Uwe Tobian vom ADAC beobachtet.
15: Ich glaube, dass jeder Mensch immer dann, wenn er sich ins Auto setzt, aus der Fußgängerrolle entschlüpft und sofort Autofahrer wird. Als Fußgänger schimpft er über die Autofahrer oder Radfahrer und umgekehrt dasselbe Spielchen.
5: Ja, und jeder. Muss ich einmal kurz drüber gehen. Wir bleiben beim Thema Verkehr. Hier ein Gefahrenhinweis. Achtung, Falschfahrer auf der A5 Karlsruhe Richtung Frankfurt. Zwischen Langenmörfelden und dem Frankfurter Kreuz kommt Ihnen ein Falschfahrer entgegen. Fahren Sie äußerst rechts und überholen Sie nicht auf der Autobahn 5 Karlsruhe Richtung Frankfurt. Zwischen Langenmörfelden und dem Frankfurter Kreuz. Dort ist ein Falschfahrer unterwegs. Vorsicht in beiden Richtungen. Jetzt geht's weiter um die Frage, woher kommt sie, die Wut im Straßenverkehr?
14: Wenn ich laut schreie, erstmal keine Gegenreaktion zu erwarten habe oder jemand mich auf mein Fehlverhalten aufmerksam macht. Und das führt dann wiederum dazu, dass man eher mal emotionaler reagiert, als das vielleicht in anderen Lebenssituationen der Fall ist.
8: Viele Menschen sind zudem schon gestresst, bevor sie überhaupt ins Auto steigen. Wer kann, solle Stoßzeiten vermeiden und Pausen einplanen, sagt der Fahrsicherheitstrainer Uwe Tobian. Auch wenn es viele vielleicht nicht wahrhaben wollen, die Lösung ist gar nicht so schwer, findet der Fahrsicherheitstrainer.
15: Einfach nett sein, freundlich sein, auch mal lächeln, mal einen vorlassen. Ich verliere doch keine große Zeit, wenn ich einfach mal sage, okay, ich warte hier und lass den einfach ein Momentchen vorfahren.
8: Es bewahrheitet sich die alte Weisheit. Lieber etwas später ankommen, dafür aber gesund.
5: Das sehen offenbar nicht alle so. Bis zu 90 Stundenkilometer auf einem Fahrrad. Es klingt absurd, kommt aber immer öfter vor. Fatbikes sind gerade bei Jugendlichen im Trend. Die E-Bikes mit den dicken Reifen fahren oft schneller als erlaubt. In Nordhorn, im Südwesten Niedersachsens, da hat die Polizei jetzt gezielt kontrolliert und David Wigger war dabei.
16: Stopp, Polizei, bitte anhalten. Guten Tag, Verkehrskontrolle.
17: Ja.
16: So, was hast du denn da für ein Gefährt?
18: Jörg Reurig von der Polizei Nordhorn im Landkreis Grafschaft Bentheim hält einen jugendlichen Fatbike-Fahrer an. Sein E-Bike ähnelt optisch einem Motorrad. Fette Reifen, eine langgezogene Sitzbank und ein elektrischer Antrieb. Gerade bei Jugendlichen und jungen Erwachsenen sind die motorisierten Räder im Trend. Besonders hier im Grenzgebiet zu den Niederlanden, wo sich der Trend seit Jahren entwickelt. Für ein Fatbike gilt dasselbe wie für jedes E-Bike. Der Motor darf nur bis Tempo 25 unterstützen. Doch viele Räder sind schneller und lassen sich mit wenigen Handgriffen manipulieren, so der Verkehrssicherheitsberater der Polizei.
19: Bei einem Ungeübten innerhalb von 10 Sekunden machbar.
12: dass man die Länderkennung ändert bzw. den Topspeed hochsetzt. Und da können Geschwindigkeiten von 50, 70, teilweise sogar 90 Stundenkilometer erreicht werden.
18: Wer sein Fatbike so manipuliert, fährt technisch kein Fahrrad mehr, sondern ein Kraftrad. Das heißt, getunte Fatbikes sind nicht versichert und das Fahren ist eine Straftat. Dass das kein theoretisches Problem ist, zeigt sich direkt vor Ort. Ein Fatbike-Fahrer erzählt anonym abseits der Kontrolle, wie schnell sein Fatbike ist.
17: Wie schnell kannst du mit dem Ding fahren?
19: CL25. Was sagst du inoffiziell?
17: Ja gut, den geht von bis, ne, 50. Das gibt mir Motorrad-Vibes, allein die Optik. Bei der neuen Generation ist es echt angekommen, auf jeden Fall. Und ich sag ganz ehrlich, in den nächsten 3 bis 5 Jahren werden wir nur noch diese Dinger sehen.
18: Doch gerade für Jugendliche und junge Erwachsene kann ein manipuliertes Fatbike schwere Folgen haben. Denn das ist eine Verkehrsstraftat und das kann den Führerschein blockieren, so Reurig.
12: Dieses begleitende Fahren ab 17 können wir oder werden wir nicht ausstellen, sondern es ist erstmal eine MPU eventuell zu machen.
18: Eine medizinisch-psychologische Untersuchung, die ist aufwendig und teuer. Und das wiegt gerade auf dem Land schwer.
12: Da kann man sich also schon mal, was den Erwerb des Führerscheins angeht, schon mal einen kleinen Bremsklotz setzen. Das wäre sehr schade, weil gerade bei uns im ländlich geprägten Raum ist man eigentlich ja im Berufsalter auf den Führerschein angewiesen.
18: Der Polizei geht es deshalb nicht nur um Straftaten, sondern um mehr Verkehrssicherheit und insbesondere das Aufklären, vor allem im Gespräch mit Eltern und Jugendlichen. Dass das Problem aber nicht nur die Jugend betrifft, zeigt sich an diesem Tag auf dem Prüfstand. Auch ein Rentner fällt mit seinem Fatbike aus China auf. Sein Rad beschleunigt allein über den Gasgriff am Lenkrad, ganz ohne Treten. Erlaubt sind so höchstens 6 Stundenkilometer, sein E-Bike schafft gut 20. Damit ist auch dieses Rad nicht zugelassen. Der Mann aber, sagt Reurig, habe von all dem nichts gewusst.
12: Wir konnten ganz klar feststellen, dass viel Unwissenheit da ist. Egal, ob das im Bereich Fatbike ist, ob das im Bereich E-Scooter ist. Viele wissen gar nicht, was sie gerade unterm Hintern haben und was sie gerade fahren.
18: Das Problem sieht die Polizei aber auch in den Rädern selbst. Viele stammen aus Asien, sind günstig produziert und teilweise schon ab dem Werk manipuliert. Für die erhöhten Geschwindigkeiten sind die Räder technisch nicht gebaut, etwa die Bremsen. Ob ein Rad tatsächlich zu schnell fährt, war für die Polizei bisher schwer nachzuweisen. Helfen soll jetzt ein neuer Rollenprüfstand. Das Hinterrad wird auf 2 Rollen gestellt und so lässt sich vor Ort messen, wie schnell ein Fatbike wirklich fahren kann. Ein Pilotprojekt mit Potenzial für die Polizei in Nordhorn, so Jörg Reurig.
12: Auch der Rollenprüfstand, den wir jetzt das erste Mal dabei hatten, hat sich bewährt.
18: Bei rund 50 kontrollierten E-Fahrzeugen stellte die Polizei 14 Verstöße fest, 3 Anzeigen und 11 Ordnungswidrigkeiten. Das seien weniger als bei der Kontrolle im Vormonat. Für die Polizei ein gutes Zeichen. Die Entwicklung des Fatbike-Trends behält die Polizei gemeinsam mit den niederländischen Kollegen aber im Blick. Die nächste Schwerpunktkontrolle ist bereits geplant.
20: David Wigger berichtete. Im Bundestag, da ist gerade Sommerpause. Doch was heißt das eigentlich? Der Bundestag, da sind natürlich nicht nur die Abgeordneten. Was also bedeuten die Parlamentsferien für diejenigen, die neben den Politikern den Betrieb am Laufen halten? Frank Eichmann aus dem Hauptstadtstudio geht der Frage nach, ob Saaldiener, Stenografen und Kantinenköche während der Parlamentspause ohne Beschäftigung sind und ob die Kita des Bundestags in dieser Zeit geschlossen ist.
21: Ich habe für alle, die uns hören, eine schlechte Nachricht.
22: 10. Juli, früher Nachmittag im Plenum des Deutschen Bundestags. Die letzten Sekunden vor der Sommerpause so dramatisch wie wohl noch nie. Vizepräsident Omid Nuripur an die Abgeordneten.
21: Wir müssen das Dach des Hohen Hauses für Besucherinnen und Besucher an diesem Wochenende komplett schließen, inklusive Kuppel, weil die Hitzewarnung so gravierend ist, dass wir da aus Gesundheitsschutz niemanden hinlassen können.
22: Etwa zur Zeit dieser Warnung fährt Bundestagspräsidentin Klöckner mit ihrem Social-Media-Team Fahrstuhl, um dann auf Instagram wieder mal mit einem Vorurteil aufzuräumen.
23: Ganz häufig hört man, die Abgeordneten haben jetzt Sommerpause, quasi wochenlang Urlaub. Da muss ich mit einem Vorurteil aufräumen. Es ist eine sitzungsfreie Zeit, in der weiterhin gearbeitet wird.
22: Feiner, aber wichtiger Unterschied bestätigt Linken-Politiker Bodo Ramelow, einer von 4 Vizepräsidenten.
24: Ich bin ständig erreichbar und das Präsidium kommuniziert auch. Also wir sind handlungsfähig. Insoweit ist das auch keine Sommerpause, sondern es ist sitzungsfreie Zeit.
22: Die automatischen Eingangstüren und Sicherheitsschleusen besetzt und sofort wird klar auf den langen, lichtdurchfluteten Fluren. Es ist nur ein schöner Gedanke, dass knapp 2 Monate lang dornröschenartige Stille einzieht ins Reichstagsgebäude und die gut 2 Dutzend weiteren Bauten des Bundestags. eine der großen Kantinen bleibt auch im Sommer geöffnet und für die exakt 3.164 Mitarbeiter der Bundestagsverwaltung gilt, klar sind viele in Urlaub oder bauen Überstunden ab, aber Stenografen arbeiten Sitzungsprotokolle auf, die Bibliothek hat nur leicht verkürzte Öffnungszeiten, ebenso die Bundestagskita. Die wissenschaftlichen Dienste, so etwas wie die Denkfabrik des Bundestags, liefern weiter ihre Ausarbeitungen an die Abgeordneten und auch viele Abgeordnetenbüros sind über den Sommer besetzt.
0: Plenarsaalebene.
22: Der Fahrstuhl im Reichstagsgebäude fährt in dieser Sommerzeit nur eingeschränkt. Große Teppichrollen lagern in den Fluren vor der Besuchertribüne des Plenarsaals. Dort werden Sitzbänke und Teppiche erneuert.
0: Präsidialebene.
22: Hier endet die Fahrt. Eine Etage drüber läuft ein Großumbau. Dort, wo die Fraktionen sich in Sitzungswochen versammeln, wird die Konferenz- und Medientechnik komplett erneuert.
1: Ja, meine Damen und Herren, herzlich willkommen.
22: Eine Konsequenz, als sich die CDU-CSU-Fraktion Ende Juli wegen des Personalumbaus des Bundeskanzlers zur Sondersitzung traf, um ihren neuen Fraktionschef zu wählen, war ihr Fraktionssaal gesperrt. Ausnahmsweise ging es für gut 3 Stunden in den Plenarsaal, auch sowas nur denkbar in der Sommerpause oder sitzungsfreien Zeit, über der immer die Gefahr schwebt, dass sie unverhofft enden kann. Wenn etwas so dramatisch Wichtiges passiert, dass das Bundestagspräsidium eine Sondersitzung mit allen Abgeordneten einberuft, die dann nach Berlin kommen müssen.
1: Wenn es notwendig ist, innerhalb von 24 Stunden.
22: Das steht glücklicherweise nicht an. Es gilt, was Bundestagsvizepräsident Nuripur am 10. Juli in den letzten Sekunden vor der parlamentarischen Sommerpause sagte.
21: Gehen Sie nicht in die pralle Sonne, trinken Sie ausreichend, passen Sie auf sich und auf andere auf. Und kommen Sie gesund und froh wieder. Die Sitzung ist geschlossen.
20: Geschäftige Sommerpause im Bundestag. 5.16 Uhr ist es. Wir blicken aufs Deutschlandwetter. Die Sommerhitze ist erstmal vorbei. Heute am Montag im Süden und Südosten wolkig und kräftige Schauer und Gewitter. Die ziehen allmählich in die Alpen bzw. nach Polen und Tschechien ab. Sonst gibt es einen Wechsel aus etwas Sonne, dichten Wolkenfeldern, gebietsweise auch Regen. Nur im Westen und in der Mitte Deutschlands meist trocken. Höchstwerte nur noch bis 27 Grad. Und das auch nur im Südwesten. Noch ein paar Städtetemperaturen. Hamburg und Bremen aktuell 14 Grad. Dresden und München melden 17 Grad. In Rostock werden 15 Grad gemessen. Und in Frankfurt am Main sind es aktuell 19 Grad.
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20: Heute ist Ungarns neuer Premier 100 Tage im Amt. Versprochen hat er nichts weniger als die Wiederherstellung von Rechtsstaat und Demokratie in Ungarn. Wie steht es um diese Versprechen? Welchen Stil prägt Modjar und wie kommt das an?
3: Oh, hallo. Anna Szewczyk leitet in Ungarns Hauptstadt Budapest eine NGO, die Familien bei der Familienplanung hilft. Aufklärung, Geld für Untersuchungen, psychologische Betreuung. Auch rund um das Thema Abtreibung. Damit war Anna Szewczyk bei der Orbán-Regierung nicht gerne gesehen. In den letzten Jahren konnte ich zwar ins Ministerium gehen, aber das hatte oft eigentlich keinen wirklichen Sinn. Die Familienpolitik unter der Orbán-Regierung war strikt konservativ. NGOs wie die von Anna Szewczyk wurden bestenfalls ignoriert, schlimmstenfalls verleumdet und von Fördergeldern abgeschnitten. Es ist ein Beispiel von vielen, wie die Orbán-Regierung die ungarische Gesellschaft 16 Jahre lang zerrissen hat, erklärt die Budapester Psychologin Julia Cifra. Statt einem Gefühl der Einheit sei es so gewesen, dass diejenigen, die Orbán folgten und ihm glaubten und diejenigen, die wie zum Beispiel auch ich in der Opposition waren, also 16 Jahre lang voneinander getrennt waren. Das habe ganze Familien zerrissen. Jetzt aber nimmt Cifra einen völlig neuen Regierungsstil wahr. Modjar kommuniziere ständig und sehr klar mit der Bevölkerung. Viktor Orbán war im Vergleich dazu viel unnahbarer. Er war dafür bekannt, keine Interviews zu geben. Journalisten konnten sich ihm nicht nähern. Peter Modjar dagegen kommt den Menschen ganz nah. Auch seine ständige Präsenz in den sozialen Medien vermittelt den Eindruck, ich bin hier, ich bin erreichbar, ihr könnt Fragen stellen. Wir lassen euch nicht im Dunkeln darüber, was geschieht. Wir halten keine Informationen vor euch zurück. Gerade in der liberalen Hauptstadt Budapest ist seit Peter Modjaus Wahl ein kollektives Aufatmen zu spüren. So erlebt das auch die deutsche Politikwissenschaftlerin Ellen Boos, die an der deutschsprachigen Andrássy-Universität in Budapest lehrt und seit mehr als 20 Jahren in Ungarn lebt.
4: Ich finde, die Stimmung hat sich total geändert. So viel Aufbruch und man hat das Gefühl, die Leute sehen Zukunft. Ja, es ist Perspektive wieder da und es passiert ja seitdem auch unglaublich viel.
3: Mit dem Beitritt zur Europäischen Staatsanwaltschaft und Beschlüssen zur Korruptionsbekämpfung konnte die neue ungarische Regierung zuvor eingefrorene EU-Mittel loseisen. Damit ist auch der Grundstein gelegt für ein neues Verhältnis zur Europäischen Union. Auch die Begrenzung der Amtszeit für Ministerpräsidenten ist abgehakt. Sie soll eine Rückkehr Viktor Orbáns ins Amt verhindern. Beim Thema Rechtsstaatlichkeit hat die Arbeit begonnen. Am Verfassungsgericht werden Posten neu besetzt, um die Justiz dem Einfluss der Fidesz-Partei zu entziehen. Eine weitere wichtige Personalie, die Absetzung des von Viktor Orbán installierten Präsidenten Tomasz Szulyok und die Wahl von András Bokó zum neuen Staatsoberhaupt. Viel inhaltliche Arbeit liegt aber erst noch vor der neuen Regierung, analysiert Peter Techet vom Institut für den Donauraum und Mitteleuropa.
6: Peter Modjau hat diese Wahlen im April mit zwei großen Versprechungen gewonnen. Einerseits Ende des Orbán-Regimes. Da hat er schon angefangen, eben viel zu liefern. Aber die anderen Punkte waren eben die ziemlich desolate Lage in der Wirtschaft, in den sozialen Wesen, im Bildungswesen, im Spitälen und so weiter. Und da muss er noch liefern.
3: Außerdem müssen zahlreiche Institutionen und Stiftungen aufgelöst werden, mit deren Hilfe die Fidesz Staatsgelder aus dem Haushalt in dunkle Kanäle umgelenkt hat. Ein Amt für Vermögensrückführung wurde eigens dafür eingerichtet. Auch der öffentlich-rechtliche Rundfunk hat eine neue gesetzliche Grundlage bekommen. Die Sender sollen in wenigen Tagen wieder Nachrichten senden dürfen. Das wurde nach der Wahl kurzerhand ausgesetzt, weil die Sender unter Orbán Falschmeldungen und Regierungspropaganda verbreitet hatten. Ab dem Herbst soll auch eine neue Verfassung ausgearbeitet werden. Das noch geltende Grundgesetz wurde 2011 innerhalb weniger Tage von der Fidesz durchs Parlament gepeitscht. Ungarn muss sich so gesehen nun komplett neu konstituieren. Für die Politikwissenschaftlerin Ellen Boos wird das der Lackmustest für Peter Modjau.
4: Für mich ist wirklich entscheidend, was passiert dann? Was passiert jetzt in der neuen Verfassung? Er hat ja auch angekündigt, ein neues Wahlgesetz, was proportionaler sein soll, damit es aufhört, dass bei jeder Wahl eine Zweidrittelmehrheit zustande kommt. Und wenn er natürlich so weitermachen würde wie Orbán und einfach es schön findet, diese Mittel auch auf Dauer zu haben, dann wird's problematisch.
3: Auf eines hat die Regierung von Peter Modjau nur indirekt Einfluss. Und das ist die strafrechtliche Aufarbeitung der Orbán-Jahre. Wichtige Gefolgsleute von Orbán haben sich in den vergangenen Monaten ins Ausland abgesetzt, mutmaßlich samt veruntreuter Gelder. Mit anderen wird sich die Regierung von Peter Modjau arrangieren müssen, glaubt Peter Techet, zum Beispiel mit vielen Beamten.
6: Es gibt sicherlich noch viel Viktor Orbán im ungarischen Staat, was die führende Ebene anbetrifft. Da wurden schon viele ausgetauscht. Aber ich denke, langfristig wird Peter Modjau damit rechnen, dass er auch mit den ehemaligen Orbán-Leuten zusammenarbeiten muss.
20: Sagte ja Ungarn-Experte Peter Techet in einem Beitrag von Silke Hane. Heute also ist der neue Premier Peter Modjau 100 Tage im Amt. Die Zeit jetzt 5.22 Uhr. In Mecklenburg-Vorpommern sind in diesem Jahr bis Ende Juli 16 Menschen beim Baden oder Schwimmen tödlich verunglückt. Bundesweit sind 261 Menschen in Gewässern ertrunken, 15 mehr als im gleichen Zeitraum des Vorjahres. In Rostock-Warnemünde bekommt die Wasserwacht nun Unterstützung, und zwar durch einen Rettungsroboter. Hannes Opel war bei einem der Trainings dabei.
7: So könnte es klingen, wenn ein Schwimmer in der Ostsee vor Warnemünde in Not gerät. Jetzt zählt hier jede Sekunde. Das ist allerdings nur eine Übung. Joel Geldermann und seine Kollegen von der Wasserwacht testen den Dolphin 3, ein Wasserrettungsroboter der neuesten Generation.
9: Der fährt alleine mit der Fernbedienung einen Topspeed von 25 km die Stunde. Und bedeutet also, er ist wirklich schnell im Vergleich mit einem guten Schwimmer. Ein guter Schwimmer schwimmt so 5 bis 7 km/h mit Flossen ein bisschen mehr. Da kommt man wesentlich schneller an den Patienten ran.
7: Der Dolphin 3 sieht so aus wie die vordere Hälfte eines kleinen Bootes. Roter Kunststoffbug, ringsherum Griffe zum Festhalten und dann eine offene Liegefläche. 16 Kilo wiegt das Gerät und hat laut Hersteller eine Reichweite von knapp 2 Kilometern. 230 Kilo kann es zuverlässig über Wasser transportieren und sich, wenn nötig, selbst wieder aufrichten. Die Steuerung ist intuitiv, muss aber für den Ernstfall trainiert werden.
10: Wir machen jetzt einfach nochmal die Übung mit dem Dolphin 3, dass du rausschwimmst und per Fernbedienung gerettet wirst, also ohne Retter dabei. Dann hältst du dich einfach fest, du bist ansprechbar und wach.
7: Benjamin ist der Ertrinkende beim Training. Die Wasserwacht spricht von Patienten. Er schwimmt etwa 100 Meter raus und signalisiert dann, dass er Hilfe braucht. Joel Geldermann trägt den Dolphin 3 jetzt in knietiefes Wasser und zieht einen Kontakt. Das Gerät startet automatisch, dann steuert er es mit einer Art Joystick vom Strand aus auf seinen Kollegen zu.
10: So, Patient ist jetzt an der Drohne und ich fahre ihn zurück ans Land. Das dann mit 5 km/h, nicht mehr 25, wenn jemand dranhängt.
7: Aber immer noch schneller als jeder Mensch. Und ein weiterer Vorteil, solange die Personen bei Bewusstsein sind, müssen die Retter selbst kein unnötiges Risiko eingehen. Denn der Strandabschnitt um die Mole kann auch für gute Schwimmer schnell gefährlich werden.
10: Ja, wir haben hier in Warnemünde am Rettungsturm 1 und am Molenbereich, da wo die Steine sind, eine besondere Gefahrensituation. Also da sind besondere Strömungsverhältnisse, da ist immer Badeverbot. Und dafür ist auch so ein Dolphin gut, dass man bei roter Flagge sagt, mir ist das jetzt zu gefährlich, Eigenschutz geht vor, ich schicke den Dolphin nach vorne.
20: Ein Wasserroboter als Lebensretter.
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18: Mit Lars Bente. Ja, das waren sie also, die Leichtathletik-Europameisterschaften in Birmingham. Und es gab für das sogenannte Team D nochmal richtig Grund zum Jubeln. Ja, wie lief denn der letzte EM-Abend aus deutscher Sicht, Irina Gneb?
3: Medaillenreich und das, obwohl Weitspringerin Malaika Mihambo überraschend keine gewonnen hat. Dafür haben unter anderem die Hindernisläufer geliefert. Frederik Rupert ist seiner Favoritenrolle gerecht geworden und hat sich zum Europameister gekrönt. Das ist der größte Karriereerfolg für den Europarekordhalter. Kai Bebendorf ist auch aufs Treppchen gelaufen. Er hat Bronze gewonnen. Ja, und dann gab es auch noch gleich 2 deutsche Silbermedaillen. Einmal für die Mixed-Sprintstaffel, Umschlussläuferin Gina Lückenkämper und überraschend auch für Speerwerferin Julia Ulbrecht.
18: In Aachen, da steigen in diesen Tagen die Reitweltmeisterschaften und in der Vielseitigkeit, da konnte sich Michael Jung auf seinem Pferd Schückmann die Goldmedaille sichern.
11: Es ist das Allergrößte. Eine Medaille gewinnen ist schon was ganz Besonderes. Und jetzt haben wir es sogar mit dem ganzen Team geschafft, eine Silbermedaille und einzeln nochmal die Goldmedaille, das ist ein Wahnsinnserfolg.
18: Gold mit dem Ball, Gold mit dem Band, Bronze mit dem Reifen und nochmal Gold im Mehrkampf. Ja, Sie haben es sicherlich schon erkannt. Es geht nun um die Weltmeisterschaften in der rhythmischen Sportgymnastik und natürlich um die deutsche Medaillengarantin Daja Varfolomeev, die bei der Heim-WM in Frankfurt also mal wieder so richtig abräumen konnte. Da ist die Frage durchaus berechtigt, wohin denn nur mit diesen ganzen Medaillen?
13: Ich habe zu Hause einen Schrank, ganz oben liegen Olympische Spiele-Medaille von Europameisterschaft, von Weltmeisterschaft. Dann gehen die ganzen World Cups und deutsche Meisterschaften. Tatsächlich muss ich dann ein bisschen größeren Schrank jetzt kaufen, weil oben ist schon kein Platz für Weltmeisterschaftsmedaillen.
18: Ja, alleine 20 WM-Medaillen konnte die erst 19-Jährige schon sammeln. Tendenz stark steigend. Die Olympiasiegerin, die braucht wahrscheinlich ganze Schrankwände. Ja, eine Goldmedaille am Stufenbarren für Helen Kevrich, Silber beim Sprung für Karina Schönmeier. So ist die Medaillenbilanz der deutschen Turnerinnen bei den Europameisterschaften in Zagreb. Zum Abschluss, da wurde Bronze im Teamwettbewerb verpasst mit Platz 5. Gold ging dort an Russland. Ja, in der zweiten Fußball-Bundesliga, da hat Erstliga-Absteiger Wolfsburg den ersten Saisonsieg gefeiert. Ein 1:0 auswärts im Niedersachsen-Duell gegen Hannover. Die 96er, die warten damit auch nach dem zweiten Spieltag auf einen Punktgewinn. Anders sieht es in Bielefeld aus. Die Arminia hat 3:0 gegen Aufsteiger Cottbus gewonnen. Alle 3 Tore erzielte Joel Grudowski, der bei der Niederlage vor einer Woche ja noch hinter den Erwartungen geblieben war.
14: Ja, ich glaube, man hat gesehen, in Karlsruhe war es ein schwieriges Spiel für mich. Haben wir viel mit langen, hohen Bällen gespielt. Ist jetzt nicht mein Spiel. Ich glaube, wir haben dann besprochen, dass wir mich besser in Szene setzen müssen. Das haben wir auch auf jeden Fall heute dann gut gemacht. Und der Trainer hat mir auch vor dem Spiel gesagt, am besten immer Kopf ausschalten. Und dann spiele ich am besten, das habe ich versucht heute umzusetzen. Ja.
18: Und den ersten Saisonsieg konnte auch Dresden feiern. Dynamo schlägt Darmstadt mit 1:0.
5: Und abschließend noch der Blick zum wichtigsten Ein-Tages-Radsportrennen in Deutschland, die 29. Ausgabe der Cyclassics in Hamburg. Die Einzelheiten dazu hat Holger Geska.
8: Im Gegensatz zum vergangenen Jahr, als ein Außenseiter als Ausreißer triumphierte, nämlich der Ire Rory Townsend, gab es diesmal einen Favoritensieg. Mit dem erst 22-jährigen Paul Manier hat der aktuell wohl schnellste Sprinter der Welt souverän gewonnen. Der Franzose ließ sich auch vom verschärften Kurs in Hamburg nicht aus der Topgruppe fahren, im Gegensatz zu seinen Sprintrivalen Jonathan Milan aus Italien oder auch Olaf Koy. Der Niederländer hatte vor 2 Jahren die Cyclassics gewonnen. Ein deutscher Sieg war in Abwesenheit des besten Sprinters Max Kanter in weiter Ferne. Dennoch schaffte Henry Uhlich einen bemerkenswert guten 5. Platz.
5: Und mehr zu den Cyclassics oder auch zu den Schwimm-Europameisterschaften, die in Paris ja zu Ende gegangen sind. Am letzten Tag mit einer Silbermedaille für Isabel Gose und Bronze für Maja Werner und Lukas Mertens, alle über die 400 Meter Freistil. Ja, das alles und noch viel mehr finden Sie ausführlich auf sportschau.de.
20: Und das war der Sport, der Überblick in der ARD-Infonacht von Lars Bente. Montag ist heute, 17. August.
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18: Um 5.30 Uhr mit Milat Kupay. Das Feuer im Naturschutzgebiet Hohes Venn rückt auf die ersten Häuser auf deutschem Gebiet vor. Die Flammen stehen laut einem Feuerwehrsprecher etwa 300 Meter vor den Gebäuden, die erst vor einigen Stunden evakuiert worden waren. Die Häuser in den Ortslagen Rützhof und Geisberg mit etwa 30 Bewohnern waren gegen 22 Uhr geräumt worden. Die Experten hoffen dennoch, die Gebäude retten zu können. Zu ihrem Schutz wurden unter anderem Wiesen in der Umgebung mit Wasser getränkt. Bundesfinanzminister Klingbeil will Start-ups in Deutschland mit besseren steuerlichen Bedingungen unterstützen. Klingbeil sagte den Zeitungen des Redaktionsnetzwerks Deutschland, die Bundesregierung werde so dafür sorgen, dass deutlich mehr privates Kapital in junge, innovative Unternehmen fließt. Hintergrund ist demnach, dass junge Unternehmen in Deutschland zu oft am Kapital für den nächsten Wachstumsschritt scheitern. Klingbeil will sich dem Bericht zufolge heute in Berlin beim sogenannten Branchendialog Ost mit Gründern zusammensetzen, um mehr über ihre speziellen Bedürfnisse zu erfahren. US-Präsident Trump will die gemeinsamen Militärübungen mit Südkorea in Zukunft deutlich verringern. Auf seiner Online-Plattform schrieb Trump, die Manöver seien teuer und sendeten ein feindseliges Signal an Nordkorea. Angesichts seiner so wörtlich sehr guten Beziehungen zu Machthaber Kim Jong-un sei er nicht glücklich darüber. Allerdings sei es auch zu spät, die Teilnahme an dem am heute beginnenden Manöver noch abzusagen. Die USA sind seit langem der wichtigste Verbündete Südkoreas. Dort sind fast 30.000 US-Soldaten stationiert. Unterdessen hat das Manöver nach Angaben aus Seoul planmäßig angefangen. Die Übungen verliefen wie vorgesehen. Das erklärte ein Sprecher des südkoreanischen Verteidigungsministeriums vor Journalisten. In Schleswig-Holstein beginnt heute das neue Schuljahr. Dann stehen auch einige Veränderungen auf dem Stundenplan. Aus der Nachrichtenredaktion Mareike Markosch.
15: In den Klassen 5 bis 10 gibt es in Zukunft in Gemeinschaftsschulen und an den Gymnasien eine Demokratiestunde. Außerdem gibt es in der ersten Klasse je eine zusätzliche Stunde Deutsch und Mathematik. Apropos Erstklässler, für die geht's am Mittwoch los. Dann werden etwa 24.400 Kinder an den Grundschulen eingeschult. Insgesamt werden in Schleswig-Holstein im neuen Schuljahr an fast 800 Schulen etwa 373.000 Schülerinnen und Schüler unterrichtet.
18: Das Wetter in Deutschland. Tagsüber unbeständig mit Schauern, vor allem im Südosten teils kräftige Gewitter, daneben auch freundliche Abschnitte, 18 Grad in Nordfriesland bis 28 Grad am Oberrhein. Morgen von Westen her Regen, sonst freundlich bei 16 bis 30 Grad. Die weiteren Aussichten: Mittwoch im Norden und in der Mitte unbeständig, im Süden heiter, 19 bis 30 Grad und am Donnerstag wechselhaft bei Temperaturen von 19 bis 28 Grad. Das waren die Nachrichten.
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20: Um 5.33 Uhr mit der Entwarnung zunächst für die A5 Darmstadt Richtung Frankfurt. Die Gefahr durch ein entgegenkommendes Fahrzeug zwischen Langenmörfelden und Frankfurter Kreuz besteht nicht mehr. Die amtliche Gefahrenmitteilung weiterhin wegen aktueller Waldbrände in Belgien, Teilen von Rheinland-Pfalz, Baden-Württemberg, Nordrhein-Westfalen, Hessen und dem Saarland kann es zu Rauchbildung und Brandgeruch kommen. Halten Sie Fenster und Türen geschlossen und schalten Sie Klima- und Lüftungsanlagen aus. Den Einwohnern der Monschauer Ortsteile Platte Wenn, Leiloch und Kalte Herberg wird weiterhin empfohlen, die betroffenen Bereiche zu verlassen. Eine Notunterkunft ist eingerichtet und zwar im Bürgercasino Imgenbruch. Schauen wir weiter auf die Straßen. Die A6 Kaiserslautern Richtung Saarbrücken ist in Höhe Kaiserslautern West wegen Bergungsarbeiten gesperrt, dadurch 2 Kilometer Stau. A8 Stuttgart Richtung München zwischen Kirchheim-Teck West und Eichelberg, Unfallaufnahme auf dem Standstreifen. Die A61 Mönchengladbach Richtung Venlo ist zwischen Kreuz Mönchengladbach und Mackenstein gesperrt, in beiden Richtungen wegen Brückenarbeiten und das noch bis morgen früh 5 Uhr. Und die Bundesstraße B242 ist zwischen Saurasen und dem Abzweig Rammelburg wegen Bergungsarbeiten gesperrt.
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20: Mit Philipp Kaveh, guten Morgen. Im Krieg zwischen Russland und der Ukraine werden zunehmend die Warenlager von Groß- und Einzelhändlern zu Angriffszielen. Kiew hat schon mehrfach etwa den größten russischen Online-Shop Wildberries attackiert. Umgekehrt greifen die Kreml-Truppen Lager der ukrainischen Handelsketten Rosetka und Epizentra an. Das hat nicht nur direkte Folgen für diese Unternehmen, sondern auch für all jene Geschäfte, die von ihnen beliefert werden.
12: Brettspiele helfen den Menschen im Krieg. Davon sind Alisa und Mitro überzeugt. Selbst bei Luftangriffen sitzen die Leute in den Schutzräumen und spielen. Als es Stromausfälle gab, haben wir Spiele verkauft, für die man nicht viel Licht benötigt. Die Menschen lenken sich ab, stabilisieren ihre Psyche mit den Spielen und haben Freude dabei. Die beiden sind selbst passionierte Spieler und sie arbeiten für einen ukrainischen Brettspieleverlag. Iromach heißt er. Im Verkaufsladen des Verlags in Kiew steht Mitro hinter der Kasse. Doch viele Spiele kann Iromach derzeit gar nicht ausliefern, sagt Alisa Soljanitschenko, die beim Unternehmen für die Adaption von Spielen ausländischer Firmen verantwortlich ist. Wir haben verschiedene Lager. Eines davon ist das wichtigste. Von dem aus beliefern wir alle anderen. Dieses Lager ist zerstört. Eine Rakete ist dort eingeschlagen. Von 18.000 Spielen ist nur Asche übrig. Alisa Soljanitschenko zeigt auf ihrem Handy Fotos der zerstörten Lagerhallen. Dort hatten auch andere Spielehersteller ihre Bestände, außerdem Buchverlage. Ein russischer Angriff also auch auf die ukrainische Kultur, sagt die Managerin. Russland greift in den vergangenen Wochen immer häufiger Lagerhallen in der Ukraine an. Das zentrale Lager des größten Online-Händlers Rosetka in der Nähe von Kiew wurde in den vergangenen Wochen 3-mal getroffen. Rosetka-Mitbegründer Wladislav Stotkin sagte dem Fernsehsender Mei Ukraina: Rosetka, das ist nicht nur ein Lager für eigene Waren. Wir sind auch eine Plattform, über die über 5000 Unternehmen ihre Waren verkaufen. Sie alle nehmen weiterhin Bestellungen entgegen und liefern. Allerdings inzwischen mit großen Verzögerungen. Auch in den Supermärkten gibt es immer mehr Lücken in den Regalen. Frische Lebensmittel fehlen an vielen Orten, wohl weil auch Kühlhäuser getroffen werden. Andere Lebensmittel wie Buchweizengrütze kaufen Menschen auf Vorrat, aus Angst, dass die Versorgung zunehmend schlechter wird. Tschotkin fordert Hilfe vom Staat, eine Art Versicherung gegen die Folgen von Luftangriffen und Steuererleichterungen. Drittens ist schon lange die Rede davon, Firmen zu erlauben, eine eigene Luftverteidigung aufzubauen. Aber das ist uns bisher nicht möglich, wegen Regulierungen und weil sich Regierungsvertreter einfach dagegen stellen. Aber auch eine private Flugabwehr könnte wohl allenfalls russische Drohnen abwehren. Gegen ballistische Raketen hat sich bisher nur das US-amerikanische System Patriot als wirksam erwiesen. Und dessen Abwehrraketen sind weltweit Mangelware. Alisa Soljanitschenko vom Spielehersteller Iromach hofft nicht auf den Staat. Spiele gelten als nicht systemrelevant. Ein Glück, dass das Unternehmen treue Kunden hat. Wir haben unendlich viele Anrufe und Nachrichten bekommen von Menschen, die uns unterstützen wollen. Sehr viele haben extra deshalb Spiele bei uns gekauft. Das motiviert uns, weiterzumachen. Auch die Geschäftspartner im Ausland helfen, etwa indem sie Rechnungen zurückstellen. So hofft Iromar, trotz des herben Verlustes, wieder auf die Beine zu kommen.
20: Russische Angriffe treffen ukrainische Warenlager, aus der Ukraine berichtete Florian Kellermann.
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20: Kaffee, Sprit, Mieten. Auch in den USA ist das Leben deutlich teurer geworden. Um die Inflation einzufangen, wäre allerdings eine Zinserhöhung notwendig. Doch die Notenbank zögert. Ihr Dilemma? Hohe Staatsschulden, ein schwächerer Arbeitsmarkt und eben hohe Preise. Der Anleihenmarkt zeigt mit steigenden Renditen seine Erwartungen an die Zinsentwicklung. Wenn nicht im September, dann später. Melanie Böff berichtet.
16: Es sei alles so teuer geworden, sagt die Friseurin im Haarsalon in Midtown in New York City. Und damit meint sie natürlich nicht die Luxus-Kaffeehäuser in Manhattan, in denen man auch umgerechnet bis zu 27 Euro für eine Tasse Kaffee ausgeben kann, wenn man denn hat. Es geht vielmehr um das alltägliche Leben, Einkauf, Tankstelle, Energie. Die Inflationsrate in den USA ist zuletzt zwar ein klein wenig gesunken, hält sich aber wacker auf hohem Niveau bei 3,4%. Hauptgrund dafür der Iran-Krieg und gestiegene Ölpreise. Doch auch eine andere Entwicklung ist bemerkenswert, denn die Renditen langlaufender Anleihen, etwa für 30 Jahre, sind so hoch wie seit 25 Jahren nicht mehr. Über 5%. Das zeigt, die Unsicherheit ist groß mit Blick auf den künftigen Kurs der Fed unter ihrem neuen Chef Kevin Warsh.
17: Das heißt, die langfristigen Zinsen sind gestiegen zuletzt aufgrund der Inflation und weil man eben auch sieht, die Notenbank wird vielleicht gar nicht tätig in der Inflationsbekämpfung. Das heißt, Inflation wird vielleicht stärker und dann erwarte ich, wenn ich langfristig einen Kredit gebe an andere, das tue ich ja, wenn ich eine langfristige Anleihe kaufe, dann erwarte ich mehr Zinsen, um einen Ausgleich für die eventuell höhere Inflation in der Zukunft zu haben.
16: Sagt Kapitalmarktexperte Stefan Risse. Unsicherheit herrscht aber auch mit Blick auf die hohe Staatsverschuldung, gemessen am Bruttoinlandsprodukt über 120%. Das Vertrauen in die USA also sinkt und das sorgt für steigende Renditen und diese erhöhen mitunter die langfristigen Finanzierungskosten der Wirtschaft.
19: Also wenn die Staatsanleiherenditen am langen Ende bei längeren Laufzeiten steigen und hoch sind, dann heißt das auch, dass Unternehmen für Kredite höhere Konditionen zahlen oder eben auch private, wenn sie beispielsweise Hypothekenkredite aufnehmen.
16: Sagt Chefvolkswirt Carsten Mumm von der Privatbank Donner und Reuschel. Auf dem Arbeitsmarkt gibt es nach jüngsten Zahlen der zuständigen Behörde auch Probleme. Deutlich weniger Stellen wurden geschaffen als eigentlich erwartet. Eine Gemengelage, die die Arbeit der Notenbanker bei der Fed deutlich komplizierter macht. Denn anders als zum Beispiel die Europäische Zentralbank, deren Hauptziel es ist, das Preisniveau stabil zu halten, hat die US-amerikanische Notenbank daneben noch eine weitere Aufgabe, für Vollbeschäftigung sorgen. Und die Fed hat natürlich keine Macht über die Renditen, sondern nur über die kurzfristigen Leitzinsen. Denn laut Volkswirt Carsten Mumm wirken hier zwei Faktoren.
19: Wenn die Inflation steigt oder hoch bleibt, dann werden die Renditen am langen Ende wahrscheinlich nicht runterkommen, selbst wenn die Fed möglicherweise die Zinsen senken sollte.
16: Zuletzt jedenfalls hatte die US-Notenbank den Leitzins unverändert gelassen. Der nächste Entscheid steht Mitte September an. Die Rufe nach einer Zinserhöhung werden zwar lauter, aber wie Notenbankchef Kevin Warsh in Zukunft vorgehen will, ist bislang unklar. Derzeit preisen die Märkte eine Zinserhöhung im September immer mehr aus. Während die Inflation in den USA für eine Zinserhöhung sprechen würde, sendet der Arbeitsmarkt schwache Signale und damit Gründe dagegen. Das Fed-Gremium ist in dieser Frage gespalten. Dennoch, die Sorgen um Inflation bleiben, ebenso wie die um den wachsenden Schuldenberg.
20: US-Wirtschaft und Notenbanken unter Druck. Informationen waren das von Melanie Böff. 9000 Polizisten, so viele sollen in Brandenburg laut Koalitionsvertrag bis 2029 im Einsatz sein. Nach aktuellen Angaben aus dem Innenministerium sind es momentan knapp 8400. Das gesetzte Ziel scheint also machbar. Allerdings fehlt es häufig an ausreichend geeigneten Kandidaten. Aufmerksam wird deswegen ein Pilotprojekt an der Polizeiinspektion Ostprignitz-Ruppin verfolgt. Dort sind seit April 5 sogenannte Polizeiassistenten angestellt. Sabine Löbrig mit Einzelheiten dazu.
0: Gerade hat Chantal Fahnert eine Anzeige wegen Online-Betrugs aufgenommen. Jetzt geht bereits wieder die Türklingel. Die junge Frau in Jeans und T-Shirt ist eine von 5 Polizeiassistenten in der Polizeiinspektion Ostprignitz-Ruppin und diese Woche im Wach- und Wechseldienst eingesetzt, am sogenannten Empfangstresen.
1: Da machen wir die Anzeigenaufnahme. Bürgerkontakt haben wir da täglich und oben bei der Kriminalpolizei machen wir die normale Sachbearbeitung. Und wenn wir Präsenzdienst haben, dann fahren wir auch mit den Kriminalbeamten auch mit raus.
0: Eine abwechslungsreiche Arbeit, findet Chantal, die vorher in der Kfz-Zulassungsstelle in Berlin tätig war. Ähnlich sieht es auch die 32-jährige Laura Schmidt. Sie bringt Berufserfahrung als Sachbearbeiterin am Sozialgericht und in der Staatsanwaltschaft mit.
22: Also man ist wirklich die erste Anlaufstelle und das finde ich wahnsinnig interessant. Und gleichzeitig kann man dann hier hoch in die Kriminalpolizei und sieht, was dann mit den Anzeigen, die wir aufgenommen haben, passiert. Also dieses Abwechslungsreiche ist wirklich wahnsinnig faszinierend und aufregend, ja.
0: Weil der Wach- und Wechseldienst von den Polizeiassistenten im Zwei-Schichtendienst gemacht wird, stehen jetzt mehr Polizeivollzugsbeamte für andere Aufgaben zur Verfügung, sagt der Leiter der Inspektion Erik Herrmann.
23: Gerade die Präsenz auf der Straße, also mehr Polizeipräsenz auch in der Fläche, ist ja auch ein Ziel unserer Regierung, aber ich empfinde es auch selber als sehr positiv, weil das stärkt das Sicherheitsgefühl.
0: Voraussetzung für eine Bewerbung ist eine abgeschlossene Berufsausbildung, vorzugsweise in der Verwaltung, in der IT oder der Rechtspflege. Vom Innenministerium heißt es jetzt, das Projekt werde auf die anderen Polizeidirektionen im Land ausgedehnt, auch mit jeweils 5 Polizeiassistenten. Kritisch sieht das allerdings die Gewerkschaft der Polizei Brandenburg, der stellvertretende Vorsitzende Matthias Ziolkowski.
24: Im Projektstatus passiert sowas ja, dass man diejenigen, die man einstellt, dann auch einsetzt, um wirklich Praxiserfahrung zu sammeln. Was wir ein Stück weit kritisch sehen, ist nunmehr vor dem Auswerten, das schon auf andere Polizeidirektionen auszuweiten.
0: Doch egal, wie eine abschließende Bewertung ausfällt, in Neuruppin werden die Polizeiassistenten auf jeden Fall bleiben, betont Inspektionsleiter Erik Herrmann.
23: Wir werden das hier bei uns auch fortsetzen. Das wissen die Kollegen, sind dauerhaft eingestellt und sie werden uns dauerhaft unterstützen.
20: 5.46 Uhr ist es.
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20: Genau eine Woche ist es her, dass ein Erdbeben der Stärke 7,4 Kolumbien erschüttert hat. Dabei sind 294 Menschen gestorben, etwa 4000 wurden verletzt. Die Hoffnung, noch Lebende zu finden, schwindet. Jetzt geht es vor allem darum, den vielen Menschen zu helfen, die ihre Existenz verloren haben. Aus dem Studio Mexiko-Stadt, Christina Fee Möbus.
25: Nicht bewohnbar, Evakuierung angeordnet, steht in Großbuchstaben an Henry Oregos Haustür geschrieben. Der 62-Jährige lebt im westkolumbianischen Pereira, eine der Städte, die das Erdbeben von vor einer Woche besonders stark getroffen hat. Ein paar Habseligkeiten, Bücher, Fotoalben, Kleidung hat der Rentner auf eigene Gefahr hin noch aus der Wohnung gerettet. Ob er jemals wieder einziehen kann, ist unklar. Henry Orego hat zwar überlebt, seine Existenz liegt allerdings in Trümmern. Ich fühle mich hilflos. Es ist eine riesige Tragödie. Ich bin über 60, habe eine Herzerkrankung. Ich freue mich über die ganze Solidarität und die Hilfe in der Stadt. Das macht es aber nicht weniger schmerzhaft. Es ist einfach heftig. Der Kolumbianer kommt bei Verwandten unter. Diejenigen, die diese Option nicht haben, schlafen in Notunterkünften oder in provisorisch angelegten Camps im Freien. Mehr als 10.000 Wohnhäuser hat das Erdbeben von vor einer Woche zerstört. Helfer durchkämmen in den großen Städten wie Pereira und Cali nach wie vor die riesigen Berge aus Schutt, Beton und Metall. Es fehlt an vielem. Schlafsäcke, Zelte, Medikamente, Trinkwasser, Nahrungsmittel. Schulen sind zerstört, viele Krankenhäuser selbst zum Notfall geworden. Immerhin, ein wenig Hilfe kommt mittlerweile auch bei den Menschen in entlegeneren Regionen an. Private Initiativen organisieren Hilfsflüge über den Dschungel ins Erdbebengebiet. In der Provinz Choco sind viele Straßen nicht befahrbar, manche Gebiete nur via Boot oder Flugzeug erreichbar. Der neue kolumbianische Präsident Abelardo de la Espriella hat den wirtschaftlichen Notstand ausgerufen und setzt auf Wiederaufbau. Wir werden alles tun, um unser Land wieder aufzubauen. Wir werden es gemeinsam wieder aufbauen. Dabei hofft der ultrarechte Politiker auf Hilfe von seinem Verbündeten, US-Präsident Donald Trump. Der hat bereits Rettungsteams und Hilfsgüter nach Kolumbien schicken lassen und finanzielle Unterstützung angeboten. Jetzt richtet sein kolumbianischer Amtskollege eine weitere Bitte an Trump, die US-Zölle auf kolumbianische Waren vorübergehend auszusetzen. Erst Ende Juli hatte die US-Regierung die Zölle erhöht, von 10% auf 12,5%, mit wenigen Ausnahmen wie Kaffee und Öl. Eine öffentliche Antwort dazu von Trump ist bisher ausgeblieben.
20: Kultur. Mit Hits wie Total Eclipse of the Heart oder It's a Heartache ist sie weltbekannt geworden, Bonnie Tyler. Vor 6 Wochen ist die britische Rocksängerin in ihrer Wahlheimat Portugal gestorben. Sie war 75 Jahre alt. Heute, an diesem Montag nun, wird sie in ihrem Geburtsort in Wales beigesetzt. Am Wochenende gab es dort schon die ersten Abschiedsszenen. Lisa Marie Röhling.
4: Am Samstag ist Bonnie Tylers Sarg von einem Bestattungsinstitut zu ihrem Haus in der walisischen Kleinstadt Mumbles gebracht worden, wo sie bis zum Zeitpunkt der Beerdigung aufgebahrt wird. Bonnie Tyler hat ja seit vielen Jahren in Portugal gelebt, hat aber auch immer ein Zuhause in dieser Kleinstadt Mumbles in der Nähe von Swansea gehabt. Das ist im Süden von Wales. Die Familie von Bonnie Tyler hatte den Fans gegenüber erklärt, dass sie sich für diesen Trauerzug an der Straße aufstellen können und sich so von der Sängerin verabschieden können. Und das haben tatsächlich tausende Menschen gemacht. Da haben sich Nachbarn, die sie schon seit ganz vielen Jahren kennen, weil sie auch immer noch oft zu Besuch waren, Mumbles, aber auch Fans, die sogar aus den USA oder aus Deutschland angereist sind,

0: bleiben. Die Trauerfeier zur Beerdigung wird in der St. Mary's Church in Swansea stattfinden. Über die Gäste und auch den genauen Ablauf ist nichts bekannt. Was jetzt aber schon klar ist, ist, dass der ganze Gottesdienst übertragen wird in einem Online-Livestream. In die Kirche selber dürfen nur geladene Gäste, Freunde und Familie. Die Fans können aber den Gottesdienst auch auf einer Leinwand verfolgen, unweit der Kirche, wo eben dieser Livestream auch übertragen wird. Und danach wird Bonnie Tyler dann von der Kirche zu ihrem Geburtsort gebracht, wo sie dann im Familienkreis beigesetzt wird. Und ja, auch dieser Weg von der Kirche zu ihrem Geburtsort, da wird es wohl auch wieder so eine Art Trauerzug geben. Und da werden sicherlich auch wieder viele Fans an der Straße stehen und ja, ein letztes Mal von Bonnie Tyler Abschied nehmen.
1: Informationen von Lisa Marie Röhling.
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1: Hitze, Tote, Waldbrände, Niedrigwasser, Ernteausfälle, extreme Trockenheit und hohe Temperaturen haben zu einem Krisensommer geführt. Bevor ich weiter zu den Standpunkten überleite, gibt es eine aktuelle Gefahrenmeldung. Achtung, Faltfahrer auf der A3, Passau Richtung Nürnberg, zwischen Passau Nord und Eicher vorm Wald. Kommt Ihnen ein Faltfahrer entgegen, fahren Sie äußerst rechts und überholen Sie nicht. Auf der A3, Passau Richtung Nürnberg, zwischen Passau Nord und Eicher vorm Wald, ist ein Faltfahrer unterwegs. Vorsicht hier in beiden Richtungen. Ein Krisensommer, was die Temperaturen angeht. Also die Bundesministerinnen und Minister der SPD haben einen Aktionsplan vorgelegt und fordern, Klimaanpassung als Gemeinschaftsaufgabe im Grundgesetz zu verankern. Die Union reagiert skeptisch auf den Vorstoß. Unsere Gastautorin Kaya Klapsar von der Zeit meint, es wäre sinnvoll, wenn der Bund bei Klimaanpassungsmaßnahmen von Ländern und Kommunen künftig mitreden, mitplanen und mitfinanzieren würde. Die Ministerinnen und Minister der SPD müssen ihrer Ansicht nach aber noch zentrale Fragen beantworten.
3: Erstens, auch der Bund hat eine angespannte Haushaltslage. Für die Länder sind sowieso schon 100 Milliarden Euro aus dem Sondervermögen für Infrastruktur und Klimaneutralität für die kommenden 12 Jahre vorgesehen. Aus diesem Topf können die Länder, wenn sie das wollen, auch jetzt schon Klimaanpassungsmaßnahmen bezahlen. Nun muss also geklärt werden, ob die Länder das bereits tun und ob das Geld perspektivisch ausreichen wird. Zweitens, wenn der Bund künftig für die Länder und Kommunen Rechnungen bezahlen soll, haben diese womöglich weniger Anreiz, besonders effektive oder kostengünstige Projekte umzusetzen. Notwendig wären also Kontrollmechanismen und eine klare Zuweisung der Verantwortung. Drittens, für mehr Kompetenzen des Bundes ist eine Änderung des Grundgesetzes notwendig, die eine Zweidrittelmehrheit erfordert. Die Linkspartei, die dafür notwendig wäre, hat zwar Sympathien mit der Idee, die Union aber hat eine Art Brandmauer zu den Linken, die sie nicht beabsichtigt einzureißen. Und so dürfte der Vorschlag der SPD am Ende wenig bringen. Außer erneuten Krach in der Koalition.
1: Die Hannoversche Allgemeine Zeitung wirft der Union vor, sich aus ideologischen Gründen zu weigern, die Klimakrise zu adressieren.
4: CDU, CSU kleben an der Vorstellung, Klimapolitik und Hitzevorbeugung koste den Wirtschaftsstandort. Dabei zeigt dieser Sommer wahrlich das Gegenteil. Man muss es betonen. Besser wird es nie mehr werden. Die Frage ist, wie viel schlimmer wir es werden lassen. Dass die SPD das Vakuum im Bundeskabinett nun füllen will, hat sicher taktische Gründe. Und doch, damit aus Worten Taten folgen, muss jemand zumindest mal das Wort ergreifen. Zugleich muss die SPD Standfestigkeit beweisen. Wer erkennt, dass Krankenhäuser und Pflegeheime Hitzeschutz brauchen und dass Klimaschutz kein Luxusproblem ist, muss die Erkenntnis auch gegen Finanznöte und CDU-Abwehr verteidigen.
1: Die Rheinische Post meint, dass Klimaanpassung eine der dringendsten Aufgaben der Politik ist, stellt aber in Frage, dass dafür eine Verfassungsänderung nötig ist.
4: Die Koalition wäre gut beraten, nicht schon wieder neue Baustellen zu eröffnen, während andere wichtige Vorhaben noch gar nicht abgeschlossen sind. Bald endet die Sommerpause. Dann steht die Umsetzung der großen Reformen an, etwa bei Rente und Gesundheit. Das wird schwierig genug. Dass Deutschland einen besseren Hitzeschutz und eine deutlich umfassendere Klimaanpassung braucht, weiß inzwischen jeder. Entscheidend ist aber nicht, ob dieser Anspruch im Grundgesetz steht. Entscheidend ist, dass endlich gehandelt wird.
1: Die Standpunkte waren das. Zusammengestellt hat sie Janine Artest. Heute vor 130 Jahren wurde die britische Fußgängerin Bridget Driscoll von einem Auto überrollt. Es ist der erste tödliche Autounfall in der Geschichte. Florian Bench erinnert an den Tag.
5: Mrs. Driscoll, Miss Murphy und die kleine May Driscoll.

0: Schlendern durch London. Die drei besuchen den Crystal Palace in Croydon. Hier sind auch die neuartigen motorisierten Blechkutschen zu sehen. Unter jungen Leuten wird das englische Motor Carriage bereits lässig zu Car. Vor dem Crystal Palace drehen die futuristischen Maschinen ihre Runden. Doch Miss Murphy und die Driscolls haben ihre Aufmerksamkeit irgendwo anders. Und so nimmt das Schicksal seinen Lauf. Augenzeugen berichten, Bridget Driscoll habe versucht, das motorisierte Ungeheuer mit ihrem Regenschirm abzuwehren. Die Croydon Times schildert die Szene.
1: Miss Murphy griff nach dem Kind, beschützte es mit ihrem Körper. Das Automobil fuhr an ihnen vorbei, aber traf Mrs. Driscoll, warf sie auf die Straße und fuhr über sie hinweg.
0: Die Zeitungen verfolgen besonders aufmerksam den darauf folgenden Gerichtsprozess. Nach damaligem Recht gilt, fahren Kutscher geradlinig, verlassen ihre Spur nicht und kündigen sich an, tragen bei einer Kollision die Fußgänger die Verantwortung. War der Fahrer, Arthur James Edsel, seinen Pflichten nachgekommen?
2: Der Fahrer rief, die Verstorbene zögerte.
3: Blieb der Wagen in gerader Bahn?
2: Ich erinnere mich an keinen Schlenker.
0: Bremsen sind noch rudimentär. Ob Edsel überhaupt hätte entschleunigen können oder sollen, spielt im Gerichtsprozess gar keine Rolle.
3: Wie lange schon betätigen Sie den Automobilwagen?
1: Etwa 3 Wochen, Sir. Ich rief der Verstorbenen zu. Der Wagen fuhr geradeaus. Wer etwas anderes behauptet, lügt.
0: Nach 8 Stunden Beratung spricht die Jury den vermeintlichen Todesfahrer frei. Edsel blieb unter 10 km/h und fuhr geradlinig und mit großer Achtung.
3: Der Fehler liegt bei der unglücklichen Mrs. Driscoll, die auf der Straße stehen blieb.
0: Sie wird am 17. August 1896 zum ersten dokumentierten Todesopfer eines Autounfalls. Heute vor 130 Jahren.
4: Der Stichtag von Florian Bensch. Soweit die ARD-Infonacht mit Philipp Kaber. Es wird jetzt 5:58 Uhr.

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1: Von den Brandenburger Fernstraßen liegen uns im Moment keine Meldungen über größere Störungen vor. Stadtverkehr Berlin, A103 Steglitz-Zubringer. Für die bevorstehende Instandsetzung des Tunnels Feuerbachstraße wird am Morgen in beiden Fahrtrichtungen zwischen Saarstraße und Philanderstraße jeweils der mittlere und linke Fahrstreifen für eine Woche gesperrt. Im Anschluss folgen weitere Arbeiten. Adlershof, Adlergestell in Höhe Rodower Chaussee ist stadtauswärts bis Ende August nur eine Spur frei. Biesdorf, am Morgen beginnen Brückenarbeiten in der Märkischen Allee Höhe Waldbacher Weg. Das Abbiegen von der B1 B5 auf die B158 stadtauswärts ist dann bis Mitte September nicht mehr möglich. Auf der Märkischen Allee Brücke wird die linke Spur in beiden Richtungen gesperrt. Eine Umleitung ist ausgeschildert. Und noch eine Meldung zur S-Bahn. Wegen der Reparatur an einem Signal nach einem Kabeldiebstahl im Bereich Bornholmer Straße kommt es auf den Linien S1, 25, 26 und 85 noch zu Verspätungen und einzelnen Ausfällen. Und auch bei der S8 gibt es eine technische Störung. Auch hier kommt es zu Verspätungen und Ausfällen.
2: 6 Uhr.
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2: Konrad Spremberg hier, guten Morgen. Endlich ein bisschen Regen. Und der Wind hat nachgelassen. Im hohen Venn auf der Grenze zwischen Deutschland und Belgien, da wird die Waldbrandlage gerade etwas besser. Heute Nacht hat sie den Feuerwehrleuten große Sorgen gemacht, aber vor allem denen, die da wohnen. Nachrichten mit Katharina Hopp.
1: Der Großbrand im Naturschutzgebiet Hohes Venn in Belgien ist zwischenzeitlich auf das deutsche Grenzgebiet vorgerückt. In der Stadt Monschau in Nordrhein-Westfalen haben die Behörden am späten Abend angeordnet, dass mehrere Straßenzüge evakuiert werden. Etwa 30 Anwohner mussten ihre Häuser sofort verlassen. Grund für die Evakuierung ist der Stadt zufolge die Rauchbelastung. Im Verlauf der Nacht rückten die Flammen auf etwa 300 Meter an die Häuser heran. Der Waldbrand im Hohen Venn ist der größte in der Geschichte Belgiens. Das Feuer hat schon mehr als 3000 Hektar Fläche zerstört. Vor allem der ständig drehende Wind erschwert den Einsatzkräften den Kampf gegen die Flammen. Bundesfinanzminister Klingbeil will Startups mit besseren steuerlichen Bedingungen unterstützen. Die Bundesregierung werde so dafür sorgen, dass deutlich mehr privates Kapital in junge, innovative Unternehmen fließt, sagte Klingbeil dem Redaktionsnetzwerk Deutschland. Hintergrund ist, dass junge Unternehmen in Deutschland zu oft am Kapital für den nächsten Wachstumsschritt scheitern. Dem Bericht zufolge will der Minister heute bei einem sogenannten Branchendialog Ost mit Gründern über ihre speziellen Bedürfnisse sprechen. Rund 70 Firmen haben laut dem Bericht zugesagt. Der Grünen-Vorsitzende Banaschak hat die CDU aufgefordert, nach den Landtagswahlen im September auch mit der Linken zu sprechen. Demokraten müssten miteinander gesprächsfähig sein, sagte Banaschak im ZDF. Er äußerte sich zuversichtlich, dass die Grünen in Sachsen-Anhalt und Mecklenburg-Vorpommern über die 5%-Hürde kommen. Aus dem Hauptstadtstudio Kirsten Gierschick.
3: Es gehe darum, dass auch in den ostdeutschen Ländern Naturschutz und Klimaschutz eine Rolle spiele. Nach der Wahl in Berlin schließt Banaschak eine Zustimmung der Grünen zur Forderung der Linken nach Enteignung großer Wohnungsbaukonzerne nicht aus. Wichtiger seien aber andere Maßnahmen, etwa die Umwandlung von Büros in Wohnraum.
1: Bei den Berliner Finanzämtern belaufen sich die Steuerrückstände im Moment auf fast 870 Millionen Euro. Laut einem Papier, das dem RBB exklusiv vorliegt, warten die Ämter vor allem noch auf Abgaben von Unternehmen, speziell solchen mit Sitz im Ausland. Sebastian Schöbel, RBB 24 Landespolitik.
4: Allein bei der Umsatz- und Gewerbesteuer warten sie auf rund 450 Millionen Euro nicht gezahlter Abgaben. Das geht aus einer parlamentarischen Anfrage des SPD-Abgeordneten Sebastian Schüsselburg hervor. Er kritisierte, dass laut Finanzverwaltung allein in den für Firmen und Konzerne zuständigen Finanzämtern rund 270 Stellen offen seien. Hier nachzusteuern sei dringender, als im sozialen Bereich zu kürzen. Finanzsenator Stefan Evers wies den Vorwurf auf RBB-Nachfrage zurück. Berlins Finanzämter gehörten bundesweit zu den besten. Verbesserungen seien bereits in Planung, unter anderem mit Hilfe von künstlicher Intelligenz.
1: Das Unternehmen Siva Logistics nimmt heute seinen neuen Standort in Frankfurt-Oder in Betrieb. Die große Logistikanlage mit Lagerung, Transport, Verpackung und weiteren Dienstleistungen befindet sich an der A12. Siva will dort langfristig zwischen 500 und 800 Arbeitsplätze schaffen. Damit die Beschäftigten leichter zum Arbeitsplatz kommen, hat die Stadtverkehrsgesellschaft Frankfurt-Oder eine neue Busverbindung eingerichtet. Der aktuelle Ebola-Ausbruch in der Demokratischen Republik Kongo ist der bislang schwerste in der Geschichte des Landes. Noch nie sind dort vorher so viele Menschen an Ebola gestorben. Nach Angaben des Nationalen Gesundheitsinstituts kamen mehr als 2300 Menschen an den Folgen der aktuellen Epidemie ums Leben. Die Zahl der bestätigten Infektionen stieg auf fast 5000. Ausgelöst wurde die Epidemie durch einen Stamm des Ebola-Virus, für den es keine zugelassenen Impfstoffe oder Medikamente gibt. Zum Abschluss der Leichtathletik-Europameisterschaft in Birmingham hat es für das deutsche Team weitere Medaillen gegeben. Frederik Ruppert hat den 3000 Meter Hindernislauf gewonnen. Bronze ging an Karl Bebendorf. Julia Ulbricht hat Silber im Speerwurf gewonnen und Silber ging auch an die gemischte Sprintstaffel über 4x100 Meter. Mit insgesamt 21 Medaillen, darunter 6 goldene, war es die erfolgreichste EM seit 1998. Auch die deutschen Schwimmer haben bei der EM in Paris eine gute Bilanz mit 14 Medaillen, darunter 2 goldene. Gestern, am letzten Tag, gab es noch 3 Medaillen über 400 Meter Freistil, Silber für Isabel Gose und Bronze für Maja Werner und Lukas Mertens. Soweit die Nachrichten. 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Das Wetter. Heute deutlich mehr Wolken als Sonne, zeitweise mit Regen, auch einzelne Gewitter sind möglich. Maximal 20 bis 23 Grad. Aktuell in Berlin-Pankow und in Dahlem 14 Grad, in Angermünde 15 und in Klettwitz 17 Grad. Morgen wieder viele Wolken, aber kaum Regen bei ähnlichen Temperaturen wie heute. Die Zeit 6.05 Uhr.
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2: Konrad Spremberg hier, guten Morgen. Wie beängstigend Waldbrände sein können, das wissen wir auch aus Brandenburg. Ich wette, da ist gerade viel Empathie hier in unserer Region mit den Menschen, die im Westen Deutschlands im Moment von Waldbränden betroffen sind. Vor allem in Nordrhein-Westfalen, vor allem an der Grenze zu Belgien. Gerade trifft es den Ort Monschau bei Aachen besonders. Da mussten in der Nacht Leute aus ihren Häusern. WDR-Reporter Lorenz Arndt beschreibt die Situation jetzt am Morgen als herausfordernd.
5: Denn das Feuer ist am Morgen bis auf 300 Meter an bisher bewohnte Häuser in Monschau herangerückt. Das sagte ein Sprecher der Feuerwehr. In der Nacht mussten bereits 2 Straßenzüge evakuiert werden. Die Bewohner von Monschau waren zuvor über die Nina-Warn-App informiert worden. Es bestehe Lebensgefahr. Die Straßenzüge Rützhof und Geisberg sollten innerhalb von 10 Minuten komplett geräumt werden. Das sorgte bei vielen Monschauer Bewohnern für Panik und Unruhe. Die Stadt sprach aber von einer reinen Vorsichtsmaßnahme. Etwa 30 Bewohner kamen vorerst bei Verwandten und Freunden oder in einer Schule unter, die als Sammelstelle genutzt wird.
2: Monschau ist ein beliebter Ausflugsort dort in der Region mit vielen alten Fachwerkhäusern. Da wird jetzt alles dafür unternommen, dass die Lage nicht noch schlimmer wird. Zum Glück aber rückt das Feuer jetzt gerade nicht weiter vor.
5: Obwohl das Feuer so nah an den Häusern steht, hoffen die Rettungskräfte nach eigenen Angaben, die etwa 17 Gebäude noch retten zu können. Vorsorglich werden Wiesen und Böschungen deshalb mit Wasser getränkt. Traktoren und Lkw mit großen Tanks bringen das Wasser dahin. Auch große transportable Tanks für Löschfahrzeuge werden gefüllt mit Wasser aus der in der Nähe liegenden Perlebach-Talsperre.
2: Innerhalb von 10 Minuten mussten sie raus aus ihren Häusern zum Teil. Wie gehen die Menschen in Monschau mit der Lage gerade um? Unser Reporter Lorenz Arndt.
5: Bisher jedenfalls ruhig und besonnen. Die Stadt Monschau hatte ja schon vor 2 Tagen über viele Kanäle vorgewarnt, dass die Bewohner einiger Ortsteile, die an der deutsch-belgischen Grenze liegen, evakuiert werden können. Viele haben vorsichtshalber das Wichtigste, wie zum Beispiel Dokumente, zusammengepackt, um im Ernstfall schnell die Häuser zu verlassen.
2: Ein anderer Brand ist gar nicht weit weg von dort, im Hürtgenwald in der Eifel, nicht so weit von Monschau. Wie ist da jetzt gerade die Lage?
5: Dort geben die Behörden vorsichtig Entwarnung. Vor 4 Tagen waren 300 Hektar Wald in Brand geraten. Der Ortsteil Gai musste vollständig evakuiert werden. Vorgestern Abend konnten die 2000 Bewohner glücklicherweise in ihre unbeschädigten Häuser zurückkehren. Der Brand ist unter Kontrolle. Aber noch immer sind mehrere hundert Einsatzkräfte dabei, die Glutnester zu löschen.
2: Lorenz Arndt aus Monschau, WDR-Reporter, über die aktuelle Waldbrandlage an der Grenze zu Belgien. 6.07 Uhr jetzt. Guten Morgen. Nur noch ein Video angucken, ein Foto liken und dann ist es plötzlich 2 Stunden später. Social-Media-Plattformen wie Instagram und Facebook machen süchtig. Das ist inzwischen wissenschaftlich gut untersucht. Sie können richtig krank machen. In den USA geht es jetzt um die Frage, stellen sich die Internetkonzerne ihrer Verantwortung? Dazu geht diese Woche ein Gerichtsprozess los, der gigantisch ist, und zwar gegen Meta. Unsere Korrespondentin Antje Sieb hat mir erklärt, was dem Konzern hinter Facebook und Instagram in diesem Verfahren vorgeworfen wird.
6: Der Vorwurf ist, dass sie gegen Datenschutzgesetze und Verbrauchergesetze in den einzelnen Staaten verstoßen haben sollen. Da geht es zum Beispiel um Daten von Kindern unter 13. Da bräuchte man hier in den USA eigentlich eine elterliche Zustimmung. Und Meta wusste ja zum Teil offensichtlich, dass da Kinder sind auf der Plattform, aber hat eben diese Zustimmung nicht eingeholt. Das ist einer der Vorwürfe. Sie wussten, dass ihr Produkt eben schaden kann. Auch das ist einer der Vorwürfe. Und über allem steht eben, dass Meta die Programme so designt haben soll, dass sie Kinder und Jugendliche möglichst lange auf der Plattform halten, um dadurch Geld durch Werbung zu verdienen und dabei eben Risiken riskiert hat wie Abhängigkeit oder psychische Probleme und die auch verschleiert hat. Das sind ja Vorwürfe, die eigentlich seit der Aussage einer Whistleblowerin im Kongress 2021 im Raum stehen und die auch Ausgangspunkt für die Ermittlungen gewesen sind. Und Meta weist die Vorwürfe zurück. Jugendschutz sei ihnen wichtig und sowas wie Social Media Sucht sei ja auch eigentlich gar keine anerkannte Diagnose.
2: Wer hier klagt, das sind nicht irgendwelche Privatleute, das sind mehrere US-Bundesstaaten. In Summe haben rund 30 Staaten Klage eingereicht und sie verlangen eine Strafzahlung von weit über $1 Billion. Wie kommen die auf diese, ich will fast sagen, abstruse Summe und wie realistisch ist die?
6: Also das sind Forderungen, die sind hochgerechnet aus der Zahl der möglicherweise Betroffenen und den Maximalstrafen. Das ist nicht unbedingt realistisch. Aber man sieht trotzdem, es könnte eben am Ende um Summen gehen, die auch so ein Konzern wie Meta nicht einfach nur so aus der Portokasse begleicht, weil es eben um viele mögliche Betroffene geht. Und Tausende davon haben ja auch schon ganz unabhängig von diesem Prozess der Bundesstaaten jetzt auch schon selber Klage eingereicht. In ersten Prozessen gab es da ja auch schon Urteile und Vergleiche. Meta hat da zweimal in erster Instanz auch schon verloren, beziehungsweise in dem bekannten Vergleich Millionen gezahlt am Ende.
2: Welche Bedeutung hat dieser Prozess in den USA gerade, wenn Sie sich das so angucken? Ist das ein Machtspiel mit einem Großkonzern oder muss sich Meta da echte Zukunftssorgen machen?
6: Das könnte schon ein bisschen ans Eingemachte gehen. Es sind einfach Tausende von Klagen anhängig, nicht nur gegen Meta, sondern auch gegen andere Firmen wie Snap, wie TikTok, wie Google. Und da klagen Betroffene wegen ihrer mentalen Probleme, für die sie Social Media eben mitverantwortlich machen. Es klagen Schulbezirke wegen zusätzlicher Kosten, zum Beispiel für psychologische Betreuung. Die Fälle, die sind alle unterschiedlich, aber es ist schon eine enorme Welle. Die wird hier zum Teil auch mit den großen Prozessen der 90er Jahre gegen die Tabakfirmen verglichen, wo der Vorwurf ja im Prinzip auch war, dass problematische Folgen des Produkts verschleiert worden sind. Und bisher war das immer so, dass es gar nicht so einfach war, jetzt an diese Social-Media-Firmen ranzukommen, weil die für die Inhalte ihrer Plattformen, die ja von Dritten da draufgestellt werden, sind sie in den USA nicht verantwortlich zu machen. Aber über diesen Weg, über das Design, da ist es jetzt tatsächlich gelungen, dass man solche Prozesse möglich gemacht hat in dem Sinne. Und deswegen kommt jetzt diese Klagewelle sozusagen auf die Firmen zu.
2: Da also viele Social-Media-Plattformen, sehr, sehr viele Klagen. Und jetzt beginnt dieser besonders große Prozess. Was könnte dieser Prozess noch für Folgen für andere große Plattformen, wie zum Beispiel TikTok, die Sie gerade schon erwähnt haben, was könnte der für die noch für Folgen haben?
6: Also es geht ja einerseits um Geld, aber es geht auch um bessere Alterskontrolle, um spezielle Design-Features, wie sowas zum Beispiel wie Beauty-Filter, die eben Abhängigkeit, mentale Probleme fördern sollen. Da könnte es in so einem Prozess am Ende auch auf konkrete Vorschriften rauslaufen, was Meta ändern muss. Und falls so ein Urteil gegen Meta dann tatsächlich rechtskräftig würde, dann erhöht das eben auch den Druck auf andere Firmen. Denn wenn die dieselben Mittel nutzen, müssen sie auch Klagen fürchten. Und das ist ja auch schon so, auch TikTok oder Snap sind bereits von Nutzern verklagt worden. Die haben bisher nur in Prozessen, die anstanden, auch mal außergerichtliche Vergleiche ausgehandelt und damit natürlich auch viel öffentliche Aufmerksamkeit vermieden.
2: Und hat dieser Prozess in den USA irgendwas mit deutschen Nutzerinnen und Nutzern zu tun? Also könnte sich dadurch hier was verändern?
6: Jetzt direkt durch den Prozess muss man natürlich sagen, erstmal gilt, was da rauskommt, natürlich in den USA.
7: Ja.
6: Aber grundsätzlich ist es natürlich so, dass er das Problem in die Öffentlichkeit befördert. Das sorgt ja jetzt auch schon für Diskussionen. Die Social-Media-Firmen kriegen nicht nur in den USA Gegenwind. Auch die EU-Kommission hat ja zum Beispiel von TikTok schon Änderungen in Sachen Jugendschutz verlangt, könnte Bußgelder verhängen. Auch gegen Meta wird da wegen suchtförderndes Designs ermittelt. Und falls es jetzt in den USA zu entsprechenden Urteilen kommt, dann könnte es natürlich einerseits sein, dass bestimmte Social-Media-Features von den Firmen weltweit umgestellt werden oder dass das auch konkrete gesetzliche Regelungen weiter anregt, die ja in Deutschland, in der EU schon diskutiert werden. Das läuft ja sozusagen bereits parallel.
7: USA-Korrespondentin Antje Sieb war das zum Prozess gegen die Social-Media-Plattformen und den Konzern Meta.
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7: Ach, das war noch mal was. Am Abschlusstag der Leichtathletik-EM in Birmingham hat das deutsche Team abgeräumt. Sportreporterin Claudia Hogestrat beschreibt einen Medaillenregen.
8: Tolle Erfolge, einen geplanten Titel und eine bittere Überraschung gab es am letzten Abend in Birmingham. Aber der Reihe nach. Die EM-Premiere der 4x100 Meter Mixed-Staffel beschert Gina Lückenkämper ein kleines Happy End. Zusammen mit Kevin Kranz, Rebecca Hase und Heiko Gussmann gibt es für Lückenkämper doch noch eine Medaille.
9: Letzter Wechsel mit Gina, die ist schon gestartet. Wechsel hat geklappt, Deutschland ist in Führung. Deutschland ist in Führung, jetzt kommt Emi Hunt. Großbritannien oder Deutschland, Deutschland oder Großbritannien. Die Briten gewinnen, Deutschland wird zweiter Silber. Gina hat's doch noch gemacht. Her mit der Medaille.
8: Als die Bahn wieder frei ist, kommt der große Auftritt von Frederik Ruppert. Der Europarekordhalter über die 3000 Meter Hindernis will Gold. Und allen Hürden und Wassergräben zum Trotz holt er sich den ersehnten Titel. Den Daumen im Mund läuft Ruppert über die Ziellinie.
10: Viele können es bestimmt deuten. Ich werde im Januar Papa und das hat mir extrem viel Kraft und Power gegeben dieses Jahr. Und ja, ich habe die ganze Zeit darüber gedacht, dass ich gerne denjenigen auch stolz machen möchte. Und ja, das hat mir extrem geholfen dieses Jahr.
8: Europarekord, EM-Goldmedaille und Baby-News. Was für ein Jahr für Frederik Ruppert. Sein Teamkollege Karl Bebendorf läuft über die Hindernisse zur Bronzemedaille und hätte doch so gern mehr.
11: Definitiv nicht das, worauf ich mich vorbereitet habe. Ja, ich muss jetzt erstmal das so ein bisschen verdauen, weil es halt wirklich nicht das ist, was ich mir so vorgestellt habe heute.
8: Viel mehr bekommen als erwartet hat Julia Ulbricht. Die 25-Jährige feuert ihren Speer zu Silber.
12: Ich wollte schon immer eine Medaille auf internationaler Bühne und ich bin einfach nur happy.
8: Und während Ulbricht noch jubelt, steht Malaika Mihambo für ihren letzten Sprung bereit. Der muss sitzen, sonst geht die Tokio-Olympiasiegerin im Weitsprung leer aus. Sie ist nervenstark und eine Medaillenbank. Eigentlich.
9: Jetzt kommt die Weite von Malaika Mihambo. 6 Meter 86. Es ist diesmal für eine der größten dieses Sports keine Medaille. Schade, Malaika. Diesmal hat es nicht geklappt.
8: Die sonst immer abliefert, muss sich geschlagen geben. Vorerst.
12: Ich gehe jetzt als Fünfte raus. Ist natürlich nicht das, was ich mir vorgestellt habe. Aber nichtsdestotrotz heißt weitermachen.
8: Um bald wieder zu jubeln. 4x Edelmetall zum Abschluss macht insgesamt 21 Medaillen. 6 davon golden. Team D hat abgeliefert.
7: Und noch eine deutsche Freude gibt's. Daya Varfolomeev hat sich bei der WM in der rhythmischen Sportgymnastik mit dem Band und mit dem Ball zur Weltmeisterin gemausert. In den Gerätefinals hat sie sich gestern Abend durchgesetzt und ihre Karriere-WM-Titel Nummer 13 und 14 gefeiert.
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7: Kommentar, ja, gucken wir aufs Wetter heute in Berlin und Brandenburg. Die aktuellen Temperaturen am Morgen. Berlin 13 bis 17 Grad, Frankfurt an der Oder 14 Grad, Potsdam 15 Grad. Es gibt heute mehr Wolken als Sonne, wie es aussieht, so rum. Am Morgen vor allem im Süden einzelne Schauer und Gewitter. Auch den Tag über soll es hier und da nass werden. Höchsttemperaturen 20 bis 23 Grad heute.
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7: Hier ist Katharina Hopp.
1: Vorsicht bitte auf der A24 Berlin Richtung Hamburg. Zwischen Herzsprung und Dreieck Wittstock-Dosse liegen Fahrzeugteile auf der Fahrbahn. Stadtverkehr Berlin. A103 Steglitz-Zubringer. Für die bevorstehende Instandsetzung des Tunnels Feuerbachstraße wird am Morgen in beiden Fahrtrichtungen zwischen Saarstraße und Philanderstraße jeweils der mittlere und linke Fahrstreifen für eine Woche gesperrt. Im Anschluss folgen weitere Arbeiten. Adlershof Adlergestell in Höhe Rodower Chaussee ist stadtauswärts bis Ende August nur eine Spur frei. Biesdorf. Am Morgen beginnen die Brückenarbeiten auf der Märkischen Allee Höhe Waldbacher Weg. Das Abbiegen von der B1 B5 auf die B158 stadtauswärts ist dann bis Mitte September nicht mehr möglich. Auf der Märkische Allee Brücke wird die linke Spur in beiden Richtungen gesperrt. Eine Umleitung ist ausgeschildert. Und noch eine Meldung zur S-Bahn. Wegen einer Signalstörung bei der S8 in Mühlenbeck-Mönchmühle kann es zu Verspätungen kommen. 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
7: 6:19 Uhr.
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7: Konrad Spremberg hier, grüße Sie. Schnell Sachen zusammenpacken, raus aus dem Haus und hoffen, dass man in dieses Haus auch wieder zurückkommen kann. Wenn kurz vor der eigenen Haustür der Wald brennt, das muss schrecklich sein. Einige Leute im Westen Deutschlands haben letzte Nacht vermutlich nicht geschlafen deswegen. Katharina Hopp hat die Nachrichten.
1: In der Eifel sind wegen des großen Waldbrandes im Naturschutzgebiet Hohes Venn am Abend mehrere Straßenzüge evakuiert worden. Das Feuer rückte aus Belgien, kommt zwischenzeitlich auf deutsches Gebiet vor. Nach Angaben der Stadtverwaltung mussten rund 30 Menschen aus 17 Häusern in Monschau in Sicherheit gebracht werden. Laut Feuerwehr stehen die Flammen etwa 300 Meter vor den evakuierten Häusern. Die meisten Bewohner seien bei Verwandten oder Freunden untergekommen, andere in einer Notunterkunft in einer Schule. Seit Freitag hat sich der Waldbrand auf fast 3000 Hektar ausgebreitet. Er gilt als größter Waldbrand in der Geschichte Belgiens. Bundesfinanzminister Klingbeil will Start-ups mit besseren steuerlichen Bedingungen unterstützen. Die Bundesregierung werde so dafür sorgen, dass deutlich mehr privates Kapital in junge, innovative Unternehmen fließt, sagte Klingbeil dem Redaktionsnetzwerk Deutschland. Hintergrund ist, dass junge Unternehmen in Deutschland zu oft am Kapital für den nächsten Wachstumsschritt scheitern. Dem Bericht zufolge will der Minister heute bei einem sogenannten Branchendialog Ost mit Gründern über ihre speziellen Bedürfnisse sprechen. Rund 70 Firmen haben laut dem Bericht zugesagt. Der Grünen-Vorsitzende Banaschak hat die CDU aufgefordert, nach den Landtagswahlen im September auch mit der Linkspartei zu sprechen. Banaschak sagte im ZDF, in einer Situation, in der Antidemokraten Einfluss bekommen könnten, müssten Demokraten miteinander gesprächsfähig sein. Die CDU lehnt Koalitionen und ähnliche Formen der Zusammenarbeit mit Linke und AfD strikt ab. Das könnte nach den Wahlen in Sachsen-Anhalt und Mecklenburg-Vorpommern die Regierungsbildung erschweren. In Umfragen liegt die AfD vorn. Bei den Berliner Finanzämtern belaufen sich die Steuerrückstände im Moment auf fast 870 Millionen Euro. Das geht aus einer parlamentarischen Anfrage der SPD hervor, die dem RBB exklusiv vorliegt. Demnach fehlt vor allem Geld von Unternehmen, speziell solchen mit Sitz im Ausland. Allein bei der Umsatz- und Gewerbesteuer warten die Finanzämter auf rund 450 Millionen Euro. Der SPD-Abgeordnete Schlüsselburg kritisierte, dass laut Finanzverwaltung allein in den für Firmen zuständigen Ämtern rund 270 Stellen offen seien. Finanzsenator Evers von der CDU sagte hingegen, die Berliner Finanzämter gehörten jetzt schon bundesweit zu den schnellsten und Verbesserungen seien in Planung, unter anderem mithilfe von künstlicher Intelligenz. Das Unternehmen Siva Logistics nimmt heute in Frankfurt-Oder seinen neuen Standort in Betrieb. Er befindet sich an der A12. Martin Kraus, RBB 24 Frankfurt-Oder.
17: Siva will dort langfristig zwischen 500 und 800 Arbeitsplätze schaffen. Das Unternehmen betreibt an dem Standort eine große Logistikanlage mit Lagerung, Transport, Verpackung und weiteren Dienstleistungen im Auftrag eines großen Online-Händlers. Für die Beschäftigten wird auch die Anbindung an den öffentlichen Nahverkehr verbessert. Die Stadtverkehrsgesellschaft Frankfurt-Oder hat dafür eine neue Busverbindung zum Siva-Standort geschaffen.
1: In Israel soll es heute Gespräche über die Zukunft des Gazastreifens geben. Dazu will sich der US-Gesandte Kushner mit dem israelischen Premier Netanyahu treffen. Jonas Valentin Weber.
18: Grundlage ist der Fahrplan für den Gazastreifen von US-Präsident Trump. Er sieht unter anderem vor, dass die islamistische Hamas ihre Waffen abgibt. Nach wie vor kontrolliert die Terrororganisation Teile des Palästinensergebiets. Im Gegenzug für die Entwaffnung soll das israelische Militär abziehen. Das Gebiet würde dann unter eine neue zivile palästinensische Verwaltung gestellt werden. Netanyahu lehnt den Plan bislang vehement ab.
1: Zum Abschluss der Leichtathletik-Europameisterschaft in Birmingham hat es für das deutsche Team weitere Medaillen gegeben. Frederik Ruppert hat den 3000 Meter Hindernislauf gewonnen. Bronze ging an Karl Bebendorf. Julia Ulbricht hat Silber im Speerwurf gewonnen und Silber ging auch an die gemischte Sprintstaffel über 4x100 Meter. Mit insgesamt 21 Medaillen, darunter 6 goldene, war es die erfolgreichste EM seit 1998. Auch die deutschen Schwimmer haben bei der EM in Paris eine gute Bilanz. Mit 14 Medaillen, darunter 2 goldene. Gestern, am letzten Tag, gab es noch 3 Medaillen über 400 Meter Freistil. Silber für Isabel Gose und Bronze für Maja Werner und Lukas Mertens. Soweit die Nachrichten. 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Das Wetter? Heute deutlich mehr Wolken als Sonne, anfangs vor allem im Süden Regen, später sind auch sonst Schauer und einzelne Gewitter möglich. Maximal 20 bis 23 Grad. Aktuell in Berlin-Pankow und in Dahlem 14 Grad, in Angermünde 15 und in Klettwitz 17 Grad. Morgen wieder viele Wolken, aber kaum Regen, bei ähnlichen Temperaturen wie heute. Die Zeit 6.24 Uhr.
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7: Konrad Spremberg hier, guten Morgen. Heiße Wohnungen, aufgeheizter Asphalt, auch nachts kaum Abkühlung. Solche Tage haben wir diesen Sommer in Berlin und Brandenburg schon viele erlebt. Vor diesem Hintergrund schlagen die SPD-Ministerinnen und Minister in der Bundesregierung ein Aktionsprogramm gegen die Hitze vor und für die Anpassung an solche Situationen. SPD-Chef Klingbeil sagt, beim Schutz vor Hitze müsse mehr passieren und dafür sollten auch CDU und CSU mitziehen, findet er. Hauptstadtkorrespondentin Kirsten Gierschig.
3: SPD und Union sollten beim Hitzeschutz in der Bundesregierung gemeinsam vorangehen, fordert Vizekanzler und SPD-Chef Lars Klingbeil. Es gehe darum, den Klimawandel wirklich anzugehen, sagte er am Rande einer Veranstaltung in Rheinland-Pfalz.
19: Das ist keine Eintagsfliege, sondern ein Thema, um das wir uns immer kümmern müssen. Und da wollen wir jetzt mehr Druck machen.
3: In einem 4-seitigen Papier haben die SPD-Minister ein Dutzend Maßnahmen wie etwa einen nationalen Hitzeaktionsplan festgehalten. Die SPD fordert zudem, die Gemeinschaftsaufgabe Klimaanpassung und Naturschutz noch in dieser Wahlperiode im Grundgesetz zu verankern. Nur dann könnte die Bundesregierung Städten und Gemeinden auch außerhalb einzelner Förderprogramme finanziell unter die Arme greifen. Der Koalitionspartner Union sieht diesen Vorschlag skeptisch. Die SPD müsse ihre Vorschläge präzisieren, sagt der stellvertretende Vorsitzende der CDU-CSU-Fraktion Klaus Mack. Konkret gehe es darum zu klären, welche finanziellen Verpflichtungen der Bund damit eingehen würde. SPD-Chef und Finanzminister Klingbeil nimmt die Union dagegen in die Pflicht.
19: Der Landwirtschaftsminister hat gerade davon berichtet, wie groß die Herausforderungen auch für die Landwirte sind. Also wir müssen da gemeinsam was hinbekommen. Das ist gar kein Streitpunkt.
3: Klingbeil will, dass sich die Bundesregierung intensiv mit den Themen Klimaschutz und Klimaanpassung befasst. Zunächst bei der anstehenden Klausur des Bundeskabinetts Ende August.
7: Kirsten Gierschig war das aus dem ARD-Hauptstadtstudio. Es ist 6.27 Uhr, hier ist das rbb24-Inforadio, der Verkehrsservice mit einer Gefahrenmeldung. Bitte Vorsicht auf der B112 Frankfurt-Oder Nord Richtung Manschnow. Zwischen der Stadtgrenze und Lebus gibt es Behinderungen nach einem Wildunfall. Dass in Berlin gerade Wahlkampf ist, also das ist wirklich dermaßen offensichtlich, wenn man sich mal anguckt, welche großen, teuren Projekte Politiker und Politikerinnen gerade super zu finden scheinen. Von Olympia und Expo bis Konzernvergesellschaftung und Magnetschwebebahn sind halt sehr teure Vorhaben im Gespräch. Ein bisschen seltener wird realistisch darüber gesprochen, wo das Geld dafür herkommen soll. Dabei droht mit dem nächsten Berliner Doppelhaushalt wieder ein ganz schönes Kürzungsfest. Die Landeskasse ist nämlich, ja, ziemlich leer. RBB 24 Landespolitikreporter Sebastian Schöbel hat sich darum einmal angeschaut, über das Thema angeschaut, über das die Spitzenkandidaten und Kandidatinnen eigentlich am konkretesten reden müssten, die Berliner Finanzlage.
4: Fragt man den Landesrechnungshof nach Berlins Finanzen, bekommt man als Antwort eine in Zahlen gegossene Untergangsstimmung. Bis 2029 steige der Schuldenberg auf 84 Milliarden Euro. Bis dahin klaffe eine Finanzierungslücke von rund 5 Milliarden Euro im Haushalt, jedes Jahr. Fast jede 10. Ausgabe, die das Land Berlin tätige, werde bereits über Kredite finanziert. Wer auch immer am 20. September die Berlinwahl gewinnt, hat ab dem 21. September eine enorme Herausforderung vor der Brust, räumt auch CDU-Spitzenkandidat Stefan Evers ein.
20: Die nächsten Koalitionsverhandlungen, sie werden genau deswegen auch Konsolidierungsverhandlungen sein. Und jeder muss sich Gedanken darüber machen, was er jetzt verspricht.
4: Als Finanzsenator hatte Evers in den vergangenen 3 Jahren immer wieder vor der finanzpolitischen Abbruchkante gewarnt. Und trotzdem hätten CDU und SPD zuletzt eher noch tiefer in die Kassen gegriffen, kritisiert Grünen Spitzenkandidat Werner Graf.
21: Dieser Senat hat es leider nicht geschafft, den Haushalt zu konsolidieren, hat alle Reserven aufgebraucht und hat uns einen Haushalt hinterlassen, der am Ende ja gegen die Wand gefahren ist.
4: Ein Vorwurf, den die CDU postwendend an die rot-grün-rote Vorgängerregierung zurückspielt. Fest steht, der finanzielle Spielraum ist weg. Über Kürzungen wird im Wahlkampf aber traditionell eher ungern gesprochen. Auch SPD-Spitzenkandidat Steffen Krach macht deutlich, ans kostenlose Schulmittagessen oder die gebührenfreie Kita zum Beispiel werde er nicht rangehen, dafür aber gegebenenfalls beim Verwaltungspersonal.
22: Ja, wir werden zum Beispiel vermutlich kein weiteres Personal einstellen können. Wir müssen erstmal gucken, dass wir die Stellen, die wir haben, auch besetzen. Wir müssen deutlich besser werden bei der Digitalisierung. Und dann bin ich mir auch sehr sicher und bin auch optimistisch, dass wir diesen Haushalt in den Griff bekommen können.
4: Auch einnehmen müsse der Staat mehr. Darin herrscht parteiübergreifend Einigkeit. Nur beim Wie dann eben doch nicht mehr. Wie zuletzt beim CDU-SPD-Streit über das Anwohnerparken zu sehen war. Elif Ereib, die Spitzenkandidatin der Linken, will Luxusvillen und unbebaute Grundstücke besteuern und weiß trotzdem, dass das alleine nicht reichen dürfte.
23: Ja, wir müssen uns auch daran gewöhnen, dass wir Kredite aufnehmen müssen, weil das sind Zukunftsinvestitionen und nicht einfach Schuldenmacherei.
4: Wobei die Linke mit der Vergesellschaftung von Wohnungskonzernen selbst wohl das teuerste Wahlversprechen im Programm haben dürfte. Und genau hier sieht Stefan Evers das größte Problem.
20: Deutschland kann nicht unendlich Schulden aufnehmen. Wir sind dabei bestimmten Kriterien unterworfen. Wir dürfen europäische Verträge nicht verletzen. Und das bindet auch uns in Berlin.
4: Gar keine neuen Schulden machen will die AfD und im Gegenzug auf alles verzichten, was weitere Kredite notwendig machen würde, auch bei landeseigenen Unternehmen. Wie dann die vielen dringend nötigen Investitionen bezahlt werden sollen, bleibt allerdings offen. Klar ist schon heute, wer auch immer Berlin in der nächsten Legislaturperiode regiert, wird sich von einigen sehr liebgewonnenen Wahlversprechen verabschieden müssen, mit allen politischen Konsequenzen.
7: Unser Landespolitikreporter Sebastian Schöbel war das. 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Hier ist das RBB 24 Inforadio um 6.31 Uhr. Es ist genau eine Woche her jetzt, dass ein Erdbeben mit der Stärke 7,4 Kolumbien erschüttert hat. 300 Menschen ungefähr sind gestorben, etwa 4000 wurden verletzt. Die Hoffnung, jetzt noch Menschen lebend retten zu können, schwindet. Es geht gerade vor allem darum, den vielen Menschen zu helfen, die ihre Existenz verloren haben. Unsere Korrespondentin für Kolumbien, Christina Fehmöbus.
24: Nicht bewohnbar, Evakuierung angeordnet, steht in Großbuchstaben an Henry Oregos Haustür geschrieben. Der 62-Jährige lebt im westkolumbianischen Pereira, eine der Städte, die das Erdbeben von vor einer Woche besonders stark getroffen hat. Ein paar Habseligkeiten, Bücher, Fotoalben, Kleidung hat der Rentner auf eigene Gefahr hin noch aus der Wohnung gerettet. Ob er jemals wieder einziehen kann, ist unklar. Henry Orego hat zwar überlebt, seine Existenz liegt allerdings in Trümmern. Ich fühle mich hilflos. Es ist eine riesige Tragödie. Ich bin über 60, habe eine Herzerkrankung. Ich freue mich über die ganze Solidarität und die Hilfe in der Stadt. Das macht es aber nicht weniger schmerzhaft. Es ist einfach heftig. Der Kolumbianer kommt bei Verwandten unter. Diejenigen, die diese Option nicht haben, schlafen in Notunterkünften oder in provisorisch angelegten Camps im Freien. Mehr als 10.000 Wohnhäuser hat das Erdbeben von vor einer Woche zerstört. Helfer durchkämmen in den großen Städten wie Pereda und Cali nach wie vor die riesigen Berge aus Schutt, Beton und Metall. Es fehlt an vielem. Schlafsäcke, Zelte, Medikamente, Trinkwasser, Nahrungsmittel. Schulen sind zerstört, viele Krankenhäuser selbst zum Notfall geworden. Immerhin, ein wenig Hilfe kommt mittlerweile auch bei den Menschen in entlegeneren Regionen an. Private Initiativen organisieren Hilfsflüge über den Dschungel ins Erdbebengebiet. In der Provinz Chocó sind viele Straßen nicht befahrbar, manche Gebiete nur via Boot oder Flugzeug erreichbar. Der neue kolumbianische Präsident Abelardo de la Espriella hat den wirtschaftlichen Notstand ausgerufen und setzt auf Wiederaufbau. Wir werden alles tun, um unser Land wieder aufzubauen. Wir werden es gemeinsam wieder aufbauen. Dabei hofft der ultrarechte Politiker auf Hilfe von seinem Verbündeten, US-Präsident Donald Trump. Der hat bereits Rettungsteams und Hilfsgüter nach Kolumbien schicken lassen und finanzielle Unterstützung angeboten. Jetzt richtet sein kolumbianischer Amtskollege eine weitere Bitte an Trump, die US-Zölle auf kolumbianische Waren vorübergehend auszusetzen. Erst Ende Juli hatte die US-Regierung die Zölle erhöht, von 10% auf 12,5%, mit wenigen Ausnahmen wie Kaffee und Öl. Eine öffentliche Antwort dazu von Trump ist bisher ausgeblieben.
7: Christina Fehmöbus über die Lage in Kolumbien, eine Woche nach dem schweren Erdbeben. Und über Donald Trump und seine Zölle reden wir noch ein bisschen weiter.
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7: Wir reden nämlich über Wirtschaftspolitik mit der Brechstange. Mit hohen Importzöllen versucht US-Präsident Donald Trump gerade ausländische Unternehmen dazu zu bewegen, ihre Produkte mehr in den USA herzustellen, um dort Jobs zu schaffen. Johannes Frevel aus unserer Wirtschaftsredaktion hat sich das angeschaut. Guten Morgen, Johannes.
2: Guten Morgen.
7: Wie gut klappt das? Wie erfolgreich ist Trump?
2: Die Europäische Union und die USA, beide sind ja einerseits bedeutende Kapitalexporteure, in wachsendem Maße übrigens auch China. Es wird also im Ausland investiert. Zugleich aber sind die USA eben auch ein wichtiges Ziel ausländischer Investitionen. Vor allem China investiert da massiv in die Wirtschaft in den USA, aber eben auch Europa. Mit seiner Zollpolitik hat Trump ja nun versucht, diese Investitionen in den USA anzuheizen, also mehr Geld ins Land zu holen, um die eigene Wirtschaft anzukurbeln. Das hat leider schon im vorigen Jahr nicht so richtig geklappt. Unter Trump fließt deutlich weniger Geld für Investitionen in die USA als unter seinem Vorgänger Biden. Und dieser negative Effekt der Standortpolitik Trumps, der scheint sich nun weiter zu verstärken.
7: Das heißt, Investoren haben einfach keine Lust, Trumps Zollpolitik entsprechend zu folgen?
2: Ja, das gilt vor allem für deutsche Unternehmen und deren Investitionen in den USA. Das Institut der deutschen Wirtschaft, also das IW Köln, das hat mit offiziellen Bundesbankzahlen einmal nachgerechnet und es kommt dabei zu einem sehr deutlichen Ergebnis. Es geht darum, dass die Direktinvestitionen im ersten Halbjahr im Vergleich zum Vorjahreszeitraum um 65%, also um fast zwei Drittel, eingebrochen sind. Da kann man sagen, eine Vollbremsung deutscher Investoren und verglichen mit dem ersten Halbjahr 2024, das war das letzte Halbjahr vor dem zweiten Amtsantritt von Trump, da sind die Investitionen aus Deutschland sogar um 80% eingebrochen. Also da gibt's nichts zu beschönigen.
7: Warum ist das so? Warum dieser Sinkflug?
2: Die US-Zollpeitsche statt lockenden Zuckerbrots für ausländische Investoren, das scheint weitgehend gescheitert zu sein als Politik. Als Grund dafür gelten Trump und sein typischer Politikstil. Also Trump mit seiner Wirtschaftspolitik hat wichtige Handelspartner verprellt und mit hohen Zöllen überzogen, darunter die EU und damit eben auch Deutschland. Dazu Trumps oft unberechenbare, sprunghafte Politik. Darüber berichten wir jeden Tag. Das kommt bei Unternehmen, die ihre Investitionen eben kalkulieren und planen müssen, offenbar nicht so gut an.
7: Denkst du, das ist jetzt ein kurzfristiger Einbruch oder sehen wir da was Größeres?
2: Also wenn man den langjährigen Durchschnitt der deutschen Investitionen vor der Wirtschaftskrise betrachtet, dann wurden im ersten Halbjahr im Schnitt jeweils so über den Daumen fast 16 Milliarden Euro in den USA investiert aus Deutschland. Heute sind es um die 4 Milliarden, also nur noch ein Viertel des ursprünglichen Niveaus. Das bedeutet, die Langzeitwirkungen der US-Handelspolitik sind also einigermaßen dramatisch, was die Wirtschaftsbeziehungen mit Europa und insbesondere die mit Deutschland angeht.
7: Johannes Frevel aus unserer Wirtschaftsredaktion, herzlichen Dank. Gucken wir aufs Wetter in der Region. Die aktuellen Temperaturen 12 bis 16 Grad. Brandenburg in Berlin, Brandenburg an der Havel gerade 14 Grad. Grünow bei Prenzlau 15 Grad. Es wird heute mehr bewölkt sein, als dass Sonne durchkommt. Im Süden sieht es nach einzelnen Schauern und Gewittern aus. Heute früh, den Tag über dann übers Sendegebiet verteilt. Hier und da Regen und einzelne Gewitter möglich. Höchsttemperatur 20 bis 23 Grad.
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7: Katharina Hopp.
1: A13 Berlin Richtung Dresden. Am Anschluss Ortrand gibt es Behinderungen nach einem Unfall. B112 Frankfurt-Oder Nord Richtung Manschnow. Zwischen Frankfurt-Oder und Lebus gibt es Behinderungen nach einem Wildunfall. Stadtverkehr Berlin A103 Steglitz-Zubringer. Für die bevorstehende Instandsetzung des Tunnels Feuerbachstraße wird am Morgen in beiden Fahrtrichtungen zwischen Saarstraße und Philanderstraße jeweils der mittlere und linke Fahrstreifen für eine Woche gesperrt. Im Anschluss folgen weitere Arbeiten. Adlershof, Adlergestell in Höhe Rudower Chaussee ist stadtauswärts bis Ende August nur eine Spur frei. Biesdorf, am Morgen beginnen Brückenarbeiten auf der Märkischen Allee, Höhe Waldbacher Weg. Das Abbiegen von der B1, B5 auf die B158 stadtauswärts ist dann bis Mitte September nicht mehr möglich. Auf der Märkische Allee Brücke wird die linke Spur in beiden Richtungen gesperrt, eine Umleitung ist ausgeschildert. Und noch eine Meldung zur S-Bahn, wegen einer Signalstörung bei der S8 in Mühlenbeck-Mönchmühle kann es zu Verspätungen kommen.
7: 20 vor 7.
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7: Guten Morgen, Konrad Spremberg hier. Irgendwann hat die Feuerwehr angefangen, Wasser auf die Wiese zu kippen. Ein Transporter nach dem anderen beladen mit Wassertanks auf dem Weg an die deutsch-belgische Grenze, um den Waldbrand aufzuhalten. Das war heute Nacht. Und heute früh dann leichte Verbesserung. Nachrichten mit Katharina Hopp.
1: Wegen des Großbrands im Hohen Venn in Belgien mussten in der grenznahen Stadt Monschau in Nordrhein-Westfalen zwei Straßenzüge evakuiert werden. Rund 30 Menschen mussten am späten Abend ihre Häuser verlassen. Inzwischen rückt das Feuer nicht mehr auf die deutsche Grenze vor. Aus Monschau Arndt Lorenz.
5: Obwohl das Feuer so nah an den Häusern steht, hoffen die Rettungskräfte nach eigenen Angaben, die etwa 17 Gebäude noch retten zu können. Vorsorglich wurden Wiesen und Böschungen deshalb mit Wasser gedrängt. Traktoren und Lkw mit großen Tanks bringen das Wasser dahin. Auch große transportable Tanks für Löschfahrzeuge werden gefüllt mit Wasser aus der in der Nähe liegenden Perlebachtalsperre. Während die Lage im Hohen Venn rund um Monschau weiter gefährlich bleibt, geben die Rettungskräfte im Hürtgenwald vorsichtig Warnung. Dort waren vor 4 Tagen 300 Hektar Wald in Brand geraten. Der Ort Gai musste vollständig evakuiert werden. Vorgestern Abend konnten die 2000 Bewohner zurückkehren.
1: Der Grünen-Vorsitzende Banaschak hat die CDU aufgefordert, nach den Landtagswahlen im September auch mit der Linkspartei zu sprechen. Banaschak sagte im ZDF, in einer Situation, in der Antidemokraten Einfluss bekommen könnten, müssten Demokraten miteinander gesprächsfähig sein. Die CDU lehnt Koalitionen und ähnliche Formen der Zusammenarbeit mit der Linken und der AfD strikt ab. Das könnte nach den Wahlen in Sachsen-Anhalt und Mecklenburg-Vorpommern die Regierungsbildung erschweren. In Umfragen liegt die AfD vorn. In Berlin beginnt heute die Registrierung für Menschen ohne festen Wohnsitz, die bei der Wahl zum Abgeordnetenhaus abstimmen wollen. Sie können sich laut Landeswahlleiter Bröchler innerhalb der nächsten 3 Wochen in ein Wählerverzeichnis eintragen lassen. Dafür müssen Sie mit Ihrem Ausweis in ein Bezirkswahlamt gehen. Dort bekommen Sie die Wahlbenachrichtigung und können auch gleich per Briefwahl abstimmen. In Berlin leben tausende Menschen auf der Straße und mehrere 10.000 in Unterkünften oder übergangsweise bei Bekannten. Nach Einschätzung der Wohnungslosenhilfe wissen viele nicht, dass sie wählen dürfen oder welche Schritte dafür notwendig sind. Die EU will die Sanktionen gegen Russland in den kommenden Monaten noch einmal ausweiten. Die Außenbeauftragte Kallas sagte der Welt, damit würde sich die Zahl der sanktionierten Personen, Unternehmen und Organisationen um ein Drittel erhöhen. Der Druck müsse erhöht werden, bis Russland seinen Krieg gegen die Ukraine beendet. Kallas nannte die bisherige europäische Strategie einen Erfolg. Die EU-Sanktionen hätten Russlands Kriegsmaschine schon über 1 Billion Euro gekostet. Auf den Inseln des US-Bundesstaates Hawaii hat Hurricane Lala zu Stromausfällen geführt. Besonders betroffen war die größte Insel Big Island. Örtliche Medien berichten von umgestürzten Bäumen und Überschwemmungen. USA-Korrespondentin Antje Sieb.
6: Auf den Inseln des US-Bundesstaates Hawaii waren wegen Tropensturm Lala zeitweise mehr als 200.000 Menschen ohne Strom. Mindestens 100 Häuser sind nach Angaben von Hawaiis Gouverneur beschädigt. Einige davon wurden regelrecht weggeschwemmt. Auch zahlreiche Brücken und Straßen sind betroffen. Die Einsatzkräfte seien dabei, den Zugang zu bisher abgeschnittenen Orten im am schwersten betroffenen Süden der größten Insel Big Island wiederherzustellen, hieß es bei einer Pressekonferenz. Hurricane Lala war der Südseite von Big Island am Samstag sehr nahe gekommen. In der Nacht zum Sonntag Ortszeit schwächte sich Lala ab und wurde wieder zum Tropensturm herabgestuft. Das Auge des Sturms ist mittlerweile südlich an Hawaii vorbeigezogen. Auf den westlichen Inseln besteht allerdings weiter Gefahr durch Überflutungen.
1: Zum Abschluss der Leichtathletik-Europameisterschaft in Birmingham hat es für das deutsche Team weitere Medaillen gegeben. Frederik Ruppert hat den 3000 Meter Hindernislauf gewonnen. Bronze ging an Karl Bebendorf. Julia Ulbricht hat Silber im Speerwurf gewonnen. Und Silber ging auch an die gemischte Sprintstaffel über 4x100 Meter. Mit insgesamt 21 Medaillen, darunter 6 goldene, war es die erfolgreichste EM seit 1998. Auch die deutschen Schwimmer haben bei der EM in Paris eine gute Bilanz, mit 14 Medaillen, darunter 2 goldene. Gestern, am letzten Tag, gab es noch 3 Medaillen über 400 Meter Freistil, Silber für Isabel Gose und Bronze für Maja Werner und Lukas Mertens. Soweit die Nachrichten. 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Das Wetter. Heute deutlich mehr Wolken als Sonne, anfangs vor allem im Süden Regen, später sind auch sonst Schauer und einzelne Gewitter möglich. Maximal 20 bis 23 Grad. Aktuell in Berlin-Pankow und in Dahlem 14 Grad, in Angermünde 15 und in Klettwitz 17 Grad. Morgen wieder viele Wolken, aber kaum Regen, bei ähnlichen Temperaturen wie heute. Die Zeit 6.44 Uhr.
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7: Guten Morgen, Konrad Spremberg im Studio. Das sind ganz schön gruselige Bilder, die da aus dem Naturschutzgebiet Hohes Venn an der belgisch-deutschen Grenze zu sehen sind. Der Himmel ist rauchverhangen, von riesigen Waldflächen sind teils nur verkohlte Reste übrig. Am Abend gestern musste dann ein Teil der Stadt Monschau auf der deutschen Seite evakuiert werden. Da war das Feuer bis auf 300 Meter an die Häuser rangerückt. RBB 24 Inforadio-Redakteur Hans Gerbot hat für uns die Lage im Blick. Hans, wie sieht's jetzt gerade in Monschau aus?
9: Ja, die Lage hat sich etwas beruhigt. Gestern Abend hat man noch befürchtet, dass der Wind die Flammen direkt nach Monschau treiben würde. Eine imaginäre rote Linie, die die Feuerwehr da gesetzt hat, wurde vom Feuer schon überschritten. Deswegen auch die Evakuierungsanordnung. Jetzt, heute Morgen, ist es so, dass der Wind abgeflacht ist. Leichter Regen hat eingesetzt und es herrscht eine hohe Luftfeuchtigkeit. Deswegen treibt es die Flammen aktuell nicht mehr weiter Richtung Deutschland. Und die Feuerwehr hat ganz gute Bedingungen, um die Lage unter Kontrolle zu bekommen.
7: Also erstmal vorsichtige Entwarnung für Monschau an der Grenze zu Belgien. Aber das ist ja nicht die einzige Region in Deutschland, wo es am Wochenende heftig gebrannt hat. Wie ist die Lage insgesamt?
9: Ja, man muss eigentlich sagen, dass es quer durch Deutschland gerade brennt oder gebrannt hat. In Hürtgenwald in der Eifel, das ist gar nicht weit weg von der Monschau, da hat es den größten Waldbrand in der Geschichte Nordrhein-Westfalens gegeben. Da mussten am Freitag schon ungefähr 2000 Menschen ihre Häuser verlassen. Da hat man tagelang teils sogar mit Bergepanzern gegen die Flammen gekämpft. Inzwischen ist der Brand unter Kontrolle und die Menschen konnten zurück in ihre Häuser. Aber da ist natürlich eine riesige Fläche zerstört. Mhm. Und auch in Bayern, im Kreis Aschaffenburg, musste über das Wochenende evakuiert werden, weil da ein Flächenbrand Richtung Wohnhäuser gezogen ist. Da hat man mit Löschhubschraubern das Feuer mittlerweile unter Kontrolle bekommen. Ein ähnliches Bild im Westerwald in Rheinland-Pfalz, auch da die Teilevakuierung einer Gemeinde. Da standen ganze 6000 Quadratmeter in Flammen. Und auch in Baden-Württemberg, in Sachsen, in Thüringen, überall brennen mehrere tausend Quadratmeter Wald. Also man kann echt sagen, von Süd bis West bis Ostdeutschland sind die Feuerwehren gerade im Dauereinsatz. Überraschenderweise haben wir hier in Brandenburg gerade Glück. Hier hat es am Wochenende nur vergleichsweise kleine Brände gegeben, die schnell unter Kontrolle waren.
7: Um aber den großen Überblick komplett zu machen, müssen wir noch ins europäische Ausland gucken, denn auch jenseits der deutschen Grenzen hat es ziemlich heftig gebrannt. Wie ist es gerade?
9: Ja, also vor allem in Süd- und Südosteuropa bleibt es eigentlich überall angespannt. In Südfrankreich bei Bordeaux sind ja am Donnerstag wieder Feuer ausgebrochen. Mehr als 1700 Hektar hat es da mittlerweile zerstört. Rund 700 Menschen mussten evakuiert werden. Am Sonntag hat es sich zum Glück, also gestern, etwas entspannt, aber ja, von richtiger, echter Entspannung kann jetzt auch nicht die Rede sein. Ähnlich auch im Nordosten Spaniens, in der Region Aragon, da hat es sich zwar auch leicht beruhigt, aber da mussten zwischenzeitlich 1000 Menschen ihre Häuser verlassen und 1500 Hektar Land sind mittlerweile verwüstet. Ähnliche Dimensionen auch in Andalusien, also Südspanien. Und dann brennt es auch einmal, muss man echt sagen, quer über den Balkan. Auf der Insel Salamis in Griechenland hat es inzwischen 2 Tote gegeben. Und auch in Kroatien ist ein Mensch bei einem Brand ums Leben gekommen. Also es bleibt wirklich angespannt und sowohl in Deutschland als auch Europa muss man sich wohl langsam wirklich Gedanken machen, wie man mit den Waldbränden in Zukunft umgehen will.
7: RBB 24 Inforadio-Redakteur Hans Gerbot mit einer Übersicht zu der Waldbrandlage in Deutschland und Europa. Danke dir.
9: Gerne.
7: Es ist jetzt 6.48 Uhr. 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Wenn Jobs trotz händeringender Suche nicht zu besetzen sind, dann nennt man das Engpassberufe. Die werden dann gerne mit Menschen aus dem Ausland besetzt, wenn die denn da sind und die Jobs besetzen können. Aber wie geht das in Zukunft weiter? Die Bundesregierung hat jetzt Zahlen genannt auf Nachfrage der Linksfraktion im Bundestag. Frank Eichmann aus unserem Hauptstadtstudio hat die Details.
0: Etwa 9 Millionen Menschen arbeiten in sogenannten Engpassberufen. Über 1 Million von ihnen kommen aus dem Ausland. Dieser Anteil hat sich innerhalb von 10 Jahren verdoppelt. In einigen schwer zu besetzenden Berufsfeldern stammt bereits jeder dritte Beschäftigte aus dem Ausland. Das sind Kraftfahrer, Gerüstbauer, Bodenverleger oder Gebäudereiniger. Und die Nachfrage nach ausländischen Beschäftigten hält an. Linken Politiker Pascal Maiser.
8: Die Bundesregierung hat jetzt in Antwort auf unsere Anfrage prognostiziert, dass der Bedarf an Beschäftigten aus dem Ausland noch deutlich steigen wird in den nächsten Jahren. Das steht übrigens nicht im Widerspruch dazu, dass wir auch diejenigen, die wir hier haben, die noch qualifiziert werden müssen, auch qualifizieren müssen. Auch die brauchen wir dringend. Aber es gibt auf jeden Fall einen wachsenden Bedarf.
0: In der Systemgastronomie oder der Fleischverarbeitung stellen Beschäftigte aus dem Ausland mit jeweils etwa 60% inzwischen sogar die Mehrheit der Beschäftigten. Die Erklärung, sagt linken Politiker Meiser.
8: Dass viele Menschen deutscher Staatsbürgerschaft, die sich ausruhen können, dreimal überlegen, ob sie in der Systemgastronomie, also McDonald's und Co. oder aber auch in der Schlachterei arbeiten wollen. Das sind knüppelharte Jobs, die leider mit schlechten Arbeitsbedingungen und zum Teil mäßiger Bezahlung einhergehen. Da muss auch dringend dran gearbeitet werden, wenn die Leute hier bleiben sollen und nicht wieder übermorgen weggehen.
0: Die Bundesregierung geht davon aus, dass wegen des demografischen Wandels Ostdeutschland in den nächsten Jahren in Relation zur Bevölkerung eine noch höhere Nettozuwanderung benötigen wird als der Westen.
7: Hauptstadtkorrespondent Frank Eichmann war das. Erst schlagen russische Raketen ein, dann fehlen Waren im Supermarktregal. In der Ukraine ist Russlands Krieg eben nicht nur an Luftalarm und Explosionen zu spüren, sondern zum Beispiel auch beim Einkaufen. Denn Russland greift in der Ukraine gezielt Lager und Logistik an. Das bekommen inzwischen auch die Menschen bei ihren ganz alltäglichen Besorgungen zu spüren. Unser Korrespondent Florian Kellermann hat mit Mitarbeitenden eines Brettspieleverlags in der Ukraine gesprochen.
10: Brettspiele helfen den Menschen im Krieg. Davon sind Alisa und Mitro überzeugt. Selbst bei Luftangriffen sitzen die Leute in den Schutzräumen und spielen. Als es Stromausfälle gab, haben wir Spiele verkauft, für die man nicht viel Licht benötigt. Die Menschen lenken sich ab, stabilisieren ihre Psyche mit den Spielen und haben Freude dabei. Die beiden sind selbst passionierte Spieler und sie arbeiten für ein

0: Bestände, außerdem Buchverlage. Ein russischer Angriff also auch auf die ukrainische Kultur, sagt die Managerin. Russland greift in den vergangenen Wochen immer häufiger Lagerhallen in der Ukraine an. Das zentrale Lager des größten Online-Händlers Rosetka in der Nähe von Kiew wurde in den vergangenen Wochen dreimal getroffen. Rosetka-Mitbegründer Wladislav Schtotkin sagte dem Fernsehsender Mi Ukraina: Rosetka, das ist nicht nur ein Lager für eigene Waren. Wir sind auch eine Plattform, über die über 5000 Unternehmen ihre Waren verkaufen. Sie alle nehmen weiterhin Bestellungen entgegen und liefern. Allerdings inzwischen mit großen Verzögerungen. Auch in den Supermärkten gibt es immer mehr Lücken in den Regalen. Frische Lebensmittel fehlen an vielen Orten, wohl weil auch Kühlhäuser getroffen werden. Andere Lebensmittel wie Buchweizengrütze kaufen Menschen auf Vorrat, aus Angst, dass die Versorgung zunehmend schlechter wird. Schtotkin fordert Hilfe vom Staat, eine Art Versicherung gegen die Folgen von Luftangriffen und Steuererleichterungen. Drittens ist schon lange die Rede davon, Firmen zu erlauben, eine eigene Luftverteidigung aufzubauen. Aber das ist uns bisher nicht möglich, wegen Regulierungen und weil sich Regierungsvertreter einfach dagegen stellen. Aber auch eine private Flugabwehr könnte wohl allenfalls russische Drohnen abwehren. Gegen ballistische Raketen hat sich bisher nur das US-amerikanische System Patriot als wirksam erwiesen. Und dessen Abwehrraketen sind weltweit Mangelware. Alisa Soljanitschenko vom Spielehersteller Iromach hofft nicht auf den Staat. Spiele gelten als nicht systemrelevant. Ein Glück, dass das Unternehmen treue Kunden hat.
1: Florian Kellermann war das, unser Korrespondent in Kiew.
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1: Die Antilopen-Gang macht Bandpause. Nach 17 Jahren Musikmachen haben die drei sehr politischen Rapper gestern ihr vorerst letztes Konzert gegeben in Berlin. Antilopen-Gang, das ist die Gang von Danger Dan, dem Rapper, der neulich für eine Debatte über Kunstfreiheit gesorgt hat, nachdem das ZDF einen Auftritt von ihm mit Igor Levit und ihrem antifaschistischen Song Keine Angst gestrichen hatte. Der Song stand aber gestern beim Konzert in Spandau nicht auf dem Programm. Dafür hat die Antilopen-Gang mit 10.000 Fans, mit vielen Gästen und Weggefährten gefeiert. RBB 24 Kulturreporter Kaiser Lander war dabei.
3: Ausgerechnet ihr letztes Konzert beginnt mit einem Fehlstart. Mikrofonausfall. Also startet die Antilopen-Gang kurzerhand unplugged. Alle drei tragen schwarze Shirts mit dem roten Namenszug Nemesis. Eine Hommage an ihr verstorbenes viertes Bandmitglied. Sie feuern die Beats vom Laptop ab. Davor steht ein kleiner DJ-Controller auf einem Stuhl. Eine Szene wie in den Anfangsjahren der Band. Vor 30 Leuten bei ihren ersten Kellerkonzerten in der Scharnweberstraße in Friedrichshain.
4: Was ist die Uni? Die Uni ist ein hässliches Gebäude mit noch hässlicheren Räumen voll Studenten, die sich freuen.
3: Der Aufruf zum Moshpit kommt prompt. In den vorderen Reihen springen die Fans gegeneinander. Kurz darauf erinnert die Gang an ihren alten Catering-Rider, also die Liste mit ihren Backstage-Wünschen. Viel stand damals nicht darauf. Zwei Flaschen Korn, eine für die Band, eine fürs Publikum. Jetzt bringt eine Frau aus dem Team tatsächlich wieder zwei Flaschen auf die Bühne. Panikpanzer rappt weiter und nimmt zwischendurch ein paar Schlucke. Die zweite Flasche wandert nach alter Tradition in die Menge. Und wo sie ankommt, da tanzen die Fans gleich viel ausgelassener. Mit einem Pro-Raucher-Song und ein, zwei zynischen Seitenhieben auf Deutschrap verabschiedet die Gang ihr erstes Kapitel. Die alte Antilopen-Gang. Der goldene Vorhang fällt, dahinter stehen die ersten Ehrengäste des Abends, langjährige Weggefährten, die Punkband Do Not. Vorne gibt es Crowdsurfing, eine Frau lässt sich auf Händen durch die Menge tragen. Nach den Donuts gehört die Bühne wieder dem Deutschrap. Danger Dan erinnert an das alte Bandmotto: Deutschrap muss sterben, damit wir leben können. Er sei stolz auf die wenigen Freunde der Band in der deutschen Rap-Szene. Einige kommen an diesem Abend auf die Bühne: Fatoni, Edgar Wasser und Yuzi Hu. Die Crew rappt in schwarzen Jogginganzügen, ein DJ scratcht auf Vinylplatten, dazu Texte gegen Rammstein und die AfD.
5: Yo, scheiß auf Rassismus, ich hasse alle Menschen gleich. Wenn ich WG bin, wieso bin ich dann aus Fleisch?
3: Nach etwa 3 Stunden wirken viele Fans müde. Während der Umbaupause setzen sich Gruppen auf den Kiesboden. Jetzt sind Ausdauer und Geduld gefragt. Die Laune kippt trotzdem nicht. Eine Viertelstunde später folgt der nächste Energieschub. Blendende Bühnenlichter, rollende Basslinien, E-Gitarren und ein donnerndes Schlagzeug.

0: Die Antilopengang legt mit ihrer Band los. Danger Dan schaut auf das Publikum und staunt über 10.000 Menschen. Niemand weiß, wann und ob es mit der Band weitergeht. Trotzdem sei dieser Abend keine Abschieds-, sondern eine Siegesfeier. Und die Antilopen feiern nicht mit Champagner, sondern mit
1: kaltes, klares Abwasser. Kaltes,
0: klares Abwasser. Denkwürdig sollte dieser Abend werden. Dieses Versprechen hat die Antilopengang eingelöst. Was bleibt, ist das Bild einer Band, die jeden Protest zur Party macht, stets mit handfestem Zynismus im Kampf gegen rechts.
2: Kaltes, klares Abwasser. Die Antilopengang hat Tschüss gesagt, mindestens mal vorerst. Das Konzert war vorgestern, da muss ich mich korrigieren gerade. Sorry, es ist eine mindestens mal Bandpause, ohne dass die Antilopengang dafür einen Grund genannt hätte. RBB 24 Kulturreporter Kaiser Landa war beim vorerst letzten Konzert dabei.
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2: Gucken wir aufs Wetter in der Region. Es gibt heute mehr Wolken als Sonne, wie es aussieht, und am Morgen vor allem im Süden von Brandenburg Schauer und Gewitter. Auch den Tag über kann es hier und da nass werden und es sollen vereinzelt Gewitter runterkommen. Höchsttemperaturen 20 bis 23 Grad heute. Im Moment liegen wir bei 12 bis 16 Grad in Berlin, 15 Grad in Perleberg, 17 Grad in Cottbus.
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2: Hier ist Katharina Hopp.
8: A13 Berlin Richtung Dresden. Am Anschluss Ortrand gibt es Behinderungen nach einem Unfall. B112 Frankfurt-Oder Nord Richtung Manschnow. Zwischen Frankfurt-Oder und Lebus gibt es Behinderungen nach einem Wildunfall. Stadtverkehr Berlin. 103 Steglitz-Zubringer. Für die bevorstehende Instandsetzung des Tunnels Feuerbachstraße wird am Morgen in beiden Fahrtrichtungen zwischen Saarstraße und Philanderstraße jeweils der mittlere und linke Fahrstreifen für eine Woche gesperrt. Im Anschluss folgen weitere Arbeiten. Adlershof, Adlergestell, in Höhe Rudower Chaussee ist stadtauswärts bis Ende August nur eine Spur frei. Biesdorf, am Morgen beginnen Brückenarbeiten auf der Märkischen Allee Höhe Waldbacher Weg. Das Abbiegen von der B1, B5 auf die B158 stadtauswärts ist dann bis Mitte September nicht mehr möglich. Und auf der Märkischen Allee Brücke wird die linke Spur in beiden Richtungen gesperrt. Eine Umleitung ist ausgeschildert.
2: 7 Uhr.
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2: Konrad Spremberg hier, guten Morgen. 10 Minuten Zeit, mehr nicht, um zu Hause die wichtigsten Sachen zu packen. Eine reine Vorsichtsmaßnahme, haben die Behörden gesagt, aber das war wirklich eine Ausnahmesituation gestern Abend für etwa 30 Menschen in der Nähe von Aachen, wegen des Waldbrandes. Katharina Hopp hat die Nachrichten zur Lage.
8: In der Eifel sind wegen des großen Waldbrandes im Naturschutzgebiet Hohes Venn am Abend mehrere Straßenzüge von Monschau evakuiert worden. Das Feuer rückte aus Belgien kommend zwischenzeitlich auf deutsches Gebiet vor. Nach Angaben der Stadtverwaltung mussten rund 30 Menschen aus 17 Häusern in Monschau in Sicherheit gebracht werden. Laut Feuerwehr stehen die Flammen etwa 300 Meter vor den evakuierten Häusern. Die meisten Bewohner seien bei Verwandten oder Freunden untergekommen, einige auch in einer Notunterkunft in einer Schule. Seit Freitag hat sich der Waldbrand auf fast 3000 Hektar ausgebreitet. Er gilt als größter Waldbrand in der Geschichte Belgiens. Bundesfinanzminister Klingbeil will Startups mit besseren steuerlichen Bedingungen unterstützen. Die Bundesregierung werde so dafür sorgen, dass deutlich mehr privates Kapital in junge, innovative Unternehmen fließt, sagte Klingbeil dem Redaktionsnetzwerk Deutschland. Hintergrund ist, dass junge Unternehmen in Deutschland zu oft am Kapital für den nächsten Wachstumsschritt scheitern. Dem Bericht zufolge will der Minister heute bei einem sogenannten Branchendialog Ost mit Gründern über ihre speziellen Bedürfnisse sprechen. Rund 70 Firmen haben laut dem Bericht zugesagt. Deutsche Umweltverbände dringen auf mehr Maßnahmen zum Schutz vor den Folgen des Klimawandels. Sie fordern, dass Union und SPD bei ihrer Kabinettsklausur in der kommenden Woche einen Aktionsplan für Hitzeschutz beschließen. Aus dem Hauptstadtstudio Uwe Berndt.
9: Der Bund für Umwelt- und Naturschutz fordert, dass im nächsten Bundeshaushalt mehr Mittel für die Unterstützung von Klimaschutzmaßnahmen in den Kommunen bereitgestellt werden. Dazu müsste eine neue Gemeinschaftsaufgabe Klimaschutz und Klimaanpassung definiert werden, damit die Zuständigkeiten klar geregelt und schwächere Kommunen gezielt unterstützt werden könnten, sagte BUND-Chefin Tina Löffelsand dem Redaktionsnetzwerk Deutschland. Dazu jedoch wäre eine Änderung des Grundgesetzes nötig. Die SPD-Mitglieder im Bundeskabinett setzen sich dafür ein. Greenpeace-Vorstand Martin Kaiser sagte, die CDU müsse nun über ihren Schatten springen und eine Mehrheit aller demokratischen Parteien für eine Grundgesetzänderung organisieren.
8: Bei den Berliner Finanzämtern belaufen sich die Steuerrückstände im Moment auf fast 870 Millionen Euro. Laut einem Papier, das dem RBB exklusiv vorliegt, warten die Ämter vor allem noch auf Abgaben von Unternehmen, speziell solchen mit Sitz im Ausland. Sebastian Schöbel, RBB 24 Landespolitik.
10: Allein bei der Umsatz- und Gewerbesteuer warten sie auf rund 450 Millionen Euro nicht gezahlte Abgaben. Das geht aus einer parlamentarischen Anfrage des SPD-Abgeordneten Sebastian Schüsselburg hervor. Er kritisierte, dass laut Finanzverwaltung allein in den für Firmen und Konzerne zuständigen Finanzämtern rund 270 Stellen offen seien. Hier nachzusteuern sei dringender, als im sozialen Bereich zu kürzen. Finanzsenator Stefan Evers wies den Vorwurf auf RBB-Nachfrage zurück. Berlins Finanzämter gehörten bundesweit zu den besten. Verbesserungen seien bereits in Planung, unter anderem mit Hilfe von künstlicher Intelligenz.
8: Das Unternehmen Siva Logistics nimmt heute seinen neuen Standort in Frankfurt-Oder in Betrieb. Die große Logistikanlage mit Lagerung, Transport, Verpackung und weiteren Dienstleistungen befindet sich an der A12. Siva will dort langfristig zwischen 500 und 800 Arbeitsplätze schaffen. Damit die Beschäftigten leichter zum Arbeitsplatz kommen, hat die Stadtverkehrsgesellschaft Frankfurt-Oder eine neue Busverbindung eingerichtet. Zum Abschluss der Leichtathletik-Europameisterschaft in Birmingham hat es für das deutsche Team weitere Medaillen gegeben. Frederik Ruppert hat den 3000 Meter Hindernislauf gewonnen. Bronze ging an Karl Bebendorf. Julia Ulbricht hat Silber im Speerwurf gewonnen. Und Silber ging auch an die gemischte Sprintstaffel über 4x100 Meter. Mit insgesamt 21 Medaillen, darunter 6 goldene, war es die erfolgreichste EM seit 1998. Auch die deutschen Schwimmer haben bei der EM in Paris eine gute Bilanz, mit 14 Medaillen, darunter 2 goldene. Gestern, am letzten Tag, gab es noch 3 Medaillen über 400 Meter Freistil. Silber für Isabel Gose und Bronze für Maja Werner und Lukas Mertens. Soweit die Nachrichten. 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Das Wetter. Heute deutlich mehr Wolken als Sonne. Anfangs vor allem im Süden Regen. Später sind auch sonst Schauer und einzelne Gewitter möglich. Maximal 20 bis 23 Grad werden es heute. Aktuell haben wir in Berlin am Mögelsee 13 und in Marzahn 15 Grad. In Luckenwalde sind es 12 und in Bad Liebenwerda 18 Grad. Morgen gibt es wieder viele Wolken, aber kaum Regen und das Ganze dann bei ähnlichen Temperaturen wie heute. Die Zeit 7.05 Uhr.
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2: Mit Konrad Spremberg, guten Montagmorgen. Instagram und Facebook machen Spaß und sie machen süchtig. Diese Woche geht ein großer Gerichtsprozess in den USA los. Der Mutterkonzern Meta soll eine unvorstellbare Summe Geld zahlen, weil er zu wenig gegen die Gefahren seiner Plattform für junge Menschen tue. Sollte also ein Gericht die Social-Media-Konzerne an die Leine nehmen? Oder brauchen wir einfach ein Social-Media-Verbot für junge Leute? Darüber spreche ich mit dem Psychologen Olaf Köller. Guten Morgen.
11: Ja, guten Morgen.
2: Professor Olaf Köller war ein Vorsitzender der Expertenkommission, die die Bundesregierung zu diesem Thema und eben auch zu Fragen des Verbots eingesetzt hat. Und ich würde gerne bei dieser härtesten Idee anfangen, Herr Köller. Wie finden Sie ein Social-Media-Verbot?
11: Also wir haben uns in der Kommission ja durchaus auch dafür ausgesprochen, dass gerade bei den jüngeren Jugendlichen, also unter 13, man durchaus Social Media verbieten kann, eben weil auch die Inhalte, aber auch die suchterzeugenden Merkmale dieser Plattform gefährlich sind. Wir haben aber bewusst keine höhere Grenze gelegt, weil wir eben auch sehen, dass Social Media Teil der Identitätsentwicklung der Kinder und Jugendlichen sind.
2: Da sind Sie sich also einig mit Expertinnen und Experten, die auf EU-Ebene gerade ebenfalls ein Verbot für unter 13-Jährige vorgeschlagen haben, aber sagen auch, das reicht nicht, denn dann ist jemand 13 und was ist denn dann? Was sollten aus Sicht von Ihnen und der Kommission die Plattformen konkret verändern, damit es jungen Menschen dort besser geht?
11: Ja, also wie die EU-Kommission haben wir ja auch diesen altersgestuften, diese altersgestufte Lösung vorgeschlagen, also bei 13- bis 16-Jährigen beziehungsweise auch 16- bis 18-Jährigen dann schon darauf zu achten, dass möglichst alle Merkmale, alle Features, die Sucht erzeugen können, abgeschaltet sind. Also keine Werbung beispielsweise, keine Endlos-Feeds, keine Push-Mitteilung, also alle die Dinge, die die Jugendlichen dann immer wieder dazu bringen, nachzuschauen, gibt's was Neues, beziehungsweise bei den Endlos-Feeds, dass immer neue Videos auch kommen, dieses abzustellen, denn wir wissen, wenn man diese Ketten unterbricht, dass immer wieder neue Videos kommen, dann auch das Suchtpotenzial deutlich abnimmt. Natürlich ist auch darauf zu achten, dass schädliche Inhalte für Jugendliche nichts auf den Plattformen zu suchen haben.
2: Warum eigentlich machen die überhaupt so dermaßen süchtig? Wie blicken Sie aus psychologischer Sicht darauf? Es reicht ja wahrscheinlich nicht, einfach nur irgendwelche Videos irgendwo abrufbar zu haben. Was ist der Mechanismus?
11: Das sind die Algorithmen, die dahinter stehen, die natürlich nicht irgendwelche Videos den Jugendlichen zeigen, sondern Videos, die sehr gut zu den Interessen, zur Lebenswelt der jungen Leute passen. Wir kennen das ja auch als Erwachsene, wenn wir auf den Social Media unterwegs sind und uns beispielsweise für Sport interessieren, dann kommt ein Sportvideo nach dem anderen. Und das bietet natürlich sowas wirklich wie Verstärkungspotenzial auch für die jungen Leute. Sie bekommen immer genau das, was sie gerne mögen, was sie lieben. Und das macht es dann einfach spannend, immer neue Videos auch zu erkennen. Also die Algorithmen, die dahinter stecken, die bewusst auf die Bedürfnisse der jeweiligen Jugendlichen dann die Videos eben abstellen und zeigen und damit im Grunde genommen genau dieses Endlosverhalten auch dann auslösen.
2: Aber das betrifft doch nicht nur Jugendliche. Das kann mir als Erwachsenem doch genauso gehen. Brauchen wir nicht viel eher neue Regeln für alle Menschen als eine Spezialbehandlung für junge Leute?
11: Das ist in der Tat ein Problem. Diese Features machen genauso süchtig bei Erwachsenen. Der Unterschied ist allerdings, wenn wir sehr junge Leute haben, die eine Sucht entwickeln, dann ist es bei ihnen noch viel schwerer, diese Sucht auch wieder loszuwerden. Wir wissen beispielsweise, dass Jugendliche, wenn sie solch eine Sucht entwickeln, sehr resistent später auch gegen Therapien sind. Also man hat sehr viel mehr Mühe, wirklich therapeutisch erfolgreich zu sein. Aber ich gebe Ihnen völlig recht. Im Grunde genommen ist es Aufgabe der Plattform, aber auch der Gesetzgeber, grundsätzlich diese suchterzeugenden Features abzuschalten, weil sie eben auch Erwachsene betreffen.
2: Was für junge Menschen aber wirklich gar kein Problem zu sein scheint, ist, Verbote zu umgehen. Das sieht man in anderen Ländern schon. Man kann da echt ziemlich gut schummeln. Wie sollten Ihrer Meinung nach die Familien und die Schulen der Kinder ihrer Verantwortung gerecht werden?
11: Also die Eltern haben jetzt ja schon die Möglichkeiten, bei den meisten Handys Dinge einzustellen, beispielsweise, dass die Zeiten begrenzt werden, beispielsweise, dass die Eltern auch wissen, welche Apps sich die Kinder runterladen, dass sie auch mit den Kindern darüber sprechen können, was sie im Netz machen. Und für Schule haben wir auch schon einige Lösungen. Wir haben ja die sogenannten Peer-to-Peer-Programme. Das sind Programme zur Stärkung der Medienkompetenz der Kinder und Jugendlichen. Hier muss man, glaube ich, noch nachlegen, dass die Jugendlichen eben besser aufgeklärt werden über die Gefahren der Plattformen und dass sie dann eben auch mit diesen Kursen, die sie an den Schulen machen, mit diesen Peer-to-Peer-Programmen wirklich kompetent an diese Medien nutzen können.
2: Sie, Herr Köller, haben sich im Frühling an einer Berliner Schulaula auf die Bühne gesetzt und haben das Thema mit Schülerinnen und Schülern diskutiert. Was haben Sie von denen gelernt?
11: Im Grunde genommen habe ich von den Schülerinnen und Schülern in Berlin gelernt, dass sie genau dieselben Sorgen und Phänomene berichten, wie auch die Wissenschaft sie aus Studien kennt. Das heißt, sie merken, viele der Jugendlichen merken, sie kommen vom Handy nicht weg, sie sind stundenlang täglich im Netz. Sie wünschen sich, dass sie davon wegkommen, sie wünschen sich, dass sie geschützt werden. Eben auch, dass es ihnen leichter fällt, einfach mal das Handy beiseite zu legen. Also ich habe an diesem Vormittag wirklich gelernt, die Kinder und Jugendlichen sehen die Welt genauso wie der Wissenschaftler.
2: Und glauben Sie, die meisten von denen finden die Ideen gut, die Ihre Kommission da jetzt vorgelegt hat, inklusive der altersbeschränkten Verbote?
11: Ja, es war die große Mehrheit der Jugendlichen, die sich auch Verbote gewünscht haben, die aber auch gesagt haben, wir wollen natürlich nicht bis 16 oder bis 18 nicht ins auf Social Media gehen. Für sie war immer wichtig Schutz bei Design, dass eben die Plattform dafür sorgen, dass sie sich sicher bewegen können. Mhm.
2: Professor Olaf Köller sagt das. Er war einer der Vorsitzenden der Expertenkommission, die im Auftrag des Bundesbildungsministeriums Empfehlungen aufgeschrieben hat für die Regulierung von Social Media für junge Menschen. Herzlichen Dank, Herr Köller.
11: Danke Ihnen.
2: Es ist 7:11 Uhr. 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Sommerferienendspurt in Brandenburg und Berlin. Noch eine Woche, dann geht die Schule wieder los. Auch der Brandenburger Landtag erwacht dann aus seinem Sommerschlaf. Ein bisschen Zeit ist noch, die Parteien unter anderem in Brandenburg nutzen, um mit potenziellen Wählern und Wählerinnen ins Gespräch zu kommen. Solche Sommeraktivitäten gucken wir uns gerade für verschiedene Parteien an. Und die AfD hat das jetzt bei ihrem jährlichen Sommerfest in Senftenberg in der Niederlausitz getan. Trotz Hitze waren ziemlich viele Menschen da, hat RBB24-Landespolitik-Reporterin Annette Kufner beobachtet.
12: Es ist heiß an diesem Nachmittag in der Wasserstadt Senftenberg. Eigentlich ein perfekter Tag, um an den See zu gehen. Stattdessen pilgern etliche Senftenberger zum Marktplatz. Dort hat die AfD, wie schon in vergangenen Jahren, zum Sommerfest geladen.
13: Es ist ja schon eine Tradition geworden, ja, das Sommerfest der AfD. Und als Senftenberger geht man halt hierher.
12: Man fühle sich wohl, sagt die Besucherin, die im Schatten des blauen AfD-Pavillons auf einer Bierbank sitzt. Wie viele hier will sie ihren Namen nicht nennen. Was die Menschen hertreibt, erzählen sie aber gerne.
14: Mich treibt es ja, weil die Informationen, die ich hier erhalte, sind sehr gut. Auch bin ich der Meinung, dass das alles wirklich wahrheitsgemäß ist. Und ich bin momentan sehr zufrieden.
13: Das ist für mich die einzige Partei, die mal Klartext redet, die es verständlich rüberbringt und auch meine Ansichten teilt, ja.
12: Mehrere hundert Menschen sind zum Sommerfest der AfD gekommen. Es gibt Bockwurst, Freibier und kostenlosen Kuchen. Am späten Nachmittag betritt der AfD-Co-Vorsitzende Tino Chrupalla die Bühne. Etliche stehen von ihren Bierbänken auf, um etwas näher heranzukommen.
15: Wir sehen ganz genau, was in diesem Land hier passiert. Und deswegen sage ich, wir sind schon einmal aus Ruinen auferstanden. Und sprichwörtlich sehen wir jetzt die Ruinen in unserer Infrastruktur, wenn Brücken einstürzen, wenn Autobahnen nicht mehr funktionieren, wenn die Bahn nicht mehr fährt. Wir werden dieses Land wieder aufrichten. Wir werden wieder die Gelder dafür einsetzen, dass unsere Kinder eine Zukunft in diesem Land haben.
12: Die Rede verfängt. Viele hier sind wütend auf die Politiker, die in den vergangenen Jahren Regierungsverantwortung hatten. Und sie haben das Gefühl, Besseres verdient zu haben.
16: Man kriegt auch mit, wie man verarscht wird, ne? Die Leute abgespeist werden. Ich habe eine Familie, habe ein Auto, gehe knapp für ihren Mindestlohn und bleibt Ende des Jahres noch übrig. Das ist so. Ich kann nicht in Urlaub fahren.
12: Im Publikum stehen auch zwei junge Senftenberger um die 20. Sie sind allerdings keine AfD-Wähler. Der Erfolg der Partei mache ihnen Sorgen. Auch im Alltag sei spürbar, wie verwurzelt die Partei im Ort inzwischen sei.
17: Vor allem auf Arbeit, da wird es auch sehr offen zugetragen. Teils traut man sich nicht wirklich, seine eigene Meinung auszusprechen, weil man Angst hat vor Kritik, ja.
12: Eigentlich kommen die beiden von der Gegendemo am Rand des Marktplatzes. Etwa 50 Demonstranten stehen dort und unterhalten sich. Stören wolle man nicht, sagt Demonstrant Tom Fährmann, der sich eine Regenbogenflagge umgehängt hat.
18: Es geht ja auch nicht darum, dass wir hier irgendwie die demokratisch legitime Veranstaltung der AfD irgendwie verhindern, sondern wollen einfach zeigen, das ist eben vielleicht mal eine Minderheit und die passt nicht nach Senftenberg.
12: Bei der vergangenen Landtagswahl ging in Senftenberg ein Drittel der Wahlberechtigten nicht zur Wahl. Von denen, die gingen, machten 35% ihr Kreuz bei der AfD. Die meisten Einwohner haben damit nicht für die Partei gestimmt. Auf dem Marktplatz in Senftenberg bleibt sie an diesem Samstag dennoch stärkste Kraft.
19: Wer Selfies machen möchte, der müsste dann hier.
12: Letzter Programmpunkt: Selfies mit Parteichef Chrupalla. Etliche Menschen stellen sich dafür an. Bis der Letzte in der Schlange sein Selfie bekommen hat, ist weit über eine halbe Stunde vergangen.
2: RBB24-Landespolitik-Reporterin Annette Kufner hat das Sommerfest der AfD in Senftenberg beobachtet.
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2: Also das war wirklich eine ziemlich gute, sehr erfolgreiche Leichtathletik-Europameisterschaft für das deutsche Team. Und jetzt ist Zeit für einen Rückblick mit unserer Reporterin in Birmingham, mit Irina Gneb. Guten Morgen.
20: Wunderschönen guten Morgen.
2: 21 Medaillen für Deutschland, davon 6-mal Gold. Ist das ein Ergebnis über den Erwartungen?
20: Das ist ein Ergebnis über den Erwartungen, absolut. Ich habe gestern nochmal meine Aufzeichnung von vor den Europameisterschaften durchgeguckt. Da habe ich Tag für Tag geschaut, was sind die Disziplinen, wer könnte Medaillenhoffnung sein aus deutscher Sicht. Und ich muss sagen, mit ein, zwei Ausnahmen haben wirklich alle Athleten und Athletinnen, die ich da auf dem Zettel hatte, geliefert. Das ist natürlich nicht zu erwarten. Also wir haben gesagt, wir rechnen mal von denen vielleicht 20, die wir auf dem Zettel haben, noch ein paar ab, weil man kann nie davon ausgehen, dass alle das Maximum erreichen. Einziger Wermutstropfen, vielleicht die Leistung von einer Malaika Mihambo, die man natürlich fest als Medaillenkandidatin eingeplant hatte. Aber ansonsten muss man wirklich sagen, Erwartungen erfüllt. Alle, die ich auf dem Zettel hatte, mit ein, zwei Ausnahmen, haben wirklich auch geliefert. Und es gab ja auch ein, zwei Überraschungen.
2: Stark. Ja, was waren für dich die deutschen Highlights?
20: Boah, ja, da gab es viele, muss ich ganz ehrlich sagen. Ein Highlight, ganz klar, der Zehnkampf, die Könige Europas, die Könige der Leichtathletik mit dem deutschen Doppelsieg mit Leo Neugebauer, wie der über die Ziellinie getaumelt ist nach der abschließenden Disziplin, den 1500 Metern und dann einfach nur noch direkt hinterm Ziel oder eigentlich auf der Ziellinie hinplumpste. Also das war für mich ein sehr, sehr ikonisches Bild, genauso wie Julian Weber, der ja in Berlin lebt und trainiert und in Potsdam, wie der im letzten Wurf noch einmal diesen Wahnsinnswurf über die 90 Meter rausgehauen hat. Da stand mir wirklich lange der Mund offen auf der Tribüne, weil das so unerwartet kam und einfach eine andere Liga für sich war. Und seine Reaktion, die hat einfach Gänsehaut verursacht. Also was er da aus sich rausgeschrien hat, wie er dann ikonisch diese Arme ausgebreitet hat und sich selber zelebriert hat, das war wirklich ein ganz besonderer Moment für mich.
2: Und das, was Malaika Mihambo erreicht hat, hast du gerade schon erwähnt, eher als Enttäuschung dieses Jahr. Wie blickt die Sportlerin da im Rückblick drauf?
20: Also sie hat gestern gesagt, dass ihr Herz blutet. Natürlich hat sie sich mehr erwartet. Man muss ja auch sagen, sie ist es einfach nicht gewöhnt, dass sie bei großen Turnieren keine Medaille holt. Sie hat das aber auch eingeordnet und hat gesagt, mal verliert man, mal gewinnen die anderen. Und es waren ja am Ende des Tages nur wenige Zentimeter, die sie von einer Medaille getrennt haben. Es war sicherlich nicht der Wettkampf, wie sie sich ihn erhofft hat. Es gab aber auch, wie ich finde, ein sehr versöhnliches, schönes Bild zum Abschluss. Die anderen Springerinnen, die da die Medaillen geholt haben, die haben sie in ihre Mitte genommen, haben die, ja, Malaika Mihambo mit Tränen in den Augen getröstet. Und da ging ihr auch ein kleines Lächeln über die Lippen. Und sie hat auch gesagt, am Ende des Tages ist es ein Privileg, dazustehen. Und es ist auch, ich zitiere sie, in Ordnung, auch wenn sie sicherlich lieber eine Medaille gewonnen hätte.
2: Unsere Reporterin bei der Leichtathletik-Europameisterschaft, Irina Gneb in Birmingham. Vielen Dank.
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2: Gucken wir aufs Wetter in Brandenburg und Berlin. Die aktuellen Temperaturen in Berlin 12 bis 16 Grad. In Frankfurt an der Oder im Moment 12 Grad. In Potsdam 15 Grad. Heute mehr Wolken als Sonne und immer wieder Schauer und Gewitter möglich.
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2: Katharina Hopp, bitte.
1: Vorsicht bitte auf der A24 Berlin Richtung Hamburg. Vor der Ausfahrt Herzsprung liegen Fahrzeugteile auf der Fahrbahn. A13 Berlin Richtung Dresden. Am Anschluss Ortrand gibt es Behinderungen nach einem Unfall. B112 Frankfurt-Oder Nord Richtung Manschnow. Zwischen Frankfurt-Oder und Lebus gibt es Behinderungen nach einem Wildunfall. Stadtverkehr Berlin. A103 Steglitz-Zubringer. Für die bevorstehende Instandsetzung des Tunnels Feuerbachstraße wird heute in beiden Fahrtrichtungen zwischen Saarstraße und Philanderstraße jeweils die mittlere und linke Spur für eine Woche gesperrt. Im Anschluss folgen dann weitere Arbeiten. Adlershof-Adlergestell in Höhe Rudower Chaussee ist stadtauswärts bis Ende August nur eine Spur frei. Und Biesdorf, am Morgen beginnen Brückenarbeiten auf der Märkischen Allee Höhe Waldbacher Weg. Das Abbiegen von der B1 B5 auf die B158 stadtauswärts ist dann bis Mitte September nicht mehr möglich. Und auf der Märkische Allee Brücke wird die linke Spur in beiden Richtungen gesperrt. Eine Umleitung ist ausgeschildert.
2: 7.20 Uhr. Guten Morgen.
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2: Hier ist Konrad Spremberg. Endlich ein bisschen Regen und der Wind hat nachgelassen. Im Hohen Venn, auf der Grenze zwischen Deutschland und Belgien, da wird die Waldbrandlage gerade etwas besser. Heute Nacht hat sie den Feuerwehrleuten große Sorgen gemacht, aber vor allem denen, die da wohnen. Nachrichten mit Katharina Hopp.
1: Wegen des Großbrands im Hohen Venn in Belgien mussten in der grenznahen Stadt Monschau in Nordrhein-Westfalen zwei Straßenzüge evakuiert werden. Rund 30 Menschen mussten am späten Abend ihre Häuser verlassen. Inzwischen rückt das Feuer nicht mehr auf die deutsche Grenze vor. Aus Monschau Arndt Lorenz.
21: Obwohl das Feuer so nah an den Häusern steht, hoffen die Rettungskräfte nach eigenen Angaben, die etwa 17 Gebäude noch retten zu können. Vorsorglich wurden Wiesen und Böschungen deshalb mit Wasser gedrängt. Traktoren und Lkw mit großen Tanks bringen das Wasser dahin. Auch große transportable Tanks für Löschfahrzeuge werden gefüllt mit Wasser aus der in der Nähe liegenden Perlebachtalsperre. Während die Lage im Hohen Venn rund um Monschau weiter gefährlich bleibt, geben die Rettungskräfte im Hürtgenwald vorsichtig Warnung. Dort waren vor 4 Tagen 300 Hektar Wald in Brand geraten. Der Ort Gai musste vollständig evakuiert werden. Vorgestern Abend konnten die 2000 Bewohner zurückkehren.
8: Umweltverbände fordern von der Bundesregierung mehr Schutz vor den Folgen des Klimawandels. Das haben Vertreter der Deutschen Umwelthilfe und vom Bund für Umwelt- und Naturschutz im Redaktionsnetzwerk Deutschland betont. Sie verlangen vor allem bessere Vorkehrungen gegen Hitze und Niedrigwasser. Innerhalb der Bundesregierung macht sich die SPD für zusätzliche Maßnahmen stark. Mehrere von ihr geführte Ministerien sprechen sich für eine Grundgesetzänderung aus. CDU-Politiker haben sich skeptisch hinsichtlich einer Verfassungsänderung gezeigt. Nach den Nachrichten können Sie dazu den Vorsitzenden der Klimaunion hören. Bei den Berliner Finanzämtern belaufen sich die Steuerrückstände im Moment auf fast 870 Millionen Euro. Das geht aus einer parlamentarischen Anfrage der SPD hervor, die dem RBB exklusiv vorliegt. Demnach fehlt vor allem Geld von Unternehmen, speziell solchen mit Sitz im Ausland. Allein bei der Umsatz- und Gewerbesteuer warten die Finanzämter auf rund 450 Millionen Euro. Der SPD-Abgeordnete Schlüsselburg kritisierte, dass laut Finanzverwaltung allein in den für Firmen zuständigen Ämtern rund 270 Stellen offen seien. Finanzsenator Evers von der CDU sagte hingegen, die Berliner Finanzämter gehörten jetzt schon bundesweit zu den schnellsten und Verbesserungen seien in Planung, unter anderem mit Hilfe von künstlicher Intelligenz. Das Unternehmen CEVA Logistics nimmt heute seinen neuen Standort in Frankfurt-Oder in Betrieb. Die große Logistikanlage mit Lagerung, Transport, Verpackung und weiteren Dienstleistungen befindet sich an der A12. CEVA will dort langfristig zwischen 500 und 800 Arbeitsplätze schaffen. Damit die Beschäftigten leichter zum Arbeitsplatz kommen, hat die Stadtverkehrsgesellschaft Frankfurt-Oder eine neue Busverbindung eingerichtet. In Israel soll es heute Gespräche über die Zukunft des Gazastreifens geben. Dazu will sich der US-Gesandte Kushner mit dem israelischen Premier Netanyahu treffen. Jonas Valentin Weber.
0: Grundlage ist der Fahrplan für den Gazastreifen von US-Präsident Trump. Er sieht unter anderem vor, dass die islamistische Hamas ihre Waffen abgibt. Nach wie vor kontrolliert die Terrororganisation Teile des Palästinensergebiets. Im Gegenzug für die Entwaffnung soll das israelische Militär abziehen. Das Gebiet würde dann unter eine neue zivile palästinensische Verwaltung gestellt werden. Netanyahu lehnt den Plan bislang vehement ab.
8: Der aktuelle Ebola-Ausbruch in der Demokratischen Republik Kongo ist der bislang schwerste in der Geschichte des Landes. Noch nie sind dort so viele Menschen an Ebola gestorben. Nach Angaben des Nationalen Gesundheitsinstituts kamen mehr als 2300 Menschen infolge der aktuellen Epidemie ums Leben. Die Zahl der bestätigten Infektionen stieg auf fast 5000. Ausgelöst wurde die Epidemie durch einen Stamm des Ebola-Virus, für den es keine zugelassenen Impfstoffe oder Medikamente gibt. Zum Abschluss der Leichtathletik-Europameisterschaft in Birmingham hat es für das deutsche Team weitere Medaillen gegeben. Frederik Ruppert hat den 3000 Meter Hindernislauf gewonnen, Bronze ging an Karl Bebendorf. Julia Ulbricht hat Silber im Speerwurf gewonnen und Silber ging auch an die gemischte Sprintstaffel über 4x100 Meter. Mit insgesamt 21 Medaillen, darunter 6 goldene, war es die erfolgreichste EM seit 1998. Auch die deutschen Schwimmer haben bei der EM in Paris eine gute Bilanz, mit 14 Medaillen, darunter 2 goldene. Gestern, am letzten Tag, gab es noch 3 Medaillen über 400 Meter Freistil, Silber für Isabel Gose und Bronze für Maja Werner und Lukas Mertens. Soweit die Nachrichten. 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Das Wetter? Heute deutlich mehr Wolken als Sonne, anfangs vor allem im Süden Regen, später sind auch sonst Schauer und einzelne Gewitter möglich. Maximal 20 bis 23 Grad. Aktuell in Berlin am Müggelsee 13 und in Marzahn 15 Grad, in Luckenwalde 12 und in Bad Liebenwerda 18 Grad. Morgen wieder viele Wolken, aber kaum Regen, bei ähnlichen Temperaturen wie heute. Die Zeit 7.25 Uhr.
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2: Konrad Spremberg hier, guten Morgen. In Deutschland brennen Wälder. Im Rhein ist kaum noch Wasserpegel und die Hitze dieses Sommers hat höchstwahrscheinlich zu tausenden Toten mehr als normal geführt. Kann sich die Bundesregierung, kann sich vor allem auch der Bundeskanzler angesichts dessen gerade eine politische Sommerpause leisten? Ich spreche über Klimapolitik mit Thomas Heilmann, früher Justizsenator in Berlin und dann für die CDU im Bundestag. Heute ist er Vorsitzender der Klimaunion, einem unabhängigen Verein, in dem sich Mitglieder der Unionsparteien für eine ambitionierte Klimapolitik einsetzen. Guten Morgen.
6: Hallo, Herr Spremberg.
2: Erleben wir eine Klimakrise, Herr Heilmann?
6: Ja, die ist ja seit 65 Jahren angekündigt. Und natürlich sind die Auswirkungen dramatisch. Allerdings ist es nicht überraschend, sondern genau das, was immer vorhergesagt wird. Das, was die Klimawissenschaftler seit Jahren oder Jahrzehnten vorhersagen, das tritt ein. Und deswegen müssen wir konsequent am Klimaschutz arbeiten. Aber es nützt jetzt nichts, in 14 Tagen irgendeine aktionistische. Klimaschutz ist ein Marathon.
2: Aber wenn es eine Klimakrise ist, wie Sie gerade bejaht haben, wer kümmert sich dann um das deutsche Krisenmanagement? Im Moment der Bundeskanzler ja offenbar nicht, oder täusche ich mich?
6: Also ich hoffe, dass der Bundeskanzler nach der Sommerpause dazu sehr grundsätzliche Worte findet. Aber es ist keine akute Krise, sondern es ist eine Dauerkrise, es ist eine Daueraufgabe. Die Erde erwärmt sich und ist dramatisch. Aber der Bundeskanzler muss jetzt nicht Waldbrände löschen. Das halte ich alles nur für Aktionismus. Wir müssen konsequent beim Fit for 55 bleiben. Wir müssen konsequent bei der Klimafinanzierung bleiben. Und da gibt es leider auch in meiner Partei durchaus Leute, die wackeln. Gott sei Dank nicht mein Berliner Landesverband, aber einige tun das leider. Das ist schon so.
2: Aber dann gucken wir mal auf Dinge, die langfristig wirken sollen. Aus der Bundesregierung kommt jetzt ein Aktionsplan für den Hitzeschutz, allerdings nur von den Ministerinnen und Ministern, die der SPD angehören. Wissen Sie, warum die diesen Plan alleine vorlegen und nicht ein Paket der ganzen Bundesregierung kommt? Würden Sie das gerade auch Aktionismus nennen?
6: Also da steht viel Richtiges drin, bei dem sich Union und SPD und namentlich auch jetzt zum Beispiel hier in Berlin Stefan Ebers oder Lukas Krieger hat sich am Wochenende so geäußert. Insofern will ich das nicht reinen Aktionismus nennen, aber das ist jetzt dieses Papier unabgestimmt, Kind hat sich ja was mit den Landtagswahlen zu tun.
2: Die SPD will, schreibt sie in dieses Papier rein, dass das Thema Klimaanpassung im Grundgesetz verankert wird. Auch damit der Bund einfacher Maßnahmen finanzieren kann, heißt es. Ist denn das eine gute Idee aus Ihrer Sicht?
6: Also wir haben ein Finanzierungsproblem, gerade auch in den Kommunen. Deswegen müssen wir schon darüber nachdenken, ob wir den Kommunen helfen, zumal ja viele Kommunen sowieso finanziell notleidend sind. Und gehört zum ganzen Bild dazu, dass sie gerade 100 Milliarden durch das Sonderpaket bekommen haben. Und dazu selbstverständlich auch den Klimaschutz einsetzen. Das wird sicher auch nicht ganz schnell gehen, zumal die Mehrheitsverhältnisse ja sehr kompliziert geworden sind. Das Wichtigste ist, nicht ständig irgendwas zu ändern, sondern dass wir beim ETS, also beim Emissionshandel, auf der Linie bleiben, dass wir bei der Energiewende auf die Linie bleiben. Und dass wir insbesondere diese Erzählungen, die gerade die AfD in Deutschland verbreitet, aber die ursprünglich aus Russland kommen, aber jetzt auch von Donald Trump erzählt wird, es gäbe gar keinen menschengemachten Klimawandel, dass wir das als offensichtlich wissenschaftlichen Quatsch kennzeichnen und dabei bleiben, was wir eigentlich schon seit Jahren eingeleitet haben.
2: Lassen Sie uns da gleich drüber reden. Ich habe gerade noch nicht verstanden, ob Sie dafür wären, dass diese Grundgesetzänderung durchkommt, die die SPD vorschlägt.
6: Also der Berliner Landesverband hier in der CDU in Berlin hat sich dafür offen erklärt, aber das wird ganz sicher nicht innerhalb von wenigen Monaten möglich sein. Und ich glaube auch, dass das, wenn es im Grundgesetz steht, ja nichts geholfen ist. Wir müssen uns über die Finanzierungsfragen unterhalten. Das ist in der Tat so. Dafür braucht man nicht zwingend eine Grundgesetzänderung, man kann sie aber machen. Also das ist nicht die Weichenstellung, die dem Klima wirklich hilft. Dann, aber es gibt Gründe dafür, die Gemeinden und Kommunen zu unterstützen, weil ja nur in Berlin oder nur in den Stadtstaaten sind die Kommunen gleichzeitig Länder.
2: Herr Heimann, dann reden wir noch mal kurz über die politischen Fragen, die Sie gerade schon angesprochen haben. Sie sagten, dieser unabgestimmte Plan der SPD komme mutmaßlich auch wegen der Landtagswahlen, die jetzt stattfinden. Ich frage mich, warum Klimaschutz und Klimaanpassung offenbar nicht so sehr als Wahlkampfthema der Unionsparteien gesehen wird, zu funktionieren scheinen. Das betrifft ja so viele Menschen, dieses Thema. Da ist auch so viel Potenzial für eine Abgrenzung zum, Sie haben den gerade erwähnt, wichtigsten politischen Gegner, würde ich mal denken, der AfD. Warum lässt die CDU das Thema liegen?
6: Die CDU gibt es ja nicht, es gibt nur Menschen in der CDU. Es gibt ja seit 5 Jahren eine Klimaunion, da sind Tausende von CDU-Mitgliedern, die das als sehr wichtiges Thema sehen. Aber ja, Sie haben recht, es gibt Leute, die in der Partei, die wollen Klimaziele aufweichen und so.
2: Davon zum kann Beispiel man eine sehr mächtige Bundeswirtschaftsministerin Katharina Reiche, auch CDU.
6: Na, das sagt Katharina Reiche ja nicht. Sie möchte gerne bestimmte Dinge anders priorisieren. Von da bin ich anderer Meinung. Aber sie sagt ausdrücklich, sie steht zu den Klimazielen.
2: Thomas Heimann von der CDU und der Klimaunion. Ich danke Ihnen herzlich fürs Gespräch heute Morgen.
6: Ich danke Ihnen.
2: 7.31 Uhr jetzt. 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Demokratie ist nicht nur eine Sache der Parlamente. Überall da, wo Menschen aufeinandertreffen, wird unser Zusammenleben demokratisch verhandelt. Diese demokratischen Alltagsorte schauen wir uns diese Woche in unserem Programm genauer an. RBB24-Reporterin Elisa Göppert nimmt uns mit nach Beeskow in Ostbrandenburg, wo Kinder und Jugendliche die Stadt und ihre Kommunalpolitik mitgestalten wollen. Einmal im Monat treffen sie sich dort zu Pizza und Politik.
5: Komm, sie könnte ich einen kleinen Muffin haben.
9: Super gern, soll ich? Für Pizza ist es an diesem Sommernachmittag in Beeskow zu heiß. 8000 Menschen leben in der Ostbrandenburger Kreisstadt mit dem hübschen Kopfsteinpflaster und der historischen Stadtmauer. In ihrem Schatten trifft sich eine kleine Runde. Mittendrin Emma Friedrich.
22: Ich hätte es gehört, war so ja mega geil. Klar, ich will da mitmachen. Ich krieg die Möglichkeit, gerade was in meiner Stadt, in meiner Umgebung zu bewegen. Das wäre ja total doof, wenn ich das nicht mache.
9: Die 20-Jährige ist von Anfang an, also seit fast 5 Jahren, bei Pizza und Politik dabei. Bei den monatlichen Treffen können sich die Beeskower Jugendlichen in lockerer Runde austauschen, gemeinsam Ideen umsetzen und sich in die Lokalpolitik einbringen.
22: Und dann hatte ich noch den hier als mögliche Flyer-Idee.
9: Okay, gut.
5: Auch ganz cool.
22: Oder Plakate.
9: Emma Friedrich hat Flyer-Entwürfe vorbereitet. Die Jugendlichen wollen, dass die Stadt barrierefreier wird und sammeln deshalb Legosteine, um daraus Rampen zu bauen. Noch etwas wünscht sich die 13-jährige Jaylana Lehmann, die seit etwa einem Jahr bei Pizza und Politik mitmacht.
23: Hier ist es öfters mal ein bisschen langweiliger im Beeskow. Also so Festivals für Jugendliche oder so, es könnte mehr werden.
9: Auch Klimafragen und Kinderrechte haben Pizza und Politik in der Vergangenheit bewegt. Bei diesem Treffen aber geht es noch um ein anderes Thema. Die Gruppe wird immer kleiner. Heute sind Emma und Jaylana, eine Praktikantin und die Jugendkoordinatorin Franziska Schubel dabei. Sie beobachtet, dass die Jugendlichen im Alltag viel zu tun haben.
24: Wir haben gerade viele Jugendlichen bei Pizza und Politik, die gerade im Abschluss sind, die im Abitur stecken. Da ist es einfach gerade schwierig und ich denke, dass es jetzt so einen Umbruch geben wird und dass wir viele, viele neue junge Kinder brauchen, die sich da engagieren und noch gerade nicht in so einer Drucksituation sind, wo es einfach dann um meinen späteren Lebensweg schon geht.
9: Die 13-jährige Jaylana vermutet noch einen anderen Grund.
23: Viele gehen ja auch nur hier rein wegen Pizza, weil die halt mitessen wollen und dann aber, wenn man irgendwas umsetzen möchte, dass die da rausgehen.
9: Denn sich zu beteiligen macht auch Arbeit.
23: Oh ja, yeah. Das ist manchmal anstrengend, aber geht auch wieder unter den Bügel runter.
9: Wie Jaylana wünscht sich auch Emma, dass die Gruppe wieder größer wird. Das Projekt liege ihr sehr am Herzen, auch weil sie daran so gewachsen sei. Verantwortung übernehmen, dranbleiben und die Verantwortlichen manchmal auch ein bisschen nerven. Und noch etwas hat Emma bei Pizza und Politik gelernt.
22: Wie wichtig das ist, jedem Menschen mit seinen Themen Raum zu geben und zu sagen, ey, wir sehen dich, wir nehmen dich wahr, weil ich glaube, nur so kriegst du eine starke Gesellschaft.
9: In der Welt könne sie vielleicht nichts verändern, in Beeskow aber schon, sagt Emma. Wegen ihres Studiums muss aber auch sie erstmal kürzer treten.
5: Also ich glaube, das muss erstmal wieder so in den Gang kommen.
9: Pizza und Politik sucht Nachwuchs und will nach den Sommerferien deshalb mehr mit Schulen und Jugendclubs zusammenarbeiten, neue Konzepte ausprobieren und das Format noch stärker mit der Stadtverordnetenversammlung verzahnen.
5: Ja, Wolli, habt ihr noch Lust, ein Eis zu essen?
2: Wie Jugendliche in Beeskow bei Pizza und Politik ihre Stadt mitgestalten wollen, hat RBB-Reporterin Elisa Göppert berichtet. 7.35 Uhr jetzt, das RBB24-Inforadio und hier ist der Verkehrsservice mit einer Gefahrenmeldung. Bitte Vorsicht auf der A10, westliche Berliner Ring in Richtung Dreieck Werder. Am Anschluss Großkreuz liegt ein Gegenstand auf der Beschleunigungsspur.
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2: Wenn nicht mehr genug Wasser im Fluss ist, dann bekommen Frachtschiffe ein Problem. Sieht man gerade auf dem Rhein, der Donau, der Elbe. Und das könnte deutliche wirtschaftliche Folgen haben. Thema für Johannes Frevel aus unserer Wirtschaftsredaktion. Guten Morgen.
25: Guten Morgen.
2: Niedrigwasser, beschreib dieses Problem bitte für die Branche einmal für uns.
25: Ja, noch können Frachtschiffe auf den meisten Strecken fahren. Teilweise können sie aber eben nur noch etwa ein Drittel der sonst üblichen Frachtmenge laden, damit also die Schiffe nicht so tief eintauchen ins flachere Wasser. Mhm. Und das Schiff braucht aber von A nach B etwa genauso viel Diesel wie bei Normalwasser. Die Reederei kann dann die Kosten nur noch auf ein Drittel der Fracht verteilen. Und das bedeutet, die Transportkosten, die steigen natürlich umgelegt auf die Menge deutlich an. Irgendwann ist dann auch der Punkt erreicht, an dem es sich für die Schiffseigner wegen steigender Kosten nicht mehr lohnt. Dann bleibt das Schiff einfach wegen Unwirtschaftlichkeit im Hafen.
2: Welche Branchen betrifft das?
25: In Rotterdam, da kommen etwa die großen Supertanker an, voll mit Öl, aber auch eben mit Benzin, Diesel oder Kerosin für die Flugzeuge. Und von da wird die Fracht unter anderem mit großen Binnenschiffen über den Rhein nach Deutschland transportiert. Und wenn diese Binnentanker nicht mehr gut durchkommen, weil Wasser in den Wasserstraßen fehlt, dann können sie nur weniger laden. Das erhöht einerseits die Transportkosten je Liter, sorgt aber eben auch dafür, dass bei uns weniger ankommt, weniger Sprit, und beides zusammen, das dreht dann an der Preisschraube.
2: Und jetzt habe ich gelesen, auch die Bauwirtschaft sei betroffen. Warum das?
25: Ja, leider ist sie betroffen. Zementmörtel und fertige Beton, das kommt ja oft etwa mit der Güterbahn oder mit dem Lastwagen. Da sind die Probleme jetzt noch nicht so massiv, aber was mit dem Frachtschiff geliefert wird, das sind oft große Mengen Sand, Kies oder Split. Ohne die läuft ja am Bau nicht viel. Und da können derzeit wegen Niedrigwasser nicht mehr die gleichen Mengen geliefert werden. Das heißt eben, der Bau, der verzögert sich und die Baustoffe werden zugleich teurer. Und beides sind Geschichten, die Bauherren überhaupt nicht mögen. Denn wenn das Haus später fertig wird, dann können erst später Mieter einziehen. Und dann gibt's eben auch erst später Mietzahlungen. Die Finanzierungskosten, die werden aber pünktlich fällig. Also ein Mix, der jetzt manchen Bauherren ins Schwitzen bringen dürfte.
2: Also da werden nach und nach immer mehr Branchen betroffen. Wie groß kann das Problem noch werden? Was denkst du?
25: Ja, vor allem das Kraftstoffthema betrifft ja schon alle Branchen. Das Statistische Bundesamt beobachtet ohnehin einen beschleunigten Anstieg der Baukosten in diesem Jahr. Und die Wirtschaftsweise Veronika Grimm, die befürchtet, dass die Niedrigwasserfolgen die Inflation insgesamt ankurbeln können. Alleine eben das begrenzte Angebot von Waren, aber auch von Transportleistungen durch das Niedrigwasser, das schlägt eben mit steigenden Preisen durch.
2: Johannes Frevel aus der Wirtschaftsredaktion. Zum Wetter in Brandenburg und Berlin. Die aktuellen Temperaturen 13 bis 17 Grad in Berlin. Brandenburg an der Havel meldet 15 Grad. Grünow bei Prenzlau ebenfalls 15 Grad. Heute gibt es, wie es aussieht, eher viele Wolken und wenig Sonne. Am Morgen kommen von Süden einzelne Schauer und Gewitter. Und auch den Tag über kann es hier und da nass werden.
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2: Katharina Hopp.
8: A13 Berlin Richtung Dresden. Am Anschluss Ortrand gibt es Behinderungen nach einem Unfall. Stadtverkehr Berlin 103 Steglitz-Zubringer. Für die bevorstehende Instandsetzung des Tunnels Feuerbachstraße wird heute in beiden Fahrtrichtungen zwischen Saarstraße und Philanderstraße jeweils die mittlere und linke Spur für eine Woche gesperrt. Im Anschluss folgen weitere Arbeiten. Adlershof Adlergestell. In Höhe Rodower Chaussee ist stadtauswärts bis Ende August nur eine Spur frei. Biesdorf. Am Morgen beginnen Brückenarbeiten auf der Märkischen Allee Höhe Waldbacher Weg. Das Abbiegen von der B1 B5 auf die B158 stadtauswärts ist dann bis Mitte September nicht mehr möglich. Auf der Märkische Allee Brücke wird die linke Spur in beiden Richtungen gesperrt. Eine Umleitung ist ausgeschildert. Und noch eine Meldung zur S-Bahn. Wegen einer Signalstörung bei der S8 in Mühlenbeck-Mönchmühle kann es zu Verspätungen kommen.
2: 20 vor 8.
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2: Mit Konrad Spremberg. Schnell Sachen zusammenpacken, raus aus dem Haus und hoffen, dass man in dieses Haus wieder zurückkommen kann. Wenn kurz vor der eigenen Haustür der Wald brennt, das muss schrecklich sein. Einige Leute im Westen Deutschlands haben letzte Nacht vermutlich nicht geschlafen deswegen. Katharina Hopp hat die Nachrichten.
8: Der Großbrand im Naturschutzgebiet Hohes Venn in Belgien ist zwischenzeitlich auf das deutsche Grenzgebiet vorgerückt. In der Stadt Monschau in Nordrhein-Westfalen haben die Behörden am späten Abend angeordnet, dass mehrere Straßenzüge evakuiert werden. Etwa 30 Anwohner mussten ihre Häuser sofort verlassen. Grund für die Evakuierung ist der Stadt zufolge die Rauchbelastung. Im Verlauf der Nacht rückten die Flammen auf etwa 300 Meter an die Häuser heran. Der Waldbrand im Hohen Venn ist der größte in der Geschichte Belgiens. Das Feuer hat schon mehr als 3000 Hektar Fläche zerstört. Vor allem der ständig drehende Wind erschwert den Einsatzkräften den Kampf gegen die Flammen. Umweltverbände fordern von der Bundesregierung mehr Schutz vor den Folgen des Klimawandels. Das haben Vertreter der Deutschen Umwelthilfe und vom Bund für Umwelt- und Naturschutz im Redaktionsnetzwerk Deutschland betont. Sie verlangen vor allem bessere Vorkehrungen gegen Hitze und Niedrigwasser. Innerhalb der Bundesregierung macht sich die SPD für zusätzliche Maßnahmen stark. Mehrere von ihr geführte Ministerien sprechen sich für eine Grundgesetzänderung aus. CDU-Politiker haben sich skeptisch hinsichtlich einer Verfassungsänderung gezeigt. Der Vorsitzende der Klimaunion Heilmann sagte im RBB 24 Inforadio, es gehe vor allem um die Finanzierung der Klimaschutzmaßnahmen. Dafür brauche man nicht zwingend eine Grundgesetzänderung. In Berlin beginnt heute die Registrierung für Menschen ohne festen Wohnsitz, die bei der Wahl zum Abgeordnetenhaus abstimmen wollen. Sie können sich laut Landeswahlleiter Bröchler innerhalb der nächsten 3 Wochen in ein Wählerverzeichnis eintragen lassen. Dafür müssen Sie mit Ihrem Ausweis in ein Bezirkswahlamt gehen. Dort bekommen Sie die Wahlbenachrichtigung und können auch gleich per Briefwahl abstimmen. In Berlin leben tausende Menschen auf der Straße und mehrere 10.000 in Unterkünften oder übergangsweise bei Bekannten. Nach Einschätzung der Wohnungslosenhilfe wissen viele nicht, dass sie wählen dürfen oder welche Schritte dafür nötig sind. Das Unternehmen Siva Logistics nimmt heute in Frankfurt-Oder seinen neuen Standort in Betrieb. Er befindet sich an der A12. Martin Kraus, RBB 24 Frankfurt-Oder.
10: Siva will dort langfristig zwischen 500 und 800 Arbeitsplätze schaffen. Das Unternehmen betreibt an dem Standort eine große Logistikanlage mit Lagerung, Transport, Verpackung und weiteren Dienstleistungen im Auftrag eines großen Online-Händlers. Für die Beschäftigten wird auch die Anbindung an den öffentlichen Nahverkehr verbessert. Die Stadtverkehrsgesellschaft Frankfurt-Oder hat dafür eine neue Busverbindung zum Siva-Standort geschaffen.
8: US-Präsident Trump hat angekündigt, die gemeinsamen Militärübungen mit dem traditionellen Verbündeten Südkorea wesentlich zurückzufahren. In seinem Online-Dienst erklärte er, die Manöver seien nicht nur kostenintensiv, sondern auch unangemessen und feindlich gegenüber Nordkorea. Unser Korrespondent für die Region, Ulrich Mengden.
11: Der US-Präsident schrieb in seinem Online-Dienst von sehr guten Beziehungen zu Nordkoreas Diktator Kim Jong-un. Aus Südkorea gab es zu diesen Äußerungen keine Reaktion von offizieller Seite. Ob die USA nun tatsächlich die laufende Übung einschränken, ist bisher unklar. Noch in der vergangenen Woche hatte ein Vertreter des amerikanischen Militärs die Wichtigkeit des jährlich stattfindenden Manövers betont. Die Bedrohung durch Nordkorea habe in letzter Zeit zugenommen. Diktator Kim Jong-un unterstützt aktiv den russischen Angriffskrieg gegen die Ukraine mit Soldaten, Munition und Raketen.
8: Zum Abschluss der Leichtathletik-Europameisterschaft in Birmingham hat es für das deutsche Team weitere Medaillen gegeben. Friedrich Ruppert hat den 3000 Meter Hindernislauf gewonnen. Bronze ging an Karl Bebendorf. Julia Ulbricht hat Silber im Speerwurf gewonnen und Silber ging auch an die gemischte Sprintstaffel über 4x100 Meter. Mit insgesamt 21 Medaillen, darunter 6 goldene, war es die erfolgreichste EM seit 1998. Auch die deutschen Schwimmer haben bei der EM in Paris eine gute Bilanz, mit 14 Medaillen, darunter 2 goldene. Gestern, am letzten Tag, gab es noch 3 Medaillen über 400 Meter Freistil. Silber für Isabel Gose und Bronze für Maja Werner und Lukas Mertens. Soweit die Nachrichten. 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Das Wetter? Heute deutlich mehr Wolken als Sonne. Anfangs vor allem im Süden Regen, später sind auch sonst Schauer und einzelne Gewitter möglich. Maximal 20 bis 23 Grad. Aktuell in Berlin-Dahlem 14 und in Steglitz 16 Grad, in Rathenow 12 und in Cottbus 17 Grad. Morgen wieder viele Wolken, aber kaum Regen, bei ähnlichen Temperaturen wie heute. Die Zeit 7.45 Uhr.
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2: Konrad Spremberg hier, grüße Sie. Deutsche Feuerwehrleute helfen beim Löschen, aber die Lage rund ums Hohe Venn zwischen Deutschland und Belgien ist weiter ziemlich angespannt. Wir hier aus der Region in Brandenburg kennen Waldbrände zur Genüge. Ich erwarte da einige Empathie, kann ich mir vorstellen, im Moment aus der Region für die Menschen dort ganz im Westen. Vor allem an der Grenze zu Belgien, im Ort Monschau bei Aachen, betrifft es sie gerade besonders. Da mussten Häuser evakuiert werden. WDR-Reporter Lorenz Arndt beschreibt die Situation jetzt am Morgen als weiter herausfordernd.
21: Denn das Feuer ist am Morgen bis auf 300 Meter an bisher bewohnte Häuser in Monschau herangerückt. Das sagte ein Sprecher der Feuerwehr. In der Nacht mussten bereits zwei Straßenzüge evakuiert werden. Die Bewohner von Monschau waren zuvor über die Nina-Warn-App informiert worden. Es bestehe Lebensgefahr. Die Straßenzüge Rützhof und Geisberg sollten innerhalb von 10 Minuten komplett geräumt werden. Das sorgte bei vielen Monschauer Bewohnern für Panik und Unruhe. Die Stadt sprach aber von einer reinen Vorsichtsmaßnahme. Etwa 30 Bewohner kamen vorerst bei Verwandten und Freunden oder in einer Schule unter, die als Sammelstelle genutzt wird.
2: Monschau ist ein beliebter Ausflugsort in der Region. Da gibt es viele alte Fachwerkhäuser und es wird gerade eben alles versucht, dass die Lage nicht noch schlimmer wird. Immerhin, das Feuer rückt jetzt gerade nicht weiter vor.
21: Obwohl das Feuer so nah an den Häusern steht, hoffen die Rettungskräfte nach eigenen Angaben, die etwa 17 Gebäude noch retten zu können. Vorsorglich werden Wiesen und Böschungen deshalb mit Wasser gedrängt. Traktoren und Lkw mit großen Tanks bringen das Wasser dahin. Auch große transportable Tanks für Löschfahrzeuge werden gefüllt mit Wasser aus der in der Nähe liegenden Perlebach-Talsperre.
2: Wie gehen die Menschen in Monschau jetzt mit der Lage um? Unser Reporter nochmal.
21: Bisher jedenfalls ruhig und besonnen. Die Stadt Monschau hatte ja schon vor 2 Tagen über viele Kanäle vorgewarnt, dass die Bewohner einiger Ortsteile, die an der deutsch-belgischen Grenze liegen, evakuiert werden können. Viele haben vorsichtshalber das Wichtigste, wie zum Beispiel Dokumente, zusammengepackt, um im Ernstfall schnell die Häuser zu verlassen.
2: Und dann gucken wir noch kurz ein Stück weiter. Der Brand im Hürtgenwald in der Eifel ist gar nicht weit weg von Monschau. Wie ist da im Moment die Lage?
21: Dort geben die Behörden vorsichtig Entwarnung. Vor 4 Tagen waren 300 Hektar Wald in Brand geraten. Der Ortsteil Gai musste vollständig evakuiert werden. Vorgestern Abend konnten die 2000 Bewohner glücklicherweise in ihre unbeschädigten Häuser zurückkehren. Der Brand ist unter Kontrolle. Aber noch immer sind mehrere hundert Einsatzkräfte dabei, die Glutnester zu löschen.
2: Lorenz Arndt war das aus Monschau, WDR-Reporter, über die aktuelle Waldbrandlage dort an der Grenze zwischen Deutschland und Belgien. 7.48 Uhr jetzt im RBB 24 Inforadio. Nur noch ein Video angucken, ein Foto liken und dann ist es plötzlich 2 Stunden später. Social Media Plattformen wie Instagram und Facebook machen süchtig. Das ist inzwischen wissenschaftlich gut untersucht. Die können richtig krank machen. In den USA geht es jetzt um die Frage, stellen sich die Internetkonzerne ihrer Verantwortung? Dazu geht diese Woche ein Gerichtsprozess los, der gigantisch ist, und zwar gegen Meta. Unsere Korrespondentin Antje Sieb hat mir erklärt, was dem Konzern hinter Facebook und Instagram in diesem Verfahren vorgeworfen wird.
13: Der Vorwurf ist, dass sie gegen Datenschutzgesetze und Verbrauchergesetze in den einzelnen Staaten verstoßen haben sollen. Da geht es zum Beispiel um Daten von Kindern unter 13. Da bräuchte man hier in den USA eigentlich eine elterliche Zustimmung. Und Meta wusste ja zum Teil offensichtlich, dass da Kinder sind auf der Plattform, aber hat eben diese Zustimmung nicht eingeholt. Das ist einer der Vorwürfe. Sie wussten, dass ihr Produkt eben schaden kann. Auch das ist einer der Vorwürfe. Und über allem steht eben, dass Meta die Programme so designt haben soll, dass sie Kinder und Jugendliche möglichst lange auf der Plattform halten, um dadurch Geld durch Werbung zu verdienen und dabei eben Risiken riskiert hat wie Abhängigkeit oder psychische Probleme und die auch verschleiert hat. Das sind ja Vorwürfe, die eigentlich seit der Aussage einer Whistleblowerin im Kongress 2021 im Raum stehen und die auch Ausgangspunkt für die Ermittlungen gewesen sind. Und Meta weist die Vorwürfe zurück. Jugendschutz sei ihnen wichtig und sowas wie Social Media Sucht sei ja auch eigentlich gar keine anerkannte Diagnose.
2: Hm. Wer hier klagt, das sind nicht irgendwelche Privatleute, das sind mehrere US-Bundesstaaten. In Summe haben rund 30 Staaten Klage eingereicht und sie verlangen eine Strafzahlung von weit über 1 Billion Dollar. Wie kommen die auf diese, ich will fast sagen, abstruse Summe und wie realistisch ist die?
13: Also das sind Forderungen, die sind hochgerechnet aus der Zahl der möglicherweise Betroffenen und den Maximalstrafen. Das ist nicht unbedingt realistisch. Aber man sieht trotzdem, es könnte eben am Ende um Summen gehen, die auch so ein Konzern wie Meta nicht einfach nur so aus der Portokasse begleicht, weil es eben um viele mögliche Betroffene geht. Und Tausende davon haben ja auch schon ganz unabhängig von diesem Prozess der Bundesstaaten jetzt auch schon selber Klage eingereicht. In ersten Prozessen gab es da ja auch schon Urteile und Vergleiche. Meta hat da 2-mal in erster Instanz auch schon verloren, beziehungsweise in dem bekannten Vergleich Millionen gezahlt am Ende.
2: Welche Bedeutung hat dieser Prozess in den USA gerade, wenn Sie sich das so angucken? Ist das ein Machtspiel mit einem Großkonzern oder muss sich Meta da echte Zukunftssorgen machen?
13: Das könnte schon ein bisschen ans Eingemachte gehen. Es sind einfach Tausende von Klagen anhängig, nicht nur gegen Meta, sondern auch gegen andere Firmen wie Snap, wie TikTok, wie Google. Und da klagen Betroffene wegen ihrer mentalen Probleme, für die sie Social Media eben mitverantwortlich machen. Es klagen Schulbezirke wegen zusätzlicher Kosten, zum Beispiel für psychologische Betreuung. Die Fälle, die sind alle unterschiedlich, aber es ist schon eine enorme Welle. Die wird hier zum Teil auch mit den großen Prozessen der 90er Jahre gegen die Tabakfirmen verglichen, wo der Vorwurf ja im Prinzip auch war, dass problematische Folgen des Produkts verschleiert worden sind. Und bisher war das immer so, dass es gar nicht so einfach war, jetzt an diese Social-Media-Firmen ranzukommen, weil die für die Inhalte ihrer Plattformen, die ja von Dritten da draufgestellt werden, sind sie in den USA nicht verantwortlich zu machen. Aber über diesen Weg, über das Design, da ist es jetzt tatsächlich gelungen, dass man solche Prozesse möglich gemacht hat in dem Sinne. Und deswegen kommt jetzt diese Klagewelle sozusagen auf die Firmen zu.
2: Da also viele Social-Media-Plattformen sehr

0: nur in Prozessen, die anstanden, auch mal außergerichtliche Vergleiche ausgehandelt und damit natürlich auch viel öffentliche Aufmerksamkeit vermieden.
1: Und hat dieser Prozess in den USA irgendwas mit deutschen Nutzerinnen und Nutzern zu tun? Also könnte sich dadurch hier was verändern?
0: Jetzt direkt durch den Prozess muss man natürlich sagen, erstmal gilt, was da rauskommt, natürlich in den USA.
1: Ja.
0: Aber grundsätzlich ist es natürlich so, dass er das Problem in die Öffentlichkeit befördert. Das sorgt ja jetzt auch schon für Diskussionen. Die Social-Media-Firmen kriegen nicht nur in den USA Gegenwind. Auch die EU-Kommission hat ja zum Beispiel von TikTok schon Änderungen in Sachen Jugendschutz verlangt, könnte Bußgelder verhängen. Auch gegen Meta wird da wegen suchtförderndes Designs ermittelt. Und falls es jetzt in den USA zu entsprechenden Urteilen kommt, dann könnte es natürlich einerseits sein, dass bestimmte Social-Media-Features von den Firmen weltweit umgestellt werden oder dass das auch konkrete gesetzliche Regelungen weiter anregt, die ja in Deutschland, in der EU schon diskutiert werden. Das läuft ja sozusagen bereits parallel.
1: USA-Korrespondentin Antje Sieb war das zum Prozess gegen den Social-Media-Konzern Meta.
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1: Hinter uns liegt ein Wochenende mit richtig hochkarätigem Tanz in Berlin. Es ist nämlich Tanz im August, das internationale Tanzfestival. Es gab 5 Gastspielpremieren am Wochenende und allesamt hat sie RBB 24 Tanzexperte Frank Schmidt gesehen. Guten Morgen.
3: Guten Morgen, grüß dich.
1: Wir wollen uns jetzt aber mal auf nur 3 davon konzentrieren. Du hattest das Gastspiel der Cloud Gate Dance Company aus Taiwan schon als ein wahrscheinliches Highlight angekündigt. Ist es eins geworden?
3: Absolut, ein herrliches Stück mit fantastischen jungen Tänzerinnen und Tänzern, die so die Schönheit der Natur und des Waldes zeigen. Nicht als Nachahmungen von Tieren und Pflanzen, sondern als so Ableitungen. Ja, wiegen sich sanft wie Gräser, Büsche, Bäume im Wind, zwitschern, gurren, pfeifen, vermitteln das Tropfen und Plätschern des Regens, das ständige Werden und Vergehen der Natur. Eine friedliche, sanftmütige Choreografie. Der Tanz inspiriert von alten Ritual-, Tempel- und höfischen Tänzen, von Tai Chi und Martial Arts, vor allem aber von Meditationstechniken. Und die Tänzer wirklich fantastisch in Beweglichkeit, Dehnbarkeit, Ausdrucksstärke. Es gab lange, lange, lange Standing Ovations vom Publikum. Das war der erhoffte frühe Höhepunkt des Festivals.
1: Das zweite Stück, von dem du berichten möchtest, das ist an einem ganz außergewöhnlichen Ort gezeigt worden, im Stadtbad Oderberger Straße in Prenzlauer Berg. War das jetzt ein Schwimmstück oder was war das?
3: Die afrokanadische Choreografin Dana Michael, die schon einige ungewöhnliche Stücke in Berlin präsentiert hat, sie schlüpft hier in diesem wunderschönen alten Stadtbad in die Rolle einer Frau, die nicht schwimmen kann, die Angst vor Wasser hat. Eine Dreiviertelstunde lang bereitet sie ihren Badegang vor, so zitternd, schwankend, zur Seite kippend, als wäre sie nicht zu Hause in ihrem Körper. Dann plumpst sie doch ins Wasser mit Schwimmweste und 4 Rettungsschwimmkanistern. Japsend, keuchend, jaulend treibt sie da strampelnd rum. Ihr Badegang wirkt eigentlich eher wie ein Überlebenskampf. Wer die Stücke von Dana Michael kennt, einmal hat sie so eine bittertraurige Performance darüber gemacht, dass sie angeblich gern hellhäutig und blond wäre. Ein andermal war sie eine autistische Person, die an Alltagsaufgaben scheitert. Also wer das kennt, der kann auch dieses Schwimmbadstück genießen. Ein Muss für das Tanzfestival war es allerdings auch nicht.
1: Und dann ist hier noch ein drittes Stück in Erinnerung geblieben, das Stück des portugiesischen Choreografen Marco da Silva Ferreira. Das war angekündigt als ein Stück über Männlichkeit, Militarismus und Gewalt. Was hast du gesehen?
3: Also das war es auch, aber es war noch sehr viel mehr. Ne? Also Ferreira lässt seine Tänzerinnen und Tänzer erst wie unter Zwang tanzen, so robotergleiche militärische Bewegungen und dann immer freier und selbstbestimmter und dann wird dieses Stück zu einer Feier von queerem Empowerment. Leidenschaftlich, erotisch, die eigene schwule, lesbische Transsexualität genießend. Der Tanz wird zu Ballroom, Voguing, Disco, Drag, Go-Go-Boy-Tänzen, die Hüfte kreisen, das Schwingen des Hinterns wird sichtlich genossen. Brust, Bauch, Becken betont, die Arme fliegen. Also die Tänzer machen sich völlig frei von allen Rollenbildern, allen normierenden Zwängen, tanzen ihr queeres Selbst, ihre Lust. Und sie skandieren wie die Rekruten der US Army beim Marschieren, skandieren, we are the one you try to kill. Wir sind die, die ihr töten wollt. Oder I don't care what people say. Interessiert mich nicht, was die Leute sagen. Am Ende klettern sie durchs Publikum und singen ein Lied über Hoffnung und Liebe und dass alle ihre Herzen öffnen mögen. Und spätestens da gab's Tränen der Trauer und der Freude bei den Zuschauern. Der Anschlag auf den Berliner CSD dürfte vielen durch den Kopf gegangen sein. Ein auffühlendes, kämpferisches Stück, perfektes queeres Empowerment wurde vom Publikum gefeiert und es kam, denke ich, für Berlin als Heilung zur rechten Zeit.
1: Frank Schmidt sagt das über 3 Gastspielpremieren, die am Wochenende beim Tanz im August Premiere hatten.

0: Das Cloudgate Dance Theater ist heute Abend nochmal im Haus der Berliner Festspiele zu sehen und das Schwimmbadstück im Stadtbad Oderberger Straße.
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0: Gucken wir aufs Wetter in der Region. Der Tag heute wird bei recht angenehmen Temperaturen eher wolkig als sonnig. Heute früh sieht es im Süden von Sachsen kommend nach Schauern und Gewittern aus, zumindest hier und da. Den Tag über soll es an einzelnen Orten auch noch nass werden. Aktuelle Temperaturen 13 bis 17 Grad, Höchsttemperaturen heute zwischen 20 und 23 Grad.
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0: Mit Katharina Hopp.
3: A13 Berlin Richtung Dresden. Am Anschluss Ortrand gibt es Behinderungen nach einem Unfall. Stadtverkehr Berlin. 103 der Steglitz-Zubringer. Für die bevorstehende Instandsetzung des Tunnels Feuerbachstraße wird heute in beiden Fahrtrichtungen zwischen Saarstraße und Philanderstraße jeweils die mittlere und linke Spur für eine Woche gesperrt. Tiergartentunnel. Bis einschließlich Freitag ist die Ein- und Ausfahrt am Reichpietschufer geschlossen wegen Wartungsarbeiten. Adlershof. Adlergestell in Höhe Rodower Chaussee ist stadtauswärts bis Ende August nur eine Spur frei. Biesdorf. Am Morgen beginnen Brückenarbeiten auf der Märkischen Allee Höhe Waldbacher Weg. Das Abbiegen von der B1, B5 auf die B158 stadtauswärts ist dann bis Mitte September nicht mehr möglich. Und auf der Märkische Allee Brücke wird die linke Spur in beiden Richtungen gesperrt. Eine Umleitung ist ausgeschildert. 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
0: 8 Uhr.
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0: Konrad Spremberg hier. Einen schönen guten Morgen. In Belgien gab es wohl noch nie so einen großen Waldbrand wie jetzt gerade im Hohen Venn. Das ist ein großes Naturschutzgebiet mit vielen Moorflächen. Es brennt dort seit Tagen. Inzwischen helfen Löschflugzeuge aus Schweden, Hubschrauber aus Tschechien, auch die deutsche Feuerwehr natürlich. Nachrichten mit Katharina Hopp.
3: Im Naturschutzgebiet Hohes Venn an der deutsch-belgischen Grenze kämpft die Feuerwehr weiter gegen den großen Waldbrand. Die Einsatzkräfte gehen inzwischen nicht mehr davon aus, dass die Flammen auf deutsches Gebiet übergreifen. In der Nacht mussten rund 30 Menschen in einem Teil der Stadt Monschau in Nordrhein-Westfalen vorsichtshalber ihre Häuser verlassen. WDR-Reporter David Zions.
4: Im Moment freuen sich die Einsatzkräfte über das Wetter. Leichter Regen, zumindest zeitweise, und kein Wind. Das ist gut für uns, heißt es von der Feuerwehr. Die Lage ist deshalb derzeit stabil, das Feuer rückt nicht näher. Etwa 30 Menschen mussten gestern Abend in Monschau ihr Zuhause verlassen. Zwischen ihren Häusern und dem Feuer sind Wiesen. Die werden von den Einsatzkräften permanent gewässert. So will die Feuerwehr verhindern, dass die Flammen auf die Häuser übergreifen. Weitere Evakuierungen sind in Monschau nach Auskunft des Einsatzleiters derzeit nicht geplant.
3: Bundesfinanzminister Klingbeil will Startups in Deutschland mit besseren steuerlichen Bedingungen unterstützen. Der SPD-Politiker sagte dem Redaktionsnetzwerk Deutschland, die Bundesregierung wolle dafür sorgen, dass deutlich mehr privates Kapital in junge, innovative Unternehmen fließe. Hauptstadtkorrespondent Jan Zimmermann.
5: Hintergrund ist, Startups haben für die ersten Wachstumsschritte oft zu wenig Geld und scheitern dann schon in einer frühen Phase. Klingbeil betonte, das Ziel sei, dass die Weltmarktführer von morgen in Deutschland gegründet und hier groß werden können. Zusätzliches Kapital gilt als Voraussetzung dafür, dass sich neue Unternehmen im Markt etablieren. Der SPD-Minister will von den Gründern selbst hören, was sie brauchen, um den nächsten Schritt zu gehen. Dazu hat die Bundesregierung zu einem Branchendialog Ost nach Berlin eingeladen. Rund 70 Firmen sollen daran teilnehmen.
3: Umweltverbände fordern von der Bundesregierung mehr Schutz vor den Folgen des Klimawandels. Vertreter der Deutschen Umwelthilfe und vom Bund für Umwelt und Naturschutz haben im Redaktionsnetzwerk Deutschland vor allem zu besseren Vorkehrungen gegen Hitze und Niedrigwasser aufgerufen. Innerhalb der Bundesregierung sprechen sich mehrere SPD-geführte Ministerien für eine Grundgesetzänderung aus. CDU-Politiker sehen darin nicht die Lösung des Problems. Der Klimaexperte Heilmann sagte im RBB 24 Inforadio, es gehe vor allem um die Finanzierung der Klimaschutzmaßnahmen.
6: Wir haben ein Finanzierungsproblem, gerade auch in den Kommunen. Deswegen müssen wir schon darüber nachdenken, ob wir den Kommunen helfen, zumal ja viele Kommunen sowieso finanziell notleidend sind. Wir müssen uns über die Finanzierungsfragen unterhalten. Das ist in der Tat so. Davon braucht man nicht zwingend eine Grundgesetzänderung, man kann sie aber machen. Das ist nicht die Weichenstellung, die dem Klima wirklich hilft.
3: Der Vorsitzende der Klimaunion, Thomas Heilmann, CDU. Bei den Berliner Finanzämtern belaufen sich die Steuerrückstände im Moment auf fast 870 Millionen Euro. Das geht aus einer parlamentarischen Anfrage der SPD hervor, die dem RBB exklusiv vorliegt. Demnach fehlt vor allem Geld von Unternehmen, speziell solchen mit Sitz im Ausland. Allein bei der Umsatz- und der Gewerbesteuer warten die Finanzämter auf rund 450 Millionen Euro. Der SPD-Abgeordnete Schlüsselburg kritisierte, dass laut Finanzverwaltung allein in den für Firmen zuständigen Ämtern rund 270 Stellen offen seien. Finanzsenator Evers von der CDU sagte hingegen, die Berliner Finanzämter gehörten jetzt schon bundesweit zu den schnellsten. Verbesserungen seien in Planung, unter anderem mit Hilfe von künstlicher Intelligenz. US-Gesandte wollen heute mit Israels Ministerpräsident Netanyahu über die Zukunft des Gazastreifens beraten. US-Unterhändler Kushner hat sich schon gestern in Kairo mit Vermittlern aus Ägypten, Katar und der Türkei getroffen. Ein Plan von US-Präsident Trump sieht ein sofortiges Ende der Militäreinsätze im Gazastreifen vor. Die radikal-islamische Hamas soll entwaffnet werden, während sich die israelischen Truppen vollständig zurückziehen. Anschließend soll das Gebiet unter einer zivilen palästinensischen Verwaltung wieder aufgebaut werden. Israel hatte den Vorschlag als unannehmbar bezeichnet. Die EU will die Sanktionen gegen Russland in den kommenden Monaten noch einmal ausweiten. Die Außenbeauftragte Kallas sagte der Welt, damit würde sich die Zahl der sanktionierten Personen, Unternehmen und Organisationen um ein Drittel erhöhen. Der Druck müsse erhöht werden, bis Russland seinen Krieg gegen die Ukraine beendet. Kallas nannte die bisherige europäische Strategie einen Erfolg. Die EU-Sanktionen hätten Russlands Kriegsmaschine schon über 1 Billion Euro gekostet. Soweit die Nachrichten. 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Das Wetter. Heute deutlich mehr Wolken als Sonne. Anfangs vor allem im Süden Regen. Später sind auch sonst Schauer und einzelne Gewitter möglich. Maximal 20 bis 23 Grad. Aktuell in Berlin-Dahlem 14 und in Steglitz 16 Grad. In Rathenow 12 und in Cottbus 17 Grad. Morgen wieder viele Wolken, aber kaum Regen bei ähnlichen Temperaturen. Die Zeit 8.05 Uhr.
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0: Hier ist Konrad Spremberg, guten Morgen. Im Naturschutzgebiet Hoosfenn an der belgisch-deutschen Grenze, das sieht gerade wirklich gruselig aus dort. Der Himmel ist rauchverhangen, von riesigen Waldflächen sind nur noch verkohlte Reste übrig zum Teil. Gestern Abend sind dann die Flammen des Waldbrandes dem Ort Monschau in Nordrhein-Westfalen so nahe gekommen, dass ein Teil der Stadt evakuiert worden ist. Bis auf 300 Meter sind die Flammen an die Häuser rangerückt. RBB 24 Inforadio-Redakteur Hans Gerbot hat mir im Gespräch heute früh die aktuelle Lage in Monschau beschrieben.
7: Die Lage hat sich etwas beruhigt. Gestern Abend hat man noch befürchtet, dass der Wind die Flammen direkt nach Monschau treiben würde. Eine imaginäre rote Linie, die die Feuerwehr da gesetzt hat, wurde vom Feuer schon überschritten. Deswegen auch die Evakuierungsanordnung. Jetzt, heute Morgen, ist es so, dass der Wind abgeflacht ist. Leichter Regen hat eingesetzt und es herrscht eine hohe Luftfeuchtigkeit. Deswegen treibt es die Flammen aktuell nicht mehr weiter Richtung Deutschland. Und die Feuerwehr hat ganz gute Bedingungen, um die Lage unter Kontrolle zu bekommen.
0: Also erstmal vorsichtige Entwarnung für Monschau an der Grenze zu Belgien. Aber das ist ja nicht die einzige Region in Deutschland, wo es am Wochenende heftig gebrannt hat. Wie ist die Lage insgesamt?
7: Ja, man muss eigentlich sagen, dass es quer durch Deutschland gerade brennt oder gebrannt hat. In Hürtgenwald in der Eifel, das ist gar nicht weit weg von Monschau, da hat es den größten Waldbrand in der Geschichte Nordrhein-Westfalens gegeben. Da mussten am Freitag schon ungefähr 2000 Menschen ihre Häuser verlassen. Da hat man tagelang teils sogar mit Bergepanzern gegen die Flammen gekämpft. Inzwischen ist der Brand unter Kontrolle. Und die Menschen konnten zurück in ihre Häuser. Aber da ist natürlich eine riesige Fläche zerstört. Mhm. Und auch in Bayern, im Kreis Aschaffenburg, musste über das Wochenende evakuiert werden, weil da ein Flächenbrand Richtung Wohnhäuser gezogen ist. Da hat man mit Löschhubschraubern das Feuer mittlerweile unter Kontrolle bekommen. Ein ähnliches Bild im Westerwald in Rheinland-Pfalz. Auch da die Teilevakuierung einer Gemeinde. Da standen ganze 6000 Quadratmeter in Flammen. Und auch in Baden-Württemberg, in Sachsen, in Thüringen, überall brennen mehrere tausend Quadratmeter Wald. Also man kann echt sagen, von Süd bis West bis Ostdeutschland sind die Feuerwehren gerade im Dauereinsatz. Überraschenderweise haben wir hier in Brandenburg gerade Glück. Hier hat es am Wochenende nur vergleichsweise kleine Brände gegeben, die schnell unter Kontrolle waren.
0: Um aber den großen Überblick komplett zu machen, müssen wir noch ins europäische Ausland gucken, denn auch jenseits der deutschen Grenzen hat es ziemlich heftig gebrannt. Wie ist es gerade?
7: Ja, also vor allem in Süd- und Südosteuropa bleibt es eigentlich überall angespannt. In Südfrankreich bei Bordeaux sind ja am Donnerstag wieder Feuer ausgebrochen. Mehr als 1700 Hektar hat es da mittlerweile zerstört. Rund 700 Menschen mussten evakuiert werden. Am Sonntag hat es sich zum Glück, also gestern, etwas entspannt, aber ja, von richtiger, echter Entspannung kann jetzt auch nicht die Rede sein. Ähnlich auch im Nordosten Spaniens, in der Region Aragon, da hat es sich zwar auch leicht beruhigt, aber da mussten zwischenzeitlich 1000 Menschen ihre Häuser verlassen und 1500 Hektar Land sind mittlerweile verwüstet. Ähnliche Dimensionen auch in Andalusien, also Südspanien. Und dann brennt es auch einmal, muss man echt sagen, quer über den Balkan. Auf der Insel Salamis in Griechenland hat es inzwischen 2 Tote gegeben und auch in Kroatien ist ein Mensch bei einem Brand ums Leben gekommen. Also es bleibt wirklich angespannt und sowohl in Deutschland als auch Europa muss man sich wohl langsam wirklich Gedanken machen, wie man mit den Waldbränden in Zukunft umgehen will.
0: RBB 24 Inforadio Redakteur Hans Gerbuth mit einer Übersicht über die Waldbrandlage in Deutschland und Europa. 8:09 Uhr jetzt. Hier ist das RBB 24 Inforadio. Offensichtlich ist in Berlin gerade Wahlkampf. Politiker und Politikerinnen sprechen sich im Moment für so viele große, zum Teil teure Ideen und Vorhaben aus. Von Olympia und Expo bis Konzernvergesellschaftung und Magnetschwebebahn. Nicht so viel wird dann aber übers Geld geredet. Dabei liegt da ja die echte Herausforderung für die Politik, weil Berlins nächster Haushalt wird mal wieder nicht ohne gehörig Kürzungen aufzustellen sein. RBB 24 Landespolitik-Reporter Sebastian Schöbel hat sich deswegen einmal das Thema angeschaut, über das die Spitzenkandidatinnen und Kandidaten vielleicht eigentlich am konkretesten reden müssten. Die Berliner Finanzlage.
8: Fragt man den Landesrechnungshof nach Berlins Finanzen, bekommt man als Antwort eine in Zahlen gegossene Untergangsstimmung. Bis 2029 steige der Schuldenberg auf 84 Milliarden Euro. Bis dahin klaffe eine Finanzierungslücke von rund 5 Milliarden Euro im Haushalt. Jedes Jahr. Fast jede 10. Ausgabe, die das Land Berlin tätige, werde bereits über Kredite finanziert. Wer auch immer am 20. September die Berlinwahl gewinnt, hat ab dem 21. September eine enorme Herausforderung vor der Brust, räumt auch CDU-Spitzenkandidat Stefan Evers ein.
9: Die nächsten Koalitionsverhandlungen, sie werden genau deswegen auch Konsolidierungsverhandlungen sein. Und jeder muss sich Gedanken darüber machen, was er jetzt verspricht.
8: Als Finanzsenator hatte Evers in den vergangenen 3 Jahren immer wieder vor der finanzpolitischen Abbruchkante gewarnt. Und trotzdem hätten CDU und SPD zuletzt eher noch tiefer in die Kassen gegriffen, kritisiert Grünen Spitzenkandidat Werner Graf.
10: Dieser Senat hat es leider nicht geschafft, den Haushalt zu konsolidieren, hat alle Reserven aufgebraucht und hat uns einen Haushalt hinterlassen, der am Ende ja gegen die Wand gefahren ist.
8: Ein Vorwurf, den die CDU postwendend an die rot-grün-rote Vorgängerregierung zurückspielt. Fest steht, der finanzielle Spielraum ist weg. Über Kürzungen wird im Wahlkampf aber traditionell eher ungern gesprochen. Auch SPD-Spitzenkandidat Steffen Krach macht deutlich, ans kostenlose Schulmittagessen oder die gebührenfreie Kita zum Beispiel werde er nicht rangehen, dafür aber gegebenenfalls beim Verwaltungspersonal.
11: Ja, wir werden zum Beispiel vermutlich kein weiteres Personal einstellen können. Wir müssen erstmal gucken, dass wir die Stellen, die wir haben, auch besetzen. Wir müssen deutlich besser werden bei der Digitalisierung. Und dann bin ich auch sehr sicher und bin auch optimistisch, dass wir diesen Haushalt in den Griff bekommen können.
8: Auch einnehmen müsse der Staat mehr. Darin herrscht parteiübergreifend Einigkeit. Nur beim Wie dann eben doch nicht mehr. Wie zuletzt beim CDU-SPD-Streit über das Anwohnerparken zu sehen war. Elif Ehreib, die Spitzenkandidatin der Linken, will Luxusvillen und unbebaute Grundstücke besteuern und weiß trotzdem, dass das alleine nicht reichen dürfte.
12: Ja, wir müssen uns auch daran gewöhnen, dass wir Kredite aufnehmen müssen, weil das sind Zukunftsinvestitionen und nicht einfach Schuldenmacherei.
8: Wobei die Linke mit der Vergesellschaftung von Wohnungskonzernen selbst wohl das teuerste Wahlversprechen im Programm haben dürfte. Und genau hier sieht Stefan Evers das größte Problem.
9: Deutschland kann nicht unendlich Schulden aufnehmen. Wir sind dabei bestimmten Kriterien unterworfen. Wir dürfen europäische Verträge nicht verletzen. Und das bindet auch uns in Berlin.
8: Gar keine neuen Schulden machen will die AfD und im Gegenzug auf alles verzichten, was weitere Kredite notwendig machen würde, auch bei landeseigenen Unternehmen. Wie dann die vielen dringend nötigen Investitionen bezahlt werden sollen, bleibt allerdings offen. Klar ist schon heute, wer auch immer Berlin in der nächsten Legislaturperiode regiert, wird sich von einigen sehr liebgewonnenen Wahlversprechen verabschieden müssen, mit allen politischen Konsequenzen.
0: Sebastian Schöbel sagt das aus unserer rbb24 Landespolitik-Redaktion. Wir würden gerne hören, welche Fragen Sie gerade bewegen mit Blick auf diesen Wahlkampf. 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Wie feiert man die eigene Einbürgerung in Deutschland gebührend? Unsere Autorin Vlada Kolosowa hat mit Freundinnen Kartoffelsalat und Sprudelwasser zelebriert.
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13: Seit 4 Monaten bin ich Deutsche. 27 Jahre lang war ich in diesem Land eine Russin mit einer Aufenthaltsgenehmigung. Die Einbürgerung war für mich also eine emotionale Angelegenheit. Im Landesamt für Einwanderung war für Gefühle allerdings wenig Platz. Der Termin hat keine Viertelstunde gedauert und bestand hauptsächlich daraus, dass ich Formulare unterschrieb. Nachdem ich die Einbürgerungsurkunde in der Hand hatte, setzte ich zu einer gerührten Ansprache an, ließ es aber sein, als die freundliche Beamtin unauffällig auf die Uhr guckte. Bevor das Landesamt für Einwanderung 2024 seine Arbeit aufnahm, waren einzelne Bezirke für die Einbürgerungen zuständig und für die Einbürgerungsfeiern. Seit der Zentralisierung veranstalten sie die Feste auf freiwilliger Basis. In manchen Bezirken gibt es keine mehr. Ich beschloss zu recherchieren, ob und wann es eine in Neukölln geben wird. Aber vorläufig stieß ich auf meine Einbürgerung mit Sprudelwasser aus einem Automaten im Amtsflur an. Ein Mann, der ursprünglich aus Indien kam, hob mit mir den Pappbecher. Er erzählte mir, dass er seine Einbürgerung selbst feiern wird, mit einer Kartoffelparty. So werden inoffizielle Feste genannt, bei denen man ironisch sein neues Deutschsein zelebriert. Das wollte ich auch. Ein paar Wochen später lud ich Freundinnen zu mir ein. Ich kochte Kartoffelsalat, die anderen brachten Spargel und Erdbeeren, Salzstangen und Kristallwalzen. Ich bekam eine Krone aus schwarz-rot-goldenen Bändern. Dann sangen wir schief die Deutschlandhymne. Die meisten mussten den Text von ihrem Smartphone ablesen. Aber alle haben an dem Tag etwas gelernt. Faszinierend, sagte eine Freundin. Pfand scheint in Deutschland so wichtig zu sein, dass das Wort sogar in der Hymne drin ist. Sie meinte die Zeile, Einigkeit und Recht und Freiheit sind des Glückes Unterpfand.
0: Die 100 Sekunden Leben von Vlada Kolosowa.
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0: Endlich mal gute Schlagzeilen bei Hertha BSC. 2 Spiele, 2 Siege zum Auftakt in die 2. Fußball-Bundesliga. Das gab es lange nicht mehr. Und davon könnte Energie Cottbus, ebenfalls 2. Liga, nur träumen. Die 2. Bundesliga ist jetzt Thema in der Analyse mit unserem Fußballreporter Guido Ringel. Morgen.
14: Guten Morgen.
0: Hertha hat 4:1 gewonnen, zu Hause gegen Heidenheim. Was überrascht dich daran?
14: Ja, es sind zum einen die Siege überhaupt, 2 in Folge, du hast es ja gesagt, aber nicht nur, sondern es ist auch die Art und Weise, weil Hertha mit Lust am Fußball agiert, selbstbewusst, mit wirklich durchgedrücktem Rücken, aggressiv und nach vorne orientiert, dabei alles abgesichert, insgesamt stimmt die Mannschaftsstruktur. Und das ist etwas, was mich, ich will nicht sagen vom Hocker haut, aber das ist halt das, womit ich überhaupt nicht gerechnet habe. Ich habe die Abbruchkante vor mir gesehen, dass Hertha taumeln würde nach den vielen Abgängen im Sommer. Das Gegenteil ist momentan der Fall und das ist etwas, womit keiner der Fachleute überhaupt nur annähernd ahnen durfte.
0: Was macht Hertha gerade konkret anders als in der letzten Saison?
14: Es ist ein Zusammenhalt spürbar. Das betonen viele Spieler. Das hört man öfter mal von Fußballmannschaften. Aber hier und jetzt scheint es zu stimmen bei Hertha BSC, dass da was zusammengewachsen ist. Da ist mehr Mut zu spüren, mehr Selbstbewusstsein und eben ein veränderter Fußballstil. Damit werden sogar Heimspiele gewonnen. Und das war in den letzten Monaten, Jahren, muss man fast sagen, ja eher selten der Fall. Jetzt ist dieses aggressive Anlaufen des Gegners, das offensivorientierte Fußballverhalten sichtbar. Das bringt den Erfolg und das mit einer Mannschaft, der man so wenig zugetraut hat, nachdem Reese weg war, Cuisance weg war, Tjaak Ernst im Tor. Aber die Balance ist da Und es sind vor allem diejenigen, die jetzt in die Verantwortung geholt werden, die sich mehr zutrauen und damit mehr für sich und die Mannschaft gewinnen.
0: Also die Hoffnung der Hertha war ja zumindest mal ein einstelliger Tabellenplatz. Das heißt mindestens Platz 9. Können wir jetzt noch viel mehr erhoffen?
14: Es sind erst 2 Spieltage. Bitte der Appell an alle, nicht größenwahnsinnig werden, freuen ja über das bislang Gezeigte. Aber jetzt kommt die Standortbestimmung mit dem Pokal in Saarbrücken und dann dem Spiel in Braunschweig in der zweiten Liga. Beides wird schwierig, beides wird herausfinden. Danach wird man sicher klarer sehen, wohin der Hase vielleicht laufen kann. Und es gibt noch eine Unsicherheit. Martin Winkler, einer der Besten in diesen ersten beiden Spielen, droht nochmal gemobst zu werden. RC Anderlecht scheint an ihm dran zu sein. Gegebenenfalls droht Hertha BSC der Weggang eines weiteren Offensivspielers.
0: Gucken wir noch kurz auf Energie Cottbus. Die Mannschaft wird aller Voraussicht nach gegen den Abstieg spielen. Ist das nach dem 0:3 in Bielefeld aus deiner Sicht klar?
14: Ja, das werden Sie in Cottbus auch so sehen. Ich glaube, da macht keiner einen Hehl draus, dass es gegen den Abstieg geht. Erstmals seit vielen Jahren wieder zweite Liga. Große Freude natürlich nach dem Auftakt und dem Sieg gegen 96. Aber jetzt ist die schwierige Realität da nach dem 0:3 in Bielefeld. Das Team von Klaus-Dieter Wollitz ist geerdet, war klar unterlegen. Und dann nach dem Pokal gegen Greuther Fürth werden sie unten drin stecken oder sie gewinnen das Heimspiel dann. Das könnte gegebenenfalls nochmal ein Signal sein. Punkten, ein Zeichen setzen, wichtig für die eigene Selbstverortung und dann geht's in den Herbst.
0: Fußballreporter Guido Ringel, danke.
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0: Den hat Katharina Hopp.
3: A13 Berlin Richtung Dresden. Am Anschluss Ortrand gibt es Behinderungen nach einem Unfall. Stadtverkehr Berlin. A103 der Steglitz-Zubringer. Für die bevorstehende Instandsetzung des Tunnels Feuerbachstraße wird heute in beiden Fahrtrichtungen zwischen Saarstraße und Philanderstraße jeweils die mittlere und linke Spur für eine Woche gesperrt. Im Anschluss folgen weitere Arbeiten. Tiergartentunnel. Bis einschließlich Freitag ist die Ein- und Ausfahrt am Reichpietschufer geschlossen. Wegen Wartungsarbeiten. Adlershof, Adlergestell in Höhe Rodower Chaussee ist stadtauswärts bis Ende August nur eine Spur frei. Biesdorf, am Morgen beginnen Brückenarbeiten auf der Märkischen Allee Höhe Waldbacher Weg. Das Abbiegen von der B1, B5 auf die B158 stadtauswärts ist dann bis Mitte September nicht mehr möglich. Auf der Märkische Allee Brücke wird die linke Spur in beiden Richtungen gesperrt. Eine Umleitung ist ausgeschildert. Und noch eine Meldung von der S-Bahn. Wegen einer Signalstörung bei der S8 in Mühlenbeck-Mönchmühle kann es zu Verspätungen kommen.
0: 8:20.
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0: Ich bin Konrad Spremberg, guten Morgen. Irgendwann hat die Feuerwehr angefangen, Wasser auf die Wiese zu kippen. Ein Transporter nach dem anderen, beladen mit Wassertanks auf dem Weg an die deutsch-belgische Grenze, um den Waldbrand aufzuhalten. Das war heute Nacht. Und heute früh dann leichte Verbesserung. Nachrichten mit Katharina Hopp.
3: In der Eifel sind wegen des großen Waldbrandes im Naturschutzgebiet Hohes Venn am Abend mehrere Straßenzüge von Monschau evakuiert worden. Das Feuer rückte aus Belgien kommend zwischenzeitlich auf deutsches Gebiet vor. Nach Angaben der Stadtverwaltung mussten rund 30 Menschen aus 17 Häusern in Sicherheit gebracht werden. Laut Feuerwehr stehen die Flammen etwa 300 Meter vor den evakuierten Häusern. Die meisten Bewohner seien bei Verwandten oder Freunden untergekommen, andere in einer Notunterkunft in einer Schule. Seit Freitag hat sich der Waldbrand auf fast 3000 Hektar ausgebreitet. Er gilt als größter Waldbrand in der Geschichte Belgiens. Umweltverbände fordern von der Bundesregierung mehr Schutz vor den Folgen des Klimawandels. Das haben Vertreter der Deutschen Umwelthilfe und vom Bund für Umwelt und Naturschutz im Redaktionsnetzwerk Deutschland betont. Sie verlangen vor allem bessere Vorkehrungen gegen Hitze und Niedrigwasser. Innerhalb der Bundesregierung macht sich die SPD für zusätzliche Maßnahmen stark. Mehrere von ihr geführte Ministerien sprechen sich für eine Grundgesetzänderung aus. CDU-Politiker haben sich skeptisch hinsichtlich einer Verfassungsänderung gezeigt. Der Vorsitzende der Klimaunion Heilmann sagte im RBB 24 Inforadio, es gehe vor allem um die Finanzierung der Klimaschutzmaßnahmen. Dafür brauche man nicht zwingend eine Grundgesetzänderung. Bundesfinanzminister Klingbeil will Start-ups mit besseren steuerlichen Bedingungen unterstützen. Die Bundesregierung werde so dafür sorgen, dass deutlich mehr privates Kapital in junge, innovative Unternehmen fließt, sagte Klingbeil dem Redaktionsnetzwerk Deutschland. Hintergrund ist, dass junge Unternehmen in Deutschland zu oft am Kapital für den nächsten Wachstumsschritt scheitern. Dem Bericht zufolge will der Minister heute bei einem sogenannten Branchendialog Ost mit Gründern über ihre speziellen Bedürfnisse sprechen. Rund 70 Firmen haben laut dem Bericht zugesagt. Bei den Berliner Finanzämtern belaufen sich die Steuerrückstände im Moment auf fast 870 Millionen Euro. Das geht aus einer parlamentarischen Anfrage der SPD hervor, die dem RBB exklusiv vorliegt. Demnach fehlt vor allem Geld von Unternehmen, speziell solchen mit Sitz im Ausland. Allein bei der Umsatz- und der Gewerbesteuer warten die Finanzämter auf rund 450 Millionen Euro. Der SPD-Abgeordnete Schlüsselburg kritisierte, dass laut Finanzverwaltung allein in den für Firmen zuständigen Ämtern rund 270 Stellen offen seien. Finanzsenator Evers von der CDU sagte hingegen, die Berliner Finanzämter gehörten jetzt schon bundesweit zu den schnellsten. Verbesserungen seien in Planung, unter anderem mithilfe von künstlicher Intelligenz. In Israel soll es heute Gespräche über die Zukunft des Gazastreifens geben. Dazu will sich der US-Gesandte Kushner mit dem israelischen Premier Netanyahu treffen. Jonas Valentin Weber.
18: Grundlage ist der Fahrplan für den Gazastreifen von US-Präsident Trump. Er sieht unter anderem vor, dass die islamistische Hamas ihre Waffen abgibt. Nach wie vor kontrolliert die Terrororganisation Teile des Palästinensergebiets. Im Gegenzug für die Entwaffnung soll das israelische Militär abziehen. Das Gebiet würde dann unter eine neue zivile palästinensische Verwaltung gestellt werden. Netanyahu lehnt den Plan bislang vehement ab.
3: Auf den Inseln des US-Bundesstaats Hawaii hat Hurricane Lala zu Stromausfällen geführt. Besonders betroffen war die größte Insel Big Island. Örtliche Medien berichten von umgestürzten Bäumen und Überschwemmungen. USA-Korrespondentin Antje Sieb.
19: Auf den Inseln des US-Bundesstaates Hawaii waren wegen Tropensturm Lala zeitweise mehr als 200.000 Menschen ohne Strom. Mindestens 100 Häuser sind nach Angaben von Hawaiis Gouverneur beschädigt. Einige davon wurden regelrecht weggeschwemmt. Auch zahlreiche Brücken und Straßen sind betroffen. Die Einsatzkräfte seien dabei, den Zugang zu bisher abgeschnittenen Orten im am schwersten betroffenen Süden der größten Insel Big Island wiederherzustellen, hieß es bei einer Pressekonferenz. Hurricane Lala war der Südseite von Big Island am Samstag sehr nahe gekommen. In der Nacht zum Sonntag Ortszeit schwächte sich Lala ab und wurde wieder zum Tropensturm herabgestuft. Das Auge des Sturms ist mittlerweile südlich an Hawaii vorbeigezogen. Auf den westlichen Inseln besteht allerdings weiter Gefahr durch Überflutungen.
3: Soweit die Nachrichten. 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Das Wetter? Heute deutlich mehr Wolken als Sonne. Anfangs vor allem im Süden Regen. Später sind auch sonst Schauer und einzelne Gewitter möglich. Maximal 20 bis 23 Grad. Aktuell in Berlin-Dahlem 14 und in Steglitz 16 Grad, in Rathenow 12 und in Cottbus 17 Grad. Morgen wieder viele Wolken, aber kaum Regen bei ähnlichen Temperaturen wie heute. Die Zeit 8.25 Uhr.
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0: Mit Konrad Spremberg grüße Sie. Instagram und Facebook machen Spaß und sie machen süchtig. Diese Woche geht ein großer Gerichtsprozess in den USA los. Der Mutterkonzern Meta soll eine unvorstellbare Summe Geld zahlen, weil er zu wenig gegen die Gefahren seiner Plattformen für junge Menschen tue. Sollte also ein Gericht die Social-Media-Konzerne an die Leine nehmen? Sollte der Staat neue Regeln aufstellen, ein Gesetz schreiben, vielleicht sogar ein Social-Media-Verbot für junge Leute? Das ist ja hier in Deutschland und Europa eher die Diskussion. Psychologe Professor Olaf Köller war ein Vorsitzender der Expertenkommission, die die Bundesregierung zum Thema eingesetzt hat. Und ihn habe ich vorhin dazu befragt. Ich wollte zuerst von ihm wissen, um mal mit der härtesten Forderung anzufangen, was er von so einem Social-Media-Verbot für junge Menschen halten würde.
20: Also wir haben uns in der Kommission ja durchaus auch dafür ausgesprochen, dass gerade bei den jüngeren Jugendlichen, also unter 13, man durchaus Social Media verbieten kann, eben weil auch die Inhalte, aber auch die suchterzeugenden Merkmale dieser Plattform gefährlich sind. Wir haben aber bewusst keine höhere Grenze gelegt, weil wir eben auch sehen, dass Social Media Teil der Identitätsentwicklung der Kinder und Jugendlichen sind.
0: Da sind Sie sich also einig mit Expertinnen und Experten, die auf EU-Ebene gerade ebenfalls ein Verbot für unter 13-Jährige vorgeschlagen haben, aber sagen auch, das reicht nicht, denn dann ist jemand 13 und was ist denn dann? Was sollten aus Sicht von Ihnen und der Kommission die Plattformen konkret verändern, damit es jungen Menschen dort besser geht?
20: Ja, also wie die EU-Kommission haben wir ja auch diese altersgestufte Lösung vorgeschlagen, also bei 13- bis 16-Jährigen beziehungsweise auch 16- bis 18-Jährigen dann schon darauf zu achten, dass möglichst alle Merkmale, alle Features, die Sucht erzeugen können, abgeschaltet sind. Also keine Werbung beispielsweise, keine Endlos-Feeds, keine Push-Mitteilung. Also alle die Dinge, die die Jugendlichen dann immer wieder dazu bringen, nachzuschauen, gibt's was Neues, beziehungsweise bei den Endlos-Feeds, dass immer neue Videos auch kommen, dieses abzustellen. Denn wir wissen, wenn man diese Ketten unterbricht, dass immer wieder neue Videos kommen, dann auch das Suchtpotenzial deutlich abnimmt. Natürlich ist auch darauf zu achten, dass schädliche Inhalte für Jugendliche nichts auf den Plattformen zu suchen haben.
0: Warum eigentlich machen die überhaupt so dermaßen süchtig? Wie blicken Sie aus psychologischer Sicht darauf? Es reicht ja wahrscheinlich nicht, einfach nur irgendwelche Videos irgendwo abrufbar zu haben. Was ist der Mechanismus?
20: Das sind die Algorithmen, die dahinter stehen, die natürlich nicht irgendwelche Videos den Jugendlichen zeigen, sondern Videos, die sehr gut zu den Interessen, zur Lebenswelt der jungen Leute passen. Wir kennen das ja auch als Erwachsene, wenn wir auf den Social Media unterwegs sind und uns beispielsweise für Sport interessieren, dann kommt ein Sportvideo nach dem anderen. Und das bietet natürlich sowas wirklich wie Verstärkungspotenzial auch für die jungen Leute. Sie bekommen immer genau das, was sie gerne mögen, was sie lieben. Und das macht es dann einfach spannend, immer neue Videos auch zu erkennen. Also die Algorithmen, die dahinter stecken, die bewusst auf die Bedürfnisse der jeweiligen Jugendlichen dann die Videos eben abstellen und zeigen und damit im Grunde genommen genau dieses Endlosverhalten auch dann auslösen.
0: Aber das betrifft doch nicht nur Jugendliche. Das kann mir als Erwachsenem doch genauso gehen. Brauchen wir nicht viel eher neue Regeln für alle Menschen als eine Spezialbehandlung für junge Leute?
20: Das ist in der Tat ein Problem. Diese Features machen genauso süchtig bei Erwachsenen. Der Unterschied ist allerdings, wenn wir sehr junge Leute haben, die eine Sucht entwickeln, dann ist es bei ihnen noch viel schwerer, diese Sucht auch wieder loszuwerden. Wir wissen beispielsweise, dass Jugendliche, wenn sie solch eine Sucht entwickeln, sehr resistent später auch gegen Therapien sind. Also man hat sehr viel mehr Mühe, wirklich therapeutisch erfolgreich zu sein. Aber ich gebe Ihnen völlig recht. Im Grunde genommen ist es Aufgabe der Plattform, aber auch der Gesetzgeber, grundsätzlich diese Sucht erzeugen, den Features abzuschalten, weil sie eben auch Erwachsene betreffen.
0: Was für junge Menschen aber wirklich gar kein Problem zu sein scheint, ist, Verbote zu umgehen. Das sieht man in anderen Ländern schon. Man kann da echt ziemlich gut schummeln. Wie sollten Ihrer Meinung nach die Familien und die Schulen der Kinder ihrer Verantwortung gerecht werden?
20: Also die Eltern haben jetzt ja schon die Möglichkeiten, bei den meisten Handys Dinge einzustellen, beispielsweise, dass die Zeiten begrenzt werden, beispielsweise, dass die Eltern auch wissen, welche Apps sich die Kinder runterladen, dass sie auch mit den Kindern darüber sprechen können, was sie im Netz machen. Und für Schule haben wir auch schon einige Lösungen. Wir haben ja die sogenannten Peer-to-Peer-Programme. Das sind Programme zur Stärkung der Medienkompetenz der Kinder und Jugendlichen. Hier muss man, glaube ich, noch nachlegen, dass die Jugendlichen eben besser aufgeklärt werden über die Gefahren der Plattformen und dass sie dann eben auch mit diesen Kursen, die sie an den Schulen machen, mit diesen Peer-to-Peer-Programmen wirklich kompetent an diese Medien nutzen können.
0: Sie, Herr Köller, haben sich im Frühling an einer Berliner Schulaula auf die Bühne gesetzt und haben das Thema mit Schülerinnen und Schülern diskutiert. Was haben Sie von denen gelernt?
20: Im Grunde genommen habe ich von den Schülerinnen und Schülern in Berlin gelernt, dass sie genau dieselben Sorgen und Phänomene berichten, wie auch die Wissenschaft sie aus Studien kennt. Das heißt, sie merken, viele der Jugendlichen merken, sie kommen vom Handy nicht weg, sie sind stundenlang täglich im Netz. Sie wünschen sich, dass sie davon wegkommen, sie wünschen sich, dass sie geschützt werden. Eben auch, dass es ihnen leichter fällt, einfach mal das Handy beiseite zu legen. Also ich habe an diesem Vormittag wirklich gelernt, die Kinder und Jugendlichen sehen die Welt genauso wie der Wissenschaftler.
0: Und glauben Sie, die meisten von denen finden die Ideen gut, die Ihre Kommission da jetzt vorgelegt hat, inklusive der altersbeschränkten Verbote?
20: Ja, es war die große Mehrheit der Jugendlichen, die sich auch Verbote gewünscht haben, die aber auch gesagt haben, wir wollen natürlich nicht bis 16 oder bis 18 nicht ins auf Social Media gehen. Für sie war immer wichtig Schutz bei Design, dass eben die Plattform dafür sorgen, dass sie sich sicher bewegen können. Mhm.
0: Professor Olaf Köller sagt das, ein Vorsitzender der Expertenkommission, die die Bundesregierung zum Thema Regulierung von Social Media für junge Menschen eingesetzt hat. 8.31 Uhr jetzt, hier ist das RBB24 Inforadio. Mehr Schatten kühlere Städte, besserer Schutz für ältere Menschen. Das sind konkrete Ideen für den Klimaschutz, den Hitzeschutz. Nur wer soll das bezahlen? Die SPD-Minister und Ministerinnen in der Bundesregierung wollen, dass der Bund bei der Klimaanpassung mehr mithilft und fordern jetzt dafür, das Grundgesetz zu ändern. Hauptstadtkorrespondent Jan Zimmermann fasst zusammen, was genau für Forderungen in dem Papier stehen.
5: Sie wollen ein Sofortprogramm für Klimaanpassung und Hitzeschutz. Und darin sollen alle bestehenden Förderprogramme gebündelt und besser aufeinander abgestimmt werden. Es geht auch darum, je nach Bedarf, Förderprogramme zu ergänzen und das Ganze mit den nötigen Geldern auszustatten. Außerdem wollen die SPD-Minister einen nationalen Hitzeaktionsplan durchsetzen, um die Gesundheit zu schützen, gerade auch mit Blick auf Patienten und Beschäftigte in Kliniken und Pflegeeinrichtungen, Menschen mit Behinderungen und Arbeitnehmer sollen vor hitzebedingten Produktionsausfällen in Betrieben geschützt werden, zum Beispiel durch ein Kurzarbeitergeld. Und die SPD-Ministerinnen und Minister unterstützen Umweltminister Schneider, der ist auch von der SPD, mit seiner Forderung, Klimaanpassung und Naturschutz zu einer Gemeinschaftsaufgabe von Bund, Ländern und Gemeinden zu machen. Dazu muss das Grundgesetz geändert werden und dafür macht sich die SPD stark.
0: Das also die konkreten Ideen aus den Ministerien. Unser Korrespondent erklärt als nächstes, was die SPD mit diesen Forderungen bezwecken will.
5: Die Sozialdemokraten wollen mit dem Schreiben den Druck auf den Koalitionspartner, die Union, erhöhen. SPD-Chef und Finanzminister Klingbeil sagte gestern am Rande einer Veranstaltung, das Thema ist keine Eintagsfliege. Das ist ein Thema, um das wir uns immer kümmern müssen, sagte er. Das sei bestimmt auch im Interesse der Union, da etwas gemeinsam hinzubekommen. Sich zurücklehnen und nichts tun sei jedenfalls keine Option. Und dann kommt dazu, dass mehrere Landtagswahlen im Osten bevorstehen. Das spielt gewiss auch eine Rolle. Die Sozialdemokraten wollen das Thema besetzen, ihre Position verdeutlichen und damit bei Wählern punkten.
0: Es ist eben auch Wahlkampfzeit. Und wie reagiert der Koalitionspartner, die Union? Nochmal Jan Zimmermann.
5: CDU und CSU sind skeptisch. Auf den Vorstoß des Umweltministers, Klimaanpassung zu einer Gemeinschaftsaufgabe zu machen und dafür das Grundgesetz zu ändern, reagierten mehrere Unionspolitiker schon in der vergangenen Woche ablehnend. Jetzt am Wochenende waren die Reaktionen auf den Schulterschluss der SPD-Minister zurückhaltender. Die SPD solle ihre Pläne erstmal konkretisieren. Der stellvertretende Vorsitzende der CDU-CSU-Fraktion im Bundestag, Klaus Marx, sagte, es müssten die finanziellen Folgen so einer Maßnahme geklärt werden. Was heißt das für die ohnehin angespannte Haushaltslage des Bundes? Denn wenn sich der Bund künftig stärker bei Klimaanpassung und Hitzeschutz beteiligen soll und dafür das Grundgesetz geändert wird, muss er auch mehr Geld dafür zur Verfügung stellen. Da haben viele Unionspolitiker Fragen, wie das bezahlt werden soll.
0: Reaktionen kommen natürlich auch von der Opposition im Bundestag und die fasst unser Hauptstadtkorrespondent jetzt zum Schluss noch zusammen.
5: Grüne und Linke begrüßen den SPD-Vorstoß und die Debatte über mehr Klimaanpassung und Hitzeschutz. Aber die Linke vermutet dahinter viele schöne Worte und leere Versprechen. Sie glaubt nicht, dass die Sozialdemokraten ihre Forderungen beim Koalitionspartner Union durchgesetzt bekommen. AfD-Politiker sind der Ansicht, dass zum Beispiel die Waldbrände von den anderen Parteien missbraucht würden, um ihre Klimaschutzpolitik durchzusetzen. Sie sehen zwischen Hitze und Trockenheit und den Waldbränden keinen Zusammenhang. Dagegen unterstützen Sozialverbände und Umweltorganisationen die angestoßene Debatte und die von der SPD geforderte Grundgesetzänderung.
0: Das waren Infos von Jan Zimmermann aus unserem Hauptstadtstudio. Und um zu hören im Einzelnen, was in der CDU dazu gedacht wird, habe ich mit einem Unionsklimapolitiker geredet. Das Interview können Sie gegen 8:45 hier hören.
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0: Jetzt geht's um Wirtschaftspolitik mit der Brechstange. Bei Donald Trump, dem US-Präsidenten, der ja mit hohen Importzöllen versucht, ausländische Unternehmen dazu zu kriegen, ihre Produkte in den USA herstellen zu lassen, damit dort Jobs geschaffen werden. Johannes Frevel aus unserer Wirtschaftsredaktion schaut sich das an. Guten Morgen.
1: Guten Morgen.
0: Wie gut klappt das? Wie erfolgreich ist Trump?
1: Die Europäische Union und die USA, beide sind einerseits bedeutende Kapitalexporteure, im wachsenden Maß übrigens auch China. Es wird also im Ausland investiert. Zugleich sind aber die USA auch ein wichtiges Ziel ausländischer Investitionen. Vor allem China investiert da massiv in die Wirtschaft in den USA, aber eben auch Europa. Mit seiner Zollpolitik versucht US-Präsident Donald Trump, diese Investitionen in den USA anzuheizen, also mehr Geld ins Land zu holen, um eben die eigene Wirtschaft anzukurbeln. Das hat schon im vorigen Jahr nicht so recht geklappt. Unter Trump fließt deutlich weniger Geld für Investitionen in die USA als unter seinem Vorgänger Biden. Und dieser negative Effekt der Standortpolitik Trumps, der scheint sich weiter zu verfestigen.
0: Das heißt, Investoren auch aus Deutschland wollen Trump nicht so richtig folgen anscheinend.
1: Nein, das gilt vor allem für deutsche Unternehmen und deren Investitionen in den USA. Das Institut der deutschen Wirtschaft, also das IW Köln, das hat mit offiziellen Bundesbankzahlen einmal nachgerechnet und kommt zu einem sehr deutlichen Ergebnis. Es geht darum, dass die Direktinvestitionen im ersten Halbjahr im Vergleich zum Vorjahreszeitraum um 65%, also um fast zwei Drittel eingebrochen sind. Da kann man sagen, eine Vollbremsung der deutschen Investoren. Und verglichen mit dem ersten Halbjahr 2024, das war ja das letzte Halbjahr vor dem zweiten Amtsantritt von Trump, da sind die Investitionen aus Deutschland sogar um 80% eingebrochen. Also da gibt's nun wirklich nichts zu beschönigen.
0: Was glaubst du, woher das kommt, dieser Einbruch?
1: Ja, die US-Politik geht ja darauf aus, Zollpeitsche statt lockenden Zuckerbrots für ausländische Investoren. Und das scheint weitgehend gescheitert zu sein. Als Grund dafür gelten Trump und sein typischer Politikstil. Trump hat mit seiner Wirtschaftspolitik wichtige Handelspartner verprellt und klar mit hohen Zöllen überzogen. Darunter die EU und eben damit auch Deutschland. Dazu Trumps auf unberechenbare, sprunghafte Politik. Und das kommt bei den Unternehmen, die ihre Investitionen ja kalkulieren und planen müssen, nun überhaupt nicht gut an.
0: Dann ist noch die Frage, bleibt es bei einem kurzfristigen Einbruch oder wird das größer? Was meinst du?
1: Also wenn man sich die langjährigen Durchschnittszahlen anschaut von deutschen Investitionen vor der Wirtschaftskrise, dann waren das im ersten Halbjahr jeweils fast 16 Milliarden Euro. Jetzt nur noch ein Viertel. Das heißt, das scheint eine langfristige Entwicklung zu sein.
0: Johannes Frevel aus unserer Wirtschaftsredaktion. Vielen Dank. Gucken wir aufs Wetter in der Region. Die aktuellen Temperaturen in Berlin 15 bis 19 Grad. Perleberg im Moment 16 Grad, Cottbus 18 Grad. Heute mehr Wolken als Sonne, am Morgen vor allem in Südbrandenburg Schauer und Gewitter möglich, den Tag über immer wieder hier und da nass.
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0: Hier ist Katharina Hopp.
3: A13 Berlin Richtung Dresden. Am Anschluss Ortrand gibt es Behinderungen nach einem Unfall. Stadtverkehr Berlin 103 Steglitz-Zubringer. Für die bevorstehende Instandsetzung des Tunnels Feuerbachstraße wird heute in beiden Fahrtrichtungen zwischen Saarstraße und Philanderstraße jeweils die mittlere und linke Spur für eine Woche gesperrt. Im Anschluss folgen weitere Arbeiten. Tiergartentunnel. Bis einschließlich Freitag ist die Ein- und Ausfahrt am Reichpietschufer geschlossen wegen Wartungsarbeiten. Adlershof Adlergestell. In Höhe Rodower Chaussee ist stadtauswärts bis Ende August nur eine Spur frei. Biesdorf. Heute beginnen Brückenarbeiten auf der Märkischen Allee Höhe Waldbacher Weg. Das Abbiegen von der B1-B5 auf die B158 stadtauswärts ist dann bis Mitte September nicht mehr möglich. Auf der Märkische Allee Brücke wird die linke Spur in beiden Richtungen gesperrt. Eine Umleitung ist ausgeschildert. Und noch eine Meldung zur S-Bahn. Wegen einer Signalstörung bei der S8 in Mühlenbeck-Mönchmühl kann es zu Verspätungen kommen.
0: 20 vor 9.
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0: Konrad Spremberg hier, einen guten Morgen. 10 Minuten Zeit, mehr nicht, um zu Hause die wichtigsten Sachen zu packen. Als reine Vorsichtsmaßnahme haben zwar die Behörden gesagt, aber das war eine Ausnahmesituation gestern Abend für etwa 30 Menschen in der Nähe von Aachen, die evakuiert wurden. Katharina Hopp hat die Nachrichten zur Waldbrandlage.
3: Wegen des Großbrands im Hohen Venn in Belgien mussten in der grenznahen Stadt Monschau in Nordrhein-Westfalen zwei Straßenzüge evakuiert werden. Rund 30 Menschen mussten am späten Abend ihre Häuser verlassen. Inzwischen rückt das Feuer nicht mehr auf die deutsche Grenze vor. Aus Monschau, Arndt Lorenz.
4: Obwohl das Feuer so nah an den Häusern steht, hoffen die Rettungskräfte nach eigenen Angaben, die etwa 17 Gebäude noch retten zu können. Vorsorglich wurden Wiesen und Böschungen deshalb mit Wasser gedrängt. Traktoren und Lkw mit großen Tanks bringen das Wasser dahin. Auch große transportable Tanks für Löschfahrzeuge werden gefüllt mit Wasser aus der in der Nähe liegenden Perlebachtalsperre. Während die Lage im Hohen Venn rund um Monschau weiter gefährlich bleibt, geben die Rettungskräfte im Hürtgenwald vorsichtig Entwarnung. Dort waren vor 4 Tagen 300 Hektar Wald in Brand geraten. Der Ort Gai musste vollständig evakuiert werden. Vorgestern Abend konnten die 2000 Bewohner zurückkehren.
3: Jetzt beteiligt sich auch die Bundeswehr aus der Luft daran, den Brand im Naturschutzgebiet Hohes Venn in Belgien zu bekämpfen. Wie das Verteidigungsministerium mitteilte, werden dazu 2 Hubschrauber bereitgestellt, die Löschwasserbehälter tragen. Sie könnten bei jedem einzelnen Flug rund 2000 Liter Wasser ablassen. Der Einsatz soll noch heute beginnen und ist zunächst für 7 Tage geplant. Auch andere europäische Länder helfen beim Kampf gegen das Feuer. Umweltverbände fordern von der Bundesregierung mehr Schutz vor den Folgen des Klimawandels. Das haben Vertreter der Deutschen Umwelthilfe und vom Bund für Umwelt und Naturschutz im Redaktionsnetzwerk Deutschland betont. Sie verlangen vor allem bessere Vorkehrungen gegen Hitze und Niedrigwasser. Innerhalb der Bundesregierung macht sich die SPD für zusätzliche Maßnahmen stark. Mehrere von ihr geführte Ministerien sprechen sich für eine Grundgesetzänderung aus. CDU-Politiker haben sich skeptisch hinsichtlich einer Verfassungsänderung gezeigt. Der Vorsitzende der Klimaunion Heilmann sagte im rbb24-Inforadio, es gehe vor allem um die Finanzierung der Klimaschutzmaßnahmen. Dafür brauche man nicht zwingend eine Grundgesetzänderung. Das Interview können Sie nach diesen Nachrichten hören. Bei den Berliner Finanzämtern belaufen sich die Steuerrückstände im Moment auf fast 870 Millionen Euro. Laut einem Papier, das dem RBB exklusiv vorliegt, warten die Ämter vor allem noch auf Abgaben von Unternehmen, speziell solchen mit Sitz im Ausland. Sebastian Schöbel, RBB 24 Landespolitik.
8: Allein bei der Umsatz- und Gewerbesteuer warten sie auf rund 450 Millionen Euro nicht gezahlter Abgaben. Das geht aus einer parlamentarischen Anfrage des SPD-Abgeordneten Sebastian Schüsselburg hervor. Er kritisierte, dass laut Finanzverwaltung allein in den für Firmen und Konzerne zuständigen Finanzämtern rund 270 Stellen offen seien. Hier nachzusteuern sei dringender, als im sozialen Bereich zu kürzen. Finanzsenator Stefan Evers wies den Vorwurf auf RBB-Nachfrage zurück. Berlins Finanzämter gehörten bundesweit zu den besten. Verbesserungen seien bereits in Planung, unter anderem mit Hilfe von künstlicher Intelligenz.
3: Der Bund für Umwelt und Naturschutz in Brandenburg fordert eine aktuelle Übersicht über die Alleen im Bundesland. Die Brandenburger Landesregierung hat vor 2 Jahren ein Konzept beschlossen, das die Pflanzung von 20.000 neuen Alleenbäumen bis 2030 vorsieht. Der BUND bemängelt, seitdem sei kein aktueller Bericht mehr erschienen. Die Umweltschutzorganisation verlangt deshalb eine zeitnahe Auswertung zum Zustand und zur Entwicklung der heimischen Alleen. Alleen würden gerade auch angesichts des Klimawandels immer wichtiger, sagte der Landesvorsitzende des BUND Preuß, Antenne Brandenburg vom RBB. Hurricane Lala hat auf den Inseln des US-Bundesstaates Hawaii zu Stromausfällen und Überschwemmungen geführt. Nach Behördenangaben waren zeitweise mehr als 220.000 Menschen ohne Strom. Für Teile der Hauptinsel hatte der Nationale Wetterdienst einen Sturzflutnotstand ausgerufen. Örtliche Medien berichten von umgestürzten Bäumen und schweren Überschwemmungen. Behörden sprechen von mindestens 100 beschädigten Häusern. Das Wetterphänomen El Niño ist derzeit für höhere Temperaturen im Pazifik verantwortlich und macht Tropenstürme in diesem Jahr besonders wahrscheinlich. Meteorologen rechnen mit überdurchschnittlich vielen Stürmen. Soweit die Nachrichten. 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Das Wetter. Heute deutlich mehr Wolken als Sonne. Anfangs vor allem im Süden Regen. Später sind auch sonst Schauer und einzelne Gewitter möglich. Maximal 20 bis 23 Grad. Aktuell in Berlin Eiskeller 15 und in Kreuzberg 19 Grad. In Müncheberg 15 und in Bernau 18 Grad. Morgen wieder viele Wolken, aber kaum Regen bei ähnlichen Temperaturen wie heute. Die Zeit 8.45 Uhr.
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0: Konrad Spremberg hier. Guten Morgen. In Deutschland brennen Wälder. Im Rhein ist der Wasserpegel zu niedrig. Und die Hitze dieses Sommers hat höchstwahrscheinlich zu tausenden Toten mehr als normal geführt. Kann sich die Bundesregierung, kann sich der Bundeskanzler angesichts dessen gerade eine politische Sommerpause leisten? Ich spreche über Klimapolitik mit Thomas Heilmann, früher Justizsenator in Berlin und dann für die CDU im Bundestag. Heute ist er Vorsitzender der Klimaunion, einem unabhängigen Verein, in dem sich Mitglieder der Unionsparteien für eine ambitionierte Klimapolitik einsetzen. Wir haben vorhin telefoniert und ich wollte erstmal die Begriffsfrage mit ihm klären. Erleben wir gerade eine Klimakrise?
6: Ja, die ist ja seit 65 Jahren angekündigt und natürlich sind die Auswirkungen dramatisch. Allerdings ist es nicht überraschend, sondern genau das, was immer vorhergesagt wird. Das, was die Klimawissenschaftler seit Jahren oder Jahrzehnten vorhersagen, das tritt ein und deswegen müssen wir konsequent am Klimaschutz arbeiten. Aber es nützt jetzt nichts, in 14 Tagen irgendeine aktionistische. Klimaschutz ist ein Marathon.
0: Aber wenn es eine Klimakrise ist, wie Sie gerade bejaht haben, wer kümmert sich dann um das deutsche Krisenmanagement? Im Moment der Bundeskanzler ja offenbar nicht, oder täusche ich mich?
6: Ich hoffe, dass der Bundeskanzler nach der Sommerpause dazu sehr grundsätzliche Worte findet. Aber es ist keine akute Krise, sondern es ist eine Dauerkrise. Es ist eine Daueraufgabe. Die Erde erwärmt sich und ist dramatisch. Aber der Bundeskanzler muss jetzt nicht Waldbrände löschen. Das halte ich alles nur für Aktionismus. Wir müssen konsequent beim Fit for 55 bleiben. Wir müssen konsequent bei der Klimafinanzierung bleiben. Da gibt es leider auch in meiner Partei durchaus Leute, die wackeln. Gott sei Dank nicht mein Berliner Landesverband, aber einige tun das leider. Das ist schon so.
0: Aber dann gucken wir mal auf Dinge, die langfristig wirken sollen. Aus der Bundesregierung kommt jetzt ein Aktionsplan für den Hitzeschutz. Allerdings nur von den Ministerinnen und Ministern, die der SPD angehören. Wissen Sie, warum die diesen Plan alleine vorlegen und nicht ein Paket der ganzen Bundesregierung kommt? Würden Sie das gerade auch Aktionismus nennen?
6: Also da steht viel Richtiges drin, bei dem sich Union und SPD und namentlich auch jetzt zum Beispiel hier in Berlin Stefan Ebers oder Lukas Krieger hat sich am Wochenende so geäußert. Insofern will ich das nicht reinen Aktionismus nennen, aber das ist jetzt dieses Papier unabgestimmt Kind hat sich ja was mit den Landtagswahlen zu tun.
0: Die SPD will, schreibt sie in dieses Papier rein, dass das Thema Klimaanpassung im Grundgesetz verankert wird. Auch damit der Bund einfacher Maßnahmen finanzieren kann, heißt es. Ist denn das eine gute Idee aus Ihrer Sicht?
6: Wir haben ein Finanzierungsproblem, gerade auch in den Kommunen. Deswegen müssen wir schon darüber nachdenken, ob wir den Kommunen helfen, zumal ja viele Kommunen sowieso finanziell notleidend sind. Und gehört zum ganzen Bild dazu, dass sie gerade 100 Milliarden durch das Sonderpaket bekommen haben. Und dazu selbstverständlich auch den Klimaschutz einsetzen. Das wird sicher auch nicht ganz schnell gehen, zumal die Mehrheitsverhältnisse ja sehr kompliziert geworden sind. Das Wichtigste ist, nicht ständig irgendwas zu ändern, sondern dass wir beim ETS, also beim Emissionshandel, auf der Linie bleiben, dass wir bei der Energiewende auf die Linie bleiben und dass wir insbesondere diese Erzählungen, die gerade die AfD in Deutschland verbreitet, aber die ursprünglich aus Russland kommen, aber jetzt auch von Donald Trump erzählt wird, es gäbe gar keinen menschengemachten Klimawandel, dass wir das als offensichtlich wissenschaftlichen Quatsch kennzeichnen und dabei bleiben, was wir eigentlich schon seit Jahren eingeleitet haben.
0: Lassen Sie uns da gleich drüber reden. Ich habe gerade noch nicht verstanden, ob Sie dafür wären, dass diese Grundgesetzänderung durchkommt, die die SPD vorschlägt.
6: Also der Berliner Landesverband hier in der CDU in Berlin hat sich dafür offen erklärt, aber das wird ganz sicher nicht innerhalb von wenigen Monaten möglich sein. Und ich glaube auch, dass das, wenn es im Grundgesetz steht, ja nichts geholfen ist. Wir müssen uns über die Finanzierungsfragen unterhalten. Das ist in der Tat so. Dafür braucht man nicht zwingend eine Grundgesetzänderung. Man kann sie aber machen. Also das ist nicht die Weichenstellung, die dem Klima wirklich hilft. Es gibt Gründe dafür, die Gemeinden und Kommunen zu unterstützen, weil ja nur in Berlin oder nur in den Stadtstaaten sind die Kommunen gleichzeitig Länder.
0: Herr Heilmann, dann reden wir noch mal kurz über die politischen Fragen, die Sie gerade schon angesprochen haben. Sie sagten, dieser unabgestimmte Plan der SPD komme mutmaßlich auch wegen der Landtagswahlen, die jetzt stattfinden. Ich frage mich, warum Klimaschutz und Klimaanpassung offenbar nicht so sehr als Wahlkampfthema der Unionsparteien gesehen wird. Das betrifft ja so viele Menschen, dieses Thema. Da ist auch so viel Potenzial für eine Abgrenzung zum, Sie haben den gerade erwähnt, wichtigsten politischen Gegner, würde ich mal denken, der AfD. Warum lässt die CDU das Thema liegen?
6: Die CDU gibt es ja nicht, es gibt nur Menschen in der CDU. Es gibt ja seit 5 Jahren eine Klimaunion, da sind Tausende von CDU-Mitgliedern, die das als sehr wichtiges Thema sehen. Aber ja, Sie haben recht, es gibt Leute, die unserer Partei, die wollen Klimaziele aufweichen und so.
0: Davon zum Beispiel eine sehr mächtige Bundeswirtschaftsministerin Katharina Reiche, auch CDU.
6: Na, das sagt Katharina Reiche ja nicht. Sie möchte gerne bestimmte Dinge anders priorisieren, schon da bin ich anderer Meinung. Aber sie sagt ausdrücklich, sie steht zu den Klimazielen.
0: Das sagt Thomas Heilmann von der CDU. Er ist der Vorsitzende der Klimaunion. 8.50 Uhr jetzt im RBB24 Inforadio. Es ist Sommerferienendspurt in Berlin und Brandenburg. Noch eine Woche, dann geht die Schule wieder los. Auch der Brandenburger Landtag erwacht dann aus dem Sommerschlaf. Es ist aber noch ein bisschen Zeit in den Ferien, die die Parteien auch nutzen, um mit potenziellen Wählern und Wählerinnen ins Gespräch zu kommen. Und da haben wir uns jetzt mal das Sommerfest der AfD, das jährliche, in Senftenberg in der Niederlausitz angeschaut, so wie wir uns gerade Veranstaltungen von allen möglichen Parteien angucken. Trotz Hitze ist das Fest gut besucht gewesen, hat RBB24-Landespolitik-Reporterin Annette Kufner beobachtet.
7: Es ist heiß an diesem Nachmittag in der Wasserstadt Senftenberg. Eigentlich ein perfekter Tag, um an den See zu gehen. Stattdessen pilgern etliche Senftenberger zum Marktplatz. Dort hat die AfD, wie schon in vergangenen Jahren, zum Sommerfest geladen.
21: Es ist ja schon eine Tradition geworden, ja, das Sommerfest der AfD. Und als Senftenberger geht man halt hierher.
7: Man fühle sich wohl, sagt die Besucherin, die im Schatten des blauen AfD-Pavillons auf einer Bierbank sitzt. Wie viele hier will sie ihren Namen nicht nennen. Was die Menschen hertreibt, erzählen sie aber gerne.
22: Mich treibt es ja, weil die Informationen, die ich hier erhalte, sind sehr gut. Auch bin ich der Meinung, dass das alles wirklich wahrheitsgemäß ist und ich bin momentan sehr zufrieden.
21: Das ist für mich die einzige Partei, die mal Klartext redet, die es verständlich rüberbringt und auch meine Ansichten teilt, ja.
7: Mehrere hundert Menschen sind zum Sommerfest der AfD gekommen. Es gibt Bockwurst, Freibier und kostenlosen Kuchen. Am späten Nachmittag betritt der AfD-Co-Vorsitzende Tino Chrupalla die Bühne. Etliche stehen von ihren Bierbänken auf, um etwas näher heranzukommen.
23: Wir sehen ganz genau, was in diesem Land hier passiert. Und deswegen sage ich, wir sind schon einmal aus Ruinen auferstanden. Und sprichwörtlich sehen wir jetzt die Ruinen in unserer Infrastruktur, wenn Brücken einstürzen, wenn Autobahnen nicht mehr funktionieren, wenn die Bahn nicht mehr fährt. Wir werden dieses Land wieder aufrichten. Wir werden wieder die Gelder dafür einsetzen, dass unsere Kinder eine Zukunft in diesem Land

0: 50 Demonstranten stehen dort und unterhalten sich. Stören wolle man nicht, sagt Demonstrant Tom Fehrmann, der sich eine Regenbogenflagge umgehängt hat.
1: Es geht ja auch nicht darum, dass wir hier irgendwie die demokratisch legitime Veranstaltung der AfD irgendwie verhindern, sondern wollen einfach zeigen, das ist eben vielleicht mal eine Minderheit und die passt nicht nach Senftenberg.
0: Bei der vergangenen Landtagswahl ging in Senftenberg ein Drittel der Wahlberechtigten nicht zur Wahl. Von denen, die gingen, machten 35% ihr Kreuz bei der AfD. Die meisten Einwohner haben damit nicht für die Partei gestimmt. Auf dem Marktplatz in Senftenberg bleibt sie an diesem Samstag dennoch stärkste Kraft.
2: Wer Selfies machen möchte, der müsste dann hier.
0: Letzter Programmpunkt: Selfies mit Parteichef Kupala. Etliche Menschen stellen sich dafür an. Bis der Letzte in der Schlange sein Selfie bekommen hat, ist weit über eine halbe Stunde vergangen.
3: Annette Kufner aus der rbb24 Landespolitikredaktion vom Sommerfest der AfD in Senftenberg.
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3: Das war ein tolles Tanzwochenende in Berlin. Tanz im August, das ist das internationale Tanzfestival. Das hat begonnen dieses Wochenende. Es gab gleich in den ersten Tagen 5 Gastspielpremieren und unser Tanzexperte Frank Schmidt hat die alle gesehen. Dann haben wir besprochen, wir konzentrieren uns auf 3 von den Premieren, die bemerkenswert sind. Eine ist das Gastspiel der Cloud Gate Dance Company aus Taiwan. Das wurde als eins der Highlights angekündigt. Mich hat interessiert, ob es das auch dann wirklich war, wie Frank Schmidt vermutet hatte.
5: Absolut, ein herrliches Stück mit fantastischen jungen Tänzerinnen und Tänzern, die so die Schönheit der Natur und des Waldes zeigen. Nicht als Nachahmungen von Tieren und Pflanzen, sondern als so Ableitungen. Ja, wiegen sich sanft die Gräser, Büsche, Bäume im Wind, zwitschern, gurren, pfeifen, vermitteln das Tropfen und Plätschern des Regens, das ständige Werden und Vergehen der Natur. Eine friedliche, sanftmütige Choreografie. Der Tanz inspiriert von alten Ritual-, Tempel- und höfischen Tänzen, von Tai Chi und Martial Arts, vor allem aber von Meditationstechniken. Und die Tänzer wirklich fantastisch in Beweglichkeit, Dehnbarkeit, Ausdrucksstärke. Es gab lange, lange, lange Standing Ovations vom Publikum. Das war der erhoffte frühe Höhepunkt des Festivals.
3: Das zweite Stück, von dem du berichten möchtest, das ist an einem ganz außergewöhnlichen Ort gezeigt worden, im Stadtbad Oderberger Straße in Prenzlauer Berg. War das jetzt ein Schwimmstück oder was war das?
5: Die afrokanadische Choreografin Dana Michael, die schon einige ungewöhnliche Stücke in Berlin präsentiert hat, sie schlüpft hier in diesem wunderschönen alten Stadtbad in die Rolle einer Frau, die nicht schwimmen kann, die Angst vor Wasser hat. Eine Dreiviertelstunde lang bereitet sie ihren Badegang vor, so zitternd, schwankend, zur Seite kippend, als wäre sie nicht zu Hause in ihrem Körper. Dann plumpst sie doch ins Wasser mit Schwimmweste und 4 Rettungsschwimmkanistern. Japsend, keuchend, jaulend treibt sie da strampelnd rum. Ihr Badegang wirkt eigentlich eher wie ein Überlebenskampf. Wer die Stücke von Dana Michael kennt, einmal hat sie so eine bittertraurige Performance darüber gemacht, dass sie angeblich gern hellhäutig und blond wäre. Ein andermal war sie eine autistische Person, die an Alltagsaufgaben scheitert. Also wer das kennt, der kann auch dieses Schwimmbadstück genießen. Ein Muss für das Tanzfestival war es allerdings auch nicht.
3: Und dann ist hier noch ein drittes Stück in Erinnerung geblieben, das Stück des portugiesischen Choreografen Marco da Silva Ferreira. Das war angekündigt als ein Stück über Männlichkeit, Militarismus und Gewalt. Was hast du gesehen?
5: Also das war es auch, aber es war noch sehr viel mehr. Ne? Also Ferreira lässt seine Tänzerinnen und Tänzer erst wie unter Zwang tanzen, so robotergleiche militärische Bewegungen und dann immer freier und selbstbestimmter und dann wird dieses Stück zu einer Feier von queerem Empowerment. Leidenschaftlich, erotisch, die eigene schwule, lesbische Transsexualität genießend. Der Tanz wird zu Ballroom, Voguing, Disco, Drag, Go-Go-Boy-Tänzen, die Hüfte kreisen, das Schwingen des Hinterns wird sichtlich genossen. Brust, Bauch, Becken betont, die Arme fliegen. Also die Tänzer machen sich völlig frei von allen Rollenbildern, allen normierenden Zwängen, tanzen ihr queeres Selbst, ihre Lust. Und sie skandieren wie die Rekruten der US Army beim Marschieren, skandieren, we are the one you try to kill. Wir sind die, die ihr töten wollt. Oder I don't care what people say. Interessiert mich nicht, was die Leute sagen. Am Ende klettern sie durchs Publikum und singen ein Lied über Hoffnung und Liebe und dass alle ihre Herzen öffnen mögen. Und spätestens da gab's Tränen der Trauer und der Freude bei den Zuschauern. Der Anschlag auf dem Berliner CSD dürfte vielen durch den Kopf gegangen sein. Ein auffühlendes, kämpferisches Stück, perfektes queeres Empowerment wurde vom Publikum gefeiert und es kam, denke ich, für Berlin als Heilung zur rechten Zeit.
3: Frank Schmidt sagt das, rbb24 Tanzexperte. Sandra Schwarte ist zu mir ins Studio gekommen, denn du

0: Übernimmst hier das Mikrofon. Um welches Thema geht es gleich bei dir?
1: Ich kümmere mich um Roboter und ihre Entwicklung. Wir schauen da diese Woche drauf auf die Entwicklung von intelligenten Robotern, lernenden Robotern aus Anlass der weltgrößten Robotikmesse in China. Gleich mit einem Experten, einem Informatiker, Jan Peters, der genau weiß, wo wir da stehen.
0: Das hören Sie gleich nach den Nachrichten. Wenn Sie können, packen Sie heute einen Regenschirm ein. Zwar nicht viel, aber hier und da sollen Schauer und Gewitter runterkommen. Die aktuellen Temperaturen liegen zwischen 15 und 19 Grad. Mein Name ist Konrad Spremberg. Bis morgen früh, wenn Sie mögen. Hier übernimmt Katharina Hopp den Verkehr.
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3: A13 Berlin Richtung Dresden. Am Anschluss Ortrand gibt es Behinderungen nach einem Unfall. Stadtverkehr Berlin 103 Steglitz-Zubringer. Für die bevorstehende Instandsetzung des Tunnels Feuerbachstraße wird heute in beiden Fahrtrichtungen zwischen Saarstraße und Philanderstraße jeweils die mittlere und linke Spur für eine Woche gesperrt. Im Anschluss folgen weitere Arbeiten. Tiergartentunnel. Bis einschließlich Freitag ist die Ein- und Ausfahrt am Reichpietschufer geschlossen wegen Wartungsarbeiten. Adlershof Adlergestein in Höhe Rudower Chaussee ist stadtauswärts bis Ende August nur eine Spur frei. Und Biesdorf. Heute beginnen Brückenarbeiten auf der Märkischen Allee Höhe Waldbacher Weg. Das Abbiegen von der B1, B5 auf die B158 stadtauswärts ist dann bis Mitte September nicht mehr möglich.
1: 9 Uhr jetzt.
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1: Im Studio für Sie, Sandra Schwarte. Diese Luftaufnahmen aus Belgien von diesen Bränden, das ist schon sehr beängstigend. Auf was für einer Fläche es da brennt. In der Nacht gingen die Flammen auch mal auf deutsches Gebiet über. Heute früh nun leichte Entspannung, aber noch keine Entwarnung. Nachrichten hat Katharina Hopp.
3: Im Naturschutzgebiet Hohes Venn an der deutsch-belgischen Grenze kämpft die Feuerwehr weiter gegen den großen Waldbrand. Die Rettungskräfte gehen nach eigenen Aussagen nicht mehr davon aus, dass die Flammen auf deutsches Gebiet übergreifen. In der Nacht mussten Menschen in einem Teil der Stadt Monschau in Nordrhein-Westfalen vorsichtshalber ihre Häuser verlassen. WDR-Reporter David Zions.
4: Im Moment freuen sich die Einsatzkräfte über das Wetter. Leichter Regen, zumindest zeitweise, und kein Wind. Das ist gut für uns, heißt es von der Feuerwehr. Die Lage ist deshalb derzeit stabil, das Feuer rückt nicht näher. Etwa 30 Menschen mussten gestern Abend in Monschau ihr Zuhause verlassen. Zwischen ihren Häusern und dem Feuer sind Wiesen, die werden von den Einsatzkräften permanent gewässert. So will die Feuerwehr verhindern, dass die Flammen auf die Häuser übergreifen. Weitere Evakuierungen sind in Monschau nach Auskunft des Einsatzleiters derzeit nicht geplant.
3: Jetzt beteiligt sich auch die Bundeswehr aus der Luft daran, den Brand im Hohen Venn in Belgien zu bekämpfen. Wie das Verteidigungsministerium mitteilte, werden dazu zwei Hubschrauber bereitgestellt, die Löschwasserbehälter tragen. Sie könnten bei jedem einzelnen Flug rund 2000 Liter Wasser ablassen. Der Einsatz soll noch heute beginnen und ist zunächst für 7 Tage geplant. Auch andere europäische Länder helfen beim Kampf gegen das Feuer. Umweltverbände fordern von der Bundesregierung mehr Schutz vor den Folgen des Klimawandels. Sie haben vor allem zu besseren Vorkehrungen gegen Hitze und Niedrigwasser aufgerufen. Mehrere SPD-geführte Ministerien wollen das Grundgesetz ändern, damit der Bund sich an der Finanzierung beteiligen kann. CDU-Politiker haben sich skeptisch hinsichtlich einer Verfassungsänderung gezeigt. Der Klimaexperte Heilmann sagte im RBB 24 Inforadio, damit werde das Problem nicht gelöst.
5: Wir haben ein Finanzierungsproblem, gerade auch in den Kommunen. Deswegen müssen wir schon darüber nachdenken, ob wir den Kommunen helfen, zumal ja viele Kommunen sowieso finanziell notleidend sind. Wir müssen uns über die Finanzierungsfragen unterhalten. Das ist in der Tat so. Dafür braucht man nicht zwingend eine Grundgesetzänderung, man kann sie aber machen. Das ist nicht die Weichenstellung, die dem Klima wirklich hilft.
3: Der Vorsitzende der Klimaunion, Thomas Heilmann, CDU. Der Bund für Umwelt- und Naturschutz in Brandenburg fordert eine aktuelle Übersicht über die Alleen im Bundesland. Die Landesregierung hat vor 2 Jahren ein Konzept beschlossen, das die Pflanzung von 20.000 neuen Alleebäumen bis 2030 vorsieht. Seitdem sei kein Bericht mehr erschienen, kritisiert der BUND und verlangt eine aktuelle Übersicht. Alleen würden auch angesichts des Klimawandels immer wichtiger, sagte der Landesvorsitzende des BUND Preuß, Antenne Brandenburg vom RBB. In Brandenburg und in Mecklenburg-Vorpommern gibt es das dichteste Alleennetz. Bei den Berliner Finanzämtern belaufen sich die Steuerrückstände im Moment auf fast 870 Millionen Euro. Das geht aus einer parlamentarischen Anfrage der SPD hervor, die dem RBB exklusiv vorliegt. Demnach fehlt vor allem Geld von Unternehmen, speziell solchen mit Sitz im Ausland. Allein bei der Umsatz- und der Gewerbesteuer warten die Finanzämter auf rund 450 Millionen Euro. Der SPD-Abgeordnete Schlüsselburg kritisierte, dass laut Finanzverwaltung allein in den für Firmen zuständigen Ämtern rund 270 Stellen offen seien. Finanzsenator Evers von der CDU sagte hingegen, die Berliner Finanzämter gehörten bundesweit zu den schnellsten. Die EU will die Sanktionen gegen Russland in den kommenden Monaten noch einmal ausweiten. Die Außenbeauftragte Kallas sagte der Welt, damit würde sich die Zahl der sanktionierten Personen, Unternehmen und Organisationen um ein Drittel erhöhen. Der Druck müsse erhöht werden, bis Russland seinen Krieg gegen die Ukraine beendet. Kallas nannte die bisherige europäische Strategie einen Erfolg. Die EU-Sanktionen hätten Russlands Kriegsmaschine schon über 1 Billion Euro gekostet. Der aktuelle Ebola-Ausbruch in der Demokratischen Republik Kongo ist der bislang schwerste in der Geschichte des Landes. Nach Angaben des Nationalen Gesundheitsinstituts kamen mehr als 2300 Menschen infolge der aktuellen Epidemie ums Leben. Die Zahl der bestätigten Infektionen stieg auf fast 5000. Für diesen speziellen Stamm des Ebola-Virus gibt es keine zugelassenen Impfstoffe oder Medikamente. Soweit die Nachrichten. 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Das Wetter. Heute deutlich mehr Wolken als Sonne. Anfangs vor allem im Süden Regen. Später sind auch sonst Schauer und einzelne Gewitter möglich. Maximal 20 bis 23 Grad. Aktuell in Berlin Eiskeller 15 und in Kreuzberg 19 Grad. In Müncheberg 15 und in Bernau 18 Grad. Morgen wieder viele Wolken, aber kaum Regen bei ähnlichen Temperaturen wie heute. Die Zeit 9.05 Uhr.
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6: Sandra Schwarte für Sie im Studio. Die heißen Wohnungen, der aufgeheizte Asphalt und nachts kaum Abkühlung, das hatten wir in den vergangenen Tagen und Wochen. Solche Sommertage kennen wir ja auch in Berlin und Brandenburg jedes Jahr immer besser. Deshalb schlagen die SPD-Ministerinnen und Minister in der Bundesregierung ein Aktionsprogramm gegen die Hitze vor. SPD-Chef Klingbeil sagte, beim Schutz vor Hitze muss mehr passieren und dafür sollte die Union jetzt auch mitziehen. Mehr von Hauptstadtkorrespondentin Kirsten Girschick.
7: SPD und Union sollten beim Hitzeschutz in der Bundesregierung gemeinsam vorangehen, fordert Vizekanzler und SPD-Chef Lars Klingbeil. Es gehe darum, den Klimawandel wirklich anzugehen, sagte er am Rande einer Veranstaltung in Rheinland-Pfalz.
8: Das ist keine Eintagsfliege, sondern ein Thema, um das wir uns immer kümmern müssen. Und da wollen wir jetzt mehr Druck machen.
7: In einem vierseitigen Papier haben die SPD-Minister ein Dutzend Maßnahmen wie etwa einen nationalen Hitzeaktionsplan festgehalten. Die SPD fordert zudem, die Gemeinschaftsaufgabe Klimaanpassung und Naturschutz noch in dieser Wahlperiode im Grundgesetz zu verankern. Nur dann könnte die Bundesregierung Städten und Gemeinden auch außerhalb einzelner Förderprogramme finanziell unter die Arme greifen. Der Koalitionspartner Union sieht diesen Vorschlag skeptisch. Die SPD müsse ihre Vorschläge präzisieren, sagt der stellvertretende Vorsitzende der CDU-CSU-Fraktion Klaus Mack. Konkret gehe es darum zu klären, welche finanziellen Verpflichtungen der Bund damit eingehen würde. SPD-Chef und Finanzminister Klingbeil nimmt die Union dagegen in die Pflicht.
8: Der Landwirtschaftsminister hat gerade davon berichtet, wie groß die Herausforderungen auch für die Landwirte sind. Also wir müssen da gemeinsam was hinbekommen. Das ist gar kein Streitpunkt.
7: Klingbeil will, dass sich die Bundesregierung intensiv mit den Themen Klimaschutz und Klimaanpassung befasst. Zunächst bei der anstehenden Klausur des Bundeskabinetts Ende August.
6: Kirsten Girschick war das zu den SPD-Plänen für mehr Hitzeschutz und Klimaschutz. Aus dem Hauptstadtstudio berichtete sie. 8:07 haben wir es jetzt. Jetzt geht's um Roboter und wenn es darum geht, dann kommt einem meistens gleich China in den Sinn, denn das Land treibt die Entwicklung von humanoiden, intelligenten Robotern massiv voran. Deutschland aber ist in Europa Marktspitze bei der Robotik, will Anschluss halten auch an China. Welche Lebensbereiche intelligente Roboter künftig bereichern werden und wie? Damit beschäftigen wir uns darum diese Woche immer an dieser Stelle. Der Informatiker Jan Peters gibt uns jetzt einen Überblick, wo wir da stehen. Der ist Professor für intelligente autonome Systeme an der TU Darmstadt, entwickelt selbst Roboter, die sich durch Lernen verbessern und erzählte mir, dass solche intelligenten Roboter für ihn ein Lebenstraum sind.
9: Ja, ich habe mich sehr früh für die Robotik interessiert, tatsächlich schon gleich am Beginn meines Studiums. Deswegen habe ich zum Beispiel auch Elektrotechnik, Informatik und Maschinenbau studiert.
6: Der Markt für humanoide Roboter im Moment ist ja ein richtiges Boomgeschäft. Das sehen wir auch an der Börse. Warum jetzt?
9: Naja, im Endeffekt, wir waren ja jahrzehntelang in Deutschland, hätten wir keine Industrie mehr, wenn wir nicht Robotik gehabt hätten. Der jetzt aber, diese klassische Robotik, war komplett starr. Uns fehlten im Endeffekt drei Dinge. Das eine war besseres Sehen. Das haben wir in den letzten Jahren durch Deep Learning bekommen. Uns fehlte gutes Sprachverständnis, sodass man einen Roboter einfacher instruieren kann. Das haben wir im Endeffekt seit ChatGPT durch die großen Sprachmodelle bekommen. Und der letzte Game Changer kam jetzt gerade aus China. Und das ist der Game Changer, dass wir auf einmal wirklich die Körper haben, die, von denen jeder Robotiker immer geträumt hätte. Günstig, gute Mechanik und in einem rasanten Entwicklungsthema.
6: Okay, Körper, Sie meinen diese Roboterkörper an sich. Was ist denn daran jetzt anders geworden?
9: Naja, der klassische Industrieroboter war ein steifer, schwerer, an der Wand montierter Arm. Damit kann man viele Sachen machen, aber im Endeffekt muss man die Welt wie eine Simulation behandeln, die halt komplett hundertprozentig genau sein kann. Diese modernen Humanoiden aus China kann man zurückschieben, so wie man den Arm zurückschieben, so wie man es bei einem menschlichen Arm könnte, aber sie haben vor allem auch noch einen ganzen Körper. Und zur fast gleichen Zeit ist das Problem des Gehens gelöst worden. Und ausgerechnet mit den Lernmethoden, die zum Beispiel ich lange gepusht habe und die von der klassischen Robotik ursprünglich verpönt wurden.
6: Interessant. Und wo, in welchen Alltagsbereichen werden diese Roboter uns künftig wirklich helfen können und wo nicht?
9: Also ich gehe davon aus, dass wir sehr, sehr bald sehr, sehr viele Roboter in der Logistik sehen. Das ist den Herrschaften in den USA, Boston Dynamics zum Beispiel bereits. Jetzt, ich gehe davon aus, dass wir in absehbarer Zeit sie in jeglichen Hol- und Bringaufgaben in der Pflege benötigen werden, weil uns einfach die Arbeitskräfte ausgehen, denn wir haben ja weltweit einen rapiden Verlust von jungen Leuten, sprich durch Import von jungen Leuten in die alten Pflege werden wir es nicht mehr erreichen. Und so können sich dann Pfleger mehr auf den Menschen konzentrieren. Ich gehe sogar davon aus, dass wir, wenn es noch mal ein bisschen weiter positiv bei den Körpern vorangeht und die Körper noch mal leichter werden, dass wir sogar Roboter in Kinderzimmern sehen werden, die Kinderzimmer aufräumen. Und vor uns steht eine unglaubliche Trajektorie. Das wird jetzt nicht ganz, geht jetzt nicht über Nacht gehen, aber es wird, werden so viele Aufgaben und so viele Möglichkeiten kommen über die nächsten 20 Jahre, wie wir das erlebt haben beim Internet. Internet war ja auch so 1996 bis heute und wir haben gesehen, was das Internet in unserem Leben angestellt hat. Nun, das ist jetzt der physikalische Counterpart, der jetzt kommt.
6: Okay.
9: Das physikalische Gegenstück.
6: Und Sie sagten ja auch, die künstliche Intelligenz und die Robotik, die ergänzen sich da. Ich erinnere mich an einen Film, 22 Jahre alt, iRobot. Da passiert es ja, dass der humanoide Roboter zu intelligent wird und dann selbst Schlüsse zieht, die nicht zum Wohle der Menschen sind. Wie weit sind wir davon entfernt?
9: Naja, vor einem Jahr hätte ich noch gesagt, das ist komplett albern, aber man sieht natürlich schon bei zum Beispiel den ganzen Agentic-Sachen wie bei OpenClaw, dass wir aufpassen müssen, dass nicht ein Eigenleben eben entsteht. Also bei diesen OpenClaw-Geschichten hat man zum Beispiel gesehen, hatten sich Leute von Agenten autonom ihre E-Mails organisieren lassen und beantworten lassen und irgendwann hat ein Agent entschieden, er möchte einfach alle E-Mails löschen und konnte nicht mehr zurückgerufen werden. Solche Sachen sind theoretisch möglich, in der Robotik sehr, sehr unwahrscheinlich, weil man dort doch relativ über physikalische Körper redet und dementsprechend auch relativ genau hingeschaut werden wird. Anders sieht es aus bei den virtuellen Agenten. Die virtuellen Agenten werden uns da viel selbstständiger verfolgen.
6: Was sind virtuelle Agenten?
9: Das sind Softwareagenten, die jede Menge an Aufgaben für uns übernehmen werden und es in vielen Bereichen schon tun. Sie kriegen es nur schon auch gar nicht mit.
6: Nennen Sie Beispiele.
9: Nee, zum Beispiel, haben Sie es kaum noch, wenn Sie mit der Lufthansa-Webseite interagieren, werden Sie erstmal mit einem Chatbot interagieren. Es wird sehr schwierig, immer schwieriger sein, an einen Menschen ranzukommen. Und diese Chatbots bereiten bereits sehr, sehr viele Dinge vor. Und das ist keineswegs mehr, dass die fest gescriptet sind, dass da sozusagen ein festes Programm vorgegeben ist, sondern deren die Antworten schon mit KI.
6: Der Informatiker Jan Peters war das von der TU Darmstadt, der an lernenden Robotern baut. Roboter, unser Schwerpunkt diese Woche im Vormittag aus Anlass der weltgrößten Robotikmesse, die diese Woche in China beginnt.
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6: Aus deutscher Sicht war diese Leichtathletik-EM wirklich sehr erfolgreich. Aber auch beim Schwimmen lief es richtig gut. Bei den Titelkämpfen in Paris hat die deutsche Mannschaft vielleicht nicht abgeräumt, aber ein gutes Ergebnis war es allemal. RBB 24 Inforadio Sportreporter Lars Becker in Paris zur EM-Bilanz Beckenschwimmen aus deutscher Sicht.
10: Also insgesamt wirklich gut. Die positive Tendenz der letzten Jahre setzt sich fort. Das zeigt auch die Zahl der Medaillen im Verhältnis zur letzten vergleichbar stark besetzten EM. Das war 2022 in Rom. Damals 8 Podiumsplätze, darunter 2 EM-Titel. Diesmal auch 2-mal Gold, aber mit insgesamt 14 Medaillen doch einige mehr. Überragend natürlich die beiden Triumphe von Johannes Liebmann, dem 19-jährigen Überflieger aus Magdeburg. Über 800 Meter Freistil mit Europa und dann über 1500 sogar mit einem völlig unerwarteten, fantastischen, ja auch historischen Weltrekord. Überhaupt ist Deutschland auf den 3 langen Freistilstrecken bei Männern und Frauen von 400 bis 1500 Meter durchgängig Weltklasse. Hier gab es allein 11 der 14 Medaillen. 3-mal Silber für Isabel Gose und 3-mal Bronze für Maya Werner. Magdeburg mit Bundestrainer Bernd Berghahn bleibt einfach der entscheidende Schwimmstandort in Deutschland. Es gibt insgesamt natürlich auch einige Baustellen. Auf einigen Strecken in verschiedenen Lagen ist Bewegung, auf der anderen der Rückstand zur Weltspitze weiterhin zumindest noch groß. Und auch positiv, Deutschland kann wieder Staffel, vor allem auf den langen Strecken, das zeigen die Medaillen, vor allem aber die nach rund 2 Jahrzehnten unterbotenen deutschen Rekorde.
6: Einige prominente Namen wie Olympiasieger Lukas Mertens und Weltmeisterin Anna Illen waren in Paris nicht so erfolgreich, sagt Lars Becker.
10: Für einige, gerade für Topsportler, ist dieses EM-Jahr eine Art Übergangsjahr, sportlich wie mental. Lukas Mertens war zum Beispiel einfach nicht in der Form der letzten Jahre. Das Duell gegen Frankreichs Superstar Léon Marchand über seine 400 Meter Freistilstrecke hat er klar verloren, mit Bronze aber noch eine Medaille gerettet. Außerdem war Mertens an 2 Staffelmedaillen beteiligt. Melvin Imudo bleibt auch zukünftig auf den beiden kurzen Bruststrecken Podiumskandidat, auch wenn es in Paris mit einer Medaille nicht geklappt hat. 4. und 6. Weltmeisterin Anna Elend hatte schon im Vorfeld explizit von einem Übergangsjahr gesprochen. Sie war zwar in allen 3 Brustfinals, aber jeweils ein ganzes Stück von den Medaillenrängen entfernt. Und Ex-Weltmeisterin Angelina Köhler hat mit Silber über ihre 100 Meter Schmetterling nach knappen, teilweise bitter verpassten Podiumsplätzen endlich wieder die ersehnte Medaille geholt. Ich bin sicher, dass Mertens, Elend, Imudo und auch Köhler sich bis zur WM 2027 in Budapest und darüber hinaus bis zu den Sommerspielen 2028 in L.A. wieder steigern werden.
6: Und diese Sommerspiele 28 in Los Angeles, wie sieht's da mit dem Nachwuchs aus? Dazu nochmal Schwimmreporter Lars Becker.
10: Also über Johannes Liebmann müssen wir in diesem Zusammenhang wirklich nicht mehr sprechen. Der hat ja den Talentstatus spätestens in Paris explosionsartig Richtung Weltklasse verlassen. Überholen ohne einzuholen hieß das doch mal. Er wird zukünftig die Entwicklung mitprägen, da bin ich überzeugt. Ganz klar im Kopf, fokussiert. Die Frage ist, wohin führt das noch? Wo ist für den Burschen die Grenze? Und es gibt weitere hoffnungsvolle Talente. Linda Roth, 18 Jahre alt, unglaublich vielseitig, Hauptstrecke 200 Meter Freistil, das ist die Franziska van Almsick-Strecke, Junioren-Europameisterin vor wenigen Wochen und jetzt hier in Paris schon 4. bei den Großen. Und jetzt auch schneller als Franzi bei ihrem Weltrekord 2002. Roth war auch an einer Staffelmedaille beteiligt. Lise Seidel, das deutsche Rückentalent, 19 Jahre alt, Platz 4 über 200 Meter, das Ganze nach Nasennebenhöhlen-OP und Trainingsausfall. Maya Werner, 21, schon genannt, 3-mal Bronze auf den langen Freistilstrecken. Alle genannten, Liebmann, Roth, Werner sind übrigens inzwischen in Magdeburg und Seidel wechselt in diesem Sommer in die Trainingsgruppe von Bernd Berghahn. Magdeburg ist und bleibt Gegenwart und auch Zukunft des deutschen Schwimmens. Auch an anderen Bundesstützpunkten wird gut gearbeitet. Berlin, Heidelberg, Essen, Hamburg, teilweise mit Trainer-Know-how aus dem Ausland.
6: Schwimmreporter Lars Becker war das mit seiner Bilanz zur Schwimm-Europameisterschaft in Paris.
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6: Hier ist das Wetter für Berlin und Brandenburg, was heute deutlich kühler ausfällt. 20 bis 23 Grad maximal, das bei auch mehr Wolken als Sonne. Und es bleibt auch immer wieder nass, stellenweise Schauer. Auch einzelne Gewitter sind immer wieder möglich. Die Temperaturen zur Stunde zwischen 15 und 19 Grad.
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3: Katharina Hopp. A13 Berlin Richtung Dresden. Am Anschluss Ortrand gibt es Behinderungen nach einem Unfall. Stadtverkehr Berlin, A103 der Steglitz-Zubringer. Für die bevorstehende Instandsetzung des Tunnels Feuerbachstraße wird heute in beiden Fahrtrichtungen zwischen Saarstraße und Philanderstraße jeweils die mittlere und linke Spur für eine Woche gesperrt. Im Anschluss folgen dann weitere Arbeiten. Tiergartentunnel. Bis einschließlich Freitag ist die Ein- und Ausfahrt am Reichpietschufer geschlossen wegen Wartung. Adlershof, Adlergestell. In Höhe Rudower Chaussee ist stadtauswärts bis Ende August nur eine Spur frei. Biesdorf, heute beginnen Brückenarbeiten auf der Märkischen Allee Höhe Waldbacher Weg. Das Abbiegen von der B1, B5 auf die B158 stadtauswärts ist dann bis Mitte September nicht mehr möglich. Auf der Märkische Allee Brücke wird die linke Spur in beiden Richtungen gesperrt. Eine Umleitung ist ausgeschildert. Und noch eine Meldung von der S-Bahn. Wegen einer Signalstörung bei der S8 in Mühlenbeck-Mönchmühle kann es immer noch zu Verspätungen kommen. 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
6: 20 nach 9.
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6: Sandra Schwarte hier, grüße Sie. Nicht nur die Waldbrände ungeahnten Ausmaßes an der deutsch-belgischen Grenze machen Sorge, dass wir zu wenig gegen den Klimawandel tun. Das Niedrigwasser im Rhein spricht auch Bände. Jetzt treten Politik und Umweltverbände auf den Plan, um mehr zu handeln. Nachrichten dazu hat Katharina Hopp.
3: Deutsche Umweltverbände dringen auf mehr Maßnahmen zum Schutz vor den Folgen des Klimawandels. Sie fordern, dass Union und SPD bei ihrer Kabinettsklausur in der kommenden Woche einen Aktionsplan für Hitzeschutz beschließen. Aus dem Hauptstadtstudio Uwe Berndt.
14: Der Bund für Umwelt- und Naturschutz fordert, dass im nächsten Bundeshaushalt mehr Mittel für die Unterstützung von Klimaschutzmaßnahmen in den Kommunen bereitgestellt werden. Dazu müsste eine neue Gemeinschaftsaufgabe Klimaschutz und Klimaanpassung definiert werden, damit die Zuständigkeiten klar geregelt und schwächere Kommunen gezielt unterstützt werden könnten, sagte BUND-Chefin Tina Löffelsand dem Redaktionsnetzwerk Deutschland. Dazu jedoch wäre eine Änderung des Grundgesetzes nötig. Die SPD-Mitglieder im Bundeskabinett setzen sich dafür ein. Greenpeace-Vorstand Martin Kaiser sagte, die CDU müsse nun über ihren Schatten springen und eine Mehrheit aller demokratischen Parteien für eine Grundgesetzänderung organisieren.
3: Der Bund für Umwelt- und Naturschutz in Brandenburg fordert eine aktuelle Übersicht über die Alleen im Bundesland. Die Landesregierung hat vor 2 Jahren ein Konzept beschlossen, das die Pflanzung von 20.000 neuen Alleebäumen bis 2030 vorsieht. Seitdem sei kein Bericht mehr erschienen, kritisiert der BUND und verlangt eine aktuelle Übersicht. Alleen würden auch angesichts des Klimawandels immer wichtiger, sagte der Landesvorsitzende des BUND Preuß, Antenne Brandenburg vom RBB. In Brandenburg und in Mecklenburg-Vorpommern gibt es das dichteste Alleennetz. In der Eifel sind wegen des großen Waldbrandes im Naturschutzgebiet Hohes Venn am Abend mehrere Straßenzüge von Monschau evakuiert worden. Das Feuer, das aus Belgien kommt, rückte zwischenzeitlich auf deutsches Gebiet vor. Nach Angaben der Stadtverwaltung mussten rund 30 Menschen aus 17 Häusern in Sicherheit gebracht werden. Laut Feuerwehr stehen die Flammen etwa 300 Meter vor den evakuierten Häusern. Die meisten Bewohner seien bei Verwandten oder Freunden untergekommen, andere in einer Notunterkunft in einer Schule. Seit Freitag hat sich der Waldbrand auf fast 3000 Hektar ausgebreitet. Er gilt als größter Waldbrand in der Geschichte Belgiens. Auf den Inseln des US-Bundesstaates Hawaii hat Hurrikan Lala zu Stromausfällen geführt. Besonders betroffen war die größte Insel Big Island. Örtliche Medien berichten von umgestürzten Bäumen und Überschwemmungen. USA-Korrespondentin Antje Sieb.
15: Auf den Inseln des US-Bundesstaates Hawaii waren wegen Tropensturm Lala zeitweise mehr als 200.000 Menschen ohne Strom. Mindestens 100 Häuser sind nach Angaben von Hawaiis Gouverneur beschädigt. Einige davon wurden regelrecht weggeschwemmt. Auch zahlreiche Brücken und Straßen sind betroffen. Die Einsatzkräfte seien dabei, den Zugang zu bisher abgeschnittenen Orten im am schwersten betroffenen Süden der größten Insel Big Island wiederherzustellen, hieß es bei einer Pressekonferenz. Hurricane Lala war der Südseite von Big Island am Samstag sehr nahe gekommen. In der Nacht zum Sonntag Ortszeit schwächte sich Lala ab und wurde wieder zum Tropensturm herabgestuft. Das Auge des Sturms ist mittlerweile südlich an Hawaii vorbeigezogen. Auf den westlichen Inseln besteht allerdings weiter Gefahr durch Überflutungen.
3: Bei den Berliner Finanzämtern belaufen sich die Steuerrückstände im Moment auf fast 870 Millionen Euro. Laut einem Papier, das dem RBB exklusiv vorliegt, warten die Ämter vor allem noch auf Abgaben von Unternehmen, speziell solchen mit Sitz im Ausland. Sebastian Schöbel, RBB 24 Landespolitik.
16: Allein bei der Umsatz- und Gewerbesteuer warten sie auf rund 450 Millionen Euro nicht gezahlter Abgaben. Das geht aus einer parlamentarischen Anfrage des SPD-Abgeordneten Sebastian Schüsselburg hervor. Er kritisierte, dass laut Finanzverwaltung allein in den für Firmen und Konzerne zuständigen Finanzämtern rund 270 Stellen offen seien. Hier nachzusteuern sei dringender, als im sozialen Bereich zu kürzen. Finanzsenator Stefan Evers wies den Vorwurf auf RBB-Nachfrage zurück. Berlins Finanzämter gehörten bundesweit zu den besten. Verbesserungen seien bereits in Planung, unter anderem mit Hilfe von künstlicher Intelligenz.
3: Der Lotto-Jackpot von 50 Millionen Euro ist geknackt. Nach Angaben der Bremer Toto und Lotto GmbH wurden die richtigen Zahlen in Thüringen abgegeben. Ob eine einzelne Person oder eine Tippgemeinschaft gewonnen hat, wurde nicht mitgeteilt. Der Jackpot stand wochenlang auf der gesetzlich festgelegten Maximalhöhe von 50 Millionen Euro. Soweit die Nachrichten. 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Das Wetter. Heute deutlich mehr Wolken als Sonne. Anfangs vor allem im Süden Regen. Später sind auch sonst Schauer und einzelne Gewitter möglich. Maximal 20 bis 23 Grad. Aktuell in Berlin Eiskeller 15 und in Kreuzberg 19 Grad. In Müncheberg 15 und in Bernau 18 Grad. Morgen wieder viele Wolken, aber kaum Regen bei ähnlichen Temperaturen wie heute. Die Zeit 9.25 Uhr.
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6: Sandra Schwarte ist im Studio. Schlimmstes befürchteten ja die spanischen Behörden am Wochenende in der Exklave Ceuta. Nach dem Massenandrang von Geflüchteten vor zwei Wochen kursierten wieder Aufrufe via Social Media, in die Stadt zu kommen. Die große Flucht blieb allerdings aus. Warum, erzählte mir unsere Korrespondentin in Spanien, die extra nach Ceuta gefahren ist.
17: Es ist tatsächlich so, dass sowohl als auch Marokko als auch Spanien einen unglaublichen Aufwand in Sachen von Großaufgeboten von Sicherheitskräften betrieben haben. Also Marokko hatte Hunderte von Bereitschaftspolizisten, aber auch Militäreinheiten auf seiner Seite der Grenze stationiert. Darüber hinaus Wasserwerfer in Ufernähe haben Patrouillenboote kontrolliert. Auf der spanischen Seite sind am Samstag dann irgendwann Panzerfahrzeuge vorgefahren, wo wir als abwartende Journalisten schon dachten, huch, was passiert denn jetzt? Aber die kamen dann auch nicht zum Einsatz, sondern standen dann bereit in der Nähe der Grenze. Und alles in allem wird einfach diese sehr demonstrative Abschreckung hat offenbar funktioniert.
6: Die Situation in Ceuta jetzt damit völlig entspannt?
17: Also ganz so würde ich das nicht sagen. Also in der Stadt, man merkt, die Stadt sucht so nach, oder die Menschen hier in der Stadt suchen nach Normalität, aber finden hingegen an jeder Ecke Anzeichen dafür, dass es eben alles andere als normal ist. Also es fängt damit an, dass hier vor Supermärkten Soldaten stehen, was dann wahrscheinlich eher so ein Signal an die Bevölkerung sein soll, sorgt euch nicht, wir sorgen dafür, dass hier alles ordnungsgemäß abläuft, obwohl man jetzt nicht wirklich nicht sagen kann, dass hier Plünderung in der Luft liegt. Es geht aber auch damit weiter, dass zum Beispiel ein Badestrand, Playa de Trampolin, seit zwei Wochen oder seit mehr als zwei Wochen als eine Art Freiluft-Flüchtlingscamp fungiert. Und das nicht etwa mit Zelten oder mit so Pritschen vom Roten Kreuz oder so, wie man sich das vorstellen würde, sondern da hausen Menschen aus Ländern Afrikas südlich der Sahara überwiegend unter Bedingungen, die man sich nicht vorstellen möchte. Da sind, die haben sich behelfsmäßig Unterkünfte zusammengezimmert, so benutzen dafür Schilfrohr, Schilfblätter, Pappkartons, Plastikplanen, alles was so eben zur Hand ist. Man hat ihnen Duschgelegenheiten aufgestellt am Ende dieses gelangen Strandes, aber wie es da riecht, wie es da aussieht, wie trostlos es auch ist und wie unwürdig es auch ist, das ist schon wirklich bemerkenswert und das entgeht natürlich den Einwohnern hier auch nicht.
6: Wie viele Geflüchtete sind denn noch in Ceuta?
17: Also die Zahlen oder die Angaben gehen da auseinander. Die Zentralregierung in Madrid spricht wacker weiterhin von rund 5000 Menschen. Der Regionalpräsident von Ceuta setzt da deutlich höher an und spricht von zwischen 8.000 und 12.000. Und nach meinem Eindruck, jetzt wo ich seit ein paar Tagen mich hier bewege, liegt man mit 5.000 schon sehr, sehr weit, legt man die Latte schon sehr, sehr weit unten an. Denn diese unterschiedlichen Gruppen von Migranten, die hier reingekommen sind, das sind ja neben denen zum Teil Menschen aus Konfliktregionen im Afrika südlich der Sahara. Es sind aber auch junge Marokkanerinnen und Marokkaner, die sich einfach eine bessere Zukunft erhoffen. Das ist schon präsent und spürbar, dass hier einfach ein nicht unerheblicher Bevölkerungsanteil für den Moment dazugekommen ist, der hier eigentlich so nicht zur Regelbesetzung gehört.
6: Und wenn Sie sagen, dass diese Menschen unter fürchterlichen Bedingungen jetzt da mehr hausen als leben, wird ihnen denn irgendwie geholfen? Wie werden sie behandelt?
17: Also ihnen wird schon geholfen. Hier spielen vor allen Dingen die Nachbarschaftsvereinigungen. Die haben ja in Spanien das eine Tradition. Das sind jetzt nicht etwa Stammtische von Nachbarn, sondern die haben insbesondere ganz wichtige Funktionen, die erfüllen und insbesondere auch in der Betreuung von Migranten. Also wir waren zum Beispiel jetzt in dem marokkanischen Viertel hier in Ceuta, wo man sich rührend, und zwar die ganze Community, um Dutzende unbegleiteter Mädchen und junger Frauen kümmert, die natürlich besonders verletzlich sind, wenn sie sich in Flucht, Konfliktsituationen oder auch in der Obdachlosigkeit befinden. Also zahlreiche von denen, bevor sie dann in der Obhut dieser Nachbarschaftsvereinigung gelandet sind, haben auch sexualisierte Gewalt erlebt, wurden vergewaltigt, haben andere Angriffe erlebt und sind jetzt da wirklich geschützt und werden gehegt und gepflegt und umsorgt. Aber das Problem ist eben, dass es viel davon abhängt, was die Nachbarschaftsvereinigungen machen, was auch Nichtregierungsorganisationen machen. Und die sagen, wir sind überfordert.
6: Diese minderjährigen Geflüchteten, von denen Sie gesprochen haben, diese Mädchen, die genießen ja auch einen besonderen Schutz. Sie dürfen ja nicht einfach zurückgeschickt werden. Was ist Ihre Perspektive?
17: Ja, das ist jetzt die große Preisfrage. Denn streng genommen dürfen die ja wirklich nur in ihre Herkunftsländer zurückgeschickt werden, wenn man zweifelsfrei ihre Familien identifizieren konnte und auch zweifelsfrei klarstellen konnte, dass die halt dort vernünftig versorgt werden können. Ansonsten, weil die hier in Ceuta natürlich nicht bleiben können, weil diese Stadt einfach viel zu klein ist, wäre ansonsten in Spanien der Weg, dass man sie anteilig, da gibt es so einen Schlüssel anteilig an der Bevölkerungszahl der verschiedenen autonomen Gemeinschaften, das ist so wie unsere Bundesländer in Deutschland, dann auf diese Bundesländer in Spanien verteilt. Da will aber nicht jedes Bundesland mitspielen, insbesondere die, wo die konservative Volkspartei zusammen mit der Rechtsaußenpartei Vox regiert oder kooperiert. Da sagen viele, das wollen wir nicht, was ein Problem ist. Und dann ist da noch Marokko, das sagt, wir wollen unsere Kinder zurück. Und hier gibt es jetzt manche, die auch helfen und unterstützen, die befürchten, dass Spanien und Marokko jetzt ein bilaterales Abkommen unterzeichnen könnten, um halt diese Mädchen in großer Zahl zurückzuführen, was viele von denen übrigens nicht wollen.
6: Franka Welz war das, unsere Spanien-Korrespondentin aus Ceuta. Jetzt gehen wir zurück nach Deutschland, wo die Grünen sehr unter Druck stehen vor den anstehenden Landtagswahlen im September in Sachsen-Anhalt und Mecklenburg-Vorpommern. Im Osten tut sich die Partei schwer, aber Co-Parteichef Felix Banaschak gibt sich im ZDF-Sommerinterview trotzdem kämpferisch. Und er hat auch eine Empfehlung an die Union. Mehr von Kirsten Gierschig aus dem Hauptstadtstudio.
18: Die Grünen haben es in den ostdeutschen Bundesländern schon lange schwer. Zuletzt flogen sie aus den Landtagen in Brandenburg und Thüringen. Im ZDF-Sommerinterview gibt sich Grünen-Co-Parteichef Felix Banaschak dennoch betont optimistisch.
19: Anfang des Jahres standen wir in Sachsen-Anhalt bei 3% in Umfragen, mittlerweile sind es 5. Das bedeutet, jede Stimme zählt am Ende. Es gibt keine verlorene Stimme für die Grünen.
18: Es gehe unter anderem darum, mit einer Regierungsbeteiligung dafür zu sorgen, dass auch in den ostdeutschen Ländern Naturschutz und Klimaschutz eine Rolle spiele. Dafür lohne es sich zu kämpfen. Er selber engagiere sich persönlich stark im Wahlkampf. Von der CDU fordert Banaschak nach den Landtagswahlen im Osten Gesprächsbereitschaft, auch mit der Linkspartei, über eine mögliche Regierungsbildung
7: ohne die AfD.
19: In einer Situation, in der man befürchten muss, dass am Ende Antidemokraten und Verfassungsfeinde Einfluss auf die Politik bekommen, müssen Demokraten miteinander gesprächsfähig sein. Das erwarte ich von der Linken, das erwarte ich von der SPD und das erwarte ich auch von der Union.
7: Bei der CDU gibt es seit 2018 einen generellen Unvereinbarkeitsbeschluss, wonach sie Koalitionen und ähnliche Formen der Zusammenarbeit mit Linke und AfD ablehnt. Banaschak betont,
19: man kann der Politik der Linken kritisch gegenüber eingestellt sein. Und dass zwischen der CDU und der Linken große Differenzen bestehen, ist ja klar. Aber Heidi Reicheneck will nicht die Mauer wieder aufbauen. Und Heidi Reicheneck will auch nicht massenhaft Menschen aus Deutschland ausweisen. Sie will nicht am Ende die Grundfesten der Demokratie einreißen.
7: Banaschak plädiert dafür, dass die Union über ihren Schatten springen solle, um ein breites Bündnis der Demokraten zu bilden. Inhaltlich verteidigt der Grünen-Chef den Fokus seiner Partei auf die Klima- und Energiepolitik sowie Umwelt- und Naturschutz. Im vergangenen Jahr sei die Partei noch dafür belächelt worden. Aber
19: es ist das eine Thema, wo man ja wirklich befürchten muss, wenn die Grünen es nicht mehr bearbeiten, dann macht es am Ende niemand mehr.
7: Mit Blick auf die verheerenden Waldbrände in Europa und in Deutschland, Dürre, Niedrigwasser und Hitze zeige sich, dass Mensch und Natur leiden. Deshalb forderte Banaschak im ZDF, es müsse wieder einen Wettbewerb darum geben, wer die beste Klimapolitik mache.
6: Hauptstadtkorrespondentin Kirsten Gierschig über das Sommerinterview mit grünen Co-Chef Felix Banaschak.
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6: Und wir bleiben bei den Folgen der großen Hitze, reden über das Niedrigwasser, ganz gleich ob Rhein, Donau, Elbe. Seit Wochen gibt es ja für Frachtschiffe nicht mehr genügend Wasser unterm Kiel. Binnenschiffer wie Ökonomen warnen vor deutlichen wirtschaftlichen Folgen. Wo wir da stehen, jetzt mehr von Johannes Frevel aus unserer Wirtschaftsredaktion. Guten Morgen.
20: Hallo.
6: Niedrigwasser ist ja für viele Branchen ein Problem. Weshalb?
20: Ja, allerdings noch können ja die meisten Frachtschiffe auf den Strecken fahren, teilweise aber eben nur noch ein Drittel der üblichen Frachtmenge laden, damit das Schiff eben nicht mehr so tief eintaucht ins Wasser. Und inzwischen gibt's aber Signale von Reedern, die sagen, ja, das Niedrigwasser ist ein Problem. Das andere Problem ist einfach, dass die Transportkosten zu hoch werden. Das heißt, der Punkt könnte erreicht werden, an dem es sich für Schiffseigene wegen steigender Kosten nicht mehr lohnt, loszufahren. Das heißt, dann bleiben die Schiffe wegen Unwirtschaftlichkeit einfach im Hafen, obgleich man einfach noch fahren könnte.
6: Ja, deswegen ja auch ein Krisengipfel nach dem anderen, unter anderem mit dem Bundesverkehrsminister. Welche Branchen sind denn alles getroffen?
20: Ja, ganz besonders natürlich das, was uns alle bewegt, also Benzin, Öl, Diesel, Kerosin. Da kommen ja die Binnenschiffe teilweise aus Rotterdam, dort von den großen Tankern. Da wird umgeladen und dann müssen sie den Rhein rauffahren. Und dann wird das Ganze in ganz Deutschland mit dem Schiff verteilt. Und wenn eben diese Binnentanker nicht mehr gut durchkommen und nur noch einen Teil laden können, ist klar, die Transportkosten steigen. Und das dreht dann natürlich auch an der Preisschraube an der Tankstelle, beispielsweise also bei Benzin und Diesel.
6: Und auch bei der Bauwirtschaft soll es klemmen. Warum?
20: Ja, die Bauwirtschaft hat ja eigentlich kein so großes Problem, sollte man annehmen. Zement, Mörtel oder fertige Beton, das kommt ja oft mit der Güterbahn oder mit dem Lastwagen. Also da sind jetzt die Probleme noch nicht so massiv. Was aber oft eben mit dem Frachtschiff geliefert wird, das sind große Mengen Sand, Kies oder Split. Ohne die läuft ja am Bau überhaupt nichts. Und da können eben derzeit wegen Niedrigwasser nicht mehr die gleichen Mengen geliefert werden. Das heißt, der Bau, der verzögert sich und die Baustoffe werden zugleich teurer. Beides sind natürlich Geschichten, die Bauherren überhaupt nicht mögen. Denn wenn das Haus später fertig wird, klar, dann können die Mieter auch erst später einziehen. Und dann gibt's erst später Mietzahlungen. Die Bank, die steht aber natürlich auf dem Tablett und sagt, bitte Bauherr, zahle pünktlich. Also dieser Mix dürfte manchen Bauherren jetzt wirklich Probleme bereiten.
6: Wie groß könnte das Problem noch werden?
20: Ja, vor allem was das Kraftstoffthema betrifft, da geht es ja um alle Branchen, weil alle brauchen irgendwie Kraftstoff, um die Lastwagen eben am Rollen zu halten. Das Statistische Bundesamt, das beobachtet ja ohnehin schon einen beschleunigten Anstieg der Baukosten in diesem Jahr. Und die Wirtschaftsweise Veronika Grimm, die befürchtet, dass die Niedrigwasserfolgen die Inflation insgesamt ankurbeln könnten. Allein eben das begrenzte Angebot von Waren, aber eben auch die Transportleistungen durch das Niedrigwasser, die mit steigenden Preisen durchschlagen. Also das könnte noch ein Problem werden, wahrscheinlich noch einige Wochen voraus.
6: Informationen zum Niedrigwasser und den Folgen für die Binnenschiffer. Johannes Frevel war das aus der Wirtschaftsredaktion.
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6: Zum Wetter für Brandenburg und Berlin. Die Temperaturen. Ja, jetzt sind wir schon bei 20 Grad wieder in Berlin, in Brandenburg die Spanne 17 bis 21 Grad und die Temperaturen steigen noch bis 23 Grad und dann sehen wir mehr Wolken als Sonne heute am Himmel, dazu immer mal wieder Schauer und Gewitter.
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6: Katharina Hopp.
3: Vorsicht bitte auf der A10 südlicher Berliner Ring Richtung Dreieck Werder. Zwischen Ludwigsfelde Ost und Ludwigsfelde West wechselt offenbar ein Lkw-Fahrer ein Rad und zwar auf der rechten Spur. Stadtverkehr Berlin, 111 Richtung Dreieck Charlottenburg. Im Tunnel Ortskern Tegel ist die rechte Spur gesperrt. Dort steht ein liegengebliebenes Fahrzeug. 103 der Steglitz-Zubringer. Für die bevorstehende Instandsetzung des Tunnels Feuerbachstraße wird heute in beiden Fahrtrichtungen zwischen Saarstraße und Philanderstraße jeweils die mittlere und linke Spur für eine Woche gesperrt. Tiergartentunnel. Bis einschließlich Freitag ist die Ein- und Ausfahrt am Reichpietschufer geschlossen, wegen Wartungsarbeiten. Und Biesdorf. Heute beginnen Brückenarbeiten auf der Märkischen Allee Höhe Waldbacher Weg. Das Abbiegen von der B1, B5 auf die B158 stadtauswärts ist dann bis Mitte September nicht mehr möglich. Und auf der Märkische Allee Brücke wird die linke Spur in beiden Richtungen gesperrt. Eine Umleitung ist ausgeschildert.
6: 20 vor 10 jetzt.
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6: Sandra Schwarte hier. Rund um die Hitze ist die Regierungskoalition überhaupt nicht einer Meinung, wie man dagegen vorgehen kann. Während die Union mäßigt, hat sich die SPD am Wochenende aufgeschwungen, deutlich mehr Maßnahmen zu fordern und stößt ins selbe Horn wie zahlreiche Umweltverbände auch. Mehr dazu in den Nachrichten und die hat Katharina Hopp.
3: Umwelt- und Klimaschutzverbände fordern von der Bundesregierung einen Klimaaktionsplan. Die Bundesgeschäftsführerin der Deutschen Umwelthilfe Metz sagte dem Redaktionsnetzwerk Deutschland, Deutschland sei nicht gewappnet für die Hitze. Das zeige dieser Sommer. Umweltminister Schneider habe mehr Hitzeschutz angekündigt, das müsse jetzt konkret werden. Der Vorstand von Greenpeace Kaiser verlangte, das Thema nächste Woche ins Zentrum der Kabinettsklausur von Union und SPD zu stellen und nicht unter Sonstiges. Die SPD spricht sich für eine Grundgesetzänderung aus, damit sich der Bund an der Finanzierung von Klimaschutzmaßnahmen in den Ländern beteiligen kann. Die CDU hat sich bisher skeptisch gezeigt. In der Eifel sind wegen des großen Waldbrandes im Naturschutzgebiet Hohes Venn am Abend mehrere Straßenzüge von Monschau evakuiert worden. Das Feuer, das aus Belgien kommt, rückte zwischenzeitlich auf deutsches Gebiet vor. Nach Angaben der Stadtverwaltung mussten rund 30 Menschen aus 17 Häusern in Sicherheit gebracht werden. Laut Feuerwehr stehen die Flammen etwa 300 Meter vor den evakuierten Häusern. Die meisten Bewohner seien bei Verwandten oder Freunden untergekommen, andere in einer Notunterkunft in einer Schule. Seit Freitag hat sich der Waldbrand auf fast 3000 Hektar ausgebreitet. Er gilt als größter Waldbrand in der Geschichte Belgiens. Bundesfinanzminister Klingbeil will Startups mit besseren steuerlichen Bedingungen unterstützen. Die Bundesregierung werde so dafür sorgen, dass deutlich mehr privates Kapital in junge, innovative Unternehmen fließt, sagte Klingbeil dem Redaktionsnetzwerk Deutschland. Hintergrund ist, dass junge Unternehmen in Deutschland zu oft am Kapital für den nächsten Wachstumsschritt scheitern. Dem Bericht zufolge will der Minister heute bei einem sogenannten Branchendialog Ost mit Gründern über ihre speziellen Bedürfnisse sprechen. Rund 70 Firmen haben laut dem Bericht zugesagt. US-Präsident Trump hat angekündigt, die gemeinsamen Militärübungen mit dem traditionellen Verbündeten Südkorea wesentlich zurückzufahren. In seinem Online-Dienst erklärte er, die Manöver seien nicht nur kostenintensiv, sondern auch unangemessen und feindlich gegenüber Nordkorea. Unser Korrespondent für die Region, Ulrich Mentgen.
1: Der US-Präsident schrieb in seinem Online-Dienst von sehr guten Beziehungen zu Nordkoreas Diktator Kim Jong-un. Aus Südkorea gab es zu diesen Äußerungen keine Reaktion von offizieller Seite. Ob die USA nun tatsächlich die laufende Übung einschränken, ist bisher unklar. Noch in der vergangenen Woche hatte ein Vertreter des amerikanischen Militärs die Wichtigkeit des jährlich stattfindenden Manövers betont. Die Bedrohung durch Nordkorea habe in letzter Zeit zugenommen. Diktator Kim Jong-un unterstützt aktiv den russischen Angriffskrieg gegen die Ukraine mit Soldaten, Munition und Raketen.
3: Die EU will die Sanktionen gegen Russland in den kommenden Monaten noch einmal ausweiten. Die Außenbeauftragte Kallas sagte der Welt, damit würde sich die Zahl der sanktionierten Personen, Unternehmen und Organisationen um ein Drittel erhöhen. Der Druck müsse erhöht werden, bis Russland seinen Krieg gegen die Ukraine beendet. Kallas nannte die bisherige europäische Strategie einen Erfolg. Die EU-Sanktionen hätten Russlands Kriegsmaschine schon über 1 Billion Euro gekostet. Menschen ohne festen Wohnsitz können sich von heute an für die Wahl zum Berliner Abgeordnetenhaus registrieren lassen. Sie können sich laut Landeswahlleitung in das Wählerverzeichnis eintragen lassen. Steve Neuwirth, RBB 24.
4: Für den Eintrag ins Wählerverzeichnis können Obdach- oder wohnungslose Menschen mit einem Ausweis in ein Bezirkswahlamt gehen. Dort erhalten sie eine Wahlbenachrichtigung und können auch gleich per Briefwahl abstimmen. In Berlin leben tausende Menschen auf der Straße und mehrere Zehntausende in Unterkünften oder übergangsweise bei Bekannten. Nach Einschätzung der Wohnungslosenhilfe wissen viele von ihnen nicht, dass sie wählen dürfen oder welche Schritte dafür nötig sind.
3: Der Lotto-Jackpot von 50 Millionen Euro ist geknackt. Nach Angaben der Bremer Toto und Lotto GmbH wurden die richtigen Zahlen in Thüringen abgegeben. Ob eine einzelne Person oder eine Tippgemeinschaft gewonnen hat, wurde nicht mitgeteilt. Der Jackpot stand seit Ende März auf der gesetzlich festgelegten Maximalhöhe von 50 Millionen Euro. Soweit die Nachrichten. 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Das Wetter? Heute deutlich mehr Wolken als Sonne und es kann immer wieder Schauer oder einzelne Gewitter geben. Maximal 20 bis 23 Grad. Aktuell in Berlin-Spandau 18 und in Marzahn 20 Grad, in Rathenow 16 und in Frankfurt-Oder 21 Grad. Morgen wieder viele Wolken, aber kaum Regen, bei ähnlichen Temperaturen wie heute. Die Zeit 9.45 Uhr. Der RBB 24 Inforadio Verkehrsservice mit einer Gefahrenmeldung. Vorsicht bitte auf der B101 Trebin Richtung Berlin. Zwischen der A10 Ludwigsfelde Ost und Großbeeren liegt ein totes Tier auf der Fahrbahn.
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6: Sandra Schwarte im Studio. Dieser Sommer führt uns ja besonders deutlich vor Augen, wohin es in Europa geht, wenn man sich nicht an das veränderte Klima anpasst. Von Mittel-, Süd- bis Osteuropa wüten Waldbrände. Die Flüsse sind ausgetrocknet, vielerorts so niedrig wie nie zuvor. Die Zahl der Hitzetoten, sie steigt. Wie man mit dieser Lage umgeht, war unser Thema des Morgens. Denn die SPD-Bundesminister haben für Deutschland am Wochenende einen gemeinsamen Vorschlag vorgelegt. Einen Hitzeaktionsplan haben sie das genannt. Was genau darin gefordert ist, fasst Hauptstadtkorrespondent Jan Zimmermann zusammen.
22: Sie wollen ein Sofortprogramm für Klimaanpassung und Hitzeschutz. Und darin sollen alle bestehenden Förderprogramme gebündelt und besser aufeinander abgestimmt werden. Es geht auch darum, je nach Bedarf Förderprogramme zu ergänzen und das Ganze mit den nötigen Geldern auszustatten. Außerdem wollen die SPD-Minister einen nationalen Hitzeaktionsplan durchsetzen, um die Gesundheit zu schützen, gerade auch mit Blick auf Patienten und Beschäftigte in Kliniken und Pflegeeinrichtungen, Menschen mit Behinderungen und Arbeitnehmer sollen vor hitzebedingten Produktionsausfällen in Betrieben geschützt werden, zum Beispiel durch ein Kurzarbeitergeld. Und die SPD-Ministerinnen und Minister unterstützen Umweltminister Schneider, der ist auch von der SPD, mit seiner Forderung, Klimaanpassung und Naturschutz zu einer Gemeinschaftsaufgabe von Bund, Ländern und Gemeinden zu machen. Dazu muss das Grundgesetz geändert werden und dafür macht sich die SPD stark.
6: Dazu müsste aber erstmal der eigene Koalitionspartner ins Boot geholt werden, bevor man dann auch mit den anderen Fraktionen spricht. Mit dem Vorstoß will die SPD die Union aber dazu bringen, sich zu bewegen, sagt unser Hauptstadtkorrespondent.
22: Die Sozialdemokraten wollen mit dem Schreiben den Druck auf den Koalitionspartner, die Union, erhöhen. SPD-Chef und Finanzminister Klingbeil sagte gestern am Rande einer Veranstaltung, das Thema ist keine Eintagsfliege. Das ist ein Thema, um das wir uns immer kümmern müssen, sagte er. Das sei bestimmt auch im Interesse der Union, da etwas gemeinsam hinzubekommen, sich zurücklehnen und nichts tun, sei jedenfalls keine Option. Und dann kommt dazu, dass mehrere Landtagswahlen im Osten bevorstehen. Das spielt gewiss auch eine Rolle. Die Sozialdemokraten wollen das Thema besetzen, ihre Position verdeutlichen und damit bei Wählern punkten.
6: Und was sagt die Union zum SPD-Vorstoß?
22: CDU und CSU sind skeptisch. Auf den Vorstoß des Umweltministers, Klimaanpassung zu einer Gemeinschaftsaufgabe zu machen und dafür das Grundgesetz zu ändern, reagierten mehrere Unionspolitiker schon in der vergangenen Woche ablehnend. Jetzt am Wochenende waren die Reaktionen auf den Schulterschluss der SPD-Minister zurückhaltender. Die SPD solle ihre Pläne erstmal konkretisieren. Der stellvertretende Vorsitzende der CDU-CSU-Fraktion im Bundestag, Klaus Marx, sagte, es müssten die finanziellen Folgen so einer Maßnahme geklärt werden. Was heißt das für die ohnehin angespannte Haushaltslage des Bundes? Denn wenn sich der Bund künftig stärker bei Klimaanpassung und Hitzeschutz beteiligen soll und dafür das Grundgesetz geändert wird, muss er auch mehr Geld dafür zur Verfügung stellen. Da haben viele Unionspolitiker Fragen, wie das bezahlt werden soll.
6: Hauptstadtkorrespondent Jan Zimmermann war das. Und Konrad Spremberg hat heute früh im Gespräch mit Thomas Heilmann von der CDU erfahren, früher Justizsenator in Berlin, dann für die CDU im Bundestag, dass die Union da immer noch sehr skeptisch ist. Mittlerweile ist Heilmann Vorsitzender der Klimaunion. Das ist ein Verein, in dem sich Mitglieder von CDU, CSU für eine ambitionierte Klimapolitik einsetzen. Ob wir gerade eine Klimakrise erleben, war die Frage an Thomas Heilmann.
5: Ja, die ist ja seit 65 Jahren angekündigt. Und natürlich sind die Auswirkungen dramatisch. Allerdings ist es nicht überraschend, sondern genau das, was immer vorhergesagt wird. Das, was die Klimawissenschaftler seit Jahren oder Jahrzehnten vorhersagen, das tritt ein. Und deswegen müssen wir konsequent beim Klimaschutz arbeiten. Aber es nützt jetzt nichts, in 14 Tagen irgendeine aktionistische. Klimaschutz ist ein Marathon.
8: Aber wenn es eine Klimakrise ist, wie Sie gerade bejaht haben, wer kümmert sich dann um das deutsche Krisenmanagement? Im Moment der Bundeskanzler ja offenbar nicht, oder täusche ich mich?
5: Ich hoffe, dass der Bundeskanzler nach der Sommerpause dazu sehr grundsätzliche Worte findet. Aber es ist keine akute Krise, sondern es ist eine Dauerkrise. Es ist eine Daueraufgabe. Die Erde erwärmt sich und ist dramatisch. Aber der Bundeskanzler muss jetzt nicht Waldbrände löschen. Das halte ich alles nur für Aktionismus. Wir müssen konsequent beim Fit for 55 bleiben. Wir müssen konsequent bei der Klimafinanzierung bleiben. Da gibt es leider auch in meiner Partei durchaus Leute, die wackeln. Gott sei Dank nicht mein Berliner Landesverband, aber einige tun das leider. Das ist schon so.
8: Aber dann gucken wir mal auf Dinge, die langfristig wirken sollen. Aus der Bundesregierung kommt jetzt ein Aktionsplan für den Hitzeschutz, allerdings nur von den Ministerinnen und Ministern, die der SPD angehören. Wissen Sie, warum die diesen Plan alleine vorlegen und nicht ein Paket der ganzen Bundesregierung kommt? Würden Sie das gerade auch Aktionismus nennen?
5: Also da steht viel Richtiges drin, bei dem sich Union und SPD und namentlich auch jetzt zum Beispiel hier in Berlin Stefan Ebers oder Lukas Krieger hat sich am Wochenende so geäußert. Insofern würde ich das nicht reinen Aktionismus nennen, aber das ist jetzt dieses Papier unabgestimmt Kind, hat sicher was mit den Landtagswahlen zu tun.
8: Die SPD will, schreibt sie in dieses Papier rein, dass das Thema Klimaanpassung im Grundgesetz verankert wird. Auch damit der Bund einfacher Maßnahmen finanzieren kann, heißt es. Ist denn das eine gute Idee aus Ihrer Sicht?
5: Wir haben ein Finanzierungsproblem, gerade auch in den Kommunen. Deswegen müssen wir schon darüber nachdenken, ob wir den Kommunen helfen, zumal ja viele Kommunen sowieso finanziell notleidend sind. Und gehört zum ganzen Bild dazu, dass sie gerade 100 Milliarden durch das Sonderpaket bekommen haben. Und dazu selbstverständlich auch den Klimaschutz einsetzen. Das wird sicher auch nicht ganz schnell gehen, zumal die Mehrheitsverhältnisse ja sehr kompliziert geworden sind. Das Wichtigste ist, nicht ständig irgendwas zu ändern, sondern dass wir beim ETS, also beim Emissionshandel, auf der Linie bleiben, dass wir bei der Energiewende auf die Linie bleiben und dass wir insbesondere diese Erzählungen, die gerade die AfD in Deutschland verbreitet, aber die ursprünglich aus Russland kommen, aber jetzt auch von Donald Trump erzählt wird, es gäbe gar keinen menschengemachten Klimawandel, dass wir das als offensichtlich wissenschaftlichen Quatsch kennzeichnen und dabei bleiben, was wir eigentlich schon seit Jahren eingeleitet haben.
8: Lassen Sie uns da gleich drüber reden. Ich habe gerade noch nicht verstanden, ob Sie dafür wären, dass diese Grundgesetzänderung durchkommt, die die SPD vorschlägt.
5: Also der Berliner Landesverband hier in der CDU in Berlin hat sich dafür offen erklärt, aber das wird ganz sicher nicht innerhalb von wenigen Monaten möglich sein. Und ich glaube auch, dass das, wenn es im Grundgesetz steht, ja nichts geholfen ist. Wir müssen uns über die Finanzierungsfragen unterhalten. Das ist in der Tat so. Davon braucht man nicht zwingend eine Grundgesetzänderung, man kann sie aber machen. Also das ist nicht die Weichenstellung, die dem Klima wirklich hilft. Es gibt Gründe dafür, die Gemeinden und Kommunen zu unterstützen, weil ja nur in Berlin oder nur in den Stadtstaaten sind die Kommunen gleichzeitig Länder.
8: Herr Heimann, dann reden wir noch mal kurz über die politischen Fragen, die Sie gerade schon angesprochen haben. Sie sagten, dieser unabgestimmte Plan der SPD komme mutmaßlich auch wegen der Landtagswahlen, die jetzt stattfinden. Ich frage mich, warum Klimaschutz und Klimaanpassung offenbar nicht so sehr als Wahlkampfthema der Unionsparteien gesehen wird. Das betrifft ja so viele Menschen, dieses Thema. Da ist auch so viel Potenzial für eine Abgrenzung zum, Sie haben den gerade erwähnt, wichtigsten politischen Gegner, würde ich mal denken, der AfD. Warum lässt die CDU das Thema liegen?
5: Die CDU gibt es ja nicht, es gibt nur Menschen in der CDU. Es gibt ja seit 5 Jahren eine Klimaunion, da sind Tausende von CDU-Mitgliedern, die das als sehr wichtiges Thema sehen. Aber ja, Sie haben recht, es gibt Leute, die unserer Partei, die wollen Klimaziele aufweichen und so.
8: Davon zum kann Beispiel man nur eine sehr mächtige Bundeswirtschaftsministerin Katharina Reiche, auch

0: Fans, zahlreichen Gästen und langjährigen Weggefährten. RBB 24 Kulturreporter Kai Salander war dabei.
1: Ausgerechnet ihr letztes Konzert beginnt mit einem Fehlstart. Mikrofonausfall. Also startet die Antilopengang kurzerhand unplugged. Alle drei tragen schwarze Shirts mit dem roten Namenszug Nemesis. Eine Hommage an ihr verstorbenes viertes Bandmitglied. Sie feuern die Beats vom Laptop ab. Davor steht ein kleiner DJ-Controller auf einem Stuhl. Eine Szene wie in den Anfangsjahren der Band. Vor 30 Leuten bei ihren ersten Kellerkonzerten in der Scharnweberstraße in Friedrichshain.
2: Was ist die Uni? Die Uni ist ein hässliches Gebäude mit noch hässlicheren Räumen voll Studenten, die sich freuen.
1: Der Aufruf zum Moshpit kommt prompt. In den vorderen Reihen springen die Fans gegeneinander. Kurz darauf erinnert die Gang an ihren alten Catering-Rider, also die Liste mit ihren Backstage-Wünschen. Viel stand damals nicht darauf. Zwei Flaschen Korn, eine für die Band, eine fürs Publikum. Jetzt bringt eine Frau aus dem Team tatsächlich wieder zwei Flaschen auf die Bühne. Panikpanzer rappt weiter und nimmt zwischendurch ein paar Schlucke. Die zweite Flasche wandert nach alter Tradition in die Menge. Und wo sie ankommt, da tanzen die Fans gleich viel ausgelassener. Mit einem Pro-Raucher-Song und ein, zwei zynischen Seitenhieben auf Deutschrap verabschiedet die Gang ihr erstes Kapitel. Die alte Antilopen-Gang. Der goldene Vorhang fällt, dahinter stehen die ersten Ehrengäste des Abends, langjährige Weggefährten, die Punkband Do Not. Vorne gibt es Crowdsurfing, eine Frau lässt sich auf Händen durch die Menge tragen. Nach den Donuts gehört die Bühne wieder dem Deutschrap. Danger Dan erinnert an das alte Bandmotto, Deutschrap muss sterben, damit wir leben können. Er sei stolz auf die wenigen Freunde der Band in der deutschen Rap-Szene. Einige kommen an diesem Abend auf die Bühne, Fatoni, Edgar Wasser und Yuzi Hu. Die Crew rappt in schwarzen Jogginganzügen, ein DJ scratcht auf Vinylplatten, dazu Texte gegen Rammstein und die AfD.
3: 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Wenn ich WG bin, wieso bin ich dann aus Fleisch?
1: Nach etwa 3 Stunden wirken viele Fans müde. Während der Umbaupause setzen sich Gruppen auf den Kiesboden. Jetzt sind Ausdauer und Geduld gefragt. Die Laune kippt trotzdem nicht. Eine Viertelstunde später folgt der nächste Energieschub. Blendende Bühnenlichter, rollende Basslinien, E-Gitarren und ein donnerndes Schlagzeug. Die Antilopengang legt mit ihrer Band los. Danger Dan schaut auf das Publikum und staunt über 10.000 Menschen. Niemand weiß, wann und ob es mit der Band weitergeht. Trotzdem sei dieser Abend keine Abschieds-, sondern eine Siegesfeier. Und die Antilopen feiern nicht mit Champagner, sondern mit
4: kaltes, klares Abwasser.
1: Kaltes, klares Abwasser. Denkwürdig sollte dieser Abend werden. Dieses Versprechen hat die Antilopengang eingelöst. Was bleibt, ist das Bild einer Band, die jeden Protest zur Party macht, stets mit handfestem Zynismus im Kampf gegen Rechts.
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0: Die Antilopengang verabschiedet sich auf unbestimmte Zeit in eine Bandpause. Einen Grund dafür hat sie nicht genannt. RBB 24 Kulturreporter Kai Salander war beim vorerst letzten Konzert dabei.

0: zum Wetter für Brandenburg und Berlin. Heute auch wieder deutlich frischer, angenehm frisch. Maximal 20, 23 Grad bekommen wir heute Nachmittag. Im Moment sind wir zwischen 17 und 20 Grad schon. Bei mehr Wolken als Sonne. Und im Tagesverlauf gibt es immer wieder Schauer und einzelne Gewitter. Die Temperaturen, die bleiben so diese Woche erhalten. Morgen allerdings wieder überwiegend trocken.
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0: Katharina Hopp.
2: A10 südlicher Berliner Ring Richtung Dreieck Werder. Zwischen Ludwigsfelde Ost und Ludwigsfelde West gibt es Behinderungen auf der rechten Spur. Ein LKW-Fahrer wechselt dort einen Reifen. Stadtverkehr Berlin 111 Richtung Dreieck Charlottenburg. Im Tunnel Ortskern Tegel ist die rechte Spur gesperrt. Dort steht ein liegengebliebenes Fahrzeug. A103 der Steglitz-Zubringer. Für die bevorstehende Instandsetzung des Tunnels Feuerbachstraße wird heute in beiden Fahrtrichtungen zwischen Saarstraße und Philanderstraße jeweils die mittlere und linke Spur für eine Woche gesperrt.

0: Im Anschluss folgen weitere Arbeiten. Tiergartentunnel. Bis einschließlich Freitag ist die Ein- und Ausfahrt am Reichpietschufer geschlossen, wegen Wartungsarbeiten. Und Biesdorf. Heute beginnen Brückenarbeiten auf der Märkischen Allee Höhe Waldbacher Weg. Das Abbiegen von der B1, B5 auf die B158 stadtauswärts ist dann bis Mitte September nicht mehr möglich. Und auf der Märkische Allee Brücke wird die linke Spur in beiden Richtungen gesperrt. Eine Umleitung ist ausgeschildert. 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
1: 10 Uhr jetzt.
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3: Sandra Schwarte hier. Die große Hitzewelle scheint erstmal vorbei, aber sie hat nach Greenpeace-Angaben 12.000 Hitzetote gefordert. Immer noch lodern Brände, immer noch hat der Rhein kein Wasser. Ein Teil der Bundesregierung will darum jetzt ins Handeln kommen und den Klimaschutz wieder etwas höher hängen. Nachrichten dazu mit Katharina Hopp.
0: Umweltverbände fordern von der Bundesregierung mehr Schutz vor den Folgen des Klimawandels. Vertreter der Deutschen Umwelthilfe und vom Bund für Umwelt und Naturschutz haben im Redaktionsnetzwerk Deutschland vor allem zu besseren Vorkehrungen gegen Hitze und Niedrigwasser aufgerufen. Mehrere SPD-geführte Ministerien wollen das Grundgesetz ändern, damit der Bund sich an der Finanzierung beteiligen kann. CDU-Politiker haben sich skeptisch hinsichtlich einer Verfassungsänderung gezeigt. Der Klimaexperte Heilmann sagte im RBB 24 Inforadio, damit werde das Problem nicht gelöst.
4: Wir haben ein Finanzierungsproblem, gerade auch in den Kommunen. Deswegen müssen wir schon darüber nachdenken, ob wir den Kommunen helfen, zumal ja viele Kommunen sowieso finanziell notleidend sind. Wir müssen uns über die Finanzierungsfragen unterhalten. Das ist in der Tat so. Davon braucht man nicht zwingend eine Grundgesetzänderung, man kann sie aber machen. Das ist nicht die Weichenstellung, die dem Klima wirklich hilft.
0: Der Vorsitzende der Klimaunion, Thomas Heilmann, CDU. Im belgischen Naturschutzgebiet Hohes Venn kämpfen die Feuerwehrleute weiter gegen den großen Waldbrand. Auf der deutschen Seite in Monschau in Nordrhein-Westfalen geht die Stadtverwaltung inzwischen davon aus, dass sich die Lage entspannt. Der momentane Regen lasse auf eine positive Wendung hoffen, heißt es. Der Brand in Belgien war zwischenzeitlich auf deutsches Gebiet vorgerückt. Nach Angaben der Stadtverwaltung von Monschau mussten in der Nacht rund 30 Menschen in Sicherheit gebracht werden. Die Bundeswehr hat inzwischen angekündigt, 2 Löschhubschrauber nach Belgien zu schicken. Der Einsatz ist zunächst für 7 Tage geplant. Bundesfinanzminister Klingbeil will Startups mit besseren steuerlichen Bedingungen unterstützen. Die Bundesregierung werde so dafür sorgen, dass deutlich mehr privates Kapital in junge, innovative Unternehmen fließt, sagte Klingbeil dem Redaktionsnetzwerk Deutschland. Hintergrund ist, dass junge Unternehmen in Deutschland zu oft am Kapital für den nächsten Wachstumsschritt scheitern. Dem Bericht zufolge will der Minister heute bei einem sogenannten Branchendialog Ost mit Gründern über ihre speziellen Bedürfnisse sprechen. Rund 70 Firmen haben laut dem Bericht zugesagt. US-Präsident Trump will die gemeinsamen Militärübungen mit Südkorea deutlich reduzieren. In seinem Online-Dienst erklärte er, die Manöver seien nicht nur kostenintensiv, sondern auch unangemessen und feindlich gegenüber Nordkorea. Das Land habe sich während seiner Amtszeit respektvoll und nicht bedrohlich verhalten, schreibt Trump. Es sei jetzt aber zu spät, die Teilnahme an dem heute beginnenden Manöver mit Südkorea noch abzusagen. Die USA sind seit langem der wichtigste Verbündete Südkoreas. In dem Land sind fast 30.000 US-Soldaten stationiert. Der Bund für Umwelt und Naturschutz in Brandenburg fordert eine aktuelle Übersicht über die Alleen im Bundesland. Die Brandenburger Landesregierung hat vor 2 Jahren ein Konzept beschlossen, das die Pflanzung von 20.000 neuen Alleebäumen bis 2030 vorsieht. Der BUND bemängelt, dass seitdem kein aktueller Bericht mehr erschienen sei. So sei unklar, ob dieses Ziel eingehalten werden kann, sagte der Landesvorsitzende der Organisation Preuß, Antenne Brandenburg vom RBB. Alleen würden gerade auch angesichts des Klimawandels immer wichtiger.
5: Sie haben vielfältige Funktionen, die Schattenfunktion und die kühlende Funktion, ja nur jetzt 2, sie haben ja noch viel mehr, auch ökologische Funktionen, Lebensraumfunktionen, bremsen den Wind und. Und es wird immer wichtiger, an dem Alleenbestand zu arbeiten und vor allen Dingen nicht blind jetzt zu fahren und nicht zu wissen, wie der Stand der Dinge ist.
0: Der Landesvorsitzende des BUND in Brandenburg, Carsten Preuß. In Berlin beginnt heute die Registrierung für Menschen ohne festen Wohnsitz, die bei der Wahl zum Abgeordnetenhaus abstimmen wollen. Sie können sich laut Landeswahlleiter Bröchler innerhalb der nächsten 3 Wochen in ein Wählerverzeichnis eintragen lassen. Dafür müssen Sie mit Ihrem Ausweis in ein Bezirkswahlamt gehen. Dort bekommen Sie die Wahlbenachrichtigung und können auch gleich per Briefwahl abstimmen. In Berlin leben tausende Menschen auf der Straße und mehrere 10.000 in Unterkünften oder übergangsweise bei Bekannten. Nach Einschätzung der Wohnungslosenhilfe wissen viele nicht, dass sie wählen dürfen oder welche Schritte dafür nötig sind. Soweit die Nachrichten. 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Das Wetter. Heute deutlich mehr Wolken als Sonne, anfangs vor allem im Süden Regen, später sind auch überall sonst Schauer und einzelne Gewitter möglich. Maximal 20 bis 23 Grad. Aktuell in Berlin-Spandau 18 und in Marzahn 20 Grad, in Rathenow 16 und in Frankfurt-Oder 21 Grad. Morgen wieder viele Wolken, aber kaum Regen, bei ähnlichen Temperaturen wie heute. Die Zeit 10.05 Uhr. Der rbb24 Inforadio Verkehrsservice mit einer Gefahrenmeldung. Vorsicht bitte auf der A10 westlicher Berliner Ring Richtung Dreieck Havelland. Zwischen Großkreuz und Vöben liegt eine Gaskartusche auf der Fahrbahn.
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3: Sandra Schwarte im Studio. Der Klimawandel. Seine dramatischen Folgen haben ja inzwischen auch das politische Berlin erreicht. Aber es passiert ja gerade viel weltweit. Die Böden werden trockener, Ernten schwieriger. Irgendwann können Menschen von ihrem Land nicht mehr leben. Und dann geht es schnell um viel mehr als Natur, um Essen, Wasser, um die Existenz. Wüstenbildung ist längst ein riesiges Problem. In Ulaanbaatar in der Mongolei startet heute die internationale Klimakonferenz COP17 gegen diese Spielart des Klimawandels, die Wüstenbildung. Susanne Henn aus der ARD-Klimaredaktion mit den Hintergründen.
6: Je nach Schätzung und Definition sind bis zu einem Drittel der Erdoberfläche von Wüsten und Trockengebieten bedeckt, Tendenz steigend.
7: Wir sehen durchaus Regionen, die bisher nach der Definition noch keine Wüste sind, aber durch den Klimawandel, durch die zunehmenden Austrocknung zur Wüste werden können.
6: So der Meteorologe und Klimaforscher Professor Andreas Fink vom Karlsruher Institut für Technologie. Beispiele sind etwa Südostspanien oder der Nordrand der Sahara. An ihrem Südrand wird die Sahara zwar seit einiger Zeit wieder etwas grüner, aber unterm Strich nimmt die weltweite Wüstenbildung zu.
8: Für viele Familien bedeuten sie den Verlust ihrer Lebensgrundlage, Ernährungssicherheit, Zukunftsperspektive.
6: Die Folgen, so Flavia Mara von der Hilfsorganisation World Vision, seien Hoffnungslosigkeit und Migration. Eigentlich ist die Wüste ein natürliches Ökosystem. Das Problem ist, dass der Mensch dafür sorgt, dass sie sich immer weiter ausbreitet. So etwa durch den Klimawandel, aber auch durch eine nicht nachhaltige Landwirtschaft oder den gedankenlosen Umgang mit Wasser für die Bedürfnisse der Industrieländer. Ein Beispiel, so Andreas Fink.
7: Dass in Ägypten Wasser des Aswan-Staudamms für Tomaten genutzt wird, die in Europa auf den Markt kommen.
6: Auch Kriege sorgen für die Verödung von eigentlich fruchtbaren Flächen und knapper werdende Ressourcen können dann wieder für mehr Spannungen sorgen. Ein Teufelskreis. Was also tun? Wichtig bei allen Maßnahmen ist es, so Andreas Fink, die Menschen vor Ort mitzunehmen.
7: Niemals ohne die lokale Bevölkerung. Wenn sie nämlich keinen Benefit von diesen Maßnahmen haben, werden sie das nicht tragen.
6: Das sieht auch der Geologe und Wüstenforscher Dr. Stefan Kröppelin so. Traditionelle Bewirtschaftungsformen, die sich bewährt hätten, sollten gefördert werden.
9: Oder eben halt Naturschutzprojekte, dadurch, dass man eben zum Beispiel jetzt andere Kochmethoden zur Verfügung stellt und deswegen also kein Brennholz mehr benötigt wird. Auf dieser Ebene mit einfachen Mitteln, das ist, glaube ich, das Beste.
6: Von vielen nicht dauerhaft finanzierten technischen Maßnahmen hingegen hält er nicht allzu viel.
9: Dann wird Hightech importiert, die dann kaputt geht, dann gibt's keinen Ersatz. Teil und dann stehen nur noch Ruinen rum.
6: Solche Hinterlassenschaften, so Kröppelin weiter, finden sich in fast allen afrikanischen Ländern. Von internationalen Konferenzen wie der derzeitigen COP17 in der Mongolei zur Bekämpfung der Wüstenbildung hält er nicht viel. Zu teuer und zu wirkungslos. Das sieht Flavia Mara anders.
8: Sie sind eine internationale Plattform für viele Länder zusammenzukommen und über globale Herausforderungen zu reden.
6: Das sei vor allem jetzt, wo internationale Zusammenarbeit immer schwieriger und die Mittel immer knapper werden, wichtig.
3: Susanne Henn aus der ARD-Klimaredaktion über die heute startende internationale Klimakonferenz COP17 in der Mongolei. 8:08 haben wir es jetzt. Und wir kommen zurück nach Deutschland. Wenn Jobs trotz händeringender Suche nicht zu besetzen sind, dann sprechen Fachleute von sogenannten Engpassberufen. Die werden zunehmend mit ausländischen Beschäftigten besetzt. Aber wie geht's da weiter? Zahlen dazu hat jetzt die Bundesregierung genannt auf Nachfrage der Linken im Bundestag. Mehr von Frank Eichmann aus dem Hauptstadtstudio.
10: Etwa 9 Millionen Menschen arbeiten in sogenannten Engpassberufen. Über 1 Million von ihnen kommen aus dem Ausland. Dieser Anteil hat sich innerhalb von 10 Jahren verdoppelt. In einigen schwer zu besetzenden Berufsfeldern stammt bereits jeder dritte Beschäftigte aus dem Ausland. Das sind Kraftfahrer, Gerüstbauer, Bodenverleger oder Gebäudereiniger. Und die Nachfrage nach ausländischen Beschäftigten hält an. Linken Politiker Pascal Maiser.
11: Die Bundesregierung hat jetzt in Antwort auf unsere Anfrage prognostiziert, dass der Bedarf an Beschäftigten aus dem Ausland noch deutlich steigen wird in den nächsten Jahren. Das steht übrigens nicht im Widerspruch dazu, dass wir auch diejenigen, die wir hier haben, die noch qualifiziert werden müssen, auch qualifizieren müssen. Auch die brauchen wir dringend. Aber es gibt auf jeden Fall einen wachsenden Bedarf.
10: In der Systemgastronomie oder der Fleischverarbeitung stellen Beschäftigte aus dem Ausland mit jeweils etwa 60% inzwischen sogar die Mehrheit der Beschäftigten. Die Erklärung, sagt linken Politiker Maiser,
11: dass viele Menschen deutscher Staatsbürgerschaft, die sich ausruhen können, dreimal überlegen, ob sie in der Systemgastronomie, also McDonald's und Co. oder aber auch in der Schlachterei arbeiten wollen. Das sind knüppelharte Jobs, die leider mit schlechten Arbeitsbedingungen und zum Teil mäßiger Bezahlung einhergehen. Da muss auch dringend dran gearbeitet werden, wenn die Leute hier bleiben sollen und nicht wieder übermorgen weggehen.
10: Die Bundesregierung geht davon aus, dass wegen des demografischen Wandels Ostdeutschland in den nächsten Jahren in Relation zur Bevölkerung eine noch höhere Nettozuwanderung benötigen wird als der Westen.
3: Frank Eichmann aus dem Hauptstadtstudio war das. Demokratie ist ja nicht nur eine Sache der Parlamente. Demokratie ist überall da, wo Menschen aufeinandertreffen. Da wird unser Zusammenleben demokratisch verhandelt. Diese demokratischen Alltagsorte, die schauen wir uns diese Woche im Programm genauer an. RBB24-Reporterin Elisa Göppert nimmt uns mit nach Beeskow in Ostbrandenburg, wo Kinder und Jugendliche die Stadt und ihre Kommunalpolitik mitgestalten wollen. Einmal im Monat treffen die sich zu Pizza und Politik.
12: Komm, wie könnte ich einen kleinen Muffin haben?
13: Super gern.
14: Für Pizza ist es an diesem Sommernachmittag in Beeskow zu heiß. 8000 Menschen leben in der Ostbrandenburger Kreisstadt mit dem hübschen Kopfsteinpflaster und der historischen Stadtmauer. In ihrem Schatten trifft sich eine kleine Runde. Mittendrin Emma Friedrich.
15: Ich hätte es gehört, war so ja mega geil. Klar, ich will da mitmachen. Ich krieg die Möglichkeit, gerade was in meiner Stadt, in meiner Umgebung zu bewegen. Das wäre ja total doof, wenn ich das nicht mache.
14: Die 20-Jährige ist von Anfang an, also seit fast 5 Jahren, bei Pizza und Politik dabei. Bei den monatlichen Treffen können sich die Beeskower Jugendlichen in lockerer Runde austauschen, gemeinsam Ideen umsetzen und sich in die Lokalpolitik einbringen.
16: Und dann hatte ich noch den hier als mögliche Flyer-Idee.
17: Okay, gut. Das ist auch ganz cool.
16: Oder Plakate.
14: Emma Friedrich hat Flyer-Entwürfe vorbereitet. Die Jugendlichen wollen, dass die Stadt barrierefreier wird und sammeln deshalb Legosteine, um daraus Rampen zu bauen. Noch etwas wünscht sich die 13-jährige Jaylana Lehmann, die seit etwa einem Jahr bei Pizza und Politik mitmacht.
18: Hier ist es öfters mal ein bisschen langweiliger im Beeskow. Also so Festivals für Jugendliche oder so, es könnte mehr werden.
14: Auch Klimafragen und Kinderrechte haben Pizza und Politik in der Vergangenheit bewegt. Bei diesem Treffen aber geht es noch um ein anderes Thema. Die Gruppe wird immer kleiner. Heute sind Emma und Jaylana, eine Praktikantin, und die Jugendkoordinatorin Franziska Schubel dabei. Sie beobachtet, dass die Jugendlichen im Alltag viel zu tun haben.
19: Wir haben gerade viele Jugendlichen bei Pizza und Politik, die gerade im Abschluss sind, die im Abitur stecken. Da ist es einfach gerade schwierig. Und ich denke, dass es jetzt so einen Umbruch geben wird und dass wir viele, viele neue junge Kinder brauchen, die sich da engagieren und noch gerade nicht in so einer Drucksituation sind, wo es einfach dann um meinen späteren Lebensweg schon geht.
14: Die 13-jährige Jaylana vermutet noch einen anderen Grund.
18: Viele gehen ja auch nur hier rein wegen Pizza, weil die halt mitessen wollen. Und dann aber, wenn man irgendwas umsetzen möchte, dass die da rausgehen.
14: Denn sich zu beteiligen macht auch Arbeit.
18: Oh ja, das ist manchmal anstrengend, aber geht auch wieder unter den Bügel runter.
14: Wie Jaylana wünscht sich auch Emma, dass die Gruppe wieder größer wird. Das Projekt liege ihr sehr am Herzen, auch weil sie daran so gewachsen sei. Verantwortung übernehmen, dranbleiben und die Verantwortlichen manchmal auch ein bisschen nerven. Und noch etwas hat Emma bei Pizza und Politik gelernt.
15: Wie wichtig das ist, jedem Menschen mit seinen Themen Raum zu geben, um zu sagen, ey, wir sehen dich, wir nehmen dich wahr, weil ich glaube, nur so kriegst du eine starke Gesellschaft.
14: In der Welt könne sie vielleicht nichts verändern, in Beskow aber schon, sagt Emma. Wegen ihres Studiums muss aber auch sie erstmal kürzer treten.
17: Also ich glaube, das muss erstmal wieder so in den Gang kommen.
14: Pizza und Politik sucht Nachwuchs und will nach den Sommerferien deshalb mehr mit Schulen und Jugendclubs zusammenarbeiten, neue Konzepte ausprobieren und das Format noch stärker mit der Stadtverordnetenversammlung verzahnen.
17: Ja, Wolli, habt ihr noch Lust, ein Eis zu essen?
3: Wie Jugendliche in Beskow in Ostbrandenburg bei Pizza und Politik ihre Stadt mitgestalten wollen, hat RBB-Reporterin Elisa Göppert uns erzählt.
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3: Ja, Abschluss bei der Leichtathletik-EM in Birmingham. Und da hat das deutsche Team am letzten Tag nochmal richtig abgeräumt. Ein wahrer Medaillenregen, wie Sportreporterin Claudia Hogestrat beschreibt.
13: Tolle Erfolge, einen geplanten Titel und eine bittere Überraschung gab es am letzten Abend in Birmingham. Aber der Reihe nach. Die EM-Premiere der 4x100 Meter Mixed-Staffel beschert Gina Lückenkämper ein kleines Happy End. Zusammen mit Kevin Kranz, Rebecca Hase und Heiko Gussmann gibt es für Lückenkämper doch noch eine Medaille.
20: Letzter Wechsel mit Gina, die ist schon gestartet. Wechsel hat geklappt. Deutschland ist in Führung. Deutschland ist in Führung. Jetzt kommt Emi Hunt. Großbritannien oder Deutschland? Deutschland oder Großbritannien? Die Briten gewinnen. Deutschland wird zweiter Silber. Gina hat's doch noch gemacht. Her mit der Medaille.
13: Als die Bahn wieder frei ist, kommt der große Auftritt von Frederik Ruppert. Der Europarekordhalter über die 3000 Meter Hindernis will Gold. Und allen Hürden und Wassergräben zum Trotz holt er sich den ersehnten Titel. Den Daumen im Mund läuft Ruppert über die Ziellinie.
21: Viele können es bestimmt deuten. Ich werde im Januar Papa und das hat mir extrem viel Kraft und Power gegeben dieses Jahr. Und ja, ich habe die ganze Zeit darüber gedacht, dass ich gerne denjenigen auch stolz machen möchte. Und ja, das hat mir extrem geholfen dieses Jahr.
13: Europarekord, EM-Goldmedaille und Baby-News. Was für ein Jahr für Frederik Ruppert. Sein Teamkollege Karl Bebendorf läuft über die Hindernisse zur Bronzemedaille und hätte doch so gern mehr.
22: Definitiv nicht das, worauf ich mich vorbereitet habe. Ja, ich muss jetzt erstmal das so ein bisschen verdauen, weil es halt wirklich nicht das ist, was ich mir so vorgestellt habe heute.
13: Viel mehr bekommen als erwartet hat Julia Ulbricht. Die 25-Jährige feuert ihren Speer zu Silber.
23: Ich wollte schon immer eine Medaille auf internationaler Bühne und ich bin einfach nur happy.
13: Und während Ulbricht noch jubelt, steht Malaika Mihambo für ihren letzten Sprung bereit. Der muss sitzen, sonst geht die Tokio-Olympiasiegerin im Weitsprung leer aus. Sie ist nervenstark und eine Medaillenbank. Eigentlich.
20: Jetzt kommt die Weite von Malaika Mihambo. 6 Meter 86. Es ist diesmal für eine der größten dieses Sports keine Medaille. Schade, Malaika. Diesmal hat es nicht geklappt.
13: Die, die sonst immer abliefert, muss sich geschlagen geben. Vorerst.
23: Ich gehe jetzt als Fünfte raus. Ist natürlich nicht das, was ich mir vorgestellt habe. Aber nichtsdestotrotz heißt weitermachen.
13: Um bald wieder zu jubeln. 4x Edelmetall zum Abschluss macht insgesamt 21 Medaillen. 6 davon golden. Team D hat abgeliefert.
3: Und dann gibt's noch zusätzliche deutsche Freude. Daya Varfolomeev hat sich bei der Heim-WM in der rhythmischen Sportgymnastik mit dem Band und mit dem Ball zur Weltmeisterin gekrönt. In den Gerätefinals setzte sie sich gestern Abend jeweils vor der Konkurrenz durch und feierte ihre Karriere-WM-Titel Nummer 13 und 14.
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3: Und Jonas Ziegler.
0: A10 südlicher Berliner Ring Richtung Dreieck Werder zwischen Ludwigsfelde Ost und Ludwigsfelde West. Behinderungen auf der rechten Spur. Ein Lkw-Fahrer wechselt einen Reifen. Stadtverkehr Berlin A103 Steglitz-Zubringer. Für die bevorstehende Instandsetzung des Tunnels Feuerbachstraße wird heute in beiden Richtungen zwischen Saarstraße und Philanderstraße jeweils die mittlere und linke Spur für eine Woche gesperrt. Danach folgen weitere Arbeiten. Tiergartentunnel. Bis einschließlich Freitag ist die Ein- und Ausfahrt am Reichpietschufer geschlossen wegen Wartungsarbeiten. Adlershof Adlergestell in Höhe Rudower Chaussee ist stadtauswärts bis Ende August nur eine Spur frei. Biesdorf. Heute beginnen Brückenarbeiten auf der Märkischen Allee Höhe Waldbacher Weg. Das Abbiegen von der B1, B5 auf die B158 stadtauswärts ist bis Mitte September nicht mehr möglich. 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
3: 20 nach 10.
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3: Sandra Schwarte hier. Die Hitze ist vorbei, aber die Folgen werden uns noch begleiten. Die Brände, das Niedrigwasser. Die SPD-Minister in der Regierung wollen nun den Klimaschutz ins Grundgesetz nehmen, damit sich der Bund stärker an der Finanzierung beteiligen kann. Und dieser Plan bekommt heute Unterstützung. Nachrichten dazu hat Jonas Ziegler.
0: Deutsche Umweltverbände dringen auf mehr Maßnahmen zum Schutz vor den Folgen des Klimawandels. Sie fordern, dass Union und SPD bei ihrer Kabinettsklausur in der kommenden Woche einen Aktionsplan für Hitzeschutz beschließen. Aus dem Hauptstadtstudio Uwe Berndt.
1: Der Bund für Umwelt- und Naturschutz fordert, dass im nächsten Bundeshaushalt mehr Mittel für die Unterstützung von Klimaschutzmaßnahmen in den Kommunen bereitgestellt werden. Dazu müsste eine neue Gemeinschaftsaufgabe Klimaschutz und Klimaanpassung definiert werden, damit die Zuständigkeiten klar geregelt und schwächere Kommunen gezielt unterstützt werden könnten, sagte BUND-Chefin Tina Löffelsand dem Redaktionsnetzwerk Deutschland. Dazu jedoch wäre eine Änderung des Grundgesetzes nötig. Die SPD-Mitglieder im Bundeskabinett setzen sich dafür ein. Greenpeace-Vorstand Martin Kaiser sagte, die CDU müsse nun über ihren Schatten springen und eine Mehrheit aller demokratischen Parteien für eine Grundgesetzänderung organisieren.
0: Im Naturschutzgebiet Hohes Venn an der deutsch-belgischen Grenze kämpft die Feuerwehr weiter gegen den großen Waldbrand. Die Rettungskräfte gehen nach eigenen Aussagen nicht mehr davon aus, dass die Flammen auf deutsches Gebiet übergreifen. In der Nacht mussten Menschen in einem Teil der Stadt Monschau in Nordrhein-Westfalen vorsichtshalber ihre Häuser verlassen. WDR-Reporter David Zajons.
4: Im Moment freuen sich die Einsatzkräfte über das Wetter. Leichter Regen, zumindest zeitweise, und kein Wind. Das ist gut für uns, heißt es von der Feuerwehr. Die Lage ist deshalb derzeit stabil, das Feuer rückt nicht näher. Etwa 30 Menschen mussten gestern Abend in Monschau ihr Zuhause verlassen. Zwischen ihren Häusern und dem Feuer sind Wiesen, die werden von den Einsatzkräften permanent gewässert. So will die Feuerwehr verhindern, dass die Flammen auf die Häuser übergreifen. Weitere Evakuierungen sind in Monschau nach Auskunft des Einsatzleiters derzeit nicht geplant.
0: Jetzt beteiligt sich auch die Bundeswehr aus der Luft daran, den Brand im Naturschutzgebiet Hohes Venn in Belgien zu bekämpfen. Wie das Verteidigungsministerium mitteilte, werden dazu zwei Hubschrauber bereitgestellt, die Löschwasserbehälter tragen. Sie könnten bei jedem einzelnen Flug rund 2000 Liter Wasser ablassen. Der Einsatz soll noch heute beginnen, ist zunächst für 7 Tage geplant. Auch andere europäische Länder helfen beim Kampf gegen das Feuer. Die EU will die Sanktionen gegen Russland in den kommenden Monaten noch einmal ausweiten. Die Außenbeauftragte Kallas sagte der Welt, damit würde sich die Zahl der sanktionierten Personen, Unternehmen und Organisationen um 1/3 erhöhen. Der Druck müsse erhöht werden, bis Russland seinen Krieg gegen die Ukraine beendet. Kallas nannte die bisherige europäische Strategie einen Erfolg. Die EU-Sanktionen hätten Russlands Kriegsmaschine schon über 1 Billion Euro gekostet. US-Gesandte wollen heute mit Israels Ministerpräsidenten Netanyahu über die Zukunft des Gazastreifens beraten. US-Unterhändler Kushner hatte sich schon gestern in Kairo mit Vermittlern aus Ägypten, Katar und der Türkei getroffen. Das wurde aus Diplomatenkreisen bekannt. Der Plan von US-Präsident Trump sieht ein sofortiges Ende der Militäreinsätze im Gazastreifen vor. Die radikal-islamische Hamas soll entwaffnet werden, während sich die israelischen Truppen vollständig zurückziehen. Anschließend soll das Gebiet unter einer zivilen palästinensischen Verwaltung wieder aufgebaut werden. Israel hatte den jüngsten US-Vorschlag für eine Friedenslösung als unannehmbar bezeichnet. Bei den Berliner Finanzämtern belaufen sich die Steuerrückstände im Moment auf fast 870 Millionen Euro. Das geht aus einer parlamentarischen Anfrage der SPD hervor, die dem RBB exklusiv vorliegt. Demnach fehlt vor allem Geld von Unternehmen, speziell solchen mit Sitz im Ausland. Allein bei der Umsatz- und der Gewerbesteuer warten die Finanzämter auf rund 450 Millionen Euro. Der Lotto-Jackpot von 50 Millionen Euro ist geknackt. Nach Angaben der Bremer Toto und Lotto GmbH wurden die richtigen Zahlen in Thüringen abgegeben. Ob eine einzelne Person oder eine Tippgemeinschaft gewonnen hat, wurde nicht mitgeteilt. Der Jackpot stand seit Ende März auf der gesetzlich festgelegten Maximalhöhe von 50 Millionen Euro. Soweit die Nachrichten. 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Das Wetter. Heute mehr Wolken als Sonne, anfangs vor allem im Süden Regen, im Verlauf weiter Schauer und einzelne Gewitter, maximal 20 bis 23 Grad. Zurzeit in Berlin-Spandau 18 und in Marzahn 20 Grad, in Rathenow 16 und in Frankfurt-Oder 21 Grad. Es weht mäßiger Wind aus West bis Nordwest. Auch morgen am Dienstag viele Wolken, aber kaum Regen bei Temperaturen wie heute. Die Zeit 10.25 Uhr.
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3: Sandra Schwarte hier im Studio. Klimaschutz ins Grundgesetz, damit der Bund sich stärker beteiligen kann an der Finanzierung. Das wollen jetzt die SPD-Minister in der Bundesregierung, denn klar ist, alle Hitzeschutzmaßnahmen, die jetzt geplant werden, die werden teuer. Klimaschutz allgemein geht auch bei den Menschen im Lande ganz schön ins Portemonnaie. Wärmepumpen, Solarmodule, E-Autos, die Kosten in der Anschaffung viel und die Einsparungen kommen ja erst viel später. Das hat zur Folge, dass Menschen mit niedrigem Einkommen sich bislang im Schnitt weniger an der Energiewende beteiligen können. Was tut die Bundesregierung für einen sozialen Ausgleich? Mehr von Katrin Auer aus dem Hauptstadtstudio.
5: 260 Seiten hat das Klimaschutzprogramm der Bundesregierung. Darin kommt 192 Mal das Wort sozial vor. Die Energiewende soll möglichst sozial gerecht gestaltet werden. Von den Fördermaßnahmen für E-Autos oder Heizungen bis zum CO2-Preis. Das ist die Abgabe, die auf Strom, Heizöl, Gas und Sprit erhoben wird. Der Kanzler betont beim Thema CO2-Preis:
6: Die soziale Akzeptanz haben wir dabei fest im Blick.
5: Joachim Rock, Hauptgeschäftsführer des Paritätischen Gesamtverbands, hat da seine Zweifel. Bei ihm kommen die Beschwerden an von Menschen mit niedrigen Einkommen, die unmittelbar darunter leiden, wenn Klimaschutz Geld kostet.
7: Wichtig zu wissen ist, dass Menschen mit geringen Einkommen keine Ersparnisse bilden. Die müssen alles aufwenden im Monat. Und das bedeutet, die Preissteigerungen treffen die in allen Belangen. Das heißt, da braucht es einen sozialen Ausgleich.
5: Ein Beispiel. Im Preis für einen Liter Benzin ist derzeit eine CO2-Abgabe in Höhe von etwa 17 Cent enthalten. Über die Jahre soll dieser CO2-Preis steigen, um einen Anreiz zu setzen, auf klimafreundliche Technologien umzusteigen. Aber die Investition für E-Auto, Wärmepumpe und Co. können sich manche eben auch nicht leisten. Gerade bei Menschen mit niedrigen Einkommen droht ein sogenannter fossiler Lock-in, also dass sie notgedrungen an fossilen Energien festhalten, an ihrem Verbrennerauto oder der Ölheizung, was absehbar ins Geld gehen wird. Umweltminister Carsten Schneider sagt, wir sind dran. Unter anderem mit sozial gestaffelten Förderprogrammen.
8: Angefangen mit dem Programm für die Elektroautos, das insbesondere einen höheren Zuschuss für Menschen mit geringem Einkommen vorsieht. Und wenn sie über 80.000 Euro verdienen, kriegen sie gar keinen Zuschuss mehr, weil brauchen sie den Zuschuss auch nicht.
5: Auch das neue Förderprogramm für Wärmepumpen seit Juli ist sozial gestaffelt. Außerdem verweist der SPD-Politiker auf das Deutschlandticket der Bahn, das der Bund mitfinanziert, für bezahlbare Mobilität. Brigitte Knopf von der Denkfabrik Zukunft Klimasozial überzeugt das nicht.
9: Im Moment sieht man, es gibt ein paar Maßnahmen der Bundesregierung, die so in Richtung soziale Unterstützung gehen bei der Transformation. Aber das ist noch eher ein Flickwerk.
5: Sie schlägt ein Gesamtpaket vor. Erstens die Infrastruktur stärker ausbauen, zum Beispiel Nahverkehr und Fernwärmenetze, damit Menschen überhaupt umsteigen können. Zweitens noch konsequenter sozial gestaffelte Förderprogramme. Drittens Vorschriften, die etwa Mieter besser schützen vor steigenden Kosten. Und viertens ein Klimageld vorbereiten, eine Pro-Kopf-Auszahlung, um künftig stark steigende Kosten auszugleichen.
9: Und wenn man diese vier Bereiche durchgeht, dann gibt es eben in jedem Bereich Verbesserungsbedarf, wo die Bundesregierung noch nachsteuern könnte.
5: Ein Klimageld übrigens war schon von der Ampelregierung angekündigt, aber auch unter Schwarz-Rot wird es wohl nicht kommen.
3: Informationen von Hauptstadtkorrespondentin Katrin Auer. 10.29 Uhr, jetzt gleich 10:30. Wenn es um Roboter geht, und darum geht's jetzt, dann kommt einem natürlich gleich China in den Sinn, denn China treibt die Entwicklung von humanoiden, intelligenten Robotern am massivsten voran. Deutschland aber ist in Europa immerhin Marktspitze bei der Robotik und will Anschluss an China halten. Welche Lebensbereiche intelligente Roboter künftig bereichern werden und wie, damit beschäftigen wir uns diese Woche immer an dieser Stelle. Der Informatiker Jan Peters gibt uns jetzt einen Überblick, wo wir da stehen. Er ist Professor für intelligente autonome Systeme an der TU Darmstadt. Er entwickelt Roboter, die sich durch Lernen selbst verbessern und erzählte mir, dass solche intelligenten Roboter für ihn ein Lebenstraum sind.
10: Ja, ich habe mich sehr früh für die Robotik interessiert, tatsächlich schon gleich am Beginn meines Studiums. Deswegen habe ich zum Beispiel auch Elektrotechnik, Informatik und Maschinenbau studiert.
3: Der Markt für humanoide Roboter im Moment ist ja ein richtiges Boomgeschäft. Das sehen wir auch an der Börse. Warum jetzt?
10: Naja, im Endeffekt, wir waren ja jahrzehntelang in Deutschland, hätten wir keine Industrie mehr, wenn wir nicht Robotik gehabt hätten. Der jetzt aber, diese klassische Robotik, war komplett starr. Uns fehlten im Endeffekt drei Dinge. Das eine war besseres Sehen. Das haben wir in den letzten Jahren durch Deep Learning bekommen. Uns fehlte gutes Sprachverständnis, sodass man einen Roboter einfacher instruieren kann. Das haben wir im Endeffekt seit ChatGPT durch die großen Sprachmodelle bekommen. Und der letzte Gamechanger kam jetzt gerade aus China. Und das ist der Gamechanger, dass wir auf einmal wirklich die Körper haben, von denen jeder Robotiker immer geträumt hätte. Günstig, gute Mechanik und in einem rasanten Entwicklungsthema.
3: Okay, Körper, Sie meinen diese Roboterkörper an sich. Was ist denn daran jetzt anders geworden?
10: Naja, der klassische Industrieroboter war ein steifer, schwerer, an der Wand montierter Arm. Damit kann man viele Sachen machen, aber im Endeffekt muss man die Welt wie eine Simulation behandeln, die halt komplett hundertprozentig genau sein kann. Diese modernen Humanoiden aus China kann man zurückschieben, so wie man den Arm zurückschieben, so wie man es bei einem menschlichen Arm könnte, aber sie haben vor allem auch noch einen ganzen Körper. Und zur fast gleichen Zeit ist das Problem des Gehens gelöst worden. Und ausgerechnet mit den Lernmethoden, die zum Beispiel ich lange gepusht habe und die von der klassischen Robotik ursprünglich verpönt wurden.
3: Interessant. Und wo, in welchen Alltagsbereichen werden diese Roboter uns künftig wirklich helfen können und wo nicht?
10: Also ich gehe davon aus, dass wir sehr, sehr bald sehr, sehr viele Roboter in der Logistik sehen. Das ist den Herrschaften in den USA, Boston Dynamics zum Beispiel bereits. Jetzt, ich gehe davon aus, dass wir in absehbarer Zeit sie in jeglichen Hol- und Bringaufgaben in der Pflege benötigen werden, weil uns einfach die Arbeitskräfte ausgehen. Denn wir haben ja weltweit einen rapiden Verlust von jungen Leuten. Sprich, durch Import von jungen Leuten in die Altenpflege werden wir es nicht mehr erreichen. Und so können sich dann Pfleger mehr auf den Menschen konzentrieren. Ich gehe sogar davon aus, dass wir, wenn es nochmal ein bisschen weiter positiv bei den Körpern vorangeht und die Körper nochmal leichter werden, dass wir sogar Roboter in Kinderzimmern sehen werden, die Kinderzimmer aufräumen. Und vor uns steht eine unglaubliche Trajektorie. Das wird jetzt nicht über Nacht gehen, aber werden so viele Aufgaben und so viele Möglichkeiten kommen über die nächsten 20 Jahre, wie wir das erlebt haben beim Internet. Internet war ja auch so 1996 bis heute und wir haben gesehen, was das Internet in unserem Leben angestellt hat. Nun, das ist jetzt der physikalische Counterpart, der jetzt kommt.
3: Okay.
10: Das physikalische Gegenstück.
3: Und Sie sagten ja auch, die künstliche Intelligenz und die Robotik, die ergänzen sich da. Ich erinnere mich an einen Film, 22 Jahre alt, iRobot. Da passiert es ja, dass der humanoide Roboter zu intelligent wird und dann selbst Schlüsse zieht, die nicht zum Wohle der Menschen sind. Wie weit sind wir davon entfernt?
10: Naja, vor einem Jahr hätte ich noch gesagt, das ist komplett albern. Aber man sieht natürlich schon bei zum Beispiel den ganzen Agentic-Sachen wie bei OpenClaw, dass wir aufpassen müssen, dass dass nicht ein Eigenleben eben entsteht. Also bei diesen OpenClaw-Geschichten hat man zum Beispiel gesehen, hatten sich Leute von Agenten autonom ihre E-Mails organisieren lassen und beantworten lassen. Und irgendwann hat ein Agent entschieden, er möchte einfach alle E-Mails löschen und konnte nicht mehr zurückgerufen werden. Solche Sachen sind theoretisch möglich, in der Robotik sehr, sehr unwahrscheinlich, weil man dort doch relativ über physikalische Körper redet und dementsprechend auch relativ genau hingeschaut werden wird. Anders sieht es aus bei den virtuellen Agenten. Die virtuellen Agenten werden uns da viel selbstständiger verfolgen.
3: Was sind virtuelle Agenten?
10: Das sind Softwareagenten, die jede Menge an Aufgaben für uns übernehmen werden und es in vielen Bereichen schon tun. Sie kriegen es nur schon auch gar nicht mit.
3: Nennen Sie Beispiele.
10: Nee, zum Beispiel haben Sie es kaum noch, wenn Sie mit der Lufthansa-Webseite interagieren, werden Sie erstmal mit einem Chatbot interagieren. Es wird sehr schwierig, immer schwieriger sein, an einen Menschen ranzukommen. Und diese Chatbots bereiten bereits sehr, sehr viele Dinge vor. Und das ist keineswegs mehr, dass die fest gescriptet sind, dass da sozusagen ein festes Programm vorgegeben ist, sondern denn die antworten schon mit KI.
3: Das sagt der Informatiker Jan Peters von der TU Darmstadt, der an lernenden Robotern baut. Robotik, unser Schwerpunkt diese Woche im Vormittag aus Anlass der weltgrößten Robotermesse, die diese Woche in China beginnt. 10.24 Uhr, RBB 24 Inforadio Verkehrsservice mit einer Gefahrenmeldung. Vorsicht auf der A115 Richtung Dreieck-Nutetal. Zwischen Saarmund und Dreieck-Nutetal liegt ein Plastikteil auf der Fahrbahn.
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3: Die Zeitarbeitsbranche gilt als Frühindikator für die gesamte wirtschaftliche Lage in Deutschland. Die ist ja bekanntlich aktuell eher schlecht, aber bei der Leiharbeit gibt's erste positive Zeichen. Die Nachfrage nach Beschäftigten steigt und die Unternehmen erwarten zum ersten Mal seit anderthalb Jahren wieder steigende Umsätze. Wirtschaftsreporterin Anja Dobodinski dazu.
11: Verkehr und Logistik, Metallbranche, Maschinen- und Fahrzeugbau, all das sind typische Wirtschaftsbereiche, in denen oft Zeitarbeiter beschäftigt sind. Knapp 6.000 Betriebe in Deutschland organisieren im Auftrag von Unternehmen Personal und vermitteln es auf Zeit. Die Löhne sind oft niedriger als bei der Stammbelegschaft und die Einsatzorte wechseln häufig. Firmen nutzen Zeitarbeit vor allem, wenn es kurzfristig und vorübergehend mehr zu tun gibt. Gerade spürt die Branche eine ganz leichte Belebung. Von ganz zarten Pflänzchen spricht Christian Baumann, der Präsident des Gesamtverbands der Personaldienstleister.
12: Wir können aber noch nicht mal wirklich sagen, es ist die Branche, es ist die Industrie, es ist dieses Cluster, das gerade wieder eine stärkere Nachfrage produziert, sondern es ist ganz diffus, mitunter regional abhängig.
11: Gut 524.000 sozialversicherungspflichtig Beschäftigte gab es im Mai in der Leiharbeit. Das war ein kleines Plus im Vergleich zum Vormonat und damit der zweite Anstieg in diesem Jahr. Die Unternehmen melden auch mehr offene Stellen. Von Juni auf Juli stieg deren Zahl um gut 5% auf rund 23.000. Mehr Bedarf haben vor allem Firmen, die für die Rüstungsbranche arbeiten, erklärt Christian Baumann. Aber auch in Teilen der Autoindustrie gäbe es ein Plus. Vor allem dort, wo Zulieferer sich neu orientiert haben und nun mehr in Länder mit besserer Konjunktur verkaufen, wie Spanien oder Italien. Woher die leichte Belebung kommt, darüber kann Christian Baumann nur spekulieren.
12: Die Gründe müssen aus den fiskalpolitischen Maßnahmen resultieren, denn bei all den Entwicklungen, die wir geopolitisch haben, könnte es eigentlich ja kaum schlechter sein.
11: Auch die Umsatzerwartungen der Firmen hellen sich auf. Sie liegen laut einer Auswertung des Branchenverbands auf dem höchsten Niveau seit Anfang 2024. Gerrit Cornelius führt zwei Firmen in Berlin und Brandenburg. In der Hauptstadt ist das der Dino Personalservice. Der verleiht seine rund 150 Beschäftigten vor allem an die Logistik. Für Berlin sieht Gerrit Cornelius ein kleines Licht am Horizont. Seine Kunden fragen mehr Personal für die Zeit nach den Sommerferien an.
14: Es wird stärker wieder für kurzfristige Einsätze angefragt. Bedeutet, dass mehr die Kunden wieder anfragen, so für 2 Wochen, für 3 Wochen, also die klassischen Auftragsspitzen wieder abzudecken.
11: Das zweite Unternehmen ist Staff Heroes aus Hoppergarten in Brandenburg. Die 70 Beschäftigten arbeiten in Industrie, Logistik und im kaufmännischen Bereich.
14: Im letzten Jahr haben wir doch einiges verloren, das muss man ganz, ganz ehrlich auch sagen. Brandenburg hat im Moment mehr zu kämpfen aktuell wie Berlin.
11: Zeitarbeit gilt als ein Frühindikator für die gesamte Wirtschaft. Christian Baumann vom Branchenverband erklärt, warum.
12: Wir merken das, dass gerade in unsicheren Zeiten Unternehmen auf Zeitarbeit zurückgreifen, um bestimmte Vakanzen zu besetzen, mit der Zielsetzung, sie dauerhaft zu besetzen, aber im ersten Schritt temporär aufgrund der Tatsache, dass vielleicht die Lage noch nicht korrekt erfasst werden kann.
11: Das kleine bundesweite Plus in der Zeitarbeit könnte also darauf hindeuten, dass es bald auch mit dem Rest der Wirtschaft wieder aufwärts gehen könnte.
3: Anja Dobosinski berichtete über die Zeitarbeit und Positivtrends aus dieser Branche. Wir sind beim Wetter für Brandenburg und Berlin mit gemäßigten Temperaturen heute zwischen 18 und 21 Grad zur Stunde. Maximal 23 Grad werden es am Nachmittag bei vielen Wolken, wenig Sonne. Und heute immer mal wieder mit Schauern, sogar einzelne Gewitter sind möglich. Die Temperaturen der kommenden Tage, mal drauf geblickt, ähnlich wie heute. Morgen allerdings soll auch der Regen wieder ausbleiben.
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3: Jonas Ziegler.
0: A10 südlicher Berliner Ring Richtung Dreieckwerder zwischen Ludwigsfelde Ost und Ludwigsfelde West. Behinderungen auf der rechten Spur. Ein Lkw-Fahrer wechselt einen Reifen. A12 Berlin Richtung Frankfurt-Oder in der Ausfahrt Frankfurt-Mitte. Behinderungen nach einem Unfall. Stadtverkehr Berlin A103 Steglitz-Zubringer für die bevorstehende Instandsetzung des Tunnels Feuerbachstraße wird in beiden Fahrtrichtungen zwischen Saar- und Philanderstraße jeweils die mittlere und linke Spur für eine Woche gesperrt. Biesdorf, heute beginnen Brückenarbeiten auf der Märkischen Allee Höhe Waldbacher Weg. Auf der Märkische Alleebrücke wird die linke Spur in beiden Richtungen gesperrt. Eine Umleitung ist beschildert. Tiergartentunnel. Bis einschließlich Freitag ist die Ein- und Ausfahrt Reichpietschufer geschlossen. Wegen Wartungsarbeiten. A111 Richtung Dreieck-Charlottenburg. Der Tunnelflughafen Tegel ist gesperrt und die Höhenkontrolle wurde ausgelöst.
3: 20 vor 11.
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3: Sandra Schwarte hier. Nicht nur die Waldbrände ungeahnten Ausmaßes an der deutsch-belgischen Grenze. Sie machen Sorgen, dass wir zu wenig gegen den Klimawandel tun. Auch das Niedrigwasser im Rhein spricht immer noch Bände. Jetzt treten Politik und Umweltverbände auf den Plan, um mehr zu handeln. Jonas Ziegler.
0: Umweltverbände fordern von der Bundesregierung mehr Schutz vor den Folgen des Klimawandels. Vertreter der Deutschen Umwelthilfe und vom BUND haben im Redaktionsnetzwerk Deutschland zu besseren Vorkehrungen gegen Hitze und Niedrigwasser aufgerufen. Mehrere SPD-geführte Ministerien wollen das Grundgesetz ändern, damit der Bund sich an der Finanzierung beteiligen kann. CDU-Politiker haben sich aber eher skeptisch geäußert. Katharina Hopp, RBB 24.
15: Der Vorsitzende der Klimaunion Heilmann sagte im RBB 24 Inforadio, man könne den Punkt zwar ins Grundgesetz aufnehmen, aber das sei nicht die entscheidende Weichenstellung. Statt ständig irgendetwas zu ändern, müsse man konsequent auf Kurs bleiben, so der CDU-Politiker, und vor allem gegen die Erzählung vorgehen, es gäbe keinen menschengemachten Klimawandel. Das müsse man als offensichtlichen wissenschaftlichen Quatsch kennzeichnen. Mit Blick auf die klammen Finanzen der Kommunen verwies Heilmann auf das Sondervermögen für Infrastruktur. Mit einem Teil des Geldes könnten auch Klimaschutzmaßnahmen bezahlt werden.
0: Im belgischen Naturschutzgebiet Hohes Venn kämpfen Feuerwehrleute weiter gegen den großen Waldbrand. Auf der deutschen Seite in Monschau in Nordrhein-Westfalen geht die Stadtverwaltung inzwischen davon aus, dass sich die Lage entspannt. Der momentane Regen lasse auf eine positive Wendung hoffen, heißt es. Der Brand in Belgien war zwischenzeitlich auf deutsches Gebiet vorgerückt. Nach Angaben der Stadtverwaltung von Monschau mussten in der Nacht rund 30 Menschen in Sicherheit gebracht werden. Die Bundeswehr hat angekündigt, 2 Löschhubschrauber nach Belgien zu schicken. Der Einsatz ist zunächst für 7 Tage geplant. Auch andere europäische Länder helfen beim Kampf gegen das Feuer. Bundesfinanzminister Klingbeil will Start-ups in Deutschland mit besseren steuerlichen Bedingungen unterstützen. Der SPD-Politiker sagte dem Redaktionsnetzwerk Deutschland, die Bundesregierung wolle dafür sorgen, dass deutlich mehr privates Kapital in junge, innovative Unternehmen fließe. Hauptstadtkorrespondent Jan Zimmermann.
16: Hintergrund ist, Start-ups haben für die ersten Wachstumsschritte oft zu wenig Geld und scheitern dann schon in einer frühen Phase. Klingbeil betonte, das Ziel sei, dass die Weltmarktführer von morgen in Deutschland gegründet und hier groß werden können. Zusätzliches Kapital gilt als Voraussetzung dafür, dass sich neue Unternehmen im Markt etablieren. Der SPD-Minister will von den Gründern selbst hören, was sie brauchen, um den nächsten Schritt zu gehen. Dazu hat die Bundesregierung zu einem Branchendialog Ost nach Berlin eingeladen. Rund 70 Firmen sollen daran teilnehmen.
0: Der aktuelle Ebola-Ausbruch in der Demokratischen Republik Kongo ist der bislang schwerste in der Geschichte des Landes. Noch nie sind dort so viele Menschen an Ebola gestorben. Nach Angaben des Nationalen Gesundheitsinstituts kamen mehr als 2300 Menschen infolge der aktuellen Epidemie ums Leben. Die Zahl der bestätigten Infektionen stieg auf fast 5000. Ausgelöst wurde die Epidemie durch einen Stamm des Ebola-Virus, für den es keine zugelassenen Impfstoffe oder Medikamente gibt. In Israel soll es heute Gespräche über die Zukunft des Gazastreifens geben. Dazu will sich der US-Gesandte Kushner mit dem israelischen Premier Netanyahu treffen. Jonas Valentin Weber.
17: Grundlage ist der Fahrplan für den Gazastreifen von US-Präsident Trump. Er sieht unter anderem vor, dass die islamistische Hamas ihre Waffen abgibt. Nach wie vor kontrolliert die Terrororganisation Teile des Palästinensergebiets. Im Gegenzug für die Entwaffnung soll das israelische Militär abziehen. Das Gebiet würde dann unter eine neue zivile palästinensische Verwaltung gestellt werden. Netanyahu lehnt den Plan bislang vehement ab.
0: Der Bund für Umwelt und Naturschutz in Brandenburg fordert eine aktuelle Übersicht über die Alleen im Bundesland. Die Brandenburger Landesregierung hat vor 2 Jahren ein Konzept beschlossen, das die Pflanzung von 20.000 neuen Alleenbäumen bis 2030 vorsieht. Der BUND bemängelt, seitdem sei kein aktueller Bericht mehr erschienen. Die Umweltschutzorganisation verlangt deshalb eine zeitnahe Auswertung zum Zustand und zur Entwicklung der heimischen Alleen. Alleen würden gerade auch angesichts des Klimawandels immer wichtiger, sagte der Landesvorsitzende des BUND Preuß, Antenne Brandenburg vom RBB. In Brandenburg und in Mecklenburg-Vorpommern gibt es das dichteste Alleennetz. Soweit die Nachrichten, weitere Meldungen aus Berlin und Brandenburg auf rbb24.de. Das Wetter. Heute mehr Wolken als Sonne, anfangs vor allem im Süden Regen. Im Verlauf weitere Schauer und einzelne Gewitter, maximal 23 Grad. Zurzeit im Berlin-Eiskeller 18 und in Rodow 21 Grad, in Potsdam 18 und in Strausberg 21 Grad. Es weht mäßiger Wind aus West bis Nordwest. Auch morgen am Dienstag viele Wolken, aber kaum Regen bei Temperaturen wie heute. Die Zeit 10.45 Uhr.
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18: Deutschlands Bevölkerung überaltert, das wissen wir. Das betrifft aber nicht nur uns Menschen, sondern auch die Tiere in den Zoos. Elefanten oder Affen werden so alt, wie es in freier Wildbahn kaum möglich wäre. Und das ist ein Problem, denn die Alten nehmen Platz weg für jüngere Tiere, die für die Population wichtig sind. Wohin mit den überzähligen Tieren? Zunehmend wird auch über einen radikalen Weg diskutiert. Gesunde Tiere zu töten, um Platz zu schaffen. Wie steht der Berliner Zoo dazu und wie geht er mit alternden Tierbeständen um? Diesen Fragen ist RBB 24 Inforadio-Reporterin Anna Korwis im Juni nachgegangen. Die Wiederholung der Reportage hören Sie jetzt.
19: Sie liegt da hinten. Genau. Ja, ja.
20: In der Holzwolle da.
19: Ganz hinten in der Wolfswolle.
21: Im Halbschatten eines Felsens, da liegt sie. Fatou, die vermutlich älteste Gorillafrau der Welt. Regungslos. Kein Wunder, hat sie doch gerade ihren 69. Geburtstag gefeiert. Das beeindruckt selbst Zoochef Andreas Knierim noch.
19: Unglaublich. Also 69 ist so, um das ein bisschen zu vergleichen, so das 120 bei Menschen. Das ist schon eine Zahl.
21: Das Fell der Gorilladame ist noch beeindruckend schwarz. Ansonsten aber hat das Alter natürlich Spuren hinterlassen. Fatou hat keine Zähne mehr. Ihre Gelenke sind ziemlich morsch. Dafür hat sie den Luxus eines eigenen Bereichs. Ihre Familie, der Silberrücken mit seinen Damen und Jungtieren, lebt im Gehege nebenan.
19: Ja, natürlich. Sie können einer 120-Jährigen jetzt nicht mehr zumuten, in meiner Kita zu leben.
21: Ihr biblisches Alter hat Fatou also ein paar Vorzüge eingebracht und auch eine treue Fangemeinde.
19: Es gibt hier Menschen, die kommen wirklich nur wegen Fatou. Setzen sich hier hin, freuen sich.
21: Doch es gibt im Zoo auch viele Senioren ohne Kultstatus. Was ist zum Beispiel mit all den Pavianen, die im Sichtfeld von Fatou rot bepot durch ihr Gehege wuseln?
19: Grundsätzlich sagen wir immer, dass Zootiere deutlich älter werden natürlich als in der Wildbahn, 2 bis 3 Mal so alt.
21: Gute Ernährung, Schutz vor Infektionen, fehlende Feinde tragen dazu bei. Nur der Platz eines Zoos ist begrenzt. Wenn die Alten immer älter werden, fehlt Platz für Jungtiere. Was tun? Ortswechsel, die Hippo Bay. Fütterungszeit für die Flusspferde Buli, Nala und Sohn Willi. Bulle Buli sperrt sein Maul mit den eindrucksvoll schief stehenden Stoßzähnen auf, lässt sich von einer Pflegerin einen Salatkopf einwerfen. Sie kommentiert.
13: Buli ist unser Männchen, 14 Jahre alt und im November 2024 zu uns gekommen, im Sinne der Zuchtzwecke.
21: Flusspferde gelten in freier Wildbahn als gefährdet. Im Rahmen des europäischen Erhaltungszuchtprogramms wurde Buli nach Berlin geholt, um hier Nachwuchs zu zeugen. Für ihn musste Flusspferd Ede weichen. Der Zoo auf Mallorca nahm ihn auf. Oft ist es aber schwierig, gerade für alte Tiere, ein neues Zuhause zu finden. Sie auszuwildern ist meist auch nicht mehr möglich. Es gibt Zoos, die dann zu einer radikalen Maßnahme greifen. Sie töten gesunde Tiere, die sie nicht mehr brauchen. Für großes Aufsehen sorgte 2014 der Zoo Kopenhagen. Hier wurde Giraffenbulle Marius getötet, vor den Augen des Publikums zerlegt und dann Löwen zum Fraß vorgeworfen. Der Tiergarten in Nürnberg wiederum tötete letztes Jahr 12 gesunde Paviane, weil das Gehege überbelegt war. Die Gäste des Berliner Zoos reagieren größtenteils befremdet auf diese Vorstellung.
20: Rein intuitiv klingt das erstmal unethisch.
22: Es sollte nicht sein. Man sollte den Tieren auch dieses Art, wie man so sagt, Gnadenbrot geben und den Platz dafür schaffen, damit die natürlichen Todes sterben.
21: Aber was, wenn der Platz schlicht fehlt? Berlin hat Glück. Zwar sind dem Zoo in der City West enge innerstädtische Grenzen gesetzt, aber dank des weitläufigen Tierparks Friedrichsfelde hat Direktor Knierim viel mehr Platz als andere Zoos. Er reicht für jung und alt. In anderen Städten werden die alternden Bestände immer mehr zu einer Entscheidungsfrage, sagt Volker Homes. Er leitet den Verband der zoologischen Gärten und betont:
23: Wir haben die Aufgabe, Artenschutz zu machen. Wir sind keine Tieraufbewahrungsstation, wir sind auch keine Tierheime, sondern wir haben einen Job. Und der ist im Völkerrecht verankert und wir können Bestände und Arten nur erhalten, wenn es Jungtiere gibt. Wenn wir keine Jungtiere mehr haben, dann überaltern die Bestände, dann werden die aussterben in den Zoos.
21: Allerdings, in vielen Zoos gehört weniger als die Hälfte des Bestands zu bedrohten Arten. Es gibt zum Beispiel auch Steinböcke oder Schweine. Doch auch diese Bestände kann man nach Meinung von Homes nicht einfach vergreisen lassen.
23: Wir können natürlich sagen, wir verzichten auf die Jungtiere, dann geht die ganze Geschichte noch 20 Jahre, aber dann kann man auch bald den Schlüssel rumdrehen und dann wird es keine Zoos mehr geben. Ein Zoo muss auch immer Vielfalt zeigen. Durch diesen Mix sozusagen, in dem wir Elefant, Giraffe, Rüsselspringer und Schweine gleichzeitig zeigen, gewinnen wir genug Attraktion, dass die Menschen zu uns kommen.
21: Wer ein Tier tötet, muss einen vernünftigen Grund dafür haben. Das steht im deutschen Tierschutzgesetz. Homes setzt sich dafür ein, dass auch das Steuern von Größe und Altersstruktur einer Population ein solch vernünftiger Grund ist. Bisher ist die Rechtslage nicht abschließend geklärt.
24: Oh, hier ist die Panda.
21: Jedes Jahr besuchen rund 40 Millionen Menschen allein die wissenschaftlich geführten Zoos in Deutschland. So richtig stringent ist ihre Haltung gegenüber den Tieren oft nicht. Das ist vielen Besuchern des Berliner Zoos auch bewusst.
25: Das ist so eine schwierige Frage mit dem Zoo allgemein. Ob die überhaupt so was geben muss. Denn die Tiere sollten niemanden in freier Wildbahn leben. So sehe ich das jedenfalls. Ja, aber trotzdem bin ich ja hier. Ne?
21: Und auch die Empathie mit Tieren ist durchaus selektiv. Auf die getöteten Paviane in Nürnberg reagieren Berliner Zoobesucher entsetzt. Bei anderen Tieren hält sich das Mitgefühl in Grenzen.
26: Und würde Sie das auch interessieren, weil hier gibt es ja auch Ziegen und so weiter?
27: Muss ich ehrlich sein, eigentlich weniger, weil ich komme ja auch nicht wegen der Ziege in den Zoo.
21: Aber natürlich bekommen die Raubkatzen, die hier im Zoo leben, Tiere zum Fraß vorgeworfen. Fleisch aus der Massentierhaltung, auch vereinzelt Ziegen oder Schafe aus dem Zoo selbst. Doch die ethische Diskussion entspinnt sich an Zootieren, zu denen Menschen ein besonderes Verhältnis entwickelt haben. An Affen oder Giraffen, wo sie das Individuum sehen und nicht eine Herde, eine Gattung. Das ist auch beim Zoodirektor so.
1: Ich bin Tierarzt vom Beruf und das Individuum geht bei mir immer über dem Interesse der Population. Das ist aber durchaus auch anders gesehen, gerade bei Biologen, weil die haben natürlich ein Interesse, dass eine Population gesund ist. Ja? Und da kommen wir in ein Spannungsfeld.
21: Knierims Haltung ist aber klar. Für ihn kommt das Töten von Tieren aus Platzgründen bisher nicht in Frage. Er setzt darauf, die Populationsgrößen über Verhütung im Zaum zu halten und die Artenvielfalt des Zoos etwas zu reduzieren. Da er noch genug Platz hat, muss er seine Besucher bisher nicht mit harten Selektionsfragen konfrontieren. Das wäre auch ein krasser Bruch mit der bisherigen Linie. Schließlich fördert der Zoo die Individualisierung seiner Tiere. Pressesprecherin Feline Hachmeister guckt über den Zaun des Flamingo-Geheges. Dutzende rosa-pinke Vögel stehen sich da die langen Beine in den Bauch. Manche sind schon um die 60 Jahre alt.
4: Ingo, der Flamingo, der war auch so eine kleine Berühmtheit hier bei uns. Und der ist vor 2 Jahren tatsächlich verstorben, im hohen Alter von 75 Jahren.
21: Die Idee hinter solchen Personality-Stories, so verfangen auch die ernsten Botschaften rund um Arten und schrumpfende Lebensräume besser beim Publikum.
4: Eines dieser, ich sag mal, Werkzeuge, um natürlich irgendwie die Empathie zu schaffen, ist natürlich, indem die Tiere einen Namen bekommen, zu dem man eine Beziehung aufbaut.
21: Dann wird es aber auch emotional, wenn diese Tiere sterben und ihre Tötung aus Managementgründen zum moralischen Problem. Das sieht auch Zoodirektor Andreas Knierim so.
1: Wir sehen, dass wir wirklich noch Probleme haben, diese Dinge zu diskutieren. Die harte Realität zu erklären, ist wirklich

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1: Es ist ein ungewöhnliches Kopf-an-Kopf-Rennen an der Weltspitze der Popmusik. Der irisch-britische Elektronikkünstler Aphex Twin, sonst eher bekannt im Underground, verzeichnet zurzeit auf Streaming-Plattformen mehr Hörerinnen und Hörer als Popstar Taylor Swift. Fast 8 Millionen Videos gibt's auf TikTok, die mit Musik von Aphex Twin unterlegt sind. Kai Salander über das Phänomen im Musikstreaming-Business.
2: In einem YouTube-Kurzvideo wacht ein Mädchen aus dem Koma auf, fragt ihren Freund, wie viel Zeit sie verpasst hat, nur um dann einfach weiter zu snoosen. Tiefschwarzer Humor. In einem anderen Clip verpasst eine junge Frau erst sich selbst, dann ihrem Mops eine Beauty-Maske. Unter beiden Videos läuft derselbe Song, QK Thur von Aphex Twin, vom Album Drugs aus dem Jahr 2001. Die Videos bestehen aus kurzen, wild montierten Clips, die eher ein Lebensgefühl erzeugen als eine klare Geschichte erzählen. Mal absurd, mal melancholisch, mal hoffnungsvoll. Dazu die Musik von Aphex Twin. Plötzlich steht ein Anti-Pop-Künstler ganz oben im Ranking der Internetplattformen. Vor allem User der Gen Z nutzen seine Musik, um ihre Social-Media-Clips aufzupeppen. Halsbrecherisch schnell geschnittene Takes, hohe Popstimmen und Ohrwürmer, das war lange der Soundmotor viraler Clips. Die Songs von Aphex Twin erfüllen kaum eines dieser Mainstream-Merkmale und dennoch hat sich ausgerechnet seine Musik massenhaft in die Feeds junger Menschen geschlichen. Im ersten Quartal dieses Jahres ist die Zahl der Aphex Twin YouTube-Musikhörer von 448 Millionen auf 572 Millionen gestiegen. Zum Vergleich, im selben Zeitraum ist die Hörerschaft von Weltstar Taylor Swift von 399 Millionen auf 479 Millionen gewachsen. Bereits im Januar meldeten einschlägige Blogs und Online-Magazine, Richard David James, wie Aphex Twin mit bürgerlichem Namen heißt, habe Taylor Swift auf YouTube überholt. Und dieser Erfolg zeichnet sich nicht nur dort ab. Der eigentliche Hype entsteht plattformübergreifend auf TikTok, Instagram Reels und YouTube Shorts. Ausgerechnet ein leises, schwebendes Stück eines experimentellen Elektronikmusikers wird für viele junge Menschen zum Soundtrack ihrer Bildwelten. In den eigentlichen Künstlercharts fällt der Unterschied deutlich kleiner aus. Da erreicht Aphex Twin nur etwa ein Zehntel seiner Videohörerschaft. Ein Fall, der einmal mehr zeigt, wie sehr Videoplattformen heute Pop-Erfolg neu definieren. Nicht umsonst gibt es inzwischen Künstler, die ihre Songs an den Algorithmus der sozialen Netzwerke anpassen. Extra kurz, damit die Musik auch zu den kurzen Clips passt. Andere Acts testen oft ihre Songs auf solchen Plattformen, prüfen, ob sie Hit-Charakter haben, viral gehen. Nicht immer gewinnt hier der eingängigste Song, wie der Fall Aphex Twin zeigt. So wird sein fast 25 Jahre alter Track plötzlich zu Hintergrundmusik für schwarzen Humor, Netznostalgie und sentimentale Miniaturen.
1: RBB Kulturreporter Kai Salander über den überraschenden Streaming-Erfolg und das Revival des Klangkünstlers Aphex Twin. Zum Wetter für Brandenburg und Berlin. Die Temperaturen zwischen 18 und 21 Grad, maximal 23 werden es bis zum Nachmittag bei vielen Wolken, wenig Sonne und immer mal wieder Schauern und Gewittern.
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1: Und Jonas Ziegler.
3: A10 südlicher Berliner Ring Richtung Dreieck Werder zwischen Ludwigsfelde Ost und Ludwigsfelde West. Behinderungen auf der rechten Spur. Ein Lkw-Fahrer wechselt einen Reifen. A12 Berlin Richtung Frankfurt-Oder in der Ausfahrt Frankfurt-Mitte. Behinderungen nach Unfall. Stadtverkehr Berlin A111 Richtung Dreieck Charlottenburg. Der Tunnel Flughafen Tegel ist jetzt gesperrt. Die Höhenkontrolle wurde ausgelöst. A103 Abzweig Zehlendorf zwischen Philander und Sarchstraße sind in beiden Richtungen die mittleren und linken Spuren für Tunnelwartungsarbeiten gesperrt. Bis nächste Woche Dienstag. Tiergarten, der Tiergartentunnel. Bis einschließlich Freitag ist die Ein- und Ausfahrt am Reichpietschufer geschlossen wegen Wartungsarbeiten. 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
1: 11 Uhr.
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1: Sandra Schwarte hier. Rund um die Hitze ist die Regierungskoalition überhaupt nicht einer Meinung, wie man dagegen vorgehen kann. Während die Union mäßigt, hat sich die SPD am Wochenende aufgeschwungen, deutlich mehr Maßnahmen zu fordern und stößt da ins selbe Horn wie zahlreiche Umweltverbände heute. Nachrichten dazu mit Jonas Ziegler.
2: Angesichts von Hitze, Trockenheit und Niedrigwasser werden Forderungen lauter, den Klimawandel besser zu bekämpfen. Der Deutsche Städte- und Gemeindebund fordert ein Milliardenprogramm. Bund und Länder müssten dauerhaft und verlässlich Gelder zur Verfügung stellen, sagte Hauptgeschäftsführer Berghegger dem Kölner Stadtanzeiger. Er bezifferte den Bedarf auf 8 Milliarden Euro jährlich. Die Kommunen müssten selbst entscheiden, welche Maßnahmen notwendig seien. Umweltverbände forderten von der Bundesregierung mehr Schutz vor den Folgen des Klimawandels. Mehrere SPD-geführte Ministerien wollen das Grundgesetz ändern, damit der Bund sich an der Finanzierung beteiligen kann. Die Union lehnt das ab. Das Thema dürfte auf der Koalitionsklausur nächste Woche auf der Tagesordnung stehen. Im Naturschutzgebiet Hohes Venn an der deutsch-belgischen Grenze kämpft die Feuerwehr weiter gegen den großen Waldbrand. Die Rettungskräfte gehen nach eigenen Aussagen nicht mehr davon aus, dass die Flammen auf deutsches Gebiet übergreifen. In der Nacht mussten Menschen in einem Teil der Stadt Monschau in Nordrhein-Westfalen vorsichtshalber ihre Häuser verlassen. WDR-Reporter David Zajons.
3: Im Moment freuen sich die Einsatzkräfte über das Wetter. Leichter Regen, zumindest zeitweise, und kein Wind. Das ist gut für uns, heißt es von der Feuerwehr. Die Lage ist deshalb derzeit stabil, das Feuer rückt nicht näher. Etwa 30 Menschen mussten gestern Abend in Monschau ihr Zuhause verlassen. Zwischen ihren Häusern und dem Feuer sind Wiesen, die werden von den Einsatzkräften permanent gewässert. So will die Feuerwehr verhindern, dass die Flammen auf die Häuser übergreifen. Weitere Evakuierungen sind in Monschau nach Auskunft des Einsatzleiters derzeit nicht geplant.
2: Der Hurrikan Lala hat auf den Inseln des US-Bundesstaates Hawaii zu Stromausfällen und Überschwemmungen geführt. Nach Behördenangaben waren zeitweise mehr als 220.000 Menschen ohne Strom. Für Teile der Hauptinsel hatte der Nationale Wetterdienst einen Sturzflutnotstand ausgerufen. Örtliche Medien berichten von umgestürzten Bäumen und schweren Überschwemmungen. Behörden sprechen von mindestens 100 beschädigten Häusern. Das Wetterphänomen El Niño ist derzeit für höhere Temperaturen im Pazifik verantwortlich und macht Tropenstürme in diesem Jahr besonders wahrscheinlich. Meteorologen rechnen mit überdurchschnittlich vielen Stürmen. US-Präsident Trump hat angekündigt, die gemeinsamen Militärübungen mit dem traditionellen Verbündeten Südkorea wesentlich zurückzufahren. In seinem Online-Dienst erklärte er, die Manöver seien nicht nur kostenintensiv, sondern auch unangemessen und feindlich gegenüber Nordkorea. Unser Korrespondent für die Region, Ulrich Mentgen.
4: Der US-Präsident schrieb in seinem Online-Dienst von sehr guten Beziehungen zu Nordkoreas Diktator Kim Jong-un. Aus Südkorea gab es zu diesen Äußerungen keine Reaktion von offizieller Seite. Ob die USA nun tatsächlich die laufende Übung einschränken, ist bisher unklar. Noch in der vergangenen Woche hatte ein Vertreter des amerikanischen Militärs die Wichtigkeit des jährlich stattfindenden Manövers betont. Die Bedrohung durch Nordkorea habe in letzter Zeit zugenommen. Diktator Kim Jong-un unterstützt aktiv den russischen Angriffskrieg gegen die Ukraine mit Soldaten, Munition und Raketen.
2: Menschen ohne festen Wohnsitz können sich von heute an für die Wahl zum Berliner Abgeordnetenhaus registrieren lassen. Sie können sich laut Landeswahlleitung in das Wählerverzeichnis eintragen lassen. Steve Neuwirth, RBB 24.
5: Für den Eintrag ins Wählerverzeichnis können Obdach- oder wohnungslose Menschen mit einem Ausweis in ein Bezirkswahlamt gehen. Dort erhalten sie eine Wahlbenachrichtigung und können auch gleich per Briefwahl abstimmen. In Berlin leben tausende Menschen auf der Straße und mehrere Zehntausende in Unterkünften oder übergangsweise bei Bekannten. Nach Einschätzung der Wohnungslosenhilfe wissen viele von ihnen nicht, dass sie wählen dürfen oder welche Schritte dafür nötig sind.
2: Der Lotto-Jackpot von 50 Millionen Euro ist geknackt. Nach Angaben der Bremer Toto und Lotto GmbH wurden die richtigen Zahlen in Thüringen abgegeben. Die 6 richtigen plus Superzahl hat eine einzelne Person getippt. Der Jackpot stand seit Ende März auf der gesetzlich festgelegten Maximalhöhe von 50 Millionen Euro. Soweit die Nachrichten, weitere Meldungen aus Berlin und Brandenburg auf rbb24.de. Das Wetter. Heute mehr Wolken als Sonne, anfangs vor allem im Süden Regen. Im Verlauf weiter Schauer und einzelne Gewitter, maximal 23 Grad. Zurzeit in Berlin Eiskeller 18 und in Rodo 21 Grad, in Potsdam 18 und in Strausberg 21 Grad. Es weht mäßiger Wind aus West bis Nordwest. Auch morgen viele Wolken, aber kaum Regen bei Temperaturen wie heute. Die Zeit 11.05 Uhr.
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1: Mit Sandra Schwarte. Russische Drohnen, Streit über die Rente, die AfD und soziale Medien für Kinder. Schleswig-Holsteins Ministerpräsident Daniel Günther sieht Deutschland vor großen Entscheidungen. Im Vis-à-vis erklärt der CDU-Politiker, warum er mehr Befugnisse für Sicherheitsbehörden fordert, erklärt seinen Kurs im Umgang mit der AfD und er macht deutlich, warum er soziale Netzwerke für Kinder unter 16 verbieten möchte. Das Gespräch führt Hauptstadtkorrespondent Uwe Berndt.
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6: Herr Günther, beginnen möchte ich mit dem Thema, das zurzeit sehr viele Menschen besorgt. Eine bewaffnete, vermutlich russische Drohne versucht auf deutschem Boden ein ukrainisches Flugzeug anzugreifen. Und es war nicht die Bundespolizei oder die Landespolizei oder das neue gemeinsame Drohnenabwehrzentrum, das diese Drohne gestoppt hat, sondern ein Busfahrer am Flughafen in Leipzig. Seitdem werden die Zweifel an der komplizierten deutschen Sicherheitsarchitektur wieder lauter. Was sagen Sie als Vertreter eines Bundeslandes? Ist unser ausgeprägter Föderalismus ein Problem für unsere Sicherheit?
7: Nein, ich glaube nicht, dass der Föderalismus ein Problem dabei ist. Aber ich glaube schon, dass wir auch rechtlichen Änderungsbedarf haben. Denn wenn wir die Sicherheit der Bürgerinnen und Bürger möglichst gut gewährleisten wollen, dann glaube ich, ist es schon auch zu kompliziert in einigen Bereichen. Gerade was die Frage angeht, wer ist eigentlich zuständig dafür in einem solchen Fall? Glaube ich, ist es anachronistisch, weiterhin zu trennen zwischen den Bereichen innere und äußere Sicherheit. Das heißt, die Frage, darf die Bundeswehr in den Bereichen auch eingreifen? Da spreche ich mich schon seit längerer Zeit dafür aus, dass wir hier auch eine Änderung des Grundgesetzes brauchen, um hier eine Klarstellung auch zu haben. Ich verstehe alles, warum das historisch mal so gewachsen ist, aber in einer Zeit, wo die Feinde unserer Demokratie, auch unserer Sicherheit ja nicht nur von außen kommen, sondern die auch in unserem Land Menschen haben, die unsere Sicherheit bedrohen, glaube ich, sollte man die Trennung nicht machen. Damit, ich sag mal, die Bürgerinnen und Bürger wirklich spüren, dass der Staat die Sicherheit von ihnen auch gewährleisten kann.
6: Alle sind sich einig, dass es einfacher werden soll, aber im Detail wird es dann gleich kompliziert. Zum Beispiel gibt es ja die Forderung, Drohnenabwehr sollte komplett Aufgabe der Bundespolizei sein, die ja die Flughäfen schützt. Dann müssten die Länder aber auf Zuständigkeiten verzichten. Wären Sie dazu bereit?
7: Also ich finde, wir können uns über alles unterhalten. Allerdings sehe ich auch, dass beispielsweise wir in Schleswig-Holstein als ein Land, was diese Bedrohung ja viel, viel länger schon spürt, weil wir unmittelbare Anrainer an die Ostsee sind. Da ist die russische Schattenflotte. Hier spüren wir oder sehen wir ja auch Drohnenbewegung über unserem Land. In diesem Jahr schon weit über 30, im letzten Jahr auch über 100 über Industrieanlagen, über Einrichtungen der Bundeswehr. Und deswegen haben wir uns aufgemacht, in Schleswig-Holstein unsere Landespolizei zu ertüchtigen. Wir sind in der Lage, uns gegen Drohnen zu verteidigen, haben über 50 Planstellen bei der Polizei geschaffen, haben 7 Millionen Euro investiert, um eben Drohnenabwehr hinzubekommen. Und von daher sind wir in dem Bereich auch gut aufgestellt. Aber da brauchen wir eben am Ende auch ein Hand in Hand mit der Bundeswehr in den Bereichen, auch mit der Bundespolizei. Luftsicherheitsgesetz ist geändert. Es ist schon einfacher geworden, zusammenzuarbeiten. Aber ich glaube, eine größere Klarstellung wäre hilfreich, damit Bund und Länder die Sicherheit der Bürgerinnen und Bürger möglichst gut gewährleisten können.
6: Andere Kritiker sagen, bis man die 110 gewählt hat und die Landespolizei oder Bundespolizei angerückt ist, ist die Drohne längst über alle Berge. Die Betreiber der kritischen Infrastruktur selbst sollten abschießen dürfen. Was halten Sie davon?
7: Ich glaube, dass wir in der Tat Möglichkeiten schaffen sollten, damit die Betreiber auch mit in die Verantwortung genommen werden können. Dazu gibt es ja auch eine große Bereitschaft, das an der Stelle zu tun, denn auch die Unternehmen haben natürlich ein Interesse daran, sich gegen Spionage, gegen Bedrohung auch entsprechend zu schützen. Und von daher hätte ich auch überhaupt gar keine Bedenken, dass gerade wenn Drohnensichtungen auch über deren Anlagen entstehen, dort auch eine Kompetenz in dem Bereich dort genutzt werden kann. Von daher glaube ich, ist es klug, dass wir alle Möglichkeiten nutzen, uns bestmöglich gegen diese Form der Bedrohung auch zu schützen.
6: Denn auch in Schleswig-Holstein gibt es ja jede Menge kritische Infrastruktur. Die Häfen, die großen Offshore-Windparks, das LNG-Terminal. Also würde eine fremde Macht an den richtigen Stellen zuschlagen, könnte man die deutsche Energieversorgung empfindlich treffen, oder?
7: Das spüren wir auch miteinander. Wir haben in den letzten Tagen ja auch in Deutschland insgesamt gesehen, dass die Bedrohung wirklich real ist und dass wir uns wirklich auch dagegen schützen müssen. Ich habe das eingangs gesagt, in Schleswig-Holstein beobachten wir das schon seit langer Zeit. Zum Glück ist es so, dass wir in Schleswig-Holstein nicht ganz so aufgeregte Menschen sind und solche Dinge vielleicht etwas gelassener uns dort auch ansehen und dann eben einfach in so einer Situation einfach handeln. Das heißt, die Landespolizei ist dabei gut aufgestellt. Wir haben im letzten Jahr eine Übung gemacht, GTEX, wo wir auch getestet haben, wie Landespolizei, Bundeswehr in solchen Terrorlagen auch aufgestellt sind, wo wir auch konkrete Drohnenabschüsse dort auch getestet haben. Das ist eben die Herangehensweise in Schleswig-Holstein, nicht lang schnacken, sondern wenn neue Lagen da sind, einfach schnell sich gut dafür wappnen. Und ich glaube, das ist der richtige Weg, um auch Vertrauen in der Bevölkerung in die Handlungsfähigkeit des Staates herzustellen.
6: Sie hören das ARD-Interview der Woche, heute mit dem CDU-Politiker Daniel Günther. Er regiert sein Bundesland Schleswig-Holstein seit 2017, zurzeit mit einer schwarz-grünen Regierung. Im April stellt er sich zur Wiederwahl, aber jetzt steht hier erstmal die Wahl in Sachsen-Anhalt an. Die wird mit Spannung erwartet. Die AfD liegt in den Umfragen weit vorne. Wenn Ministerpräsident Sven Schulze dort sein Amt behalten will, muss er sehr wahrscheinlich in irgendeiner Form mit den Linken kooperieren. Aber das widerspräche ja dem Unvereinbarkeitsbeschluss der CDU. Der bezieht sich sowohl ausdrücklich auf die AfD und die Linke. Herr Günther, sitzt Ihr Kollege Sven Schulze jetzt in der Falle?
7: Nein, Sven Schulze sitzt nicht in der Falle und ich kann auch wirklich nur sagen, dass wir klug beraten sind, wenn wir Fragen, was danach an Regierungsbildung möglich ist, dann beantworten, wenn die Wahl stattgefunden hat. Genauso wie wir in allen anderen Bereichen immer sagen, Dinge, die danach geregelt werden, Postenverteilung, all das, was dazugehört, um eine Regierung zu bilden, sind alles Fragen, die nach der Wahl geführt werden. Sollten wir uns jetzt darauf konzentrieren, dass wir eine starke demokratische Partei bekommen. Da haben alle ihren Anteil daran, dafür zu kämpfen, wir als CDU auch. Und ich habe so viele Umfragen auch in der Vergangenheit gesehen, die am Ende Makulatur gewesen sind, als das Wahlergebnis feststand. Und deswegen bin ich sehr optimistisch, dass es uns auch als CDU gelingen wird, ein deutlich stärkeres Ergebnis einzufahren. Und das traue ich Sven Schulze insbesondere zu, dass wir hier eben auch deutlich besser abschneiden und es danach auch möglich ist, eine demokratische Regierung auch in Sachsen-Anhalt in Zukunft zu bilden.
6: Noch können Sie das Ganze aus der Distanz betrachten. Sie regieren geräuschlos in Kiel, Schwarz-Grün, das letzte Bundesland ohne AfD im Landtag. In 8 Monaten wird sich das ändern, dann wird auch bei Ihnen gewählt. Die AfD wird so zwischen 15 und 18% gehandelt. Haben Sie die Sorgen, dass die Unzufriedenheit mit der Bundesregierung auch Ihnen das Wahlergebnis zunichte machen wird?
7: Zumindest spüren wir im Moment natürlich durch die Lage, die ich ja eben auch beschrieben habe, keinen Rückenwind. Wie die Stimmung im Land ist, werden wir erst sehen können, wenn im Januar, Februar Umfragen gemacht werden. Ich werde zumindest alles daran setzen, dass sich an der heutigen Situation im Schleswig-Holsteinischen Landtag nichts ändert, sondern dass wir weiterhin radikalenfrei in Schleswig-Holstein bleiben.
6: Da haben Sie sich was vorgenommen. Solche Wahlkampfzeiten sind immer sehr anstrengend. Das kommt jetzt auf Sie zu in den nächsten Monaten. Was machen Sie eigentlich, wenn Sie mal komplett abschalten wollen von der Politik? Geht das überhaupt?
7: Doch, das geht sehr gut. Ich bin da ja sehr diszipliniert, habe von Anfang an immer gesagt, dass ich an den Wochenenden einen Tag habe, wo ich mich wirklich komplett um meine Familie kümmere. Das ist zugegebenermaßen nicht in jeder Woche geglückt, aber ich würde mal sagen, im Jahr schaffe ich das an 40 von 52 Wochenenden, dass an einem Tag weitestgehend das Handy zur Seite gelegt wird. Ich mich um alle Dinge kümmere, aber möglichst nicht um Politik. Und ich glaube, es ist auch in einem solchen Spitzenamt wichtig, ist, dass man mal einen freien Kopf zwischendurch bekommt. Und wenn ich zwischendurch mal ein bisschen Luft habe, dann laufe ich auch mal eine Runde und dann kreisen die Gedanken auch um manches andere. Also auch in der Politik und auch im Wahlkampf ist das möglich.
6: Sie haben 2 Töchter und Sie haben sich ja kürzlich auch mal deutlich für ein Social-Media-Verbot von Kindern ausgesprochen. Wie fanden das eigentlich Ihre Töchter? Gab es Ärger am Küchentisch?
7: Nein, das gab es nicht. Und wir sind da auch wirklich extrem konsequent. Und ich kämpfe auch wirklich auch aus sicherlich der Überzeugung als Vater dafür, dass auch meine Kinder geschützt werden davor. Wir haben uns versündigt an ganzen Generationen, weil wir dieses Problem ignoriert haben, weil wir es vielleicht auch nicht besser wussten. Und vielleicht auch gibt es heute immer noch Politiker, denen nicht klar ist, was junge Menschen bis 16 Jahren zu erleiden haben. Dabei spüren wir doch auch als Erwachsene selbst, was Social Media mit uns macht. Man muss ja nur, ich sag mal, in den Netzwerken mal eine Stunde unterwegs sein, um zu merken, wie einem die eigene Lebenszeit durch die Finger rieselt. Und wenn man dann noch sieht, wir können ja einigermaßen mit dem ganzen Quatsch, den wir da sehen müssen, umgehen. Aber bis 16-Jährige, die von sexueller Gewalt dort erfahren, die sehen, wie Menschen enthauptet werden, die sehen, wie radikale Kräfte sie infiltrieren, wie ihnen Schönheitsideale vorgegaukelt haben. Wir sehen, wie welche psychischen Probleme das auslöst. Und wenn wir das nicht stoppen, wenn wir nicht gegen diese Konzerne, die damit Geld verdienen, auf Kosten der Gesundheit unserer Kinder, wenn wir dagegen nicht mit aller Radikalität als Politik vorgehen, dann wird unser Land aus meiner Sicht in den Untergang gehen. Und deswegen bin ich auch so hart, dass wir unsere jungen Menschen bestmöglich bis 16 davor schützen, sie darauf vorbereiten, wie man danach damit umgeht. Aber bis dahin hat Social Media, haben diese Konzerne, sich nicht an unseren Kindern zu vergreifen.
1: Hauptstadtkorrespondent Uwe Berndt im Gespräch mit Schleswig-Holsteins Ministerpräsident Daniel Günther von der CDU.
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8: Mit Fußball. Trainer Hansi Flick darf sich beim FC Barcelona auf Spaniens Weltmeisterkapitän Rodri freuen. Wie diverse Medien berichten, haben sich Barcelona und Manchester City grundsätzlich auf einen Transfer des Mittelfeldspielers geeinigt. Die Ablöse soll bei 76,5 Millionen Euro liegen. Zur Leichtathletik. Die Europameisterschaft in Birmingham ist gestern beendet worden. Die Bilanz aus deutscher Sicht von Reporter Jens-Jörg Rieck.
9: Was für ein Comeback. Mit einem starken Schlusstag, gekrönt von den Europameistertiteln im Marathon durch Amanal Petros und über 3000 Meter Hindernis durch Frederik Ruppert, verteidigt Deutschland Platz 3 in der Nationenwertung. Das DLV-Team holt mit insgesamt 21 Medaillen fast doppelt so viele Podiumsplätze wie bei der letzten EM. Hinter Italien, die stärkste Nation des Kontinents bleiben, und hinter Großbritannien, die mit der vierfachen Goldmedaillengewinnerin Amy Hunt eine der herausragenden Athletinnen in Birmingham stellten, feiert die deutsche Mannschaft 6-mal Gold, 10-mal Silber und 5-mal Bronze.
8: Der Blick noch zum Tennis. Bis auf Alexander Zverev haben sich beim Masters-Turnier in Cincinnati bereits alle deutschen Spieler verabschiedet. Daniel Altmaier verlor sein Zweitrundenmatch gegen den Italiener Lorenzo Musetti. Bei den Damen war für Tamara Korpat Schluss in 2 Sätzen gegen die Amerikanerin Iva Jovic. Das Masters in Cincinnati dient zur Vorbereitung auf die US Open. Das 4. und letzte Grand-Slam-Turnier des Jahres beginnt am 30. August in New York. Das Sport-Update mit Guido Ringe.
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2: A10 südlicher Berliner Ring Richtung Dreieck Werder zwischen Ludwigsfelde Ost und Ludwigsfelde West wechselt ein LKW-Fahrer einen Reifen. A12 Berlin Richtung Frankfurt Oder in der Ausfahrt Frankfurt Mitte Behinderungen nach einem Unfall. Stadtverkehr Berlin A111 Richtung Dreieck Charlottenburg. Der Tunnelflughafen Tegel ist gesperrt und die Höhenkontrolle wurde ausgelöst. A103 Abzweig Zehlendorf zwischen Philander und Saarstraße sind in beiden Richtungen die mittleren und linken Spuren für Tunnelwartungsarbeiten gesperrt. Tiergarten, der Tiergartentunnel. Bis einschließlich Freitag ist die Ein- und Ausfahrt Reichpietschufer geschlossen wegen Wartungsarbeiten. 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
2: Um 11.19 Uhr mit Jonas Ziegler. Umwelt- und Klimaschutzverbände fordern von der Bundesregierung einen Klimaaktionsplan. Die Bundesgeschäftsführerin der Deutschen Umwelthilfe Metz sagte dem Redaktionsnetzwerk Deutschland, dieser Extremsommer zeige, dass Deutschland nicht gewappnet sei für die Hitze. Sie treffe uns durch die Klimakrise immer häufiger. Metz betonte, Bundesumweltminister Schneider habe mehr Hitzeschutz angekündigt, das müsse jetzt konkret werden. Der Vorstand von Greenpeace Kaiser kritisierte, das Thema gehöre nächste Woche ins Zentrum der Kabinettsklausur von Union und SPD und nicht unter Sonstiges. Städte und Kommunen brauchten dauerhaft mehr Geld für Hitzeschutz. Im belgischen Naturschutzgebiet Hohes Venn kämpfen Feuerwehrleute weiter gegen den großen Waldbrand. Auf der deutschen Seite in Monschau in Nordrhein-Westfalen geht die Stadtverwaltung inzwischen davon aus, dass sich die Lage entspannt. Der momentane Regen lasse auf eine positive Wendung hoffen, heißt es. Der Brand in Belgien war zwischenzeitlich auf deutsches Gebiet vorgerückt. Nach Angaben der Stadtverwaltung von Monschau mussten in der Nacht rund 30 Menschen in Sicherheit gebracht werden. Die Bundeswehr hat angekündigt, 2 Löschhubschrauber nach Belgien zu schicken. Der Einsatz ist zunächst für 7 Tage geplant. Auch andere europäische Länder helfen beim Kampf gegen das Feuer. Immer mehr junge Menschen in Deutschland haben weder Job noch Ausbildung. Wie das Statistische Bundesamt in Wiesbaden mitteilte, waren im vergangenen Jahr 10% der 20- bis 24-Jährigen nicht in einer Beschäftigung oder Ausbildung. Der Anteil ist in den vergangenen Jahren demnach leicht gestiegen. Hinderungsgründe sind demnach häufig Betreuungspflichten und gesundheitliche Probleme. Aus der ARD-Finanzredaktion Lilli-Marie Hiltscher.
10: Besonders oft trifft es dem Statistischen Bundesamt zufolge junge Frauen. Sie sind etwas häufiger außen vor als junge Männer. Und auf dem Land sind weniger junge Menschen betroffen als in den Städten. Die Folgen können schwer wiegen. Wer lange ohne Job oder Ausbildung bleibt, findet später schwerer Arbeit. Das kann zu sozialer Ausgrenzung und Frust führen.
2: Bundesfinanzminister Klingbeil will Start-ups mit besseren steuerlichen Bedingungen unterstützen. Die Bundesregierung werde so dafür sorgen, dass deutlich mehr privates Kapital in junge, innovative Unternehmen fließt, sagte Klingbeil dem Redaktionsnetzwerk Deutschland. Hintergrund ist, dass junge Unternehmen in Deutschland zu oft am Kapital für den nächsten Wachstumsschritt scheitern. Dem Bericht zufolge will der Minister heute bei einem sogenannten Branchendialog Ost mit Gründern über ihre speziellen Bedürfnisse sprechen. Rund 70 Firmen haben laut dem Bericht zugesagt. Bei den Berliner Finanzämtern belaufen sich die Steuerrückstände im Moment auf fast 870 Millionen Euro. Laut einem Papier, das dem RBB exklusiv vorliegt, warten die Ämter vor allem noch auf Abgaben von Unternehmen, speziell solchen mit Sitz im Ausland. Sebastian Schöbel, RBB 24 Landespolitik.
11: Allein bei der Umsatz- und Gewerbesteuer warten sie auf rund 450 Millionen Euro nicht gezahlter Abgaben. Das geht aus einer parlamentarischen Anfrage des SPD-Abgeordneten Sebastian Schüsselburg hervor. Er kritisierte, dass laut Finanzverwaltung allein in den für Firmen und Konzerne zuständigen Finanzämtern rund 270 Stellen offen seien. Hier nachzusteuern sei dringender, als im sozialen Bereich zu kürzen. Finanzsenator Stefan Evers wies den Vorwurf auf RBB-Nachfrage zurück. Berlins Finanzämter gehörten bundesweit zu den besten. Verbesserungen seien bereits in Planung, unter anderem mit Hilfe von künstlicher Intelligenz.
2: Der aktuelle Ebola-Ausbruch in der Demokratischen Republik Kongo ist der bislang schwerste in der Geschichte des Landes. Doch nie sind dort so viele Menschen an Ebola gestorben. Nach Angaben des Nationalen Gesundheitsinstituts kamen mehr als 2300 Menschen in der Folge der aktuellen Epidemie ums Leben. Die Zahl der bestätigten Infektionen stieg auf fast 5000. Ausgelöst wurde die Epidemie durch einen Stamm des Ebola-Virus, für den es keine zugelassenen Impfstoffe oder Medikamente gibt. Die EU will die Sanktionen gegen Russland in den kommenden Monaten noch einmal ausweiten. Die Außenbeauftragte Kallas sagte der Welt, damit würde sich die Zahl der sanktionierten Personen, Unternehmen und Organisationen um ein Drittel erhöhen. Der Druck müsse erhöht werden, bis Russland seinen Krieg gegen die Ukraine beendet. Kallas nannte die bisherige europäische Strategie einen Erfolg. Die EU-Sanktionen hätten Russlands Kriegsmaschine schon über 1 Billion Euro gekostet. Soweit die Nachrichten. 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Das Wetter. Heute mehr Wolken als Sonne, anfangs vor allem im Süden noch Regen. Im Verlauf weitere Schauer und einzelne Gewitter, maximal 23 Grad. Zurzeit in Berlin-Hakenfelde 18 und in Rodo 21 Grad, in Potsdam 18 und in Strausberg 21 Grad. Auch morgen viele Wolken, aber kaum Regen bei Temperaturen wie heute. Die Zeit 11.24 Uhr.
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1: Afghanistan 5 Jahre nach der Rückkehr der Taliban. Wie umgehen mit dem Emirat? Zwanzig Jahre lang versuchte eine internationale Koalition in Afghanistan, den Terror zu besiegen und das krisengeschüttelte Land zu stabilisieren. Die Lebensbedingungen der Bevölkerung sollten verbessert und ein demokratischer Staat nach westlichem Vorbild sollte errichtet werden. Auch Deutschland engagierte sich dafür mit militärischen und zivilen Mitteln. Das Unterfangen scheiterte. Am 15. August 2021, kurz nach dem Abzug der letzten ausländischen Truppen, zogen die Taliban wieder in die Hauptstadt Kabul ein. Anlass für ein Gespräch mit Winfried Nachtwey, der einstige sicherheits- und abrüstungspolitische Sprecher der Fraktion Bündnis 90 Grüne, besuchte Afghanistan auch nach seinem Ausscheiden aus dem Bundestag 2009 in den Jahren der Intervention so oft wie kein anderer Bundespolitiker. In der Enquete-Kommission des Deutschen Bundestags, die später den Gesamteinsatz in Afghanistan evaluierte, diente er als Sachverständiger. Guten Tag, Herr Nachtwey.
12: Guten Tag, Frau Mattei.
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1: Herr Nachtwey, im ZDF läuft gerade eine Serie über die chaotische Evakuierung von ausländischen und afghanischen Zivilisten aus Kabul vor 5 Jahren. Steht das Chaos am Flughafen Kabul damals für das gesamte westliche Afghanistan-Engagement?
12: Das Chaos vom Flughafen Kabul steht für das Desasterende dieses Einsatzes, der immerhin für die sogenannte westliche Staatengemeinschaft und die Bundesrepublik der größte, teuerste und opferreichste Kriseneinsatz überhaupt war. Dafür steht dieses Chaos. Und in ihm spiegelt sich wieder das, was man aber auch erst mit der Zeit mitbekommen habe, das politische Führungschaos, was es bei diesem Einsatz gegeben hat, enthüllt von Greg Whitlock in den Afghanistan Papers, der darauf hinwies, dass die Top-Diplomaten und Top-Militärs der USA völlig ahnungslos bei diesem Einsatz gewesen wären.
1: Das sind auch nach Ihrer Einschätzung die Faktoren, die das Scheitern dieser internationalen Intervention bedingt haben?
12: Das gehörte ganz wesentlich dazu. Bei den Briefings vor Ort, da haben wir tatsächlich also immer doch sehr realistische Wahrnehmungen gekriegt und also auch vor allem das Bemühen, die afghanische Seite, die Bedingungen vor Ort zu verstehen. Aber auf den Leitungsebenen war das nicht. Da gab's also, ging's bis zu militärischer Hybris. Viele Machbarkeitsillusionen. Das war das Erste. Dann aber eben das Zweite, schlichtweg keine gemeinsame, kohärente Strategie. Im Gegenteil, wesentliche strategische Dissense. Einmal die Vorstellung, solche Bewegungen wie die Taliban kann man militärisch besiegen. Und die andere Linie war grundsätzlich vor allem Stabilisierung, Hilfe beim Staatsaufbau und so weiter. Oder dass Verbündete ein Primärinteresse daran hatten, treue Verbündete zu sein und nicht bestmögliche Wirkung zu erzielen. Und dann schließlich die Realitätswahrnehmung, das habe ich besonders so deutlich also mitbekommen, dass es da Mechanismen und Strukturen gab der ständigen Beschönigung und des schönen Redens. Dann schließlich noch politische Konfliktlösung, wurde lange verdrängt oder bei Ländern, die da was versucht haben, auch von bundesdeutscher Seite, wurde das also eben abgetan sozusagen. Und schließlich der Kräfteansatz, der war sehr unausgeglichen, erstmals eben billig Peacekeeping sozusagen. Und dann aber eben zum Beispiel Polizeikomponente von strategischer Bedeutung, die wurde ausgestattet, gerade von Seiten der Bundesrepublik. Aber dabei ist noch unheimlich wichtig, bei den verschiedenen Scheitern, es war nicht ein Scheitern der Frauen und Männer, die wir als Bodenpersonal dahin geschickt haben. Die habe ich hundert- und tausendfach erlebt im Einsatz hinterher. Und die haben wirklich ihr Bestmögliches versucht, unter großen Belastungen und so weiter. Aber die waren es nicht.
1: Würden Sie denn sagen, dass die Afghanen selber auch Anteil am Scheitern der Interventionen hatten?
12: Ja, ich habe vorher bei den Gründen des Scheiterns eben die wesentlichen Beiträge zum Scheitern von Seiten der überwiegend westlichen Staatengemeinschaft genannt. Aber es war in Anführungszeichen ein internationales Gemeinschaftsversagen sozusagen. Und dazu hat ganz wesentlich die in hohem Maße schlechte Regierungsführung durch die Führungsschichten in Afghanistan selbst beigetragen. Also die erhebliche Korruption und dann Pakistan. Dann, was Washington dazu beigetragen hat, 2003, ne, Schwerpunkt weg, also eben von Afghanistan, rauf auf den Irak und so weiter. Das waren alles, also eben erhebliche Beiträge zu dem Gesamtscheitern.
14: Unter dem Emirat heute steckt Afghanistan in einer schweren Wirtschaftskrise. Die Arbeitslosigkeit ist hoch. Frauen, ethnische, religiöse Minderheiten werden unterdrückt. Pressefreiheit, den Begriff mag ich eigentlich gar nicht nennen, denn die Presse ist nicht mehr frei, ist längst nicht mehr frei unter den Taliban. Dabei hatte es ja 2021 noch geheißen, die Taliban seien jetzt sozusagen in der zweiten Auflage toleranter und kompromissbereiter. War das Wunschdenken?
12: Auch was Wunschdenken. Zugleich hat sich aber nicht bewahrheitet. Unsere verbreitete Angst hatte ich auch. Nach der Machtergreifung gibt's jetzt die Totalabrechnung. Es hat danach also eben erhebliche Repression gegen Teile von Regierungsangestellten aus den Sicherheitskräften gegeben, aber nicht im Sinne von nach der langen Messer sozusagen. Und heutzutage müssen wir ja feststellen, mindestens die Hälfte der Bevölkerung ist abhängig von humanitärer Hilfe, die aber eben nur zu einem Bruchteil also eigentlich dann so ankommt. Dann die Taliban-Herrschaft, dieses Unrechtssystem gegenüber Frauen. Es gibt nirgendwo auf der Welt ein so krasses Unrechtssystem gegenüber Frauen. Was sich aber inzwischen immer deutlicher herausstellt, das, was einerseits das sehr rigide von Kandahar aus dirigierte Unrechtssystem ist, ist aber in der Fläche sozusagen nicht homogen. Es gibt also einiges an Schattierungen und dann aber eben auch vor allem, das habe ich auch über einzelne deutsche Nichtregierungsorganisationen mitbekommen, wo festgestellt wird, dass also eben das Bedürfnis vor allem nach Bildung, nach Grundbildung also für Mädchen, dass das so stark ist, dass Nischen sozusagen, die es gibt, genutzt werden und dass man versucht, dann also eben bestimmte Verbote zu umgehen und dass auch nicht selten dann örtliche Taliban dann Auge zudrücken oder das also eben laufen lassen. Insofern diese Realität dieses Unrechtssystems der Taliban ist heterogen und insofern meine nicht nur ich, dass da die Möglichkeiten von internationaler Unterstützung anders angegangen werden könnte. Die Politik der Bundesregierung war in den letzten Jahren auch unter der Ampel nur humanitäre Hilfe, aber nicht darüber hinaus. Und die Politik der Totalisolation war ja offenkundig nicht wirksam. Von daher also eben der Vorschlag oder die Empfehlung, die Bundesrepublik braucht vor Ort Ohren, Augen und persönliche Kontakte, um überhaupt genauer wahrnehmen zu können, wie ist die Realität vor Ort, wo kann man möglicherweise was so unterstützen und dafür als konkreter Vorschlag eben ein Verbindungsbüro einzurichten. Ein Verbindungsbüro, ausdrücklich keine Botschaft, ausdrücklich keine diplomatische Anerkennung, die Nicht-Anerkennung, die diplomatische ist weiterhin völlig richtig so und notwendig und ja auch weltweit so weiter ziemlich einheilig. Aber so ein Verbindungsbüro wäre wichtig, um genauer an die Realitäten ranzukommen. Und da mache ich einen Bogen zurück, was also zu meinen zentralen Erfahrungen bei Afghanistan gehört. Als erstes ist immer gerade in solchen sehr entfernten und fremderen Kulturkreisen genauer hinsehen und nochmal genauer hinsehen. Und dann das Zweite, darauf achten, wie wirkt was. Diese beiden Elemente, genauer hinsehen und Wirkungsorientierung, das könnte dann auch von einem solchen Verbindungsbüro dann unterstützt werden.
14: Aber Herr Nachtwey, ich meine, es gibt viele Menschenrechtsaktivisten und es gibt auch viele aus der afghanischen Exil-Community, Die sprechen in einem solchen Fall, also bei einer Aufweichung des Isolationskurses, davon, das sei eine Aufwertung des Regimes und halten das für nicht hinnehmbar. Was sagen Sie denen denn?
12: Das ist also unbestritten eine Dilemmasituation. Sicher würde dann so manches dann auch von den Taliban so ausgewertet in der Propaganda. Aber im Endeffekt kommt es darauf an, was wirkt besser? Und dafür muss man eben, ich wiederhole mich, Augen, Ohren und persönliche Kontakte, ständige Kontakte vor Ort haben.
14: Die Taliban sitzen offenbar derzeit fest im Sattel, aber sollten sie eines Tages doch stürzen, sollte Deutschland sich dann wieder dort stark engagieren?
12: Es ist nicht absehbar, dass dieses Taliban-Regime in kurzer Zeit wieder verschwindet. Trotzdem aber kann es oder wird es wahrscheinlich irgendwann dann auch mal wieder gewisse Bewegungen, Auflockerung gegeben, auch also eben im Taliban-System. Und da wäre es angebracht, dann mit einem viel bodennäheren Ansatz und bevölkerungsnäheren Ansatz und auch einem strategisch durchdeklinierten Ansatz dort auch wieder von deutscher Seite zu unterstützen, möglichst also eben auch natürlich im europäischen Zusammenhang. Was mit den USA ist, das steht also auf den Sternen.
14: Vielen Dank, Herr Nachtwey.
12: Bitteschön.
14: Winfried Nachtwey war bis 2009 sicherheits- und abrüstungspolitischer Sprecher der Fraktion Bündnis 90 Die Grünen im Deutschen Bundestag und er diente auch in der Enquete-Kommission des Deutschen Bundestags, die später den Gesamteinsatz in Afghanistan evaluierte, als Sachverständiger. Das Gespräch führte Sabina Matthei.
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15: mit Johannes Frevel. Die deutschen Wohnungsbauer klagen wieder vermehrt über stornierte Projekte. Der Anteil der betroffenen Unternehmen erhöhte sich im Juli gegenüber dem Vormonat um 2 Prozentpunkte, erklärte das IFO-Institut in München. Bei der Auftragslage zeichnet sich dem IFO zufolge zwar eine leichte Entspannung ab, dennoch berichten 41% der Baufirmen über fehlende Aufträge. Das IFO-Institut erwartet in diesem Jahr nur 185.000 neue Wohnungen, ein 15-Jahrestief. Im vorigen Jahr, 2025, haben Reisende aus Deutschland insgesamt 274 Millionen Privat- und Geschäftsreisen mit mindestens einer Übernachtung unternommen. Wie das Statistische Bundesamt mitteilt, stieg die Zahl der Inlandsreisen um 3,9% und war damit 5% höher als im Vor-Corona-Jahr 2019. Die Zahl der Auslandsreisenden nahm hingegen ab. Geschäftsreisen nähern sich weiter dem Vor-Corona-Niveau an. Verreist wird am meisten mit dem Auto. Freizeit, Sport und Kultur. Etwa jeder 10. Euro des Haushaltseinkommens fließt in diese Bereiche. Damit steigen diese Ausgaben seit der Corona-Krise wieder spürbar. Im Schnitt 36% werden fürs Wohnen und Energie aufgewendet. Es folgen Nahrungsmittel sowie Verkehr und auf dem 4. Platz Freizeit, Sport und Kultur. Und soweit das Wirtschaftsupdate mit Johannes Frevel.
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2: A10 südlicher Berliner Ring Richtung Dreieck Werder zwischen Ludwigsfelde Ost und Ludwigsfelde West wechselt ein Lkw-Fahrer einen Reifen. A12 Berlin Richtung Frankfurt Oder in der Ausfahrt Frankfurt Mitte Behinderungen nach einem Unfall. Stadtverkehr Berlin A111 Richtung Dreieck Charlottenburg. Der Tunnelflughafen Tegel ist gesperrt. Die Höhenkontrolle wurde ausgelöst. A103 Abzweig Zehlendorf zwischen Philander und Saarstraße sind in beiden Richtungen die mittleren und linken Spuren für Tunnelwartungsarbeiten gesperrt. Und zwar bis nächste Woche Dienstag. Tiergarten-Tunnel. Bis einschließlich Freitag ist die Ein- und Ausfahrt am Reichpietschufer geschlossen wegen Wartungsarbeiten. 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
2: Um 11.40 Uhr mit Jonas Ziegler. Umweltverbände fordern von der Bundesregierung mehr Schutz vor den Folgen des Klimawandels. Vertreter der Deutschen Umwelthilfe und vom BUND haben im Redaktionsnetzwerk Deutschland zu besseren Vorkehrungen gegen Hitze und Niedrigwasser aufgerufen. Mehrere SPD-geführte Ministerien wollen das Grundgesetz ändern, damit der Bund sich an der Finanzierung beteiligen kann. CDU-Politiker haben sich aber eher skeptisch geäußert. Katharina Hopp, RBB 24.
16: Der Vorsitzende der Klimaunion Heilmann sagte im RBB 24 Inforadio, man könne den Punkt zwar ins Grundgesetz aufnehmen, aber das sei nicht die entscheidende Weichenstellung. Statt ständig irgendetwas zu ändern, müsse man konsequent auf Kurs bleiben, so der CDU-Politiker, und vor allem gegen die Erzählung vorgehen, es gäbe keinen menschengemachten Klimawandel. Das müsse man als offensichtlichen wissenschaftlichen Quatsch kennzeichnen. Mit Blick auf die klammen Finanzen der Kommunen verwies Heilmann auf das Sondervermögen für Infrastruktur. Mit einem Teil des Geldes könnten auch Klimaschutzmaßnahmen bezahlt werden.
2: Im belgischen Naturschutzgebiet Hohes Venn kämpfen Feuerwehrleute weiter gegen den großen Waldbrand. Auf der deutschen Seite in Monschau in Nordrhein-Westfalen geht die Stadtverwaltung inzwischen davon aus, dass sich die Lage entspannt. Der momentane Regen lasse auf eine positive Wendung hoffen, heißt es. Der Brand in Belgien war zwischenzeitlich auf deutsches Gebiet vorgerückt. Nach Angaben der Stadtverwaltung von Monschau mussten in der Nacht rund 30 Menschen in Sicherheit gebracht werden. Die Bundeswehr hat angekündigt, 2 Löschhubschrauber nach Belgien zu schicken. Der Einsatz ist zunächst für 7 Tage geplant. Auch andere europäische Länder helfen beim Kampf gegen das Feuer. Immer mehr junge Menschen in Deutschland haben keinen Job oder machen eine Ausbildung. Wie das Statistische Bundesamt in Wiesbaden mitteilte, waren im vergangenen Jahr 10% der 20- bis 24-Jährigen nicht in einer Ausbildung oder Beschäftigung. Der Anteil ist in den vergangenen Jahren leicht gestiegen. Häufig lag das an Betreuungspflichten, etwa für Kinder oder Angehörige, oder an gesundheitlichen Problemen. Im Vergleich zu anderen europäischen Ländern ist die Quote allerdings niedrig. Laut Statistik lag die EU-Durchschnitt im vergangenen Jahr bei knapp 14%. US-Gesandte wollen heute mit Israels Ministerpräsident Netanyahu über die Zukunft des Gazastreifens beraten. US-Unterhändler Kushner hat sich schon gestern in Kairo mit Vermittlern aus Ägypten, Katar und der Türkei getroffen. Das wurde aus Diplomatenkreisen bekannt. Der Plan von US-Präsident Trump sieht ein sofortiges Ende der Militäreinsätze im Gazastreifen vor. Die radikal-islamische Hamas soll entwaffnet werden, während sich die israelischen Truppen vollständig zurückziehen. Anschließend soll das Gebiet unter einer zivilen palästinensischen Verwaltung wieder aufgebaut werden. Israel hatte den jüngsten US-Vorschlag für eine Friedenslösung als unannehmbar bezeichnet. US-Präsident Trump will die gemeinsamen Militärübungen mit Südkorea deutlich reduzieren. In seinem Online-Dienst erklärte er, die Manöver seien nicht nur kostenintensiv, sondern auch unangemessen und feindlich gegenüber Nordkorea. Das Land habe sich während seiner Amtszeit respektvoll und nicht bedrohlich verhalten, schreibt Trump. Es sei aber zu spät, die Teilnahme an dem am heute beginnenden Manöver mit Südkorea noch abzusagen. Die USA sind seit langem der wichtigste Verbündete Südkoreas. In dem Land sind fast 30.000 US-Soldaten stationiert. Der Bund für Umwelt und Naturschutz in Brandenburg fordert eine aktuelle Übersicht über die Alleen im Bundesland. Die Brandenburger Landesregierung hat vor 2 Jahren ein Konzept beschlossen, das die Pflanzung von 20.000 neuen Alleenbäumen bis 2030 vorsieht. Der BUND bemängelt, dass seitdem kein aktueller Bericht mehr erschienen sei. So sei unklar, ob dieses Ziel eingehalten werden kann, sagte der Landesvorsitzende der Organisation Preuß, Antenne Brandenburg vom RBB. Alleen würden gerade auch angesichts des Klimawandels immer wichtiger.
17: Sie haben vielfältige Funktionen, die Schattenfunktion und die kühlende Funktion, ja nur jetzt 2, sie haben ja noch viel mehr, auch ökologische Funktionen, Lebensraumfunktionen, bremsen den Wind und. Und es wird immer wichtiger, an dem Alleenbestand zu arbeiten. Und vor allen Dingen nicht blind jetzt zu fahren und nicht zu wissen, wie der Stand der Dinge ist.
2: Der Landesvorsitzende des BUND in Brandenburg, Carsten Preuß. Der Lotto-Jackpot von 50 Millionen Euro ist geknackt. Nach Angaben der Bremer Toto und Lotto GmbH wurden die richtigen Zahlen in Thüringen abgegeben. Die 6 richtigen plus Superzahl hat eine einzelne Person getippt. Der Jackpot stand seit Ende März auf der gesetzlich festgelegten Maximalhöhe von 50 Millionen Euro. Soweit die Nachrichten, weitere Meldungen aus Berlin und Brandenburg auf rbb24.de. Das Wetter. Heute mehr Wolken als Sonne, anfangs vor allem im Süden Regen, im Verlauf weitere Schauer und einzelne Gewitter, maximal 23 Grad. Zurzeit in Berlin-Buch 19 und in Steglitz 20 Grad, in Wiesenburg im Fläming 17 und in Lübben 21 Grad. Es weht mäßiger Wind aus West bis Nordwest. Auch morgen am Dienstag viele Wolken, aber kaum Regen bei Temperaturen wie heute. Die Zeit 11.45 Uhr.
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1: Sandra Schwarte im Studio. Dieser Sommer führt uns ja besonders deutlich vor Augen, wohin es in Europa geht, wenn man sich nicht an das veränderte Klima anpasst. Von Mittel-, Süd- bis Osteuropa wüten Waldbrände. Die Flüsse sind ausgetrocknet, vielerorts so niedrig wie nie zuvor. Die Zahl der Hitzetoten, sie steigt. Wie man mit dieser Lage umgeht, war unser Thema des Morgens. Denn die SPD-Bundesminister haben für Deutschland am Wochenende einen gemeinsamen Vorschlag vorgelegt. Einen Hitzeaktionsplan haben sie das genannt. Was genau darin gefordert ist, fasst Hauptstadtkorrespondent Jan Zimmermann zusammen.
18: Sie wollen ein Sofortprogramm für Klimaanpassung und Hitzeschutz. Und darin sollen alle bestehenden Förderprogramme gebündelt und besser aufeinander abgestimmt werden. Es geht auch darum, je nach Bedarf, Förderprogramme zu ergänzen und das Ganze mit den nötigen Geldern auszustatten. Außerdem wollen die SPD-Minister einen nationalen Hitzeaktionsplan durchsetzen, um die Gesundheit zu schützen, gerade auch mit Blick auf Patienten und Beschäftigte in Kliniken und Pflegeeinrichtungen, Menschen mit Behinderungen und Arbeitnehmer sollen vor hitzebedingten Produktionsausfällen in Betrieben geschützt werden, zum Beispiel durch ein Kurzarbeitergeld. Und die SPD-Ministerinnen und Minister unterstützen Umweltminister Schneider, der ist auch von der SPD, mit seiner Forderung, Klimaanpassung und Naturschutz zu einer Gemeinschaftsaufgabe von Bund, Ländern und Gemeinden zu machen. Dazu muss das Grundgesetz geändert werden und dafür macht sich die SPD stark.
1: Dazu müsste aber erstmal der eigene Koalitionspartner ins Boot geholt werden, bevor man dann auch mit den anderen Fraktionen spricht. Mit dem Vorstoß will die SPD die Union aber dazu bringen, sich zu bewegen, sagt unser Hauptstadtkorrespondent.
18: Die Sozialdemokraten wollen mit dem Schreiben den Druck auf den Koalitionspartner, die Union, erhöhen. SPD-Chef und Finanzminister Klingbeil sagte gestern am Rande einer Veranstaltung, das Thema ist keine Eintagsfliege. Das ist ein Thema, um das wir uns immer kümmern müssen, sagte er. Das sei bestimmt auch im Interesse der Union, da etwas gemeinsam hinzubekommen, sich zurücklehnen und nichts tun, sei jedenfalls keine Option. Und dann kommt dazu, dass mehrere Landtagswahlen im Osten bevorstehen. Das spielt gewiss auch eine Rolle. Die Sozialdemokraten wollen das Thema besetzen, ihre Position verdeutlichen und damit bei Wählern punkten.
1: Und was sagt die Union zum SPD-Vorstoß?
18: CDU und CSU sind skeptisch. Auf den Vorstoß des Umweltministers, Klimaanpassung zu einer Gemeinschaftsaufgabe zu machen und dafür das Grundgesetz zu ändern, reagierten mehrere Unionspolitiker schon in der vergangenen Woche ablehnend. Jetzt am Wochenende waren die Reaktionen auf den Schulterschluss der SPD-Minister zurückhaltender. Die SPD solle ihre Pläne erstmal konkretisieren. Der stellvertretende Vorsitzende der CDU-CSU-Fraktion im Bundestag, Klaus Marx, sagte, es müssten die finanziellen Folgen so einer Maßnahme geklärt werden. Was heißt das für die ohnehin angespannte Haushaltslage des Bundes? Denn wenn sich der Bund künftig stärker bei Klimaanpassung und Hitzeschutz beteiligen soll und dafür das Grundgesetz geändert wird, muss er auch mehr Geld dafür zur Verfügung stellen. Da haben viele Unionspolitiker Fragen, wie das bezahlt werden soll.
1: Hauptstadtkorrespondent Jan Zimmermann war das. Und Konrad Spremberg hat heute früh im Gespräch mit Thomas Heilmann von der CDU erfahren, früher Justizsenator in Berlin, dann für die CDU im Bundestag, dass die Union da immer noch sehr skeptisch ist. Mittlerweile ist Heilmann Vorsitzender der Klimaunion. Das ist ein Verein, in dem sich Mitglieder von CDU, CSU für eine ambitionierte Klimapolitik einsetzen. Ob wir gerade eine Klimakrise erleben, war die Frage an Thomas Heilmann.
19: Ja, die ist ja seit 65 Jahren angekündigt. Und natürlich sind die Auswirkungen dramatisch. Allerdings ist es nicht überraschend, sondern genau das, was immer vorhergesagt wird. Das, was die Klimawissenschaftler seit Jahren oder Jahrzehnten vorhersagen, das tritt ein. Und deswegen müssen wir konsequent am Klimaschutz arbeiten. Aber es nützt jetzt nichts in 14 Tagen irgendeine aktionistische. Klimaschutz ist ein Marathon.
20: Aber wenn es eine Klimakrise ist, wie Sie gerade bejaht haben, wer kümmert sich dann um das deutsche Krisenmanagement? Im Moment der Bundeskanzler ja offenbar nicht, oder täusche ich mich?
19: Ich hoffe, dass der Bundeskanzler nach der Sommerpause dazu sehr grundsätzliche Worte findet. Aber es ist keine akute Krise, sondern es ist eine Dauerkrise, es ist eine Daueraufgabe. Die Erde erwärmt sich und ist dramatisch. Aber der Bundeskanzler muss jetzt nicht Waldbrände löschen. Das halte ich alles nur für Aktionismus. Wir müssen konsequent beim Fit for 55 bleiben. Wir müssen konsequent bei der Klimafinanzierung bleiben. Da gibt es leider auch in meiner Partei durchaus Leute, die wackeln. Gott sei Dank nicht mein Berliner Landesverband, aber einige tun das leider. Das ist schon so.
20: Aber dann gucken wir mal auf Dinge, die langfristig wirken sollen. Aus der Bundesregierung kommt jetzt ein Aktionsplan für den Hitzeschutz. Allerdings nur von den Ministerinnen und Ministern, die der SPD angehören. Wissen Sie, warum die diesen Plan alleine vorlegen und nicht ein Paket der ganzen Bundesregierung kommt? Würden Sie das gerade auch Aktionismus nennen?
19: Also da steht viel Richtiges drin, bei dem sich Union und SPD und namentlich auch jetzt zum Beispiel hier in Berlin Stefan Evers oder Lukas Krieger hat sich am Wochenende so geäußert. Insofern will ich das nicht reinen Aktionismus nennen, aber das ist jetzt dieses Papier unabgestimmt Kind hat sicher was mit den Landtagswahlen zu tun.
20: Die SPD will, schreibt sie in dieses Papier rein, dass das Thema Klimaanpassung im Grundgesetz verankert wird. Auch damit der Bund einfacher Maßnahmen finanzieren kann, heißt es. Ist denn das eine gute Idee aus Ihrer Sicht?
19: Wir haben ein Finanzierungsproblem, gerade auch in den Kommunen. Deswegen müssen wir schon darüber nachdenken, ob wir den Kommunen helfen, zumal ja viele Kommunen sowieso finanziell notleidend sind. Und gehört zum ganzen Bild dazu, dass sie gerade 100 Milliarden durch das Sonderpaket bekommen haben. Und dazu selbstverständlich auch den Klimaschutz einsetzen. Das wird sicher auch nicht ganz schnell gehen, zumal die Mehrheitsverhältnisse ja sehr kompliziert geworden sind. Das Wichtigste ist, nicht ständig irgendwas zu ändern, sondern dass wir beim ETS, also beim Emissionshandel, auf der Linie bleiben, dass wir bei der Energiewende auf die Linie bleiben und dass wir insbesondere diese Erzählungen, die gerade die AfD in Deutschland verbreitet, aber die ursprünglich aus Russland kommen, aber jetzt auch von Donald Trump erzählt wird, es gäbe gar keinen menschengemachten Klimawandel, dass wir das als offensichtlich wissenschaftlichen Quatsch kennzeichnen und dabei bleiben, was wir eigentlich schon seit Jahren eingeleitet haben.
20: Lassen Sie uns da gleich drüber reden. Ich habe gerade noch nicht verstanden, ob Sie dafür wären, dass diese Grundgesetzänderung durchkommt, die SPD vorschlägt.
19: Also der Berliner Landesverband hier in der CDU in Berlin hat sich dafür offen erklärt, aber das wird ganz sicher nicht innerhalb von wenigen Monaten möglich sein. Und ich glaube auch, dass das, wenn es im Grundgesetz steht, ja nichts geholfen ist. Wir müssen uns über die Finanzierungsfragen unterhalten. Das ist in der Tat so. Dafür braucht man nicht zwingend eine Grundgesetzänderung, man kann sie aber machen. Also das ist nicht die Weichenstellung, die dem Klima wirklich hilft. Es gibt Gründe dafür, die Gemeinden und Kommunen zu unterstützen, weil ja nur in Berlin oder nur in den Stadtstaaten sind die Kommunen gleichzeitig Länder.
20: Herr Heimann, dann reden wir noch mal kurz über die politischen Fragen, die Sie gerade schon angesprochen haben. Sie sagten, dieser unabgestimmte Plan der SPD komme mutmaßlich auch wegen der Landtagswahlen, die jetzt stattfinden. Ich frage mich, warum Klimaschutz und Klimaanpassung offenbar nicht so sehr als Wahlkampfthema der Unionsparteien gesehen wird. Das betrifft ja so viele Menschen, dieses Thema. Da ist auch so viel Potenzial für eine Abgrenzung zum, Sie haben den gerade erwähnt, wichtigsten politischen Gegner, würde ich mal denken, der AfD. Warum lässt die CDU das Thema liegen?
19: Die CDU gibt es ja nicht, es gibt nur Menschen in der CDU. Es gibt ja seit 5 Jahren eine Klimaunion, da sind Tausende von CDU-Mitgliedern, die das als sehr wichtiges Thema sehen. Aber ja, Sie haben recht, es gibt Leute, die unserer Partei, die wollen Klimaziele aufweichen und so.
20: Davon zum Beispiel eine sehr mächtige Bundeswirtschaftsministerin Katharina Reiche, auch CDU.
19: Na, das sagt Katharina Reiche ja nicht. Sie möchte gerne bestimmte Dinge anders priorisieren, von da bin ich anderer Meinung. Aber sie sagt ausdrücklich, sie steht zu den Klimazielen.
21: Thomas Heilmann von der CDU war das, Vorsitzende der Klimaunion.
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21: Die österreichische Literaturnobelpreisträgerin Elfriede Jelinek hat die deutschsprachige Theaterlandschaft mit ihrer künstlerischen Radikalität revolutioniert. Mittlerweile haben in ihren Texten sogar Menschen nicht mehr das Sagen. Tiere bekommen das Wort. So heißt auch ihr neuestes Werk. Unter Tieren. Gestern wurde die Wirtschaftskomödie bei den Salzburger Festspielen uraufgeführt, unter der Regie von Nikolaus Demann und mit Schaubühnenstar Caroline Peters. Bei der Premiere war Reporter Christoph Reibold dabei.
3: Es könnte ihr letztes Stück sein. Elfriede Jelinek hat das jedenfalls angedeutet. Und sie hält sogar eine kleine Überraschung bereit. Ihre Textwurst ist diesmal in kürzere Textwürstel unterteilt. So wie ein Metzger Brät in den Darm füllt und ihn alle 15 cm verzwirbelt, damit Würstchen entstehen, hat Jelinek ihren Bandwurmtext in Szenen gegliedert und diese, man staune, einzelnen Charakteren zugeordnet. Zu Wort kommen aber keine Menschen, sondern titelgemäß Tiere. Den Anfang machen drei Tauben, die wie Pleitegeier über den Ruinen leerstehender Konsumtempel kreisen, nachdem die Menschheit offenbar an ihrer Profitgeilheit erstickt ist. Halbfertige

0: Szene im Helge Schneider Duktus mittels berstender Luftballons veranschaulicht.
1: Das nennt man dann Krise. Und dann glaubt keiner mehr an das Versprechen. Und das war ein Problem.
0: Rudolf steckt dabei in einem weißen Fellkostüm. Wie überhaupt alle im siebenköpfigen Ensemble Tieraccessoires zur Abendgarderobe tragen. Affenmasken, Fuchsschwänze und Flügel, Hasenpfoten und Kuhglocken. Stehmanns Inszenierung ist ein wilder Mix aus durchgeknalltem Kinderfasching, wirtschaftspolitischem Nummernkabarett und Requiem auf die ausgeschlachtete Natur. Marvi Hörbiger kollabiert als zu Tode gehetzter Fuchs am Ende einer Treibjagd. Caroline Peters verheddert sich hochnotkomisch als Kaninchen im Kabel seines Wählscheibentelefons und Timo Strutzenberger besingt als Schwein die Sauerei der Massentierhaltung, bei der das Vieh zur Gewinnmaximierung in Höchstgeschwindigkeit zur Schlachtreife gemästet wird.
2: Sogar den Darm reißen sie uns geschickt heraus, um uns selbst dort hineinzustopfen.
0: Das Ensemble verausgabt sich auf höchstem darstellerischem Niveau. Witz, Wut und Wahnsinn sind dabei die Pfunde, mit denen gewuchert wird. Sie tragen reiche Zinsen. Der Abend ist komisch-kulinarisch und dabei doch keine leichte Kost. Schwer verdaulich angesichts der traurigen Ratlosigkeit, wenn die Autorin die Tiere konsterniert fragen lässt.
3: Warum haben die Menschen das gemacht? Warum haben sie geschaffen, was sie verdirbt?
0: Wer sich aber einlässt auf das Stück und die kongeniale Inszenierung von Nicolas Stehmann, wird geistreich belohnt.
4: Reporter Christoph Leibold über Unter Tieren von Elfriede Jelinek wurde bei den Salzburger Festspielen uraufgeführt.
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4: Zum Wetter für Brandenburg und Berlin. Heute mit vielen Wolken am Himmel, wenig Sonne und es wird auch immer wieder nass. Stellenweise Schauer, manchmal auch einzelne Gewitter sind heute möglich. Die Temperaturen zur Stunde zwischen 19, 20 Grad, 21 Grad teilweise bis maximal 23 Grad werden es am Nachmittag.
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4: Und Jonas Ziegler.
7: A10 südlicher Berliner Ring Richtung Dreieckwerder zwischen Ludwigsfelde Ost und Ludwigsfelde West wechselt ein Lkw-Fahrer einen Reifen. Oder zwei. Stadtverkehr Berlin A103 Abzweig Zehlendorf zwischen Philander und Saarstraße sind in beiden Richtungen die mittleren und linken Spuren für Tunnelwartungsarbeiten gesperrt. Die Arbeiten dauern bis nächste Woche Dienstag. Biesdorf, heute beginnen Brückenarbeiten auf der Märkischen Allee, Höhe Waldbacher Weg. Das Abbiegen von der B1, B5 auf die B158 stadtauswärts ist dann bis Mitte September nicht mehr möglich. Auf der Märkischer Allee-Brücke wird die linke Spur in beiden Richtungen gesperrt, eine Umleitung ist beschildert. Tiergartentunnel, bis einschließlich Freitag ist die Ein- und Ausfahrt am Reichpietschufer geschlossen, wegen Reparaturarbeiten. Weißensee-Hansastraße in beiden Richtungen. Zwischen Liebermannstraße und Buschallee ist bis Anfang September jeweils nur eine Spur frei.
4: 12 Uhr jetzt.
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4: Sandra Schwarte hier. Die große Hitzewelle scheint ja erstmal vorbei, aber sie hat nach Greenpeace-Angaben 12.000 Hitzetote gefordert. Immer noch lodern Brände, immer noch hat der Rhein kein Wasser und ein Teil der Bundesregierung will darum jetzt ins Handeln kommen, den Klimaschutz höher hängen. Nachrichten mit Jonas Ziegler.
7: Angesichts von Hitze, Trockenheit und Niedrigwasser werden Forderungen lauter, den Klimawandel besser zu bekämpfen. Der Deutsche Städte- und Gemeindebund fordert ein Milliardenprogramm. Bund und Länder müssten dauerhaft und verlässlich Gelder zur Verfügung stellen, sagte Hauptgeschäftsführer Berghegger dem Kölner Stadtanzeiger. Er bezifferte den Bedarf auf 8 Milliarden Euro jährlich. Die Kommunen müssten selbst entscheiden, welche Maßnahmen notwendig seien. Umweltverbände forderten von der Bundesregierung mehr Schutz vor den Folgen des Klimawandels.

0: Handels. Mehrere SPD-geführte Ministerien wollen das Grundgesetz ändern, damit der Bund sich an der Finanzierung beteiligen kann. Die Union lehnt das aber ab. Das Thema wird wohl auf der Koalitionsklausur nächste Woche auf der Tagesordnung stehen. Der Brand im belgischen Naturschutzgebiet Hohes Venn breitet sich derzeit nicht mehr in Richtung deutscher Grenze aus. Allerdings bleibe die Lage angespannt, weil das Feuer noch nicht unter Kontrolle sei, hieß es von einem Sprecher der belgischen Provinz Lüttich. Die deutsche Feuerwehr in Monschau betonte, es sei noch zu früh, um Entwarnung zu geben. Aus Monschau WDR-Reporter Ingo Wagner.
1: Hier in der Einsatzleitung in Monschau-Kalter Herberg, da herrscht erstmal vorsichtiger Optimismus. Denn durch den Regen und dadurch, dass es im Augenblick ziemlich windstill ist, da hat sich die Lage etwas entspannt. Aber es ist natürlich noch viel zu früh, um Entwarnung zu geben, sagt die Feuerwehr. Denn der Regen allein, der reicht nicht aus, um den Brand zu löschen. Dazu haben sich auch die Glutnester viel zu tief in den Boden hineingefressen. Viel wird auch noch vom Wind abhängen. Denn wenn der im Laufe des Tages wieder etwas stärker wird, könnte er den Brand durchaus noch mal neu anfachen.
0: Jetzt beteiligt sich auch die Bundeswehr aus der Luft daran, den Brand im Naturschutzgebiet Hohes Venn in Belgien zu bekämpfen. Wie das Verteidigungsministerium mitteilte, werden dazu zwei Hubschrauber bereitgestellt, die Löschwasserbehälter tragen. Sie könnten bei jedem einzelnen Flug rund 2000 Liter Wasser ablassen. Der Einsatz soll noch heute beginnen und ist zunächst für 7 Tage geplant. Auch andere europäische Länder helfen beim Kampf gegen das Feuer. Immer mehr junge Menschen in Deutschland haben keinen Job oder machen eine Ausbildung. Wie das Statistische Bundesamt in Wiesbaden mitgeteilt hat, waren im vergangenen Jahr 10% der 20- bis 24-Jährigen nicht in einer Ausbildung oder Beschäftigung. Der Anteil ist in den vergangenen Jahren demnach leicht gestiegen. Häufig lag das an Betreuungspflichten, etwa für Kinder oder Angehörige, oder an gesundheitlichen Problemen. Im Vergleich zu anderen europäischen Ländern ist die Quote allerdings niedrig. Laut Statistik lag der EU-Durchschnitt im vergangenen Jahr bei knapp 14%. Bundesfinanzminister Klingbeil will Start-ups mit besseren steuerlichen Bedingungen unterstützen. Die Bundesregierung werde so dafür sorgen, dass deutlich mehr privates Kapital in junge, innovative Unternehmen fließt, sagte Klingbeil dem Redaktionsnetzwerk Deutschland. Hintergrund ist, dass junge Unternehmen in Deutschland zu oft am Kapital für den nächsten Wachstumsschritt scheitern. Dem Bericht zufolge will der Minister heute bei einem sogenannten Branchendialog Ost mit Gründern über ihre speziellen Bedürfnisse sprechen. Rund 70 Firmen haben laut dem Bericht zugesagt. Menschen ohne festen Wohnsitz können sich von heute an für die Wahl zum Berliner Abgeordnetenhaus registrieren lassen. Sie können sich laut Landeswahlleitung in das Wählerverzeichnis eintragen lassen. Steve Neuwirth, RBB 24.
2: Für den Eintrag ins Wählerverzeichnis können Obdach- oder wohnungslose Menschen mit einem Ausweis in ein Bezirkswahlamt gehen. Dort erhalten sie eine Wahlbenachrichtigung und können auch gleich per Briefwahl abstimmen. In Berlin leben tausende Menschen auf der Straße und mehrere Zehntausende in Unterkünften oder übergangsweise bei Bekannten. Nach Einschätzung der Wohnungslosenhilfe wissen viele von ihnen nicht, dass sie wählen dürfen oder welche Schritte dafür nötig sind.
0: Der Lotto-Jackpot von 50 Millionen Euro ist geknackt. Nach Angaben der Bremer Toto und Lotto GmbH wurden die richtigen Zahlen in Thüringen abgegeben. Die 6 richtigen plus Superzahl hat eine einzelne Person getippt. Der Jackpot stand seit Ende März auf der gesetzlich festgelegten Maximalhöhe von 50 Millionen Euro. Soweit die Nachrichten. 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Das Wetter. Heute mehr Wolken als Sonne, anfangs vor allem im Süden Regen. Im Verlauf weiter Schauer und einzelne Gewitter, maximal 23 Grad. Zurzeit in Berlin-Buch 19 und in Steglitz 20 Grad, in Wiesenburg 17 und in Lübben im Spreewald 21 Grad. Es wird mäßiger Wind aus West bis Nordwest. Auch morgen viele Wolken, aber kaum Regen bei Temperaturen wie heute. Die Zeit 12.05 Uhr. RBB 24 Inforadio mit einer Gefahrenmeldung. Bitte Vorsicht auf der A10 nördlicher Berliner Ring Richtung Dreieck Barnim. Zwischen Mühlenbeck und Dreieck Pankow liegt Metall auf der Fahrbahn.
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4: Sandra Schwarte im Studio. Die Grünen stehen unter Druck, vor allen Dingen vor den anstehenden Landtagswahlen im September in Sachsen-Anhalt und Mecklenburg-Vorpommern. Im Osten tut sich die Partei schwer, aber Co-Parteichef Felix Banaschak gibt sich im ZDF-Sommerinterview trotzdem kämpferisch. Und er hat auch eine Empfehlung an die Union. Mehr aus dem Hauptstadtstudio von Kirsten Gierschig.
5: Die Grünen haben es in den ostdeutschen Bundesländern schon lange schwer. Zuletzt flogen sie aus den Landtagen in Brandenburg und Thüringen. Im ZDF-Sommerinterview gibt sich Grünen-Co-Parteichef Felix Banaschak dennoch betont optimistisch.
6: Anfang des Jahres standen wir in Sachsen-Anhalt bei 3% in Umfragen, mittlerweile sind es 5. Das bedeutet, jede Stimme zählt am Ende. Es gibt keine verlorene Stimme für die Grünen.
5: Es gehe unter anderem darum, mit einer Regierungsbeteiligung dafür zu sorgen, dass auch in den ostdeutschen Ländern Naturschutz und Klimaschutz eine Rolle spiele. Dafür lohne es sich zu kämpfen. Er selber engagiere sich persönlich stark im Wahlkampf. Von der CDU fordert Banaschak nach den Landtagswahlen im Osten Gesprächsbereitschaft, auch mit der Linkspartei, über eine mögliche Regierungsbildung ohne die AfD.
6: In einer Situation, in der man befürchten muss, dass am Ende Antidemokraten und Verfassungsfeinde Einfluss auf die Politik bekommen, müssen Demokraten miteinander gesprächsfähig sein. Das erwarte ich von der Linken, das erwarte ich von der SPD und das erwarte ich auch von der Union.
5: Bei der CDU gibt es seit 2018 einen generellen Unvereinbarkeitsbeschluss, wonach sie Koalitionen und ähnliche Formen der Zusammenarbeit mit Linke und AfD ablehnt. Banaschak betont,
6: man kann der Politik der Linken kritisch gegenüber eingestellt sein. Und dass zwischen der CDU und der Linken große Differenzen bestehen, ist ja klar. Aber Heidi Reicheneck will nicht die Mauer wieder aufbauen. Und Heidi Reicheneck will auch nicht massenhaft Menschen aus Deutschland ausweisen. Sie will nicht am Ende die Grundfesten der Demokratie einreißen.
5: Banaschak plädiert dafür, dass die Union über ihren Schatten springen solle, um ein breites Bündnis der Demokraten zu bilden. Inhaltlich verteidigt der Grünen-Chef den Fokus seiner Partei auf die Klima- und Energiepolitik sowie Umwelt- und Naturschutz. Im vergangenen Jahr sei die Partei noch dafür belächelt worden, aber
6: es ist das eine Thema, wo man ja wirklich befürchten muss, wenn die Grünen es nicht mehr bearbeiten, dann macht es am Ende niemand mehr.
5: Mit Blick auf die verheerenden Waldbrände in Europa und in Deutschland, Dürre, Niedrigwasser und Hitze zeige sich, dass Mensch und Natur leiden. Deshalb forderte Banaschak im ZDF, es müsse wieder einen Wettbewerb darum geben, wer die beste Klimapolitik mache.
4: Hauptstadtkorrespondentin Kirsten Girschig über das Sommerinterview mit grünen Co-Chef Felix Banaschak. Jetzt machen wir einen Sprung bis nach Ceuta in die spanische Exklave. Da befürchteten die spanischen Behörden am Wochenende ja Schlimmstes. Nach dem Massenandrang von Geflüchteten vor 2 Wochen kursierten nämlich wieder Aufrufe via Social Media, doch in die Stadt zu kommen. Die große Flucht blieb allerdings aus. Warum, erzählte mir unsere Korrespondentin in Spanien, Franka Welz, die extra nach Ceuta gefahren ist.
7: Es ist tatsächlich so, dass sowohl als auch Marokko als auch Spanien einen unglaublichen Aufwand in Sachen von Großaufgeboten von Sicherheitskräften betrieben haben. Also Marokko hatte Hunderte von Bereitschaftspolizisten, aber auch Militäreinheiten auf seiner Seite der Grenze stationiert. Darüber hinaus Wasserwerfer. In Ufernähe haben Patrouillenboote kontrolliert. Auf der spanischen Seite sind am Samstag dann irgendwann Panzerfahrzeuge vorgefahren, wo wir als abwartende Journalisten schon dachten, huch, was passiert denn jetzt? Aber die kamen dann auch nicht zum Einsatz, sondern standen dann bereit in der Nähe der Grenze. Und alles in allem wird einfach diese sehr demonstrative Abschreckung hat offenbar funktioniert.
4: Die Situation in Ceuta jetzt damit völlig entspannt?
7: Also ganz so würde ich das nicht sagen. Also in der Stadt, man merkt, die Stadt sucht so nach, oder die Menschen hier in der Stadt suchen nach Normalität, aber finden hingegen an jeder Ecke Anzeichen dafür, dass es eben alles andere als normal ist. Also es fängt damit an, dass hier vor Supermärkten Soldaten stehen, was dann wahrscheinlich eher so ein Signal an die Bevölkerung sein soll, sorgt euch nicht, wir sorgen dafür, dass hier alles ordnungsgemäß abläuft, obwohl man jetzt nicht wirklich nicht sagen kann, dass hier Plünderung in der Luft liegt. Es geht aber auch damit weiter, dass zum Beispiel ein Badestrand, Playa de Trampolin, seit 2 Wochen oder seit mehr als 2 Wochen als eine Art Freiluft-Flüchtlingscamp fungiert. Und das nicht etwa mit Zelten oder mit so Pritschen vom Roten Kreuz oder so, wie man sich das vorstellen würde, sondern da hausen Menschen aus Ländern Afrikas südlich der Sahara überwiegend unter Bedingungen, die man sich nicht vorstellen möchte. Also die haben sich behelfsmäßig Unterkünfte zusammengezimmert, so benutzen dafür Schilfrohr, Schilfblätter, Pappkartons, Plastikplanen, alles was so eben zur Hand ist. Man hat ihnen Duschgelegenheiten aufgestellt am Ende dieses gelangen Strandes, aber wie es da riecht, wie es da aussieht, wie trostlos es auch ist und wie unwürdig es auch ist, das ist schon wirklich bemerkenswert und das entgeht natürlich den Einwohnern hier auch nicht.
4: Wie viele Geflüchtete sind denn noch in Ceuta?
7: Also die Zahlen oder die Angaben gehen da auseinander. Die Zentralregierung in Madrid spricht wacker weiterhin von rund 5000 Menschen. Der Regionalpräsident von Ceuta setzt da deutlich höher an und spricht von zwischen 8.000 und 12.000. Und nach meinem Eindruck, jetzt wo ich seit ein paar Tagen mich hier bewege, liegt man mit 5.000 schon sehr, sehr weit, legt man die Latte schon sehr, sehr weit unten an. Denn diese unterschiedlichen Gruppen von Migranten, die hier reingekommen sind, das sind ja neben denen zum Teil Menschen aus Konfliktregionen im Afrika südlich der Sahara. Es sind aber auch junge Marokkanerinnen und Marokkaner, die sich einfach eine bessere Zukunft erhoffen. Das ist schon präsent und spürbar, dass hier einfach ein nicht unerheblicher Bevölkerungsanteil für den Moment dazugekommen ist, der hier eigentlich so nicht zur Regelbesetzung gehört.
4: Und wenn Sie sagen, dass diese Menschen unter fürchterlichen Bedingungen jetzt da mehr hausen als leben, wird ihnen denn irgendwie geholfen? Wie werden sie behandelt?
7: Also ihnen wird schon geholfen. Hier spielen vor allen Dingen die Nachbarschaftsvereinigungen. Die haben ja in Spanien das eine Tradition. Das sind jetzt nicht etwa Stammtische von Nachbarn, sondern die haben insbesondere ganz wichtige Funktionen, die erfüllen und insbesondere auch in der Betreuung von Migranten. Also wir waren zum Beispiel jetzt in dem marokkanischen Viertel hier in Ceuta, wo man sich rührend, und zwar die ganze Community, um Dutzende unbegleiteter Mädchen und junger Frauen kümmert, die natürlich besonders verletzlich sind, wenn sie sich in Flucht, Konfliktsituationen oder auch in der Obdachlosigkeit befinden. Also zahlreiche von denen, bevor sie dann in der Obhut dieser Nachbarschaftsvereinigung gelandet sind, haben auch sexualisierte Gewalt erlebt, wurden vergewaltigt, haben andere Angriffe erlebt und sind jetzt da wirklich geschützt und werden gehegt und gepflegt und umsorgt. Aber das Problem ist eben, dass es viel davon abhängt, was die Nachbarschaftsvereinigungen machen, was auch Nichtregierungsorganisationen machen. Und die sagen, wir sind überfordert.
4: Diese minderjährigen Geflüchteten, von denen Sie gesprochen haben, diese Mädchen, die genießen ja auch einen besonderen Schutz. Sie dürfen ja nicht einfach zurückgeschickt werden. Was ist Ihre Perspektive?
7: Ja, das ist jetzt die große Preisfrage. Denn streng genommen dürfen die ja wirklich nur in ihre Herkunftsländer zurückgeschickt werden, wenn man zweifelsfrei ihre Familien identifizieren konnte und auch zweifelsfrei klarstellen konnte, dass die halt dort vernünftig versorgt werden können. Ansonsten, weil die hier in Ceuta natürlich nicht bleiben können, weil diese Stadt einfach viel zu klein ist, wäre ansonsten in Spanien der Weg, dass man sie anteilig, da gibt es so einen Schlüssel anteilig an der Bevölkerungszahl der verschiedenen autonomen Gemeinschaften, das ist so wie unsere Bundesländer in Deutschland, dann auf diese Bundesländer in Spanien verteilt. Da will aber nicht jedes Bundesland mitspielen, insbesondere die, wo die konservative Volkspartei zusammen mit der Rechtsaußenpartei Vox regiert oder kooperiert. Da sagen viele, das wollen wir nicht, was ein Problem ist. Und dann ist da noch Marokko, das sagt, wir wollen unsere Kinder zurück. Und hier gibt es jetzt manche, die auch helfen und unterstützen, die befürchten, dass Spanien und Marokko jetzt ein bilaterales Abkommen unterzeichnen könnten, um halt diese Mädchen in großer Zahl zurückzuführen, was viele von denen übrigens nicht wollen.
4: Sagt unsere Spanien-Korrespondentin Franca Welz aus Ceuta.
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4: Die deutsche Leichtathletin Smilla Kolbe hat bei der Europameisterschaft rassistische Kommentare im Internet über Teammitglieder verurteilt. Das Echo in den Medien war groß. Aber wie groß ist das Problem? Mit dieser Frage hat sich Kolumnist Thomas Kroh bei Draufgehalten beschäftigt.
8: Fräulein Smillas Gespür für die Nöte schwarzer Mannschaftskollegen, die Beschimpfungen ausgesetzt sind, verdient Respekt. Da jedoch vom Nachrichtenmagazin Spiegel bis hin zu TV-Anstalten aller Orten von Rassismus zu lesen und zu hören war, konnte ich mich des Eindrucks nicht erwehren, dass es in dem Land, in dem noch 2006 die Welt zu Gast bei Freunden war, inzwischen vor fremden Feinden nur so wimmelt. Offizielle Zahlen belegen allerdings das Gegenteil. Nachdem Owen Unser deutschen Rekord über 100 Meter gelaufen war, leitete die Zentralstelle zur Bekämpfung der Internetkriminalität rund 100 Ermittlungsverfahren ein, unter anderem wegen Volksverhetzung. Ich will die Zahlen nicht bagatellisieren, aber gemessen an Hunderttausenden Aufrufen bewegt sich der Anteil rassistischer Kommentare an der gesamten Interaktion weit unter 1%. Leider veröffentlicht die Zentralstelle keine Gesamtzahlen, wie es heißt, aus ermittlungstechnischen Gründen. Eine brauchbare Einordnung liefert eine repräsentative Langzeitstudie des Leichtathletik-Weltverbandes. Danach lag der Anteil rassistischer Posts bei rund 1,4 Millionen Social-Media-Kommentaren bei unter 0,1%. Das heißt, 99,9% der User lassen kein xenophobes Gesudel ab. Und das ist für mich das Entscheidende. Ewig Gestrige wird es immer geben. Und wenn sie sich zu Wort melden, dann sollte man ihnen auch in die Parade fahren. Nur sollte ebenfalls gesagt werden, dass diese Leute eine kaum messbare Minderheit bilden. Aber das ist im vorliegenden Fall nicht geschehen. Stattdessen vermittelte sich aus dem geistigen Unrat einiger Irrläufer im Internet das Gefühl eines gesamtgesellschaftlichen Problems. Wir haben hierzulande gewiss eine Reihe gravierender Geißeln. Rassismus, gar unter den Fans der Leichtathletik, zählt meiner Meinung nach nicht dazu.
4: Draufgehalten hat Thomas Kroh. Und noch eine Meldung vom Tennis. Bis auf Alexander Zverev haben sich beim Turnier in Cincinnati alle deutschen Spieler verabschiedet. Daniel Altmaier verlor sein Zweitrundenmatch gegen den Italiener Musetti. Bei den Damen war für Tamara Korpatsch in zwei Sätzen Schluss gegen die Amerikanerin Djokovic. Das Masters in Cincinnati dient zur Vorbereitung auf die US Open. Das vierte und letzte Grand Slam Turnier des Jahres beginnt dann am 30. August in New York.
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0: Zum Wetter für Brandenburg und Berlin und den Temperaturen zwischen 19 und 21 Grad. Die Spanne in Berlin und Brandenburg gleichermaßen. Maximal 23 Grad können es heute werden, das bei vielen Wolken. Und es gibt auch immer wieder Schauer und Gewitter. Der Blick auf morgen und die kommenden Tage. Die Temperaturen bleiben so ähnlich. Anfang der 20 Grad. Morgen auch ohne Regen.
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0: Und Jonas Ziegler.
2: A11 Berliner Ringkreuz Uckermark zwischen Wandlitz und Werbelin in beiden Richtungen Stau. Stadtverkehr Berlin, A103 Abzweig Zehlendorf zwischen Philander und Saarstraße sind in beiden Richtungen die mittleren und linken Spuren für Tunnelwartungsarbeiten gesperrt. Und zwar bis nächste Woche Dienstag. Biesdorf, heute beginnen Brückenarbeiten auf der Märkischen Allee Höhe Waldbacher Weg. Das Abbiegen von der B1, B5 auf die B158 stadtauswärts ist dann bis Mitte September nicht mehr möglich. Tiergarten-Tunnel. Bis einschließlich Freitag ist die Ein- und Ausfahrt Reichpietschufer geschlossen wegen Reparaturarbeiten. Baumschulenweg. Die Baumschulenstraße ist zwischen Behring und Eckerhardtstraße in beiden Richtungen bis Anfang Oktober verengt.
0: 20 nach 12.
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0: Sandra Schwarte hier. Die Hitze ist vorbei. Aber die Folgen werden uns noch begleiten. Die Brände, das Niedrigwasser. Die SPD-Minister in der Regierung wollen nun den Klimaschutz ins Grundgesetz nehmen, damit sich der Bund stärker an der Finanzierung dieser Gemeinschaftsaufgabe beteiligen kann. Und der Plan bekommt Unterstützung. Nachrichten hat Jonas Ziegler.
2: Umweltverbände fordern von der Bundesregierung mehr Schutz vor den Folgen des Klimawandels. Vertreter der Deutschen Umwelthilfe und vom Bund für Umwelt- und Naturschutz haben im Redaktionsnetzwerk Deutschland vor allem zu besseren Vorkehrungen gegen Hitze und Niedrigwasser aufgerufen. Mehrere SPD-geführte Ministerien wollen das Grundgesetz ändern, damit der Bund sich an der Finanzierung beteiligen kann. CDU-Politiker haben sich skeptisch hinsichtlich einer Verfassungsänderung gezeigt. Der Klimaexperte Heilmann sagt im RBB 24 Inforadio, damit werde das Problem nicht gelöst.
3: Wir haben ein Finanzierungsproblem, gerade auch in den Kommunen. Deswegen müssen wir schon darüber nachdenken, ob wir den Kommunen helfen, zumal ja viele Kommunen sowieso finanziell notleidend sind. Wir müssen uns über die Finanzierungsfragen unterhalten. Das ist in der Tat so. Dafür braucht man nicht zwingend eine Grundgesetzänderung, man kann sie aber machen. Das ist nicht die Weichenstellung, die dem Klima wirklich hilft.
2: Der Vorsitzende der Klimaunion, Thomas Heilmann, CDU. In Belgien kämpfen die Einsatzkräfte weiter gegen den großen Waldbrand im Naturschutzgebiet Hohes Venn an der Grenze zu Deutschland. Die Flammen haben inzwischen eine Fläche von rund 30 Quadratkilometern zerstört. Der Brand rückt derzeit nicht Richtung Deutschland vor. Von der deutschen Feuerwehr hieß es, trotz etwas Regens könne noch keine Entwarnung gegeben werden. WDR-Reporter David Zajons.
4: Die Regenfälle heute Morgen haben dazu beigetragen, dass sich das Feuer nicht weiter ausgebreitet hat. Gestern Abend wurden in Monschau einige Straßenzüge nahe der belgischen Grenze evakuiert. Etwa 30 Menschen sind davon betroffen. Die meisten konnten bei Freunden oder Verwandten unterkommen, einige wenige in einer Notunterkunft. In der Nacht rückte das Feuer bis auf 300 Meter an die Häuser in Monschau heran. Nun gelingt es den Einsatzkräften, die Flammen auf Abstand zu halten, auch dank des Regens. In Monschau planen die Verantwortlichen nach jetzigem Stand keine weiteren Evakuierungen.
2: Immer mehr junge Menschen in Deutschland haben keinen Job oder machen eine Ausbildung. Wie das Statistische Bundesamt in Wiesbaden mitgeteilt hat, waren im vergangenen Jahr 10% der 20- bis 24-Jährigen nicht in einer Ausbildung oder Beschäftigung. Der Anteil ist in den vergangenen Jahren demnach leicht gestiegen. Häufig lag das an Betreuungspflichten, etwa für Kinder oder Angehörige, oder an gesundheitlichen Problemen. Im Vergleich zu anderen europäischen Ländern ist die Quote allerdings niedrig. Laut Statistik lag der EU-Durchschnitt im vergangenen Jahr bei knapp 14%. Der Hurrikan Lala hat auf den Inseln des US-Bundesstaates Hawaii zu Stromausfällen und Überschwemmungen geführt. Nach Behördenangaben waren zeitweise mehr als 220.000 Menschen ohne Strom. Für Teile der Hauptinsel hatte der Nationale Wetterdienst einen Sturzflut-Notstand ausgerufen. Örtliche Medien berichten von umgestürzten Bäumen und schweren Überschwemmungen. Behörden sprechen von mindestens 100 beschädigten Häusern. Das Wetterphänomen El Niño ist derzeit für höhere Temperaturen im Pazifik verantwortlich und macht Tropenstürme in diesem Jahr besonders wahrscheinlich. Meteorologen rechnen mit überdurchschnittlich vielen Stürmen. Bundesfinanzminister Klingbeil will Start-ups mit besseren steuerlichen Bedingungen unterstützen. Die Bundesregierung werde so dafür sorgen, dass deutlich mehr privates Kapital in junge, innovative Unternehmen fließt, sagte Klingbeil dem Redaktionsnetzwerk Deutschland. Hintergrund ist, dass junge Unternehmen in Deutschland zu oft am Kapital für den nächsten Wachstumsschritt scheitern. Dem Bericht zufolge will der Minister heute bei einem sogenannten Branchendialog Ost mit Gründern über ihre speziellen Bedürfnisse sprechen. Rund 70 Firmen haben laut dem Bericht zugesagt. US-Gesandte wollen heute mit Israels Ministerpräsident Netanyahu über die Zukunft des Gazastreifens beraten. US-Unterhändler Kushner hat sich schon gestern in Kairo mit Vermittlern aus Ägypten, Katar und der Türkei getroffen. Das wurde aus Diplomatenkreisen bekannt. Der Plan von US-Präsident Trump sieht ein sofortiges Ende der Militäreinsätze im Gazastreifen vor. Die radikal-islamische Hamas soll entwaffnet werden, während sich die israelischen Truppen vollständig zurückziehen. Anschließend soll das Gebiet unter einer zivilen palästinensischen Verwaltung wieder aufgebaut werden. Israel hatte den jüngsten US-Vorschlag für eine Friedenslösung als unannehmbar bezeichnet. Soweit die Nachrichten. 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Das Wetter. Heute mehr Wolken als Sonne, anfangs vor allem im Süden Regen, im Verlauf weitere Schauer und einzelne Gewitter, maximal 23 Grad. Zurzeit in Berlin-Buch 19 und in Steglitz 20 Grad, in Wiesenburg 17 und in Lübben im Spreewald 21 Grad. Auch morgen viele Wolken, aber kaum Regen bei Temperaturen wie heute. Die Zeit 12.25 Uhr.
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5: Deutschlands Bevölkerung überaltert, das wissen wir. Das betrifft aber nicht nur uns Menschen, sondern auch die Tiere in den Zoos. Elefanten oder Affen werden so alt, wie es in freier Wildbahn kaum möglich wäre. Und das ist ein Problem, denn die Alten nehmen Platz weg für jüngere Tiere, die für die Population wichtig sind. Wohin mit den überzähligen Tieren? Zunehmend wird auch über einen radikalen Weg diskutiert. Gesunde Tiere zu töten, um Platz zu schaffen. Wie steht der Berliner Zoo dazu und wie geht er mit alternden Tierbeständen um? Diesen Fragen ist RBB 24 Inforadio-Reporterin Anna Korwis im Juni nachgegangen. Die Wiederholung der Reportage hören Sie jetzt.
6: Sie liegt da hinten.
7: Ja, ja.
8: In der Holzwolle da.
7: Ganz hinten in der Wolfswolle.
9: Im Halbschatten eines Felsens, da liegt sie. Fatou, die vermutlich älteste Gorillafrau der Welt. Regungslos. Kein Wunder, hat sie doch gerade ihren 69. Geburtstag gefeiert. Das beeindruckt selbst Zoochef Andreas Knierim noch.
10: Unglaublich. Also 69 ist so, um das ein bisschen zu vergleichen, so das 120 bei Menschen. Das ist schon eine Zahl.
9: Das Fell der Gorilladame ist noch beeindruckend schwarz. Ansonsten aber hat das Alter natürlich Spuren hinterlassen. Fatou hat keine Zähne mehr. Ihre Gelenke sind ziemlich morsch. Dafür hat sie den Luxus eines eigenen Bereichs. Ihre Familie, der Silberrücken mit seinen Damen und Jungtieren, lebt im Gehege nebenan.
10: Ja, natürlich. Sie können einer 120-Jährigen jetzt nicht mehr zumuten, in meiner Kita zu leben.
9: Ihr biblisches Alter hat Fatou also ein paar Vorzüge eingebracht und auch eine treue Fangemeinde.
10: Es gibt hier Menschen, die kommen wirklich nur wegen Fatou. Setzen sich hier hin, freuen sich.
9: Doch es gibt im Zoo auch viele Senioren ohne Kultstatus. Was ist zum Beispiel mit all den Pavianen, die im Sichtfeld von Fatou rot bepot durch ihr Gehege wuseln?
10: Grundsätzlich sagen wir immer, dass Zootiere deutlich älter werden natürlich als in der Wildbahn, 2 bis 3 Mal so alt.
9: Gute Ernährung, Schutz vor Infektionen, fehlende Feinde tragen dazu bei. Nur der Platz eines Zoos ist begrenzt. Wenn die Alten immer älter werden, fehlt Platz für Jungtiere. Was tun? Ortswechsel, die Hippo Bay. Fütterungszeit für die Flusspferde Buli, Nala und Sohn Willi. Bulle Buli sperrt sein Maul mit den eindrucksvoll schief stehenden Stoßzähnen auf, lässt sich von einer Pflegerin einen Salatkopf einwerfen. Sie kommentiert.
11: Buli ist unser Männchen,
8: 14 Jahre alt, im November 2024 zu uns gekommen, im Sinne der Zuchtzwecke.
9: Flusspferde gelten in freier Wildbahn als gefährdet. Im Rahmen des europäischen Erhaltungszuchtprogramms wurde Buli nach Berlin geholt, um hier Nachwuchs zu zeugen. Für ihn musste Flusspferd Ede weichen. Der Zoo auf Mallorca nahm ihn auf. Oft ist es aber schwierig, gerade für alte Tiere, ein neues Zuhause zu finden. Sie auszuwildern ist meist auch nicht mehr möglich. Es gibt Zoos, die dann zu einer radikalen Maßnahme greifen. Sie töten gesunde Tiere, die sie nicht mehr brauchen. Für großes Aufsehen sorgte 2014 der Zoo Kopenhagen. Hier wurde Giraffenbulle Marius getötet, vor den Augen des Publikums zerlegt und dann Löwen zum Fraß vorgeworfen. Der Tiergarten in Nürnberg wiederum tötete letztes Jahr 12 gesunde Paviane, weil das Gehege überbelegt war. Die Gäste des Berliner Zoos reagieren größtenteils befremdet auf diese Vorstellung.
11: Rein intuitiv klingt das erstmal unethisch.
12: Es sollte nicht sein. Man sollte den Tieren auch dieses Art, wie man so sagt, Gnadenbrot geben und den Platz dafür schaffen, damit die natürlichen Todes sterben.
9: Aber was, wenn der Platz schlicht fehlt? Berlin hat Glück. Zwar sind dem Zoo in der City West enge innerstädtische Grenzen gesetzt, aber dank des weitläufigen Tierparks Friedrichsfelde hat Direktor Knierim viel mehr Platz als andere Zoos. Er reicht für Jung und Alt. In anderen Städten werden die alternden Bestände immer mehr zu einer Entscheidungsfrage, sagt Volker Homes. Er leitet den Verband der zoologischen Gärten und betont:
13: Wir haben die Aufgabe, Artenschutz zu machen. Wir sind keine Tieraufbewahrungsstation, wir sind auch keine Tierheime, sondern wir haben einen Job. Und der ist im Völkerrecht verankert und wir können Bestände und Arten nur erhalten, wenn es Jungtiere gibt. Wenn wir keine Jungtiere mehr haben, dann überaltern die Bestände, dann werden die aussterben in den Zoos.
9: Allerdings, in vielen Zoos gehört weniger als die Hälfte des Bestands zu bedrohten Arten. Es gibt zum Beispiel auch Steinböcke oder Schweine. Doch auch diese Bestände kann man nach Meinung von Homes nicht einfach vergreisen lassen.
13: Wir können natürlich sagen, wir verzichten auf die Jungtiere, dann geht die ganze Geschichte noch 20 Jahre, aber dann kann man auch bald den Schlüssel rumdrehen und dann wird es keine Zoos mehr geben. Ein Zoo muss auch immer Vielfalt zeigen. Durch diesen Mix sozusagen, in dem wir Elefant, Giraffe, Rüsselspringer und Schweine gleichzeitig zeigen, gewinnen wir genug Attraktion, dass die Menschen zu uns kommen.
9: Wer ein Tier tötet, muss einen vernünftigen Grund dafür haben. Das steht im deutschen Tierschutzgesetz. Homes setzt sich dafür ein, dass auch das Steuern von Größe und Altersstruktur einer Population ein solch vernünftiger Grund ist. Bisher ist die Rechtslage nicht abschließend geklärt.
14: Oh, hier ist die Panda.
9: Jedes Jahr besuchen rund 40 Millionen Menschen allein die wissenschaftlich geführten Zoos in Deutschland. So richtig stringent ist ihre Haltung gegenüber den Tieren oft nicht. Das ist vielen Besuchern des Berliner Zoos auch bewusst.
15: Das ist wohl eine schwierige Frage mit dem Zoo allgemein, ob die überhaupt so was geben muss. Denn die Tiere sollten niemanden in freier Wildbahn nehmen. So sehe ich das jedenfalls eben halt. Ja, aber trotzdem bin ich ja hier, ne?
9: Und auch die Empathie mit Tieren ist durchaus selektiv. Auf die getöteten Paviane in Nürnberg reagieren Berliner Zoobesucher entsetzt. Bei anderen Tieren hält sich das Mitgefühl in Grenzen.
16: Und würde Sie das auch interessieren, weil hier gibt es ja auch Ziegen und so weiter?
17: Muss ich ehrlich sein, eigentlich weniger, weil ich komme ja auch nicht wegen der Ziege in den Zoo.
9: Aber natürlich bekommen die Raubkatzen, die hier im Zoo leben, Tiere zum Fraß vorgeworfen. Fleisch aus der Massentierhaltung, auch vereinzelt Ziegen oder Schafe aus dem Zoo selbst. Doch die ethische Diskussion entspinnt sich an Zootieren, zu denen Menschen ein besonderes Verhältnis entwickelt haben. An Affen oder Giraffen, wo sie das Individuum sehen und nicht eine Herde, eine Gattung. Das ist auch beim Zoodirektor so.
18: Ich bin Tierarzt vom Beruf und das Individuum geht bei mir immer über dem Interesse der Population. Das ist aber durchaus auch anders gesehen, gerade bei Biologen, weil die haben natürlich ein Interesse, dass eine Population gesund ist, ja. Und da kommen wir in ein Spannungsfeld.
9: Knierims Haltung ist aber klar. Für ihn kommt das Töten von Tieren aus Platzgründen bisher nicht in Frage. Er setzt darauf, die Populationsgrößen über Verhütung im Zaum zu halten und die Artenvielfalt des Zoos etwas zu reduzieren. Da er noch genug Platz hat, muss er seine Besucher bisher nicht mit harten Selektionsfragen konfrontieren. Das wäre auch ein krasser Bruch mit der bisherigen Linie. Schließlich fördert der Zoo die Individualisierung seiner Tiere. Pressesprecherin Philine Hachmeister guckt über den Zaun des Flamingo-Geheges. Dutzende rosa-pinke Vögel stehen sich da die langen Beine in den Bauch. Manche sind schon um die 60 Jahre alt.
19: Ingo, der Flamingo, der war auch so eine kleine Berühmtheit hier bei uns. Und der ist vor 2 Jahren tatsächlich verstorben, im hohen Alter von 75 Jahren.
9: Die Idee hinter solchen Personality-Stories, so verfangen auch die ernsten Botschaften rund um Arten und schrumpfende Lebensräume besser beim Publikum.
19: Eines dieser, ich sag mal, Werkzeuge, um natürlich irgendwie die Empathie zu schaffen, ist natürlich, indem die Tiere einen Namen bekommen, zu dem man eine Beziehung aufbaut.
9: Dann wird es aber auch emotional, wenn diese Tiere sterben und ihre Tötung aus Managementgründen zum moralischen Problem. Das sieht auch Zoodirektor Andreas Knierim so.
10: Wir sehen, dass wir wirklich noch Probleme haben, diese Dinge zu diskutieren. Die harte Realität zu erklären, ist wirklich eine Einzelaufgabe. Ich für mich habe da noch keine Lösung gefunden, wie wir das auch hinreichend umsetzen können. Da ist noch die Gesellschaft noch nicht so weit.
9: Allerdings, die zunehmende Alterung der Populationen wird perspektivisch auch hier den Druck erhöhen, vermutet Knierim. Für seine Nachfolger findet er es daher wichtig, dass die Frage, ob man Tiere zum Populationsmanagement töten darf, juristisch geklärt wird. In seiner Amtszeit werde er eine solche Entscheidung aber wohl nicht mehr treffen müssen, sagt er und klingt dabei durchaus erleichtert.
5: Überalterung im Zoo. Eine Reportage war das von rbb24-Reporterin Anna Korwes.
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0: Die Zeitarbeitsbranche gilt als ein Frühindikator für die gesamte wirtschaftliche Lage in Deutschland und die ist ja bekanntlich im Moment eher schlecht. Aber bei der Leiharbeit gibt es erste positive Zeichen. Die Nachfrage nach Beschäftigten steigt und die Unternehmen erwarten zum ersten Mal seit 1,5 Jahren wieder steigende Umsätze. Mehr von Wirtschaftsreporterin Anja Dobrodinsky.
20: Verkehr und Logistik, Metallbranche, Maschinen- und Fahrzeugbau, all das sind typische Wirtschaftsbereiche, in denen oft Zeitarbeiter beschäftigt sind. Knapp 6.000 Betriebe in Deutschland organisieren im Auftrag von Unternehmen Personal und vermitteln es auf Zeit. Die Löhne sind oft niedriger als bei der Stammbelegschaft und die Einsatzorte wechseln häufig. Firmen nutzen Zeitarbeit vor allem, wenn es kurzfristig und vorübergehend mehr zu tun gibt. Gerade spürt die Branche eine ganz leichte Belebung. Von ganz zarten Pflänzchen spricht Christian Baumann, der Präsident des Gesamtverbands der Personaldienstleister.
21: Wir können aber noch nicht mal wirklich sagen, es ist die Branche, es ist die Industrie, es ist dieses Cluster, das gerade wieder eine stärkere Nachfrage produziert, sondern es ist ganz diffus, mitunter regional abhängig.
20: Gut 524.000 sozialversicherungspflichtig Beschäftigte gab es im Mai in der Leiharbeit. Das war ein kleines Plus im Vergleich zum Vormonat und damit der zweite Anstieg in diesem Jahr. Die Unternehmen melden auch mehr offene Stellen. Von Juni auf Juli stieg deren Zahl um gut 5% auf rund 23.000. Mehr Bedarf haben vor allem Firmen, die für die Rüstungsbranche arbeiten, erklärt Christian Baumann. Aber auch in Teilen der Autoindustrie gäbe es ein Plus. Vor allem dort, wo Zulieferer sich neu orientiert haben und nun mehr in Länder mit besserer Konjunktur verkaufen, wie Spanien oder Italien. Woher die leichte Belebung kommt, darüber kann Christian Baumann nur spekulieren.
21: Die Gründe müssen aus den fiskalpolitischen Maßnahmen resultieren, denn bei all den Entwicklungen, die wir geopolitisch haben, könnte es eigentlich ja kaum schlechter sein.
20: Auch die Umsatzerwartungen der Firmen hellen sich auf. Sie liegen laut einer Auswertung des Branchenverbands auf dem höchsten Niveau seit Anfang 2024. Gerrit Cornelius führt 2 Firmen in Berlin und Brandenburg. In der Hauptstadt ist das der Dino Personalservice. Der verleiht seine rund 150 Beschäftigten vor allem an die Logistik. Für Berlin sieht Gerrit Cornelius ein kleines Licht am Horizont. Seine Kunden fragen mehr Personal für die Zeit nach den Sommerferien an.
22: Es wird stärker wieder für kurzfristige Einsätze angefragt. Bedeutet, dass mehr die Kunden wieder anfragen, so für 2 Wochen, für 3 Wochen, also die klassischen Auftragsspitzen wieder abzudecken.
20: Das 2. Unternehmen ist Staff Heroes aus Hoppergarten in Brandenburg. Die 70 Beschäftigten arbeiten in Industrie, Logistik und im kaufmännischen Bereich.
22: Im letzten Jahr haben wir doch einiges verloren, das muss man ganz, ganz ehrlich auch sagen. Brandenburg hat im Moment mehr zu kämpfen aktuell wie Berlin.
20: Zeitarbeit gilt als ein Frühindikator für die gesamte Wirtschaft. Christian Baumann vom Branchenverband erklärt, warum.
21: Wir merken, dass gerade in unsicheren Zeiten Unternehmen auf Zeitarbeit zurückgreifen, um bestimmte Vakanzen zu besetzen, mit der Zielsetzung, sie dauerhaft zu besetzen, aber im ersten Schritt temporär aufgrund der Tatsache, dass vielleicht die Lage noch nicht korrekt erfasst werden kann.
20: Das kleine bundesweite Plus in der Zeitarbeit könnte also darauf hindeuten, dass es bald auch mit dem Rest der Wirtschaft wieder aufwärts gehen könnte.
2: Lichtblicke bei der Zeitarbeit, Anja Dobrodinsky berichtete. Zum Wetter für Brandenburg und Berlin. Viele Wolken am Himmel, die Sonne zeigt sich eigentlich kaum. Immer wieder wird es nass, stellenweise Schauer und auch einzelne Gewitter sind möglich bei Temperaturen von aktuell um die 20 Grad. Bis 23 Grad werden es noch.
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2: Jonas Ziegler.
3: A10 westlicher Berliner Ring Richtung Dreikafelland zwischen Großkreuz und Havelbrücke. 45 Minuten Stau. Richtung Dreieckwerder Stau zwischen Potsdam Nord und Vöben 10 Minuten. A11 Berliner Ring Kreuz Uckermark zwischen Wandlitz und Werbelin. In beiden Richtungen Stau, es dauert jeweils eine Stunde länger. Stadtverkehr Berlin A114 stadteinwärts zwischen Bucher und Pasewalker Straße ist die Autobahn gesperrt. Die Feuerwehr ist im Einsatz. A103 Abzweig Zehlendorf zwischen Philander und Saarstraße sind in beiden Richtungen die mittleren und linken Spuren für Tunnelwartungsarbeiten gesperrt. Bis nächsten Dienstag. Nächste Woche Dienstag. Tiergartentunnel bis einschließlich Freitag ist die Ein- und Ausfahrt Reichpietschufer geschlossen wegen Reparaturarbeiten. 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
2: 20 vor 1.
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2: Sandra Schwarte grüßt Sie. Rund um die Hitze ist die Koalition überhaupt nicht einer Meinung, wie man dagegen vorgehen kann. Während die Union mäßigt, hat sich die SPD am Wochenende aufgeschwungen, deutlich mehr Maßnahmen zu fordern und stößt da ins selbe Horn wie zahlreiche Umweltverbände. Jonas Ziegler mit den Nachrichten.
3: Umweltverbände fordern von der Bundesregierung mehr Schutz vor den Folgen des Klimawandels. Vertreter der Deutschen Umwelthilfe und vom BUND haben im Redaktionsnetzwerk Deutschland zu besseren Vorkehrungen gegen Hitze und Niedrigwasser aufgerufen. Mehrere SPD-geführte Ministerien wollen das Grundgesetz ändern, damit der Bund sich an der Finanzierung beteiligen kann. CDU-Politiker haben sich aber eher skeptisch geäußert. Katharina Hopp, RBB 24.
4: Der Vorsitzende der Klimaunion Heilmann sagte im RBB 24 Inforadio, man könne den Punkt zwar ins Grundgesetz aufnehmen, aber das sei nicht die entscheidende Weichenstellung. Statt ständig irgendetwas zu ändern, müsse man konsequent auf Kurs bleiben, so der CDU-Politiker, und vor allem gegen die Erzählung vorgehen, es gäbe keinen menschengemachten Klimawandel. Das müsse man als offensichtlichen wissenschaftlichen Quatsch kennzeichnen. Mit Blick auf die klammen Finanzen der Kommunen verwies Heilmann auf das Sondervermögen für Infrastruktur. Mit einem Teil des Geldes könnten auch Klimaschutzmaßnahmen bezahlt werden.
3: Im belgischen Naturschutzgebiet Hohes Venn kämpfen Feuerwehrleute weiter gegen den großen Waldbrand. Das Feuer war zwischenzeitlich auf deutsches Gebiet vorgerückt. Nach Angaben der Stadtverwaltung von Monschau in Nordrhein-Westfalen mussten in der Nacht rund 30 Menschen in Sicherheit gebracht werden. Inzwischen hat sich die Lage auf deutscher Seite etwas entspannt. Die Bundeswehr hat angekündigt, zwei Löschhubschrauber nach Belgien zu schicken. Dort soll es heute regnen. Aus Belgien Sabrina Fritz.
23: Wohl selten hat man sich in Belgien so über Regen gefreut. In der Nacht haben die Niederschläge begonnen, doch das Wasser reicht nicht aus, um die Brände zu löschen, so Feuerwehrhauptmann Oliver Juist in den belgischen Medien. Das Wasser würde aber die Löscharbeiten unterstützen. Seit Freitag kämpfen die Rettungskräfte in Belgien gegen die Flammen im Hohen Venn, einer einmaligen Moorlandschaft an der Grenze zu Deutschland. Der belgische König Philipp wird heute vor Ort erwartet.
3: US-Präsident Trump will die gemeinsamen Militärübungen mit Südkorea deutlich reduzieren. In seinem Online-Dienst erklärte er, die Manöver seien nicht nur kostenintensiv, sondern auch unangemessen und feindlich gegenüber Nordkorea. Das Land habe sich während seiner Amtszeit respektvoll und nicht bedrohlich verhalten, schreibt Trump. Es sei aber zu spät, die Teilnahme an dem heutigen beginnenden Manöver mit Südkorea abzusagen. Die USA sind seit langem der wichtigste Verbündete Südkoreas. In dem Land sind fast 30.000 US-Soldaten stationiert. Der aktuelle Ebola-Ausbruch in der Demokratischen Republik Kongo ist der bislang schwerste in der Geschichte des Landes. Noch nie sind dort so viele Menschen an Ebola gestorben. Nach Angaben des Nationalen Gesundheitsinstituts kamen mehr als 2300 Menschen infolge der aktuellen Epidemie ums Leben. Die Zahl der bestätigten Infektionen stieg auf fast 5000. Ausgelöst wurde die Epidemie durch einen Stamm des Ebola-Virus, für den es keine zugelassenen Impfstoffe oder Medikamente gibt. Die EU will die Sanktionen gegen Russland in den kommenden Monaten noch einmal ausweiten. Die Außenbeauftragte Kallas sagte der Welt, damit würde sich die Zahl der sanktionierten Personen, Unternehmen und Organisationen um ein Drittel erhöhen. Der Druck müsse erhöht werden, bis Russland seinen Krieg gegen die Ukraine beendet. Kallas nannte die bisherige europäische Strategie einen Erfolg. Die EU-Sanktionen hätten Russlands Kriegsmaschine schon über 1 Billion Euro gekostet. Der Bund für Umwelt und Naturschutz in Brandenburg fordert eine aktuelle Übersicht über die Alleen im Bundesland. Die Brandenburger Landesregierung hat vor 2 Jahren ein Konzept beschlossen, das die Pflanzung von 20.000 neuen Alleenbäumen bis 2030 vorsieht. Der BUND bemängelt, dass seitdem kein aktueller Bericht mehr erschienen sei. So sei unklar, ob dieses Ziel eingehalten werden kann, sagte der Landesvorsitzende der Organisation Preuß, Antenne Brandenburg vom RBB. Alleen würden gerade auch angesichts des Klimawandels immer wichtiger.
6: Sie haben vielfältige Funktionen, die Schattenfunktion und die kühlende Funktion, ja nur jetzt 2, sie haben ja noch viel mehr, auch ökologische Funktionen, Lebensraumfunktionen, bremsen den Wind und. Und es wird immer wichtiger, an dem Alleenbestand zu arbeiten und vor allen Dingen nicht blind jetzt zu fahren und nicht zu wissen, wie der Stand der Dinge ist.
3: Der Landesvorsitzende des BUND in Brandenburg, Carsten Preuß. Das Wetter am Nachmittag wolkenreich und örtlich Schauer oder einzelne Gewitter, maximal 23 Grad. Zurzeit in Berlin-Dahlem 19 und in Adlershof 21 Grad, in Bad Belzig 17 und in Rietz-Neuendorf 21 Grad. Auch morgen viele Wolken, aber kaum Regen bei Temperaturen wie heute. Die Zeit 12.45 Uhr.
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2: Sandra Scharte hier. Genau eine Woche ist das her, dass ein Erdbeben in der Stärke 7,4 Kolumbien erschüttert hat. Etwa 300 Menschen sind gestorben, rund 4000 wurden verletzt. Die Hoffnung, Menschen noch lebend retten zu können, sie ist kaum noch vorhanden. Jetzt geht es vor allem darum, den vielen Menschen zu helfen, die ihre Existenz verloren haben. Unsere Korrespondentin für Kolumbien, Christina Femöbus.
7: Nicht bewohnbar, Evakuierung angeordnet, steht in Großbuchstaben an Henry Oregos Haustür geschrieben. Der 62-Jährige lebt im westkolumbianischen Pereira, eine der Städte, die das Erdbeben von vor einer Woche besonders stark getroffen hat. Ein paar Habseligkeiten, Bücher, Fotoalben, Kleidung hat der Rentner auf eigene Gefahr hin noch aus der Wohnung gerettet. Ob er jemals wieder einziehen kann, ist unklar. Henry Orego hat zwar überlebt, seine Existenz liegt allerdings in Trümmern. Ich fühle mich hilflos. Es ist eine riesige Tragödie. Ich bin über 60, habe eine Herzerkrankung. Ich freue mich über die ganze Solidarität und die Hilfe in der Stadt. Das macht es aber nicht weniger schmerzhaft. Es ist einfach heftig. Der Kolumbianer kommt bei Verwandten unter. Diejenigen, die diese Option nicht haben, schlafen in Notunterkünften oder in provisorisch angelegten Camps im Freien. Mehr als 10.000 Wohnhäuser hat das Erdbeben von vor einer Woche zerstört. Helfer durchkämmen in den großen Städten wie Pereira und Cali nach wie vor die riesigen Berge aus Schutt, Beton und Metall. Es fehlt an vielem. Schlafsäcke, Zelte, Medikamente, Trinkwasser, Nahrungsmittel. Schulen sind zerstört, viele Krankenhäuser selbst zum Notfall geworden. Immerhin, ein wenig Hilfe kommt mittlerweile auch bei den Menschen in entlegeneren Regionen an. Private Initiativen organisieren Hilfsflüge über den Dschungel ins Erdbebengebiet. In der Provinz Chocó sind viele Straßen nicht befahrbar, manche Gebiete nur via Boot oder Flugzeug erreichbar. Der neue kolumbianische Präsident Abelardo de la Espriella hat den wirtschaftlichen Notstand ausgerufen und setzt auf Wiederaufbau. Wir werden alles tun, um unser Land wieder aufzubauen. Wir werden es gemeinsam wieder aufbauen. Dabei hofft der ultrarechte Politiker auf Hilfe von seinem Verbündeten, US-Präsident Donald Trump. Der hat bereits Rettungsteams und Hilfsgüter nach Kolumbien schicken lassen und finanzielle Unterstützung angeboten. Jetzt richtet sein kolumbianischer Amtskollege eine weitere Bitte an Trump, die US-Zölle auf kolumbianische Waren vorübergehend auszusetzen. Erst Ende Juli hatte die US-Regierung die Zölle erhöht. von 10 auf 12,5%, mit wenigen Ausnahmen wie Kaffee und Öl. Eine öffentliche Antwort dazu von Trump ist bisher ausgeblieben.
0: Unsere Korrespondentin für Kolumbien, Christina Firmilvos, über die Lage nach dem schweren Erdbeben vor genau einer Woche. 12.48 Uhr, 10 vor 1 haben wir es jetzt. Was Hitze bewirken kann, das erleben wir hierzulande ja gerade in Reinstform. Waldbrände, ausgetrocknete Flüsse, trockene Ackerböden und schlechte Ernte sind die Folge dieses von Klimawandel gemachten Hitze. In anderen Regionen der Welt ist das noch viel extremer. Da bilden sich Wüsten, sodass den Menschen die Lebensgrundlage entzogen wird. Wüstenbildung zu verhindern ist Thema der internationalen Klimakonferenz COP17, die heute in Ulaanbaatar in der Mongolei startet. Susanne Henn aus der ARD-Klimaredaktion mit den Hintergründen.
8: Je nach Schätzung und Definition sind bis zu einem Drittel der Erdoberfläche von Wüsten und Trockengebieten bedeckt, Tendenz steigend.
11: Wir sehen durchaus Regionen, die bisher nach der Definition noch keine Wüste sind, aber durch den Klimawandel, durch die zunehmenden Austrocknung zur Wüste werden können.
8: So der Meteorologe und Klimaforscher Professor Andreas Fink vom Karlsruher Institut für Technologie. Beispiele sind etwa Südostspanien oder der Nordrand der Sahara. An ihrem Südrand wird die Sahara zwar seit einiger Zeit wieder etwas grüner, aber unterm Strich nimmt die weltweite Wüstenbildung zu.
12: Für viele Familien bedeuten sie den Verlust ihrer Lebensgrundlage, Ernährungssicherheit, Zukunftsperspektive.
8: Die Folgen, so Flavia Mara von der Hilfsorganisation World Vision, seien Hoffnungslosigkeit und Migration. Eigentlich ist die Wüste ein natürliches Ökosystem. Das Problem ist, dass der Mensch dafür sorgt, dass sie sich immer weiter ausbreitet. So etwa durch den Klimawandel, aber auch durch eine nicht nachhaltige Landwirtschaft oder den gedankenlosen Umgang mit Wasser für die Bedürfnisse der Industrieländer. Ein Beispiel, so Andreas Fink.
11: Dass in Ägypten Wasser des Aswan-Staudamms für Tomaten genutzt wird, die in Europa auf den Markt kommen.
8: Auch Kriege sorgen für die Verödung von eigentlich fruchtbaren Flächen. Und knapper werdende Ressourcen können dann wieder für mehr Spannungen sorgen. Ein Teufelskreis. Was also tun? Wichtig bei allen Maßnahmen ist es, so Andreas Fink, die Menschen vor Ort mitzunehmen.
11: Niemals ohne die lokale Bevölkerung. Wenn sie nämlich keinen Benefit von diesen Maßnahmen haben, werden sie das nicht tragen.
8: Das sieht auch der Geologe und Wüstenforscher Dr. Stefan Kröppelin so. Traditionelle Bewirtschaftungsformen, die sich bewährt hätten, sollten gefördert werden.
13: Oder eben halt Naturschutzprojekte, dadurch, dass man eben zum Beispiel jetzt andere Kochmethoden zur Verfügung stellt und deswegen also kein Brennholz mehr benötigt wird. Auf dieser Ebene mit einfachen Mitteln, das ist, glaube ich, das Beste.
8: Von vielen nicht dauerhaft finanzierten technischen Maßnahmen hingegen hält er nicht allzu viel.
13: Dann wird Hightech importiert, die dann kaputt geht, dann gibt es keine Ersatz. Teil und dann stehen nur noch Ruinen rum.
8: Solche Hinterlassenschaften, so Kröppelin weiter, finden sich in fast allen afrikanischen Ländern. Von internationalen Konferenzen wie der derzeitigen COP17 in der Mongolei zur Bekämpfung der Wüstenbildung hält er nicht viel. Zu teuer und zu wirkungslos. Das sieht Flavia Mara anders.
12: Sie sind eine internationale Plattform für viele Länder zusammenzukommen und über globale Herausforderungen zu reden.
8: Das sei vor allem jetzt, wo internationale Zusammenarbeit immer schwieriger und die Mittel immer knapper werden, wichtig.
0: Susanne Henn aus der ARD-Klimaredaktion über die heute beginnende COP17-Klimakonferenz in Ulaanbaatar in der Mongolei. 12.51 Uhr, RBB 24 Inforadio, Verkehrsservice mit einer Gefahrenmeldung. Vorsicht auf der A113 stadteinwärts zwischen Flughafen Berlin-Brandenburg und Schönefeld Süd. Behinderungen durch eine ungesicherte Unfallstelle auf allen Spuren. Wir blicken in die USA. Na, wo war Ihr Auto gestern? Wo heute Morgen? In den USA wird das an vielen Straßenkreuzungen ganz genau registriert mit Überwachungskameras, die Autokennzeichen erfassen. FLOC heißt das System und dagegen wächst jetzt der Widerstand. Einige Masten sind sogar schon umgestoßen worden. Aus Washington dazu René Bucken.
24: Ein kleiner schwarzer Kasten, kaum größer als eine Kaffeetasse. Wer mit dem Auto daran vorbeifährt, wird fotografiert. Kennzeichen, Marke, Farbe, alles landet in einer Datenbank. In dieser kann die Polizei dann suchen, landesweit und in Echtzeit. Ein in Texas gestohlenes Auto kann so in Ohio auffliegen. Man kann die Technologie aber auch missbrauchen, damit zum Beispiel nach Autos von Demonstranten suchen. Im Bundesstaat Washington hat ein Sheriff genau das getan, nach Protesten gegen Präsident Trump. Aufgedeckt hat das Dave Maas von der Bürgerrechtsorganisation Electronic Frontier Foundation.
14: Die Polizei sagt, wer nichts zu verbergen hat, hat nichts zu befürchten. Aber wenn wir nichts falsch machen, warum sammeln sie dann Daten über uns? In einer freien Gesellschaft sollte der Staat keine Dossiers über Menschen anlegen, nur weil sie in diesem Land leben. Das ist zutiefst undemokratisch und freiheitsfeindlich.
24: Gebaut werden die Kameras von einer Firma aus Atlanta, Flock Safety. Nach Unternehmensangaben stehen über 120.000 ihrer Geräte in allen Bundesstaaten außer Alaska. Mehr als 6.000 Kunden, darunter vor allem Polizeibehörden. Gemietet wird im Abo, Sicherheit als Dienstleistung. Zu den Vorwürfen, Massenüberwachung, Datenmissbrauch, keine richterliche Kontrolle, wollte sich Flock auf ARD-Anfrage nicht äußern. Bei einem öffentlichen Vortrag zeigte Firmengründer Garrett Langley aber kein Verständnis für solche Kritik.
15: Sie alle nutzen Google Maps, Uber, irgendein Gerät, das ihren Standort kennt. Und dann denke ich an die Werkzeuge, die wir unserer Polizei an die Hand geben. Eine Waffe, eine Pistole, einen Taser. Aber wir haben Angst davor, ihr eine Kamera zu geben, die auf einer öffentlichen Straße ein Kennzeichen liest.
24: Landesweit regt sich Widerstand. Masten von Flock werden umgesägt, Linsen übersprüht, Kameras heruntergerissen. Mindestens 33 solcher Fälle sind bislang bekannt. Kameras zu zerstören ist eine Straftat, in mehreren Bundesstaaten laufen Verfahren. Auch Dave Maas geht das zu weit.
14: Was das Zerstören der Kameras angeht, das halten wir ganz sicher nicht für die Lösung. Das ist einfach nicht der richtige Weg. Es gibt eine sehr klare politische Lösung und die funktioniert. Man kann Städte dazu bringen, die Kameras abzubauen.
24: Seine Organisation klagt, holt per Auskunftsrecht Protokolle aus Behörden und berät Bürgerinitiativen, die in ihren Stadträten gegen die Kameras kämpfen. So haben inzwischen über 50 Städte die Kameras abgelehnt oder ihre Verträge mit Flock beendet. Der Druck wirkt. Ende vergangener Woche kündigte das Unternehmen kürzere Speicherfristen und strengere Kontrollen bei jeder Suche an. Das meiste davon greift erst zum Jahresende. Bis dahin werden die USA weiter darüber streiten, wie viel Überwachung ihnen ihre Sicherheit wert ist.
0: René Bucken berichtete aus dem ARD-Studio in Washington.
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0: Als Rockröhre mit rauchiger Reibeisenstimme, blonder Haarpracht wurde Bonnie Tyler zum Weltstar. Vor 6 Wochen ist die britische Sängerin in ihrer Wahlheimat Portugal gestorben, mit gerade mal 75 Jahren. Weltweit bekannt geworden war Bonnie Tyler mit Hits wie Total Eclipse of the Heart oder It's a Heartache. 50 Jahre stand sie auf der Bühne. Heute also wird sie in ihrem Geburtsort in Wales beigesetzt und da gab es am Wochenende bereits die ersten tränenreichen Abschiedsszenen. Mehr von Lisa Marie.

0: gesehen hat. Der Sarg war in eine walisische Flagge gehüllt und es war auch ein Bild von Bonnie Tyler, so ungefähr aus den 80er Jahren, im Autofenster aufgestellt. Ja, und die Menschen, die haben an der Straße gestanden, viele hatten Bonnie Tyler T-Shirts an, viele haben geweint und auch applaudiert, als dann das Auto an ihnen vorbeigezogen ist. Es sind auch immer wieder Songs von ihr gespielt worden und ganz viele Menschen haben zum Beispiel auch Blumen mitgebracht, die sie dann aufs Auto geworfen haben oder vorsichtig vorne auf der Motorhaube abgelegt haben, und viele wollen auch bis zur Beerdigung heute bleiben.
1: Und die findet jetzt statt. Um 13 Uhr beginnt sie und dazu sind auch schon einige Details bekannt.
0: Die Trauerfeier zur Beerdigung wird in der St. Mary's Church in Swansea stattfinden. Über die Gäste und auch den genauen Ablauf ist nichts bekannt. Was jetzt aber schon klar ist, ist, dass der ganze Gottesdienst übertragen wird in einem Online-Livestream. In die Kirche selber dürfen nur geladene Gäste, Freunde und Familie. Die Fans können aber den Gottesdienst auch auf einer Leinwand verfolgen, unweit der Kirche, wo eben dieser Livestream auch übertragen wird. Und danach wird Bonnie Tyler dann von der Kirche zu ihrem Geburtsort gebracht, wo sie dann im Familienkreis beigesetzt wird. Und ja, auch dieser Weg von der Kirche zu ihrem Geburtsort, da wird es wohl auch wieder so eine Art Trauerzug geben. Und da werden sicherlich auch wieder viele Fans an der Straße stehen und ja, ein letztes Mal von Bonnie Tyler Abschied nehmen.
1: Die britische Rocksängerin Bonnie Tyler wird heute in ihrer Heimat Wales beigesetzt. Sie ist Anfang Juli im Alter von 75 Jahren nach schwerer Krankheit gestorben. So, jetzt ist Dörte Naht ins Studio gekommen, übernimmt jetzt hier das Mikrofon und guckt dabei nochmal an die deutsch-belgische Grenze, Dörte.
2: Ja, auf den Waldbrand im Hohen Venn dort und die Situation in der deutschen Grenzstadt Monschau. Heute Morgen hat da zwar geregnet und damit hat sich die Lage etwas beruhigt, aber das Feuer ist noch immer nicht unter Kontrolle. Und was das für die Menschen dort, aber auch für die Natur bedeutet, darüber spreche ich gleich dann um 13:30 mit unserem Reporter dort.
1: Das also bei Dörte Naht. Mein Name ist Sandra Schwarte. Ich wünsche Ihnen noch einen schönen Tag.
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1: Jonas Ziegler.
4: A10 westlicher Berliner Ring Richtung Dreikafeland zwischen Großkreuz und Havelbrücke Stau. Es dauert hier mindestens 45 Minuten länger. In Richtung Dreieckwerder Stau zwischen Potsdam Nord und Vöben 10 Minuten. A11 Berliner Ring Kreuz Uckermark zwischen Wandlitz und Werbelin in beiden Richtungen 30 Minuten Stau. A113 in Richtung Berlin zwischen Flughafen Berlin-Brandenburg und Schönefeld Süd, Behinderungen auf allen Spuren nach einem Unfall. Stadtverkehr Berlin A114 stadteinwärts zwischen Bucherstraße und Pasewalker Straße ist die Autobahn gesperrt. Die Feuerwehr ist dort im Einsatz. A103 Abzweig Zehlendorf zwischen Philander und Saarstraße sind in beiden Richtungen die mittleren und linken Spuren für Tunnelwartungsarbeiten gesperrt.
1: 13 Uhr ist es.
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2: Dörte Naht hier. Hallo, schönen guten Tag. Klimaanpassung, das klingt ja erstmal sehr abstrakt. Gemeint sind viele einzelne Maßnahmen, mehr Bäume in den Städten, die Schatten spenden, weniger Beton- und Asphaltflächen, damit das Wasser versickern kann. Und ja, auch Klimaanlagen in öffentlichen Gebäuden, all das gehört dazu. Jonas Ziegler hat die Nachrichten.
4: Angesichts von Hitze, Trockenheit und Niedrigwasser werden Forderungen lauter, den Klimawandel besser zu bekämpfen. Der Deutsche Städte- und Gemeindebund fordert ein Milliardenprogramm. Bund und Länder müssten dauerhaft und verlässlich Gelder zur Verfügung stellen, sagte Hauptgeschäftsführer Berghegger dem Kölner Stadtanzeiger. Er bezifferte den Bedarf auf 8 Milliarden Euro jährlich. Die Kommunen müssten selbst entscheiden, welche Maßnahmen notwendig seien. Umweltverbände forderten von der Bundesregierung mehr Schutz vor den Folgen des Klimawandels. Mehrere SPD-geführte Ministerien wollen das Grundgesetz ändern, damit der Bund sich an der Finanzierung beteiligen kann. Die Union lehnt das ab. Das Thema wird wohl auf der Koalitionsklausur nächste Woche auf der Tagesordnung stehen. Der Brand im belgischen Naturschutzgebiet Hohes Venn breitet sich derzeit nicht mehr in Richtung deutscher Grenze aus. Allerdings bleibe die Lage angespannt, weil das Feuer noch nicht unter Kontrolle sei, hieß es von einem Sprecher der belgischen Provinz Lüttich. Die deutsche Feuerwehr in Monschau betont, es sei noch zu früh, um Entwarnung zu geben. Aus Monschau WDR-Reporter Ingo Wagner.
5: Hier in der Einsatzleitung in Monschau-Kalter Herberg, da herrscht erstmal vorsichtiger Optimismus. Denn durch den Regen und dadurch, dass es im Augenblick ziemlich windstill ist, da hat sich die Lage etwas entspannt. Aber es ist natürlich noch viel zu früh, um Entwarnung zu geben, sagt die Feuerwehr. Denn

0: Regen allein, der reicht nicht aus, um den Brand zu löschen. Dazu haben sich auch die Glutnester viel zu tief in den Boden hineingefressen. Viel wird auch noch vom Wind abhängen, denn wenn der im Laufe des Tages wieder etwas stärker wird, könnte er den Brand durchaus nochmal neu anfachen.
1: Immer mehr junge Menschen in Deutschland haben keinen Job oder machen eine Ausbildung. Wie das Statistische Bundesamt in Wiesbaden mitgeteilt hat, waren im vergangenen Jahr 10% der 20- bis 24-Jährigen nicht in einer Ausbildung oder Beschäftigung. Der Anteil ist in den vergangenen Jahren demnach leicht gestiegen. Häufig lag das in Betreuungspflichten, etwa für Kinder oder Angehörige, oder an gesundheitlichen Problemen. Im Vergleich zu anderen europäischen Ländern ist die Quote allerdings niedrig. Laut Statistik lag der EU-Durchschnitt im vergangenen Jahr bei knapp 14%. US-Gesandte wollen heute mit Israels Ministerpräsident Netanyahu über die Zukunft des Gazastreifens beraten. US-Unterhändler Kushner hat sich schon gestern in Kairo mit Vermittlern aus Ägypten, Katar und der Türkei getroffen. Das wurde aus Diplomatenkreisen bekannt. Der Plan von US-Präsident Trump sieht ein sofortiges Ende der Militäreinsätze im Gazastreifen vor. Die radikal-islamische Hamas soll entwaffnet werden, während sich die israelischen Truppen vollständig zurückziehen. Anschließend soll das Gebiet unter einer zivilen palästinensischen Verwaltung wieder aufgebaut werden. Israel hatte den jüngsten US-Vorschlag für eine Friedenslösung als unannehmbar bezeichnet. US-Präsident Trump hat angekündigt, die gemeinsamen Militärübungen mit dem traditionellen Verbündeten Südkorea wesentlich zurückzufahren. In seinem Online-Dienst erklärte er, die Manöver seien nicht nur kostenintensiv, sondern auch unangemessen und feindlich gegenüber Nordkorea. Unser Korrespondent für die Region, Ulrich Mentgen.
2: Der US-Präsident schrieb in seinem Online-Dienst von sehr guten Beziehungen zu Nordkoreas Diktator Kim Jong-un. Aus Südkorea gab es zu diesen Äußerungen keine Reaktion von offizieller Seite. Ob die USA nun tatsächlich die laufende Übung einschränken, ist bisher unklar. Noch in der vergangenen Woche hatte ein Vertreter des amerikanischen Militärs die Wichtigkeit des jährlich stattfindenden Manövers betont. Die Bedrohung durch Nordkorea habe in letzter Zeit zugenommen. Diktator Kim Jong-un unterstützt aktiv den russischen Angriffskrieg gegen die Ukraine mit Soldaten, Munition und Raketen.
1: In Berliner Gefängnissen werden immer mehr sogenannte Zombie-Drogen sichergestellt. Laut Justizverwaltung waren es im ersten Halbjahr 2026 so viele neue psychoaktive Stoffe wie im gesamten vergangenen Jahr, nämlich fast 2,5 Kilo. Sabine Müller, RBB 24.
3: Diese synthetischen Drogen gelangen meist auf Papieren in die Gefängnisse, etwa als Häftlingspost. Neue psychoaktive Stoffe sind ein großes Problem, weil die Häftlinge nach der Einnahme oft komplett ausrasten. Seit 2025 setzt Berlin moderne Drogenscanner ein, die auch NPS erkennen können. Helfen soll auch, dass es seit kurzem erlaubt ist, Gefangenen ihre Post nur als Kopie auszuhändigen.
1: Soweit die Nachrichten. Das Wetter. Am Nachmittag wolkenreich und örtlich Schauer oder einzelne Gewitter, maximal 23 Grad. Zurzeit in Berlin-Dahlem 19 und in Adlershof 21 Grad, in Bad Belzig 17 und in Rietz-Neuendorf 21 Grad. Auch morgen viele Wolken, aber kaum Regen bei Temperaturen wie heute. Die Zeit 13.05 Uhr.
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5: Mit Dorte Naht im Studio. Was tun, um die Folgen des Klimawandels in den Griff zu bekommen? Die SPD ist da jetzt in die Offensive gegangen. Die SPD-Minister der Bundesregierung fordern in einem gemeinsamen Papier eine gesamtstaatliche Kraftanstrengung. Eine Grundgesetzänderung gehört da dazu. Gucken wir drauf mit Katrin Aue, unserer Korrespondentin im Hauptstadtstudio. Hallo, guten Tag.
6: Guten Tag.
5: Was genau sind die Forderungen oder Vorschläge aus den SPD-Ministerien?
6: Das ist ein ganzes Bündel, angefangen mit der Grundgesetzänderung, die Umweltminister Schneider letzte Woche schon vorgeschlagen hat, eine sogenannte Gemeinschaftsaufgabe für Klimaanpassung zu schaffen, ins Grundgesetz zu schreiben. Die könnte dann dafür sorgen, dass der Bund sich besser an der Finanzierung von Hitzeschutzmaßnahmen beteiligen könnte. Aber daneben haben die 5 Ministerinnen und Minister noch diverse andere Ideen. Sie wollen zum Beispiel Beschäftigte besser gegen Hitze schützen. Da müssten Regeln für den Arbeitsschutz geändert werden. Und auch um Naturschutz zum Beispiel wollen sich die SPD-Ministerien besser kümmern, zum Beispiel Auen und Flussläufe renaturieren, um Wasser besser in der Landschaft zu halten. Also ein ganzes Paket.
5: Warum kommt das jetzt nur aus dem SPD-Teil der Regierung? Warum haben die nicht die gesamte Regierung an Bord geholt, also eine gemeinsame Regierungsinitiative draus gemacht?
6: Ich bin jetzt überfragt, ob die SPD das probiert hat. Was man aber sagen kann, ist, bislang kommt vom Koalitionspartner von der Union eher Skepsis bis Ablehnung, zumindest was die Idee der Grundgesetzänderung angeht. Fraktionsvize Krings zum Beispiel, der weist darauf hin, dass das den Ländern Kompetenzen wegnehmen würde, wenn der Bund sich da jetzt mehr einmischt. Das bringt neue Probleme, sagt er. Jetzt hat Unionsfraktionsvize Klaus Mack auch noch mal stärker nach den Finanzen gefragt, also wie sich die SPD das eigentlich vorstellt, wer das alles finanzieren soll. Und hinter den Kulissen hören wir, dass die Union auch deshalb nicht so begeistert ist, weil so eine Grundgesetzänderung ja im Bundestag eine Zweidrittelmehrheit bräuchte. Dafür bräuchte es also zum Beispiel Grüne und Linke. Und mit der Linken will die CDU ja nicht zusammenarbeiten. Also da dürfte der Widerstand recht groß sein und das könnte die SPD natürlich vorher geahnt haben.
5: Und warum wäre aus Sicht der SPD eine Grundgesetzänderung nötig?
6: Naja, nicht für alles, was in diesem Papier drinsteht, wäre eine Grundgesetzänderung nötig, aber einiges davon ist tatsächlich bislang sehr, sehr schwer finanzierbar für den Bund. Das Problem ist nämlich, in Deutschland sind Zuständigkeiten immer sehr klar aufgeteilt zwischen Bund, Ländern und Kommunen und für Hitzeschutz sind in diesem Fall die Länder zuständig. Der Bund darf da praktisch gar nicht mitmischen. Wenn Klimaanpassung und Hitzeschutz aber als sogenannte Gemeinschaftsaufgabe im Grundgesetz stünde, dann dürfte der Bund sich damit engagieren, müsste dann auch die Hälfte der Finanzierung für entsprechende Projekte übernehmen. Also dann wäre schon die Wahrscheinlichkeit etwas größer, dass eine Gemeinde Geld bekommt, zum Beispiel wenn sie Straßenzüge entsiegeln will oder ganz viele Schattenbäume pflanzen will. Das wäre der Sinn so einer Grundgesetzänderung.
5: Dieses Papier ist ja als vorbereitendes Papier für die Kabinettsklausur gedacht. Wird die Klimaanpassung denn da Thema sein?
6: Das hat die SPD so angekündigt, dass sie das einbringen will. Und es liegt ja auch nahe. Das Thema Hitze, Niedrigwasser etc. ist ja nun gerade wirklich ein Thema, das man als Regierung schwer ignorieren kann bei so einem Treffen. Aber wie prominent das dann auch auf der Tagesordnung steht und viel wichtiger vielleicht noch, ob man sich dann auch einigen kann auf konkrete Maßnahmen, das steht auf einem anderen Blatt.
5: Ja, ob man sich einigen kann. Wir hatten heute Morgen den Vorsitzenden der Klimaunion, den CDU-Politiker Thomas Heilmann, hier im Programm im Interview. Der war zumindest nicht abgeneigt. Wie schätzen Sie die Chancen ein, dass da schnell eine gemeinsame Haltung gefunden wird?
6: Also zumindest beim Thema Grundgesetzänderung wäre ich da sehr skeptisch. Man muss wissen, dass diese Klimaunion ein Teil der Union ist, allerdings ein relativ, wie soll ich sagen, randständiger Teil. Also in der Union ist ja zurzeit das Thema Klima nicht so ganz weit oben auf der Tagesordnung. Und das merkt man eben auch immer mal wieder und auch eben in dieser Angelegenheit. Ich wäre ein bisschen skeptisch, ob sich die Union jetzt ganz schnell auf diese Idee, die nicht nur, aber eben auch von der SPD kommt, einer Grundgesetzänderung einlassen würde.
5: Und die Opposition, wie reagiert die auf die Vorschläge?
6: Also Grüne und Linke sind grundsätzlich dabei, wenn es um diese Idee der Grundgesetzänderung geht. Allerdings kommt schon auch die ein oder andere Spitze. Grünen-Fraktionschefin Dröge zum Beispiel kritisiert, während bei der Klimaanpassung jetzt also so eine Art Maßnahmenkatalog kommt, werde aber beim Klimaschutz gekürzt und das sei doch scheinheilig. Ähnlich klingt das bei der Linkspartei. Naja, und die AfD, die ist ja ohnehin der Auffassung, dass das Klima nicht menschengemacht sich verändert. Und die gehen davon aus, dass jetzt wegen der Waldbrände so ein großes Fass aufzumachen, jetzt nicht die richtige Maßnahme ist.
5: Katrin Auer sagt das, unsere Korrespondentin im Hauptstadtstudio. 10:50, die Zeit jetzt. Eine Folge des Klimawandels können wir seit Wochen anhand der heftigen Waldbrände beobachten, die in Europa toben, zuletzt in Belgien, nahe der deutschen Grenze, aber auch in Baden-Württemberg. Wie entstehen solche Brände eigentlich? Was begünstigt sie und welche Wälder sind besonders betroffen? Mit diesen Fragen hat sich Jakob Sachs aus der ARD-Klimaredaktion beschäftigt.
7: Eine große Gefahr sind trockene Böden und Vegetation. Das haben wir im Sommer verbunden mit Dürren durch den Klimawandel immer häufiger. Ist dann im Wald noch viel Streu vorhanden, also kleine Äste, Laub, abgestorbene Gräser oder Nadeln, wirkt das wie ein Brandbeschleuniger. So kann selbst bei mittlerer meteorologischer Waldbrandgefahr ein Brand entstehen, gibt das Umweltbundesamt kurz UBA an. Besonders viele Brände entstehen laut UBA auf sandigen Böden. Aber auch der Waldbestand ist von Bedeutung, besonders jüngere und lichte Nadelwälder mit dichtem Unterwuchs und üppiger Bodenvegetation sind stark gefährdet zu brennen. Blickt man auf die letzten 10 Jahre zurück, sind Nadelwälder häufiger von Waldbränden betroffen. Vor allem reine Kiefernwälder. Sie sind licht und es liegen meist viele brennbare Nadeln am Stamm und der Boden ist meist recht sandig und trocken. Besonders viele Kiefern wachsen in Brandenburg. Deutschlandweit waren 2022 21,8% der Bäume Kiefern. Eine Maßnahme, um Waldbrände schon bevor sie entstehen zu verhindern, ist es, aus reinen Nadelbaumwäldern, sogenannten Monokulturen, mehrschichtige Mischwälder zu machen. Also gezielt verschiedene Baumarten zu pflanzen, die sich in Höhe, Durchmesser und Alter unterscheiden. Die Hauptursache für Waldbrände ist nach Angaben des UBA der Mensch. Durch sowohl fahrlässiges als auch unachtsames Handeln. In den letzten Jahren sind so 46% der Waldbrände entstanden. Natürliche Ursachen, wie zum Beispiel ein Blitzeinschlag, sind nur für 2,2% der Waldbrände im Jahr 2025 verantwortlich. In weiteren über 40% der Fälle konnte die Ursache nicht geklärt werden.
5: Jakob Sachs war das aus der ARD-Klimaredaktion. Und in einer guten Viertelstunde gucken wir dann nochmal ins Waldbrandgebiet, in die Stadt Monschau und die aktuelle Lage dort. Wenn Jobs trotz händeringender Suche nicht zu besetzen sind, dann sprechen die Fachleute von Engpassberufen. Die werden zunehmend mit ausländischen Beschäftigten besetzt. Die Frage ist aber, wie das weitergeht. Zahlen hat die Bundesregierung dazu jetzt genannt, auf Nachfrage der Linken im Bundestag. Frank Eichmann aus dem Hauptstadtstudio hat die Einzelheiten.
8: Etwa 9 Millionen Menschen arbeiten in sogenannten Engpassberufen. Über 1 Million von ihnen kommen aus dem Ausland. Dieser Anteil hat sich innerhalb von 10 Jahren verdoppelt. In einigen schwer zu besetzenden Berufsfeldern stammt bereits jeder dritte Beschäftigte aus dem Ausland. Das sind Kraftfahrer, Gerüstbauer, Bodenverleger oder Gebäudereiniger. Und die Nachfrage nach ausländischen Beschäftigten hält an. Linken Politiker Pascal Maiser.
9: Die Bundesregierung hat jetzt in Antwort auf unsere Anfrage prognostiziert, dass der Bedarf an Beschäftigten aus dem Ausland noch deutlich steigen wird in den nächsten Jahren. Das steht übrigens nicht im Widerspruch dazu, dass wir auch diejenigen, die wir hier haben, die noch qualifiziert werden müssen, auch qualifizieren müssen. Auch die brauchen wir dringend. Aber es gibt auf jeden Fall einen wachsenden Bedarf.
8: In der Systemgastronomie oder der Fleischverarbeitung stellen Beschäftigte aus dem Ausland mit jeweils etwa 60% inzwischen sogar die Mehrheit der Beschäftigten. Die Erklärung, sagt linken Politiker Maiser.
9: Dass viele Menschen deutscher Staatsbürgerschaft, die sich ausruhen können, dreimal überlegen, ob sie in der Systemgastronomie, also McDonald's und Co. oder aber auch in der Schlachterei arbeiten wollen. Das sind knüppelharte Jobs, die leider mit schlechten Arbeitsbedingungen und zum Teil mäßiger Bezahlung einhergehen. Da muss auch dringend dran gearbeitet werden, wenn die Leute hier bleiben sollen und nicht wieder übermorgen weggehen.
8: Die Bundesregierung geht davon aus, dass wegen des demografischen Wandels Ostdeutschland in den nächsten Jahren in Relation zur Bevölkerung eine noch höhere Nettozuwanderung benötigen wird als der Westen.
5: Hauptstadtkorrespondent Frank Eichmann war das.
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5: Nicht nur die Leichtathletik-Europameisterschaft war aus deutscher Sicht ein richtig guter Erfolg. Auch beim Schwimmen lief's gut. Das Team des Deutschen Schwimmverbands kehrt mit einer starken Bilanz von der EM aus Paris zurück. Und der erst 19-jährige Johannes Liebmann überstrahlte mit Weltrekord und zweimal Gold die Titelkämpfe aus deutscher Sicht. Patricia Preis berichtet.
10: Es war eine erfolgreiche Europameisterschaft in Paris. Insgesamt holt das deutsche Team 14 Medaillen, 6 mehr als bei der letzten vergleichbaren EM in Rom. Das wertvollste Gepäck hat der Magdeburger Johannes Liebmann dabei. Er reist mit den einzigen 2 Goldmedaillen für das deutsche Team nach Hause, nachdem er über die 800 Meter Freistil den Europarekord geknackt und 3 Tage später über die 1500 Meter einen Fabelweltrekord aufgestellt hatte.
11: Für mich passt es noch nicht ganz zusammen. Ich bin mega, mega glücklich. Besser hätte es wirklich nicht laufen können. Die Zeit ist unglaublich schnell.
10: Erfolgreich waren auch seine Magdeburger Trainingspartnerinnen Isabel Gose und Maya Werner. Über die 400, 800 und 1500 Meter Freistil holen die beiden in allen 3 Rennen Silber und Bronze. Gold schnappte sich immer Goses Dauerrivalin aus Italien, Simona Quadarella.
12: Zweimal kann man verkraften, drittes Mal tut echt weh. Ich glaube, nach dem Pensum jetzt war das schon in Ordnung. Ist ja nicht so, als würde das jetzt überraschend kommen. Also ich glaube, bei Simona kann man die Leistungen im Moment ganz gut abwägen. Es ist ja wirklich sehr konstant und sie macht da wirklich starke Rennen. Muss ich so hinnehmen, geht ja nicht anders.
10: Mehr über Silber freuen konnte sich die Ex-Weltmeisterin Angelina Köhler. Über ihre 100 Meter Schmetterling holt die 25-Jährige ihre erste EM-Medaille. Für Köhler, die in Berlin schwimmt und wohnt, nicht nur sportlich, ein großer Erfolg.
13: Es war der absolute Mega-Hammer. Endlich wieder so schnell geschwommen und jetzt mich mit der Medaille zu belohnen und auch so die letzten Meter wieder richtig meine Stärke ausspielen können, dieses Rankämpfen, bedeutet mir einfach alles.
10: Eine Medaille gab es am letzten Wettkampftag auch nochmal für die Männer. Lukas Mertens holt über die 200 Meter Freistil Bronze. Zwei weitere Medaillen hatte er zuvor mit den Staffeln geholt. Für den Weltrekordhalter und Weltmeister ist diese EM jedoch eher eine Etappe auf dem Weg nach L.A. zu den Olympischen Spielen.
14: Drei Medaillen habe ich bei so einem Wettkampf auch noch nicht gewonnen. Letztes Jahr waren es zwei in Singapur, jetzt drei, zwei auch mal mit der Staffel. Also man sieht einfach, es ist überall ja ein Fortschritt zu erkennen. Und ja, man bleibt einfach oben an den Spitzenleuten dran. Auch wenn das hier jetzt vielleicht nicht für Gold für mich gereicht hat, bin ich trotzdem so ehrgeizig, das natürlich nächstes Mal schaffen zu wollen.
10: Bei den Frauen hat vor allem Jugend-Europameisterin Linda Roth an der Weltspitze angeklopft. Über die 200 Meter Freistil schwamm Roth mit persönlicher Bestzeit auf einen starken vierten Rang. Mit der 4x200 Meter Mixstaffel hatte die erst 18-Jährige zuvor mit Silber ihre erste Medaille geholt. Mit Liebmann, Mertens, Gose und Werner ist die Magdeburger Trainingsgruppe von Bundestrainer Bernd Berghahn mit Abstand am erfolgreichsten. Eine Bilanz, die sich sehen lassen kann, findet auch der DSV-Leistungssportdirektor Christian Hansmann. Hansmann spricht von einem positiven Schub in Richtung Olympische Spiele.
5: Patricia Preis berichtete.
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5: Das Wetter für Berlin und Brandenburg, da gibt's heute deutlich mehr Wolken als Sonne. Temperaturen, sagen die Meteorologen, sollen heute in der Spitze bei 20 bis 23 Grad liegen. Und in dem Bereich sind wir auch im Moment. 20 Grad in Berlin, 19, 20 Grad, 21 haben wir in Frankfurt-Oder und 19 in Perleberg.
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5: Den hat Jonas Ziegler.
1: A10 westlicher Berliner Ring Richtung Dreikafenland zwischen Großkreuz und Havelbrücke Stau. Es dauert mindestens 45 Minuten länger. In Richtung Dreieck Werder Stau zwischen Potsdam Nord und Vöben 10 Minuten. A11 Berliner Ring Kreuz Uckermark zwischen Wandlitz und Werbelin in beiden Richtungen 30 Minuten Stau. A113 in Richtung Berlin zwischen Flughafen Berlin-Brandenburg und Schönefeld Süd ist die Autobahn nach Unfall gesperrt. Stadtverkehr Berlin A114 stadteinwärts zwischen Bucherstraße und Pasewalker Straße ist die Autobahn gesperrt. Dort ist die Feuerwehr im Einsatz. A103 Abzweig Zehlendorf zwischen Philander und Saarstraße sind in beiden Richtungen die mittleren und linken Spuren wegen Tunnelwartungsarbeiten gesperrt. Und Tiergarten-Tunnel bis einschließlich Freitag ist die Ein- und Ausfahrt am Reichpietschufer geschlossen wegen Reparaturarbeiten.
5: 20 nach 1 ist es.
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5: Dörte Naht mein Name. Hallo, grüße Sie. Wie kann man sich besser vor Hitze schützen, die ja nun immer häufiger in Wellen auch Deutschland schwitzen lässt? Da gibt's viele Einzelmaßnahmen, die in der Summe dann aber doch viel Geld kosten. Und deswegen gibt's Forderungen der Kommunen und eine Debatte über das weitere Vorgehen. Jonas Ziegler hat die Nachrichten.
1: Umweltverbände fordern von der Bundesregierung mehr Schutz vor den Folgen des Klimawandels. Vertreter der Deutschen Umwelthilfe und vom Bund für Umwelt und Naturschutz haben im Redaktionsnetzwerk Deutschland vor allem zu besseren Vorkehrungen gegen Hitze und Niedrigwasser aufgerufen. Mehrere SPD-geführte Ministerien wollen das Grundgesetz ändern, damit der Bund sich an der Finanzierung beteiligen kann. CDU-Politiker haben sich skeptisch hinsichtlich einer Verfassungsänderung gezeigt. Der Klimaexperte Heilmann sagt im RBB 24 Inforadio, damit werde das Problem nicht gelöst.
19: Wir haben ein Finanzierungsproblem, gerade auch in den Kommunen. Deswegen müssen wir schon darüber nachdenken, ob wir den Kommunen helfen, zumal ja viele Kommunen sowieso finanziell notleidend sind. Wir müssen uns über die Finanzierungsfragen unterhalten. Das ist in der Tat so. Dafür braucht man nicht zwingend eine Grundgesetzänderung, man kann sie aber machen. Das ist nicht die Weichenstellung, die dem Klima wirklich hilft.
1: Der Vorsitzende der Klimaunion, Thomas Heilmann, CDU. In Belgien kämpfen die Einsatzkräfte weiter gegen den großen Waldbrand im Naturschutzgebiet Hohes Venn an der Grenze zu Deutschland. Die Flammen haben inzwischen eine Fläche von rund 30 Quadratkilometern zerstört. Der Brand rückt derzeit nicht Richtung Deutschland vor. Von der deutschen Feuerwehr hieß es, trotz etwas Regens könne noch keine Entwarnung gegeben werden. WDR-Reporter David Zions.
15: Die Regenfälle heute Morgen haben dazu beigetragen, dass sich das Feuer nicht weiter ausgebreitet hat. Gestern Abend wurden in Monschau einige Straßenzüge nahe der belgischen Grenze evakuiert. Etwa 30 Menschen sind davon betroffen. Die meisten konnten bei Freunden oder Verwandten unterkommen, einige wenige in einer Notunterkunft. In der Nacht rückte das Feuer bis auf 300 Meter an die Häuser in Monschau heran. Nun gelingt es den Einsatzkräften, die Flammen auf Abstand zu halten, auch dank des Regens. In Monschau planen die Verantwortlichen nach jetzigem Stand keine weiteren Evakuierungen.
1: In Deutschland gab es im vergangenen Monat so viele Soldatinnen und Soldaten wie seit 13 Jahren nicht mehr. Wie das Verteidigungsministerium mitgeteilt hat, zählte die Bundeswehr Ende Juli rund 187.000 Männer und Frauen in der Truppe. Damit liegt die personelle Stärke im Bereich des angestrebten Ziels für dieses Jahr. Das neue Wehrdienstgesetz sieht vor, die Zahl der aktiven Bundeswehrsoldatinnen und Soldaten bis 2035 auf bis zu 270.000 zu erhöhen. Aktuell dienen den Angaben zufolge etwas mehr als 12.000 Männer und Frauen als Teil des neuen Wehrdienstes in der Bundeswehr. Das seien rund 6% mehr als vor einem Jahr. Immer mehr junge Menschen in Deutschland haben keinen Job oder Ausbildungsplatz. Wie das Statistische Bundesamt in Wiesbaden mitgeteilt hat, waren im vergangenen Jahr 10% der 20- bis 24-Jährigen nicht in einer Ausbildung oder Beschäftigung. Der Anteil ist in den vergangenen Jahren demnach leicht gestiegen. Häufig lag das an Betreuungspflichten, etwa für Kinder oder Angehörige, oder an gesundheitlichen Problemen. Im Vergleich zu anderen europäischen Ländern ist die Quote allerdings niedrig. Laut Statistik lag der EU-Durchschnitt im vergangenen Jahr bei knapp 14%. In Berliner Gefängnissen werden immer mehr sogenannte Zombie-Drogen sichergestellt. Laut Justizverwaltung waren es im ersten Halbjahr so viele neue psychoaktive Stoffe, kurz NPS, wie im gesamten vergangenen Jahr, nämlich fast 2,5 Kilo. NPS sind synthetische Drogen, die oft als Häftlingspost in die Gefängnisse gelangen. Sie sind ein großes Problem, weil die Häftlinge nach der Einnahme oft die Kontrolle verlieren. Seit 2025 setzt Berlin moderne Drogenscanner ein, die auch NPS erkennen können. Der Bund für Umwelt und Naturschutz in Brandenburg fordert eine aktuelle Übersicht über die Alleen im Bundesland. Die Brandenburger Landesregierung hat vor 2 Jahren ein Konzept beschlossen, das die Pflanzung von 20.000 neuen Alleenbäumen bis 2030 vorsieht. Der BUND bemängelt, seitdem sei kein aktueller Bericht mehr erschienen. Die Umweltschutzorganisation verlangt deshalb eine zeitnahe Auswertung zum Zustand und zur Entwicklung der heimischen Alleen. Alleen wurden gerade auch angesichts des Klimawandels immer wichtiger, sagte der Landesvorsitzende des BUND Preuß, Antenne Brandenburg vom RBB. In Brandenburg und in Mecklenburg-Vorpommern gibt es das dichteste Alleennetz. Soweit die Nachrichten, weitere Meldungen aus Berlin und Brandenburg auf rbb24.de. Das Wetter. Am Nachmittag wolkenreich und örtlich Schauer oder einzelne Gewitter, maximal 23 Grad. Zurzeit in Berlin-Dahlem 19 und in Adlershof 21 Grad, in Bad Belzig 17 und in Ried-Neuendorf 21 Grad. Auch morgen viele Wolken, aber kaum Regen bei Temperaturen wie heute. Die Zeit 13.25 Uhr.
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5: Mit Dörte Naht im Studio. Ich grüße Sie. Flucht und Migration, das ist vor allem im Landtagswahlkampf in Sachsen-Anhalt und in Mecklenburg-Vorpommern ein zentrales Thema. Dabei zeigen aktuelle Zahlen, dass die angekündigte Migrationswende der Bundesregierung durchaus Wirkung zeigt. Die Zahl der Migranten, die Deutschland freiwillig wieder verlassen, steigt, laut neuen Zahlen des Bundesamts für Migration und Flüchtlinge. Wie diese staatliche Rückführung funktioniert, das erklärt Markus Sambale aus dem ARD-Hauptstadtstudio.
20: Die Bundesregierung sieht die staatlichen Rückkehrprogramme als wichtigen Baustein der angekündigten sogenannten Migrationswende. Es geht vor allem um Asylsuchende, deren Anträge abgelehnt wurden, die keine Bleibeperspektive in Deutschland haben, die ausreisepflichtig sind. Ihnen droht die Abschiebung. Daneben versuchen Bund und Länder aber auch, diese Menschen mit Geld und organisatorischer Hilfe zur freiwilligen Ausreise zu bewegen. Der Begriff freiwillig ist dabei umstritten, steht doch immer der Druck dahinter, Deutschland verlassen zu müssen. Der Bund informiert über die Ausreiseprogramme online in mehreren Sprachen. Dazu kommen Beratungsstellen, in denen sich Geflüchtete informieren können. Der Staat unterstützt die Menschen dabei, Reisedokumente zu beschaffen. Er übernimmt Kosten für Flug-, Bahn- oder Bustickets, zahlt in vielen Fällen eine sogenannte Starthilfe. Für Erwachsene bis zu 1000 Euro, für Kinder bis zu 500 Euro. Auch wenn also einige Kosten entstehen für den Staat, sind solche geförderten Ausreisen meist viel günstiger als Abschiebungen, denn die sind mit langwierigen Verfahren an Behörden und Gerichten verbunden. Dazu kommt eine aufwendige Begleitung durch Sicherheitskräfte. Laut Ausländerzentralregister sind insgesamt knapp 60.000 Menschen unmittelbar ausreisepflichtig. Abgeschoben wurden in der ersten Jahreshälfte etwa 19.000 Menschen. Rund 9.300 gingen im Rahmen der Rückkehrprogramme in ihre Heimat zurück. Ein Grund dafür, dass die sogenannten freiwilligen Ausreisen zuletzt gestiegen sind? Seit dem vergangenen Jahr können auch Syrerinnen und Syrer wieder Hilfsgelder für eine Rückkehr in ihr Heimatland beantragen.
5: Markus Sambale war das, unser Hauptstadtkorrespondent, zu den freiwilligen Ausreisen abgelehnter Asylbewerber. Eigentlich sind die USA und Südkorea enge militärische Verbündete. Aber der US-Präsident Donald Trump hat jetzt ziemlich überraschend eine der wichtigsten Militärübungen mit Südkorea öffentlich in Frage gestellt. Kurz vor Beginn ordnete er an, das gemeinsame Manöver deutlich zu verkleinern. Seine Begründung dürfte die Regierung in Seoul noch viel mehr beunruhigen. Unser Korrespondent für Nord- und Südkorea ist Johannes Edelhoff.
21: Seit heute trainieren amerikanische und südkoreanische Soldaten gemeinsam für einen möglichen Angriff aus Nordkorea. Ulchi Freedom Shield heißt die große Militärübung. Rund 18.000 südkoreanische Soldaten sind dabei. Doch nur Stunden vor Beginn stellt US-Präsident Donald Trump das Manöver plötzlich in Frage. Auf Truth Social schreibt er, die Übungen seien teuer und sendeten ein feindseliges Signal an Nordkorea. Schließlich habe er ein sehr gutes Verhältnis zum Machthaber Kim Jong-un. Deshalb solle das US-Militär die Übung deutlich verkleinern. Dabei soll das Manöver gerade auf eine veränderte Bedrohung aus Nordkorea vorbereiten. Drohnen, Cyberangriffe, gestörtes GPS. US-Militärsprecher Ryan Donald hatte die Wichtigkeit der Übung erst vor wenigen Tagen betont. DPRK-Soldaten haben deployed and fought in Ukraine. Nordkoreanische Soldaten sind in der Ukraine eingesetzt worden und haben dort gekämpft. Die Erfahrung, die sie dort gesammelt haben sie mit nach Nordkorea zurückgebracht. Das verändert die Fähigkeiten Nordkoreas und unser Training trägt dieser Bedrohung Rechnung. Nordkoreas Armee lernt also dazu. Und genau darauf wollen sich die USA und Südkorea vorbereiten. Warum Trump ausgerechnet jetzt die Übung verkleinern will, könnte mit Kim Jong-un zu tun haben. Trump versucht schon länger, wieder mit ihm ins Gespräch zu kommen. Jenny Town vom Korea Institute 38 North.
22: It's very clear that
23: Es ist sehr deutlich, dass Donald Trump Kim Jong-un treffen will, seit er für seine zweite Amtszeit ins Amt zurückgekehrt ist. Er hat schon mehrfach versucht, neue Gespräche mit Kim anzustoßen. Die Art, wie er diesen Schritt formuliert hat, könnte darauf hindeuten, dass er damit eine diplomatische Öffnung schaffen will.
21: Also weniger Militärübung als Signal an Kim, in der Hoffnung auf neue Gespräche. Das hat Trump schon einmal versucht. 2018 ließ er die gemeinsame Übung aussetzen. Der große Durchbruch beim nordkoreanischen Atomprogramm blieb trotzdem aus. Und diesmal gibt es noch nicht einmal Verhandlungen. Kim hat sich bislang nicht auf neue Gespräche eingelassen. In Seoul reagiert die Regierung trotzdem auffallend vorsichtig. Antworten aus der Politik gibt es bisher nicht. Die Übung selbst läuft laut dem südkoreanischen Verteidigungsministerium zunächst wie geplant. Aber Trump schickt gleichzeitig noch eine andere Botschaft nach Seoul. In demselben Post beschwerte sich darüber, dass Südkorea die USA im Konflikt mit dem Iran nicht unterstützt hätte.
0: Wir befinden uns derzeit nicht in einer Verhandlungsphase und es ist völlig unklar, was eigentlich der wirkliche Grund hinter all dem war. Es gibt hier also viele widersprüchliche Signale.
22: So there's a lot of mixed messaging here.
21: Für Südkorea bedeutet das alles vor allem Unsicherheit. Sind die USA in der Zukunft noch ein verlässlicher Partner oder muss Südkorea neue Sicherheitsbündnisse anstreben?
5: Johannes Edelhoff war das aus dem ARD-Studio Tokio. Gestern Abend wurden dann ja doch einige Straßenzüge in der Stadt Monschau evakuiert, weil das Feuer so nah rangerückt war. Heute scheint sich alles erstmal ein bisschen zu beruhigen. Ingo Walter ist der Reporter dort für uns, beobachtet die aktuelle Waldbrandsituation im Hohen Venn, diesem Hochmoorgebiet in Deutschland und Belgien. Hallo, ich grüße Sie.
2: Hallo.
5: Die Bilder aus der Nacht, die sind ja doch ziemlich beängstigend. Da ist von den Häusern in Monschau aus das Feuer sehr deutlich zu sehen. Wie ist die Lage jetzt?
2: Im Augenblick hat sich die Lage also ziemlich entspannt. Also man kann es noch weit davon entfernt, hier Entwarnung zu geben. Aber erstmal geht man davon aus, dass die Häuser in Monschau, Kalter Herberg, sicher sind. Also auch die zwei Straßenzüge, wo man 30 Menschen evakuiert hat, auch die sollen jetzt demnächst also sicher sein. Und man geht davon aus, dass hier das Feuer auf gar keinen Fall in die Ortschaft eindringen wird.
5: Trotzdem liest man, das Feuer sei nicht unter Kontrolle. Was heißt das genau?
2: Ja, das heißt also, dass sie immer noch gegen die Flammen kämpfen. Das Problem ist eben, dass die Flammen ganz tief zum Beispiel in den Boden eingedrungen sind. Das Hohe Venn ist ja ein Moorgebiet mit Torfschichten, die sehr tief gehen. Und das Feuer, sagt die Feuerwehr, hat sich ganz tief in den Boden hineingefressen, ist zum Teil unterirdisch und pflanzt sich unterirdisch fort, sodass es mit bloßem Auge kaum zu erkennen ist. Deswegen hat man jetzt einen Polizeihubschrauber angefordert, der mit einer Wärmebildkamera das ganze Gebiet überfliegt. Und man hofft jetzt auf diesen Wärmebildern zu erkennen, wo jetzt diese Glutnester sind, die sich unterirdisch fortpflanzen, damit die Feuerwehr die einzeln ansteuern und dann löschen kann.
5: Unterirdisch klingt aber so, als sei das auch, wenn man weiß, wo die sind, doch ziemlich schwer zu bekämpfen, oder?
2: Ja, das ist außerordentlich schwer zu bekämpfen, denn in diese Torfschichten, also da Wasser hineinzugeben oder Wasser in den Untergrund zu bringen, das ist sehr schwer. An der Oberfläche zu löschen, das ist relativ einfach, aber man braucht viel mehr Wasser und auch viel mehr Wasserdruck, um eben in diese Schichten, wo es da weiter brennt, das Wasser zu bringen. Das ist eine Riesenherausforderung für die Feuerwehr.
5: Das eine sind die Gefahren für die Menschen, aber das Hohe Venn mit seinen Hochmooren, das ist ja auch ein ziemlich besonderer Naturraum. Was bedeutet das Feuer denn für das Naturschutzgebiet?
2: Ja, das ist natürlich eine ökologische Katastrophe. Da sind riesige, wunderbare Moorflächen vernichtet worden und es wird wahrscheinlich Monate, eher wahrscheinlich sogar Jahre dauern, bis man das alles wieder aufgeforstet hat. Und das wird eine ganz schöne Stange Geld kosten, selbstverständlich.
5: Das ist Grenzgebiet. Was bedeutet das für die Brandbekämpfung? Wie funktioniert da die Zusammenarbeit?
2: Ja, man muss leider sagen, gestern hat die Zusammenarbeit zwischen der deutschen und der belgischen Feuerwehr noch nicht gut funktioniert. Das hat die Feuerwehr hier in Deutschland auch ganz offen zugegeben. Aber man hat sich jetzt vorgenommen, mit dem belgischen Kollegen zu sprechen, die Kommunikation zu verbessern. Und das soll jetzt heute im Laufe des Nachmittags passieren. Und man geht davon aus, dass man da bald Fortschritte machen wird.
5: Und was heißt das, nicht gut funktioniert? Was genau hat da nicht geklappt?
2: Ja, man muss wissen, also die deutsche und die belgische Feuerwehr, die haben ganz unterschiedliche Einsatzkonzepte, auch ganz unterschiedliche Herangehensweisen bei der Brandbekämpfung. Und das zu koordinieren, das fiel offenbar gestern schwer. Auch wenn es eine grenzüberschreitende Zusammenarbeit gibt, heißt das doch nicht, dass die beiden Feuerwehreinheiten, also die Belgier und die Deutschen, ständig miteinander zusammenarbeiten und trainieren würden. Und in so einer Situation hat man das eben gemerkt. Und daraus muss man wahrscheinlich auch die Lehre ziehen, dass man das in Zukunft deutlich verbessert. Muss.
5: Und die Menschen in Monschau im Moment, sind die denn noch gefährdet oder können die sich jetzt vollends beruhigen?
2: Also mein Eindruck ist, sie sind hier nicht mehr gefährdet. Die Feuerwehr geht auch davon aus, also dass die Flammen jetzt nicht mehr so nah an den Ort herankommen werden. Sie sind jetzt 1,5 Kilometer vom Ortsteil Kalter Herberg, wo ja diese Häuser sind, die evakuiert werden mussten. Da sind die Flammen jetzt entfernt von und sie werden wahrscheinlich nicht mehr in den Ort eindringen. Davon gehen die Einwohner, mit denen ich gesprochen habe, auch aus. Die sind wahnsinnig erleichtert. Die hatten natürlich große Angst um ihre Häuser und dass auch sie evakuiert werden müssen und dann später vielleicht in einen Ort zurückkommen, wo die Häuser in die sie zurückkehren wollen, niedergebrannt sind. Aber davon geht jetzt hier niemand mehr aus.
5: Ingo Walter sagt das und er ist unser Reporter in Monschau, beobachtet die Lage dort.
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5: Milliarden für die Bundeswehr sollen Deutschland ja sicherer machen und zugleich auch der Wirtschaft helfen. So zumindest die Hoffnung der Bundesregierung. Aber wie groß ist dieser Wachstumseffekt tatsächlich? Genau das hat das arbeitgebernahe Institut der deutschen Wirtschaft in Köln in einer neuen Studie untersucht. Und Wirtschaftsreporter Eftimis Angeloudis hat sich die Zahlen angeguckt.
3: Bundeskanzler Merz zeigte sich begeistert.
6: Das ist einer der größten, wenn nicht der größte Rüstungsauftrag in der Geschichte der Bundesrepublik Deutschland. Und das ist nicht nur wirtschaftlich eine schöne Nachricht, das ist auch eine gute Nachricht für unsere gemeinsame Sicherheit.
3: Sagte Merz letzte Woche über 12 neue U-Boote, die Kanada in Deutschland bestellen möchte. Damit soll nicht nur für mehr Sicherheit, sondern auch für wirtschaftliche Impulse gesorgt werden. Doch wie groß sind diese Impulse tatsächlich? Eine neue Studie des Instituts der deutschen Wirtschaft in Köln hat genau das untersucht. Und das Ergebnis fällt nüchtern aus.
7: Das bringt natürlich einen direkten Beschäftigungseffekt und das bringt den Unternehmen etwas, die dort produzieren. Aber wir haben nicht diese positiven Zweitrundeneffekte wie bei Infrastrukturinvestitionen und Bildungsinvestitionen des Staates, sondern wir haben dann eher negative Zweitrundeneffekte. Das heißt, die höheren Staatsausgaben führen zu höheren Schulden, die Zinsen steigen.
3: Sagt der Ökonom Klaus-Heiner Röhl, einer der Autoren der Studie. Deutschland möchte im kommenden Jahr mehr als 100 Milliarden Euro in die Verteidigung investieren. Ein großer Teil davon über Schulden. Nach Einschätzung der EW-Studie erhöht jeder zusätzliche Euro staatlicher Verteidigungsausgaben die Wirtschaftsleistung ungefähr um einen Euro. Einen größeren Wachstumsschub sehen die Autoren nicht. Auch die Hoffnung, der Rüstungsboom könne die Krise der Autoindustrie ausgleichen, hält Röhl für überzogen.
7: Wir haben ja auch natürlich einen Aufbau des Fahrzeugstocks der Streitkräfte. Wir liefern Fahrzeuge an die Ukraine. Das kann ein bisschen Ausgleich schaffen für die darbenden Autohersteller. Aber der Teil ist halt nicht so groß, dass wir irgendwie diesen Industrierückgang insgesamt ausgleichen können.
3: Kein Ersatz für Autowerke von VW, die von Schließungen bedroht sind. Allerdings könnten andere Industriezweige wie der Schiffbau profitieren, erklärt Röhl.
7: Das ist natürlich mit dem Ende des zivilen Schiffbaus in Mecklenburg-Vorpommern durch die Werftenpleite ein wichtiger Punkt, dass dort ein Ersatz geschaffen wird, wirklich an der Stelle.
3: Darauf setzt auch die Ministerpräsidentin von Mecklenburg-Vorpommern, Manuela Schwesig von der SPD.
9: Es betrifft Industriearbeitsplätze, tarifgebunden und gleichzeitig auch ganz viele klein- und mittelständische Unternehmen aus der Zuliefererwirtschaft. Deswegen ist es für jetzt eine sehr gute Nachricht, aber auch für die langfristige Perspektive.
3: Für Mecklenburg-Vorpommern ist der Milliardenauftrag ein wirtschaftlicher Gewinn. Aus gesamtwirtschaftlicher Sicht aber bleibt der Effekt der höheren Verteidigungsausgaben, so das Fazit der EW-Studie, begrenzt.
5: Warum die Rüstung kaum Wachstum bringt, das hat sich Wirtschaftsreporter Eftimis Angeloudis angeschaut.
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5: Den hat Jonas Ziegler.
1: Bitte Vorsicht auf der A10 südlicher Berliner Ring Richtung Dreieckwerder zwischen Schönefelder Kreuz und Rangsdorf legt eine Plane ca. 800 Meter vor der Abfahrt Rangsdorf. A10 westlicher Berliner Ring Richtung Dreieckhaveland zwischen Großkreuz und Havelbrücke Stau. Es dauert mindestens 45 Minuten länger. Richtung Dreieckwerder Stau zwischen Potsdam Nord und Vöben 10 Minuten. A11 Berliner Ringkreuz Uckermark zwischen Wandlitz und Werbelin in beiden Richtungen Stau 30 Minuten. A113 Richtung Berlin zwischen Flughafen Berlin-Brandenburg und Schönefeld Süd ist die Autobahn nach Unfall gesperrt. Stadtverkehr Berlin, A114 stadteinwärts zwischen Bucherstraße und Pasewalker Straße ist die Autobahn zurzeit gesperrt. Dort ist die Feuerwehr im Einsatz.
5: 20 vor 2 ist das.
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5: Dörte Naht, mein Name. Hallo, grüße Sie. Die Hitze, dass dadurch so viele Menschen gestorben sind, dann auch noch das Niedrigwasser auf den großen Flüssen, all das alarmiert viele Menschen. Die SPD reagiert mit einem Aktionsplan, erstmal aber eben nur ein Papier, wie und ob mehr daraus werden kann. Darüber wird nun debattiert. Johannes Ziegler hat mehr dazu in den Nachrichten.
1: Umweltverbände fordern von der Bundesregierung mehr Schutz vor den Folgen des Klimawandels. Vertreter der Deutschen Umwelthilfe und vom BUND haben im Redaktionsnetzwerk Deutschland zu besseren Vorkehrungen gegen Hitze und Niedrigwasser aufgerufen. Mehrere SPD-geführte Ministerien wollen das Grundgesetz ändern, damit der Bund sich an der Finanzierung beteiligen kann. CDU-Politiker haben sich aber eher skeptisch geäußert. Katharina Hopp, RBB 24.
8: Der Vorsitzende der Klimaunion Heilmann sagte im RBB 24 Inforadio, man könne den Punkt zwar ins Grundgesetz aufnehmen, aber das sei nicht die entscheidende Weichenstellung. Statt ständig irgendetwas zu ändern, müsse man konsequent auf Kurs bleiben, so der CDU-Politiker, und vor allem gegen die Erzählung vorgehen, es gäbe keinen menschengemachten Klimawandel. Das müsse man als offensichtlichen wissenschaftlichen Quatsch kennzeichnen. Mit Blick auf die klammen Finanzen der Kommunen verwies Heilmann auf das Sondervermögen für Infrastruktur. Mit einem Teil des Geldes könnten auch Klimaschutzmaßnahmen bezahlt werden.
1: Im belgischen Naturschutzgebiet Hohes Venn kämpfen Feuerwehrleute weiter gegen den großen Waldbrand. Das Feuer war zwischenzeitlich auf deutsches Gebiet vorgerückt. Nach Angaben der Stadtverwaltung von Monschau in Nordrhein-Westfalen mussten in der Nacht rund 30 Menschen in Sicherheit gebracht werden. Inzwischen hat sich die Lage auf deutscher Seite etwas entspannt. Die Bundeswehr hat angekündigt, zwei Löschhubschrauber nach Belgien zu schicken. Dort soll es heute regnen. Aus Belgien Sabrina Fritz.
11: Wohl selten hat man sich in Belgien so über Regen gefreut. In der Nacht haben die Niederschläge begonnen, doch das Wasser reicht nicht aus, um die Brände zu löschen, so Feuerwehrhauptmann Oliver Juist in den belgischen Medien. Das Wasser würde aber die Löscharbeiten unterstützen. Seit Freitag kämpfen die Rettungskräfte in Belgien gegen die Flammen im Hohen Venn, einer einmaligen Moorlandschaft an der Grenze zu Deutschland. Der belgische König Philipp wird heute vor Ort erwartet.
1: In Deutschland gab es im vergangenen Monat so viele Soldatinnen und Soldaten wie seit 13 Jahren nicht mehr. Wie das Verteidigungsministerium mitgeteilt hat, zählte die Bundeswehr Ende Juli rund 187.000 Männer und Frauen in der Truppe. Damit liegt die personelle Stärke im Bereich des angestrebten Ziels für dieses Jahr. Das neue Wehrdienstgesetz sieht vor, die Zahl der aktiven Bundeswehrsoldatinnen und Soldaten bis 2035 auf bis zu 270.000 zu erhöhen. Aktuell dienen den Angaben zufolge etwas mehr als 12.000 Männer und Frauen als Teil des neuen Wehrdienstes in der Bundeswehr. Das seien rund 6% mehr als vor einem Jahr. Immer mehr junge Menschen in Deutschland haben keinen Job oder Ausbildungsplatz. Wie das Statistische Bundesamt in Wiesbaden mitgeteilt hat, waren im vergangenen Jahr 10% der 20- bis 24-Jährigen nicht in einer Ausbildung oder Beschäftigung. Der Anteil ist in den vergangenen Jahren demnach leicht gestiegen. Häufig lag das an Betreuungspflichten, etwa für Kinder oder Angehörige, oder an gesundheitlichen Problemen. Im Vergleich zu anderen europäischen Ländern ist die Quote allerdings niedrig. Laut Statistik lag der EU-Durchschnitt im vergangenen Jahr bei knapp 14%. Der Bund für Umwelt- und Naturschutz in Brandenburg fordert eine aktuelle Übersicht über die Alleen im Bundesland. Die Brandenburger Landesregierung hat vor 2 Jahren ein Konzept beschlossen, das die Pflanzung von 20.000 neuen Alleenbäumen bis 2030 vorsieht. Der BUND bemängelt, dass seitdem kein aktueller Bericht mehr erschienen sei. So sei unklar, ob dieses Ziel eingehalten werden kann, sagte der Landesvorsitzende der Organisation Preuß, Antenne Brandenburg vom RBB. Alleen wurden gerade auch angesichts des Klimawandels immer wichtiger.
12: Sie haben vielfältige Funktionen, die Schattenfunktion und die kühlende Funktion, ja nur jetzt 2, sie haben ja noch viel mehr, auch ökologische Funktionen, Lebensraumfunktionen, bremsen den Wind und. Und es wird immer wichtiger, an dem Alleenbestand zu arbeiten und vor allen Dingen nicht blind jetzt zu fahren und nicht zu wissen, wie der Stand der Dinge ist.
1: Der Landesvorsitzende des BUND in Brandenburg, Carsten Preuß. In Berliner Gefängnissen werden immer mehr sogenannte Zombie-Drogen sichergestellt. Laut Justizverwaltung waren es im ersten Halbjahr so viele neue psychoaktive Stoffe, kurz NPS, wie im gesamten vergangenen Jahr, nämlich fast 2,5 Kilo. NPS sind synthetische Drogen, die oft als Häftlingspost in die Gefängnisse gelangen. Sie sind ein großes Problem, weil die Häftlinge nach der Einnahme oft die Kontrolle verlieren. Seit 2025 setzt Berlin moderne Drogenscanner ein, die auch NPS erkennen können. Das Wetter: nachmittags wolkenreich und örtlich Schauer oder einzelne Gewitter, maximal 23 Grad. Zurzeit in Berlin-Wannsee 19 und in Köpenick 20 Grad, in Jüterbock 18 und in Altdöbern 21 Grad. Auch morgen viele Wolken, aber kaum Regen bei Temperaturen wie heute. Die Zeit 13.45 Uhr.
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5: Mit Datenat im Studio. Das Ziel war Europa. Angekommen sind viele junge Geflüchtete erstmal in einer Sackgasse. Mehr als 1000 Minderjährige warten in der spanischen Exklave Ceuta darauf, wie es weitergeht für sie. Zurückschicken geht nicht so einfach, aber bleiben können sie eben auch nicht auf Dauer. Insbesondere junge Mädchen können vor Ort schnell in gefährliche Situationen geraten, aber es gibt Menschen, die ihnen helfen. Unsere Korrespondentin Franka Welz hat mit Jugendlichen in Ceuta gesprochen.
10: Mira, aquí está.
13: Sí, ach, qué bien.
14: Schau, hier sind sie, sagt Rana aus der Nachbarschaftsvereinigung von Ceutas marokkanischem Viertel El Principe. Hier, das ist der Fußballplatz einer örtlichen Schule, und sie, das sind Dutzende unbegleitete Minderjährige, die hier seit gut 2 Wochen untergebracht sind, ausschließlich Mädchen. Einige Mädchen haben einen Kreis gebildet und werfen einen Ball hin und her. Sie sind ausgelassen. Hörst du, wie sie kreischen, sagt Rana. Eine beeindruckende Erscheinung in einem wallenden, hellen Gewand, verblasste Henna-Tattoos an ihren Händen. Einige der Mädchen wurden vergewaltigt. Die Behörden haben sie hierher gebracht, haben ihnen mobile Toiletten aufgestellt. Die meisten schlafen auch hier. Der hintere Bereich des Fußballplatzes ist mit blauen Plastikplanen abgehängt. Unter diesem Dach kommen Dutzende Mädchen unter. Es gibt Matratzenlager und Teppiche als Sitzgelegenheit. Weitere Planen schützen vor neugierigen Blicken und geben den Mädchen zumindest einen Hauch von Privatsphäre. Fatima ist 17 und kommt ursprünglich aus der Küstenstadt Tanger im Nordwesten Marokkos. Seit dem 31. Juli ist sie in Ceuta und sagt, sie und andere Mädchen hätten zunächst keinen Schlafplatz gefunden. Wir waren auf der Straße und haben sehr gelitten, bis wir diese Vereinigung fanden, die uns hier aufnahm und nicht zuließ, dass die jungen Männer an uns herankamen. Und im Gegenteil, hier sind junge Männer, die niemanden reinlassen. Selbst wenn es dein eigener Großvater wäre, der dich besuchen will, sie lassen ihn nicht durch. Sie sei auf der Suche nach einer besseren Zukunft nach Ceuta gekommen und um ihre Eltern zu unterstützen. Irsan, die sagt, sie sei ebenfalls 17, gesellt sich hinzu. Bevor sie die Grenze zu Ceuta überschritten hat, lag schon ein langer Fußweg hinter ihr. Mehr als 60 Kilometer ist das zierliche Mädchen mit dem Lausbuben-Lockenkopf gelaufen, von Tanger im Nordwesten Marokkos nach Tetouan im Nordosten. Wir haben nicht viel Geld, wir leben in bescheidenen Verhältnissen. Ich habe in der Schule gelernt und gearbeitet und Fußball gespielt. Ich habe mit meiner Mutter in einer Schneiderei gearbeitet. Sie haben eine kleine Schneiderei und ich habe dort mitgearbeitet, um ihr zu helfen, über die Runden zu kommen, weil sie die Einzige ist, die für uns aufkommt, sonst niemand. Es kommt Bewegung in die Unterkunft. Freiwillige Helferinnen haben eine Autoladung Essenspakete gebracht. Leute von der Nachbarschaftsvereinigung organisieren die Ausgabe. Ahmed Enfedal rauscht herein. Der Präsident der Nachbarschaftsvereinigung kommt gerade von einer Sitzung mit der Stadt. Auf unsere Frage, ob das produktiv gewesen sei, winkt er ab. Viel Blabla und letztlich nichts. Sie reden über Sicherheit, über Müll und ich will, dass sie über die Mädchen reden. Der Rest interessiert mich nicht. Darauf angesprochen, welche Zukunft diese und andere Mädchen erwarte, verdunkelt sich seine Miene. Das sei ein anderes Thema. Ich bin pessimistisch, weil sowohl der spanische Staat als auch Marokko versuchen, ein bilaterales Abkommen zu schließen, um all diese Mädchen dorthin zurückzuschicken, wo sie herkommen. Und ich sage nur, dass das internationale Übereinkommen über die Rechte der Kinder eingehalten werden muss.
5: Der Präsident der Nachbarschaftsvereinigung sagt das. Unsere Korrespondentin in Spanien, Franka Welz, hat ihn getroffen. Vor 130 Jahren, am 17. August 1896, da wurde die erste Fußgängerin von einem Auto überfahren. In London war das. Laut Überlieferung passierte der Unfall, weil weder das Auto noch die Passantin ausweichen wollten. Sie hielt ihren aufgespannten Schirm hoch, um auf sich aufmerksam zu machen. Der Autofahrer rief zurücktreten und fuhr die Frau dann eben um. Auch heute pochen im Straßenverkehr viele auf ihr eigenes Recht und verursachen so gefährliche Situationen. Das Klima im Verkehr wird rauer, stellt eine neue repräsentative Studie aus der Unfallforschung der Versicherer fest. Sven Kästner aus der ARD-Wissenschaftsredaktion berichtet über deren Ergebnisse.
16: Hupen, Drängeln, Ausbremsen oder riskantes Einscheren. Der Straßenverkehr wird aggressiver. Zu diesem Ergebnis kommt eine neue Ausgabe der Langzeitbefragung zum Verkehrsklima.
10: Der Befund unserer neuen Studie aus 2026 zeigt, dass das Klima auf den Straßen Deutschlands deutlich rauer geworden ist. Wir haben inzwischen 23 Werte, die wir de facto für Aggression ermitteln, und es sind fast alle schlechter geworden, manche sogar deutlich.
13: Kirstin Zeidler leitet die Unfallforschung beim Gesamtverband der deutschen Versicherungswirtschaft. Seit 2010 befragt der Verband etwa 2000 Menschen zu deren Haltungen und Werten im Straßenverkehr. Schon seit 10 Jahren beobachten die Unfallforscher, dass aggressives Fahrverhalten zunimmt.
10: Die Entwicklung der Aggressionswerte, die sehen wir sowohl bei den Radfahrenden als auch bei den Autofahrenden mit steigender Tendenz. Das heißt, die unterscheiden sich nicht stark. Beim Autofahrer sagt tatsächlich jeder Zweite, dass er sich sofort abreagieren muss, wenn er sich im Straßenverkehr von anderen geärgert fühlt.
13: Wobei die meisten Befragten andere aggressiver als sich selbst einschätzen und auch Regelverstöße eher bei anderen als sich selbst ausmachen.
10: Rotlichtverstoß zum Beispiel, wissen wir, bei Autofahrern ist ungefähr 50-50. Also die Hälfte sagt, mache ich schon mal, die andere Hälfte sagt, mache ich nie. Aber über 90% beobachten das bei anderen. Nur 30% räumen ein, dass sie die Geschwindigkeit überschreiten. Aber auch hier die Fremdeinschätzung ganz anders. Fast 80% beobachten das bei anderen Verkehrsteilnehmenden.
13: Beobachtete Regelverstöße bei anderen können eigenes aggressives Verhalten auslösen. Unfallforscher wie Kirstin Zeidler vermuten, dass die Spaltung der Gesellschaft auch die Aggressionen im Verkehr verstärken. Verkehrspsychologe Josef Krems von der TU Chemnitz hält das allerdings für Spekulation. Wissenschaftlich gut untersucht sei dagegen Aggression aus Frust.
17: Ein Faktor, aus dem Aggression entsteht, ist sicherlich, dass die Leute bestimmte Ziele haben, die erreichen sie nicht, weil zum Beispiel die Fahrspur blockiert ist. Und aus dem Ärger heraus kann dann auch aggressives Fahrverhalten entstehen. Wahrscheinlich der häufigste Fall, den wir haben. Dazu kommt dann auch häufig noch Zeitdruck und so fort.
13: Manche Menschen verstoßen gegen Regeln und überholen zum Beispiel auf der Autobahn rechts, weil sie es als vorrangig einschätzen, ihr Ziel pünktlich zu erreichen. Ebenso kann ein ärgerliches Telefonat während der Fahrt die Ursache für einen aggressiven Fahrstil sein. So individuell wie die Ursachen sind auch Schritte hin zu entspannterem Verkehr. Lernen, die eigenen Emotionen besser zu regulieren zum Beispiel.
17: Selbstinstruktion, Entspannung, kognitive Neubewertung. Also das kann man lernen und versuchen dann in der Verkehrssituation entsprechend gelassen dann zu reagieren. Ein anderer Punkt, der hier auch wichtig ist, wir unterstellen gelegentlich anderen Verkehrsteilnehmern, das tut er, um mich zu ärgern. Ich könnte auch das interpretieren als, der hat mich nicht gesehen oder ist halt noch Anfängerfahrer. Diese Attributionsprozesse zu verändern, das ist auch etwas, was auf dieser individuellen Ebene ansetzt.
13: Unfallforscher Siegfried Bockmann von der Björn-Steiger-Stiftung beobachtet steigende Aggressivität und Regelverstöße ebenfalls seit Jahren. Er warnt vor einem Dominoeffekt.
18: Dass natürlich viele Leute sich sagen, ich bin letztlich der Einzige, der sich hier immer freundlich und zurückhaltend verhält, dann führt das natürlich auch zu so einem Ketteneffekt, dass irgendwann mehr und mehr Leute sagen, also dann mache ich das auch. Und dann ist natürlich insbesondere die Polizei gefragt, dass wir entsprechende Delikte dann auch aufdecken und entsprechend ahnden.
13: Nach Einschätzung der Unfallforschung können auch mehr Verkehrsüberwachung und empfindliche Strafen dabei helfen, aggressives Fahren einzudämmen.
5: Sven Kästner war das aus der ARD-Wissenschaftsredaktion.
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5: Die österreichische Literaturnobelpreisträgerin Elfriede Jelinek hat die deutschsprachige Theaterlandschaft mit ihrer künstlerischen Radikalität revolutioniert. Mittlerweile haben in ihren Texten sogar Menschen nicht mehr das Sagen. Jetzt bekommen Tiere das Wort. Und so heißt auch ihr neuestes Werk, Unter Tieren. Gestern wurde die Wirtschaftskomödie bei den Salzburger Festspielen uraufgeführt unter der Regie von Nikolaus Stehmann mit Schaubühnenstar Caroline Peters. Bei der Premiere war Reporter Christoph Leibold dabei.
24: Es könnte ihr letztes Stück sein. Elfriede Jelinek hat das jedenfalls angedeutet. Und sie hält sogar eine kleine Überraschung bereit. Ihre Textwurst ist diesmal in kürzere Textwürstel unterteilt. So wie ein Metzger Brät in den Darm füllt und ihn alle 15 cm verzwirbelt, damit Würstchen entstehen, hat Jelinek ihren Bandwurmtext in Szenen gegliedert und diese, man staune, einzelnen Charakteren zugeordnet. Zu Wort kommen aber keine Menschen, sondern titelgemäß Tiere. Den Anfang machen drei Tauben, die wie Pleitegeier über den Ruinen leerstehender Konsumtempel kreisen, nachdem die Menschheit offenbar an ihrer Profitgeilheit erstickt ist.
0: Halbfertige Gebäude,
15: Bauruinen, Kaufhäuser, die schon dreimal Pleite gemacht haben, bevor sie endlich platt gemacht wurden.
24: Unter Tieren ist ein Abgesang auf den Kapitalismus, in dem Jelinek diverse Finanzskandale der letzten Jahre verwurstet hat. Von Wirecard über die Panama Papers bis zu den hochstaplerischen Machenschaften des Kaufhausbankrotteurs René Benko. Bühnenbildnerin Katrin Nottrott hat dafür eine Art Theaterlabor eingerichtet. Außerdem gibt es eine Leinwand für Projektionen von Dokumentarfotos sowie einen roten Teppich mit goldgelben Ornamenten, der anmutet wie ein Relikt aus Zeiten, als Geld noch einen realen Gegenwert hatte. Doch auf diesem Boden ist längst der neoliberale Finanzkapitalismus erwachsen, mit seinem System aus Leerverkäufen und Spekulationsblasen, deren Platzen Schauspieler Sebastian Rudolph in einer grandios aberwitzigen Szene im Helge-Schneider-Duktus mittels berstender Luftballons veranschaulicht.
19: Das nennt man dann Krise. Und dann glaubt keiner mehr an das Versprechen. Und das war ein Problem.
24: Rudolph steckt dabei in einem weißen Fellkostüm, wie überhaupt alle im siebenköpfigen Ensemble Tieraccessoires zur Abendgarderobe tragen. Affenmasken, Fuchsschwänze und Flügel, Hasenpfoten und Kuhglocken. Stehmanns Inszenierung ist ein wilder Mix aus durchgeknalltem Kinderfasching, wirtschaftspolitischem Nummernkabarett und Requiem auf die ausgeschlachtete Natur. Marvi Hörbiger kollabiert als zu Tode gehetzter Fuchs am Ende einer Treibjagd. Caroline Peters verheddert sich hochnotkomisch als Kaninchen im Kabel seines Wählscheibentelefons und Timo Strutzenberger besingt als

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1: Das Wetter für Berlin und Brandenburg. Bis zum Abend bleibt es meist stark bewölkt, kaum Sonne und stellenweise können da Schauer dabei sein oder Regen. Vereinzelt kann es auch ein Gewitter sein mit Blitz und Donner. 20 bis 23 Grad, das waren die vorhergesagten Temperaturen. Wir liegen jetzt im Moment in Berlin bei 19 bis 21 Grad. 19 Grad haben wir in Potsdam und 20 in Cottbus.
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1: Den hat Jonas Ziegler.
3: Vorsicht auf der A10 östlicher Berliner Ring Richtung Dreieck Barnim. In Höhe Dreieck Barnim liegt eine Plane auf der Fahrbahn. A10 westlicher Berliner Ring Richtung Dreieck Havelland zwischen Großkreuz und Havelbrücke. Stau. Es dauert hier mindestens eine Stunde länger. Richtung Dreieck Werder stockender Verkehr zwischen Potsdam Nord und Vöben. 10 Minuten. Stadtverkehr Berlin, A114 stadteinwärts zwischen Bucher und Pasewalker Straße ist die Autobahn gesperrt. Dort ist die Feuerwehr im Einsatz. A103 Abzweig Zehlendorf zwischen Philander und Saarstraße sind in beiden Richtungen die mittleren und linken Spuren für Wartungsarbeiten im Tunnel gesperrt bis nächste Woche Dienstag. Der Tiergartentunnel ist bis einschließlich Freitag, dort ist die Ein- und Ausfahrt Reichpietschufer geschlossen wegen Reparaturarbeiten.
1: 14 Uhr ist es jetzt.
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1: Dort Nati M. Hallo, grüße Sie. Hitzeschutz, das klingt ja erstmal nicht schwer. Wenn es aber um Maßnahmen in großem Stil geht, dann wird's kompliziert und vor allem teuer. Auch die Verantwortlichkeiten sind da unterschiedlich verteilt. Im Moment vor allem die Länder in Charge. Wie das zu ändern ist, darüber wird jetzt debattiert. Jonas Ziegler hat die Nachrichten.
3: Angesichts von Hitze, Trockenheit und Niedrigwasser werden Forderungen lauter, den Klimawandel stärker zu bekämpfen. Der Deutsche Städte- und Gemeindebund fordert ein Milliardenprogramm. Bund und Länder müssten dauerhaft und verlässlich Gelder zur Verfügung stellen, sagte Hauptgeschäftsführer Berghegger dem Kölner Stadtanzeiger. Er bezifferte den Bedarf auf 8 Milliarden Euro jährlich. Die Kommunen müssten selbst entscheiden, welche Maßnahmen notwendig seien. Umweltverbände forderten von der Bundesregierung mehr Schutz vor den Folgen des Klimawandels. Mehrere SPD-geführte Ministerien wollen das Grundgesetz ändern, damit der Bund sich an der Finanzierung beteiligen kann. Die Union lehnt das aber ab. Das Thema wird wohl auf der Koalitionsklausur nächste Woche auf der Tagesordnung stehen. Der Brand im belgischen Naturschutzgebiet Hohes Venn breitet sich derzeit nicht mehr in Richtung deutscher Grenze aus. Allerdings bleibe die Lage angespannt, weil das Feuer noch nicht unter Kontrolle sei, hieß es von einem Sprecher der belgischen Provinz Lüttich. Die deutsche Feuerwehr in Monschau betonte, es sei noch zu früh, um Entwarnung zu geben. Aus Monschau WDR-Reporter Ingo Wagner.
4: Hier in der Einsatzleitung in Monschau-Kalter Herberg, da herrscht erstmal vorsichtiger Optimismus. Denn durch den Regen und dadurch, dass es im Augenblick ziemlich windstill ist, da hat sich die Lage etwas entspannt. Aber es ist natürlich noch viel zu früh, um Entwarnung zu geben, sagt die Feuerwehr. Denn der Regen allein, der reicht nicht aus, um den Brand zu löschen. Dazu haben sich auch die Glutnester viel zu tief in den Boden hineingefressen. Viel wird auch noch vom Wind abhängen. Denn wenn der im Laufe des Tages wieder etwas stärker wird, könnte er den Brand durchaus nochmal neu anfachen.
3: In Deutschland gab es im vergangenen Monat so viele Soldatinnen und Soldaten wie seit 13 Jahren nicht mehr. Wie das Verteidigungsministerium mitgeteilt hat, zählte die Bundeswehr Ende Juli rund 187.000 Männer und Frauen in der Truppe. Damit liegt die personelle Stärke im Bereich des angestrebten Ziels für dieses Jahr. Das neue Wehrdienstgesetz sieht vor, die Zahl der aktiven Bundeswehrsoldatinnen und Soldaten bis 2035 auf bis zu 270.000 zu erhöhen. Aktuell dienen den Angaben zufolge etwas mehr als 12.000 Männer und Frauen als Teil des neuen Wehrdienstes in der Bundeswehr. Das seien rund 6% mehr als vor einem Jahr.

0: Der US-Sondergesandte Kushner berät in Jerusalem mit dem israelischen Ministerpräsidenten Netanyahu über die Zukunft des Gazastreifens. Erklärtes Ziel des US-Vertreters ist es, den stockenden Friedensprozess wieder in Gang zu bringen. Der Friedensplan von US-Präsident Trump sieht vor, dass die israelischen Truppen schrittweise abziehen. Zugleich soll die Terrororganisation Hamas ihre Waffen abgeben. Netanyahu besteht darauf, dass zuerst die Hamas entwaffnet wird. Es gilt als unwahrscheinlich, dass er vor der israelischen Parlamentswahl Ende Oktober größere Zugeständnisse macht. Gestern hatte sich der US-Gesandte Kushner bereits in Kairo mit Hamas-Anführer Al-Hajja getroffen. Menschen ohne festen Wohnsitz können sich von heute an für die Wahl zum Berliner Abgeordnetenhaus registrieren lassen. Sie können sich laut Landeswahlleitung in das Wählerverzeichnis eintragen lassen. Steve Neuwirth, RBB 24.
1: Für den Eintrag ins Wählerverzeichnis können Obdach- oder wohnungslose Menschen mit einem Ausweis in ein Bezirkswahlamt gehen. Dort erhalten sie eine Wahlbenachrichtigung und können auch gleich per Briefwahl abstimmen. In Berlin leben tausende Menschen auf der Straße und mehrere Zehntausend in Unterkünften oder übergangsweise bei Bekannten. Nach Einschätzung der Wohnungslosenhilfe wissen viele von ihnen nicht, dass sie wählen dürfen oder welche Schritte dafür nötig sind.
0: Der Hurrikan Lala hat auf den Inseln des US-Bundesstaates Hawaii zu Stromausfällen und Überschwemmungen geführt. Nach Behördenangaben waren zeitweise mehr als 220.000 Menschen ohne Strom. Für Teile der Hauptinsel hatte der Nationale Wetterdienst einen Sturzflutnotstand ausgerufen. Örtliche Medien berichten von umgestürzten Bäumen und schweren Überschwemmungen. Behörden sprechen von mindestens 100 beschädigten Häusern. Das Wetterphänomen El Niño ist derzeit für höhere Temperaturen im Pazifik verantwortlich und macht Tropenstürme in diesem Jahr besonders wahrscheinlich. Meteorologen rechnen mit überdurchschnittlich vielen Stürmen. Soweit die Nachrichten. 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Das Wetter. Am Nachmittag wolkenreich und örtlich Schauer oder einzelne Gewitter, maximal 23 Grad. Zurzeit in Berlin-Wannsee 19 und in Köpenick 20 Grad, in Jüterbog 18 und in Altdöbern 21 Grad. Mäßiger Wind aus West bis Nordwest. Auch morgen viele Wolken, aber kaum Regen bei Temperaturen wie heute. Abschließend die Zeit, es ist 14.05 Uhr.
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3: Mit Dorte Naht im Studio. Was tun, um die Folgen des Klimawandels in den Griff zu bekommen? Die SPD ist da jetzt in die Offensive gegangen. Die SPD-Minister und Ministerinnen der Bundesregierung fordern in einem gemeinsamen Papier eine gesamtstaatliche Kraftanstrengung. Eine Grundgesetzänderung gehört da dazu. Habe ich vorhin drauf geguckt mit Katrin Aue, unserer Korrespondentin im Hauptstadtstudio. Und ich habe sie gefragt, was genau die Vorschläge aus den SPD-Ministerien denn sind.
4: Das ist ein ganzes Bündel, angefangen mit der Grundgesetzänderung, die Umweltminister Schneider letzte Woche schon vorgeschlagen hat, eine sogenannte Gemeinschaftsaufgabe für Klimaanpassung zu schaffen, ins Grundgesetz zu schreiben. Die könnte dann dafür sorgen, dass der Bund sich besser an der Finanzierung von Hitzeschutzmaßnahmen beteiligen könnte. Aber daneben haben die fünf Ministerinnen und Minister noch diverse andere Ideen. Sie wollen zum Beispiel Beschäftigte besser gegen Hitze schützen. Da müssten Regeln für den Arbeitsschutz geändert werden. Und auch um Naturschutz zum Beispiel wollen sich die SPD-Ministerien besser kümmern, zum Beispiel Auen und Flussläufe renaturieren, um Wasser besser in der Landschaft zu halten. Also ein ganzes Paket.
3: Warum kommt das jetzt nur aus dem SPD-Teil der Regierung? Warum haben die nicht die gesamte Regierung an Bord geholt, also eine gemeinsame Regierungsinitiative draus gemacht?
4: Ich bin jetzt überfragt, ob die SPD das probiert hat. Was man aber sagen kann, ist, bislang kommt vom Koalitionspartner von der Union eher Skepsis bis Ablehnung, zumindest was die Idee der Grundgesetzänderung angeht. Fraktionsvize Krings zum Beispiel, der weist darauf hin, dass das den Ländern Kompetenzen wegnehmen würde, wenn der Bund sich da jetzt mehr einmischt. Das bringt neue Probleme, sagt er. Jetzt hat Unionsfraktionsvize Klaus Mack auch nochmal stärker nach den Finanzen gefragt, also wie sich die SPD das eigentlich vorstellt, wer das alles finanzieren soll. Und hinter den Kulissen hören wir, dass die Union auch deshalb nicht so begeistert ist, weil so eine Grundgesetzänderung ja im Bundestag eine Zweidrittelmehrheit bräuchte. Dafür bräuchte es also zum Beispiel Grüne und Linke. Und mit der Linken will die CDU ja nicht zusammenarbeiten. Also da dürfte der Widerstand recht groß sein. Und das könnte die SPD natürlich vorher geahnt haben.
3: Und warum wäre aus Sicht der SPD eine Grundgesetzänderung nötig?
4: Naja, nicht für alles, was in diesem Papier drinsteht, wäre eine Grundgesetzänderung nötig, aber einiges davon ist tatsächlich bislang sehr, sehr schwer finanzierbar für den Bund. Das Problem ist nämlich, in Deutschland sind Zuständigkeiten immer sehr klar aufgeteilt zwischen Bund, Ländern und Kommunen, und für Hitzeschutz sind in diesem Fall die Länder zuständig. Der Bund darf da praktisch gar nicht mitmischen. Wenn Klimaanpassung, Hitzeschutz aber als sogenannte Gemeinschaftsaufgabe im Grundgesetz stünde, dann dürfte der Bund sich damit engagieren, müsste dann auch die Hälfte der Finanzierung für entsprechende Projekte übernehmen. Also dann wäre schon die Wahrscheinlichkeit etwas größer, dass eine Gemeinde Geld bekommt, zum Beispiel wenn sie Straßenzüge entsiegeln will oder ganz viele Schattenbäume pflanzen will. Das wäre der Sinn so einer Grundgesetzänderung.
5: Dieses Papier ist ja als vorbereitendes Papier für die Kabinettsklausur gedacht. Wird die Klimaanpassung denn da Thema sein?
4: Das hat die SPD so angekündigt, dass sie das einbringen will. Und es liegt ja auch nahe, das Thema Hitze, Niedrigwasser etc. ist ja nun gerade wirklich ein Thema, das man als Regierung schwer ignorieren kann bei so einem Treffen. Aber wie prominent das dann auch auf der Tagesordnung steht und viel wichtiger vielleicht noch, ob man sich dann auch einigen kann auf konkrete Maßnahmen, das steht auf einem anderen Blatt.
5: Ja, ob man sich einigen kann. Wir hatten heute Morgen den Vorsitzenden der Klimaunion, den CDU-Politiker Thomas Heilmann, hier im Programm im Interview. Der war zumindest nicht abgeneigt. Wie schätzen Sie die Chancen ein, dass da schnell eine gemeinsame Haltung gefunden wird?
4: Also zumindest beim Thema Grundgesetzänderung wäre ich da sehr skeptisch. Man muss wissen, dass diese Klimaunion ein Teil der Union ist, allerdings ein relativ, wie soll ich sagen, randständiger Teil. Also in der Union ist ja zurzeit das Thema Klima nicht so ganz weit oben auf der Tagesordnung. Und das merkt man eben auch immer mal wieder und auch eben in dieser Angelegenheit. Ich wäre ein bisschen skeptisch, ob sich die Union jetzt ganz schnell auf diese Idee, die nicht nur, aber eben auch von der SPD kommt, einer Grundgesetzänderung einlassen würde.
5: Und die Opposition, wie reagiert die auf die Vorschläge?
4: Also Grüne und Linke sind grundsätzlich dabei, wenn es um diese Idee der Grundgesetzänderung geht. Allerdings kommt schon auch die eine oder andere Spitze. Grünen-Fraktionschefin Dröge zum Beispiel kritisiert, während bei der Klimaanpassung jetzt also so eine Art Maßnahmenkatalog kommt, werde aber beim Klimaschutz gekürzt und das sei doch scheinheilig. Ähnlich klingt das bei der Linkspartei. Naja, und die AfD, die ist ja ohnehin der Auffassung, dass das Klima nicht menschengemacht sich verändert. Und die gehen davon aus, dass jetzt wegen der Waldbrände so ein großes Fass aufzumachen, jetzt nicht die richtige Maßnahme ist.
5: Katrin Auer war das, unsere Korrespondentin im Hauptstadtstudio. 2:10, die Zeit jetzt. Geschichte verstehen. Das kann eindrucksvoll gelingen, wenn man Zeitzeugen hört. Wenn es um das geht, was in den Konzentrationslagern passiert ist, dann gibt's aber immer weniger Zeitzeugen. Die Filmemacherin Loretta Walz wollte Frauen, die in Ravensbrück inhaftiert waren, eine Stimme geben. Sie hat in den vergangenen Jahrzehnten mehr als 200 Zeitzeuginnen befragt. Ihre Videosammlung ziemlich einmalig. RBB24-Reporter Carsten Zumack hat die Grimme-Preis- und Bundesverdienstkreuzträgerin dort in der Gedenkstätte im Norden Brandenburgs in Ravensbrück getroffen.
6: Hunderte Male ist Loretta Walz bereits den Lagerweg entlang gelaufen. Ravensbrück hat die Filmemacherin nie losgelassen. Niemand kennt die Schicksale der Frauen, die hier inhaftiert wurden, so gut wie sie.
7: Wenn man die Geschichten kennt der Menschen, was sie hier erlebt haben, hat es was Bedrückendes. Aber heute, wenn ich hier rumlaufe, ich erinnere mich an Stimmen, was die Frauen über diesen Ort erzählt haben. Ich schaue schon ein bisschen auch mich hier um mit den Stimmen der Frauen, die ich im Ohr habe oder im Kopf habe.
6: Schon zu DDR-Zeiten war die westdeutsche Dokumentarfilmerin in Ravensbrück. Seit mehr als 40 Jahren traf sie immer wieder Frauen, die hier Schreckliches erlebt haben. Mehr als 130.000 Menschen waren in dem Konzentrationslager inhaftiert. 205 davon hat Loretta Walz interviewt, bis zu 8 Stunden lang. Daraus entstand unter anderem der Film »Die Frauen von Ravensbrück« mit einzigartigen Zeitzeugenberichten.
8: Warum? Ich frage mich, warum? Ich habe ja nichts Böses getan.
9: Ich wundere mich oft jetzt, wieso wir die Stärke aufgebracht haben, das alles zu ertragen, zu erdulden und zu überleben.
10: Die Träume habe ich mitunter heute noch. Nur, dass ich nicht mehr schreie dabei.
6: 3 der Zeitzeuginnen, die Loretta Walz interviewt hat. Ihre einzigartige Sammlung hat die Filmemacherin der Gedenkstätte Ravensbrück übergeben. Eine wichtige Ergänzung zur restlichen Ausstellung, sagt Mitarbeiterin Johanna Müller.
11: Durch diese Abbildungen der Menschen, die Stimme, die Gestik, auch die Emotionalität, hat man einen viel besseren Zugang auch zu den Zeitzeugnissen als nur Schriftquellen oder 2D-Bilder.
6: Jede Lebensgeschichte ein Schicksal und auch eine Erfahrung für Loretta Weitz selbst. Denn natürlich brauchte es in all den Jahrzehnten Zeit, sich den Frauen von Ravensbrück anzunähern, Vertrauen aufzubauen.
7: Die Frauen waren es nicht gewohnt zu sprechen. Ich habe den Satz, ich habe doch nichts gemacht, ich bin doch gar nicht so wichtig und frag doch jemand anderen. Den habe ich 100-mal gehört. Und wenn sie dann ihre Geschichte erzählt haben, dann habe ich mit den Ohren geschlackert, was sie erlebt und was sie getan haben.
3: Filmemacherin Loretta Weitz sagt das in dem Beitrag von rbb24-Reporter Carsten Zumack. In Moskau hat heute ein besonderer Prozess begonnen. Vor dem obersten Gerichtshof des Landes wird der Chef der liberalen Antikriegspartei Jabloko angehört. Nikolai Rybakov heißt er. Und er hat Berufung eingelegt dagegen, dass Jabloko von der für September geplanten Wahl zur Staatsduma ausgeschlossen worden ist. Björn Blaschke ist unser Russland-Korrespondent und er erklärt die Hintergründe.
12: Die Polizei nahm mehr als 30 Menschen in der Nähe des Gerichtsgebäudes in Moskau fest. Sie hatten sich versammelt, um die Jabloko-Partei zu unterstützen. Beobachter durften nicht in den Gerichtssaal, aber Medienschaffende erhielten Zutritt. Russlands oberster Gerichtshof hatte vor einer Woche dem Antrag einer kremlnahen nationalistischen Partei zum Ausschluss der Jabloko-Partei von der Duma-Wahl stattgegeben. Dass dieser Beschluss heute aufgehoben wird, damit rechnet wohl niemand in Russland. Die Parteiführung hatte die anstehenden Wahlen als Referendum gegen den Krieg in der Ukraine dargestellt. Das Programm der Partei ist sehr kurz und beginnt mit den Worten für Frieden und Freiheit. Jabloko spricht sich damit als einzige politische Kraft für eine sofortige Beendigung des Krieges in der Ukraine aus und stellt sich offen gegen den Kreml und dessen Chef Wladimir Putin. Ebenfalls heute wird ein Urteil im Verfahren gegen Jabloko-Vizechef Lev Schlossberg erwartet. Der Vorwurf, der Publizist und Verleger habe die Streitkräfte der Russischen Föderation verunglimpft und Falschnachrichten verbreitet. Die Staatsanwaltschaft forderte eine Haftstrafe von 12 Jahren und einem Monat.
3: Auch wenn der Krieg gegen die Ukraine immer mehr im Alltag der Russen zu merken ist. Die russischen Behörden gehen vehement gegen Kriegsgegner vor, auch vor Gericht, wie Björn Blaschke berichtete.
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3: Die deutsche Leichtathletin Smilla Kolbe hat bei der Europameisterschaft rassistische Kommentare im Internet über Teammitglieder verurteilt. Das Echo in den Medien war groß. Unser Kolumnist Thomas Kroh fragt sich in seiner Rubrik draufgehalten, wie groß das Problem ist.
13: Fräulein Smillers Gespür für die Nöte schwarzer Mannschaftskollegen, die Beschimpfungen ausgesetzt sind, verdient Respekt. Da jedoch vom Nachrichtenmagazin Spiegel bis hin zu TV-Anstalten aller Orten von Rassismus zu lesen und zu hören war, konnte ich mich des Eindrucks nicht erwehren, dass es in dem Land, in dem noch 2006 die Welt zu Gast bei Freunden war, inzwischen vor fremden Feinden nur so wimmelt. Offizielle Zahlen belegen allerdings das Gegenteil. Nachdem Owen Ansah deutschen Rekord über 100 Meter gelaufen war, leitete die Zentralstelle zur Bekämpfung der Internetkriminalität rund 100 Ermittlungsverfahren ein, unter anderem wegen Volksverhetzung. Ich will die Zahlen nicht bagatellisieren, aber gemessen an Hunderttausenden Aufrufen bewegt sich der Anteil rassistischer Kommentare an der gesamten Interaktion weit unter 1%. Leider veröffentlicht die Zentralstelle keine Gesamtzahlen, wie es heißt, aus ermittlungstechnischen Gründen. Eine brauchbare Einordnung liefert eine repräsentative Langzeitstudie des Leichtathletik-Weltverbandes. Danach lag der Anteil rassistischer Posts bei rund 1,4 Millionen Social-Media-Kommentaren bei unter 0,1%. Das heißt, 99,9% der User lassen kein xenophobes Gesudel ab. Und das ist für mich das Entscheidende. Ewig Gestrige wird es immer geben. Und wenn sie sich zu Wort melden, dann sollte man ihnen auch in die Parade fahren. Nur sollte ebenfalls gesagt werden, dass diese Leute eine kaum messbare Minderheit bilden. Aber das ist im vorliegenden Fall nicht geschehen. Stattdessen vermittelte sich aus dem geistigen Unrat einiger Irrläufer im Internet das Gefühl eines gesamtgesellschaftlichen Problems. Wir haben hierzulande gewiss eine Reihe gravierender Geißeln. Rassismus, gar unter den Fans der Leichtathletik, zählt meiner Meinung nach nicht dazu.
5: Thomas Kroh, unser Kolumnist, mit seiner Rubrik draufgehalten. Noch eine Meldung vom Radsport. Radstar Jonas Vingegaard hat seine Saison vorzeitig beendet. Wie sein Team mitteilte, wird der Däne in diesem Jahr kein Rennen mehr fahren. Der Giro d'Italia-Sieger leidet weiter an den Folgen eines Schlüsselbeinbruchs. Die Verletzung hatte sich der große Rivale von Tour de France-Sieger Tadej Pogacar bei seinem Sturz bei der Frankreich-Rundfahrt zugezogen. Und damit verpasst Jonas Vingegaard die Weltmeisterschaft Ende September im kanadischen Montreal.
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5: Das Wetter für Berlin und Brandenburg. Im Moment haben wir so 19 bis 21 Grad in Berlin. 21 Grad sind es in Frankfurt-Oder und 19 in Brandenburg an der Havel. 20 bis 23 waren die Höchsttemperaturen. Viele Wolken heute, kaum Sonne.
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5: Den hat Jonas Ziegler.
0: A10 westlicher Berliner Ring Richtung Dreieck-Havelland zwischen Großkreuz und Havelbrücke Baustellenstau. Mindestens 45 Minuten Verzögerung. Richtung Dreieck-Werder stockender Verkehr zwischen Potsdam-Nord und Vöben 10 Minuten. Stadtverkehr Berlin, die A114 ist stadteinwärts zwischen Bucher und Pasewalker Straße gesperrt wegen eines Feuerwehreinsatzes. A103 abzweigt Zehlendorf zwischen Philander und Saarstraße sind in beiden Richtungen die mittlere und die linke Spur für Tunnelwartungsarbeiten gesperrt bis nächste Woche Dienstag. Tiergarten-Tiergarten-Tunnel bis einschließlich Freitag ist die Ein- und Ausfahrt Reichpietschufer wegen Reparaturarbeiten geschlossen. Und Baumschulenweg, die Baumschulenstraße ist zwischen Behring und Eckehardtstraße in beiden Richtungen bis Anfang Oktober verengt.
5: 20 nach 2 ist es.
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5: Dorte Nathier, hallo, schönen guten Tag. Klimaanpassung, das klingt erstmal sehr abstrakt. Gemeint sind viele einzelne Maßnahmen. Mehr Bäume in den Städten, die Schatten spenden bei Hitze, weniger Beton- und Asphaltflächen, damit das Wasser versickern kann. Und auch Klimaanlagen in öffentlichen Gebäuden, all das gehört dazu. Jonas Ziegler hat die Nachrichten.
0: Die Bundesregierung will intern über die Forderung aus der SPD beraten, den Klimaschutz ins Grundgesetz aufzunehmen. Der stellvertretende Regierungssprecher Hille sagte, die Bedeutung des Themas sei allen bewusst. Die SPD-geführten Ministerien hatten gestern einen gemeinsamen Aktionsplan zum Hitzeschutz vorgelegt. Hauptstadtkorrespondentin Isabel Karas.
16: Die SPD will unter anderem, dass Klimaanpassung künftig zur sogenannten Gemeinschaftsaufgabe von Bund, Ländern und Kommunen wird. Der Bund müsste dann mindestens die Hälfte der Kosten für konkrete Maßnahmen in Städten und Gemeinden übernehmen, etwa für den Schutz vor Hitze und Dürre. Dafür müsste das Grundgesetz geändert werden. Eine solche Änderung ist allerdings nur mit einer Zweidrittelmehrheit im Bundestag möglich. Die SPD ist deshalb auf die Unterstützung der Union und auch der Opposition angewiesen. In der Koalition gibt es dazu noch offene Fragen. Die Sozialdemokraten müssten ihre Forderungen erstmal präzisieren, sagte der stellvertretende Vorsitzende der CDU-CSU-Fraktion Klaus Mack.
0: Im belgischen Naturschutzgebiet Hohes Venn kämpfen Feuerwehrleute weiter gegen den großen Waldbrand. Auf der deutschen Seite in Monschau in Nordrhein-Westfalen geht die Stadtverwaltung inzwischen davon aus, dass sich die Lage entspannt. Der momentane Regen lasse auf eine positive Wendung hoffen, heißt es. Der Brand in Belgien war zwischenzeitlich auf deutsches Gebiet vorgerückt. Nach Angaben der Stadtverwaltung von Monschau mussten in der Nacht rund 30 Menschen in Sicherheit gebracht werden. Die Bundeswehr hat angekündigt, 2 Löschhubschrauber nach Belgien zu schicken. Der Einsatz ist zunächst für 7 Tage geplant. Auch andere europäische Länder helfen beim Kampf gegen das Feuer. Bundesfinanzminister Klingbeil will Start-ups in Deutschland mit besseren steuerlichen Bedingungen unterstützen. Der SPD-Politiker sagte dem Redaktionsnetzwerk Deutschland, die Bundesregierung wolle dafür sorgen, dass deutlich mehr privates Kapital in junge, innovative Unternehmen fließe. Hauptstadtkorrespondent Jan Zimmermann.
17: Hintergrund ist, Start-ups haben für die ersten Wachstumsschritte oft zu wenig Geld und scheitern dann schon in einer frühen Phase. Klingbeil betonte, das Ziel sei, dass die Weltmarktführer von morgen in Deutschland gegründet und hier groß werden können. Zusätzliches Kapital gilt als Voraussetzung dafür, dass sich neue Unternehmen im Markt etablieren. Der SPD-Minister will von den Gründern selbst hören, was sie brauchen, um den nächsten Schritt zu gehen. Dazu hat die Bundesregierung zu einem Branchendialog Ost nach Berlin eingeladen. Rund 70 Firmen sollen daran teilnehmen.
0: Immer mehr junge Menschen in Deutschland haben keinen Job- oder Ausbildungsplatz. Wie das Statistische Bundesamt in Wiesbaden mitgeteilt hat, waren im vergangenen Jahr 10% der 20- bis 24-Jährigen nicht in einer Ausbildung oder Beschäftigung. Der Anteil ist in den vergangenen Jahren demnach leicht gestiegen. Häufig lag das an Betreuungspflichten, etwa für Kinder oder Angehörige, oder an gesundheitlichen Problemen. Im Vergleich zu anderen europäischen Ländern ist die Quote allerdings niedrig. Laut Statistik lag der EU-Durchschnitt im vergangenen Jahr bei knapp 14%. Der Bund für Umwelt und Naturschutz in Brandenburg fordert eine aktuelle Übersicht über die Alleen im Bundesland. Die Brandenburger Landesregierung hat vor 2 Jahren ein Konzept beschlossen, das die Pflanzung von 20.000 neuen Alleenbäumen bis 2030 vorsieht. Der BUND bemängelt, seitdem sei kein aktueller Bericht mehr erschienen. Die Umweltschutzorganisation verlangt deshalb eine zeitnahe Auswertung zum Zustand und zur Entwicklung der heimischen Alleen. Alleen würden gerade auch angesichts des Klimawandels immer wichtiger, sagte der Landesvorsitzende des BUND Preuß, Antenne Brandenburg vom RBB. In Brandenburg und in Mecklenburg-Vorpommern gibt es das dichteste Alleennetz. Nach dem schweren Erdbeben vor der ostindonesischen Insel Flores steigt die Zahl der Opfer. Inzwischen wurden nach Angaben des Katastrophenschutzes fast 70 Tote aus den Trümmern geborgen. Es werden noch zahlreiche Menschen vermisst. Samstag früh hatte das Beben mit der Stärke 7,7 die Region erschüttert. Die Behörden registrierten bisher fast 1600 Nachbeben. Hunderte Gebäude wurden beschädigt, zahlreiche Straßen sind verschüttet. Indonesien liegt auf dem pazifischen Feuerring. Hier ereignen sich häufig Erdbeben und Vulkanausbrüche. US-Präsident Trump hat angekündigt, die gemeinsamen Militärübungen mit dem traditionellen Verbündeten Südkorea wesentlich zurückzufahren. In seinem Online-Dienst erklärte er, die Manöver seien nicht nur kostenintensiv, sondern auch unangemessen und feindlich gegenüber Nordkorea. Unser Korrespondent für die Region, Ulrich Mentgen.
18: Der US-Präsident schrieb in seinem Online-Dienst von sehr guten Beziehungen zu Nordkoreas Diktator Kim Jong-un. Aus Südkorea gab es zu diesen Äußerungen keine Reaktion von offizieller Seite. Ob die USA nun tatsächlich die laufende Übung einschränken, ist bisher unklar. Noch in der vergangenen Woche hatte ein Vertreter des amerikanischen Militärs die Wichtigkeit des jährlich stattfindenden Manövers betont. Die Bedrohung durch Nordkorea habe in letzter Zeit zugenommen. Diktator Kim Jong-un unterstützt aktiv den russischen Angriffskrieg gegen die Ukraine mit Soldaten, Munition und Raketen.
0: Soweit die Nachrichten. 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Das Wetter. Am Nachmittag wolkenreich und örtlich Schauer oder einzelne Gewitter, maximal 23 Grad. Zurzeit in Berlin-Wannsee 19 und in Köpenick 20 Grad, in Jüterbock 18 und in Altdöbern 21 Grad. Es weht mäßiger Wind aus West bis Nordwest. Auch morgen am Dienstag viele Wolken, aber kaum Regen bei Temperaturen wie heute. Die Zeit 14.26 Uhr.
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3: Dorte Naht im Studio, ich grüße Sie. Russische Drohnen, Streit über die Rente, die AfD und soziale Medien für Kinder. Schleswig-Holsteins Ministerpräsident Daniel Günther sieht Deutschland vor großen Entscheidungen. Im ARD-Interview der Woche erklärt der CDU-Politiker, warum er mehr Befugnisse für die Sicherheitsbehörden fordert. Außerdem spricht er über die Herausforderungen für die Demokratie und seinen Kurs im Umgang mit der AfD. Und er macht deutlich, warum er soziale Netzwerke für Kinder unter 16 Jahren verbieten möchte. Das Gespräch führt Hauptstadtkorrespondent Uwe Berndt.
2: Vis-à-vis.
19: Herr Günther, beginnen möchte ich mit dem Thema, das zurzeit sehr viele Menschen besorgt. Eine bewaffnete, vermutlich russische Drohne versucht auf deutschem Boden ein ukrainisches Flugzeug anzugreifen. Und es war nicht die Bundespolizei oder die Landespolizei oder das neue gemeinsame Drohnenabwehrzentrum, das diese Drohne gestoppt hat, sondern ein Busfahrer am Flughafen in Leipzig. Seitdem werden die Zweifel an der komplizierten deutschen Sicherheitsarchitektur wieder lauter. Was sagen Sie als Vertreter eines Bundeslandes? Ist unser ausgeprägter Föderalismus ein Problem für unsere Sicherheit?
20: Nein, ich glaube nicht, dass der Föderalismus ein Problem dabei ist. Aber ich glaube schon, dass wir auch rechtlichen Änderungsbedarf haben. Denn wenn wir die Sicherheit der Bürgerinnen und Bürger möglichst gut gewährleisten wollen, dann glaube ich, ist es schon auch zu kompliziert in einigen Bereichen. Gerade was die Frage angeht, wer ist eigentlich zuständig dafür in einem solchen Fall? Glaube ich, ist es anachronistisch weiterhin zu trennen zwischen den Bereichen innere und äußere Sicherheit. Das heißt, die Frage, darf die Bundeswehr in den Bereichen auch eingreifen? Da spreche ich mich schon seit längerer Zeit dafür aus, dass wir hier auch eine Änderung des Grundgesetzes brauchen, um hier eine Klarstellung auch zu haben. Ich verstehe alles, warum das historisch mal so gewachsen ist, aber in einer Zeit, wo die Feinde unserer Demokratie, auch unserer Sicherheit ja nicht nur von außen kommen, sondern die auch in unserem Land Menschen haben, die unsere Sicherheit bedrohen, glaube ich, sollte man die Trennung nicht machen. Damit, ich sag mal, die Bürgerinnen und Bürger wirklich spüren, dass der Staat die Sicherheit von ihnen auch gewährleisten kann.
19: Alle sind sich einig, dass es einfacher werden soll, aber im Detail wird es dann gleich kompliziert. Zum Beispiel gibt es ja die Forderung, Drohnenabwehr sollte komplett Aufgabe der Bundespolizei sein, die ja die Flughäfen schützt. Dann müssten die Länder aber auf Zuständigkeiten verzichten. Wären Sie dazu bereit?
20: Also ich finde, wir können uns über alles unterhalten. Allerdings sehe ich auch, dass beispielsweise wir in Schleswig-Holstein als ein Land, was diese Bedrohung ja viel, viel länger schon spürt, weil wir unmittelbare Anrainer an die Ostsee sind. Da ist die russische Schattenflotte. Hier spüren wir oder sehen wir ja auch Drohnenbewegung über unserem Land. In diesem Jahr schon weit über 30, im letzten Jahr auch über 100 über Industrieanlagen, über Einrichtungen der Bundeswehr. Und deswegen haben wir uns aufgemacht, in Schleswig-Holstein unsere Landespolizei zu ertüchtigen. Wir sind in der Lage, uns gegen Drohnen zu verteidigen, haben über 50 Planstellen bei der Polizei geschaffen, haben 7 Millionen Euro investiert, um eben Drohnenabwehr hinzubekommen. Und von daher sind wir in dem Bereich auch gut aufgestellt. Aber da brauchen wir eben am Ende auch ein Hand in Hand mit der Bundeswehr in den Bereichen, auch mit der Bundespolizei. Luftsicherheitsgesetz ist geändert. Es ist schon einfacher geworden, zusammenzuarbeiten. Aber ich glaube, eine größere Klarstellung wäre hilfreich, damit Bund und Länder die Sicherheit der Bürgerinnen und Bürger möglichst gut gewährleisten können.
19: Andere Kritiker sagen, bis man die 110 gewählt hat und die Landespolizei oder Bundespolizei angerückt ist, ist die Drohne längst über alle Berge. Die Betreiber der kritischen Infrastruktur selbst sollten abschießen dürfen. Was halten Sie davon?
20: Ich glaube, dass wir in der Tat Möglichkeiten schaffen sollten, damit die Betreiber auch mit in die Verantwortung genommen werden können. Dazu gibt es ja auch eine große Bereitschaft, das an der Stelle zu tun, denn auch die Unternehmen haben natürlich ein Interesse daran, sich gegen Spionage, gegen Bedrohung auch entsprechend zu schützen. Und von daher hätte ich auch überhaupt gar keine Bedenken, dass gerade wenn Drohnensichtungen auch über deren Anlagen entstehen, dort auch eine Kompetenz in dem Bereich dort genutzt werden kann. Von daher glaube ich, ist es klug, dass wir alle Möglichkeiten nutzen, uns bestmöglich gegen diese Form der Bedrohung auch zu schützen.
19: Denn auch in Schleswig-Holstein gibt es ja jede Menge kritische Infrastruktur. Die Häfen, die großen Offshore-Windparks, das LNG-Terminal. Also würde eine fremde Macht an den richtigen Stellen zuschlagen, könnte man die deutsche Energieversorgung empfindlich treffen, oder?
20: Das spüren wir auch miteinander. Wir haben in den letzten Tagen ja auch in Deutschland insgesamt gesehen, dass die Bedrohung wirklich real ist und dass wir uns wirklich auch dagegen schützen müssen. Ich habe das eingangs gesagt, in Schleswig-Holstein beobachten wir das schon seit langer Zeit. Zum Glück ist es so, dass wir in Schleswig-Holstein nicht ganz so aufgeregte Menschen sind und solche Dinge vielleicht etwas gelassener uns dort auch ansehen und dann eben einfach in so einer Situation einfach handeln. Das heißt, die Landespolizei dabei, ist dabei gut aufgestellt. Wir haben im letzten Jahr eine Übung gemacht, GTEX, wo wir auch getestet haben, wie Landespolizei, Bundespolizei, Bundeswehr in solchen Terrorlagen auch aufgestellt sind, wo wir auch konkrete Drohnenabschüsse dort auch getestet haben. Das ist eben die Herangehensweise in Schleswig-Holstein, nicht lang schnacken, sondern wenn neue Lagen da sind, einfach schnell sich gut dafür wappnen. Und ich glaube, das ist der richtige Weg, um auch Vertrauen in der Bevölkerung, in die Handlungsfähigkeit des Staates herzustellen.
19: Sie hören das ARD-Interview der Woche, heute mit dem CDU-Politiker Daniel Günther. Er regiert sein Bundesland Schleswig-Holstein seit 2017, zurzeit mit einer schwarz-grünen Regierung. Im April stellt er sich zur Wiederwahl, aber jetzt steht ja erstmal die Wahl in Sachsen-Anhalt an. Die wird mit Spannung erwartet. Die AfD liegt in den Umfragen weit vorne. Wenn Ministerpräsident Sven Schulze dort sein Amt behalten will, muss er sehr wahrscheinlich in irgendeiner Form mit den Linken kooperieren. Aber das widerspräche ja dem Unvereinbarkeitsbeschluss der CDU. Der bezieht sich sowohl ausdrücklich auf die AfD und die Linke. Herr Günther, sitzt Ihr Kollege Sven Schulze jetzt in der Falle?
20: Nein, Sven Schulze sitzt nicht in der Falle und ich kann auch wirklich nur sagen, dass wir klug beraten sind, wenn wir Fragen, was danach an Regierungsbildung möglich ist, dann beantworten, wenn die Wahl stattgefunden hat. Genauso wie wir in allen anderen Bereichen immer sagen, Dinge, die danach geregelt werden, Postenverteilung, all das, was dazugehört, um eine Regierung zu bilden, sind alles Fragen, die nach der Wahl geführt werden. Sollten wir uns jetzt darauf konzentrieren, dass wir eine starke demokratische Partei bekommen. Da haben alle ihren Anteil daran, dafür zu kämpfen, wir als CDU auch. Und ich habe so viele Umfragen auch in der Vergangenheit gesehen, die am Ende Makulatur gewesen sind, als das Wahlergebnis feststand. Und deswegen bin ich sehr optimistisch, dass es uns auch als CDU gelingen wird, ein deutlich stärkeres Ergebnis einzufahren. Und das traue ich Sven Schulze insbesondere zu, dass wir hier eben auch deutlich besser abschneiden und es danach auch möglich ist, eine demokratische Regierung auch in Sachsen-Anhalt in Zukunft zu bilden.
19: Noch können Sie das Ganze aus der Distanz betrachten. Sie regieren geräuschlos in Kiel, Schwarz-Grün, das letzte Bundesland ohne AfD im Landtag. In 8 Monaten wird sich das ändern, dann wird auch bei Ihnen gewählt. Die AfD wird so zwischen 15% und 18% gehandelt. Haben Sie die Sorgen, dass die Unzufriedenheit mit der Bundesregierung auch Ihnen das Wahlergebnis zunichte machen wird?
20: Zumindest spüren wir im Moment natürlich durch die Lage, die ich ja eben auch beschrieben habe, keinen Rückenwind. Wie die Stimmung im Land ist, werden wir erst sehen können, wenn im Januar, Februar Umfragen gemacht werden. Ich werde zumindest alles daran setzen, dass sich an der heutigen Situation im Schleswig-Holsteinischen Landtag nichts ändert, sondern dass wir weiterhin radikalenfrei in Schleswig-Holstein bleiben.
19: Da haben Sie sich was vorgenommen. Solche Wahlkampfzeiten sind immer sehr anstrengend. Das kommt jetzt auf Sie zu in den nächsten Monaten. Was machen Sie eigentlich, wenn Sie mal komplett abschalten wollen von der Politik? Geht das überhaupt?
20: Doch, das geht sehr gut. Ich bin da ja sehr diszipliniert, habe von Anfang an immer gesagt, dass ich an den Wochenenden einen Tag habe, wo ich mich wirklich komplett um meine Familie kümmere. Das ist zugegebenermaßen nicht in jeder Woche geglückt, aber ich würde mal sagen, im Jahr schaffe ich das an 40 von 52 Wochenenden, dass an einem Tag weitestgehend das Handy zur Seite gelegt wird. Ich mich um alle Dinge kümmere, aber möglichst nicht um Politik. Und ich glaube, es ist auch in einem solchen Spitzenamt wichtig ist, dass man mal einen freien Kopf zwischendurch bekommt. Und wenn ich zwischendurch mal ein bisschen Luft habe, dann laufe ich auch mal eine Runde und dann kreisen die Gedanken auch um manches andere. Also auch in der Politik und auch im Wahlkampf ist das möglich.
19: Sie haben 2 Töchter und Sie haben sich ja kürzlich auch mal deutlich für ein Social-Media-Verbot von Kindern ausgesprochen. Wie fanden das eigentlich Ihre Töchter? Gab es Ärger am Küchentisch?
20: Nein, das gab es nicht und wir sind da auch wirklich extrem konsequent und ich kämpfe auch wirklich auch aus sicherlich der Überzeugung als Vater dafür, dass auch meine Kinder geschützt werden davor. Wir haben uns versündigt an ganzen Generationen, weil wir dieses Problem ignoriert haben, weil wir es vielleicht auch nicht besser wussten und vielleicht auch gibt es heute immer noch Politiker, denen nicht klar ist, was junge Menschen bis 16 Jahren zu erleiden haben. Dabei spüren wir doch auch als Erwachsene selbst, was Social Media mit uns macht. Man muss ja nur, ich sag mal, in den Netzwerken mal eine Stunde unterwegs sein, um zu merken, wie einem die eigene Lebenszeit durch die Finger rieselt. Und wenn man dann noch sieht, wir können ja einigermaßen mit dem ganzen Quatsch, den wir da sehen müssen, umgehen. gesehen. Aber bis 16-Jährige, die von sexueller Gewalt dort erfahren, die sehen, wie Menschen enthauptet werden, die sehen, wie radikale Kräfte sie infiltrieren, wie ihnen Schönheitsideale vorgegaukelt haben. Wir sehen, wie welche psychischen Probleme das auslöst. Und wenn wir das nicht stoppen, wenn wir nicht gegen diese Konzerne, die damit Geld verdienen, auf Kosten der Gesundheit unserer Kinder, wenn wir dagegen nicht mit aller Radikalität als Politik vorgehen, dann wird unser Land aus meiner Sicht in den Untergang gehen. Und deswegen bin ich auch so hart, dass wir unsere jungen Menschen bestmöglich bis 16 davor schützen, sie darauf vorbereiten, wie man danach damit umgeht. Aber bis dahin hat Social Media, haben diese Konzerne, sich nicht an unseren Kindern zu vergreifen.
3: Schleswig-Holsteins Ministerpräsident Daniel Günther von der CDU war das im Gespräch mit Hauptstadtkorrespondent Uwe Berndt. Es ist, als würde die Zeit stillstehen. Dann rast das Herz, die Muskeln spannen sich an und schuld an all dem ist ein kleiner Botenstoff in unserem Körper. Das Hormon Adrenalin, quasi unser Turbo für Gefahrenmomente. Aber was passiert da genau im Körper? Und was ist, wenn wir den uralten Reflex plötzlich auch im Alltag bekommen? Dazu gibt's gleich mehr in unserer Rubrik RBB Gesund um 2:50 hier bei uns im Programm. Das Wetter für Berlin und Brandenburg, da haben wir in Berlin zwischen 19 und 21 Grad, in Cottbus 20 Grad, in Potsdam sind es 19 Grad und das sind in etwa auch die Höchsttemperaturen, die vorhergesagt waren, bis zum Abend meist stark bewölkt, kaum Sonne und stellenweise kann es auch Regen geben.
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3: Den hat Jonas Ziegler.
0: A10 westlicher Berliner Ring Richtung Dreikafeland zwischen Großkreuz und Havelbrücke Baustellenstau. Mindestens 45 Minuten Verzögerung. Richtung Dreieck Werder stockender Verkehr zwischen Potsdam Nord und Vöben 10 Minuten. Stadtverkehr Berlin A100 Stadtring Richtung Treptow an der Baustelle im Bereich Kreuz Schöneberg und Albuinstraße 20 Minuten Stau. A103 Abzweig Zehlendorf zwischen Philander und Saarstraße sind in beiden Richtungen die mittlere und linke Spur für Tunnelwartungsarbeiten gesperrt bis nächste Woche Dienstag. Tiergarten, der Tiergartentunnel. Bis einschließlich Freitag ist die Ein- und Ausfahrt Reichpietschufer geschlossen. Johannisthal, der Königsheideweg, bleibt bis Freitag zwischen Segelfliegerdamm und Herrenhausstraße in beiden Richtungen gesperrt. Dort werden Schlaglöcher beseitigt.
3: 20:50 ist das.
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3: Dorthin hat mein Name. Hallo, grüße Sie. Wie kann man sich besser vor Hitze schützen, die ja nun immer häufiger in Wellen auch Deutschland schwitzen lässt? Da gibt's viele Einzelmaßnahmen, die in der Summe dann aber doch viel Geld kosten. Deswegen gibt's Forderungen der Kommunen und eine Debatte über das weitere Vorgehen. Jonas Ziegler hat die Nachrichten.
0: Umwelt- und Klimaschutzverbände fordern von der Bundesregierung einen Klimaaktionsplan. Die Bundesgeschäftsführerin der Deutschen Umwelthilfe Metz sagte dem Redaktionsnetzwerk Deutschland, dieser Extremsommer zeige, dass Deutschland nicht gewappnet sei für die Hitze. Sie treffe uns durch die Klimakrise immer häufiger. Metz betonte, Bundesumweltminister Schneider habe mehr Hitzeschutz angekündigt, das müsse jetzt konkret werden. Greenpeace-Vorstand Kaiser kritisierte, das Thema gehöre nächste Woche ins Zentrum der Kabinettsklausur von Union und SPD und nicht unter Sonstiges. Städte und Kommunen brauchten dauerhaft mehr Geld für Hitzeschutz. In Belgien kämpfen die Einsatzkräfte weiter gegen den großen Waldbrand im Naturschutzgebiet Hohes Venn an der Grenze zu Deutschland. Die Flammen haben inzwischen eine Fläche von rund 30 Quadratkilometern zerstört. Der Brand rückt derzeit nicht Richtung Deutschland vor. Von der deutschen Feuerwehr hieß es, trotz etwas Regens könne noch keine Entwarnung gegeben werden. WDR-Reporter David Zajons.
1: Die Regenfälle heute Morgen haben dazu beigetragen, dass sich das Feuer nicht weiter ausgebreitet hat. Gestern Abend wurden in Monschau einige Straßenzüge nahe der belgischen Grenze evakuiert. Etwa 30 Menschen sind davon betroffen. Die meisten konnten bei Freunden oder Verwandten unterkommen, einige wenige in einer Notunterkunft. In der Nacht rückte das Feuer bis auf 300 Meter an die Häuser in Monschau heran. Nun gelingt es den Einsatzkräften, die Flammen auf Abstand zu halten, auch dank des Regens. In Monschau planen die Verantwortlichen nach jetzigem Stand keine weiteren Evakuierungen.
0: Der US-Sondergesandte Kushner berät in Jerusalem mit dem israelischen Ministerpräsidenten Netanyahu über die Zukunft des Gazastreifens. Erklärtes Ziel des US-Vertreters ist es, den stockenden Friedensprozess wieder in Gang zu bringen. Der Friedensplan von US-Präsident Trump sieht vor, dass die israelischen Truppen schrittweise abziehen. Zugleich soll die Terrororganisation Hamas ihre Waffen abgeben. Netanyahu besteht darauf, dass zuerst die Hamas entwaffnet wird. Es gilt als unwahrscheinlich, dass er vor der israelischen Parlamentswahl Ende Oktober größere Zugeständnisse macht. Gestern hatte sich der US-Gesandte Kushner bereits in Kairo mit Hamas-Anführer Al-Hajja getroffen. Verkehrsteilnehmer in Deutschland reagieren nach einer Langzeitstudie deutlich aggressiver als noch vor einigen Jahren. Fast alle entsprechenden Werte haben sich seit der letzten Studie 2023 verschlechtert. Einige sogar deutlich, wie die Unfallforschung der Versicherer mitteilte. Demnach räumen inzwischen 47% der Autofahrer ein, gelegentlich zu drängeln. 2023 waren es noch 36%. Knapp ein Drittel schert nach dem Überholen teils so dicht ein, dass andere bremsen müssen. Auch unter Radfahrern hat das Fehlverhalten zugenommen. Befragt wurden mehr als 2000 Menschen. Der Bund für Umwelt und Naturschutz in Brandenburg fordert eine aktuelle Übersicht über die Alleen im Bundesland. Die Brandenburger Landesregierung hat vor 2 Jahren ein Konzept beschlossen, das die Pflanzung von 20.000 neuen Alleenbäumen bis 2030 vorsieht. Der BUND bemängelt, dass seitdem kein aktueller Bericht mehr erschienen sei. So sei unklar, ob dieses Ziel eingehalten werden kann, sagte der Landesvorsitzende der Organisation Preuß, Antenne Brandenburg vom RBB. Alleen würden gerade auch angesichts des Klimawandels immer wichtiger.
21: Sie haben vielfältige Funktionen, die Schattenfunktion und die kühlende Funktion, ja nur jetzt 2, sie haben ja noch viel mehr, auch ökologische Funktionen, Lebensraumfunktionen, bremsen den Wind und. Und es wird immer wichtiger, an dem Alleenbestand zu arbeiten und vor allen Dingen nicht blind jetzt zu fahren und nicht zu wissen, wie der Stand der Dinge ist.
0: Der Landesvorsitzende des BUND in Brandenburg, Carsten Preuß. Der aktuelle Ebola-Ausbruch in der Demokratischen Republik Kongo ist der bislang schwerste in der Geschichte des Landes. Noch nie sind dort so viele Menschen an Ebola gestorben. Nach Angaben des Nationalen Gesundheitsinstituts kamen mehr als 2300 Menschen infolge der aktuellen Epidemie ums Leben. Die Zahl der bestätigten Infektionen stieg auf fast 5000. Ausgelöst wurde die Epidemie durch einen Stamm des Ebola-Virus, für den es keine zugelassenen Impfstoffe oder Medikamente gibt. Soweit die Nachrichten. 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Das Wetter. Am Nachmittag wolkenreich und örtlich Schauer oder einzelne Gewitter, maximal 23 Grad. Zurzeit in Berlin-Köpenick 16 und in Tempelhof 19 Grad, in Potsdam 17 und in Cottbus 21 Grad. Auch morgen viele Wolken, aber kaum Regen bei Temperaturen wie heute. Die Zeit 14.45 Uhr.
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3: Mit Dörte Naht im Studio. Ich grüße Sie. Gestern Abend wurden dann ja doch einige Straßenzüge in der Stadt Monschau evakuiert, weil das Feuer so nah rangerückt war. Heute scheint sich das alles ein bisschen zu beruhigen. Ingo Wagner ist als ARD-Reporter vor Ort, beobachtet die aktuelle Waldbrandsituation im Hohen Venn, Hochmoorgebiet in Deutschland und Belgien. Ich habe vorhin mit ihm gesprochen und ihn gefragt, wie die Lage aussieht. Die Bilder aus der Nacht waren ja ziemlich beängstigend. Das Feuer war von den Häusern in Monschau nämlich ziemlich deutlich zu sehen.
22: Im Augenblick hat sich die Lage also ziemlich entspannt. Also man kann es noch weit davon entfernt, hier Entwarnung zu geben. Aber erstmal geht man davon aus, dass die Häuser in Monschau, Kalter Herberg, sicher sind. Also auch die 2 Straßenzüge, wo man 30 Menschen evakuiert hat, auch die sollen jetzt demnächst also sicher sein. Und man geht davon aus, dass hier das Feuer auf gar keinen Fall in die Ortschaft eindringen wird.
3: Trotzdem liest man, das Feuer sei nicht unter Kontrolle. Was heißt das genau?
22: Ja, das heißt also, dass sie immer noch gegen die Flammen kämpfen. Das Problem ist eben, dass die Flammen ganz tief zum Beispiel in den Boden eingedrungen sind. Das Hohe Venn ist ja ein Moorgebiet mit Torfschichten, die sehr tief gehen. Und das Feuer, sagt die Feuerwehr, hat sich ganz tief in den Boden hineingefressen, ist zum Teil unterirdisch und pflanzt sich unterirdisch fort, sodass es mit bloßem Auge kaum zu erkennen ist. Deswegen hat man jetzt einen Polizeihubschrauber angefordert, der mit einer Wärmebildkamera das ganze Gebiet überfliegt. Und man hofft jetzt auf diesen Wärmebildern zu erkennen, wo jetzt diese Glutnester sind, die sich unterirdisch fortpflanzen, damit die Feuerwehr die einzeln ansteuern und dann löschen kann.
4: Unterirdisch klingt aber so, als sei das auch, wenn man weiß, wo die sind, doch ziemlich schwer zu bekämpfen, oder?
22: Ja, das ist außerordentlich schwer zu bekämpfen, denn in diese Torfschichten, also da Wasser hineinzugeben oder Wasser in den Untergrund zu bringen, das ist sehr schwer. An der Oberfläche zu löschen, das ist relativ einfach, aber man braucht viel mehr Wasser und auch viel mehr Wasserdruck, um eben in diese Schichten, wo es da weiter brennt, das Wasser zu bringen. Das ist eine Riesenherausforderung für die Feuerwehr.
4: Das eine sind die Gefahren für die Menschen, aber das Hohe Venn mit seinen Hochmooren, das ist ja auch ein ziemlich besonderer Naturraum. Was bedeutet das Feuer denn für das Naturschutzgebiet?
22: Ja, das ist natürlich eine ökologische Katastrophe. Da sind riesige, wunderbare Moorflächen vernichtet worden und es wird wahrscheinlich Monate, eher wahrscheinlich sogar Jahre dauern, bis man das alles wieder aufgeforstet hat. Und das wird eine ganz schöne Stange Geld kosten, selbstverständlich.
4: Das ist Grenzgebiet. Was bedeutet das für die Brandbekämpfung? Wie funktioniert da die Zusammenarbeit?
22: Ja, man muss leider sagen, gestern hat die Zusammenarbeit zwischen der deutschen und der belgischen Feuerwehr noch nicht gut funktioniert. Das hat die Feuerwehr hier in Deutschland auch ganz offen zugegeben. Aber man hat sich jetzt vorgenommen, mit dem belgischen Kollegen zu sprechen, die Kommunikation zu verbessern. Und das soll jetzt heute im Laufe des Nachmittags passieren. Und man geht davon aus, dass man da bald Fortschritte machen wird.
4: Und was heißt das, nicht gut funktioniert? Was genau hat da nicht geklappt?
22: Ja, man muss wissen, also die deutsche und die belgische Feuerwehr, die haben ganz unterschiedliche Einsatzkonzepte, auch ganz unterschiedliche Herangehensweisen bei der Brandbekämpfung. Und das zu koordinieren, das fiel offenbar gestern schwer. Auch wenn es eine grenzüberschreitende Zusammenarbeit gibt, heißt das doch nicht, dass die beiden Feuerwehreinheiten, also die Belgier und die Deutschen, ständig miteinander zusammenarbeiten und trainieren würden. Und in so einer Situation hat man das eben gemerkt. Und daraus muss man wahrscheinlich auch die Lehre ziehen, dass man das in Zukunft deutlich verbessert. Muss.
4: Und die Menschen in Monschau im Moment, sind die denn noch gefährdet oder können die sich jetzt vollends beruhigen?
22: Also mein Eindruck ist, sie sind hier nicht mehr gefährdet. Die Feuerwehr geht auch davon aus, also dass die Flammen jetzt nicht mehr so nah an den Ort herankommen werden. Sie sind jetzt 1,5 Kilometer vom Ortsteil Kalter Herberg, wo ja diese Häuser sind, die evakuiert werden mussten. Da sind die Flammen jetzt entfernt von und sie werden wahrscheinlich nicht mehr in den Ort eindringen. Davon gehen die Einwohner, mit denen ich gesprochen habe, auch aus. Die sind wahnsinnig erleichtert. Die hatten natürlich große Angst um ihre Häuser und dass auch sie evakuiert werden müssen und dann später vielleicht in einen Ort zurückkommen, wo die Häuser, in die sie zurückkehren wollen, niedergebrannt sind. Aber davon geht jetzt hier niemand mehr aus.
4: Sagt unser Reporter Ingo Wagner, der die aktuelle Waldbrandsituation im Hohen Venn beobachtet, einem Hochmoorgebiet in Deutschland und Belgien. 14.50 Uhr, die Zeit jetzt. Adrenalin, das ist der Stoff, der uns in Sekundenbruchteilen hellwach macht. Er lässt das Herz rasen, schärft die Sinne und sorgt dafür, dass wir in entscheidenden Momenten blitzschnell reagieren. Und es ist nicht nur der Kick in der Achterbahn oder beim Fallschirmsprung. Adrenalin macht einen auch in Gefahrensituationen fit für Flucht oder Kampf. RBB-Gesundreporterin Ursula Stamm erklärt, wie das Action-Hormon funktioniert und hat dafür Adrenalin-Junkies getroffen.
8: Dann geht's auch schon los.
9: Was Luke Ackermann mit seinem Motorrad macht, treibt einem allein beim Zuschauen den Puls in die Höhe. Sprünge über Rampen, Salto vorwärts und rückwärts. Der jüngste Weltmeister im Freestyle-Motocross fährt seit seinem 12. Lebensjahr Wettbewerbe. Eine Extremsituation, in der sein Körper viel von dem Stresshormon Adrenalin ausschüttet.
23: Das Adrenalin macht einen dann noch eher nervöser und ist dann als Anfänger sehr, sehr schwierig, da erstmal ruhig zu bleiben und das Adrenalin vor allen Dingen zu kontrollieren. Mittlerweile habe ich das viel besser unter Kontrolle. Wenn man das gelernt hat, ist es ein sehr, sehr gutes Tool, um wirklich noch viel besser fahren zu können oder seinen Sport ausüben zu können.
9: Adrenalin. Ohne dieses Stresshormon würde es uns Menschen sehr wahrscheinlich gar nicht mehr geben. Es hilft uns, in Gefahrensituationen extrem schnell und fokussiert zu reagieren. Die Schmerzwahrnehmung wird unterdrückt, alles Blut in die Organe gepumpt, die Gefäße eng gestellt, damit wir nicht verbluten. Luke Ackermann stürzte bei einem extrem schwierigen Sprung und prallte mit seinem Körper auf sein Motorrad. Er hatte sich den Oberschenkel gebrochen und musste sich dann sogar noch ganz allein aus seiner misslichen Lage befreien.
23: Mein Oberschenkel stand von hier nach da rüber, also sowas habe ich auch noch nicht gesehen. Und dann habe ich mich an den Kran gehangen und der Kran hat das Bein wieder gerichtet. Also das waren ja Schmerzen, was der Körper in dem Sinne dann leisten kann mit diesem Adrenalin. Das ist nicht mit Worten zu beschreiben.
9: Auch in der Notfallmedizin wird Adrenalin gespritzt, um den Kreislauf zu stabilisieren und Menschen zu reanimieren. Adrenalin wird im Nebennierenmark gebildet und in Gefahrensituationen innerhalb von Sekunden ausgeschüttet. Baut sich das Adrenalin nicht mehr ab, weil wir ständig körperlich oder seelisch gestresst sind, ist das allerdings gar nicht gut für unseren Körper. Dr. Claudia Traunmüller, Gesundheitspsychologin an der Universität in Graz.
6: Das Problem, in dem wir im Moment sind, ist, dass diese Stressreize viel zu oft kommen. Na, wenn man sich das früher anschaut, da war halt mal irgendeine Stresssituation und dann gab es eine Pause. Das ist ein bisschen abhängig von meiner Konstitution, von meiner Lebensweise, von meinem Lebensstil, wie schnell das geht. Aber das ist notwendig.
9: Denn sonst können Krankheiten entstehen, wie Bluthochdruck, chronische Entzündungen, aber auch das Risiko für psychische Erkrankungen steigt. Warum manche Menschen, wie Motocrossfahrer Luke Ackermann, extreme Stresssituationen bewusst suchen, hat viel damit zu tun, dass nach dem Adrenalinkick Dopamin ausgeschüttet wird, auch Glückshormon genannt. Und davon will Luke Ackermann eher mehr als weniger.
23: Ich weiß jetzt nicht, ob ich so unbedingt süchtig bin. Eine Sucht nach Adrenalin gibt's bestimmt. Ich glaube, es gibt nichts Besseres, weil das innerlich mich zum Aufblühen bringt und mir einfach nur derartige Glücksgefühle ausschüttet. Und das ist einfach voll mein Ding.
4: Bringt ihn zum Aufblühen. RBB-Gesundreporterin Ursula Stamm war das über eines der wichtigsten Hormone im menschlichen Körper, das Adrenalin.
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4: Der Roman Der Buchspazierer stand über 100 Wochen auf der Spiegel-Bestsellerliste. Die Verfilmung von No Te Chau lockte 2024 über 500.000 Menschen ins Kino. Das erste zeigt die filmische Hommage an das Lesen mit Christoph Maria Herbst heute als Free-TV-Premiere zum Abschluss des ARD-Sommerkinos. Thorsten Schweinhardt hat den Film gesehen.
7: Bevor Karl Kollhoff ein Buch aufschlägt, riecht er erstmal genüsslich daran. Erst dann beginnt er zu lesen.
10: Es spielt in der Provence und jedes einzelne Wort duftet nach Lavendelblüte, warmer Erde und süßem Heu.
7: Bücher sind Karls Lebensinhalt. Auch mit 70 Jahren arbeitet er noch täglich in der kleinen Stadtbuchhandlung. Er gehört quasi zum Inventar.
10: Ah. Ihr seid bestimmt hier, um die Atlanten zu holen, ne?
7: Liebevoll, fast zärtlich schlägt er die bestellten Bücher in Packpapier ein. Und all den Kunden, denen der Weg in die Buchhandlung zu beschwerlich ist, bringt er ihre Bücher direkt nach Hause. In der Stadt ist Karl deshalb bekannt als der Buchspazierer.
11: Wollen Sie kurz reinkommen, mir was über das Buch erzählen?
10: Nein, danke. Die Bücher müssen zu ihren Menschen.
7: Der Buchspazierer hat ein besonderes Talent. Er weiß genau, welches Buch jeder seiner Kunden gerade braucht. Er spürt einfach, was ihnen fehlt, ob Romantik, Abenteuer oder Hochspannung.
10: Schon auf den ersten Seiten stürzt sich jemand in den Tod.
24: Das ist ja klasse.
7: Karl scheint zufrieden in seiner stillen, geordneten Bücherwelt. Und trotzdem, echte menschliche Nähe kommt im Leben des alten Mannes eigentlich nicht vor. Die Menschen, die er mit Lektüre versorgt, sind für den Buchspazierer selbst sowas wie Romanfiguren. Er nennt sie Effi Briest oder Mr. Darcy.
10: Menschen, die gerne lesen, haben einen Namen aus einem Roman verdient.
7: Doch dann taucht dieses kleine Mädchen auf. Sascha, 9 Jahre alt, ist neu in der Stadt und heftet sich ungefragt an Karls Fersen.
24: Du bist der Buchspazierer.
10: Wenn du mich kennst, weißt du sicher auch, dass ich immer alleine gehe.
24: Gut, dann gehst du alleine und Ich gehe allein daneben.
7: Gegen Schaschas rotzfreches Mundwerk hat der schweigsame Karl keine Chance. Stück für Stück holt Schascha Karl aus seiner tiefen Einsamkeit. Und sie bringt Bewegung in sein Leben, das längst zur Routine erstarrt war.
24: Du bringst die falschen Bücher, Buchspazierer.
5: Ich bringe genau die Bücher, die meine Kundschaft lesen will.
24: Eben, das sind die falschen.
7: Auch Schascha, die einen schweren Verlust zu verkraften hat, findet im Buchspazieren neues Glück. Doch alles steht auf der Kippe, als Karls Buchhandlung von einer seelenlosen Kette übernommen wird und der Buchspazierer die Kündigung bekommt.
5: Die Leute freuen sich aber immer noch genauso.
12: Die Leute würden sich noch mehr freuen, wenn sie die Few Steps zu uns laufen würden.
7: Und auch Schaschas Vater reißt der Geduldsfaden. Das Buchspazieren ist für ihn nämlich ein Buch mit 7 Siegeln.
13: Wer war der Kerl?
24: Der Buchspazierer. Er ist nett.
13: Ich will nicht, dass du mit diesem alten Mann draußen auf der Straße rumläufst. Aus, basta!
7: Der Buchspazierer mit Christoph Maria Herbst ist ein herzerwärmendes Loblied auf die Liebe zu Büchern und die Kraft starker Geschichten. Ein Film voller kleiner Wunder, so gemütlich wie eine kuschelige Lesenacht.
4: Die Bestseller-Verfilmung Der Buchspazierer beschließt heute das ARD-Sommerkino zu sehen.

0: für Berlin und Brandenburg. 18, 19 Grad jetzt im Moment in Berlin. 18 Grad sind es in Frankfurt-Oder und 17 in Potsdam. Bisschen runtergegangen die Temperaturen. Bis zum Abend bleibt's stark bewölkt. Kaum Sonne, stellenweise ist auch Regen möglich. Dörte Naht bin ich. Ich wünsche Ihnen noch einen schönen Tag und Jonas Ziegler macht weiter.
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2: A10 östlicher Berliner Ring Richtung Dreieck-Barnim. An der Baustelle hinter Freienbrink ist bis Ende des Monats eine Spur gesperrt. Der Stau beginnt im Dreieck Spreeau, 20 Minuten Verzögerung. A10 westlicher Berliner Ring Richtung Dreieck-Havelland zwischen Großkreuz und Havelbrücke Baustellenstau, mindestens 45 Minuten Verzögerung. In Richtung Dreieck-Werder stocken der Verkehr zwischen Potsdam-Nord und Vöben 10 Minuten. Stadtverkehr Berlin A100 Stadtring Richtung Treptow. An der Baustelle im Bereich Kreuz Schöneberg und Albuinstraße 10 Minuten Stau. A103 Abzweig Zehlendorf zwischen Philander und Saarstraße sind in beiden Richtungen die mittlere und die linke Spur für Tunnelwartungsarbeiten gesperrt bis nächste Woche Dienstag. 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
3: Für Sie im Studio Stefan Oschwart, guten Tag. Kommt das Thema Hitzeschutz ins Grundgesetz? Die SPD-geführten Ministerien hatten ja einen entsprechenden Vorstoß gemacht. Heute hat sich der Regierungssprecher dazu geäußert. Die Nachrichten mit Jonas Ziegler.
2: Die Bundesregierung will intern über die Forderung aus der SPD beraten, den Klimaschutz ins Grundgesetz aufzunehmen. Der stellvertretende Regierungssprecher Hille sagte, die Bedeutung des Themas sei allen bewusst. Unionsfraktionsvize Mack betonte aber, die SPD müsse ihre Forderung präzisieren. Die SPD-geführten Ministerien hatten gestern einen gemeinsamen Aktionsplan zum Hitzeschutz vorgelegt. Darin hatten sie eine Grundgesetzänderung angemahnt, um Klimaanpassung und Naturschutz als Gemeinschaftsaufgabe von Bund, Ländern und Kommunen zu verankern. Ein Sprecher des SPD-geführten Bundesumweltministeriums nannte das Ziel, bis November einen genauen Vorschlag auszuarbeiten. Im belgischen Naturschutzgebiet Hohes Venn kämpfen Feuerwehrleute weiter gegen den großen Waldbrand. Das Feuer war zwischenzeitlich auf deutsches Gebiet vorgerückt. Nach Angaben der Stadtverwaltung von Monschau in Nordrhein-Westfalen mussten in der Nacht rund 30 Menschen in Sicherheit gebracht werden. Inzwischen hat sich die Lage auf deutscher Seite etwas entspannt. Die Bundeswehr hat angekündigt, 2 Löschhubschrauber nach Belgien zu schicken. Dort soll es heute regnen. Aus Belgien Sabrina Fritz.
4: Wohl selten hat man sich in Belgien so über Regen gefreut. In der Nacht haben die Niederschläge begonnen, doch das Wasser reicht nicht aus, um die Brände zu löschen, so Feuerwehrhauptmann Oliver Juist in den belgischen Medien. Das Wasser würde aber die Löscharbeiten unterstützen. Seit Freitag kämpfen die Rettungskräfte in Belgien gegen die Flammen im Hohen Venn, einer einmaligen Moorlandschaft an der Grenze zu Deutschland. Der belgische König Philipp wird heute vor Ort erwartet.
2: In Deutschland gab es im vergangenen Monat so viele Soldatinnen und Soldaten wie seit 13 Jahren nicht mehr. Wie das Verteidigungsministerium mitgeteilt hat, zählte die Bundeswehr Ende Juli rund 187.000 Männer und Frauen in der Truppe. Damit liegt die personelle Stärke im Bereich des angestrebten Ziels für dieses Jahr. Das neue Wehrdienstgesetz sieht vor, die Zahl der aktiven Bundeswehrsoldatinnen und Soldaten bis 2035 auf bis zu 270.000 zu erhöhen. Aktuell dienen den Angaben zufolge etwas mehr als 12.000 Männer und Frauen als Teil des neuen Wehrdienstes in der Bundeswehr. Das seien rund 6% mehr als vor einem Jahr. Der Bund für Umwelt- und Naturschutz in Brandenburg fordert eine aktuelle Übersicht über die Alleen im Bundesland. Die Brandenburger Landesregierung hat vor 2 Jahren ein Konzept beschlossen, das die Pflanzung von 20.000 neuen Alleenbäumen bis 2030 vorsieht. Der BUND bemängelt, seitdem sei kein aktueller Bericht mehr erschienen. Die Umweltschutzorganisation verlangt deshalb eine zeitnahe Auswertung zum Zustand und zur Entwicklung der heimischen Alleen. Alleen wurden gerade auch angesichts des Klimawandels immer wichtiger, sagte der Landesvorsitzende des BUND Preuß, Antenne Brandenburg vom RBB. In Berliner Gefängnissen werden immer mehr sogenannte Zombie-Drogen sichergestellt. Laut Justiz

0: Verwaltung waren es im ersten Halbjahr 2026 so viele neue psychoaktive Stoffe wie im gesamten vergangenen Jahr, nämlich fast 2,5 Kilo. Sabine Müller, RBB 24.
1: Diese synthetischen Drogen gelangen meist auf Papieren in die Gefängnisse, etwa als Häftlingspost. Neue psychoaktive Stoffe sind ein großes Problem, weil die Häftlinge nach der Einnahme oft komplett ausrasten. Seit 2025 setzt Berlin moderne Drogenscanner ein, die auch NPS erkennen können. Helfen soll auch, dass es seit kurzem erlaubt ist, Gefangenen ihre Post nur als Kopie auszuhändigen.
0: Der US-Konzern Madison Air hat für 4,8 Milliarden Euro ein deutsches Familienunternehmen gekauft. Es handelt sich um den Ventilatorenhersteller EBM Papst aus Mulfingen in Baden-Württemberg. Ein Sprecher des Unternehmens sagte, die 13.000 Arbeitsplätze weltweit sollten nicht nur erhalten bleiben, mittelfristig könnten es sogar mehr werden. Beide Firmen machen ihren Hauptumsatz mit Kühlsystemen für Rechenzentren. Spätestens bis Jahresende sollen auch die Kartellbehörden dem Verkauf zustimmen. Der Lotto-Jackpot von 50 Millionen Euro ist geknackt. Nach Angaben der Bremer Toto und Lotto GmbH wurden die richtigen Zahlen in Thüringen abgegeben. Die 6 richtigen plus Superzahl hat eine einzelne Person getippt. Der Jackpot stand seit Ende März auf der gesetzlich festgelegten Maximalhöhe von 50 Millionen Euro. Soweit die Nachrichten. 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Das Wetter. Nachmittags wolkenreich und örtlich Schauer oder einzelne Gewitter, maximal 23 Grad. Zurzeit in Berlin-Köpenick 16 und in Tempelhof 19 Grad, in Potsdam 17 und in Cottbus 21. Auch morgen viele Wolken, aber kaum Regen bei Temperaturen wie heute. Die Zeit 15.05 Uhr.
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3: Ich bin Stefan Oschert. Schönen guten Tag. In 5 Wochen, am 20. September, wird in Berlin ein neues Abgeordnetenhaus gewählt. Tausende Menschen leben ja in Berlin auf der Straße. Auch sie haben im Prinzip ein Wahlrecht. In einem Pilotprojekt können sich Wohnungslose für die Wahl jetzt im Wählerverzeichnis registrieren lassen. Das Ganze ist ein Pilotprojekt von Bezirkswahlamt Pankow, Diakonie, Landesarmutskonferenz und der Immanuel-Beratung. Pauline Pieper ist unsere Reporterin aus der Redaktion Landespolitik. Hallo.
4: Hallo.
3: Üblicherweise ist ja die Eintragung ins Wahlregister an den Wohnort geknüpft. Wie ist das in diesem Fall?
4: Ja, da gibt es eine besondere Regelung für Menschen, die eben nicht gemeldet sind. Und zwar gibt es einen Stichtag, und zwar den 35. Tag vor der Wahl. Das war jetzt bei der Wahl, die jetzt ansteht, die Nacht von dem 15. auf den 16. August. Und wo man dort übernachtet hat, an dem Ort, dort wird man dann ins Wählerverzeichnis eingetragen. Diese Regelung gilt eh schon, also da muss man dann persönlich beim Wahlamt des Bezirkes im Vorsprechen und wird dann zugeteilt und also beziehungsweise dann richtig eingetragen. Und in diesem Fall bei dem Pilotprojekt war das eben jetzt die Idee des Bezirksamts Pankow gemeinsam mit der Diakonie, dass man das eben zu den Leuten trägt und dass die nicht zum Wahlamt kommen müssen, sondern dass die so ein mobiles Wahlamt in einer Einrichtung für wohnungslose Menschen aufgebaut haben heute.
3: Und wie läuft dann am Wahltag das Ganze konkret praktisch ab?
4: Es gibt da sozusagen verschiedene Arten und Weisen. Also erstmal ist es so, dass die wohnungslosen Personen sich eintragen lassen müssen ins Wählerverzeichnis. Das können sie so machen beim Wahlamt oder eben heute vor Ort in der Immanuel-Beratung in Prenzlauer Berg ging das. Und dann muss man sich eben identifizieren, also den Ausweis zeigen, und dann muss man eidesstaatlich versichern, dass man eben in dieser bestimmten Nacht, also jetzt in dem Wochenende vom Samstag auf Sonntag, dass man dort in Pankow übernachtet hat. Und wenn man das dann unterschrieben hat, dann wurde einem dort heute eben, konnte man direkt sozusagen die Briefwahlunterlagen beantragen und wenn man wollte, dann auch vor Ort schon ausfüllen und abgeben. Oder man konnte sich einfach so ins Wählerverzeichnis eintragen lassen, die Personen. Und die können dann auch, wenn sie wollen, quasi ganz normal einfach am 20. September in ihr Wahllokal gehen, was sie dann jetzt haben, dadurch, dass sie ins Wählerverzeichnis eingetragen wurden.
3: Warum diese Initiative?
4: Also es gibt in Berlin sehr viele wohnungslose Menschen, ungefähr 60.000, und die haben auch ein Recht zu wählen, aber haben es natürlich schwierig, weil, wie ich gerade erklärt habe, dieses Prozedere doch recht kompliziert ist, dass man dann eben genau sagen muss, wo man da in einer bestimmten Nacht übernachtet hat. Und deswegen war das eben eine Initiative des Bezirks Pankow gemeinsam mit der Diakonie, dass man das jetzt mal versucht, quasi das ein bisschen leichter zu machen und die Leute auch direkt aufzusuchen. Denn tatsächlich ist es so, also für den Bezirk Pankow hat mir der Leiter des Wahlamtes gesagt, dass bei vergangenen Wahlen nur eine niedrige zweistellige Zahl von Leuten von dieser Option Gebrauch gemacht hat, dass man sich eben einträgen lässt. Und in ganz Berlin waren es nur wenige hundert. Und das ist natürlich, wenn man denkt, dass es 60.000 wohnungslose Menschen gibt, wenig. Und deren Stimme soll eben auch zählen.
3: Wissen denn die Menschen, die auf der Straße leben, von ihrem Wahlrecht oder ist da noch Aufklärungsarbeit nötig?
4: Also heute in dieser Einrichtung habe ich ja mit einigen wohnungslosen Menschen sprechen können und dort war mein Eindruck, dass sie schon wissen, dass sie wählen können, aber dass natürlich dieser Prozess nicht unbedingt bekannt ist. Dadurch, dass es halt relativ kompliziert ist und es auch gar nicht so leicht ist zu sagen. Also ich habe da zum Beispiel auch eine Situation beobachtet, da wurde dann eine Person gefragt, ja, wo hast du denn in der Nacht geschlafen? Und dann hat er gesagt, Greifswalder Straße. Und dann war die Frage, und welche Hausnummer? Und dann hat er nur gesagt, S-Bahn. Hof. Also er hat eben keine Hausnummer, weil er ja wohnungslos ist. Und dass man da so im Detail dann eben diese Angaben machen muss, da ist, glaube ich, die Unterstützung schon gut, dass man dann eben mit den Mitarbeitern das gemeinsam da durchgehen konnte.
3: Sind denn die Wohnungslosen überhaupt an Politik interessiert und daran, ihre Stimme abzugeben? Oder geht es denen nicht viel mehr um das Nächstliegende, nämlich Essen und Schlafplatz?
4: Also natürlich stehen diese existenziellen Probleme im Vordergrund. Da war zum Beispiel auch ein junger Mann, mit dem ich gesprochen habe, der gesagt hat, dass er seit der Corona-Pandemie in die Wohnungslosigkeit gerutscht ist und eine sehr schwere Phase hat und dann auch nicht ans Wählen gedacht hat. Also das war einfach nicht seine Priorität. Gleichzeitig haben aber auch die Menschen schon eine Verbindung gezogen zwischen ihrer Lage und der Politik und eben gesagt, ja, ich wähle irgendwie die und die, weil ich denke, dass die eben auch die Obdachlosigkeit bekämpfen können. Also da war schon ein großes Interesse und alle, die dort auch heute von der Option gemacht haben, haben sich sehr gefreut, dass es das Angebot gab.
3: Ich kenne das von Wahlkämpfen auf dem Balkan. Da gab es in den Roma-Vierteln Stimmenkauf, Geld oder eine Tüte Lebensmittel gegen die Stimme. Wie groß ist die Gefahr, für eine warme Mahlzeit seine Stimme zu verschenken?
4: Also bei dieser Aktion heute wurde ganz deutlich gemacht, dass es nur darum geht, die Option zu geben, dass die Leute von ihrem Wahlrecht Gebrauch machen können. Da wurde dann auch gefragt, wen man denn wählen solle. Und da haben die vom Bezirkswahlamt natürlich gesagt, dazu sagen wir gar nichts. Wir wollen nur die Option geben. Und das war das Ziel dieser Aktion heute.
3: Vielen Dank, Pauline Pieper aus der RBB-Redaktion Landespolitik. Auch die, die sonst keine Stimme haben, sollen eine bekommen. Pilotprojekt zum Thema Wählen für Wohnungslose. Das Ziel war Europa und damit sind wir im Ausland. Angekommen sind viele junge Geflüchtete erstmal in einer Sackgasse. Mehr als 1000 Minderjährige warten in der spanischen Exklave Ceuta darauf, wie es für sie nun weitergeht. Zurückschicken geht nicht so einfach, bleiben können sie aber auch nicht auf Dauer. Insbesondere junge Mädchen können vor Ort schnell in gefährliche Situationen geraten. Doch es gibt Menschen, die ihnen helfen. Unsere Korrespondentin Franka Welz hat mit Jugendlichen in Ceuta gesprochen.
5: Mira, aquí está.
6: Sí, ach, qué bien.
7: Schau, hier sind sie, sagt Rana aus der Nachbarschaftsvereinigung von Ceutas marokkanischem Viertel El Príncipe. Hier, das ist der Fußballplatz einer örtlichen Schule und sie, das sind Dutzende unbegleitete Minderjährige, die hier seit gut 2 Wochen untergebracht sind, ausschließlich Mädchen. Einige Mädchen haben einen Kreis gebildet und werfen einen Ball hin und her. Sie sind ausgelassen. Hörst du, wie sie kreischen, sagt Rana. Eine beeindruckende Erscheinung in einem wallenden, hellen Gewand, verblasste Henna-Tattoos an ihren Händen. Einige der Mädchen wurden vergewaltigt. Die Behörden haben sie hierher gebracht, haben ihnen mobile Toiletten aufgestellt. Die meisten schlafen auch hier. Der hintere Bereich des Fußballplatzes ist mit blauen Plastikplanen abgehängt. Unter diesem Dach kommen Dutzende Mädchen unter. Es gibt Matratzenlager und Teppiche als Sitzgelegenheit. Weitere Planen schützen vor neugierigen Blicken und geben den Mädchen zumindest einen Hauch von Privatsphäre. Fatima ist 17 und kommt ursprünglich aus der Küstenstadt Tanger im Nordwesten Marokkos. Seit dem 31. Juli ist sie in Ceuta und sagt, sie und andere Mädchen hätten zunächst keinen Schlafplatz gefunden. Wir waren auf der Straße und haben sehr gelitten, bis wir diese Vereinigung fanden, die uns hier aufnahm und nicht zuließ, dass die jungen Männer an uns herankamen. Und im Gegenteil, hier sind junge Männer, die niemanden reinlassen. Selbst wenn es dein eigener Großvater wäre, der dich besuchen will, sie lassen ihn nicht durch. Sie sei auf der Suche nach einer besseren Zukunft nach Ceuta gekommen und um ihre Eltern zu unterstützen. Irsan, die sagt, sie sei ebenfalls 17, gesellt sich hinzu. Bevor sie die Grenze zu Ceuta überschritten hat, lag schon ein langer Fußweg hinter ihr. Mehr als 60 Kilometer später ist das zierliche Mädchen mit dem Lausbuben-Lockenkopf gelaufen, von Tanger im Nordwesten Marokkos nach Tetouan im Nordosten. Wir haben nicht viel Geld, wir leben in bescheidenen Verhältnissen. Ich habe in der Schule gelernt und gearbeitet und Fußball gespielt. Ich habe mit meiner Mutter in einer Schneiderei gearbeitet. Sie haben eine kleine Schneiderei und ich habe dort mitgearbeitet, um ihr zu helfen, über die Runden zu kommen, weil sie die Einzige ist, die für uns aufkommt, sonst niemand. Es kommt Bewegung in die Unterkunft. Freiwillige Helferinnen haben eine Autoladung Essenspakete gebracht. Leute von der Nachbarschaftsvereinigung organisieren die Ausgabe. Ahmed Enfedal rauscht herein. Der Präsident der Nachbarschaftsvereinigung kommt gerade von einer Sitzung mit der Stadt. Auf unsere Frage, ob das produktiv gewesen sei, winkt er ab. Viel Blabla und letztlich nichts. Sie reden über Sicherheit, über Müll und ich will, dass sie über die Mädchen reden. Der Rest interessiert mich nicht. Darauf angesprochen, welche Zukunft diese und andere Mädchen erwarte, verdunkelt sich seine Miene. Das sei ein anderes Thema. Ich bin pessimistisch, weil sowohl der spanische Staat als auch Marokko versuchen, ein bilaterales Abkommen zu schließen, um all diese Mädchen dorthin zurückzuschicken, wo sie herkommen. Und ich sage nur, dass das internationale Übereinkommen über die Rechte der Kinder eingehalten werden muss.
3: Sagt der Präsident der Nachbarschaftsvereinigung in Ceuta, unsere Korrespondentin Franka Welz war das.
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3: Es war viel los an diesem Wochenende im Sport, so etwa auch mit der Reit-WM in Aachen und der Flag-Football-WM in Düsseldorf. Beide Sportarten sind olympisch. Ende September entscheidet der Deutsche Olympische Sportbund, kurz DOSB, wen sie von den drei deutschen Olympiawettbewerbern Berlin, München oder der Region Köln-Rhein-Ruhr ins internationale Rennen um Olympische Spiele schickt. Vor diesem Hintergrund ist es dann sportpolitisch schon wichtig, wenn IOC-Präsidentin Kirsty Coventry in NRW beim Reiten und Flag Football vorbeischaut und es dabei auch zu überraschenden Begegnungen kommt. Markus Tepper berichtet.
5: Es ist nicht ungewöhnlich, wenn IOC-Präsidentin Kirsty Coventry Weltmeisterschaften in olympischen Sportarten besucht. Die zweimalige Schwimm-Olympiasiegerin schaute in Aachen beim Geländeritt der Vielseitigkeitsreiter vorbei, jubelte beim Voltigieren und schnupperte Gänsehautatmosphäre bei der Dressurkühe unter Flutlicht vor 45.000 Zuschauern. Danach fand sie ihren Tag in der Aachener Sörs.
6: It's been amazing, fabulous.
5: Also unglaublich und fantastisch. Nach Angaben der WM-Veranstalter war Coventrys Besuch in Aachen eigentlich eher privater Natur, soweit dies im Job der IOC-Präsidentin überhaupt möglich ist. Denn zwischendurch traf sich Coventry in der Abgeschiedenheit des VIP-Bereichs mit Vertretern deutscher Sportverbände, freute sich Thomas Weikert, der Präsident des Deutschen Olympischen Sportbundes.
8: Aus Sportsicht gesehen, dass die IOC-Präsidentin hier ist, ist natürlich fantastisch.
5: Noch spannender wurde es, als ohne größere mediale Ankündigung plötzlich hochrangige Vertreter der drei deutschen Olympiabewerber vorfuhren. Auftritt von Bayerns Innenminister Joachim Herrmann, von Berlins regierendem Bürgermeister Kai Wegener und von NRW-Ministerpräsident Hendrik Wüst.
9: Wir wollen ja alles dafür tun, dass Olympische Spiele mal wieder nach Deutschland geholt werden.
10: Mir geht es wirklich darum, dass wir Olympische, Paralympische Spiele endlich wieder nach Deutschland holen.
11: Wir wollen alle, dass wir Olympische Spiele nach Deutschland holen.
5: Soweit, so fair, freute sich NRW-Ministerpräsident Hendrik Wüst als Mitgastgeber dieses kleinen, durchaus überraschenden Aachener Olympiagipfels.
11: Sport ist wichtig, aber gerade bei Sport muss man sportlich bleiben. Und deshalb haben wir auch die Kollegen aus Bayern und Berlin eingeladen.
5: In gut 5 Wochen entscheidet der Deutsche Olympische Sportbund, ob er Berlin, München oder die Region Köln-Rhein-Ruhr ins Rennen um die Olympischen Spiele 2036, 2040 oder 2044 schickt. Die Landespolitiker aus NRW, Bayern und Berlin waren deshalb nicht nur wegen des hochklassigen Reitsports nach Aachen gekommen, sondern um Werbebotschaften zu platzieren.
11: Jeder macht mit seinem Angebot das beste Angebot, das er machen kann. Ich glaube, unseres ist objektiv am besten, keine Frage.
9: Dass wir auch der Meinung sind, dass unseres das Beste ist, das wird keine Überraschung.
10: Das Berliner Konzept setzt auf Nachhaltigkeit, auf bestehende Anlagen. Wir brauchen nichts Neues, wir haben schon alles, wir müssen es nur sanieren und modernisieren.
5: Und was wurde nun beim Abendessen mit der IOC-Präsidentin besprochen?
11: Wir haben gar nicht über die olympische Bewerbung gesprochen, das gehört sich nicht an so einem Abend, sondern wir haben über Sportentwicklung gesprochen. Wir hatten ein paar spannende Themen.
5: Merke, Sportpolitik ist die Kunst, eben nicht über das Offensichtliche, eine deutsche Olympiabewerbung zu sprechen und trotzdem zu zeigen, was man organisatorisch so drauf hat.
3: Markus Tepper war das über den kleinen Aachener Olympiagipfel mit Berlin, München und NRW.
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3: Das Wetter in Berlin und Brandenburg. Temperaturen im Moment zwischen 16 und 19 Grad. In Cottbus 21, höchstens 23 Grad. Viele Wolken heute Nachmittag. Hier und da auch Regen oder einzelne Gewitter.
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3: Den hat Jonas Ziegler.
0: A10 östlicher Berliner Ring Richtung Dreieck-Barnim an der Baustelle hinter Freienbrink ist bis Ende des Monats eine Spur gesperrt. Der Stau beginnt am Dreieck Spreeau mit 30 Minuten Verzögerung. A10 westlicher Berliner Ring Richtung Dreieck-Havelland zwischen Großkreuz und Havelbrücke Baustellenstau. Hier dauert es mindestens 45 Minuten länger. Richtung Dreieck Werder stocken der Verkehr zwischen Potsdam-Nord und Vöben 10 Minuten. Stadtverkehr Berlin A100 Stadtring Richtung Treptow. An der Baustelle im Bereich Schöneberg und Albuinstraße 10 Minuten Stau. Marzahn-Landsberger Allee stadtauswärts. Bis Mittwoch ist der Abschnitt zwischen Rienstraße und Märkischer Allee gesperrt. Schlaglöcher werden beseitigt. Stau auf der Umfahrung über die Rienstraße 20 Minuten.
3: 15.20 Uhr ist es, 20 nach 3.
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3: Ich bin Stefan Oschert. Schönen guten Tag. Die SPD will, dass Hitzeschutz und damit auch Klimaschutz im Grundgesetz verankert wird. Ein entsprechender Vorstoß kommt aus ihren Ministerien. Was sagt der Koalitionspartner dazu? Regierungsintern soll beraten werden. Umweltverbände erhöhen jetzt den Druck. Die Nachrichten mit Jonas Ziegler.
0: Umweltverbände fordern von der Bundesregierung mehr Schutz vor den Folgen des Klimawandels. Vertreter der Deutschen Umwelthilfe und vom BUND haben im Redaktionsnetzwerk Deutschland zu besseren Vorkehrungen gegen Hitze und Niedrigwasser aufgerufen. Mehrere SPD-geführte Ministerien wollen das Grundgesetz ändern, damit der Bund sich an der Finanzierung beteiligen kann. CDU-Politiker haben sich aber eher skeptisch geäußert. Katharina Hopp, RBB 24.
16: Der Vorsitzende der Klimaunion Heilmann sagte im RBB 24 Inforadio, man könne den Punkt zwar ins Grundgesetz aufnehmen, aber das sei nicht die entscheidende Weichenstellung. Statt ständig irgendetwas zu ändern, müsse man konsequent auf Kurs bleiben, so der CDU-Politiker, und vor allem gegen die Erzählung vorgehen, es gäbe keinen menschengemachten Klimawandel. Das müsse man als offensichtlichen wissenschaftlichen Quatsch kennzeichnen. Mit Blick auf die klammen Finanzen der Kommunen verwies Heilmann auf das Sondervermögen für Infrastruktur. Mit einem Teil des Geldes könnten auch Klimaschutzmaßnahmen bezahlt werden.
0: Im belgischen Naturschutzgebiet Hohes Venn kämpfen Feuerwehrleute weiter gegen den großen Waldbrand. Auf der deutschen Seite in Monschau in Nordrhein-Westfalen geht die Stadtverwaltung inzwischen davon aus, dass sich die Lage entspannt. Der momentane Regen lasse auf eine positive Wendung hoffen, heißt es. Der Brand in Belgien war zwischenzeitlich auf deutsches Gebiet vorgerückt. Nach Angaben der Stadtverwaltung von Monschau mussten in der Nacht rund 30 Menschen in Sicherheit gebracht werden. Die Bundeswehr hat angekündigt, 2 Löschhubschrauber nach Belgien zu schicken. Der Einsatz ist zunächst für 7 Tage geplant. Auch andere europäische Länder helfen beim Kampf gegen das Feuer. Der US-Sondergesandte Kushner berät in Jerusalem mit dem israelischen Ministerpräsidenten Netanyahu über die Zukunft des Gazastreifens. Erklärtes Ziel des US-Vertreters ist es, den stockenden Friedensprozess wieder in Gang zu bringen. Der Friedensplan von US-Präsident Trump sieht vor, dass die israelischen Truppen schrittweise abziehen. Zugleich soll die Terrororganisation Hamas ihre Waffen abgeben. Netanyahu besteht darauf, dass zuerst die Hamas entwaffnet wird. Es gilt als unwahrscheinlich, dass er vor der israelischen Parlamentswahl Ende Oktober größere Zugeständnisse macht. Gestern hatte sich der US-Gesandte Kushner bereits in Kairo mit Hamas-Anführer Al-Hajjar getroffen. Verkehrsteilnehmer in Deutschland reagieren nach einer Langzeitstudie deutlich aggressiver als noch vor einigen Jahren. Fast alle entsprechenden Werte haben sich seit der letzten Studie 2023 verschlechtert. Einige sogar deutlich, wie die Unfallforschung der Versicherer mitteilte. Demnach räumen inzwischen 47% der Autofahrer ein, gelegentlich zu drängeln. 2023 waren es noch 39%. Knapp ein Drittel schert nach dem Überholen teils so dicht ein, dass andere bremsen müssen. Auch unter Radfahrern hat das Fehlverhalten zugenommen. Befragt wurden mehr als 2000 Menschen. Nach den Nachrichten hören Sie ein Gespräch mit der Leiterin der GdV-Unfallforschung zu der Studie. Der US-Konzern Madison Air hat für einen Milliardenbetrag ein deutsches Familienunternehmen gekauft. Es handelt sich um den Ventilatorenhersteller EBM Papst aus Mulfingen in Baden-Württemberg. Laut dem Unternehmen zahlte die US-Firma knapp 4,8 Milliarden Euro. Aus Heilbronn, Jens Niesing.
17: Die Zahl der 13.000 Arbeitsplätze weltweit soll demnach nicht nur erhalten bleiben, sondern mittelfristig möglicherweise sogar steigen. Denn EBM Papst verspricht sich von dem Handel mehr und schnelleres Wachstum. Beide, sowohl der US-Konzern als auch die Firma aus Baden-Württemberg, machen mit Zubehör für Rechenzentren derzeit ihr lukrativstes Geschäft. Beide bauen Systeme, die die Rechner kühlen. EBM Papst erhofft sich durch den Deal mehr Kunden im amerikanischen Markt. Madison Air will durch die Übernahme in Europa einen Fuß in die Tür bekommen und in Asien.
0: Nach dem schweren Erdbeben vor der ostindonesischen Insel Flores steigt die Zahl der Opfer. Inzwischen wurden nach Angaben des Katastrophenschutzes fast 70 Tote aus den Trümmern geborgen. Es werden noch zahlreiche Menschen vermisst. Samstag früh hatte das Beben mit der Stärke 7,7 die Region erschüttert. Die Behörden registrierten bisher fast 1600 Nachbeben. Hunderte Gebäude wurden beschädigt, zahlreiche Straßen sind verschüttet. Indonesien liegt auf dem pazifischen Feuerring. Hier eignen sich häufig Erdbeben und Vulkanausbrüche. Das Wetter. Am Nachmittag wolkenreich und örtlich Schauer, maximal 23 Grad. Zurzeit in Berlin-Köpenick 16 und in Tempelhof 19 Grad, in Potsdam 17 und in Cottbus 21. Auch morgen viele Wolken, aber kaum Regen, bei Temperaturen wie heute. Die Zeit 15.25 Uhr.
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3: So, und jetzt bitte anschnallen. Ich bin Stefan Oschert. Schönen guten Tag. Deutsche Straßen sind so eine Art Kriegsgebiet. Zu diesem Schluss kann man kommen, wenn man die Langzeitstudie der Unfallforscher des Gesamtverbandes der deutschen Versicherungswirtschaft, kurz GdV, liest. Sie ist heute veröffentlicht worden. Danach nehmen die Aggressionen auf deutschen Straßen, aber auch Radwegen seit 10 Jahren zu. Darüber will ich sprechen mit Kirstin Zeitler. Sie ist Leiterin der GdV-Unfallforschung. Schönen guten Tag.
18: Hallo, Sparte, grüße Sie.
3: Was haben Sie denn festgestellt? Was sind die schlimmsten Sünden auf deutschen Straßen?
18: Ja, erstmal muss man konstatieren, dass der Hauptbefund ist, dass die Aggressivität zunimmt, und zwar deutlich. Wir haben einige Werte, die sich vom 2023 auf heute wirklich erheblich verschlechtert haben. Und dazu gehört natürlich zum Beispiel Drängeln, Ausbremsen, Lichthupe geben, aber auch sowas wie rechts vorbeiziehen. Und auch Radfahrer unterscheiden sich nicht sonderlich. Auch da gehört es dazu, zu drängeln, wenn der Vordermann zu langsam ist, oder auch Zebrastreifen ungebremst zu überfahren, obwohl ein Fußgänger am Rand steht, etc.
3: Sie sprechen von Vordermann. Ist das ein Männerproblem oder ist die Zündschnur der Frauen genauso kurz?
18: Nein, wir müssen sagen, es ist tatsächlich, Männer und Frauen gleichermaßen sind aggressiv. Wir sehen aber tendenziell tatsächlich etwas stärker bei den Männern. Es gibt besondere Verhaltensweisen, die eher Männer an den Tag legen, und manche, die eher die Frauen an den Tag legen, wie sie Aggressionen im Straßenverkehr ausleben. Und es ist tendenziell auch ein etwas größeres Problem von Jüngeren als von Älteren.
3: Und woran liegt das? Ist das sozusagen dieses freie Fahrt für freie Bürger-Mindset oder was ist es?
18: Also erstmal muss man sagen, ist ja der Straßenverkehr auch Teil der Gesellschaft. Also es ist letztlich auch ein Abbild, was insgesamt in der Gesellschaft los ist. Und wir stellen fest, dass einfach der Stress immer größer wird. Wir haben einen unheimlich schnelllebigen Alltag, eine große Hektik, die uns bestimmt. Wir sind zugeballert von Informationsflut. Wir unterliegen auch dem Eindruck, permanent erreichbar sein zu müssen. Und das alles zusammen baut natürlich einen unheimlichen Druck auf. Und wenn das dann auf einen dichten Verkehr trifft, und ich das Gefühl habe, ich bin gehindert an meiner Absicht, möglichst schnell ans Ziel zu kommen, dann kann sich da eben auch schon mal Aggression entladen. Das ist am Ende eine Frage, was für ein Menschentyp man ist.
3: Ich habe immer besonders Angst vor Lieferwagen.
18: Okay, weil die besonders groß sind oder was ist der Grund?
3: Ich weiß es nicht. Ich hoffe, dass Sie mir darauf eine Antwort geben können. Also Stichwort Handwerker. Die haben ja offensichtlich besonderen Termindruck. Liegt es daran?
18: Ich weiß nicht, ob die sich unterscheiden. Das gibt jetzt unsere Studie nicht nach Berufsgruppen gefiltert her. Aber wir haben natürlich generell dieses Ziel, schnell von A nach B zu kommen und da keine rote Ampel reichen oder der Fußgänger, der über die Straße will oder eben der Vordermann oder die Vorderfrau, die aus meiner Sicht etwas zu langsam fährt. Und dann ist die Frage, wie ich mich verhalte. Es gibt Menschentypen, die können das ab, die gehen damit locker um. Es gibt andere, die schlucken den Ärger vielleicht runter. Und dann gibt es einen Teil, die teilen eben aus.
3: Wie sieht denn so ein Austeilen aus?
18: Das sieht eben so aus, dass ich im Zweifel auch rücksichtslos mich bewege. Das heißt also, wenn eine Schlange ist, dann stelle ich mich nicht hinten an, sondern dränge mich vorne rein. Oder ich schneide den, den ich gerade überhole, weil ich vielleicht einfach aus Frust den jetzt ärgern möchte. Also das ist auch was, was uns überrascht, wenn wir diese Werteverhalten tatsächlich angucken, dass es zum Teil wirklich so ein Ärgern des anderen ist. Und da unterscheiden sich Männer und Frauen tatsächlich. Die Männer machen ihrem Ärger Luft, indem sie einen konkreten Aggressor adressieren. Also der, der mich in dem Moment ärgert, dem wische ich jetzt eins aus, indem ich ihn zum Beispiel ausbremse oder schneide oder beim Überholen nicht mehr reinlasse. Und Frauen sind eher, dass sie ihrem allgemeinen Ärger beispielsweise durch etwas schnelleres, also mehr Gas geben, schnelleres Fahren, so allgemein ihren Frustraum verschaffen. Und die Männer zielt es konkret auf handelnde Personen ab.
3: Das war jetzt, um mal im Bild zu bleiben, sozusagen die Kriegsberichterstattung unterm Strich. Was würde helfen? Was schlagen Sie vor?
18: Ja, es gibt leider keine ganz einfache Antwort darauf. Wir brauchen mehrere Maßnahmen. Das eine ist vor allem, wie kriegen wir es hin zu deeskalieren, also nicht noch weiter das Ganze zu fördern. Da spielt die Infrastruktur eine Rolle. Wir müssen schauen, wie wir Straßen so gestalten, dass wir uns möglichst wenig Konfliktpunkte schaffen. Also Kreuzung beispielsweise, Ampelschaltung, vielleicht wirklich für die Radfahrenden und die Fußgehenden ein eigenes Grün. Nicht nur etwas früher, sondern wirklich ein eigenes und die Autos bleiben stehen und umgekehrt. Dann haben wir schon mal einen Kollisionspunkt ausgeschlossen. Es kann aber auch so etwas sein, wie Verkehre zu entzerren. Also wirklich Autofahrern eine Straße zu geben und die Radfahrenden dann in der Parallelstraße zu führen, sodass sie aber ihren eigenen Bereich haben. Sowas kann eine Rolle spielen. Wir brauchen auch mehr Kontrollen und Sanktionen. Wir haben in Deutschland relativ humane Sanktionen. Die Studie hat auch nochmal gezeigt, viele rechnen zwar etwas stärker mit Kontrollen, aber erleben sie de facto nicht. Ganz viele, etliche werden überhaupt gar nicht oder ganz selten kontrolliert. Das brauchen wir. Das haben andere europäische Länder sehr viel stärker. Und wir brauchen auch andere Konzepte, Kampagnen. Wie kommen wir zu einem harmonischeren Miteinander? Das sind alle gefragt, die sich mit Verkehrssicherheitsarbeit beschäftigen. Ministerien, aber auch solche Einrichtungen wie die Verkehrswacht oder der Deutsche Verkehrssicherheitsrat. Wir selber auch. Also wie können wir die Menschen erreichen, durch Aufklärung und Sensibilisierung hier humaner miteinander umzugehen?
3: Ganz kurz noch zum Schluss, weil Sie es schon angesprochen haben. Wenn wir über den Tellerrand gucken, von wem könnten wir was dazulernen?
18: Also wir könnten zum Beispiel, ich habe Helsinki jetzt tatsächlich auch mal als beispielhaft genannt, weil das, was man von Helsinki hört, die haben einen ganzen Strauß an Maßnahmen strategisch verfolgt und auch umgesetzt und unter anderem auch dazu Aufklärung der Bevölkerung. Also wenn man Maßnahmen umsetzt, die manchmal auch wehtun, dann haben die Bevölkerung durch Aufklärung irgendwie mitgenommen und eine Akzeptanz erreicht. Jedenfalls hört man das. Die haben aber auch, wie gesagt, Kontrollen und Sanktionen deutlich verschärft. Also die sich dann eben doch nicht dran halten, auch zur Kasse gebeten. Und das sind zum Beispiel mal zwei Maßnahmen. Die haben aber auch ganz viel in Sachen Straßendesign gemacht. Und da können wir uns eine Scheibe von abschneiden.
3: Sagt Kirstin Zeidler. Sie ist die Leiterin der Unfallforschung bei der GDV, also bei den Versicherern. Herzlichen Dank.
18: Danke auch, Herr Oschwart.
3: 15.32 Uhr ist es, 3:58. 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Wir bleiben thematisch noch beim Auto und dem Straßenverkehr. Wissen Sie, wo Ihr Auto gestern Abend war und wo heute Morgen, wo genau Sie langgefahren sind? In den USA wird das an vielen Straßenkreuzungen ganz genau registriert, mit Überwachungskameras, die Autokennzeichen erfassen. FLOG heißt das System und dagegen wächst jetzt der Widerstand. Einige Masten sind schon umgestoßen worden. Aus Washington berichtet René Bucken.
19: Ein kleiner schwarzer Kasten, kaum größer als eine Kaffeetasse. Wer mit dem Auto daran vorbeifährt, wird fotografiert. Kennzeichen, Marke, Farbe, alles landet in einer Datenbank. In dieser kann die Polizei dann suchen, landesweit und in Echtzeit. Ein in Texas gestohlenes Auto kann so in Ohio auffliegen. Man kann die Technologie aber auch missbrauchen, damit zum Beispiel nach Autos von Demonstranten suchen. Im Bundesstaat Washington hat ein Sheriff genau das getan, nach Protesten gegen Präsident Trump. Aufgedeckt hat das Dave Maas von der Bürgerrechtsorganisation Electronic Frontier Foundation.
20: Die Polizei sagt, wer nichts zu verbergen hat, hat nichts zu befürchten. Aber wenn wir nichts falsch machen, warum sammeln sie dann Daten über uns? In einer freien Gesellschaft sollte der Staat keine Dossiers über Menschen anlegen, nur weil sie in diesem Land leben. Das ist zutiefst undemokratisch und freiheitsfeindlich.
19: Gebaut werden die Kameras von einer Firma aus Atlanta, Flock Safety. Nach Unternehmensangaben stehen über 120.000 ihrer Geräte in allen Bundesstaaten außer Alaska. Mehr als 6.000 Kunden, darunter vor allem Polizeibehörden. Gemietet wird im Abo, Sicherheit als Dienstleistung. Zu den Vorwürfen, Massenüberwachung, Datenmissbrauch, keine richterliche Kontrolle, wollte sich Flock auf ARD-Anfrage nicht äußern. Bei einem öffentlichen Vortrag zeigte Firmengründer Garrett Langley aber kein Verständnis für solche Kritik.
21: Sie alle nutzen Google Maps, Uber, irgendein Gerät, das ihren Standort kennt. Und dann denke ich an die Werkzeuge, die wir unserer Polizei an die Hand geben. Eine Waffe, eine Pistole, einen Taser. Aber wir haben Angst davor, ihr eine Kamera zu geben, die auf einer öffentlichen Straße ein Kennzeichen liest.
19: Landesweit regt sich Widerstand. Masten von Flock werden umgesägt, Linsen übersprüht, Kameras heruntergerissen. Mindestens 33 solcher Fälle sind bislang bekannt. Kameras zu zerstören ist eine Straftat, in mehreren Bundesstaaten laufen Verfahren. Auch Dave Maas gibt das zu weit.
20: Was das Zerstören der Kameras angeht, das halten wir ganz sicher nicht für die Lösung. Das ist einfach nicht der richtige Weg. Es gibt eine sehr klare politische Lösung und die funktioniert. Man kann Städte dazu bringen, die Kameras abzubauen.
19: Seine Organisation klagt, holt per Auskunftsrecht Protokolle aus Behörden und berät Bürgerinitiativen, die in ihren Stadträten gegen die Kameras kämpfen. So haben inzwischen über 50 Städte die Kameras abgelehnt oder ihre Verträge mit Flock beendet. Der Druck wirkt. Ende vergangener Woche kündigte das Unternehmen kürzere Speicherfristen und strengere Kontrollen bei jeder Suche an. Das meiste davon greift erst zum Jahresende. Bis dahin werden die USA weiter darüber streiten, wie viel Überwachung ihnen ihre Sicherheit wert ist.
3: René Bucken berichtete aus den USA.
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3: Milliarden für die Bundeswehr sollen Deutschland sicherer machen und zugleich der Wirtschaft helfen, so die Hoffnung der Bundesregierung. Doch wie groß ist der Wachstumseffekt tatsächlich? Genau das hat das arbeitgebernahe Institut der deutschen Wirtschaft in Köln in einer neuen Studie untersucht. Wirtschaftsreporter Efthymios Angeloudis hat sich die Zahlen angeschaut.
22: Bundeskanzler Merz zeigte sich begeistert.
23: Das ist einer der größten, wenn nicht der größte Rüstungsauftrag in der Geschichte der Bundesrepublik Deutschland. Und das ist nicht nur wirtschaftlich eine schöne Nachricht, das ist auch eine gute Nachricht für unsere gemeinsame Sicherheit.
22: Sagte Merz letzte Woche über 12 neue U-Boote, die Kanada in Deutschland bestellen möchte. Damit soll nicht nur für mehr Sicherheit, sondern auch für wirtschaftliche Impulse gesorgt werden. Doch wie groß sind diese Impulse tatsächlich? Eine neue Studie des Instituts der deutschen Wirtschaft in Köln hat genau das untersucht. Und das Ergebnis fällt nüchtern aus.
24: Das bringt natürlich einen direkten Beschäftigungseffekt und das bringt den Unternehmen etwas, die dort produzieren. Aber wir haben nicht diese positiven Zweitrundeneffekte wie bei Infrastrukturinvestitionen und Bildungsinvestitionen des Staates, sondern wir haben dann eher negative Zweitrundeneffekte. Das heißt, die höheren Staatsausgaben führen zu höheren Schulden, die Zinsen steigen.
22: Sagt der Ökonom Klaus-Heiner Röhl, einer der Autoren der Studie. Deutschland möchte im kommenden Jahr mehr als 100 Milliarden Euro in die Verteidigung investieren. Ein großer Teil davon über Schulden. Nach Einschätzung der EW-Studie erhöht jeder zusätzliche Euro staatlicher Verteidigungsausgaben die Wirtschaftsleistung ungefähr um einen Euro. Einen größeren Wachstumsschub sehen die Autoren nicht. Auch die Hoffnung, der Rüstungsboom könne die Krise der Autoindustrie ausgleichen, hält Röhl für überzogen.
24: Wir haben ja auch natürlich einen Aufbau des Fahrzeugstocks der Streitkräfte. Wir liefern Fahrzeuge an die Ukraine. Das kann ein bisschen Ausgleich schaffen für die darbenden Autohersteller. Aber der Teil ist halt nicht so groß, dass wir irgendwie diesen Industrierückgang insgesamt ausgleichen können.
22: Kein Ersatz für Autowerke von VW, die von Schließungen bedroht sind. Allerdings könnten andere Industriezweige wie der Schiffbau profitieren, erklärt Gerhard Rühl.
1: Das ist natürlich mit dem Ende des zivilen Schiffbaus in Mecklenburg-Vorpommern durch die Werftenpleite ein wichtiger Punkt, dass dort ein Ersatz geschaffen wird, wirklich an der Stelle.
22: Darauf setzt auch die Ministerpräsidentin von Mecklenburg-Vorpommern, Manuela Schwesig von der SPD.
4: Es betrifft Industriearbeitsplätze, tarifgebunden und gleichzeitig auch ganz viele klein- und mittelständische Unternehmen aus der Zuliefererwirtschaft. Deswegen ist es für jetzt eine sehr gute Nachricht, aber auch für die langfristige Perspektive.
22: Für Mecklenburg-Vorpommern ist der Milliardenauftrag ein wirtschaftlicher Gewinn. Aus gesamtwirtschaftlicher Sicht aber bleibt der Effekt der höheren Verteidigungsausgaben, so das Fazit der IW-Studie, begrenzt.
3: Warum die Rüstung kaum Wachstum bringt, hat sich Wirtschaftsreporter Efthymis Angeloudis angeschaut.
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0: A10 östlicher Berliner Ring Richtung Dreieck-Barnim. An der Baustelle hinter Freienbrink ist bis Ende des Monats eine Spur gesperrt. Der Stau beginnt am Dreieck Spreeau mit 45 Minuten Verzögerung. A10 westlicher Berliner Ring Richtung Dreieck-Havelland zwischen Großkreuz und Havelbrücke Baustellenstau 30 Minuten. Stadtverkehr Berlin A100 Stadtring Richtung Treptow an der Baustelle im Bereich Kreuz Schöneberg-Alboinstraße Stau 10 Minuten. Beesdorf B1 B5 stadtauswärts wegen Brückenarbeiten bleibt die Überfahrt zur Märkischen Allee bis morgen Abend gesperrt. Stau auf der Straße Alt-Friedrichsfelde stadtauswärts 20 Minuten, auf der Umfahrung über die Rienstraße 45 Minuten. Tiergartentunnel. Bis einschließlich Freitag ist die Ein- und Ausfahrt Reichpietschufer geschlossen. Nach einem Unfall muss die Mittelinsel repariert werden.
3: 15.40 Uhr, 20 vor 4.
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3: Wir sind im Studio weiter, Stefan Auschwart. Guten Tag. Klimawandel erleben wir ganz deutlich. Immer trockenere Perioden, immer extremere Wetterereignisse. Ozeane heizen sich auf. Auch den Menschen in den Städten macht die Hitze zu schaffen. Die SPD will das Thema Hitzeschutz in die Verfassung schreiben. Die Nachrichten mit Jonas Ziegler.
0: Die Bundesregierung will intern über die Forderung aus der SPD beraten, den Klimaschutz ins Grundgesetz aufzunehmen. Der stellvertretende Regierungssprecher Hille sagte, die Bedeutung des Themas sei allen bewusst. Die SPD-geführten Ministerien hatten gestern einen gemeinsamen Aktionsplan zum Hitzeschutz vorgelegt. Hauptstadtkorrespondentin Isabel Karras.
26: Die SPD will unter anderem, dass Klimaanpassung künftig zur sogenannten Gemeinschaftsaufgabe von Bund, Ländern und Kommunen wird. Der Bund müsste dann mindestens die Hälfte der Kosten für konkrete Maßnahmen in Städten und Gemeinden übernehmen, etwa für den Schutz vor Hitze und Dürre. Dafür müsste das Grundgesetz geändert werden. Eine solche Änderung ist allerdings nur mit einer Zweidrittelmehrheit im Bundestag möglich. Die SPD ist deshalb auf die Unterstützung der Union und auch der Opposition angewiesen. In der Koalition gibt es dazu noch offene Fragen. Die Sozialdemokraten müssten ihre Forderungen erstmal präzisieren, sagte der stellvertretende Vorsitzende der CDU-CSU-Fraktion Klaus Mack.
0: In Belgien kämpfen die Einsatzkräfte weiter gegen den großen Waldbrand im Naturschutzgebiet Hohes Venn an der Grenze zu Deutschland. Die Flammen haben inzwischen eine Fläche von rund 30 Quadratkilometern zerstört. Der Brand rückt derzeit nicht Richtung Deutschland vor. Von der deutschen Feuerwehr hieß es, trotz etwas Regens könne noch keine Entwarnung gegeben werden. WDR-Reporter David Zajons.
27: Die Regenfälle heute Morgen haben dazu beigetragen, dass sich das Feuer nicht weiter ausgebreitet hat. Gestern Abend wurden in Monschau einige Straßenzüge nahe der belgischen Grenze evakuiert. Etwa 30 Menschen sind davon betroffen. Die meisten konnten bei Freunden oder Verwandten unterkommen, einige wenige in einer Notunterkunft. In der Nacht rückte das Feuer bis auf 300 Meter an die Häuser in Monschau heran. Nun gelingt es den Einsatzkräften, die Flammen auf Abstand zu halten, auch dank des Regens. In Monschau planen die Verantwortlichen nach jetzigem Stand keine weiteren Evakuierungen.
0: In Deutschland gab es im vergangenen Monat so viele Soldatinnen und Soldaten wie seit 13 Jahren nicht mehr. Wie das Verteidigungsministerium mitgeteilt hat, zählte die Bundeswehr Ende Juli rund 187.000 Männer und Frauen in der Truppe. Damit liegt die personelle Stärke im Bereich des angestrebten Ziels für dieses Jahr. Das neue Wehrdienstgesetz sieht vor, die Zahl der aktiven Bundeswehrsoldatinnen und Soldaten bis 2035 auf bis zu 270.000 zu erhöhen. Aktuell dienen den Angaben zufolge etwas mehr als 12.000 Männer und Frauen als Teil des neuen Wehrdienstes in der Bundeswehr. Das seien rund 6% mehr als vor einem Jahr. Der US-Sondergesandte Kushner berät in Jerusalem mit dem israelischen Ministerpräsidenten Netanyahu über die Zukunft des Gazastreifens. Erklärtes Ziel des US-Vertreters ist es, den stockenden Friedensprozess wieder in Gang zu bringen. Jonas Valentin Weber.
5: Grundlage ist der Fahrplan für den Gazastreifen von US-Präsident Trump. Er sieht unter anderem vor, dass die islamistische Hamas ihre Waffen abgibt. Nach wie vor kontrolliert die Terrororganisation Teile des Palästinensergebiets. Im Gegenzug für die Entwaffnung soll das israelische Militär abziehen. Das Gebiet würde dann unter eine neue zivile palästinensische Verwaltung gestellt werden. Netanyahu lehnt den Plan bislang vehement ab.
0: Immer mehr junge Menschen in Deutschland haben keinen Job oder Ausbildungsplatz. Wie das Statistische Bundesamt in Wiesbaden mitgeteilt hat, waren im vergangenen Jahr 10% der 20- bis 24-Jährigen nicht in einer Ausbildung oder Beschäftigung. Der Anteil ist in den vergangenen Jahren demnach leicht gestiegen. Häufig lag das in Betreuungspflichten, etwa für Kinder oder Angehörige oder an gesundheitlichen Problemen. Im Vergleich zu anderen europäischen Ländern ist die Quote allerdings niedrig. Laut Statistik lag der EU-Durchschnitt im vergangenen Jahr bei knapp 14%. In Polen ist Tanken von heute an wieder billiger. Die Regierung in Warschau hat die Mehrwertsteuer auf Benzin und Diesel vorübergehend gesenkt. Bis Ende August wird Kraftstoff dadurch um etwa 25 Cent je Liter billiger. Die Steuersenkung soll vor allem Autofahrer zum Ende der Ferien finanziell entlasten. Wie schon bei der letzten Spritpreissenkung im Frühjahr kann es besonders an den Ostbrandenburger Grenzübergängen wieder zu längeren Staus kommen. Soweit die Nachrichten. 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Das Wetter. Am Nachmittag wolkenreich und örtlich Schauer oder einzelne Gewitter, maximal 23 Grad. Zurzeit in Berlin-Rudow 16 und in Wannsee 19 Grad, in Frankfurt-Oder 17 und in Stechlin 20 Grad. Auch morgen viele Wolken, aber kaum Regen bei Temperaturen wie heute. Die Zeit 15.45 Uhr.
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6: Afghanistan 5 Jahre nach der Rückkehr der Taliban. Wie umgehen mit dem Emirat? Zwanzig Jahre lang versuchte eine internationale Koalition in Afghanistan, den Terror zu besiegen und das krisengeschüttelte Land zu stabilisieren. Die Lebensbedingungen der Bevölkerung sollten verbessert und ein demokratischer Staat nach westlichem Vorbild sollte errichtet werden. Auch Deutschland engagierte sich dafür mit militärischen und zivilen Mitteln. Das Unterfangen scheiterte. Am 15. August 2021, kurz nach dem Abzug der letzten ausländischen Truppen, zogen die Taliban wieder in die Hauptstadt Kabul ein. Anlass für ein Gespräch mit Winfried Nachtwey, der einstige sicherheits- und abrüstungspolitische Sprecher der Fraktion Bündnis 90 Grüne, besuchte Afghanistan auch nach seinem Ausscheiden aus dem Bundestag 2009 in den Jahren der Intervention so oft wie kein anderer Bundespolitiker. In der Enquete-Kommission des Deutschen Bundestags, die später den Gesamteinsatz in Afghanistan evaluierte, diente er als Sachverständiger. Guten Tag, Herr Nachtwey.
9: Guten Tag, Frau Mattei.
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6: Herr Nachtwey, im ZDF läuft gerade eine Serie über die chaotische Evakuierung von ausländischen und afghanischen Zivilisten aus Kabul vor 5 Jahren. Steht das Chaos am Flughafen Kabul damals für das gesamte westliche Afghanistan-Engagement?
9: Das Chaos vom Flughafen Kabul steht für das Desasterende
11: dieses Einsatzes, der immerhin für die sogenannte westliche Staatengemeinschaft und die Bundesrepublik der größte, teuerste und opferreichste Kriseneinsatz überhaupt war. Dafür steht dieses Chaos. Und in ihm spiegelt sich wieder das, was man aber auch erst mit der Zeit mitbekommen habe, das politische Führungschaos, was es bei diesem Einsatz gegeben hat, enthüllt von Greg Whitlock in den Afghanistan Papers, der darauf hinwies, dass die Top-Diplomaten und Top-Militärs der USA völlig ahnungslos bei diesem Einsatz gewesen wären.
12: Das sind auch nach Ihrer Einschätzung die Faktoren, die das Scheitern dieser internationalen Intervention bedingt haben?
11: Das gehörte ganz wesentlich dazu. Bei den Briefings vor Ort, da haben wir tatsächlich also immer doch sehr realistische Wahrnehmungen gekriegt und also auch vor allem das Bemühen, die afghanische Seite, die Bedingungen vor Ort zu verstehen. Aber auf den Leitungsebenen war das nicht. Da gab's also, ging's bis zu militärischer Hybris, viele Machbarkeitsillusionen. Das war das Erste. Dann aber eben das Zweite, schlichtweg keine gemeinsame, kohärente Strategie. Im Gegenteil, wesentliche strategische Dissense. Einmal die Vorstellung, solche Bewegungen wie die Taliban kann man militärisch besiegen. Und die andere Linie war grundsätzlich vor allem Stabilisierung, Hilfe beim Staatsaufbau und so weiter. Oder dass Verbündete ein Primärinteresse daran hatten, treue Verbündete zu sein und nicht bestmögliche Wirkung zu erzielen. Und dann schließlich die Realitätswahrnehmung, das habe ich besonders so deutlich also mitbekommen, dass es da Mechanismen und Strukturen gab der ständigen Beschönigung und des schönen Redens. Dann schließlich noch politische Konfliktlösung, wurde lange verdrängt oder bei Ländern, die da was versucht haben, auch von bundesdeutscher Seite, wurde das also eben abgetan sozusagen. Und schließlich der Kräfteansatz, der war sehr unausgeglichen, erstmals eben billig Peacekeeping sozusagen. Und dann aber eben zum Beispiel Polizeikomponente von strategischer Bedeutung, die wurde ausgestattet, gerade von Seiten der Bundesrepublik. Aber dabei ist noch unheimlich wichtig, bei den verschiedenen Scheitern, es war nicht ein Scheitern der Frauen und Männer, die wir als Bodenpersonal dahin geschickt haben. Die habe ich hundert- und tausendfach erlebt im Einsatz hinterher. Und die haben wirklich ihr Bestmögliches versucht, unter großen Belastungen und so weiter. Aber die waren es nicht.
12: Würden Sie denn sagen, dass die Afghanen selber auch Anteil am Scheitern der Interventionen hatten?
11: Ja, ich habe vorher bei den Gründen des Scheiterns eben die wesentlichen Beiträge zum Scheitern von Seiten der überwiegend westlichen Staatengemeinschaft genannt. Aber es war in Anführungszeichen ein internationales Gemeinschaftsversagen sozusagen. Und dazu hat ganz wesentlich die in hohem Maße schlechte Regierungsführung durch die Führungsschichten in Afghanistan selbst beigetragen, also die erhebliche Korruption und dann Pakistan, dann was Washington dazu beigetragen hat, 2003, ne, Schwerpunkt weg, also eben von Afghanistan, rauf auf den Irak und so weiter. Das waren alles also eben erhebliche Beiträge zu dem Gesamtscheitern.
12: Unter dem Emirat heute steckt Afghanistan in einer schweren Wirtschaftskrise. Die Arbeitslosigkeit ist hoch. Frauen, ethnische, religiöse Minderheiten werden unterdrückt. Pressefreiheit, den Begriff mag ich eigentlich gar nicht nennen, denn die Presse ist nicht mehr frei, ist längst nicht mehr frei unter den Taliban. Dabei hatte es ja 2021 noch geheißen, die Taliban seien jetzt sozusagen in der zweiten Auflage toleranter und kompromissbereiter. War das Wunschdenken?
11: Auch was Wunschdenken. Zugleich hat sich aber nicht bewahrheitet, unsere verbreitete Angst hatte ich auch. Nach der Machtergreifung gibt's jetzt die Totalabrechnung. Es hat danach also eben erhebliche Repression gegen Teile von Regierungsangestellten aus den Sicherheitskräften gegeben, aber nicht im Sinne von nach der langen Messer sozusagen. Und heutzutage müssen wir ja feststellen, mindestens die Hälfte der Bevölkerung ist abhängig von humanitärer Hilfe, die aber eben nur zu einem Bruchteil also eigentlich dann so ankommt. Dann die Taliban-Herrschaft, dieses Unrechtssystem gegenüber Frauen. Es gibt nirgendwo auf der Welt ein so krasses Unrechtssystem gegenüber Frauen. Was sich aber inzwischen immer deutlicher herausstellt, das, was einerseits das sehr rigide von Kandahar aus dirigierte Unrechtssystem ist, ist aber in der Fläche sozusagen nicht homogen. Es gibt also einiges an Schattierungen und dann eben auch vor allem, das habe ich auch über einzelne deutsche Nichtregierungsorganisationen mitbekommen, wo festgestellt wird, dass also eben das Bedürfnis vor allem nach Bildung, nach Grundbildung also für Mädchen, dass das so stark ist, dass Nischen sozusagen, die es gibt, genutzt werden und dass man versucht, dann also eben bestimmte Verbote zu umgehen und dass auch nicht selten dann örtliche Taliban dann Auge zudrücken oder das also eben laufen lassen. Insofern diese Realität dieses Unrechtssystems der Taliban ist heterogen und insofern meine nicht nur ich, dass da die Möglichkeiten von internationaler Unterstützung anders angegangen werden könnte. Die Politik der Bundesregierung war in den letzten Jahren auch unter der Ampel nur humanitäre Hilfe, aber nicht darüber hinaus. Und die Politik der Totalisolation war ja offenkundig nicht wirksam. Von daher also eben der Vorschlag oder die Empfehlung, die Bundesrepublik braucht vor Ort Ohren, Augen und persönliche Kontakte, um überhaupt genauer wahrnehmen zu können, wie ist die Realität vor Ort, wo kann man möglicherweise was so unterstützen und dafür als konkreter Vorschlag eben ein Verbindungsbüro einzurichten. Ein Verbindungsbüro, ausdrücklich keine Botschaft, ausdrücklich keine diplomatische Anerkennung. Die Nicht-Anerkennung, die diplomatische, ist weiterhin völlig richtig und notwendig und ja auch weltweit so weiter ziemlich einheilig. Aber so ein Verbindungsbüro wäre wichtig, um genauer an die Realitäten ranzukommen. Und da mache ich einen Bogen zurück, was also zu meinen zentralen Erfahrungen bei Afghanistan gehört. Als erstes ist immer gerade in solchen sehr entfernten und fremderen Kulturkreisen genauer hinsehen und nochmal genauer hinsehen. Und dann das Zweite, darauf achten, wie wirkt was. Diese beiden Elemente, genauer hinsehen und Wirkungsorientierung, das könnte dann auch von einem solchen Verbindungsbüro dann unterstützt werden.
12: Aber Herr Nachtwey, ich meine, es gibt viele Menschenrechtsaktivisten und es gibt auch viele aus der afghanischen Exil-Community, die sprechen in einem solchen Fall, also bei einer Aufweichung des Isolationskurses davon, das sei eine Aufwertung des Regimes und halten das für nicht hinnehmbar. Was sagen Sie denen denn?
11: Das ist also unbestritten eine Dilemmasituation. Sicher würde dann so manches dann auch von den Taliban so ausgewertet in der Propaganda. Aber im Endeffekt kommt es darauf an, was wirkt besser? Und dafür muss man eben, ich wiederhole mich, Augen, Ohren und persönliche Kontakte, ständige Kontakte vor Ort haben.
12: Die Taliban sitzen offenbar derzeit fest im Sattel, aber sollten sie eines Tages doch stürzen, sollte Deutschland sich dann wieder dort stark engagieren?
11: Es ist nicht absehbar, dass dieses Taliban-Regime in kurzer Zeit wieder verschwindet. Trotzdem aber kann es oder wird es wahrscheinlich irgendwann dann auch mal wieder gewisse Bewegungen, Auflockerung gegeben, auch also eben im Taliban-System. Und da wäre es angebracht, dann mit einem viel bodennäheren Ansatz und bevölkerungsnäheren Ansatz und auch einem strategisch durchdeklinierten Ansatz dort auch wieder von deutscher Seite zu unterstützen, möglichst also eben auch natürlich im europäischen Zusammenhang. Was mit den USA ist, das steht also auf den Sternen.
12: Vielen Dank, Herr Nachtwey.
11: Bitte schön.
12: Winfried Nachtwey war bis 2009 sicherheits- und abrüstungspolitischer Sprecher der Fraktion Bündnis 90 Die Grünen im Deutschen Bundestag und er diente auch in der Enquete-Kommission des Deutschen Bundestags, die später den Gesamteinsatz in Afghanistan evaluierte, als Sachverständiger. Das Gespräch führte Sabina Matthay.
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3: Das Wetter in Berlin und Brandenburg sieht so aus. Viele Wolken heute Nachmittag, hier und da auch Regen oder einzelne Gewitter. Höchstens 23 Grad. Im Moment werden gemessen in Berlin-Rudow 16 Grad. In Wannsee ein bisschen mehr, 19 Grad. Am Stechlin 20 Grad. Auch morgen wieder viele Wolken, aber kaum Regen bei Temperaturen wie heute. Am Mittwoch dann unbeständig. Wolken

0: bis morgen Abend gesperrt. Stau auf der Straße Alt-Friedrichsfelde stadtauswärts 20 Minuten und auf der Umfahrung über Rienstraße 45 Minuten. Marzahn-Landsberger Allee stadtauswärts bis Mittwoch ist der Abschnitt zwischen Rienstraße und Märkischer Allee gesperrt. Dort werden Schlaglöcher beseitigt. Tiergartentunnel. Bis einschließlich Freitag ist die Ein- und Ausfahrt Reichpietschufer geschlossen. Nach einem Unfall muss die Mittelinsel repariert werden.
1: 16 Uhr, 4 Uhr.
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1: Für Sie im Studio weiter Stefan Oschert. Guten Tag. Die SPD will das Thema Klima und vor allem Hitzeschutz in der Verfassung verankern. Der Unionskoalitionspartner ist da etwas verhaltener. Jetzt wird beraten und zwar intern. Die Nachrichten mit Jonas Ziegler.
0: Die Bundesregierung will intern über die Forderung aus der SPD beraten, den Klimaschutz ins Grundgesetz aufzunehmen. Der stellvertretende Regierungssprecher Hille sagte, die Bedeutung des Themas sei allen bewusst. Unionsfraktionsvize Mack betonte aber, die SPD müsse ihre Forderung präzisieren. Die SPD-geführten Ministerien hatten gestern einen gemeinsamen Aktionsplan zum Hitzeschutz vorgelegt. Daran hatten sie eine Grundgesetzänderung angemahnt, um Klimaanpassung und Naturschutz als Gemeinschaftsaufgabe von Bund, Ländern und Kommunen zu verankern. Ein Sprecher des SPD-geführten Bundesumweltministeriums nannte das Ziel, bis November einen genauen Vorschlag auszuarbeiten. Die belgische Feuerwehr kämpft weiter gegen den großen Waldbrand im Naturschutzgebiet Hohes Venn. Die Flammen rücken derzeit nicht Richtung Deutschland vor. Die Lage hat sich durch leichten Regen und Windstille stabilisiert. Aus Monschau an der Grenze zu Belgien, WDR-Reporter Ingo Wagner.
3: Trotzdem bleibt die Situation extrem angespannt. Das Feuer erstreckt sich auf belgischer Seite inzwischen über 3000 Hektar und gilt als der größte Brand dieser Art in der Geschichte des Landes. Schwierigkeiten bereiten den Einsatzkräften vor allem unterirdische Glutnester in den ausgedehnten Torfmooren im Hohen Venn. Die Feuerwehr und die Stadt Monschau bitten die Bevölkerung weiterhin, wegen der starken Rauchentwicklung Türen und Fenster geschlossen zu halten.
0: Der US-Sondergesandte Kushner berät in Jerusalem mit dem israelischen Ministerpräsidenten Netanyahu über die Zukunft des Gazastreifens. Erklärtes Ziel des US-Vertreters ist es, den stockenden Friedensprozess wieder in Gang zu bringen. Der Friedensplan von US-Präsident Trump sieht vor, dass die israelischen Truppen schrittweise abziehen. Zugleich soll die Terrororganisation Hamas ihre Waffen abgeben. Netanyahu besteht darauf, dass zuerst die Hamas entwaffnet wird. Es gilt als unwahrscheinlich, dass er vor der israelischen Parlamentswahl Ende Oktober größere Zugeständnisse macht. Gestern hatte sich der US-Gesandte Kushner bereits in Kairo mit Hamas-Anführer Al-Hajjar getroffen. Verkehrsteilnehmer in Deutschland reagieren nach einer Langzeitstudie deutlich aggressiver als noch vor einigen Jahren. Fast alle entsprechenden Werte haben sich seit der letzten Studie 2023 verschlechtert. Einige sogar deutlich, wie die Unfallforschung der Versicherer mitteilte. Demnach räumen inzwischen 47% der Autofahrer ein, gelegentlich zu drängeln. 2023 waren es noch 39%. Knapp ein Drittel schert nach dem Überholen teils so dicht ein, dass andere bremsen müssen. Auch unter Radfahrern hat das Fehlverhalten zugenommen. Befragt wurden mehr als 2000 Menschen. Menschen ohne festen Wohnsitz können sich von heute an für die Wahl zum Berliner Abgeordnetenhaus registrieren lassen. Sie können sich laut Landeswahlleitung in das Wählerverzeichnis eintragen lassen. Steve Neuwirth, RBB 24.
4: Für den Eintrag ins Wählerverzeichnis können obdach- oder wohnungslose Menschen mit einem Ausweis in ein Bezirkswahlamt gehen. Dort erhalten sie eine Wahlbenachrichtigung und können auch gleich per Briefwahl abstimmen. In Berlin leben tausende Menschen auf der Straße und mehrere Zehntausend in Unterkünften oder übergangsweise bei Bekannten. Nach Einschätzung der Wohnungslosenhilfe wissen viele von ihnen nicht, dass sie wählen dürfen oder welche Schritte dafür nötig sind.
0: Der US-Konzern Madison Air hat für 4,8 Milliarden Euro ein deutsches Familienunternehmen gekauft. Es handelt sich um den Ventilatorenhersteller EBM Papst aus Mulfingen in Baden-Württemberg. Ein Sprecher des Unternehmens sagte, die 13.000 Arbeitsplätze weltweit sollten nicht nur erhalten bleiben, mittelfristig könnten es sogar mehr werden. Beide Firmen machen ihren Hauptumsatz

0: Umsatz mit Kühlsystemen für Rechenzentren. Spätestens bis Jahresende sollen auch die Kartellbehörden dem Verkauf zustimmen. Nach dem schweren Erdbeben vor der ostindonesischen Insel Flores steigt die Zahl der Opfer. Inzwischen wurden nach Angaben des Katastrophenschutzes fast 70 Tote aus den Trümmern geborgen. Zahlreiche Menschen werden vermisst. Samstag früh hatte das Beben mit der Stärke 7,7 die Region erschüttert. Die Behörden registrierten bisher fast 1600 Nachbeben. Hunderte Gebäude wurden beschädigt, zahlreiche Straßen sind verschüttet. Indonesien liegt auf dem pazifischen Feuerring. Hier eignen sich häufig Erdbeben und Vulkanausbrüche. Soweit die Nachrichten. Das Wetter. Am Nachmittag wolkenreich und örtlich Schauer oder einzelne Gewitter, maximal 23 Grad. Zurzeit in Berlin-Rudow 16 und in Wannsee 19 Grad, in Frankfurt-Oder 17 und in Stechlin 20 Grad. Auch morgen viele Wolken, aber kaum Regen bei Temperaturen wie heute. Die Zeit 16.05 Uhr.
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2: Stefan Auschwald für Sie weiter im Studio. Schönen guten Tag. Seit 100 Tagen ist Péter Magyar im Amt. Der neue Ministerpräsident Ungarns hatte ja im April mit einem Erdrutschsieg dafür gesorgt, dass 16 Jahre ununterbrochene Orbán-Herrschaft zu Ende ging. Aber damit war dessen System ja nicht beseitigt. Wie sieht's aus? Ziehen wir Bilanz? Das will ich tun mit Südosteuropa-Korrespondentin Silke Hane. Hallo.
3: Hallo.
2: Magyar hat ja einen Systemwechsel angekündigt. Was hat er bisher geschafft?
3: Also er hat mal damit angefangen, mögliche Blockaden aus dem Weg zu räumen. Zum Beispiel durch den Austausch des Staatspräsidenten. Der ist ja vergangene Woche gewählt worden. Auch die Absetzung von Verfassungsrichtern war da sicherlich ein wichtiger Schritt. Und damit haben Gesetze jetzt eine bessere Chance, auch wirklich durch die Institution durchzukommen. Die bisherigen Amtsträger waren ja von Orbán installiert. Dann hat sich an den Beziehungen zur Europäischen Union einiges getan. Orbán war da ja auf Konfrontationskurs. Die neue Regierung ist jetzt zum Beispiel der Europäischen Staatsanwaltschaft beigetreten, beziehungsweise nicht die Regierung, aber das Land. Dann wurden einige Stiftungen aufgelöst, von der Fidesz geschaffen, in denen vorher Haushaltsmittel ohne Kontrolle versickert sind, also wichtige Beschlüsse zur Korruptionsbekämpfung. Und was jetzt noch unmittelbar bevorsteht, ist ein Neustart zum Beispiel in den Medien, im öffentlich-rechtlichen Rundfunk. Der durfte ja nach Magyars Wahlsieg erstmal keine Nachrichten mehr senden. Vielleicht für Péter Magyar auch eine persönliche Angelegenheit, nachdem er da jahrelang verunglimpft worden ist. Und ab dem Nationalfeiertag am 20. August sollen dann wieder Nachrichten laufen und die Basis ist ein neues Mediengesetz.
2: In Umfragen genießt ja Magyars Tisza-Partei weiter starken Rückhalt. Er hat ja, wie gesagt, versprochen, mit dem System Orbán zu brechen. Wie steht's denn eigentlich um das Wiederbeschaffen veruntreuter Milliarden, Kampf gegen Korruption, die strafrechtliche Aufarbeitung der Orbán-Ära?
3: Tja, ich denke, das wird noch eine ganze Weile dauern. Vielleicht auch nie ganz gelingen, weil einige Orbán-Vertraute, unter anderem sein Schwiegersohn, schon ins Ausland gezogen sind, zum Beispiel in die USA oder nach Dubai. Man darf annehmen, vielleicht auch manche davon mit veruntreuten Geldern. Es wurde extra ein Amt für Vermögensrückführung geschaffen jetzt, hat die Arbeit aufgenommen. Das soll holen, was noch zu holen ist. Und bei der strafrechtlichen Aufarbeitung muss man sagen, hat die Regierung ja nur indirekten Einfluss, wenn sie nämlich die Justiz reformiert und wieder unabhängig macht. Wichtig war, denke ich, dass der Generalstaatsanwalt Nagy zurückgetreten ist. Der hatte den Ruf, Verfahren gegen die Fidesz zu verschleppen oder gegen Fidesz-Funktionäre. Das ist also mal ein Anfang, aber eine komplette Aufarbeitung steht natürlich noch aus jetzt nach 3 Monaten.
2: Bisher kam ja Magyar sehr modern rüber, also Stichwort Selfies. Er hat ja dann auch so Selfie-Runden gemacht im Regierungsviertel, in den alten Gemächern des früheren Herrschers und auch ein sehr aggressives Auftreten gegenüber den früheren Amtsträgern an den Tag gelegt. Was ist jetzt, wenn die Flitterwochen vorbei sind? Was hat er zu bieten? Wo muss er noch liefern?
3: Also liefern muss er definitiv noch bei der wirtschaftlichen und sozialen Lage. Die Wirtschaft hat ja doch dann arg geschwächelt in den letzten Jahren. Die Inflation war auch sehr hoch. Dann auch das Schulwesen ist ja sehr politisiert. Auch das Hochschulwesen, das sind alles so Bereiche, wo noch jetzt Reformen ausstehen. Die wirtschaftliche Entwicklung ist ja sowieso so eine Frage, wie viel Einfluss Regierungen da tatsächlich haben. Und sehr wichtiger Meilenstein wird dann ab Herbst auch die Erarbeitung einer neuen Verfassung sein. Die aktuelle stammt ja aus der Feder der Fidesz. Da wurden innerhalb weniger Tage ein neues Grundgesetz beschlossen. Jetzt muss das Land also quasi komplett auf eine neue Verfassung gestellt werden. Das, denke ich, ist auch eine Chance, Ungarn demokratischer zu machen. Aber daran wird sich dann auch messen lassen, wie ernst Modja es mit seinen Reformversprechen meint.
2: Er hat ja eine große Machtfülle, fast noch mehr als Orbán, regiert auch per Verfassungsänderung. Ist das das Gleiche in Grün, nur mit anderen Personen?
3: Es basiert auf jeden Fall jetzt erstmal auf den Gesetzen aus der Orbán-Zeit, das ist richtig. Ob Modja seine Wahlversprechen jetzt hält, das kann man natürlich noch nicht wissen. Ja, also wenn am Ende wird man eben sagen können, war das Nutzen dieser Machtfülle legitim oder nicht? Wenn nein, dann denke ich, bedeutet das für Ungarn auch eine ziemlich große Krise. Denn was anderes als den zu wählen, der sagt, ich baue das zurück, eine andere Chance hat man ja quasi gar nicht. Also wenn Modja sein Versprechen da nicht hält, dann glaube ich, sieht's ganz schön finster aus für die Menschen in Ungarn. Die werden sich dann bestimmt fragen, warum sie den Mann gewählt haben.
2: Ganz kurz noch zum Schluss, Orbán, was ist mit ihm und seiner Fidesz-Partei, die einst ja so viel Macht hatten?
3: Ja, die Zustimmungswerte liegen weiter deutlich hinter der Tisza zurück, hinter der Partei von Modja. Es gibt jetzt auch Spekulationen über eine Abspaltung, so eine Art Fidesz-Light, also ohne Orbán, genährt von einer Umfrage. Demnach hätte auch eine abgespaltene bürgerliche Partei die Chance, eine Wählerschaft aufzubauen. Bisher gibt Orbán ja die Parteiführung nicht ab, könnte aber vor diesem Hintergrund vielleicht dazu gedrängt werden. Ministerpräsident kann er ohnehin nicht mehr werden. Eine Reform hat es ja auch gegeben, nämlich die rückwirkende Beschränkung der Amtszeiten für Ministerpräsidenten auf 8 Jahre.
2: Vielen Dank für diese Einschätzung. Das war Silke Hane, unsere Südosteuropa-Korrespondentin. 100 Tage ist im Amt der neue ungarische Ministerpräsident Péter Modjar. Wir haben Bilanz gezogen. 11:04, Sie hören RBB 24 Inforadio. Eigentlich sind die USA und Südkorea enge militärische Verbündete, aber US-Präsident Donald Trump hat jetzt ziemlich überraschend eine der wichtigsten Militärübungen mit Südkorea verkleinert und öffentlich in Frage gestellt. Seine Begründung dürfte die Regierung in Seoul noch viel mehr beunruhigen. Unser Korrespondent für Nord- und Südkorea ist Johannes Edelhoff.
4: Seit heute trainieren amerikanische und südkoreanische Soldaten gemeinsam für einen möglichen Angriff aus Nordkorea. Ulchi Freedom Shield heißt die große Militärübung. Rund 18.000 südkoreanische Soldaten sind dabei. Doch nur Stunden vor Beginn stellt US-Präsident Donald Trump das Manöver plötzlich in Frage. Auf Truth Social schreibt er, die Übungen seien teuer und sendeten ein feindseliges Signal an Nordkorea. Schließlich habe er ein sehr gutes Verhältnis zum Machthaber Kim Jong-un. Deshalb solle das US-Militär die Übung deutlich verkleinern. Dabei soll das Manöver gerade auf eine veränderte Bedrohung aus Nordkorea vorbereiten. Drohnen, Cyberangriffe, gestörtes GPS. US-Militärsprecher Ryan Donald hatte die Wichtigkeit der Übung erst vor wenigen Tagen betont. DPRK-Soldaten haben deployed and fought in Ukraine. Nordkoreanische Soldaten sind in der Ukraine eingesetzt worden und haben dort gekämpft. Die Erfahrung, die sie dort gesammelt haben, haben sie mit nach Nordkorea zurückgebracht. Das verändert die Fähigkeiten Nordkoreas und unser Training trägt dieser Bedrohung Rechnung. Nordkoreas Armee lernt also dazu. Und genau darauf wollen sich die USA und Südkorea vorbereiten. Warum Trump ausgerechnet jetzt die Übung verkleinern will, könnte mit Kim Jong-un zu tun haben. Trump versucht schon länger, wieder mit ihm ins Gespräch zu kommen. Jenny Town vom Korea Institute 38 North.
5: It's very clear that
6: Es ist sehr deutlich, dass Donald Trump Kim Jong-un treffen will, seit er für seine zweite Amtszeit ins Amt zurückgekehrt ist. Er hat schon mehrfach versucht, neue Gespräche mit Kim anzustoßen. Die Art, wie er diesen Schritt formuliert hat, könnte darauf hindeuten, dass er damit eine diplomatische Öffnung schaffen will.
4: Also weniger Militärübung als Signal an Kim, in der Hoffnung auf neue Gespräche. Das hat Trump schon einmal versucht. 2018 ließ er die gemeinsame Übung aussetzen. Der große Durchbruch beim nordkoreanischen Atomprogramm blieb trotzdem aus. Und diesmal gibt es noch nicht einmal Verhandlungen. Kim hat sich bislang nicht auf neue Gespräche eingelassen. In Seoul reagiert die Regierung trotzdem auffallend vorsichtig. Antworten aus der Politik gibt es bisher nicht. Die Übung selbst läuft laut dem südkoreanischen Verteidigungsministerium zunächst wie geplant. Aber Trump schickt gleichzeitig noch eine andere Botschaft nach Seoul. In demselben Post beschwert er sich darüber, dass Südkorea die USA im Konflikt mit dem Iran nicht unterstützt hätte.
7: Wir befinden uns derzeit nicht in einer Verhandlungsphase und es ist völlig unklar, was eigentlich der wirkliche Grund hinter all dem war. Es gibt hier also viele widersprüchliche Signale.
5: So there's a lot of mixed messaging here.
4: Für Südkorea bedeutet das alles vor allem Unsicherheit. Sind die USA in der Zukunft noch ein verlässlicher Partner oder muss Südkorea neue Sicherheitsbündnisse anstreben?
2: Johannes Edelhoff berichtete aus dem ARD-Studio Tokio.
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2: Nicht nur die Leichtathletik-EM, also Europameisterschaft, war aus deutscher Sicht ein richtig guter Erfolg. Auch beim Schwimmen lief es. Das Team des Deutschen Schwimmverbands kehrt mit starker Bilanz von der EM aus Paris zurück. Und der erst 19-jährige Johannes Liebmann überstrahlte mit Weltrekord und zweimal Gold die Titelkämpfe. Patricia Preis berichtet.
8: Es war eine erfolgreiche Europameisterschaft in Paris. Insgesamt holt das deutsche Team 14 Medaillen, 6 mehr als bei der letzten Vergleichsreise. EM in Rom. Das wertvollste Gepäck hat der Magdeburger Johannes Liebmann dabei. Er reist mit den einzigen 2 Goldmedaillen für das deutsche Team nach Hause, nachdem er über die 800 Meter Freistil den Europarekord geknackt und 3 Tage später über die 1500 Meter einen Fabelweltrekord aufgestellt hatte.
9: Für mich passt es noch nicht ganz zusammen. Ich bin mega, mega glücklich. Besser hätte es wirklich nicht laufen können. Die Zeit ist unglaublich schnell.
8: Erfolgreich waren auch seine Magdeburger Trainingspartnerinnen Isabel Gose und Maya Werner. Über die 400, 800 und 1500 Meter Freistil holen die beiden in allen 3 Rennen Silber und Bronze. Gold schnappte sich immer Goses Dauerrivalin aus Italien, Simona Quadarella.
10: 2-mal kann man verkraften, 3. Mal tut echt weh. Ich glaube, nach dem Pensum jetzt war das schon in Ordnung. Ist ja nicht so, als würde das jetzt überraschend kommen. Also ich glaube, bei Simona kann man die Leistungen im Moment ganz gut abwägen. Es ist ja wirklich sehr konstant und sie macht da wirklich starke Rennen. Muss ich so hinnehmen, geht ja nicht anders.
8: Mehr über Silber freuen konnte sich die Ex-Weltmeisterin Angelina Köhler. Über ihre 100 Meter Schmetterling holt die 25-Jährige ihre erste EM-Medaille. Für Köhler, die in Berlin schwimmt und wohnt, nicht nur sportlich, ein großer Erfolg.
11: Es war der absolute Mega-Hammer. Endlich wieder so schnell geschwommen und jetzt mich mit der Medaille zu belohnen und auch so die letzten Meter wieder richtig meine Stärke ausspielen können, dieses Rankämpfen, bedeutet mir einfach alles.
8: Eine Medaille gab es am letzten Wettkampftag auch nochmal für die Männer. Lukas Mertens holt über die 200 Meter Freistil Bronze. 2 weitere Medaillen hatte er zuvor mit den Staffeln geholt. Für den Weltrekordhalter und Weltmeister ist diese EM jedoch eher eine Etappe auf dem Weg nach L.A. zu den Olympischen Spielen.
12: 3 Medaillen habe ich bei so einem Wettkampf auch noch nicht gewonnen. Letztes Jahr waren es 2 in Singapur, jetzt 3, 2 auch noch mit der Staffel. Also man sieht einfach, es ist überall ja, ein Fortschritt zu erkennen. Und ja, man bleibt einfach oben an den Spitzenleuten dran. Auch wenn das hier jetzt vielleicht nicht für Gold für mich gereicht hat, bin ich trotzdem so ehrgeizig, das natürlich nächstes Mal schaffen zu wollen.
8: Bei den Frauen hat vor allem Jugend-Europameisterin Linda Roth an der Weltspitze angeklopft. Über die 200 Meter Freistil schwamm Roth mit persönlicher Bestzeit auf einen starken 4. Rang. Mit der 4x200 Meter Mixstaffel hatte die erst 18-Jährige zuvor mit Silber ihre erste Medaille geholt. Mit Liebmann, Mertens, Gose und Werner ist die Magdeburger Trainingsgruppe von Bundestrainer Bernd Berghahn mit Abstand am erfolgreichsten. Eine Bilanz, die sich sehen lassen kann, findet auch der DSV-Leistungssportdirektor Christian Hansmann. Hansmann spricht von einem positiven Schub in Richtung Olympische Spiele.
2: Der Bericht von Patricia Preis.
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2: Das Wetter in Berlin und Brandenburg sieht so aus. Viele Wolken heute Nachmittag, hier und da auch Regen oder einzelne Gewitter auch. Höchstens 23 Grad. Im Moment haben wir in Berlin Rudo 16 Grad, in Wannsee 19, in Stechlin 20 Grad. Auch morgen viele Wolken, aber kaum Regen. Ähnliche Temperaturen wie heute.
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18: A10 westlicher Berliner Ring Richtung Dreieck Havelland. Zwischen Großkreuz und Havelbrücke Baustellenstau plus 25 Minuten. In der Gegenrichtung plus 10 Minuten. Stadtverkehr Berlin A100 Stadtring in beiden Richtungen. Staus an den Baustellen zwischen Innsbrucker Platz und Alboinstraße jeweils plus 15 Minuten. A113 Stadt auswärts. Hinter der Stubenrauchstraße steht ein defektes Fahrzeug auf der rechten Spur, Stau plus 10 Minuten. Biesdorf B1, B5 Stadt auswärts wegen Brückenarbeiten bleibt die Überfahrt zur Märkischen Allee bis morgen Abend gesperrt. Marzahn-Landsberger Allee Stadt auswärts. Bis Mittwoch ist der Abschnitt zwischen Rienstraße und Märkischer Allee gesperrt. Es werden Schlaglöcher beseitigt. 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
2: 16.20 Uhr ist es, 20 nach 4.
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2: Für Sie weiter im Studio, Stefan Auschwart. Guten Tag. Extreme Wetterereignisse nehmen zu. Dürre, Überschwemmungen, überhitzte Ozeane, Klimawandel muss deswegen ganz oben auf die Agenda, sprich in die Verfassung, findet die SPD. Macht der Koalitionspartner da mit? Die Nachrichten mit Miriam Berger.
18: Umweltverbände fordert von der Bundesregierung mehr Schutz vor den Folgen des Klimawandels. Vertreter der Deutschen Umwelthilfe und vom BUND haben im Redaktionsnetzwerk Deutschland zu besseren Vorkehrungen gegen Hitze und Niedrigwasser aufgerufen. Mehrere SPD-geführte Ministerien wollen das Grundgesetz ändern, damit der Bund sich an der Finanzierung beteiligen kann. CDU-Politiker haben sich aber eher skeptisch geäußert. Katharina Hopp, RBB 24.
19: Der Vorsitzende der Klimaunion Heilmann sagte im RBB 24 Inforadio, man könne den Punkt zwar ins Grundgesetz aufnehmen, aber das sei nicht die entscheidende Weichenstellung. Statt ständig irgendetwas zu ändern, müsse man konsequent auf Kurs bleiben, so der CDU-Politiker, und vor allem gegen die Erzählung vorgehen, es gäbe keinen menschengemachten Klimawandel. Das müsse man als offensichtlichen wissenschaftlichen Quatsch kennzeichnen. Mit Blick auf die klammen Finanzen der Kommunen verwies Heilmann auf das Sondervermögen für Infrastruktur. Mit einem Teil des Geldes könnten auch Klimaschutzmaßnahmen bezahlt werden.
18: Im belgischen Naturschutzgebiet Hohes Venn kämpfen Feuerwehrleute weiter gegen den großen Waldbrand. Auf der deutschen Seite in Monschau in Nordrhein-Westfalen geht die Stadtverwaltung inzwischen davon aus, dass sich die Lage entspannt. Der momentane Regen lasse auf eine positive Wendung hoffen, heißt es. Der Brand in Belgien war zwischenzeitlich auf deutsches Gebiet vorgerückt. Nach Angaben der Stadtverwaltung von Monschau mussten in der Nacht rund 30 Menschen in Sicherheit gebracht werden. Die Bundeswehr hat angekündigt, 2 Löschhubschrauber nach Belgien zu schicken. Der Einsatz ist zunächst für 7 Tage geplant. Auch andere europäische Länder helfen beim Kampf gegen das Feuer. In Deutschland gab es im vergangenen Monat so viele Soldatinnen und Soldaten wie seit 13 Jahren nicht mehr. Wie das Verteidigungsministerium mitgeteilt hat, zählte die Bundeswehr Ende Juli rund 187.000 Männer und Frauen in der Truppe. Damit liegt die personelle Stärke im Bereich des angestrebten Ziels für dieses Jahr. Das neue Wehrdienstgesetz sieht vor, die Zahl der aktiven Bundeswehrsoldatinnen und Soldaten bis 2035 auf bis zu 270.000 zu erhöhen. Aktuell dienen den Angaben zufolge etwas mehr als 12.000 Männer und Frauen als Teil des neuen Wehrdienstes in der Bundeswehr. Das seien rund 6% mehr als vor einem Jahr. Auf deutschen Straßen wird immer öfter gedrängelt, geschnitten und geschimpft. Das geht aus einer Umfrage der Unfallforschung der Versicherer hervor. Fast alle entsprechenden Werte hätten sich seit der letzten Studie 2023 verschlechtert. Einige sogar deutlich, sagte die Studienleiterin Zeitler im RBB 24 Inforadio. Sie forderte Maßnahmen, um die Aggressivität zurückzudrängen.
20: Das eine ist vor allem, die kriegen was hin zu deeskalieren. Da spielt die Infrastruktur eine Rolle. Wir müssen schauen, wie wir Straßen so gestalten, dass wir uns möglichst wenig Konfliktpunkte schaffen. Also Kreuzung beispielsweise, Ampelschaltung, vielleicht wirklich für die Radfahrenden und die Fußgehenden ein eigenes Grün. Es kann aber auch sowas sein, wie Verkehre zu entzerren. Wir brauchen auch mehr Kontrollen und Sanktionen. Das haben andere europäische Länder sehr viel stärker. Und wir brauchen auch Kampagnen, wie kommen wir zu einem harmonischeren Miteinander.
18: Die Leiterin der Unfallforschung, der Versicherer Kirstin Zeidler. Immer mehr junge Menschen in Deutschland haben keinen Job oder Ausbildungsplatz. Wie das Statistische Bundesamt in Wiesbaden mitgeteilt hat, waren im vergangenen Jahr 10% der 20- bis 24-Jährigen nicht in einer Ausbildung oder Beschäftigung. Der Anteil ist in den vergangenen Jahren demnach leicht gestiegen. Häufig lag das an Betreuungspflichten, etwa für Kinder oder Angehörige, oder an gesundheitlichen Problemen. Im Vergleich zu anderen europäischen Ländern ist die Quote allerdings niedrig. Laut Statistik lag der EU-Durchschnitt im vergangenen Jahr bei knapp 14%. In Polen ist Tanken von heute an wieder billiger. Die Regierung in Warschau hat die Mehrwertsteuer auf Benzin und Diesel vorübergehend gesenkt. Bis Ende August wird Kraftstoff dadurch um etwa 25 Cent je Liter billiger. Die Steuersenkung soll vor allem Autofahrer zum Ende der Ferien finanziell entlasten. Wie schon bei der letzten Spritpreissenkung im Frühjahr kann es besonders an den Ostbrandenburger Grenzübergängen wieder zu längeren Staus kommen. Soweit die Nachrichten. 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Das Wetter am Nachmittag wolkenreich und örtlich Schauer oder einzelne Gewitter, maximal 23 Grad. Zurzeit in Berlin-Rodo 16 und am Wannsee 19 Grad, in Frankfurt oder 17 und in Stechlin 20 Grad. Auch morgen viele Wolken, aber kaum Regen bei Temperaturen wie heute. Die Zeit 16.25 Uhr.
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2: Ich bin Stefan Auschwart. Schönen guten Tag. Wer sollte eigentlich dafür zuständig sein, dass wir mit der Hitze besser klarkommen? Diese Frage wird im politischen Berlin seit Tagen diskutiert. Bisher liegt der konkrete Hitzeschutz vor allem bei den Ländern und Kommunen. Die SPD-geführten Ministerien sagen jetzt, das Ganze sollte zur Gemeinschaftsaufgabe werden, also auch für den Bund. Sie fordern dazu eine Grundgesetzänderung für mehr Klimaanpassung. Hauptstadtkorrespondentin Isabel Karras erklärt, was es bedeuten würde, wenn Hitzeschutz zur Gemeinschaftsaufgabe werden würde.
0: Das würde bedeuten, dass sich vor allem bei der Finanzierung und der Zusammenarbeit zwischen Bund und Ländern was ändert. Der Bund trägt bei Gemeinschaftsaufgaben mindestens die Hälfte der Kosten. In dem Fall dann zum Beispiel für die Maßnahmen, die die Kommunen bei sich vor Ort umsetzen. Also beispielsweise dafür, dass Sonnensegel angebracht oder Trinkbrunnen aufgestellt werden. Das würde dann auch dauerhaft so im jeweiligen Bundeshaushalt festgeschrieben werden. Die andere Hälfte käme von den Ländern und Kommunen. Und außerdem würden Bund und Länder gemeinsam planen und festlegen, welche Maßnahmen für Hitzeschutz nötig sind.
2: Isabel Karras hat zwei Thesen, warum die Forderungen der SPD gerade jetzt kommen.
0: Einerseits reagiert die SPD natürlich auf die Ereignisse der letzten Tage und Wochen, also auf Hitze, Dürre, Waldbrände und andere Folgen des Klimawandels. Sich zurücklehnen und nichts tun, das sei keine Option, hat SPD-Chef und Finanzminister Lars Klingbeil am Wochenende gesagt. Andererseits kann natürlich auch eine Rolle spielen, dass mehrere Landtagswahlen anstehen, in Sachsen-Anhalt, in Berlin und auch in Mecklenburg-Vorpommern. Mit Blick auf diese Wahlen will die SPD sicher ihre Position zum Thema deutlich machen und damit auch bei den Wählerinnen und Wählern punkten. Von den Grünen gibt es daran schon Kritik. Scheinheilig hat Katharina Dröge, die Fraktionschefin, das genannt, weil die Regierung gleichzeitig beim Klimaschutz kürze.
2: Damit bei dem Thema was passiert, müsste auch die Union mit an Bord sein. Also der Koalitionspartner. Ist eine Einigung zwischen SPD und Union überhaupt wahrscheinlich? Die Einschätzung unserer Hauptstadtkorrespondentin dazu.
0: Im Moment sieht es eher nach einem schwierigen Weg aus. Nachdem was wir bisher gehört haben, gibt es in der Union vor allem bei zwei Punkten Bauchschmerzen. Erstens geht es ums Geld. Wenn Klimaanpassung zur Gemeinschaftsaufgabe wird, dann müsste der Bund eben die Hälfte der Kosten übernehmen. Und die Union will deshalb erstmal wissen, welche finanziellen Verpflichtungen denn da ganz konkret auf den Bund zukommen würden. Das hat der stellvertretende Vorsitzende der CDU-CSU-Fraktion Klaus Mack gesagt. Und zweitens geht es um Zuständigkeiten. Die neue CDU-Generalsekretärin Franziska Hoppermann, die warnt davor, dass es am Ende zu neuen Streitigkeiten zwischen Bund, Ländern und Kommunen führen könnte, wenn der Bund da stärker in die Verantwortung gezogen wird.
2: Sehr wahrscheinlich ist also nicht, dass das Grundgesetz geändert wird, sagt Isabel Karas.
0: Selbst wenn SPD und Union sich einigen sollten, braucht es noch immer eine Zweidrittelmehrheit im Bundestag. Das sind 420 von 630 Abgeordneten. Wenn Union und SPD nicht mit der AfD abstimmen wollen, dann brauchen sie sowohl die Grünen als auch die Linken. Die Grünen wären wohl dabei und die Linke will auch prüfen, ob sie zustimmen würde. Mit der will aber die Union nicht zusammenarbeiten. Und ob diese 420 Stimmen dann zusammenkommen würden, das ist unklar. Aktuell sieht es nicht danach aus.
2: Soweit Informationen und Einschätzungen von Isabel Karas aus unserem Hauptstadtstudio. Und ich habe eine dringende Verkehrsmitteilung um 16.29 Uhr im RBB 24 Inforadio. Vorsicht auf der A15, Übergang Forst Richtung Dreieck Spreewald. Kurz hinter der Auffahrt Cottbus West steht ein liegengebliebenes Fahrzeug. Eine Folge des Klimawandels können wir ja seit Wochen anhand der heftigen Waldbrände beobachten, die in Europa toben, zuletzt in Belgien nahe der deutschen Grenze, aber auch in Baden-Württemberg. Aber wie entstehen solche Brände eigentlich? Was begünstigt sie und welche Wälder sind besonders betroffen? Mit diesen Fragen hat sich Jakob Sachs aus der ARD-Klimaredaktion beschäftigt.
3: Eine große Gefahr sind trockene Böden und Vegetation. Das haben wir im Sommer verbunden mit Dürren durch den Klimawandel immer häufiger. Ist dann im Wald noch viel Streu vorhanden, also kleine Äste, Laub, abgestorbene Gräser oder Nadeln, wirkt das wie ein Brandbeschleuniger. So kann selbst bei mittlerer meteorologischer Waldbrandgefahr ein Brand entstehen, gibt das Umweltbundesamt kurz UBA an. Besonders viele Brände entstehen laut UBA auf sandigen Böden. Aber auch der Waldbestand ist von Bedeutung. Besonders jüngere und lichte Nadelwälder mit dichtem Unterwuchs und üppiger Bodenvegetation sind stark gefährdet zu brennen. Blickt man auf die letzten 10 Jahre zurück, sind Nadelwälder häufiger von Waldbränden betroffen. Vor allem reine Kiefernwälder. Sie sind licht und es liegen meist viele brennbare Nadeln am Stamm und der Boden ist meist recht sandig und trocken. Besonders viele Kiefern wachsen in Brandenburg. Deutschlandweit waren 2022 21,8% der Bäume Kiefern. Eine Maßnahme, um Waldbrände schon bevor sie entstehen zu verhindern, ist es, aus reinen Nadelbaumwäldern, sogenannten Monokulturen, mehrschichtige Mischwälder zu machen. Also gezielt verschiedene Baumarten zu pflanzen, die sich in Höhe, Durchmesser und Alter unterscheiden. Die Hauptursache für Waldbrände ist nach Angaben des UBA der Mensch. Durch sowohl fahrlässiges als auch unachtsames Handeln. In den letzten Jahren sind so 46% der Waldbrände entstanden. Natürliche Ursachen, wie zum Beispiel ein Blitzeinschlag, sind nur für 2,2% der Waldbrände im Jahr 2025 verantwortlich. In weiteren über 40% der Fälle konnte die Ursache nicht geklärt werden.
2: Jakob Sachs war das aus der ARD-Klimaredaktion. Dann blicken wir doch mal in ein Brandgebiet. Im Naturschutzgebiet Hohes Venn in Belgien, direkt an der Grenze zu Deutschland, brennt es weiterhin. Immerhin ist das Feuer nicht weiter auf die deutsche Grenze nach Monschau vorgerückt. Jetzt regnet es in der Region, aber hilft das? WDR-Reporter David Zajons schildert die aktuelle Lage.
21: Regen prasselt auf Monschau nieder. Eine gute Nachricht für die Einsatzkräfte und für die Einwohner in der Eifel. Der Regen trägt heute Morgen dazu bei, dass sich das Feuer nicht weiter ausbreitet. Vorbei sei der Brand damit aber noch lange nicht, sagt Michael Nellissen, Einsatzleiter der Feuerwehr in Monschau.
22: Momentan ist leider der Regen nur ein Tropfen auf einen heißen Stein. Die Glutnester sind tief im Boden drin und die werden wahrscheinlich auch wirklich aktiv behandelt werden müssen.
21: Das Hohe Venn ist ein Moorgebiet mit viel Torf. Das macht den Brand besonders tückisch. Torf brennt leicht. Dadurch entstehen unter anderem Feuer im Boden, die sich schnell ausbreiten und schwer löschen lassen. In der Nacht sind die Flammen auf bis zu 300 Meter an die ersten Häuser in Monschau herangerückt. Gestern Abend wurden einige Straßenzüge evakuiert. Etwa 30 Menschen sind davon betroffen. Tobias Schell von der Feuerwehr Monschau.
23: Die Lage war bis ca. 21.30 Uhr statisch, haben dann eine selbstdefinierte Grenze, hat das Feuer überschritten. Dahin gehen mussten wir im Sinne der Bevölkerung reagieren und haben den betroffenen Bereich evakuieren müssen.
21: Weitere Evakuierungen seien derzeit nicht geplant, heißt es von den Einsatzkräften. Zwischen den Häusern und dem Feuer sind Wiesen. Diese werden von den Einsatzkräften bewässert. Hier hilft jetzt natürlich der Regen. Entspannt hat sich die Lage im Hürtgenwald, rund eine halbe Stunde Autofahrt von Monschau entfernt. Dort war in der vergangenen Woche der Ortsteil Gai evakuiert worden, ebenfalls wegen eines Waldbrands. Am Samstagabend konnten die rund 2000 Einwohner wieder in ihre Häuser zurück. Monika Krzyszanowska ist eine von ihnen.
4: Wir freuen uns, dass wir schon zu Hause sind. Wir sind glücklich. Aber trotzdem, wir haben immer hinter dem Kopf, dass die Situation hier noch nicht normal ist. Wir sehen immer so viele Feuerwehr ist hier.
21: Die Anwohnerin beschreibt auch den Brandgeruch, den sie immer noch spürt. Normalität ist auch im Hürtgenwald noch nicht eingekehrt. Die Feuerwehr sucht vor Ort immer noch nach Glutnestern im Wald. Der Regen am Morgen hilft aber auch dort bei der Brandbekämpfung. Landrat Ralf Nolten.
5: Der wichtigste Feuerwehrmann, der Petrus, ist gerade auf unserer Seite. Es ist ein schöner Dauerregen.
21: In Hürtgenwald scheint das Schlimmste überwunden. Im Hohen Venn geht der Kampf gegen das Feuer weiter und wird wohl noch einige Zeit andauern.
2: WDR-Reporter David Zions berichtete aus Köln.
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2: In Deutschland ist der Tankrabatt passé. In Polen dagegen gönnt die rechtsliberale Regierung Tusk Autofahrern nochmal eine Entlastung pünktlich zum Ende der Urlaubszeit. Dazu senkt sie die Mehrwertsteuer auf Kraftstoffe. Das soll ab heute 2 Wochen lang gelten. Unsere Korrespondentin Paulina Milling über die Auswirkungen dieser Maßnahme.
6: Autofahrerinnen und Autofahrer sparen dadurch bis zu einem Zloty, umgerechnet 25 Cent pro Liter. Die Maßnahme zeigt Wirkung, sogar über die Staatsgrenze hinaus, berichtet ein Reporter im polnischen Fernsehen. Wir sind in Zgorzelec, direkt an der Brücke, die Polen und Deutschland verbindet. Auf dieser Brücke stehen Autos Schlange. Eigentlich haben die alle deutsche Kennzeichen. Das ist das Ergebnis des sogenannten Treibstofftourismus. Die Nachbarn kommen nach Polen, um günstiger zu tanken. Sie tanken nicht nur Autos, sondern nehmen auch Kanister mit. Die Steuersenkung will die polnische Regierung eigentlich an die eigene Bevölkerung gezielt weitergeben. Premierminister Donald Tusk. Für Hunderttausende, vielleicht für Millionen Autofahrer sind jetzt die kritischen Tage. Man kehrt aus dem Urlaub zurück, aus den Ferien. Am 1. September fängt die Schule an. Für diese Zeit gehen wir mit der Mehrwertsteuer auf 8% runter. Normal beträgt sie 23%. Die Senkung bedeutet, der Staat verzichtet auf fast eine halbe Milliarde Zloty Steuereinnahmen. Das sind umgerechnet knapp 115 Millionen Euro. Wirtschaftsexperten kritisieren das. Schließlich könnte der Staat die Bürger mal an anderer Stelle entlasten, zum Beispiel bei den hohen Beiträgen in die öffentliche Gesundheitskasse. Stattdessen unterstütze er Autofahrer. Analystin der polnischen Wirtschaftsgesellschaft Małgorzata Staczewska-Krzysztoszek zeigt sich gespalten. Ich freue mich, dass ich ein bisschen günstiger tanken kann. Ich habe ein Auto, aber als Wirtschaftsexpertin mache ich mir Sorgen, was danach kommt. Sobald wieder der Markt die Spritpreise regelt, könnte es zu einem Preisschock kommen. Das hatte Polen nämlich vor kurzem erlebt, denn das Kabinett hatte bereits im Frühjahr 3 Monate lang die Spritpreise gedrosselt. Als die Regierung dann nicht mehr eingegriffen hatte, explodierten die Preise. Damals pünktlich zum Ferienanfang. Es gab tagelang große Empörung im ganzen Land. Vielleicht ist deshalb der Zeitpunkt der jetzigen Senkung nicht zufällig gewählt. Das Kabinett könnte den vermiesten Urlaubsanfang ausgleichen wollen, sodass man diesmal zumindest beim Sprit für die Rückreise günstiger davonkommt.
2: Aus dem ARD-Studio Warschau war das Paulina Milling. Wir schauen aufs Wetter in Berlin und Brandenburg. Am Abend auch viele Wolken, Schauer und Gewitter sind da möglich. Im Moment werden gemessen in Frankfurt-Oder 15 Grad, in Angermünde 19 Grad, in Berlin so um die 18, 19 Grad. In der Nacht ziehen allmählich die Schauer ab. Es kühlt dann auch ab auf 13 bis 10 Grad. Da kann man ganz gut schlafen bei. Morgen hier und da Wolken, zeitweise auch Sonne, aber kaum Regen bei ähnlichen Temperaturen.
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18: A10 westlicher Berliner Ring Richtung Dreieck Havelland zwischen Großkreuz und Havelbrücke Baustellenstau plus 25 Minuten, in der Gegenrichtung plus 10 Minuten. Vorsicht auf der A15 Übergang Forst Richtung Dreieck Spreewald. Kurz hinter der Auffahrt Cottbus West steht ein liegengebliebenes Fahrzeug. Stadtverkehr Berlin. A100 Stadtring in beiden Richtungen. Staus an den Baustellen zwischen Innsbrucker Platz und Albuinstraße. Jeweils plus 15 Minuten. Biesdorf B1, B5 stadtauswärts. Wegen Brückenarbeiten bleibt die Überfahrt zur Märkischen Allee bis morgen Abend gesperrt. Stau auf der Straße Alt-Friedrichsfelde stadtauswärts plus 20 Minuten, auf der Umfahrung über die Rienstraße plus eine Stunde. Und Marzahn-Landsberger Allee stadtauswärts bis Mittwoch ist der Abschnitt zwischen Rienstraße und Märkischer Allee gesperrt. Es werden dort Schlaglöcher beseitigt.
2: 16.39 Uhr.
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2: Für Sie weiter im Studio Stefan Oschwart. Guten Tag. Hitzeschutz aus einem Guss, nicht wie bisher Behördenwirrwarr. Wer ist zuständig, wer zahlt? All das will die SPD bündeln und deshalb das Thema in die Verfassung schreiben. Macht der Koalitionspartner da mit? Mehr dazu in den Nachrichten mit Miriam Berger.
18: Die Bundesregierung will intern über die Forderung aus der SPD beraten, den Klimaschutz ins Grundgesetz aufzunehmen. Der stellvertretende Regierungssprecher Hille sagte, die Bedeutung des Themas sei allen bewusst. Unionsfraktionsvize Mack betonte aber, die SPD müsse ihre Forderung präzisieren. Die SPD-geführte Ministerien hatten gestern einen gemeinsamen Aktionsplan zum Hitzeschutz vorgelegt. Darin hatten sie eine Grundgesetzänderung angemahnt, um Klimaanpassung und Naturschutz als Gemeinschaftsaufgabe von Bund, Ländern und Kommunen zu verankern. Ein Sprecher des SPD-geführten Bundesumweltministeriums nannte das Ziel, bis November einen genauen Vorschlag auszuarbeiten. Im belgischen Naturschutzgebiet Hohes Venn kämpfen Feuerwehrleute weiter gegen den großen Waldbrand. Das Feuer war zwischenzeitlich auf deutsches Gebiet vorgerückt. Nach Angaben der Stadtverwaltung von Monschau in Nordrhein-Westfalen mussten in der Nacht rund 30 Menschen in Sicherheit gebracht werden. Inzwischen hat sich die Lage auf deutscher Seite etwas entspannt. Die Bundeswehr hat angekündigt, 2 Löschhubschrauber nach Belgien zu schicken. Dort soll es heute regnen. Aus Belgien Sabrina Fritz.
7: Wohl selten hat man sich in Belgien so über Regen gefreut. In der Nacht haben die Niederschläge begonnen, doch das Wasser reicht nicht aus, um die Brände zu löschen, so Feuerwehrhauptmann Oliver Juist in den belgischen Medien. Das Wasser würde aber die Löscharbeiten unterstützen. Seit Freitag kämpfen die Rettungskräfte in Belgien gegen die Flammen im Hohen Venn, einer einmaligen Moorlandschaft an der Grenze zu Deutschland. Der belgische König Philipp wird heute vor Ort erwartet.
18: Das BSW in Thüringen hält an der Koalition mit CDU und SPD fest und stellt sich damit gegen die eigene Bundesspitze. Die BSW-Abgeordneten haben in einer Fraktionssitzung einstimmig für eine Fortsetzung der Regierung unter CDU-Ministerpräsident Vogt gestimmt. Landeschefin Wolf sagte anschließend, Thüringen brauche keine ferngesteuerten politischen Kampagnen. Der BSW-Bundesvorstand hatte gefordert, Vogt nicht weiter zu unterstützen. Grund ist unter anderem der Entzug seines Doktortitels. Das Thüringer BSW solle stattdessen den Weg freimachen für einen überparteilichen Ministerpräsidenten, gegebenenfalls auch mit den Stimmen der AfD. Verkehrsteilnehmer in Deutschland reagieren nach einer Langzeitstudie deutlich aggressiver als noch vor einigen Jahren. Fast alle entsprechenden Werte haben sich seit der letzten Studie 2023 verschlechtert, einige sogar deutlich, wie die Unfallforschung der Versicherer mitteilte. Demnach räumen inzwischen 47% der Autofahrer ein, gelegentlich zu drängeln. 2023 waren es noch 39%. Knapp ein Drittel schert nach dem Überholen teils so dicht ein, dass andere bremsen müssen. Auch unter Radfahrern hat das Fehlverhalten zugenommen. Befragt wurden mehr als 2000 Menschen. Nach den Nachrichten hören Sie ein Gespräch mit der Leiterin des GdV Unfallforschung zu der Studie. Der Bund für Umwelt und Naturschutz in Brandenburg fordert eine aktuelle Übersicht über die Alleen im Bundesland. Die Brandenburger Landesregierung hat vor 2 Jahren ein Konzept beschlossen, das die Pflanzung von 20.000 neuen Alleebäumen bis 2030 vorsieht. Der BUND bemängelt, seitdem sei kein aktueller Bericht mehr erschienen. Die Umweltschutzorganisation verlangt deshalb eine zeitnahe Auswertung zum Zustand und zur Entwicklung der heimischen Alleen. Alleen würden gerade auch angesichts des Klimawandels immer wichtiger, sagte der Landesvorsitzende des BUND Preuß, Antenne Brandenburg vom RBB. In Polen ist Tanken von heute an wieder billiger. Die Regierung in Warschau hat die Mehrwertsteuer auf Benzin und Diesel vorübergehend gesenkt. Bis Ende August wird Kraftstoff dadurch um etwa 25 Cent je Liter billiger. Nach Angaben von Ministerpräsident Tusk sollen damit vor allem Urlaubsrückkehrer entlastet werden. Aus Warschau, Paulina Milling.
6: Günstigere Spritpreise an polnischen Tankstellen locken aber auch deutsche Autofahrer aus dem Grenzgebiet an. Wirtschaftsexperten kritisieren die Regierung, denn durch die Senkung der Mehrwertsteuer nimmt der Staat weniger ein, umgerechnet knapp 115 Millionen Euro. Außerdem warnen Analysten vor einem erneuten Preisschock, sobald die Maßnahme zum 1. September ausläuft. In Polen hat es schon zuvor eine ähnliche Spritpreisbremse gegeben, im Frühjahr. Als die damalige Preisdrosselung endete, stiegen die Preise rasant.
18: Soweit die Nachrichten. 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Das Wetter am Abend: viele Wolken mit Schauern oder Gewittern. Aktuell in Berlin-Adlershof 18 Grad und in Tempelhof 19 Grad, in Frankfurt Oder 15 und in Angermünde 19 Grad. Nachts allmählich abziehende Schauer, Abkühlung auf 13 bis 10 Grad. Morgen wechselnd bewölkt, zeitweise Sonne, aber kaum Regen bei ähnlichen Temperaturen. Die Zeit 16.44 Uhr.
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2: Stefan Auschwart für Sie im Studio. Guten Tag. Erst schlagen russische Raketen ein, dann fehlen die Waren im Regal. Den Krieg merkt man also nicht nur an Luftalarm und Explosionen, sondern auch beim Einkaufen. Denn Russland greift in der Ukraine gezielt Lager und Logistik an. Das bekommen inzwischen auch die Menschen bei ihren alltäglichen Besorgungen zu spüren. Unser Korrespondent Florian Kellermann hat mit Mitarbeitern eines Brettspieleverlages in der Ukraine gesprochen.
9: Brettspiele helfen den Menschen im Krieg. Davon sind Alisa und Mitro überzeugt. Selbst bei Luftangriffen sitzen die Leute in den Schutzräumen und spielen. Als es Stromausfälle gab, haben wir Spiele verkauft, für die man nicht viel Licht benötigt. Die Menschen lenken sich ab, stabilisieren ihre Psyche mit den Spielen und haben Freude dabei. Die beiden sind selbst passionierte Spieler und sie arbeiten für einen ukrainischen Brettspieleverlag. Iromach heißt er. Im Verkaufsladen des Verlags in Kiew steht Mitro hinter der Kasse. Doch viele Spiele kann Iromach derzeit gar nicht ausliefern, sagt Alisa Soljanitschenko, die beim Unternehmen für die Adaption von Spielen ausländischer Firmen verantwortlich ist. Wir haben verschiedene Lager. Eines davon ist das wichtigste. Von dem aus beliefern wir alle anderen. Dieses Lager ist zerstört. Eine Rakete ist dort eingeschlagen. Von 18.000 Spielen ist nur Asche übrig. Alisa Soljanitschenko zeigt auf ihrem Handy Fotos der zerstörten Lagerhallen. Dort hatten auch andere Spielehersteller ihre Bestände, außerdem Buchverlage. Ein russischer Angriff also auch auf die ukrainische Kultur, sagt die Managerin. Russland greift in den vergangenen Wochen immer häufiger Lagerhallen in der Ukraine an. Das zentrale Lager des größten Online-Händlers Rosetka in der Nähe von Kiew wurde in den vergangenen Wochen dreimal getroffen. Rosetka-Mitbegründer Wladislav Stotkin sagte dem Fernsehsender Mei Ukraina: Rosetka, das ist nicht nur ein Lager für eigene Waren. Wir sind auch eine Plattform, über die über 5000 Unternehmen ihre Waren verkaufen. Sie alle nehmen weiterhin Bestellungen entgegen und liefern. Allerdings inzwischen mit großen Verzögerungen. Auch in den Supermärkten gibt es immer mehr Lücken in den Regalen. Frische Lebensmittel fehlen an vielen Orten, wohl weil auch Kühlhäuser getroffen werden. Andere Lebensmittel wie Buchweizengrütze kaufen Menschen auf Vorrat, aus Angst, dass die Versorgung zunehmend schlechter wird. Tschotkin fordert Hilfe vom Staat, eine Art Versicherung gegen die Folgen von Luftangriffen und Steuererleichterungen. Drittens ist schon lange die Rede davon, Firmen zu erlauben, eine eigene Luftverteidigung aufzubauen. Aber das ist uns bisher nicht möglich, wegen Regulierungen und weil sich Regierungsvertreter einfach dagegen stellen. Aber auch eine private Flugabwehr könnte wohl allenfalls russische Drohnen abwehren. Gegen ballistische Raketen hat sich bisher nur das US-amerikanische System Patriot als wirksam erwiesen. Und dessen Abwehrraketen sind weltweit Mangelware. Alisa Soljanitschenko vom Spielehersteller Iromach hofft nicht auf den Start. Spiele gelten als nicht systemrelevant. Ein Glück, dass das Unternehmen treue Kunden hat.
2: Der Bericht von Florian Kellermann aus Kiew war das. Deutsche Straßen sind, so kann man es wohl sagen, Kriegsgebiet. Zu diesem Schluss kann man kommen, wenn man die Langzeitstudie der Unfallforscher des Gesamtverbandes der deutschen Versicherungswirtschaft, kurz GDV, liest. Sie ist heute veröffentlicht worden und die Aggressionen auf deutschen Straßen, aber auch Radwegen nehmen offenbar zu. Darüber habe ich vorhin mit Kirstin Zeitler gesprochen. Sie ist die Leiterin der GDV-Unfallforschung. Als erstes wollte ich von ihr wissen, was sie festgestellt hat, was die schlimmsten Sünden auf deutschen Straßen sind.
8: Ja, erstmal muss man konstatieren, dass der Hauptbefund ist, dass die Aggressivität zunimmt und zwar deutlich. Wir haben einige Werte, die sich zum 2023 auf heute wirklich erheblich verschlechtert haben. Und dazu gehört natürlich zum Beispiel Drängeln, Ausbremsen, Lichthupe geben, aber auch sowas wie rechts vorbeiziehen, und auch Radfahrer unterscheiden sich nicht sonderlich. Auch da gehört es dazu, zu drängeln, wenn der Vordermann zu langsam ist, oder auch Zebrastreifen ungebremst zu überfahren, obwohl ein Fußgänger am Rand steht, etc.
2: Sie sprechen von Vordermann. Ist das ein Männerproblem oder ist die Zündschnur der Frauen genauso kurz?
8: Nein, wir müssen sagen, es ist tatsächlich Männer und Frauen gleichermaßen sind aggressiv. Wir sehen aber tendenziell tatsächlich etwas stärker bei den Männern. Es gibt besondere Verhaltensweisen, die eher Männer an den Tag legen und manche, die eher die Frauen an den Tag legen, wie sie Aggressionen im Straßenverkehr ausleben. Und es ist tendenziell auch ein etwas größeres Problem von Jüngeren als von Älteren.
2: Und woran liegt das? Ist das sozusagen dieses freie Fahrt für freie Bürger-Mindset oder was ist es?
8: Also erstmal muss man sagen, ist ja der Straßenverkehr auch Teil der Gesellschaft. Also es ist letztlich auch ein Abbild, was insgesamt in der Gesellschaft los ist. Und wir stellen fest, dass einfach der Stress immer größer wird. Wir haben einen unheimlich schnelllebigen Alltag, eine große Hektik, die uns bestimmt. Wir sind zugeballert von Informationsflut. Wir unterliegen auch dem Eindruck, permanent erreichbar sein zu müssen. Und das alles zusammen baut natürlich einen unheimlichen Druck auf. Und wenn das dann auf einen dichten Verkehr trifft, und ich das Gefühl habe, ich bin gehindert an meiner Absicht, möglichst schnell ans Ziel zu kommen, dann kann sich da eben auch schon mal Aggression entladen. Das ist am Ende eine Frage, was für ein Menschentyp man ist.
2: Ich habe immer besonders Angst vor Lieferwagen.
8: Okay, weil die besonders groß sind oder was ist der Grund?
2: Ich weiß es nicht. Ich hoffe, dass Sie mir darauf eine Antwort geben können. Also Stichwort Handwerker, die haben ja offensichtlich besonderen Termindruck. Liegt es daran?
8: Ich weiß nicht, ob die sich unterscheiden. Das gibt jetzt unsere Studie nicht nach Berufsgruppen gefiltert her. Aber wir haben natürlich generell dieses Ziel, schnell von A nach B zu kommen. Und da kann eine rote Ampel reichen oder der Fußgänger, der über die Straße will. Oder eben der Vordermann oder die Vorderfrau, die aus meiner Sicht etwas zu langsam fährt. Und dann ist die Frage, wie ich mich verhalte. Es gibt Menschentypen, die können das ab, die gehen damit locker um. Es gibt andere, die schlucken den Ärger vielleicht runter. Und dann gibt es einen Teil, die teilen eben aus.
2: Wie sieht denn so ein Austeilen aus?
8: Das sieht eben so aus, dass ich im Zweifel auch rücksichtslos mich bewege. Das heißt also, wenn eine Schlange ist, dann stelle ich mich nicht hinten an, sondern dränge mich vorne rein. Oder ich schneide den ich gerade überhole, weil ich vielleicht einfach aus Frust den jetzt ärgern möchte. Also das ist auch was uns überrascht, wenn wir diese Werteverhalten tatsächlich angucken, dass es zum Teil wirklich so ein Ärgern des anderen ist. Und da unterscheiden sich Männer und Frauen tatsächlich. Die Männer machen ihrem Ärger Luft, indem sie einen konkreten Aggressor adressieren. Also der mich in dem Moment ärgert, dem wische ich jetzt eins aus, indem ich ihn zum Beispiel ausbremse oder schneide oder beim Überholen nicht mehr reinlasse. Und Frauen sind eher, dass sie ihrem allgemeinen Ärger beispielsweise durch etwas schnelleres, also mehr Gas geben, schnelleres Fahren, so allgemein ihren Frustraum verschaffen. Und die Männer zielen konkret auf handelnde Personen ab.
2: Das war jetzt, um mal im Bild zu bleiben, sozusagen die Kriegsberichterstattung unterm Strich. Was würde helfen? Was schlagen Sie vor?
8: Ja, es gibt leider keine ganz einfache Antwort darauf. Wir brauchen mehrere Maßnahmen. Das eine ist vor allem, wie kriegen wir es hin zu deeskalieren, also nicht noch weiter das Ganze zu fördern. Da spielt die Infrastruktur eine Rolle. Wir müssen schauen, wie wir Straßen so gestalten, dass wir uns möglichst wenig Konfliktpunkte schaffen. Also Kreuzung beispielsweise, Ampelschaltung vielleicht
20: wirklich für die Radfahrenden und die Fußgehenden ein eigenes Grün. Nicht nur etwas früher, sondern wirklich ein eigenes und die Autos bleiben stehen und umgekehrt. Dann haben wir schon mal einen Kollisionspunkt ausgeschlossen. Es kann aber auch sowas sein, wie Verkehre zu entzerren. Also wirklich Autofahrern eine Straße zu geben und die Radfahrenden dann in der Parallelstraße zu führen, sodass sie aber ihren eigenen Bereich haben. Sowas kann eine Rolle spielen. Wir brauchen auch mehr Kontrollen und Sanktionen. Wir haben in Deutschland relativ humane Sanktionen. Die Studie hat auch nochmal gezeigt, viele rechnen zwar etwas stärker mit Kontrollen, aber erleben sie de facto nicht. Ganz viele etliche werden überhaupt gar nicht oder ganz selten kontrolliert. Das brauchen wir. Das haben andere europäische Länder sehr viel stärker. Und wir brauchen auch andere Konzepte, Kampagnen. Wie kommen wir zu einem harmonischeren Miteinander? Das sind alle gefragt, die sich mit Verkehrssicherheitsarbeit beschäftigen. Ministerien, aber auch solche Einrichtungen wie die Verkehrswacht oder der Deutsche Verkehrssicherheitsrat. Wir selber auch. Also wie können wir die Menschen erreichen, durch Aufklärung und Sensibilisierung hier humaner miteinander umzugehen?
2: Ganz kurz noch zum Schluss, weil Sie es schon angesprochen haben. Wenn wir über den Tellerrand gucken, von wem könnten wir was dazulernen?
20: Also wir könnten zum Beispiel, ich habe Helsinki jetzt tatsächlich auch mal als beispielhaft genannt, weil das, was man von Helsinki hört, die haben einen ganzen Strauß an Maßnahmen strategisch verfolgt und auch umgesetzt und unter anderem auch dazu Aufklärung der Bevölkerung. Also wenn man Maßnahmen umsetzt, die manchmal auch wehtun, dann haben die Bevölkerung durch Aufklärung irgendwie mitgenommen und eine Akzeptanz erreicht. Jedenfalls hört man das. Die haben aber auch, wie gesagt, Kontrollen und Sanktionen deutlich verschärft. Also die sich dann eben doch nicht dran halten, auch zur Kasse gebeten. Und das sind zum Beispiel mal zwei Maßnahmen. Die haben aber auch ganz viel in Sachen Straßendesign gemacht. Und da können wir uns eine Scheibe von abschneiden.
2: Sagt Kirstin Zeidler. Sie ist Leiterin der Unfallforschung GDV. Das ist der Gesamtverband der deutschen Versicherer. Der hat eine aktuelle Studie verfasst. Ergebnis: Die Stimmung auf deutschen Straßen und Radwegen wird immer aggressiver.
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2: Green Lantern ist ein Superhelden-Comic aus den 40er Jahren. Dort beziehen die Helden ihre besonderen Kräfte nicht etwa durch außerirdische Fähigkeiten, sondern mit Hilfe eines speziellen grünen Rings. Heute startet eine neue HBO Max-Serie aus dem Lantern-Universum. Darin geht der frisch rekrutierte intergalaktische Cop John Stewart bei Lantern-Legende Hal Jordan in die Lehre. Ihr Fall? Mysteriöse Morde mitten im ländlichen Amerika. Unsere Korrespondentin in Los Angeles, Antje Sieb, hat die neue Serie schon gesehen.
10: Irgendwas stimmt hier nicht. Das spüre ich.
11: Eine Schießerei im Footballstadion einer Kleinstadt mitten im ländlichen Nebraska. Das ist das Setting, in dem Green Lantern Hal Jordan, gespielt von Kyle Chandler, seine Superkräfte auspackt.
10: Hal Jordan, Green Lantern.
11: Wenig erfreut über den Besuch der Space Cops in ihrem Revier ist Sheriff Carey, sagt Darstellerin Kelly MacDonald am roten Teppich der Showpremiere. Die Polizistin möchte ihren Job gern selbst machen und ahnt schon, dass es Ärger geben könnte.
12: When the lanterns arrive, she sees that they're trying to do her job and she wants them out of the way. I think she sees that they're gonna be trouble.
13: Das ist meine Stadt. Und sie sind eine große Nummer. Kapiert. Aber kommen Sie mir verdammt nochmal nicht in die Quere.
24: It's a cop show where the cops have superpowers. I don't think it's a superhero show.
11: Eine Krimiserie, in der die Cops oder besser gesagt die Space Cops Superkräfte haben. Das ist Autor Damon Lindelofs Beschreibung der neuen Show. Ein Green Lantern braucht für seine Superkräfte keine genetischen Besonderheiten, aber Furchtlosigkeit und einen grünen Ring. Mit dessen Energie und der nötigen Vorstellungskraft lässt sich alles Mögliche realisieren. Eine Flugeinlage, ein bubbleförmiges Schutzschild gegen allerlei Unheil oder was dem Ringträger sonst noch so einfällt.
25: Wer finsteren Mächten sich verspricht, der hüte sich vor Green Lanterns Licht.
11: Allerdings nur, wenn der Ring regelmäßig mit Hilfe der grünen Laterne nachgeladen wird. Und ein bisschen Training schadet auch nicht. Deshalb geht Nachwuchs Space Cop John Stewart, gespielt von Aaron Pierre, bei Hal Jordan in die Lehre.
10: Kommen wir zu einer neuen Lektion. Nimm den Ring. Und flieg?
26: Nur flieg?
10: Es tut mir leid. Flieg bitte!
11: Die beiden und ihre nicht ganz einfache Beziehung, Das sei der Kern der Serie, sagt Autor Tom King.
0: The relationship between Hal and John. That's what this show is about. That's the heart of it.
11: Und noch eine Beziehung ist wichtig, die zwischen John Stewart und seinen Eltern. Denn die sind so versessen darauf, ihren Sohn zum furchtlosen Space Cop zu machen, dass sie ihm regelmäßig à la Wilhelm Tell Äpfel vom Kopf schießen. Das ist ein bisschen verstörend. Die Grundstimmung von Lanterns ist eher düster. Hal Jordan alias Kyle Chandler lässt seine Midlife-Crisis ausgiebig an seinem Trainee aus, hat aber genug Charme und komisches Talent, um dabei sympathisch zu bleiben.
1: Ich hätte sterben können.
14: Ich sollte dich trainieren, ich trainiere dich.
11: Aaron Pierre als Nachwuchs-Lantern John Stewart kommt deutlich heldenhafter rüber als sein widerwilliger Mentor. Und die Kombination der beiden funktioniert. Auch wenn MacDonald als latent entnervte Polizeichefin eines höchst schrägen Orts in Nebraska den beiden Space Cops ein kleines bisschen die Show stiehlt. Ganz ohne Superkräfte. Nicht die ganze Staffel ist gleich stark, aber die erste Folge von Lanterns ist ein gelungener Serienauftakt.
2: Heute startet die Serie Lanterns auf HBO Max.
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2: Mit Miriam Berger.
18: A10 westlicher Berliner Ring Richtung Dreieck Havelland zwischen Großkreuz und Havelbrücke. Baustellen Stau plus 15 Minuten. Vorsicht bitte auf der A15 Übergang Forst Richtung Dreieck Spreewald. Kurz hinter der Auffahrt Cottbus West.

0: und Länder, Kommunen. Die SPD will eine Telefonnummer und das auch in der Verfassung verankern. Macht der Koalitionspartner damit? Die Nachrichten mit Miriam Berger.
1: Die Bundesregierung will intern über die Forderung aus der SPD beraten, den Klimaschutz ins Grundgesetz aufzunehmen. Der stellvertretende Regierungssprecher Hille sagte, die Bedeutung des Themas sei allen bewusst. Die SPD-geführten Ministerien hatten gestern einen gemeinsamen Aktionsplan zum Hitzeschutz vorgelegt. Hauptstadtkorrespondentin Isabel Karas.
2: Die SPD will unter anderem, dass Klimaanpassung künftig zur sogenannten Gemeinschaftsaufgabe von Bund, Ländern und Kommunen wird. Der Bund müsste dann mindestens die Hälfte der Kosten für konkrete Maßnahmen in Städten und Gemeinden übernehmen, etwa für den Schutz vor Hitze und Dürre. Dafür müsste das Grundgesetz geändert werden. Eine solche Änderung ist allerdings nur mit einer Zweidrittelmehrheit im Bundestag möglich. Die SPD ist deshalb auf die Unterstützung der Union und auch der Opposition angewiesen. In der Koalition gibt es dazu noch offene Fragen. Die Sozialdemokraten müssten ihre Forderungen erstmal präzisieren, sagte der stellvertretende Vorsitzende der CDU-CSU-Fraktion Klaus Mack.
1: Im belgischen Naturschutzgebiet Hohes Venn kämpfen Feuerwehrleute weiter gegen den großen Waldbrand. Auf der deutschen Seite in Monschau in Nordrhein-Westfalen geht die Stadtverwaltung inzwischen davon aus, dass sich die Lage entspannt. Der momentane Regen lasse auf eine positive Wendung hoffen, heißt es. Der Brand in Belgien war zwischenzeitlich auf deutsches Gebiet vorgerückt. Nach Angaben der Stadtverwaltung von Monschau mussten in der Nacht rund 30 Menschen in Sicherheit gebracht werden. Die Bundeswehr hat angekündigt, 2 Löschhubschrauber nach Belgien zu schicken. Der Einsatz ist zunächst für 7 Tage geplant. Auch andere europäische Länder helfen beim Kampf gegen das Feuer. In Thüringen bleibt das BSW in einer Koalition mit CDU und SPD. Das haben die Abgeordneten in einer Fraktionssitzung beschlossen. Der Bundesvorstand hatte das Thüringer BSW aufgefordert, die Koalition zu verlassen und CDU-Ministerpräsident Vogt nicht mehr zu unterstützen. Hintergrund ist unter anderem die Aberkennung von Vogts Doktortitel. Aus Erfurt Peter Sommer.
3: Am Ende war der Beschluss einstimmig. Damit ist das Thüringer BSW weiter auf Kollisionskurs zum Bundesvorstand in Berlin um Sarah Wagenknecht. Dem ist die Regierungsbeteiligung in Thüringen seit längerem ein Dorn im Auge. Die Thüringer Parteifreunde hätten mit der Koalition, mit CDU und SPD, die Glaubwürdigkeit des gesamten BSW aufs Spiel gesetzt, hieß es aus Berlin. Das Thüringer BSW solle die Regierung in Erfurt verlassen und den Weg frei machen für einen überparteilichen Ministerpräsidenten, der gegebenenfalls auch mit AfD-Stimmen gewählt werden soll, so Wagenknecht.
1: In den Beratungen über den Gaza-Friedensplan hat sich Israel offenbar mit einer wichtigen Forderung durchgesetzt. Vor einem Abzug israelischer Truppen solle zuerst die Terrororganisation Hamas alle Waffen abgeben, sagte ein Regierungsvertreter in Jerusalem. Ministerpräsident Netanyahu hatte zuvor über Stunden mit dem US-Gesandten Kushner verhandelt. Die Waffen der Hamas sollen demnach unter US-Aufsicht vernichtet werden. Ursprünglich hatte US-Präsident Trump in seinem Friedensplan festgelegt, dass der israelische Truppenabzug und die Entwaffnung der Hamas parallel erfolgen sollen. Anschließend soll mit dem Wiederaufbau des zerstörten Küstenstreifens begonnen werden. In Deutschland gab es im vergangenen Monat so viele Soldatinnen und Soldaten wie seit 13 Jahren nicht mehr. Wie das Verteidigungsministerium mitgeteilt hat, zählte die Bundeswehr Ende Juli rund 187.000 Männer und Frauen in der Truppe. Damit liegt die personelle Stärke im Bereich des angestrebten Ziels für dieses Jahr. Das neue Wehrdienstgesetz sieht vor, die Zahl der aktiven Bundeswehrsoldatinnen und Soldaten bis 2035 auf bis zu 270.000 zu erhöhen. Aktuell dienen den Angaben zufolge etwas mehr als 12.000 Männer und Frauen als Teil des neuen Wehrdienstes in der Bundeswehr. Das seien rund 6% mehr als vor einem Jahr. In Bernau im Kreis Barnim ist ein Bauarbeiter von einem Container erschlagen worden. Wie ein Polizeisprecher sagte, befand sich der 56-Jährige am Morgen auf einer Baustelle in der Sonnenallee, wo mehrere Kräne im Einsatz waren. Der Container stürzte aus 4 Metern Höhe ab. Alarmierte Rettungskräfte hätten dem Mann nicht mehr helfen können, hieß es. Den Angaben zufolge läuft nun ein Ermittlungsverfahren, um den genauen Hergang und mögliche Versäumnisse zu klären. Soweit die Nachrichten. 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

0: 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Das Wetter am Abend, viele Wolken mit Schauern oder Gewittern, aktuell in Berlin-Adlershof 18 und in Tempelhof 19 Grad, in Frankfurt-Oder 15 und in Angermünde 19 Grad. Nachts allmählich abziehende Schauer, Abkühlung auf 13 bis 10 Grad, morgen wechselnd bewölkt, zeitweise Sonne, aber kaum Regen bei ähnlichen Temperaturen. Die Zeit 17.05 Uhr.
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2: Mein Name ist Stefan Oschwart. Guten Tag. Vollzugsbeamte aus Berliner Gefängnissen erzählen teils furchtbare Geschichten. Von Häftlingen, die komplett ausrasten, die versuchen, sich die Augen auszukratzen und sich hinterher an nichts erinnern können. Schuld dann? Daran sind meist sogenannte Zombie-Drogen. So werden neue psychoaktive Stoffe umgangssprachlich genannt. Das Problem mit diesen synthetischen Drogen in Berlins Gefängnissen wächst. Das zeigen aktuelle Zahlen, die die Justizverwaltung auf Anfrage des RBB herausgegeben hat. Landespolitik-Reporterin Sabine Müller weiß mehr.
3: Die synthetischen Drogen gelangen meist auf Papieren in die Gefängnisse, zum Beispiel als Post für die Häftlinge. Im ersten Halbjahr 2026 wurde in Berlins Haftanstalten laut Justizverwaltung insgesamt 2,4 Kilogramm Material gefunden, das mit neun psychoaktiven Stoffen, kurz NPS, getränkt war. In 6 Monaten wurde damit so viel sichergestellt wie im gesamten Jahr 2025. Die größte Menge wurde in der JVA Tegel sichergestellt, 1300 Gramm. Aber auch fast alle anderen Berliner Haftanstalten waren betroffen. Moabit, Heidering, Plötzensee, die Jugendstrafanstalt, die JVA des offenen Vollzugs. Die NPS-Funde steigen seit einiger Zeit rasant an. Im Jahr 2024 war in Berlins Gefängnissen insgesamt 500 Gramm NPS-getränktes Material sichergestellt worden. Die neuen psychoaktiven Stoffe stellen die Haftanstalten vor besondere Herausforderungen. Der Direktor der JVA Heidering, Andreas Kratz, hatte bei einem Termin Anfang Juli berichtet,
4: dass Gefangene einfach aufgeputscht werden, dass sie teilweise völlig kollabieren, dass sie völlig persönlichkeitsfremde Verhaltensweisen zeigen, an die sie sich nachher auch nicht mehr erinnern können. Das heißt, die Gefangenen werden auch für uns nicht mehr berechenbar.
3: Um NPS und andere Drogen zu finden, werden in Berlins Gefängnissen seit 2025 moderne Ionenscanner eingesetzt, die auch kleinste Spuren von Dutzenden gefährlichen Substanzen erkennen können. Aktuell gibt es nach Angaben der Justizverwaltung 4 dieser Geräte. Die Haftanstalten Plötzensee, Heidering, Moabit und Tegel haben jeweils 1 angemietet. Die übrigen Anstalten können verdächtiges Material dort ebenfalls testen lassen. Der starke Anstieg der NPS-Funde in den vergangenen 1,5 Jahren könnte nach Einschätzung der Justizverwaltung auch darauf zurückzuführen sein, dass die modernen Analysegeräte mehr Drogen finden. Dabei helfen, das NPS-Problem einzudämmen, könnten eventuell neue rechtliche Möglichkeiten. Seit Ende Juni ist es in Berlin aufgrund einer Gesetzesänderung erlaubt, Häftlingen ihre Post nur als Kopie auszuhändigen. Von dieser Möglichkeit kann zukünftig Gebrauch gemacht werden, schreibt die Justizverwaltung. Gefängnisse in anderen Bundesländern handhaben dies bereits so. Ob Berlin seine Gefängnisspürhunde darauf trainiert, auch neue psychoaktive Stoffe zu erschnüffeln, wollte die Verwaltung aus einsatztaktischen Gründen nicht sagen.
2: Sabine Müller aus der Redaktion Landespolitik war das. Der öffentliche Nahverkehr kostet Geld im Land Berlin und auch jeden einzelnen Nutzer. Nicht alle wollen das zahlen, fahren also schwarz. Wer keinen Fahrschein in SU und Straßenbahn hat, kann also die sogenannte Freifahren-App nutzen, um zu erfahren, ob sich Ticketkontrolleure in der Nähe befinden. Programmiert von Berliner Studenten ist sie seit diesem Monat verfügbar, doch nicht alle sind glücklich damit, wie rbb24-Reporter Markus Latton berichtet.
5: Wer die Freifahren-App auf dem Mobiltelefon nutzt, kann auf einer Berlin-Karte in der ganzen Stadt verteilt rote Punkte sehen. Da, wo sich nach Meldungen der zurzeit mindestens 40.000 Nutzer gerade Fahrscheinkontrolleure aufhalten. Ist das schon unsolidarisches Verhalten gegenüber all jenen, die ihr Ticket ehrlich bezahlt haben? Für Johann Triloff, der zusammen mit seinem Mitstudenten David Brandes die App entwickelt hat, geht es darum, soziale Härten abzufedern.
6: Menschen, die wenig Geld haben und die so oder so sich kein Ticket leisten können, können die App nutzen, um damit Ticketkontrollierenden aus dem Weg zu gehen und zu vermeiden, im Gefängnis zu landen oder sonstige rechtliche Konsequenzen einbüßen zu müssen.
5: Schwarzfahren gilt in Deutschland als Straftat. Anzeige erstattet die BVG bei Leuten, die sie dreimal innerhalb eines Jahres ohne Ticket erwischt hat und die das Bußgeld nicht zahlen können oder wollen. Diese Kriminalisierung des Schwarzfahrens ist auch Leo Isen schon seit langem ein Dorn im Auge. Mit seinem Freiheitsfonds sammelt er Spendengelder, um zum Gefängnis verurteilte Schwarzfahrer die Haft zu ersparen und deren Kaution zu übernehmen. Die Freifahren-App ist laut Isen eine Reaktion auf die aus seiner Sicht zu hohen Ticketpreise der BVG.
7: All das zeigt, dass hier die Politik endlich handeln muss und endlich mal Pläne vorlegen muss, die sagen, Schluss mit den Haftstrafen, was ist der Plan für Berlin für einen günstigen ÖPNV, den sich alle leisten können.
5: Der Fahrgastverband IGAP sieht die Ticketpreise ebenfalls kritisch, allerdings auch die App. Sprecher Christian Lino.
8: Wir brauchen vereinfachte Tarifsysteme und weniger eine App, die unter Umständen eben auch unsolidarisch ist denen gegenüber, die eben die Leistung sich etwas kosten lassen. Denn eines ist auch klar, ÖPNV kostet Geld, darf auch Geld kosten, aber alles muss seinen Rahmen entsprechend haben.
5: Dass guter ÖPNV etwas kostet, sieht auch die BVG so. Wenn durch eine App wie Freifahren mehr Menschen zum Fahren ohne Ticket ermutigt werden, könnte das zu größeren finanziellen Einbußen führen. Die Pressestelle des Unternehmens teilte dem RBB mit:
9: Durch Fahrgäste ohne gültigen Fahrschein entsteht der BVG jährlich ein Einnahmeausfall von rund 20 bis 25 Millionen Euro, mit zuletzt leicht steigender Tendenz. Wer gezielt dazu beiträgt, das Fahren ohne gültigen Fahrausweis zu erleichtern, unterstützt aus Sicht der BVG ein unsolidarisches Verhalten, das zu Lasten unserer vielen ehrlichen Fahrgäste geht und einen hohen wirtschaftlichen Schaden verursacht.
5: Die BVG werde die weiteren Entwicklungen beobachten und überprüft derzeit, ob sie rechtlich gegen die App vorgeht. Gehen will. Die Entwickler hingegen betonen, am liebsten wäre es ihnen, wenn es die App gar nicht bräuchte und das Fahren ohne Ticket keine Straftat mehr sei.
2: Informationen waren das von rbb24-Reporter Markus Latton. Geschichte verstehen, das kann eindrucksvoll gelingen, wenn man Zeitzeugen hört. Wenn es um das geht, was in den Konzentrationslagern passiert ist, gibt es immer weniger Zeitzeugen. Die Filmemacherin Loretta Walz wollte Frauen, die in Ravensbrück inhaftiert waren, eine Stimme geben. Sie hat in den vergangenen Jahrzehnten mehr als 200 Zeitzeuginnen befragt. Ihre Videosammlung ist einzigartig. RBB24-Reporter Carsten Zumack hat die Grimme-Preis- und Bundesverdienstkreuzträgerin in der Gedenkstätte im Norden Brandenburgs getroffen.
10: Hunderte Male ist Loretta Walz bereits den Lagerweg entlang gelaufen. Ravensbrück hat die Filmemacherin nie losgelassen. Niemand kennt die Schicksale der Frauen, die hier inhaftiert wurden, so gut wie sie.
11: Wenn man die Geschichten kennt der Menschen, was sie hier erlebt haben, hat es was Bedrückendes. Aber heute, wenn ich hier rumlaufe, ich erinnere mich an Stimmen, was die Frauen über diesen Ort erzählt haben. Ich schaue schon ein bisschen auch mich hier um mit den Stimmen der Frauen, die ich im Ohr habe oder im Kopf habe.
10: Schon zu DDR-Zeiten war die westdeutsche Dokumentarfilmerin in Ravensbrück. Seit mehr als 40 Jahren traf sie immer wieder Frauen, die hier Schreckliches erlebt haben. Mehr als 130.000 Menschen waren in dem Konzentrationslager inhaftiert. 205 davon hat Loretta Walz interviewt, bis zu 8 Stunden lang. Daraus entstand unter anderem der Film »Die Frauen von Ravensbrück« mit einzigartigen Zeitzeugenberichten.
12: Warum? Ich frage mich, warum? Ich habe ja nichts Böses getan.
13: Ich wundere mich oft jetzt, wieso wir die Stärke aufgebracht haben, das alles zu ertragen, zu erdulden und zu überleben.
14: Die Träume habe ich mitunter heute noch. Nur, dass ich nicht mehr schreie dabei.
10: 3 der Zeitzeuginnen, die Loretta Walz interviewt hat. Ihre einzigartige Sammlung hat die Filmemacherin der Gedenkstätte Ravensbrück übergeben. Eine wichtige Ergänzung zur restlichen Ausstellung, sagt Mitarbeiterin Johanna Müller.
15: Durch diese Abbildungen der Menschen, die Stimme, die Gestik, auch die Emotionalität, hat man einen viel besseren Zugang auch zu den Zeitzeugnissen als nur Schriftquellen oder 2D-Bilder.
10: Jede Lebensgeschichte ein Schicksal und auch eine Erfahrung für Loretta Walz selbst. Denn natürlich brauchte es in all den Jahrzehnten Zeit, sich den Frauen von Ravensbrück anzunähern, Vertrauen aufzubauen.
11: Die Frauen waren es nicht gewohnt zu sprechen. Hab den Satz, ich habe doch nichts gemacht, ich bin doch gar nicht so wichtig und frag doch jemand anderen. Den habe ich 100-mal gehört. Und wenn sie dann ihre Geschichte erzählt haben, dann habe ich mit den Ohren geschlackert, was sie erlebt und was sie getan haben.
2: sagt Filmemacherin Loretta Walz in einem Beitrag von RBB 24 Reporter Carsten Zumack.
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2: Krause, Neugebauer, Kaul und Co. haben bei den Leichtathletik-Europameisterschaften in Birmingham begeistert. Der Trend stimmt und das hat Gründe. Doch der Weg ist noch weit, meint ARD-Leichtathletik-Reporter Jens-Jörg Krieg.
16: Germany is back. Das ist eine von vielen möglichen Schlagzeilen zur kontinentalen Leistungsschau. Denn wo bei der letzten EM vor 2 Jahren magere 11 Medaillen und davon überhaupt nur eine goldene zu Buche schlagen, waren es diesmal 6-mal Gold, 10-mal Silber und 5-mal Bronze. Kein Zweifel, diese Bilanz des Jahrgangs 2026 ist schon einmal deutlich besser. Und sie ist es auch qualitativ, weil in Teildisziplinen, wo Deutschland lange vor sich hinschnarchte, plötzlich wieder Leben ist. Ein 50 deutscher Rekorde fiel allein in diesem Jahr im Laufbereich. Deutschland, das in den letzten Jahrzehnten die eigene Hymne eher bei den Schwerathleten aus dem Wurf- und Stoßbereich mitsingen durfte, ist wieder auf der Bahn. Und wie? Florian Brem, Amanal Petros, Emil Adjekom und Owen Anser. Sie alle liefen zu EM-Medaillen, bei denen letzte deutsche Erfolge gefühlt noch in Schwarz und Weiß gezeigt wurden. Letzte Podiumsplätze fast ein 50 Jahrhundert zurückliegen. Dass 2 dieser Medaillen gewissermaßen auf Bewährung sind, weil sie wegen einer vermeintlich verweigerten Dopingprobe Ansers wieder aberkannt werden könnten, hat die Schlagzeilen aber nicht Deutschlands schnellsten Sprinter aller Zeiten bestimmt. Wie der Hamburger, der jetzt mit der größtmöglichen Fallhöhe zwischen Gold und Karriereende und vor allem der erwartbaren, sich über Wochen und Monate hinziehenden Ungewissheit leben muss, ist nur schwer vorstellbar. Ja, Deutschland ist zurück, aber im nächsten Jahr mit der WM in Peking und erst recht 2028 bei den Spielen in Los Angeles sieht die Sache wieder ganz anders aus. Hinter den USA, der alles überragenden Großmacht in Olympias Kernsportart, wird es das gewohnte Zwergenrennen geben. Doch die Hoffnung, dass das DLV-Team mit Stars wie Mihambo und Neugebauer und neuen Sternen wie Adjekum sich wieder mehr Marktanteile im globalsten Sport der Welt zurückholt, sind mehr als berechtigt. Das vor einem halben Jahrzehnt ausgegebene Ziel der DLV-Führung, spätestens 2028 wieder zu den besten 5 Leichtathletik-Nationen zu gehören, ist plötzlich wieder möglich. Birmingham ist die Blaupause.
2: Der Kommentar von Jens-Jörg Rieck. Noch eine Meldung vom Frauenfußball. Das Quartett aus Berlin und Brandenburg hat für die erste Hauptrunde des DFB-Pokals der Frauen attraktive Lose gezogen. Die Auswahl von Hertha BSC trifft als Zweitliga-Aufsteiger auf den Fußball-Bundesligisten 1. FC Köln. Auch das Team vom FC Viktoria Berlin bekommt es in Bayer Leverkusen mit einem Erstligisten zu tun. Turbine Potsdam hat zwischen dem 26. und 28. September ebenfalls Heimrecht und empfängt den Bundesliga-Aufsteiger VfB Stuttgart. Als einziger Erstligist der Region reist der 1. FC Union Berlin zum Regionalliga-Team des 1. FC Magdeburg. Das ergab die heutige Auslosung.
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2: Das Wetter in Berlin und Brandenburg. Heute Abend viele Wolken. Es gibt Regen oder auch Gewitter. Temperaturen im Moment zwischen 15 Grad in Frankfurt-Oder und Angermünde 19. Auch in Tempelhof in Berlin werden 19 Grad gemessen. In der Nacht ziehen die Schauer allmählich ab. Es kühlt dann ab auf 13 bis 10 Grad.
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2: Mit Miriam Berger.
0: A10 westlicher Berliner Ring Richtung Dreieck Havelland. Zwischen Großkreuz und Havelbrücke Baustellenstau plus 10 Minuten. Stadtverkehr Berlin. A100 Stadtring in beiden Richtungen. Staus an den Baustellen zwischen Innsbrucker Platz und Albuinstraße jeweils plus 15 Minuten. A111 stadteinwärts. Die Ausfahrt Weidmannslusterdamm ist gesperrt. Dort ist ein Fahrzeug liegen geblieben. Selbst auf der A111 ist die rechte Spur gesperrt. Biesdorf, B1, B5 Stadt auswärts. Wegen Brückenarbeiten bleibt die Überfahrt zur Märkischen Allee bis morgen Abend gesperrt. Stau auf der Straße Alt-Friedrichsfelde Stadt auswärts plus 20 Minuten. Auf der Umfahrung über die Rienstraße plus 45 Minuten. Marzahn-Landsberger Allee Stadt auswärts. Bis Mittwoch ist der Abschnitt zwischen Rienstraße und Märkischer Allee gesperrt. Es werden dort Schlaglöcher beseitigt. Staus auf den Umfahrungsstrecken. Und Tiergartentunnel. Bis einschließlich Freitag ist die Ein- und Ausfahrt am Reichpietsch-Ufer geschlossen. Nach einem Unfall muss die Mittelinsel repariert werden.
2: 17.20 Uhr, 20 nach 5.
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2: Und für Sie weiter im Studio Stefan Auschwarz. Guten Tag. Immer wieder werden in Berlin und Brandenburg Unternehmen, Kliniken, auch Stadtverwaltungen von Hackern angegriffen. Jetzt hat es Teile der Berliner Verwaltung getroffen. Die Auswirkungen sind noch nicht klar. Die betroffenen Verwaltungen wurden vorsorglich vom Netz genommen. Einzelheiten hat Miriam Berger in den Nachrichten.
0: Mehrere Landesbehörden in Berlin sind Ziel eines Hackerangriffs geworden. Betroffen seien die Senatsbau und die Verkehrsverwaltung, teilte die Senatskanzlei mit. Beide Verwaltungen werden demnach schon seit Freitag aus Sicherheitsgründen vom Landesnetz isoliert. Die Behörde spricht von einem schwerwiegenden Vorfall. Ob und in welchem Umfang Netzwerke und Informationssysteme beeinträchtigt oder vertrauliche Daten abgeflossen sind, ist nicht bekannt. Alle beteiligten Stellen arbeiteten mit Hochdruck daran, das Landesnetz abzusichern. Auch das LKA, die Staatsanwaltschaft und das Bundesamt für Sicherheit in der Informationstechnik seien eingebunden und einen Krisenstab eingerichtet. Die Bundesregierung will intern über die Forderung aus der SPD beraten, den Klimaschutz ins Grundgesetz aufzunehmen. Der stellvertretende Regierungssprecher Hille sagte, die Bedeutung des Themas sei allen bewusst. Unionsfraktionsvize Mack betonte aber, die SPD müsse ihre Forderung präzisieren. Die SPD-geführten Ministerien hatten gestern einen gemeinsamen Aktionsplan zum Hitzeschutz vorgelegt. Darin hatten sie eine Grundgesetzänderung angemahnt, um Klimaanpassung und Naturschutz als Gemeinschaftsaufgabe von Bund, Ländern und Kommunen zu verankern. Ein Sprecher des SPD-geführten Bundesumweltministeriums nannte das Ziel, bis November einen genauen Vorschlag auszuarbeiten. Die Lage im Brandgebiet im belgischen Naturschutzgebiet Hohes Venn bleibt angespannt. Zwar hat die Witterung die Situation etwas beruhigt, Entwarnung geben die Behörden aber noch nicht. Morgen soll der Wind wieder auffrischen. Belgien-Korrespondentin Sabrina Fritz.
18: Die Lage in dem riesigen Moorgebiet ist extrem schwierig. Zwar hat es in den vergangenen Stunden kräftig geregnet, doch das Wasser auf dem glühend heißen Boden sorgte für starke Rauchentwicklung, was die Arbeit für die Einsatzkräfte erschwerte. Der Rauch macht sich auch immer noch in der deutschen Grenzstadt Monschau bemerkbar. Allerdings hat sich die Lage dort etwas entspannt. Die Menschen sind nicht mehr direkt von den Flammen bedroht. In Belgien befürchtet man allerdings, dass die Gefahr von neuen Bränden über Wochen bestehen bleibt. Denn die Flammen reichen bis zu 1 bis 2 Meter tief. Man könne sie so nicht sehen, sagte ein Feuerwehrmann.
0: Das BSW in Thüringen hält an der Koalition mit CDU und SPD fest und stellt sich damit gegen die eigene Bundesspitze. Die BSW-Abgeordneten haben in einer Fraktionssitzung einstimmig für eine Fortsetzung der Regierung und der CDU-Ministerpräsident Vogt gestimmt. Landeschefin Wolf sagte anschließend, Thüringen brauche keine ferngesteuerten politischen Kampagnen. Der BSW-Bundesvorstand hatte gefordert, Vogt nicht weiter zu unterstützen. Grund ist unter anderem der Entzug seines Doktortitels. Das Thüringer BSW solle stattdessen den Weg freimachen für einen überparteilichen Ministerpräsidenten, gegebenenfalls auch mit den Stimmen der AfD. In den Beratungen über den Gaza-Friedensplan hat sich Israel offenbar einer wichtigen Forderung durchgesetzt. Vor einem Abzug israelischer Truppen solle zuerst die Terrororganisation Hamas alle Waffen abgeben, sagte ein Regierungsvertreter in Jerusalem. Ministerpräsident Netanyahu hatte zuvor über Stunden mit dem US-Gesandten Kushner verhandelt. Die Waffen der Hamas sollen demnach unter US-Aufsicht vernichtet werden. Ursprünglich hatte US-Präsident Trump in seinem Friedensplan festgelegt, dass der israelische Truppenabzug und die Entwaffnung der Hamas parallel erfolgen sollen. Anschließend soll mit dem Wiederaufbau des zerstörten Küstenstreifens begonnen werden. Auf deutschen Straßen wird immer öfter gedrängelt, geschnitten oder geschimpft. Das geht aus einer Umfrage der Unfallforschung der Versicherer hervor. Fast alle entsprechenden Werte hätten sich seit der letzten Studie 2023 verschlechtert, einige sogar deutlich, sagte die Studienleiterin Zeitler im RBB 24 Inforadio. Sie forderte Maßnahmen, um die Aggressivität zurückzudrängen.
19: Das eine ist vor allem, wie kriegen wir es hin zu deeskalieren? Da spielt die Infrastruktur eine Rolle. Wir müssen schauen, wie wir Straßen so gestalten, dass wir uns möglichst wenig Konfliktpunkte schaffen. Also Kreuzung beispielsweise, Ampelschaltung, vielleicht wirklich für die Radfahrenden und die Fußgehenden ein eigenes Grün. Es kann aber auch sowas sein, wie Verkehre zu entzerren. Wir brauchen auch mehr Kontrollen und Sanktionen. Das haben andere europäische Länder sehr viel stärker. Und wir brauchen auch Kampagnen. Wie kommen wir zu einem harmonischeren Miteinander?
0: Die Leiterin der Unfallforschung, der Versicherer Kirstin Zeitler. Soweit die Nachrichten. 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Das Wetter: am Abend viele Wolken mit Schauern oder Gewittern, aktuell in Berlin Adlershof 18 und in Tempelhof 19 Grad, in Frankfurt Oder 15 und in Angermünde 19 Grad. Nachts allmählich abziehende Schauer, Abkühlung auf 13 bis 10 Grad. Morgen wechseln bewölkt, zeitweise Sonne, aber kaum Regen bei ähnlichen Temperaturen. Die Zeit 17.26 Uhr.
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2: Ich bin Stefan Oswald. Schönen guten Tag. Am 20. September wird in Berlin ein neues Abgeordnetenhaus gewählt. Tausende Menschen leben ja in Berlin auf der Straße. Auch sie haben im Prinzip ein Wahlrecht und in einem Pilotprojekt können sich Wohnungslose für die Wahl im Wählerverzeichnis registrieren lassen. Das Ganze ein Pilotprojekt von Bezirkswahlamt Pankow, Diakonie, Landesarmutskonferenz und der Immanuel-Beratung. Über all das habe ich mit Pauline Pieper aus unserer Redaktion Landespolitik gesprochen. Üblicherweise ist die Eintragung ins Wahlregister ja an den Wohnort geknüpft. Ich habe Sie zunächst gefragt, wie das in diesem Fall geregelt ist.
20: Ja, da gibt es eine besondere Regelung für Menschen, die eben nicht gemeldet sind. Und zwar gibt es einen Stichtag, und zwar den 35. Tag vor der Wahl. Das war jetzt bei der Wahl, die jetzt ansteht, die Nacht von dem 15. auf den 16. August. Und wo man dort übernachtet hat, an dem Ort, dort wird man dann ins Wählerverzeichnis eingetragen. Diese Regelung gilt eh schon, also da muss man dann persönlich beim Wahlamt des Bezirkes im Vorsprechen und wird dann zugeteilt beziehungsweise dann richtig eingetragen. Und in diesem Fall bei dem Pilotprojekt war das eben jetzt die Idee des Bezirksamts Pankow gemeinsam mit der Diakonie, dass man das eben zu den Leuten trägt und dass die nicht zum Wahlamt kommen müssen, sondern dass die so ein mobiles Wahlamt in einer Einrichtung für wohnungslose Menschen aufgebaut haben heute.
2: Und wie läuft dann am Wahltag das Ganze konkret praktisch ab?
20: Es gibt da sozusagen verschiedene Arten und Weisen. Also erstmal ist es so, dass die wohnungslosen Personen sich eintragen lassen müssen ins Wählerverzeichnis. Das können sie so machen beim Wahlamt oder eben heute vor Ort in der Immanuel-Beratung in Prenzlauer Berg ging das. Und dann muss man sich eben identifizieren, also den Ausweis zeigen, und dann muss man eidesstaatlich versichern, dass man eben in dieser bestimmten Nacht, also jetzt in dem Wochenende vom Samstag auf Sonntag, dass man dort in Pankow übernachtet hat. Und wenn man das dann unterschrieben hat, dann wurde einem dort heute eben, konnte man direkt sozusagen die Briefwahlunterlagen beantragen und wenn man wollte, dann auch vor Ort schon ausfüllen und abgeben. Oder man konnte sich einfach so ins Wählerverzeichnis eintragen lassen, die Personen, und die können dann auch, wenn sie wollen, quasi ganz normal einfach am 20. September in ihr Wahllokal gehen, was sie dann jetzt haben, dadurch, dass sie ins Wählerverzeichnis eingetragen wurden.
2: Warum diese Initiative?
20: Also es gibt in Berlin sehr viele wohnungslose Menschen, ungefähr 60.000, und die haben auch ein Recht zu wählen, aber haben es natürlich schwierig, weil, wie ich gerade erklärt habe, dieses Prozedere doch recht kompliziert ist, dass man dann eben genau sagen muss, wo man da in einer bestimmten Nacht übernachtet hat. Und deswegen war das eben eine Initiative des Bezirks Pankow gemeinsam mit der Diakonie, dass man das jetzt mal versucht, quasi das ein bisschen leichter zu machen und die Leute auch direkt aufzusuchen. Denn tatsächlich ist es so, also für den Bezirk Pankow Kripo hat mir der Leiter des Wahlamtes gesagt, dass bei vergangenen Wahlen nur eine niedrige zweistellige Zahl von Leuten von dieser Option Gebrauch gemacht hat. Dass man sich eben einträgen lässt. Und in ganz Berlin waren es nur wenige hundert. Und das ist natürlich, wenn man denkt, dass es 60.000 wohnungslose Menschen gibt, wenig. Und deren Stimme soll eben auch zählen.
2: Wissen denn die Menschen, die auf der Straße leben, von ihrem Wahlrecht oder ist da noch Aufklärungsarbeit nötig?
20: Also heute in dieser Einrichtung habe ich ja mit einigen wohnungslosen Menschen sprechen können und dort war mein Eindruck, dass sie schon wissen, dass sie wählen können, aber dass natürlich dieser Prozess nicht unbedingt bekannt ist. Dadurch, dass es halt relativ kompliziert ist und es auch gar nicht so leicht ist zu sagen. Also ich habe da zum Beispiel auch eine Situation beobachtet, da wurde dann eine Person gefragt, ja, wo hast du denn in der Nacht geschlafen? Und dann hat er gesagt, Greifswalder Straße. Und dann war die Frage, und welche Hausnummer? Und dann hat er nur gesagt, S-Bahnhof. Also er hat eben keine Hausnummer, weil er ja wohnungslos ist. Und dass man da so im Detail dann eben diese Angaben machen muss, da ist, glaube ich, die Unterstützung schon gut, dass man dann eben mit den Mitarbeitern das gemeinsam da durchgehen konnte.
2: Sind denn die Wohnungslosen überhaupt an Politik interessiert und daran, ihre Stimme abzugeben? Oder geht es denen nicht viel mehr um das Nächstliegende, nämlich Essen und Schlafplatz?
20: Also natürlich stehen diese existenziellen Probleme im Vordergrund. Da war zum Beispiel auch ein junger Mann, mit dem ich gesprochen habe, der gesagt hat, dass er seit der Corona-Pandemie in die Wohnungslosigkeit gerutscht ist und eine sehr schwere Phase hat und dann auch nicht ans Wählen gedacht hat. Also das war einfach nicht seine Priorität. Gleichzeitig haben aber auch die Menschen schon eine Verbindung gezogen zwischen ihrer Lage und der Politik und eben gesagt, ja, ich wähle irgendwie die und die, weil ich denke, dass die eben auch die Obdachlosigkeit bekämpfen können. Also da war schon ein großes Interesse und alle, die dort auch heute von der Option gemacht haben, haben sich sehr gefreut, dass es das Angebot gab.
2: Ich kenne das von Wahlkämpfen auf dem Balkan. Da gab es in den Roma-Vierteln Stimmenkauf, Geld oder eine Tüte Lebensmittel gegen die Stimme. Wie groß ist die Gefahr, für eine warme Mahlzeit seine Stimme zu verschenken?
20: Also bei dieser Aktion heute wurde ganz deutlich gemacht, dass es nur darum geht, die Option zu geben, dass die Leute von ihrem Wahlrecht Gebrauch machen können. Da wurde dann auch gefragt, wen man denn wählen solle. Und darauf haben die vom Bezirkswahlamt natürlich gesagt, dazu sagen wir gar nichts. Wir wollen nur die Option geben. Und das war das Ziel dieser Aktion heute.
2: Pauline Pieper war das aus der ABB-Redaktion Landespolitik. Wie können Wohnungslose ihr Wahlrecht nutzen? Dazu gibt es ein Pilotprojekt in Berlin. Wo vorher schöne Wanderwege durch das Naturschutzgebiet Hohes Venn in Belgien führten, ist jetzt eine gespenstische, verkohlte Landschaft. Und der Waldbrand unweit der Grenze zu Deutschland ist noch lange nicht gelöscht. Heute regnete es mal im Brandgebiet, aber der Regen hat heute an den Bränden nicht viel geändert, berichtet Belgien-Korrespondentin Sabrina Fritz.
18: Einerseits hat der Regen gut getan, weil er Brände gelöscht hat, aber andererseits muss man sich vorstellen, er ist auf einen glühend heißen Moorboden getroffen und das hat zu sehr starker Rauchentwicklung geführt. Also wenn man die Bilder sieht von Einsatzkräften in diesem dampfenden, riesigen Moorgebiet zwischen ausgebrannten Baumstümpfen, das erinnert wirklich an einen Katastrophenfilm.
2: Und wie oft in Katastrophengebieten sind auch Politiker vor Ort. In Belgien gab es heute auch hohen Besuch. Der belgische König hat das Katastrophengebiet besucht.
18: König Philipp von Belgien war heute vor Ort, hat sich bei den Einsatzkräften bedankt, sich über die Lage informiert. Und es ist schon so, dass man jetzt das Gefühl hat, die Lage hat sich etwas beruhigt. Aber man weiß es eben nicht, weil eben die Flammen unter diesem Moorboden nach wie vor züngeln. Es glimmt. Die Brände können jederzeit wieder ausbrechen und das ist eben die große Sorge, die die Feuerwehrmänner in der Region haben. Man sieht nicht, wo lodert das Feuer weiter, da spielt sich viel unter der Erde ab und deshalb kann man eben noch nicht Entwarnung geben. Man bräuchte jetzt mal eine Woche Landregen, damit die Brände dann auch wirklich tief in der Erde gelöscht werden.
2: Die Einschätzung von Sabrina Fritz aus dem ARD-Studio Brüssel. Hitze, Dürre, Waldbrände, die Folgen des Klimawandels sind längst Alltag. Die SPD-Ministerinnen und Minister in der Bundesregierung schlagen jetzt vor, das Grundgesetz zu ändern, um Klimaanpassung zu einer Gemeinschaftsaufgabe von Bund, Ländern und Kommunen zu machen. Die berühmte eine Telefonnummer. Wer verhindern will, dass Klimaanpassung nur ein Sommerthema bleibt, sollte das tun, meint Hauptstadtkorrespondent Dietrich Karl Meurer in seinem Zwischenruf.
4: Dieser Sommer zeigt, worum es geht. Tausende Hitzetote, Waldbrände, ausgetrocknete Böden, historisch niedrige Flusspegel und drohende Ernteausfälle. Die Folgen des Klimawandels sind nicht mehr Zukunftsmusik, sie sind Gegenwart. Wenn jetzt darüber diskutiert wird, Klimaanpassung als Gemeinschaftsaufgabe von Bund und Ländern im Grundgesetz zu verankern, dann klingt das nach Aktionismus. Kaum wird ein Problem akut, schon wird über eine Verfassungsänderung nachgedacht. Nur, es spricht einiges dafür. Die aktuellen Hitzeschutzpläne können nur kurzfristig helfen. Die eigentliche Herausforderung ist größer. Städte müssen widerstandsfähiger werden, Wasserreserven gesichert und Wälder an ein trockeneres Klima angepasst werden. Das ist eine Aufgabe für Jahrzehnte. Eine Verankerung im Grundgesetz würde dafür sorgen, dass sie dauerhaft ernst genommen wird. Die Folgen des Klimawandels machen nicht an Ländergrenzen Halt. Was lokal umgesetzt wird, ist längst eine nationale Herausforderung. Deshalb sollten Bund und Länder gemeinsam Verantwortung übernehmen. Und schließlich die Frage des Geldes. Viele Kommunen können die nötigen Investitionen nicht allein stemmen. Eine Grundgesetzänderung würde die Voraussetzung schaffen, damit der Bund dauerhaft mitfinanzieren kann. Natürlich haben die Kritiker recht. Nicht jede politische Aufgabe gehört ins Grundgesetz. Doch die Anpassung an den Klimawandel darf nicht davon abhängen, wie reich eine Kommune ist oder wer gerade auf Landesebene regiert. Klimaanpassung ist zu groß, zu teuer und zu langfristig, um vom politischen Willen einzelner Landesregierungen oder der Finanzkraft einzelner Kommunen abzuhängen. Genau deshalb gehört sie ins Grundgesetz.
2: Kommentierte Dietrich Karl Meurer aus unserem Hauptstadtstudio.
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2: In Deutschland ist der Tankrabatt passé. In Polen dagegen gönnt die rechtsliberale Regierung Tusk Autofahrern nochmal eine Entlastung pünktlich zum Ende der Urlaubszeit. Dazu senkt sie die Mehrwertsteuer auf Kraftstoffe. Das soll ab heute 2 Wochen lang gelten. Unsere Korrespondentin Paulina Milling über die Auswirkungen dieser Maßnahme.
3: Autofahrerinnen und Autofahrer sparen dadurch bis zu 1 Zloty, umgerechnet 25 Cent pro Liter. Die Maßnahme zeigt Wirkung, sogar über die Staatsgrenze hinaus, berichtet ein Reporter im polnischen Fernsehen. Wir sind in Zgorzelec, direkt an der Brücke, die Polen und Deutschland verbindet. Auf dieser Brücke stehen Autos Schlange. Eigentlich haben die alle deutsche Kennzeichen. Das ist das Ergebnis des sogenannten Treibstofftourismus. Die Nachbarn kommen nach Polen, um günstiger zu tanken. Sie tanken nicht nur Autos, sondern nehmen auch Kanister mit. Die Steuersenkung will die polnische Regierung eigentlich an die eigene Bevölkerung gezielt weitergeben, Premierminister Donald Tusk. Für Hunderttausende, vielleicht für Millionen Autofahrer sind jetzt die kritischen Tage. Man kehrt aus dem Urlaub zurück, aus den Ferien. Am 1. September fängt die Schule an. Für diese Zeit gehen wir mit der Mehrwertsteuer auf 8% runter. Normal beträgt sie 23%. Die Senkung bedeutet, der Staat verzichtet auf fast 500 Millionen Zloty Steuereinnahmen. Das sind umgerechnet knapp 115 Millionen Euro. Wirtschaftsexperten kritisieren das. Schließlich könnte der Staat die Bürger mal an anderer Stelle entlasten, zum Beispiel bei den hohen Beiträgen in die öffentliche Gesundheitskasse. Stattdessen unterstütze er Autofahrer. Analystin der polnischen Wirtschaftsgesellschaft Małgorzata Staczewska-Krzysztoszek zeigt sich gespalten. Ich freue mich, dass ich ein bisschen günstiger tanken kann. Ich habe ein Auto, aber als Wirtschaftsexpertin mache ich mir Sorgen, was danach kommt. Sobald wieder der Markt die Spritpreise regelt, könnte es zu einem Preisschock kommen. Das hatte Polen nämlich vor kurzem erlebt, denn das Kabinett hatte bereits im Frühjahr 3 Monate lang die Spritpreise gedrosselt. Als die Regierung dann nicht mehr eingegriffen hatte, explodierten die Preise. Damals pünktlich zum Ferienanfang. Es gab tagelang große Empörung im ganzen Land. Vielleicht ist deshalb der Zeitpunkt der jetzigen Senkung nicht zufällig gewählt. Das Kabinett könnte den vermiesten Urlaubsanfang ausgleichen wollen, sodass man diesmal zumindest beim Sprit für die Rückreise günstiger davonkommt.
2: Aus dem ARD-Studio Warschau war das Paulina Milling. Das Wetter in Berlin und Brandenburg. Heute Abend viele Wolken mit Regen, auch Gewitter sind im Angebot. Temperaturen im Moment 15 Grad im Perleberg, Angermünde 21 Grad in Berlin, so dazwischen 17 bis 19 Grad. In der Nacht zieht der Regen langsam ab, es kühlt ab auf 13 bis 10 Grad. Morgen haben wir zwar Wolken, hier und da guckt auch mal die Sonne raus, aber kaum noch Regen bei ähnlichen Temperaturen.
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2: Mit Miriam Berger.
0: A10 westlicher Berliner Ring Richtung Dreieck Havelland zwischen Großkreuz und Havelbrücke. Baustellenstau plus 10 Minuten. Stadtverkehr Berlin. A100 Stadtring Richtung Treptow. An der Baustelle im Bereich Kreuz Schöneberg und Albuinstraße Stau plus 10 Minuten. A111 stadteinwärts. Die Ausfahrt Weidmannsluster Damm ist gesperrt. Dort ist ein Fahrzeug liegen geblieben. Auf der A111 ist die rechte Spur gesperrt und dort ist eine Ölspur auf der Fahrbahn. Stau plus 10 Minuten. Biesdorf B1, B5 stadtauswärts wegen Brückenarbeiten bleibt die Überfahrt zur Märkischen Allee bis morgen Abend gesperrt. Stau auf der Straße Altfriedrichsfelde stadtauswärts plus 20 Minuten und auf der Umfahrung über die Rienstraße plus 45 Minuten. 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
2: 17.40 Uhr, 20 vor 6.
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2: Ich bin Stefan Oschwart. Schönen guten Tag. Es gibt einen Hackerangriff auf die Berliner Verwaltung. Mehrere Behörden sind betroffen. Die gehackten Verwaltungen wurden jetzt vom Netz abgeklemmt zur Sicherheit. Das Ganze keine Kleinigkeit, heißt es. Mehr dazu in den Nachrichten mit Miriam Berger.
0: Mehrere Landesbehörden in Berlin sind Ziel eines Hackerangriffs geworden. Betroffen seien die Senatsbau und die Verkehrsverwaltung, teilte die Senatskanzlei mit. Beide Verwaltungen werden demnach schon seit Freitag aus Sicherheitsgründen vom Landesnetz isoliert. Die Behörde spricht von einem schwerwiegenden Vorfall. Ob und in welchem Umfang Netzwerke und Informationssysteme beeinträchtigt oder vertrauliche Daten abgeflossen sind, ist nicht bekannt. Alle beteiligten Stellen arbeiteten mit Hochdruck daran, das Landesnetz abzusichern. Auch das LKA, die Staatsanwaltschaft und das Bundesamt für Sicherheit in der Informationstechnik seien eingebunden und ein Krisenstab eingerichtet worden. Die Bundesregierung will intern über die Forderung aus der SPD beraten, den Klimaschutz ins Grundgesetz aufzunehmen. Der stellvertretende Regierungssprecher Hille sagte, die Bedeutung des Themas sei allen bewusst. Unionsfraktionsvize Mack betonte aber, die SPD müsse ihre Forderung präzisieren. Die SPD-geführten Ministerien hatten gestern einen gemeinsamen Aktionsplan zum Hitzeschutz vorgelegt. Darin hatten sie eine Grundgesetzänderung angemahnt. Um Klimaanpassung und Naturschutz als Gemeinschaftsaufgabe von Bund, Ländern und Kommunen zu verankern. Ein Sprecher des SPD-geführten Bundesumweltministeriums nannte das Ziel, bis November einen genauen Vorschlag auszuarbeiten. Im belgischen Naturschutzgebiet Hohes Venn kämpfen Feuerwehrleute weiter gegen den großen Waldbrand. Auf der deutschen Seite in Monschau in Nordrhein-Westfalen geht die Stadtverwaltung inzwischen davon aus, dass sich die Lage entspannt. Der momentane Regen lasse auf eine positive Wendung hoffen, heißt es. Der Brand in Belgien war zwischenzeitlich auf deutsches Gebiet vorgerückt. Nach Angaben der Stadtverwaltung von Monschau mussten in der Nacht rund 30 Menschen in Sicherheit gebracht werden. Die Bundeswehr hat angekündigt, 2 Löschhubschrauber nach Belgien zu schicken. Der Einsatz ist zunächst für 7 Tage geplant. Auch andere europäische Länder helfen beim Kampf gegen das Feuer. In Thüringen bleibt das BSW in einer Koalition mit CDU und SPD. Das haben die Abgeordneten in einer Fraktionssitzung beschlossen. Der Bundesvorstand hatte das Thüringer BSW aufgefordert, die Koalition zu verlassen und CDU-Ministerpräsident Vogt nicht mehr zu unterstützen. Hintergrund ist unter anderem die Aberkennung von Vogts Doktortitel. Aus Erfurt Peter Sommer.
6: Damit ist das Thüringer BSW weiter auf Kollisionskurs zum Bundesvorstand in Berlin um Sarah Wagenknecht. Dem ist die Regierungsbeteiligung in Thüringen seit längerem ein Dorn im Auge. Die Thüringer Parteifreunde hätten mit der Koalition mit CDU und SPD die Glaubwürdigkeit des gesamten BSW aufs Spiel gesetzt, hieß es aus Berlin. Das Thüringer BSW solle die Regierung in Erfurt verlassen und den Weg frei machen für einen überparteilichen Ministerpräsidenten, der gegebenenfalls auch mit AfD-Stimmen gewählt werden soll, so Wagenknecht.
0: In Bernau im Kreis Barnim ist ein Bauarbeiter von einem Container erschlagen worden. Wie ein Polizeisprecher sagte, befand sich der 56-Jährige am Morgen auf einer Baustelle in der Sonnenallee, wo mehrere Kräne im Einsatz waren. Der Container stürzte aus 4 Metern Höhe ab. Alarmierte Rettungskräfte hätten den Mann nicht mehr helfen können, hieß es. Den Angaben zufolge läuft nun ein Ermittlungsverfahren, um den genauen Hergang und mögliche Versäumnisse zu klären. Der US-Konzern Madison Air hat für einen Milliardenbetrag ein deutsches Familienunternehmen gekauft. Es handelt sich um den Ventilatorenhersteller EBM Papst aus Mulfingen in Baden-Württemberg. Laut dem Unternehmen zahlte die US-Firma knapp 4,8 Milliarden Euro. Aus Heilbronn, Jens Niesing.
7: Die Zahl der 13.000 Arbeitsplätze weltweit soll demnach nicht nur erhalten bleiben, sondern mittelfristig möglicherweise sogar steigen. Denn EBM Papst verspricht sich von dem Handel mehr und schnelleres Wachstum. Beide, sowohl der US-Konzern als auch die Firma aus Baden-Württemberg, machen mit Zubehör für Rechenzentren derzeit ihr lukrativstes Geschäft. Beide bauen Systeme, die die Rechner kühlen. EBM Papst erhofft sich durch den Deal mehr Kunden im amerikanischen Markt. Madison Air will durch die Übernahme in Europa einen Fuß in die Tür bekommen und in Asien.
0: Soweit die Nachrichten. 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Das Wetter am Abend. Viele Wolken mit Schauern oder Gewittern. Aktuell am Berliner Mögelsee 17 und in Gartow 19 Grad, in Perleberg 15 und in Angermünde 21 Grad. Nachts allmählich abziehende Schauer, Abkühlung auf 13 bis 10 Grad. Morgen wechselnd bewölkt, zeitweise Sonne, aber kaum Regen bei ähnlichen Temperaturen. Die Zeit 17.45 Uhr.
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2: Einen schönen guten Tag, ich bin Stefan Oswald. Seit 100 Tagen ist Peter Magyar im Amt. Der neue Ministerpräsident Ungarns hatte im April mit einem Erdrutschsieg dafür gesorgt, dass 16 Jahre ununterbrochene Orbán-Herrschaft zu Ende gingen. Aber damit war dessen System ja nicht beseitigt. Mit Südosteuropa-Korrespondentin Silke Hane habe ich vorhin mal Bilanz gezogen. Magyar hat ja einen Systemwechsel angekündigt. Ich habe die Korrespondentin als erstes gefragt, was? Das hat er schon geschafft.
21: Also er hat mal damit angefangen, mögliche Blockaden aus dem Weg zu räumen. Zum Beispiel durch den Austausch des Staatspräsidenten. Der ist ja vergangene Woche gewählt worden. Auch die Absetzung von Verfassungsrichtern war da sicherlich ein wichtiger Schritt. Und damit haben Gesetze jetzt eine bessere Chance, auch wirklich durch die Institution durchzukommen. Die bisherigen Amtsträger waren ja von Orbán installiert. Dann hat sich an den Beziehungen zur Europäischen Union einiges getan. Orbán war da ja auf Konfrontationskurs. Die neue Regierung ist jetzt zum Beispiel der Europäischen Staatsanwaltschaft beigetreten, beziehungsweise nicht die Regierung, aber das Land. Dann wurden einige Stiftungen aufgelöst von der Fidesz geschaffen, in denen vorher Haushaltsmittel ohne Kontrolle versickert sind. Also wichtige Beschlüsse zur Korruptionsbekämpfung. Und was jetzt noch unmittelbar bevorsteht, ist ein Neustart zum Beispiel in den Medien, im öffentlich-rechtlichen Rundfunk. Der durfte ja nach Magyars Wahlsieg erstmal keine Nachrichten mehr senden. Vielleicht für Peter Magyar auch eine persönliche Angelegenheit, nachdem er da jahrelang verunglimpft worden ist. Und ab dem Nationalfeiertag am 20. August sollen dann wieder Nachrichten laufen und die Basis ist ein neues Mediengesetz.
2: In Umfragen genießt ja Magyars Tisza-Partei weiter starken Rückhalt. Er hat ja, wie gesagt, versprochen, mit dem System Orbán zu brechen. Wie steht's denn eigentlich um das Wiederbeschaffen veruntreuter Milliarden, Kampf gegen Korruption, die strafrechtliche Aufarbeitung der Orbán-Ära?
21: Tja, ich denke, das wird noch eine ganze Weile dauern. Vielleicht auch nie ganz gelingen, weil einige Orbán-Vertraute, unter anderem sein Schwiegersohn, schon ins Ausland gezogen sind, zum Beispiel in die USA oder nach Dubai. Man darf annehmen, vielleicht auch manche davon mit veruntreuten Geldern. Es wurde extra ein Amt für Vermögensrückführung geschaffen jetzt, hat die Arbeit aufgenommen. Das soll holen, was noch zu holen ist. Und bei der strafrechtlichen Aufarbeitung, muss man sagen, hat die Regierung ja nur indirekten Einfluss, wenn sie nämlich die Justiz reformiert und wieder unabhängig macht. Wichtig war, denke ich, dass der Generalstaatsanwalt Natsch zurückgetreten ist. Der hatte den Ruf, Verfahren gegen die Fidesz zu verschleppen oder gegen Fidesz-Funktionäre. Das ist also mal ein Anfang, aber eine komplette Aufarbeitung steht natürlich noch aus jetzt nach 3 Monaten.
2: Bisher kam ja Modja sehr modern rüber, also Stichwort Selfies. Er hat ja dann auch so Selfie-Runden gemacht im Regierungsviertel, in den alten Gemächern des früheren Herrschers und auch ein sehr aggressives Auftreten gegenüber den früheren Amtsträgern an den Tag gelegt. Was ist jetzt, wenn die Flitterwochen vorbei sind? Was hat er zu bieten? Wo muss er noch liefern?
21: Also liefern muss er definitiv noch bei der wirtschaftlichen und sozialen Lage. Die Wirtschaft hat ja doch dann arg geschwächelt in den letzten Jahren. Die Inflation war auch sehr hoch. Dann auch das Schulwesen ist ja sehr politisiert. Auch das Hochschulwesen, das sind alles so Bereiche, wo noch jetzt Reformen ausstehen. Die wirtschaftliche Entwicklung ist ja sowieso so eine Frage, wie viel Einfluss Regierungen da tatsächlich haben. Und sehr wichtiger Meilenstein wird dann ab Herbst auch die Erarbeitung einer neuen Verfassung sein. Die aktuelle stammt ja aus der Feder der Fidesz. Da wurden innerhalb weniger Tage ein neues Grundgesetz beschlossen. Jetzt muss das Land also quasi komplett auf eine neue Verfassung gestellt werden. Das, denke ich, ist auch eine Chance, Ungarn demokratischer zu machen. Aber daran wird sich dann auch messen lassen, wie ernst Modja es mit seinen Reformversprechen meint.
2: Er hat ja eine große Machtfülle, fast noch mehr als Orban, regiert auch per Verfassungsänderung. Ist das das Gleiche in Grün, nur mit anderen Personen?
21: Es basiert auf jeden Fall jetzt erstmal auf den Gesetzen aus der Orban-Zeit, das ist richtig. Ob Modja seine Wahlversprechen jetzt hält, das kann man natürlich noch nicht wissen. Ja, also wenn am Ende wird man eben sagen können, war das Nutzen dieser Machtfülle legitim oder nicht? Wenn nein, dann denke ich, bedeutet das für Ungarn auch eine ziemlich große Krise. Denn was anderes als den zu wählen, der sagt, ich baue das zurück, eine andere Chance hat man ja quasi gar nicht. Also wenn Modja sein Versprechen da nicht hält, dann glaube ich, sieht's ganz schön finster aus für die Menschen in Ungarn. Die werden sich dann bestimmt fragen, warum sie den Mann gewählt haben.
2: Ganz kurz noch zum Schluss, Orban, was ist mit ihm und seiner Fidesz-Partei, die einst ja so viel Macht hatten?
21: Ja, die Zustimmungswerte liegen weiter deutlich hinter der Tisza zurück, hinter der Partei von Modja. Es gibt jetzt auch Spekulationen über eine Abspaltung, so eine Art Fidesz-Light, also ohne Orban, genährt von einer Umfrage. Demnach hätte auch eine abgespaltene bürgerliche Partei die Chance, eine Wählerschaft aufzubauen. Bisher gibt Orban ja die Parteiführung nicht ab, könnte aber vor diesem Hintergrund vielleicht dazu gedrängt werden. Ministerpräsident kann er ohnehin nicht mehr werden. Eine Reform hat es ja auch gegeben, nämlich die rückwirkende Beschränkung der Amtszeiten für Ministerpräsidenten auf 8 Jahre.
2: Die Einschätzung von Südosteuropa-Korrespondentin Silke Hane. Peter Modja, der neue ungarische Ministerpräsident, ist heute 100 Tage im Amt. Nach Deutschland, wer sollte eigentlich dafür zuständig sein, dass wir mit der Hitze besser klarkommen? Diese Frage wird im politischen Berlin seit Tagen diskutiert. Bisher liegt der konkrete Hitzeschutz vor allem bei den Ländern und Kommunen. Die SPD-geführten Ministerien sagen jetzt, das Ganze sollte zur Gemeinschaftsaufgabe werden, also auch für den Bund. Sie fordern dazu eine Grundgesetzänderung für mehr Klimaanpassung. Hauptstadtkorrespondentin Isabel Karas erklärt, was es bedeuten würde, wenn Hitzeschutz zur Gemeinschaftsaufgabe werden würde.
8: Das würde bedeuten, dass sich vor allem bei der Finanzierung und der Zusammenarbeit zwischen Bund und Ländern was ändert. Der Bund trägt bei Gemeinschaftsaufgaben mindestens die Hälfte der Kosten. In dem Fall dann zum Beispiel für die Maßnahmen, die die Kommunen bei sich vor Ort umsetzen. Also beispielsweise dafür, dass Sonnensegel angebracht oder Trinkbrunnen aufgestellt werden. Das würde dann auch dauerhaft so im jeweiligen Bundeshaushalt festgeschrieben werden. Die andere Hälfte käme von den Ländern und Kommunen. Und außerdem würden Bund und Länder gemeinsam planen und festlegen, welche Maßnahmen für Hitzeschutz nötig sind.
2: Und warum kommen die Forderungen der SPD gerade jetzt? Isabel Karas glaubt.
8: Einerseits reagiert die SPD natürlich auf die Ereignisse der letzten Tage und Wochen, also auf Hitze, Dürre, Waldbrände und andere Folgen des Klimawandels. Sich zurücklehnen und nichts tun, das sei keine Option, hat SPD-Chef und Finanzminister Lars Klingbeil am Wochenende gesagt. Andererseits kann natürlich auch eine Rolle spielen, dass mehrere Landtagswahlen anstehen, in Sachsen-Anhalt, in Berlin und auch in Mecklenburg. Mecklenburg-Vorpommern. Mit Blick auf diese Wahlen will die SPD sicher ihre Position zum Thema deutlich machen und damit auch bei den Wählerinnen und Wählern punkten. Von den Grünen gibt es daran schon Kritik. Scheinheilig hat Katharina Dröge, die Fraktionschefin, das genannt, weil die Regierung gleichzeitig beim Klimaschutz kürze.
2: Damit bei dem Thema überhaupt was passiert, müsste auch die Union mit an Bord sein. Ist eine Einigung zwischen SPD und Union überhaupt wahrscheinlich?
8: Im Moment sieht es eher nach einem schwierigen Weg aus. Nach dem, was wir bisher gehört haben, gibt es in der Union vor allem bei zwei Punkten Bauchschmerzen. Erstens geht es ums Geld. Wenn Klimaanpassung zur Gemeinschaftsaufgabe wird, dann müsste der Bund eben die Hälfte der Kosten übernehmen. Und die Union will deshalb erstmal wissen, welche finanziellen Verpflichtungen denn da ganz konkret auf den Bund zukommen würden. Das hat der stellvertretende Vorsitzende der CDU-CSU-Fraktion Klaus Mack gesagt. Und zweitens geht es um Zuständigkeiten. Die neue CDU-Generalsekretärin Franziska Hoppermann, die warnt davor, dass es am Ende zu neuen Streitigkeiten zwischen Bund, Ländern und Kommunen führen könnte, wenn der Bund da stärker in die Verantwortung gezogen wird.
2: Sehr wahrscheinlich ist nicht, dass das Grundgesetz geändert wird, sagt Isabel Karas.
8: Selbst wenn SPD und Union sich einigen sollten, braucht es noch immer eine Zweidrittelmehrheit im Bundestag. Das sind 420 von 630 Abgeordneten. Wenn Union und SPD nicht mit der AfD abstimmen wollen, dann brauchen sie sowohl die Grünen als auch die Linken. Die Grünen wären wohl dabei und die Linke will auch prüfen, ob sie zustimmen würde. Mit der will aber die Union nicht zusammenarbeiten. Und ob diese 420 Stimmen dann zusammenkommen würden, das ist unklar. Aktuell sieht es nicht danach aus.
2: Soweit die Einschätzung von Isabel Karas aus unserem Hauptstadtstudio.
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2: Der Roman Der Buchspazierer stand über 100 Wochen auf der Spiegel-Bestsellerliste. Die Verfilmung von No Te Chau lockte 2024 über eine halbe Million Menschen ins Kino. Das erste zeigt die filmische Hommage an das Lesen mit Christoph Maria Herbst heute als Free-TV-Premiere zum Abschluss des ARD-Sommerkinos. Thorsten Schweinhardt hat den Film gesehen.
5: Bevor Karl Kollhoff ein Buch aufschlägt, riecht er erstmal genüsslich daran. Erst dann beginnt er zu lesen.
9: Es spielt in der Provence und jedes einzelne Wort duftet nach Lavendelblüte, warmer Erde und süßem Heu.
5: Bücher sind Karls Lebensinhalt. Auch mit 70 Jahren arbeitet er noch täglich in der kleinen Stadtbuchhandlung. Er gehört quasi zum Inventar.
9: Ah. Ihr seid bestimmt hier, um die Atlanten zu holen, ne?
5: Liebevoll, fast zärtlich schlägt er die bestellten Bücher in Packpapier ein. Und all den Kunden, denen der Weg in die Buchhandlung zu beschwerlich ist, bringt er ihre Bücher direkt nach Hause. In der Stadt ist Karl deshalb bekannt als der Buchspazierer.
22: Wollen Sie kurz reinkommen, mir was über das Buch erzählen?
9: Nein, danke. Die Bücher müssen zu ihren Menschen.
5: Der Buchspazierer hat ein besonderes Talent. Er weiß genau, welches Buch jeder seiner Kunden gerade braucht. Er spürt einfach, was ihnen fehlt, ob Romantik, Abenteuer oder Hochspannung.
9: Schon auf den ersten Seiten stürzt sich jemand in den Tod.
23: Das ist ja klasse.
5: Karl scheint zufrieden in seiner stillen, geordneten Bücherwelt. Und trotzdem, echte menschliche Nähe kommt im Leben des alten Mannes eigentlich nicht vor. Die Menschen, die er mit Lektüre versorgt, sind für den Buchspazierer selbst sowas wie Romanfiguren. Er nennt sie Effi Briest oder Mr. Darcy.
9: Menschen, die gerne lesen, haben einen Namen aus einem Roman verdient.
5: Doch dann taucht dieses kleine Mädchen auf. Shasha, 9 Jahre alt, ist neu in der Stadt und heftet sich ungefragt an Karls Fersen.
23: Du bist der Buchspazierer.
9: Wenn du mich kennst, weißt du sicher auch, dass ich immer alleine gehe.
23: Gut, dann gehst du alleine und ich gehe allein daneben.
5: Gegen Shashas rotzfreches Mundwerk hat der schweigsame Karl keine Chance. Stück für Stück holt Shasha Karl aus seiner tiefen Einsamkeit. Und sie bringt Bewegung in sein Leben, das längst zur Routine erstarrt war.
23: Du bringst die falschen Bücher, Buchspazierer.
9: Ich bringe genau die Bücher, die meine Kundschaft lesen will.
23: Eben, das sind die falschen.
5: Auch Shasha, die einen schweren Verlust zu verkraften hat, findet im Buchspazieren neues Glück. Doch alles steht auf der Kippe, als Karls Buchhandlung von einer seelenlosen Kette übernommen wird und der Buchspazierer die Kündigung bekommt.
12: Die Leute freuen sich aber immer noch genauso.
13: Die Leute würden sich noch mehr freuen, wenn sie die Few Steps zu uns laufen würden.
5: Und auch Shashas Vater reißt der Geduldsfaden. Das Buchspazieren ist für ihn nämlich ein Buch mit 7 Siegeln.
14: Wer war der Kerl?
23: Der Buchspazierer. Er ist nett.
14: Ich will nicht, dass du mit diesem alten Mann draußen auf der Straße rumläufst. Aus, basta!
5: Der Buchspazierer mit Christoph Maria Herbst ist ein herzerwärmendes Loblied auf die Liebe zu Büchern und die Kraft starker Geschichten. Ein Film voller kleiner Wunder, so gemütlich wie eine kuschelige Lesenacht.
2: Die Bestseller-Verfilmung Der Buchspazierer beschließt heute das ARD-Sommerkino zu sehen um 20.15 Uhr im Ersten und in der ARD-Mediathek.
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2: So, das war's von mir. Dörte Naht ist gleich wieder für Sie da und den Blick auf Straße und Schiene hat Miriam Berger.
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0: Von den Brandenburger Fernstraßen liegen uns keine aktuellen Meldungen über größere Störungen vor. Stadtverkehr Berlin, A100 Stadtring Richtung Treptow, an der Baustelle im Bereich Kreuz Schöneberg und Albuinstraße Stau plus 10 Minuten. Die A111 ist stadteinwärts wegen einer Ölspur zwischen Schulzendorfer Straße und Weidmannsluster Damm gesperrt. Biesdorf B1B5 Stadt auswärts wegen Brückenarbeiten bleibt die Überfahrt zur Märkischen Allee bis morgen Abend gesperrt. Stau auf der Straße Alt-Friedrichsfelde stadtauswärts plus 15 Minuten, auf der Umfahrung über die Rienstraße plus 45 Minuten. Marzahn-Landsberger Allee stadtauswärts bis Mittwoch ist der Abschnitt zwischen Rienstraße und Märkischer Allee gesperrt. Es werden dort Schlaglöcher beseitigt, Staus auf den Umfahrungsstrecken. Tiergartentunnel bis einschließlich Freitag ist die Ein- und Ausfahrt.

0: Verwaltungen für Verkehr und Bauen vom Landesnetz abgekoppelt. Und am Montag wurde ein sogenannter IKT-Krisenstab eingerichtet. Über das Landesnetz läuft die Datenkommunikation aller Berliner Behörden.
1: Die Bundesregierung will intern über die Forderung aus der SPD beraten, den Klimaschutz ins Grundgesetz aufzunehmen. Der stellvertretende Regierungssprecher Hille sagte, die Bedeutung des Themas sei allen bewusst. Die SPD-geführten Ministerien hatten gestern einen gemeinsamen Aktionsplan zum Hitzeschutz vorgelegt. Daran mahnen sie eine Grundgesetzänderung an, um die Klimaanpassung als Gemeinschaftsaufgabe von Bund, Ländern und Kommunen zu verankern. Die Lage im Brandgebiet im belgischen Naturschutzgebiet Hohes Venn bleibt angespannt. Zwar hat die Witterung die Situation etwas beruhigt, Entwarnung geben die Behörden aber noch nicht. Morgen soll der Wind wieder auffrischen. Belgien-Korrespondentin Sabrina Fritz.
2: Die Lage in dem riesigen Moorgebiet ist extrem schwierig. Zwar hat es in den vergangenen Stunden kräftig geregnet, doch das Wasser auf dem glühend heißen Boden sorgte für starke Rauchentwicklung, was die Arbeit für die Einsatzkräfte erschwerte. Der Rauch macht sich auch immer noch in der deutschen Grenzstadt Monschau bemerkbar. Allerdings hat sich die Lage dort etwas entspannt. Die Menschen sind nicht mehr direkt von den Flammen bedroht.
1: Bei den Beratungen über den Gaza-Friedensplan hat sich Israel offenbar mit einer wichtigen Forderung durchgesetzt. Vor einem Abzug israelischer Truppen solle zuerst die Terrororganisation Hamas alle Waffen abgeben, sagte ein Regierungsvertreter. Ministerpräsident Netanyahu hatte zuvor mit dem US-Gesandten Kushner verhandelt. Ursprünglich hatte US-Präsident Trump festgelegt, dass der israelische Truppenabzug und die Entwaffnung der Hamas parallel erfolgen sollen. In Polen ist das Tanken seit heute wieder billiger. Die Regierung hat die Mehrwertsteuer auf Benzin und Diesel vorübergehend gesenkt. Bis Ende August wird Kraftstoff dadurch um etwa 25 Cent je Liter billiger. Die Steuersenkung soll Autofahrer zum Ferienende finanziell entlasten. Soweit die Nachrichten. 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Das Wetter abends bewölkt mit Schauern oder Gewittern, nachts Tiefstwerte zwischen 13 und 10 Grad, morgen wechseln bewölkt bei ähnlichen Temperaturen. Die Zeit 18.03 Uhr.
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4: Mit Dortenat im Studio, ich grüße Sie. Vor 130 Jahren, am 17. August 1896, wurde die erste Fußgängerin von einem Auto überfahren. In London war das. Laut Überlieferung passierte der Unfall, weil weder das Auto noch die Passantin ausweichen wollten. Sie hielt ihren aufgespannten Schirm hoch, um auf sich aufmerksam zu machen. Der Autofahrer rief zurücktreten, fuhr die Frau dann aber um. Auch heute pochen im Straßenverkehr viele auf ihr eigenes Recht und verursachen so gefährliche Situationen. Das Klima im Verkehr wird rauer, stellt eine neue repräsentative Studie aus der Unfallforschung der Versicherer fest. Sven Kästner aus der ARD-Wissenschaftsredaktion berichtet über deren Ergebnisse.
5: Hupen, Drängeln, Ausbremsen oder riskantes Einscheren. Der Straßenverkehr wird aggressiver. Zu diesem Ergebnis kommt eine neue Ausgabe der Langzeitbefragung zum Verkehrsklima.
6: Der Befund unserer neuen Studie aus 2026 zeigt, dass das Klima auf den Straßen Deutschlands deutlich rauer geworden ist. Wir haben inzwischen 23 Werte, die wir de facto für Aggression ermitteln, und es sind fast alle schlechter geworden, manche sogar deutlich.
5: Christine Zeidler leitet die Unfallforschung beim Gesamtverband der deutschen Versicherungswirtschaft. Seit 2010 befragt der Verband etwa 2000 Menschen zu deren Haltungen und Werten im Straßenverkehr. Schon seit 10 Jahren beobachten die Unfallforscher, dass aggressives Fahrverhalten zunimmt.
6: Die Entwicklung der Aggressionswerte, die sehen wir sowohl bei den Radfahrenden als auch bei den Autofahrenden mit steigender Tendenz. Das heißt, die unterscheiden sich nicht stark. Beim Autofahrer sagt tatsächlich jeder Zweite, dass er sich sofort abreagieren muss, wenn er sich im Straßenverkehr von anderen geärgert fühlt.
5: Wobei die meisten Befragten andere aggressiver als sich selbst einschätzen und auch Regelverstöße eher bei anderen als sich selbst ausmachen.
6: Rotlichtverstoß zum Beispiel, wissen wir, bei Autofahrern ist ungefähr 50-50. Also die Hälfte sagt, mache ich schon mal, die andere Hälfte sagt, mache ich nie. Aber über 90% beobachten das bei anderen. Nur 30% räumen ein, dass sie die Geschwindigkeit überschreiten. Aber auch hier die Fremdeinschätzung ganz anders. Fast 80% beobachten das bei anderen Verkehrsteilnehmenden.
5: Beobachtete Regelverstöße bei anderen können eigenes aggressives Verhalten auslösen. Unfallforscher wie Kirstin Zeidler vermuten, dass die Spaltung der Gesellschaft auch die Aggressionen im Verkehr verstärken. Verkehrspsychologe

0: Josef Krems von der TU Chemnitz hält das allerdings für Spekulation. Wissenschaftlich gut untersucht sei dagegen Aggression aus Frust.
1: Ein Faktor, aus dem Aggression entsteht, ist sicherlich, dass die Leute bestimmte Ziele haben, die erreichen sie nicht, weil zum Beispiel die Fahrspur blockiert ist. Und aus dem Ärger heraus kann dann auch aggressives Fahrverhalten entstehen. Wahrscheinlich der häufigste Fall, den wir haben. Dazu kommt dann auch häufig noch Zeitdruck und so fort.
0: Manche Menschen verstoßen gegen Regeln und überholen zum Beispiel auf der Autobahn rechts, weil sie es als vorrangig einschätzen, ihr Ziel pünktlich zu erreichen. Ebenso kann ein ärgerliches Telefonat während der Fahrt die Ursache für einen aggressiven Fahrstil sein. So individuell wie die Ursachen sind auch Schritte hin zu entspannterem Verkehr. Lernen, die eigenen Emotionen besser zu regulieren zum Beispiel.
1: Selbstinstruktion, Entspannung, kognitive Neubewertung. Also das kann man lernen und versuchen dann in der Verkehrssituation entsprechend gelassen dann zu reagieren. Ein anderer Punkt, ja hier auch wichtig ist, wir unterstellen gelegentlich anderen Verkehrsteilnehmern, das tut er, um mich zu ärgern. Ich könnte auch das interpretieren als, der hat mich nicht gesehen oder ist halt noch Anfängerfahrer. Diese Attributionsprozesse zu verändern, das ist auch etwas, was auf dieser individuellen Ebene ansetzt.
0: Unfallforscher Siegfried Brockmann von der Björn-Steiger-Stiftung beobachtet steigende Aggressivität und Regelverstöße ebenfalls seit Jahren. Er warnt vor einem Dominoeffekt.
2: Dass natürlich viele Leute sich sagen, ich bin letztlich der Einzige, der sich hier immer freundlich und zurückhaltend verhält, dann führt das natürlich auch zu so einem Ketteneffekt, dass irgendwann mehr und mehr Leute sagen, also dann mache ich das auch. Und dann ist natürlich insbesondere die Polizei gefragt, dass wir entsprechende Delikte dann auch aufdecken und entsprechend ahnden.
0: Nach Einschätzung der Unfallforschung können auch mehr Verkehrsüberwachung und empfindliche Strafen dabei helfen, aggressives Fahren einzudämmen.
3: Sven Kästner aus der ARD Wissenschaftsredaktion war das. Eine ehemalige Geisel der Hamas hat Israels rechtsextremen Polizeiminister Itamar Ben-Gvir in seinen Podcast eingeladen. In dem Gespräch rief der Politiker dann dazu auf, Menschen im Gazastreifen gezielt zu töten. Diese und weitere radikale Aussagen des Ministers sorgen gerade für Schlagzeilen. Aus Tel Aviv berichtet unser Korrespondent Jan-Christoph Kitzler.
4: Rom Braslavski ist in Israel eine bekannte Persönlichkeit. Er wurde als Teil des Sicherheitsteams beim Nova Musikfestival von Terroristen am 7. Oktober 2023 in den Gazastreifen verschleppt. 737 Tage war er Gefangene der Hamas. Er war unter den letzten Geiseln, die freigelassen wurden. Viele Menschen im Land haben Anteil genommen an seinem Schicksal. Immer wieder hat der 22-Jährige seitdem über seine psychischen Probleme berichtet und zur Verarbeitung des Furchtbaren, das er erlebt hat, gehört nun offenbar auch ein Podcast, den er hostet und der 8. Oktober heißt. Gast in der ersten Folge war Israels rechtsextremer Minister für nationale Sicherheit Itamar Ben-Gvir. Er ist einer der größten Befürworter der Ausweitung der Todesstrafe in Israel. Das mit Regierungsmehrheit beschlossene Gesetz sieht die Tötung von Hamas-Terroristen vor. Und Rom Braslavski richtete an Ben-Gvir, der in Israel unter anderem für die Polizei und die Gefängnisse zuständig ist, die Frage, ob er verurteilte Hamas-Terroristen persönlich töten dürfe. Er könne bei Hinrichtungen dabei sein, sagte Ben-Gvir. Und dann sprachen die beiden über den Gazastreifen. In meiner Vorstellung gehört ganz Gaza uns, so Ben-Gvir. Amen, sagt Rom Braslavski. Siedlungen nicht nur in Gaza würden die Ausreise von Palästinensern beschleunigen, so Ben-Gvir weiter. Und was die Terroristen angehe, keine Ausreise, jeder Einzelne müsse getötet werden. Es gebe übrigens auch weibliche Terroristen in Gaza. Rom Braslavski pflichtet dem bei. Voll, voll, voll, sagt er. Er stünde 100% dahinter. Das, was Itamar Ben-Gvir dann über den Gazastreifen sagt, hat weniger in Israel als im Ausland für einen Aufschrei gesorgt. Unsere Wiederherstellung ist ihre Zerstörung. Die Leute reden und es ist kein Geheimnis. Ich bin anderer Meinung als der Premierminister. Ich denke, wir müssen im Gazastreifen gezielte Tötungen durchführen, jede Nacht 30, 40 ausschalten. Nicht nur diejenigen, die uns jetzt gefährden. Nein, dort gibt es Leute, die keine menschlichen Wesen sind. Sie sollten nicht leben. Sie sind keine Menschen. Ich mache Ihnen ein Kompliment, wenn ich Sie als Menschen bezeichne. Diese Aussagen sind zum einen durch den Wahlkampf in Israel zu erklären. Ben-Gvir kämpft mit möglichst radikalen Aussagen um Stimmen im rechten Lager. Laut Prognosen könnte er damit bei der Parlamentswahl am 7. Oktober Erfolg haben. Andererseits setzt der Minister in seinem Kompetenzbereich Politiken durch, die israelische NGOs als entmenschlicht kritisieren. Zum Beispiel verschärfte Haftbedingungen in israelischen Gefängnissen. Ben-Gvir sitzt zwar im israelischen Sicherheitskabinett, aber befiehlt keine Angriffe im Gazastreifen. Dort gehen die Tötungen allerdings auch in den letzten Tagen weiter. Seit dem 10. Oktober, dem Inkrafttreten der Waffenruhe, sind bei israelischen Angriffen laut palästinensischen Quellen fast 1300 Menschen getötet worden, darunter viele Frauen und Kinder. Israelische Medien haben berichtet, dass die Armee eine Art Liste abarbeiten würde mit dem Ziel, jeden am Terror des 7. Oktober 2023 Beteiligten zu töten.
3: Der Bericht von unserem Israel-Korrespondenten Jan-Christoph Kitzler. Graffiti im Straßenbild. Nicht jeder mag das und künstlerisch wertvoll ist es auch nicht immer. Im Havelland etwa sind unzählige Stromverteilerkästen zweifarbig. Rot-weiß besprüht von den Fußballfans von Union Berlin, blau-weiß von den Hertha-Fans. Alles illegal, aber die Frage ist, was man dagegen tun kann. Die Stadt Falkensee gibt darauf jetzt eine Antwort. RBB24-Reporterin Heike Schüler hat sich das Stromkastenprojekt dort angesehen.
5: Das Klappern und Sprühen von Sprayflaschen klingt für Lars Klemmer vom Stromnetzanbieter Edis erstmal nach viel Arbeit.
6: Die Kabelverteiler sind immer mehr in den Fokus der Fußballfanszene geraten oder auch von anderen illegalen Graffitis beschmiert worden. Und wir reinigen und die Graffitis werden wieder übersprüht.
5: Er und Falkensees Bürgermeister Heiko Richter suchten nach einer Lösung, die nachhaltig ist.
7: Da kam dann uns die Idee, warum machen wir es nicht richtig und übergeben auch gleich so ein bisschen die Verantwortung an die Leute, die die gestalten, sodass sie auch dafür sorgen, dass sie so schick bleiben, wie sie sie legal und erlaubt gestaltet haben.
5: In Falkensee warten nun ganze 750 Stromverteilerkästen auf schönes Graffiti. Mehr als 300 Kästen sind schon vergeben, sagt der Bürgermeister.
7: Vereine, wir haben auch Einzelpersonen, wir haben Familien schon gehabt, wo Vater und Sohn gesagt haben, wir wollen jetzt so einen Kasten gestalten. Also jeder kann sich melden im Saftladen bei den Sozialarbeitern, die koordinieren die ganze Aktion und dann kann es losgehen.
5: Der Leiter vom Jugendclub Saftladen, Emanuel Knöfel, bekannt als Elton, ist selbst Sprayer und verlangt vorher Entwürfe.
8: Ansonsten müssen sie Skizzen erstmal erarbeiten, so dass wir uns angucken können, ist das alles verfassungskonform, dass sich niemand so stark angegriffen fühlt. Und dann bekommen sie von mir quasi die Erlaubnis erteilt.
5: Den Stromkasten müssen sie erst reinigen und grundieren, dann geht's los. Zum Deal gehört auch 2 Jahre eigene Verantwortung. Elton fährt jede Woche rum.
8: Wenn ich dann halt sehe, dass der Kasten beschmiert ist oder halt so wie hier, dass die Farbe abbröckelt, dann sag ich den Leuten Bescheid, mach mal den Kasten wieder schick.
5: 100 Stromkästen gestalten nun allein die Fans von Hertha. Falkensee ist traditionell blau-weiß.
8: Wir wollten Hertha auf jeden Fall mit dabei haben, weil auch die Hertha-Fanszene sich aktiv seit diesem Jahr für die Jugendhilfe hier in Falkensee mit engagiert.
5: Statt blau-weiße Streifen nun ganze Bilder, auch das Maskottchen Hertinho. Hier sprüht ein Falkenseer Graffiti-Künstler eine Landschaft. Amsel ist begeistert, seine Stadt legal mitgestalten zu dürfen. Keine Angst vor Vandalismus?
9: So ein paar ungeschriebene Gesetze gibt's und Regeln. Und da ist auch natürlich, dass man mit irgendwelchen Kritzeleien nicht über so eine Kunstwerke mit rübergeht. Da mache ich mir eher weniger Sorgen drüber.
5: Und Anwohner, die so einen Kasten am Gartenzaun haben, sind erstmal angetan.
10: Finde ich sehr schön. Das hat mich schon immer geärgert, weil die so beschmiert waren und so weiter.
11: Wenn irgendwas Nettes passiert, kann man ja nichts dagegen haben, ne?
5: Die Stadtverwaltung verhandelt nun zusätzlich mit den Betreibern von Telefon und anderen Kästen, um auch die aufzuhübschen. Und die ersten Nachbarkommunen fragen schon an, denen Falkensees Idee gut gefällt.
3: Aus Falkensee war das RBB24-Reporterin Heike Schüler. Weiter geht's hier mit Astrid Kretschmer.
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13: Es war viel los an diesem Wochenende im Sport, so etwa auch mit der Reit-WM in Aachen und der Flag-Football-WM in Düsseldorf. Beide Sportarten sind olympisch. Ende September entscheidet der Deutsche Olympische Sportbund, wen er von den 3 deutschen Olympiabewerbern Berlin, München oder der Region Köln-Rhein-Ruhr ins internationale Rennen um Olympische Spiele schickt. Vor diesem Hintergrund ist es dann sportpolitisch schon wichtig, wenn IOC-Präsidentin Kirsty Coventry in NRW beim Reiten und Flag Football vorbeischaut. Markus Tepper berichtet.
14: Es ist nicht ungewöhnlich, wenn IOC-Präsidentin Kirsty Coventry Weltmeisterschaften in olympischen Sportarten besucht. Die zweimalige Schwimm-Olympiasiegerin schaute in Aachen beim Geländeritt der Vielseitigkeitsreiter vorbei, jubelte beim Voltigieren und schnupperte Gänsehautatmosphäre bei der Dressurkühe unter Flutlicht vor 45.000 Zuschauern. Danach fand sie ihren Tag in der Aachener Sörs.
15: It's been amazing, fabulous.
14: Also unglaublich und fantastisch. Nach Angaben der WM-Veranstaltung war Coventrys Besuch in Aachen eigentlich eher privater Natur, soweit dies im Job der IOC-Präsidentin überhaupt möglich ist. Denn zwischendurch traf sich Coventry in der Abgeschiedenheit des VIP-Bereichs mit Vertretern deutscher Sportverbände, freute sich Thomas Weikert, der Präsident des Deutschen Olympischen Sportbundes.
16: Aus Sportsicht gesehen, dass die IOC-Präsidentin hier ist, ist natürlich fantastisch.
14: Noch spannender wurde es, als ohne größere mediale Ankündigung plötzlich hochrangige Vertreter der drei deutschen Olympiabewerber vorfuhren. Auftritt von Bayerns Innenminister Joachim Herrmann, von Berlins regierendem Bürgermeister Kai Wegener und von NRW-Ministerpräsident Hendrik Wüst.
17: Wir wollen ja alles dafür tun, dass Olympische Spiele mal wieder nach Deutschland geholt werden.
18: Mir geht es wirklich darum, dass wir Olympische, Paralympische Spiele endlich wieder nach Deutschland holen müssen.
19: Wir wollen alle, dass wir Olympische Spiele nach Deutschland holen.
14: Soweit, so fair, freute sich NRW-Ministerpräsident Hendrik Wüst als Mitgastgeber dieses kleinen, durchaus überraschenden Aachener Olympiagipfels.
19: Sport ist wichtig, aber gerade bei Sport muss man sportlich bleiben. Und deshalb haben wir auch die Kollegen aus Bayern und Berlin eingeladen.
14: In gut 5 Wochen entscheidet der Deutsche Olympische Sportbund, ob er Berlin, München oder die Region Köln-Rhein-Ruhr ins Rennen um die Olympischen Spiele 2036, 2040 oder 2044 schickt. Die Landespolitiker aus NRW, Bayern und Berlin waren deshalb nicht nur wegen des hochklassigen Reitsports nach Aachen gekommen, sondern um Werbebotschaften zu platzieren.
19: Jeder macht mit seinem Angebot das beste Angebot, das er machen kann. Ich glaube, unseres ist objektiv am besten, keine Frage.
17: Dass wir auch der Meinung sind, dass unseres das Beste ist, das wird keine Überraschung.
18: Das Berliner Konzept setzt auf Nachhaltigkeit, auf bestehende Anlagen. Wir brauchen nichts Neues, wir haben schon alles, wir müssen es nur sanieren und modernisieren.
14: Und was wurde nun beim Abendessen mit der IOC-Präsidentin besprochen?
19: Wir haben gar nicht über die olympische Bewerbung gesprochen, das gehört sich nicht an so einem Abend, sondern wir haben über Sportentwicklung gesprochen. Wir hatten ein paar spannende Themen.
14: Merke, Sportpolitik ist die Kunst, eben nicht über das Offensichtliche, eine deutsche Olympiabewerbung zu sprechen und trotzdem zu zeigen, was man organisatorisch so drauf hat.
13: Markus Tepper im Sport mit Astrid Kretschmer.
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3: Der Tag in Berlin und Brandenburg mit Dörte Naht. Der Grundwasserspiegel in Brandenburg sinkt, die Oder hat Niedrigwasser und all das macht Wasser auch für die Politik zum Thema. Im kommenden Jahr will die rot-schwarze Landesregierung ein neues Wassergesetz vorlegen. Was viele aufhorchen lässt, ist, dass die Umweltschutzministerin Hanka Mittelstädt sagt, Wasser sei noch zu günstig. Wie gerecht ist also Wasser verteilt in Brandenburg? RBB 24 Landespolitikreporter Thorsten Südow.
20: Im Kleingartenverein Oberförsterwiese in Potsdam wird trotz Sommerhitze sparsam mit Wasser umgegangen. Wenn die Sonne am höchsten steht, fließt kein Wasser aus dem Hahn, schildert Parzellenkleingärtner Christian Peschel, der auch Leiter der Geschäftsstelle des Kleingartenverbandes Potsdam ist.
21: Wir haben ein Zeitschaltrelais eingebaut und zwischen 10 und 16 Uhr läuft kein Wasser durch die Rohrleitung, einfach dass die Leute merken, ist ja warm, jetzt können wir kein Wasser nehmen. Wer trotzdem gießen möchte, muss dann eben die Kanne nehmen. Ist jeder dazu angehalten, ein bisschen Wasser zu sparen, wo es kleinteilig auch geht.
20: Notfalls könne jeder Regenwasser sammeln oder das teure Trinkwasser zum Wässern nehmen mit einem Kubikmeterpreis von etwa 2,70 Euro. Mit Blick auf das künftige Brandenburger Wassergesetz wünscht sich Peschel, dass Wasser für Kleingartenanlagen weiterhin preiswert bleibt.
21: Aus meiner Sicht muss es eine gerechte Verteilung geben zu bezahlbaren Preisen und Konditionen, indem zum Beispiel die großen Unternehmen auch eine Wasseruhr eingebaut bekommen und nicht pauschal das Wasser zur Verfügung gestellt bekommen.
20: Um deutlich größere Dimensionen geht es 60 Kilometer nordöstlich von Potsdam. In Schmachtenhagen bei Oranienburg beregnet Landwirt Christoph Plass ein 36 Hektar großes Kartoffelfeld.
22: Wir verbrauchen hier zurzeit in der Stunde 50 Kubikmeter pro Beregnungsmaschine. Wir haben dieses Jahr ungefähr 125 Liter den Quadratmeter zusätzlich bewässert. Und wir müssen aktuell für dieses Bodenwasser um die 10 Cent bezahlen. Allerdings nicht alles. 10% müssen wir bezahlen. 90% werden dem Grundwasserkörper wieder zugeführt.
20: 3% der landesweiten Wassermengen Flächenmenge würden durch die Landwirtschaft genutzt, sagt Plass, der bei ersten Beratungen zum Wassergesetz in Potsdam mit am Tisch gesessen hat. Landwirt Plass warnt vor künftigen Kostensteigerungen für Landwirte.
22: Wir produzieren ja mit unserem Wasser hier regionale Lebensmittel mit einem geringen CO2-Abdruck. Wenn man hier nicht mehr bewässern kann, müssen die Nahrungsmittel irgendwo anders herkommen. Ich glaube, ja, diese Frage muss man stellen. Wofür wird Wasser in Zukunft gebraucht? Und wer kriegt alles Zugang zu Wasser?
20: Auf ein Grundsatzproblem im Vorfeld des Wassergesetzes macht Wasserwissenschaftler Axel Bronstadt von der Universität Potsdam aufmerksam.
0: Wenn Sie so Wasserleute wie mich fragen, wie viel wird eigentlich genommen in Brandenburg, da gibt es überhaupt keine Zahlen dafür. Keine verlässlichen. Und das wäre wirklich langfristig wichtig.
20: Das Energieunternehmen LEAG, das tausende Kubikmeter Wasser unter anderem aus dem Tagebau Welzow Süd abpumpt, lässt durchblicken, dass man mit dem neuen Wassergesetz künftig keine höheren Kosten für die Wasserentnahme zahlen möchte.
3: Thorsten Südow berichtete. In 5 Wochen wird in Berlin gewählt. Für die Wahlbenachrichtigung dafür muss man allerdings in der Stadt gemeldet sein. Das sind die zehntausenden wohnungslosen Menschen in Berlin aber nicht. Das Recht zu wählen haben sie trotzdem. Mit einem Pilotprojekt des Bezirkswahlamts Pankow und der Diakonie sollen diese Menschen erreicht werden. rbb24 Landespolitikreporterin Pauline Pieper hat sich das angesehen.
1: Wie üblich am Montagmorgen wird in der Immanuel-Beratung in Prenzlauer Berg Kaffee und Frühstück an wohnungslose Menschen ausgegeben. Ungewöhnlich allerdings, heute sind hier auch eine Wahlkabine und eine Wahlurne aufgebaut. Wer keine Meldeadresse hat und trotzdem wählen will, muss eigentlich persönlich ins Wahlamt kommen, erklärt Marc Albrecht, Leiter des Bezirkswahlamts Pankow.
2: Das ist natürlich mit Hürden verbunden, mit Hemmschwellen verbunden, das sind weite Wege. Und deshalb haben wir uns gedacht, wir gehen zu den Menschen und machen diese Identifikation einfach hier vor Ort.
1: Janis aus Lettland nimmt das Angebot am Morgen an. Um ins Wahlverzeichnis aufgenommen zu werden, muss er eidesstattlich erklären, wo er in der Nacht vom 15. auf den 16. August geschlafen hat, der Stichtag für die Wahl am 20. September. Die Mitarbeiter des Wahlamtes helfen beim Ausfüllen des Antrags.
23: Wo haben Sie übernachtet?
24: Schlafen?
23: Genau.
24: Greifswalder Straße.
23: Hausnummer?
24: Elbenhof.
1: Janis wird ins Pankower Wahlverzeichnis aufgenommen und kann als EU-Bürger zwar nicht das Abgeordnetenhaus wählen, aber bei der Wahl der Bezirksverordnetenversammlung abstimmen. Es ist seine erste Wahl in Berlin nach 10 Jahren. Bei vergangenen Wahlen hätte nur eine geringe zweistellige Zahl an Wohnungslosen sich im Wahlamt Pankow ins Wahlverzeichnis aufnehmen lassen, sagt Wahlamtsleiter Albrecht. In ganz Berlin seien es wenige Hunderte. Und das bei rund 60.000 wohnungslosen Menschen in der Stadt. Die Hürden seien hoch, erklärt Uwe Mertens von der Union für Obdachlosenrechte.
25: Die größte Schwierigkeit ist tatsächlich, dass man keine Meldeanschrift hat, keine Poststelle, wo man die Post hinbekommen kann, dass man grundsätzlich einfach aus der Welt geschleudert worden ist und gar nicht mehr weiß, wie kann ich dieses auch wahrnehmen.
1: Nach etwa 2 Stunden haben am Vormittag in Prenzlauer Berg 3 Personen gewählt. Wahlamtsleiter Marc Albrecht ist zufrieden.
2: Losgelöst davon, wie viele Menschen jetzt wirklich aktiv wählen konnten, merken wir auf jeden Fall, dass ein Interesse da ist. Wir Informationen weitergeben können, dass die Menschen das gut annehmen. Die sind gefühlt sehr froh darüber, dass es diese Möglichkeit gibt. Und das war es auf jeden Fall schon wert.
1: Noch bis zum 28. August können sich Personen ohne Meldeadresse ins Wahlverzeichnis eintragen lassen.
3: Pauline Pieper war das aus der landespolitischen Redaktion. Der öffentliche Nahverkehr kostet Geld dem Land Berlin und auch jeden einzelnen Nutzer. Nicht alle wollen das zahlen, fahren also schwarz. Jetzt gibt es eine App, die anzeigt, wo Ticketkontrolleure unterwegs sind, programmiert von Berliner Studenten. Manche sehen das als politischen Akt, andere kritisieren diese Anwendung als unsolidarisch. rbb24-Reporter Markus Latton.
26: Wer die Freifahren-App auf dem Mobiltelefon nutzt, kann auf einer Berlin-Karte in der ganzen Stadt verteilt rote Punkte sehen. Da, wo sich nach Meldungen der zurzeit mindestens 40.000 Nutzer gerade Fahrscheinkontrolleure aufhalten. Ist das schon unsolidarisches Verhalten gegenüber all jenen, die ihr Ticket ehrlich bezahlt haben? Für Johann Triloff, der zusammen mit seinem Mitstudenten David Branders die App entwickelt hat, geht es darum, soziale Härten abzufedern.
27: Menschen, die wenig Geld haben und die so oder so sich kein Ticket leisten können, können die App nutzen,
4: um damit Ticketkontrollierenden aus dem Weg zu gehen und zu vermeiden, im Gefängnis zu landen oder sonstige rechtliche Konsequenzen einbüßen zu müssen.
26: Schwarzfahren gilt in Deutschland als Straftat. Anzeige erstattet die BVG bei Leuten, die sie dreimal innerhalb eines Jahres ohne Ticket erwischt hat und die das Bußgeld nicht zahlen können oder wollen. Diese Kriminalisierung des Schwarzfahrens ist auch Leo Isen schon seit langem ein Dorn im Auge. Mit seinem Freiheitsfonds sammelt er Spendengelder, um zum Gefängnis verurteilte Schwarzfahrer die Haft zu ersparen und deren Kaution zu übernehmen. Die Freifahren-App ist laut Isen eine Reaktion auf die aus seiner Sicht zu hohen Ticketpreise der BVG.
6: All das zeigt, dass hier die Politik endlich handeln muss und endlich mal Pläne vorlegen muss, die sagen, Schluss mit den Haftstrafen, was ist der Plan für Berlin für einen günstigen ÖPNV, den sich alle leisten können.
26: Der Fahrgastverband IGAP sieht die Ticketpreise ebenfalls kritisch, allerdings auch die App. Sprecher Christian Lino.
7: Wir brauchen vereinfachte Tarifsysteme und weniger eine App, die unter Umständen eben auch unsolidarisch ist denen gegenüber, die eben die Leistung sich etwas kosten lassen. Denn eines ist auch klar, ÖPNV kostet Geld, darf auch Geld kosten, aber alles muss seinen Rahmen entsprechend haben.
26: Dass guter ÖPNV etwas kostet, sieht auch die BVG so. Wenn durch eine App wie Freifahren mehr Menschen zum Fahren ohne Ticket ermutigt werden, könnte das zu größeren finanziellen Einbußen führen. Die Pressestelle des Unternehmens teilte dem RBB mit:
8: Durch Fahrgäste ohne gültigen Fahrschein entsteht der BVG jährlich ein Einnahmeausfall von rund 20 bis 25 Millionen Euro, mit zuletzt leicht steigender Tendenz.
26: Die BVG werde die weiteren Entwicklungen beobachten und überprüft derzeit, ob sie rechtlich gegen die App vorgehen will.
3: Markus Latton berichtete. Nicht umsonst heißen die Zombie-Drogen die neuen psychoaktiven Stoffe, die auch in Berlins Gefängnissen für Probleme sorgen. Da versuchen Häftlinge, sich die Augen auszukratzen und können sich dann hinterher an nichts erinnern. Die Justizverwaltung hat auf Anfrage des RBB Zahlen dazu herausgegeben, die zeigen, das ist mehr geworden. Landespolitikreporterin Sabine Müller.
9: Die synthetischen Drogen gelangen meist auf Papieren in die Gefängnisse, zum Beispiel als Post für die Häftlinge. Im ersten Halbjahr 2026 wurde in Berlins Haftanstalten laut Justizverwaltung insgesamt 2,4 Kilogramm Material gefunden, das mit neun psychoaktiven Stoffen, kurz NPS, getränkt war. In 6 Monaten wurde damit so viel sichergestellt wie im gesamten Jahr 2025. Die größte Menge wurde in der JVA Tegel sichergestellt, 1300 Gramm. Aber auch fast alle anderen Berliner Haftanstalten waren betroffen. Die NPS-Funde steigen seit einiger Zeit rasant an. Die neuen psychoaktiven Stoffe stellen die Haftanstalten vor besondere Herausforderungen. Der Direktor der JVA Heidering, Andreas Kratz, hatte bei einem Termin Anfang Juli berichtet,
10: dass Gefangene einfach aufgeputscht werden, dass sie teilweise völlig kollabieren, dass sie völlig persönlichkeitsfremde Verhaltensweisen zeigen, an die sie sich nachher auch nicht mehr erinnern können. Das heißt, die Gefangenen werden auch für uns nicht mehr berechenbar.
9: Um NPS und andere Drogen zu finden, werden in Berlins Gefängnissen seit 2025 moderne Ionenscanner eingesetzt, die auch kleinste Spuren von dutzenden gefährlichen Substanzen erkennen können. Aktuell gibt es nach Angaben der Justizverwaltung 4 dieser Geräte. Die Haftanstalten Plötzensee, Heidering, Moabit und Tegel haben jeweils 1 angemietet. Die übrigen Anstalten können verdächtiges Material dort ebenfalls testen lassen. Der starke Anstieg der NPS-Funde in den vergangenen 1,5 Jahren könnte nach Einschätzung der Justizverwaltung auch darauf zurückzuführen sein, dass die modernen Analysegeräte mehr Drogen finden. Dabei helfen, das NPS-Problem einzudämmen, könnten eventuell neue rechtliche Möglichkeiten. Seit Ende Juni ist es in Berlin aufgrund einer Gesetzesänderung erlaubt, Häftlingen ihre Post nur als Kopie auszuhändigen. Von dieser Möglichkeit kann zukünftig Gebrauch gemacht werden, schreibt die Justizverwaltung. Gefängnisse in anderen Bundesländern handhaben dies bereits so.
3: Sabine Müller berichtete. Das war der Tag aus Berlin und Brandenburg mit Dörte Naht. 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
11: Von den Brandenburger Fernstraßen liegen uns keine aktuellen Meldungen über größere Störungen vor. Stadtverkehr Berlin, die A111 ist stadteinwärts wegen einer Ölspur zwischen Schulzendorfer Straße und Weidmannsloster Damm gesperrt. Bitte bringen Sie viel Geduld mit. A103 Richtung Schöneberg zwischen Kreuz Schöneberg und Sachsen am Stau plus 20 Minuten und auf der Überfahrt zur A100 Richtung Treptow Stau plus 10 Minuten. Wiesdorf B1, B5 Stadt auswärts wegen Brückenarbeiten bleibt die Überfahrt zur Märkischen Allee bis morgen Abend gesperrt.
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11: Um 18.30 Uhr mit Miriam Berger. Guten Abend. Mehrere Landesbehörden in Berlin sind Ziel eines Hackerangriffs geworden. Betroffen seien die Senatsbau und die Verkehrsverwaltung, teilte die Senatskanzlei mit. Beide Verwaltungen werden demnach schon seit Freitag aus Sicherheitsgründen vom Landesnetz isoliert. Die Behörde spricht von einem schwerwiegenden Vorfall. Ob und in welchem Umfang Netzwerke beeinträchtigt oder vertrauliche Daten abgeflossen sind, ist nicht bekannt. Die belgische Feuerwehr kämpft weiter gegen den großen Waldbrand im Naturschutzgebiet Hohes Venn. Die Flammen rücken derzeit nicht Richtung Deutschland vor. Die Lage hat sich durch leichten Regen und Windstille stabilisiert. Aus Monschau an der Grenze zu Belgien, WDR-Reporter Ingo Wagner.
5: Trotzdem bleibt die Situation extrem angespannt. Das Feuer erstreckt sich auf belgischer Seite inzwischen über 3000 Hektar und gilt als der größte Brand dieser Art in der Geschichte des Landes. Schwierigkeiten bereiten den Einsatzkräften vor allem unterirdische Glutnester in den ausgedehnten Torfmooren im Hohen Venn. Die Feuerwehr und die Stadt Monschau bitten die Bevölkerung weiterhin, wegen der starken Rauchentwicklung Türen und Fenster geschlossen zu halten.
11: Die Bundesregierung will intern über die Forderung aus der SPD beraten, den Klimaschutz ins Grundgesetz aufzunehmen. Der stellvertretende Regierungssprecher Hille sagte, die Bedeutung des Themas sei allen bewusst. Die SPD-geführten Ministerien hatten gestern einen gemeinsamen Aktionsplan zum Hitzeschutz vorgelegt. Hauptstadtkorrespondentin Isabel Karas.
14: Die SPD will unter anderem, dass Klimaanpassung künftig zur sogenannten Gemeinschaftsaufgabe von Bund, Ländern und Kommunen wird. Der Bund müsste dann mindestens die Hälfte der Kosten für konkrete Maßnahmen in Städten und Gemeinden übernehmen. Dafür müsste das Grundgesetz geändert werden. Eine solche Änderung ist allerdings nur mit einer Zweidrittelmehrheit im Bundestag möglich.
11: Der US-Konzern Madison Air hat für 4,8 Milliarden Euro den Ventilatorenhersteller IBM Pabst aus Baden-Württemberg gekauft. Ein Sprecher des Unternehmens sagte, die 13.000 Arbeitsplätze weltweit sollten nicht nur erhalten bleiben, mittelfristig könnten es sogar mehr werden. Beide Firmen machen ihren Hauptumsatz mit Kühlsystemen für Rechenzentren. In Bernau im Kreis Barnim ist ein Bauarbeiter von einem Container erschlagen worden. Wie ein Polizeisprecher sagte, befand sich der 56-Jährige am Morgen auf einer Baustelle in der Sonnenallee, wo mehrere Kräne im Einsatz waren. Der Container stürzte aus 4 Metern Höhe ab. Alarmierte Rettungskräfte hätten dem Mann nicht mehr helfen können, hieß es. Den Angaben zufolge läuft nun ein Ermittlungsverfahren, um den genauen Hergang zu klären. Soweit die Nachrichten. 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Das Wetter abends bewölkt mit Schauern oder Gewittern. Aktuell am Berliner Müggelsee 17 und in Angermünde 21 Grad. Nachts gehen die Werte auf 13 bis 10 Grad zurück. Morgen wechselnd bewölkt bei ähnlichen Temperaturen. Die Zeit, es ist 18.33 Uhr.
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3: Mit Dörte Naht im Studio. Ich grüße Sie. Die Zeitarbeitsbranche gilt als ein Frühindikator für die gesamte wirtschaftliche Lage in Deutschland. Die ist ja bekanntlich im Moment eher schlecht, aber bei der Leiharbeit gibt es erste positive Zeichen. Die Nachfrage nach Beschäftigten steigt und die Unternehmen erwarten zum ersten Mal seit anderthalb Jahren wieder steigende Umsätze. Wirtschaftsreporterin Anja Dobrodinsky.
15: Verkehr und Logistik, Metallbranche, Maschinen- und Fahrzeugbau, all das sind typische Wirtschaftsbereiche, in denen oft Zeitarbeiter beschäftigt sind. Knapp 6.000 Betriebe in Deutschland organisieren im Auftrag von Unternehmen Personal und vermitteln es auf Zeit. Die Löhne sind oft niedriger als bei der Stammbelegschaft und die Einsatzorte wechseln häufig. Firmen nutzen Zeitarbeit vor allem, wenn es kurzfristig und vorübergehend mehr zu tun gibt. Gerade spürt die Branche eine ganz leichte Belebung. Von ganz zarten Pflänzchen spricht Christian Baumann, der Präsident des Gesamtverbands der Personaldienstleister.
16: Wir können aber noch nicht mal wirklich sagen, es ist die Branche, es ist die Industrie, es ist dieses Cluster, das gerade wieder eine stärkere Nachfrage produziert, sondern es ist ganz diffus, mitunter regional abhängig.
15: Gut 524.000 sozialversicherungspflichtig Beschäftigte gab es im Mai in der Leiharbeit. Das war ein kleines Plus im Vergleich zum Vormonat und damit der zweite Anstieg in diesem Jahr. Die Unternehmen melden auch mehr offene Stellen. Von Juni auf Juli stieg deren Zahl um gut 5% auf rund 23.000. Mehr Bedarf haben vor allem Firmen, die für die Rüstungsbranche arbeiten, erklärt Christian Baumann. Aber auch in Teilen der Autoindustrie gäbe es ein Plus. Vor allem dort, wo Zulieferer sich neu orientiert haben und nun mehr in Länder mit besserer Konjunktur verkaufen, wie Spanien oder Italien. Woher die leichte Belebung kommt, darüber kann Christian Baumann nur spekulieren.
16: Die Gründe müssen aus den fiskalpolitischen Maßnahmen resultieren, denn bei all den Entwicklungen, die wir geopolitisch haben, könnte es eigentlich ja kaum schlechter sein.
15: Auch die Umsatzerwartungen der Firmen hellen sich auf. Sie liegen laut einer Auswertung des Branchenverbands auf dem höchsten Niveau seit Anfang 2024. Gerrit Cornelius führt zwei Firmen in Berlin und Brandenburg. In der Hauptstadt ist das der Dino Personalservice. Der verleiht seine rund 150 Beschäftigten vor allem an die Logistik. Für Berlin sieht Gerrit Cornelius ein kleines Licht am Horizont. Seine Kunden fragen mehr Personal für die Zeit nach den Sommerferien an.
0: Es wird stärker wieder für kurzfristige Einsätze angefragt. Bedeutet, dass mehr die Kunden wieder anfragen, so für 2 Wochen, für 3 Wochen, also die klassischen Auftragsspitzen wieder abzudecken.
15: Das zweite Unternehmen ist Staff Heroes aus Hoppergarten in Brandenburg. Die 70 Beschäftigten arbeiten in Industrie, Logistik und im kaufmännischen Bereich.
0: Im letzten Jahr haben wir doch einiges verloren, das muss man ganz, ganz ehrlich auch sagen. Brandenburg hat im Moment mehr zu kämpfen aktuell wie Berlin.
15: Zeitarbeit gilt als ein Frühindikator für die gesamte Wirtschaft. Christian Baumann vom Branchenverband erklärt, warum.
16: Wir merken, dass gerade in unsicheren Zeiten Unternehmen auf Zeitarbeit zurückgreifen, um bestimmte Vakanzen zu besetzen, mit der Zielsetzung, sie dauerhaft zu besetzen, aber im ersten Schritt temporär aufgrund der Tatsache, dass vielleicht die Lage noch nicht korrekt erfasst werden kann.
15: Das kleine bundesweite Plus in der Zeitarbeit könnte also darauf hindeuten, dass es bald auch mit dem Rest der Wirtschaft wieder aufwärts gehen könnte.
3: Hoffnungszeichen also bei der Zeitarbeit. Ein anderer Hoffnungswert könnte dagegen trügen. Milliarden für die Bundeswehr sollen Deutschland sicherer machen und zugleich der Wirtschaft helfen, so die Hoffnung der Bundesregierung. Aber wie groß dieser Wachstumseffekt tatsächlich ist, genau das hat das Arbeitgebernahe Institut der Deutschen Wirtschaft in Köln in einer neuen Studie untersucht. Wirtschaftsreporter Eftemis Angeloudis über die eher enttäuschenden Ergebnisse.
13: Bundeskanzler Merz zeigte sich begeistert.
17: Das ist einer der größten, wenn nicht der größte Rüstungsauftrag in der Geschichte der Bundesrepublik Deutschland. Und das ist nicht nur wirtschaftlich eine schöne Nachricht, das ist auch eine gute Nachricht für unsere gemeinsame Sicherheit,
13: sagte Merz im Juli über 12 neue U-Boote, die Kanada in Deutschland bestellen möchte. Damit soll nicht nur für mehr Sicherheit, sondern auch für wirtschaftliche Impulse gesorgt werden. Doch wie groß sind die tatsächlich? Eine neue Studie des Instituts der Deutschen Wirtschaft in Köln hat genau das untersucht und das Ergebnis fällt nüchtern aus.
18: Das bringt natürlich einen direkten Beschäftigungseffekt und das bringt den Unternehmen etwas, die dort produzieren. Aber wir haben nicht diese positiven Zweitrundeneffekte wie bei Infrastrukturinvestitionen und Bildungsinvestitionen des Staates, sondern wir haben dann eher negative Zweitrundeneffekte. Das heißt, die höheren Staatsausgaben führen zu höheren Schulden, die Zinsen steigen.
13: Sagt der Ökonom Klaus-Heiner Röhl, einer der Autoren der Studie. Deutschland möchte im kommenden Jahr mehr als 100 Milliarden Euro in die Verteidigung investieren. Ein großer Teil davon über Schulden. Nach Einschätzung der EW-Studie erhöht jeder zusätzliche Euro staatlicher Verteidigungsausgaben die Wirtschaftsleistung ungefähr um 1 Euro. Einen größeren Wachstumsschub sehen die Autoren nicht. Auch die Hoffnung, der Rüstungsboom könne die Krise der Autoindustrie ausgleichen, hält Röhl für überzogen.
18: Wir haben ja auch natürlich einen Aufbau des Fahrzeugstocks der Streitkräfte. Wir liefern Fahrzeuge an die Ukraine. Das kann ein bisschen Ausgleich schaffen für die darbenden Autohersteller. Aber der Teil ist halt nicht so groß, dass wir irgendwie diesen Industrierückgang insgesamt ausgleichen können.
13: Kein Ersatz für Autowerke von VW, die von Schließungen bedroht sind. Allerdings könnten andere Industriezweige wie der Schiffbau profitieren, erklärt Röhl.
18: Das ist natürlich mit dem Ende des zivilen Schiffbaus in Mecklenburg-Vorpommern durch die Werftenpleite ein wichtiger Punkt, dass dort ein Ersatz geschaffen wird, wirklich an der Stelle.
13: Darauf setzt auch die Ministerpräsidentin von Mecklenburg-Vorpommern, Manuela Schwesig von der SPD.
19: Es betrifft Industriearbeitsplätze, tarifgebunden und gleichzeitig auch ganz viele klein- und mittelständische Unternehmen aus der Zuliefererwirtschaft. Deswegen ist es für jetzt eine sehr gute Nachricht, aber auch für die langfristige Perspektive.
13: Für Mecklenburg-Vorpommern ist der Milliardenauftrag ein wirtschaftlicher Gewinn. Aus gesamtwirtschaftlicher Sicht aber bleibt der Effekt der höheren Verteidigungsausgaben, so das Fazit der EW-Studie, begrenzt.
3: Warum die Rüstung kaum Wachstum bringt, hat sich Wirtschaftsreporter Eftemis Angeloudis angeguckt.
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3: Russische Drohnen, Streit über die Rente, die AfD und soziale Medien für Kinder. Schleswig-Holsteins Ministerpräsident Daniel Günther sieht Deutschland vor großen Entscheidungen. Im ARD-Interview der Woche erklärt der CDU-Politiker, warum er mehr Befugnisse für die Sicherheitsbehörden fordert. Außerdem spricht er über die Herausforderungen für die Demokratie und seinen Kurs im Umgang mit der AfD. Und er macht deutlich, warum er soziale Netzwerke für Kinder unter 16 Jahren verbieten möchte. Das Gespräch führt Hauptstadtkorrespondent Uwe Berndt.
20: Herr Günther, beginnen möchte ich mit dem Thema, das zurzeit sehr viele Menschen besorgt. Eine bewaffnete, vermutlich russische Drohne versucht auf deutschem Boden ein ukrainisches Flugzeug anzugreifen. Und es war nicht die Bundespolizei oder die Landespolizei oder das neue gemeinsame Drohnenabwehrzentrum, das diese Drohne gestoppt hat, sondern ein Busfahrer am Flughafen in Leipzig. Seitdem werden die Zweifel an der komplizierten deutschen Sicherheitsarchitektur wieder lauter. Was sagen Sie als Vertreter eines Bundeslandes? Ist unser ausgeprägter Föderalismus ein Problem für unsere Sicherheit?
21: Nein, ich glaube nicht, dass der Föderalismus ein Problem dabei ist, aber ich glaube schon, dass wir auch rechtlichen Änderungsbedarf haben, denn wenn wir die Sicherheit der Bürgerinnen und Bürger möglichst gut gewährleisten wollen, dann glaube ich, ist es schon auch zu kompliziert in einigen Bereichen, gerade was die Frage angeht, wer ist eigentlich zuständig dafür in einem solchen Fall, glaube ich, ist es anachronistisch weiterhin zu trennen zwischen den Bereichen innere und äußere Sicherheit. Das heißt, die Frage, darf die Bundeswehr in den Bereichen auch eingreifen? Da spreche ich mich schon seit längerer Zeit dafür aus, dass wir hier auch eine Änderung des Grundgesetzes brauchen, um hier eine Klarstellung auch zu haben. Ich verstehe alles, warum das historisch mal so gewachsen ist, aber in einer Zeit, wo die Feinde unserer Demokratie, auch unserer Sicherheit ja nicht nur von außen kommen, sondern die auch in unserem Land Menschen haben, die unsere Sicherheit bedrohen, glaube ich, sollte man die Trennung nicht machen. Damit, ich sag mal, die Bürgerinnen und Bürger wirklich spüren, dass der Staat die Sicherheit von ihnen auch gewährleisten kann.
20: Alle sind sich einig, dass es einfacher werden soll, aber im Detail wird es dann gleich kompliziert. Zum Beispiel gibt es ja die Forderung, Drohnenabwehr sollte komplett Aufgabe der Bundespolizei sein, die ja die Flughäfen schützt. Dann müssten die Länder aber auf Zuständigkeiten verzichten. Wären Sie dazu bereit?
21: Also ich finde, wir können uns über alles unterhalten. Allerdings sehe ich auch, dass beispielsweise wir in Schleswig-Holstein als ein Land, was diese Bedrohung ja viel, viel länger schon spürt, weil wir unmittelbare Anrainer an die Ostsee sind. Da ist die russische Schattenflotte. Hier spüren wir oder sehen wir ja auch Drohnenbewegung über unserem Land. In diesem Jahr schon weit über 30, im letzten Jahr auch über 100 über Industrieanlagen, über Einrichtungen der Bundeswehr. Und deswegen haben wir uns aufgemacht, in Schleswig-Holstein unsere Landespolizei zu ertüchtigen. Wir sind in der Lage, uns gegen Drohnen zu verteidigen, haben über 50 Planstellen bei der Polizei geschaffen, haben 7 Millionen Euro investiert, um eben Drohnenabwehr hinzubekommen. Und von daher sind wir in dem Bereich auch gut aufgestellt. Aber da brauchen wir eben am Ende auch ein Hand in Hand mit der Bundeswehr in den Bereichen, auch mit der Bundespolizei. Luftsicherheitsgesetz ist geändert. Es ist schon einfacher geworden, zusammenzuarbeiten. Aber ich glaube, eine größere Klarstellung wäre hilfreich, damit Bund und Länder die Sicherheit der Bürgerinnen und Bürger möglichst gut gewährleisten können.
20: Andere Kritiker sagen, bis man die 110 gewählt hat und die Landespolizei oder Bundespolizei angerückt ist, ist die Drohne längst über alle Berge. Die Betreiber der kritischen Infrastruktur selbst sollten abschießen dürfen. Was halten Sie davon?
21: Ich glaube, dass wir in der Tat Möglichkeiten schaffen sollten, damit die Betreiber auch mit in die Verantwortung genommen werden können. Dazu gibt es ja auch eine große Bereitschaft, das an der Stelle zu tun, denn auch die Unternehmen haben natürlich ein Interesse daran, sich gegen Spionage, gegen Bedrohung auch entsprechend zu schützen. Und von daher hätte ich auch überhaupt gar keine Bedenken, dass gerade wenn Drohnensichtungen auch über deren Anlagen entstehen, dort auch eine Kompetenz in dem Bereich dort genutzt werden kann. Von daher glaube ich, ist es klug, dass wir alle Möglichkeiten nutzen, uns bestmöglich gegen diese Form der Bedrohung auch zu schützen.
20: Denn auch in Schleswig-Holstein gibt es ja jede Menge kritische Infrastruktur. Die Häfen, die großen Offshore-Windparks, das LNG-Terminal. Also würde eine fremde Macht an den richtigen Stellen zuschlagen, könnte man die deutsche Energieversorgung empfindlich treffen, oder?
21: Das spüren wir auch miteinander. Wir haben in den letzten Tagen ja auch in Deutschland insgesamt gesehen, dass die Bedrohung wirklich real ist und dass wir uns wirklich auch dagegen schützen müssen. Ich habe das eingangs gesagt, in Schleswig-Holstein beobachten wir das schon seit langer Zeit. Zum Glück ist es so, dass wir in Schleswig-Holstein nicht ganz so aufgeregte Menschen sind und solche Dinge vielleicht etwas gelassener uns dort auch ansehen und dann eben einfach in so einer Situation einfach handeln. Das heißt, die Landespolizei ist dabei gut aufgestellt. Wir haben im letzten Jahr eine Übung gemacht, GTEX, wo wir auch getestet haben, wie Landespolizei, Bundespolizei, Bundeswehr in solchen Terrorlagen auch aufgestellt sind, wo wir auch konkrete Drohnenabschüsse dort auch getestet haben. Das ist eben die Herangehensweise in Schleswig-Holstein, nicht lang schnacken, sondern wenn neue Lagen da sind, einfach schnell sich gut dafür wappnen. Und ich glaube, das ist der richtige Weg, um auch Vertrauen in der Bevölkerung, in die Handlungsfähigkeit des Staates herzustellen.
20: Sie hören das ARD-Interview der Woche, heute mit dem CDU-Politiker Daniel Günther. Er regiert sein Bundesland Schleswig-Holstein seit 2017, zurzeit mit einer schwarz-grünen Regierung. Im April stellt er sich zur Wiederwahl, aber jetzt steht hier erstmal die Wahl in Sachsen-Anhalt an. Die wird mit Spannung erwartet. Die AfD liegt in den Umfragen weit vorne. Wenn Ministerpräsident Sven Schulze dort sein Amt behalten will, muss er sehr wahrscheinlich in irgendeiner Form mit den Linken kooperieren. Aber das widerspräche ja dem Unvereinbarkeitsbeschluss der CDU. Der bezieht sich sowohl ausdrücklich auf die AfD und die Linke. Herr Günther, sitzt Ihr Kollege Sven Schulze jetzt in der Falle?
21: Nein, Sven Schulze sitzt nicht in der Falle und ich kann auch wirklich nur sagen, dass wir klug beraten sind, wenn wir fragen, was danach an Regierungsbildung möglich ist, dann beantworten, wenn die Wahl stattgefunden hat. Genauso wie wir in allen anderen Bereichen immer sagen, Dinge, die danach geregelt werden, Postenverteilung, all das, was dazugehört, um eine Regierung zu bilden, sind alles Fragen, die nach der Wahl geführt werden. Sollten wir uns jetzt darauf konzentrieren, dass wir eine starke demokratische Partei bekommen. Da haben alle ihren Anteil daran, dafür zu kämpfen, wir als CDU auch. Und ich habe so viele Umfragen auch in der Vergangenheit gesehen, die am Ende Makulatur gewesen sind, als das Wahlergebnis feststand. Und deswegen bin ich sehr optimistisch, dass es uns auch als CDU gelingen wird, ein deutlich stärkeres Ergebnis einzufahren. Und das traue ich Sven Schulze insbesondere zu, dass wir hier eben auch deutlich besser abschneiden und es danach auch möglich ist, eine demokratische Regierung auch in Sachsen-Anhalt in Zukunft zu bilden.
20: Noch können Sie das Ganze aus der Distanz betrachten. Sie regieren geräuschlos in Kiel, Schwarz-Grün, das letzte Bundesland ohne AfD im Landtag. In 8 Monaten wird sich das ändern, dann wird auch bei Ihnen gewählt. Die AfD wird so zwischen 15% und 18% gehandelt. Haben Sie die Sorgen, dass die Unzufriedenheit mit der Bundesregierung auch Ihnen das Wahlergebnis zunichte machen wird?
21: Zumindest spüren wir im Moment natürlich durch die Lage, die ich ja eben auch beschrieben habe, keinen Rückenwind. Wie die Stimmung im Land ist, werden wir erst sehen können, wenn im Januar, Februar Umfragen gemacht werden. Ich werde zumindest alles daran setzen, dass sich an der heutigen Situation im Schleswig-Holsteinischen Landtag nichts ändert, sondern dass wir weiterhin radikalenfrei in Schleswig-Holstein bleiben.
20: Da haben Sie sich was vorgenommen. Solche Wahlkampfzeiten sind immer sehr anstrengend. Das kommt jetzt auf Sie zu in den nächsten Monaten. Was machen Sie eigentlich, wenn Sie mal komplett abschalten wollen von der Politik? Geht das überhaupt?
21: Doch, das geht sehr gut. Ich bin da ja sehr diszipliniert, habe von Anfang an immer gesagt, dass ich an den Wochenenden einen Tag habe, wo ich mich wirklich komplett um meine Familie kümmere. Das ist zugegebenermaßen nicht in jeder Woche geglückt, aber ich würde mal sagen, im Jahr schaffe ich das an 40 von 52 Wochenenden, dass an einem Tag weitestgehend das Handy zur Seite gelegt wird. Ich mich um alle Dinge kümmere, aber möglichst nicht um Politik. Und ich glaube, es ist auch in einem solchen Spitzenamt wichtig ist, dass man mal einen freien Kopf zwischendurch bekommt. Und wenn ich zwischendurch mal ein bisschen Luft habe, dann laufe ich auch mal eine Runde und dann kreisen die Gedanken auch um manches andere. Also auch in der Politik und auch im Wahlkampf ist das möglich.
20: Sie haben 2 Töchter und Sie haben sich ja kürzlich auch mal deutlich für ein Social-Media-Verbot von Kindern ausgesprochen. Wie fanden das eigentlich Ihre Töchter? Gab es Ärger am Küchentisch?
21: Nein, das gab es nicht und wir sind da auch wirklich extrem konsequent und ich kämpfe auch wirklich auch aus sicherlich der Überzeugung als Vater dafür, dass auch meine Kinder geschützt werden davor. Wir haben uns versündigt an ganzen Generationen, weil wir dieses Problem ignoriert haben, weil wir es vielleicht auch nicht besser wussten. Und vielleicht auch gibt es heute immer noch Politiker, denen nicht klar ist, was junge Menschen bis 16 Jahren zu erleiden haben. Dabei spüren wir doch auch als Erwachsene selbst, was Social Media mit uns macht. Man muss ja nur, ich sag mal, in den Netzwerken mal eine Stunde unterwegs sein, um zu merken, wie einem die eigene Lebenszeit durch die Finger rieselt. Und wenn man dann noch sieht, wir können ja einigermaßen mit dem ganzen Quatsch, den wir da sehen müssen, umgehen. Aber bis 16-Jährige, die von sexueller Gewalt dort erfahren, die sehen, wie Menschen enthauptet werden, die sehen, wie radikale Kräfte sie infiltrieren, wie ihnen Schönheitsideale vorgegaukelt haben. Wir sehen, wie welche psychischen Probleme das auslöst. Und wenn wir das nicht stoppen, wenn wir nicht gegen diese Konzerne, die damit Geld verdienen, auf Kosten der Gesundheit unserer Kinder, wenn wir dagegen nicht mit aller Radikalität als Politik vorgehen, dann wird unser Land aus meiner Sicht in den Untergang gehen. Und deswegen bin ich auch so hart, dass wir unsere jungen Menschen bestmöglich bis 16 davor schützen, sie darauf vorbereiten, wie man danach damit umgeht. Aber bis dahin hat Social Media, haben diese Konzerne, sich nicht an unseren Kindern zu vergreifen.
3: Schleswig-Holsteins Ministerpräsident Daniel Günther von der CDU war das im Gespräch mit Hauptstadtkorrespondent Uwe Berndt.
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3: Green Lantern ist ein Superhelden-Comic aus den 40er Jahren. Da beziehen die Helden ihre besonderen Kräfte nicht durch außerirdische Fähigkeiten, sondern mithilfe eines speziellen grünen Rings. Heute startet eine neue HBO Max-Serie aus dem Lantern-Universum. Darin geht der frisch rekrutierte intergalaktische Cop John Stewart bei Lantern-Legende Hal Jordan in die Lehre. Ihr Fall? Mysteriöse Morde mitten im ländlichen Amerika. Unsere Korrespondentin in Los Angeles, Antje Sieb, hat die neue Serie schon gesehen.
4: Irgendwas stimmt hier nicht. Das spüre ich.
6: Eine Schießerei im Footballstadion einer Kleinstadt mitten im ländlichen Nebraska. Das ist das Setting, in dem Green Lantern Hal Jordan, gespielt von Kyle Chandler, seine Superkräfte auspackt.
4: Hal Jordan, Green Lantern.
6: Wenig erfreut über den Besuch der Space Cops in ihrem Revier ist Sheriff Carey, sagt Darstellerin Kelly MacDonald am roten Teppich der Showpremiere. Die Polizistin möchte ihren Job gern selbst machen und ahnt schon, dass es Ärger geben könnte.
22: When the lanterns arrive, she sees that they're trying to do her job and she wants them out of the way. I think she sees that they're gonna be trouble.
23: Das ist meine Stadt. Und sie sind eine große Nummer. Kapiert. Sie mir verdammt noch mal nicht in die Quere.
24: It's a cop show where the cops have superpowers. I don't think it's a superhero show.
6: Eine Krimiserie, in der die Cops oder besser gesagt die Space Cops Superkräfte haben. Das ist Autor Damon Lindelofs Beschreibung der neuen Show. Ein Green Lantern braucht für seine Superkräfte keine genetischen Besonderheiten, aber Furchtlosigkeit und einen grünen Ring. Mit dessen Energie und der nötigen Vorstellungskraft lässt sich alles Mögliche realisieren. Eine Flugeinlage, ein bubbleförmiges Schutzschild gegen allerlei Unheil oder was dem Ringträger sonst noch so einfällt.
25: Wer finsteren Mächten sich verspricht, der hüte sich vor Green Lanterns Licht.
6: Allerdings nur, wenn der Ring regelmäßig mit Hilfe der grünen Laterne nachgeladen wird. Und ein bisschen Training schadet auch nicht. Deshalb geht Nachwuchs-Space-Cop John Stewart, gespielt von Aaron Pierre, bei Hal Jordan in die Lehre.
4: Kommen wir zu einer neuen Lektion. Nimm den Ring. Und flieg?
27: Nur flieg?
4: Es tut mir leid. Flieg bitte!
6: Die beiden und ihre nicht ganz einfache Beziehung, das sei der Kern der Serie, sagt Autor Tom King.
28: The relationship between Hal and John. That's what this show is about. That's the heart of it.
6: Die Grundstimmung von Lanterns ist eher düster. Hal Jordan alias Kyle Chandler lässt seine Midlife-Crisis ausgiebig an seinem Trainee aus, hat aber genug Charme und komisches Talent, um dabei sympathisch zu bleiben.
29: Ich hätte sterben können.
4: Ich sollte dich trainieren, ich trainiere dich.
6: Aaron Pierre als Nachwuchs-Lantern John Stewart kommt deutlich heldenhafter rüber als sein widerwilliger Mentor und die Kombination der beiden funktioniert. Auch wenn MacDonald als latent entnervte Polizeichefin eines höchst schrägen Orts in Nebraska den beiden Space Cops ein kleines bisschen die Show stiehlt. Ganz ohne Superkräfte. Nicht die ganze Staffel ist gleich stark, aber die erste Folge von Lanterns ist ein gelungener Serienauftakt.
3: Heute startet die Serie Lanterns auf HBO Max. Das ist ein ungewöhnliches Kopf-an-Kopf-Rennen an der Weltspitze der Popmusik. Der irisch-britische Elektronikkünstler FX Twin, sonst eher bekannt im Underground, verzeichnet im Moment auf Streaming-Plattformen mehr Hörerinnen und Hörer als Popstar Taylor Swift. Fast 8 Millionen Videos gibt es auf TikTok, die mit Musik von FX Twin unterlegt sind. Kaiser Lander über das Phänomen im Musikstreaming-Business.
5: In einem YouTube-Kurzvideo wacht ein Mädchen aus dem Koma auf, fragt ihren Freund, wie viel Zeit sie verpasst hat, nur um dann einfach weiter zu snoosen. Tiefschwarzer Humor. In einem anderen Clip verpasst eine junge Frau erst sich selbst, dann ihrem Mops eine Beauty-Maske. Unter beiden Videos läuft derselbe Song, QK Thur von FX Twin, vom Album Drugs aus dem Jahr 2001. Die Videos bestehen aus kurzen, wild montierten Clips, die eher ein Lebensgefühl erzeugen als eine klare Geschichte erzählen. Mal absurd, mal melancholisch, mal hoffnungsvoll. Dazu die Musik von FX Twin. Plötzlich steht ein Anti-Pop-Künstler ganz oben im Ranking der Internetplattformen. Vor allem User der Gen Z nutzen seine Musik, um ihre Social-Media-Clips aufzupeppen. Halsbrecherisch schnell geschnittene Takes, hohe Popstimmen und Ohrwürmer, das war lange der Soundmotor viraler Clips. Die Songs von FX Twin erfüllen kaum eines dieser Mainstream-Merkmale und dennoch hat sich ausgerechnet seine Musik massenhaft in die Feeds junger Menschen geschlichen. Im ersten Quartal dieses Jahres ist die Zahl der FX Twin YouTube-Musikhörer von 448 Millionen auf 572 Millionen gestiegen. Zum Vergleich, im selben Zeitraum ist die Hörerschaft von Weltstar Taylor Swift von 399 Millionen auf 479 Millionen gewachsen. Bereits im Januar meldeten einschlägige Blogs und Online-Magazine, Richard David James, wie FX Twin mit bürgerlichem Namen heißt, habe Taylor Swift auf YouTube überholt. Und dieser Erfolg zeichnet sich nicht nur dort ab. Der eigentliche Hype entsteht plattformübergreifend auf TikTok, Instagram Reels und YouTube Shorts. Ausgerechnet ein leises, schwebendes Stück eines experimentellen Elektronikmusikers wird für viele junge Menschen zum Soundtrack ihrer Bildwelten. In den eigentlichen Künstlercharts fällt der Unterschied deutlich kleiner aus. Da erreicht FX Twin nur etwa ein Zehntel seiner Videohörerschaft. Ein Fall, der einmal mehr zeigt, wie sehr Videoplattformen heute Pop-Erfolg neu definieren. Nicht umsonst gibt es inzwischen Künstler, die ihre Songs an den Algorithmus der sozialen Netzwerke anpassen. Extra kurz, damit die Musik auch zu den kurzen Clips passt. Andere Acts testen oft ihre Songs auf solchen Plattformen, prüfen, ob sie Hit-Charakter haben, viral gehen. Nicht immer gewinnt hier der eingängigste Song, wie der Fall FX Twin zeigt. So wird sein fast 25 Jahre alter Track plötzlich zu Hintergrundmusik für schwarzen Humor, Netznostalgie und sentimentale Miniaturen.
3: Kaiser Lander war das über den überraschenden Streaming-Erfolg und das kleine Revival des Klangkünstlers FX Twin.

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1: Von den Brandenburger Fernstraßen liegen uns keine aktuellen Meldungen über größere Störungen vor. Stadtverkehr Berlin. Die A111 ist stadteinwärts wegen einer Ölspur zwischen Schulzendorfer Straße und Weidmannsluster Damm gesperrt. Die letzte freie Ausfahrt ist Stolpe. Biesdorf B1, B5 stadtauswärts. Wegen Brückenarbeiten bleibt die Überfahrt zur Märkischen Allee bis morgen Abend gesperrt. Staus auf der Straße Alt-Friedrichsfelde stadtauswärts und auf der Umfahrung über die Rienstraße. Marzahn-Landsberger Allee stadtauswärts. Bis Mittwoch ist der Abschnitt zwischen Rienstraße und Märkische Allee gesperrt. Es werden dort Schlaglöcher beseitigt, Staus auf den Umfahrungsstrecken. Tiergartentunnel bis einschließlich Freitag ist die Ein- und Ausfahrt am Reichpietsch-Ufer geschlossen.
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1: Um 19 Uhr mit Miriam Berger. Guten Abend. Das Berliner Landesnetz ist Ziel eines Hackerangriffs geworden. Nach Angaben der Senatskanzlei sind die Verwaltungen für Verkehr und Bauen betroffen. Jonas Wintermantel, RBB 24 Landespolitik.
2: Was genau passiert ist, teilt der Senat nicht mit. Aus ermittlungstaktischen Gründen werden derzeit keine Angaben zu Ausmaß und Hintergründen gemacht. Ein Sprecher der Staatsanwaltschaft bestätigte ein Ermittlungsverfahren. Klar ist, seit vergangenem Freitag sind die Senatsverwaltungen

0: Die Bundesregierung will intern über die Forderung aus der SPD beraten, den Klimaschutz ins Grundgesetz aufzunehmen. Der stellvertretende Regierungssprecher Hille sagte, die Bedeutung des Themas sei allen bewusst. Die SPD-geführten Ministerien hatten gestern einen gemeinsamen Aktionsplan zum Hitzeschutz vorgelegt. Daran mahnen sie eine Grundgesetzänderung an, um die Klimaanpassung als Gemeinschaftsaufgabe von Bund, Ländern und Kommunen zu verankern. Das BSW in Thüringen hält mehrheitlich an der Koalition mit CDU und SPD fest. Die BSW-Abgeordneten stimmten für eine Fortsetzung der Regierung unter CDU-Ministerpräsident Vogt. Zwei Fraktionsmitglieder nahmen aber nicht an der Abstimmung teil. Sie wollen die Regierung nicht mehr mittragen. Die sogenannte Brombeer-Koalition war allerdings im Parlament auch bisher schon auf die Stimmen der Linken angewiesen. In Bernau im Kreis Barnim ist ein Bauarbeiter von einem Container erschlagen worden. Wie ein Polizeisprecher sagte, befand sich der 56-Jährige am Morgen auf einer Baustelle in der Sonnenallee, wo mehrere Kräne im Einsatz waren. Der Container stürzte aus 4 Metern Höhe ab. Rettungskräfte hätten dem Mann nicht mehr helfen können, hieß es. Das Wetter: nachts abziehende Schauer, die Temperaturen gehen auf 13 bis 10 Grad zurück, aktuell am Berliner Müggelsee 17 und in Zedenick 19 Grad, morgen wechselnd bewölkt, aber meist niederschlagsfrei bei maximal 18 bis 21 Grad. Die Zeit, es ist 19.03 Uhr.
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2: Mit Dörtenhardt im Studio, ich grüße Sie. Vor 130 Jahren, am 17. August 1896, wurde die erste Fußgängerin von einem Auto überfahren. In London war das. Laut Überlieferung passierte der Unfall, weil weder das Auto noch die Passantin ausweichen wollten. Sie hielt ihren aufgespannten Schirm hoch, um auf sich aufmerksam zu machen. Der Autofahrer rief zurücktreten, fuhr die Frau dann aber um. Auch heute pochen im Straßenverkehr viele auf ihr eigenes Recht und verursachen so gefährliche Situationen. Das Klima im Verkehr wird rauer, stellt eine neue repräsentative Studie aus der Unfallforschung der Versicherer fest. Sven Kästner aus der ARD-Wissenschaftsredaktion berichtet über deren Ergebnisse.
3: Hupen, Drängeln, Ausbremsen oder riskantes Einscheren. Der Straßenverkehr wird aggressiver. Zu diesem Ergebnis kommt eine neue Ausgabe der Langzeitbefragung zum Verkehrsklima.
4: Der Befund unserer neuen Studie aus 2026 zeigt, dass das Klima auf den Straßen Deutschlands deutlich rauer geworden ist. Wir haben inzwischen 23 Werte, die wir de facto für Aggression ermitteln, und es sind fast alle schlechter geworden, manche sogar deutlich.
3: Kirstin Zeidler leitet die Unfallforschung beim Gesamtverband der deutschen Versicherungswirtschaft. Seit 2010 befragt der Verband etwa 2000 Menschen zu deren Haltungen und Werten im Straßenverkehr. Schon seit 10 Jahren beobachten die Unfallforscher, dass aggressives Fahrverhalten zunimmt.
4: Die Entwicklung der Aggressionswerte, die sehen wir sowohl bei den Radfahrenden als auch bei den Autofahrenden mit steigender Tendenz. Das heißt, die unterscheiden sich nicht stark. Beim Autofahrer sagt tatsächlich jeder Zweite, dass er sich sofort abreagieren muss, wenn er sich im Straßenverkehr von anderen geärgert fühlt.
3: Wobei die meisten Befragten andere aggressiver als sich selbst einschätzen und auch Regelverstöße eher bei anderen als sich selbst ausmachen.
4: Rotlichtverstoß zum Beispiel, wissen wir, bei Autofahrern ist ungefähr 50-50. Also die Hälfte sagt, mache ich schon mal, die andere Hälfte sagt, mache ich nie. Aber über 90% beobachten das bei anderen. Nur 30% räumen ein, dass sie die Geschwindigkeit überschreiten. Aber auch hier die Fremdeinschätzung ganz anders. Fast 80% beobachten das bei anderen Verkehrsteilnehmenden.
3: Beobachtete Regelverstöße bei anderen können eigenes aggressives Verhalten auslösen. Unfallforscher wie Kirstin Zeidler vermuten, dass die Spaltung der Gesellschaft auch die Aggressionen im Verkehr verstärken. Verkehrspsychologe Josef Krems von der TU Chemnitz hält das allerdings für Spekulation. Wissenschaftlich gut untersucht sei dagegen Aggression aus Frust.
5: Ein Faktor, aus dem Aggression entsteht, ist sicherlich, dass die Leute bestimmte Ziele haben, die erreichen sie nicht, weil zum Beispiel die Fahrspur blockiert ist. Und aus dem Ärger heraus kann dann auch aggressives Fahrverhalten entstehen. Wahrscheinlich der häufigste Fall, den wir haben. Dazu kommt dann auch häufig noch Zeitdruck und so fort.
3: Manche Menschen verstoßen gegen Regeln und überholen zum Beispiel auf der Autobahn rechts, weil sie es als vorrangig einschätzen, ihr Ziel pünktlich zu erreichen. Ebenso kann ein ärgerliches Telefonat während der Fahrt die Ursache für einen aggressiven Fahrstil sein. So individuell wie die Ursachen sind auch Schritte hin zu entspannterem Verkehr. Lernen, die eigenen Emotionen besser zu regulieren.

0: Wären zum Beispiel?
1: Selbstinstruktion, Entspannung, kognitive Neubewertung. Also das kann man lernen und versuchen dann in der Verkehrssituation entsprechend gelassen dann zu reagieren. Ein anderer Punkt, der hier auch wichtig ist, wir unterstellen gelegentlich anderen Verkehrsteilnehmern, das tut er, um mich zu ärgern. Ich könnte auch das interpretieren als, der hat mich nicht gesehen oder ist halt noch Anfängerfahrer. Diese Attributionsprozesse zu verändern, das ist auch etwas, was auf dieser individuellen Ebene ansetzt.
0: Unfallforscher Siegfried Bockmann von der Björn-Steiger-Stiftung beobachtet steigende Aggressivität und Regelverstöße ebenfalls seit Jahren. Er warnt vor einem Dominoeffekt.
2: Dass natürlich viele Leute sich sagen, ich bin letztlich der Einzige, der sich hier immer freundlich und zurückhaltend verhält, dann führt das natürlich auch zu so einem Ketteneffekt, dass irgendwann mehr und mehr Leute sagen, also dann mache ich das auch. Und dann ist natürlich insbesondere die Polizei gefragt, dass wir entsprechende Delikte dann auch aufdecken und entsprechend ahnden.
0: Nach Einschätzung der Unfallforschung können auch mehr Verkehrsüberwachung und empfindliche Strafen dabei helfen, aggressives Fahren einzudämmen.
3: Sven Kästner aus der ARD-Wissenschaftsredaktion war das. Eine ehemalige Geisel der Hamas hat Israels rechtsextremen Polizeiminister Itamar Ben-Gvir in seinen Podcast eingeladen. In dem Gespräch rief der Politiker dann dazu auf, Menschen im Gazastreifen gezielt zu töten. Diese und weitere radikale Aussagen des Ministers sorgen gerade für Schlagzeilen. Aus Tel Aviv berichtet unser Korrespondent Jan-Christoph Kitzler.
4: Rom Braslavski ist in Israel eine bekannte Persönlichkeit. Er wurde als Teil des Sicherheitsteams beim Nova Musikfestival von Terroristen am 7. Oktober 2023 in den Gazastreifen verschleppt. 737 Tage war er Gefangener der Hamas. Er war unter den letzten Geiseln, die freigelassen wurden. Viele Menschen im Land haben Anteil genommen an seinem Schicksal. Immer wieder hat der 22-Jährige seitdem über seine psychischen Probleme berichtet und zur Verarbeitung des Furchtbaren, das er erlebt hat, gehört nun offenbar auch ein Podcast, den er hostet und der 8. Oktober heißt. Gast in der ersten Folge war Israels rechtsextremer Minister für nationale Sicherheit Itamar Ben-Gvir. Er ist einer der größten Befürworter der Ausweitung der Todesstrafe in Israel. Das mit Regierungsmehrheit beschlossene Gesetz sieht die Tötung von Hamas-Terroristen vor. Und Rom Braslavski richtete an Ben-Gvir, der in Israel unter anderem für die Polizei und die Gefängnisse zuständig ist, die Frage, ob er verurteilte Hamas-Terroristen persönlich töten dürfe. Er könne bei Hinrichtungen dabei sein, sagte Ben-Gvir. Und dann sprachen die beiden über den Gazastreifen. In meiner Vorstellung gehört ganz Gaza uns, so Ben-Gvir. Amen, sagt Rom Braslavski. Siedlungen nicht nur in Gaza würden die Ausreise von Palästinensern beschleunigen, so Ben-Gvir weiter. Und was die Terroristen angehe, keine Ausreise, jeder Einzelne müsse getötet werden. Es gebe übrigens auch weibliche Terroristen in Gaza. Rom Braslavski pflichtet dem bei. Voll, voll, voll, sagt er. Er stünde 100% dahinter. Das, was Itamar Ben-Gvir dann über den Gazastreifen sagt, hat weniger in Israel als im Ausland für einen Aufschrei gesorgt. Unsere Wiederherstellung ist ihre Zerstörung. Die Leute reden und es ist kein Geheimnis. Ich bin anderer Meinung als der Premierminister. Ich denke, wir müssen im Gazastreifen gezielte Tötungen durchführen, jede Nacht 30, 40 ausschalten. Nicht nur diejenigen, die uns jetzt gefährden. Nein, dort gibt es Leute, die keine menschlichen Wesen sind. Sie sollten nicht leben. Sie sind keine Menschen. Ich mache Ihnen ein Kompliment, wenn ich Sie als Menschen bezeichne. Diese Aussagen sind zum einen durch den Wahlkampf in Israel zu erklären. Ben-Gvir kämpft mit möglichst radikalen Aussagen um Stimmen im rechten Lager. Laut Prognosen könnte er damit bei der Parlamentswahl am 7. Oktober Erfolg haben. Andererseits setzt der Minister in seinem Kompetenzbereich Politiken durch, die israelische NGOs als entmenschlicht kritisieren. Zum Beispiel verschärfte Haftbedingungen in israelischen Gefängnissen. Ben-Gvir sitzt zwar im israelischen Sicherheitskabinett, aber befiehlt keine Angriffe im Gazastreifen. Dort gehen die Tötungen allerdings auch in den letzten Tagen weiter. Seit dem 10. Oktober, dem Inkrafttreten der Waffenruhe, sind bei israelischen Angriffen laut palästinensischen Quellen fast 1300 Menschen getötet worden, darunter viele Frauen und Kinder. Israelische Medien haben berichtet, dass die Armee eine Art Liste abarbeiten würde mit dem Ziel, jeden am Terror des 7. Oktober 2023 Beteiligten zu töten.
3: Der Bericht von unserem Israel-Korrespondenten Jan-Christoph Kitzler. Graffiti im Straßenbild. Nicht jeder mag das und künstlerisch wertvoll ist es auch nicht immer. Im Havelland etwa sind unzählige Stromverteilerkästen zweifarbig. Rot-Weiß besprüht von den Fußballfans von Union Berlin, Blau-Weiß von den Hertha-Fans. Alles illegal, aber die Frage ist, was man dagegen tun kann. Die Stadt Falkensee gibt darauf jetzt eine Antwort. RBB24-Reporterin Heike Schüler hat sich das Stromkastenprojekt dort angesehen.
5: Das Klappern und Sprühen von Sprayflaschen klingt für Lars Klemmer vom Stromnetzanbieter Edis erstmal nach viel Arbeit.
6: Die Kabelverteiler sind immer mehr in den Fokus der Fußballfanszene geraten oder auch von anderen illegalen Graffitis beschmiert worden. Und wir reinigen und die Graffitis werden wieder übersprüht.
5: Er und Falkensees Bürgermeister Heiko Richter suchten nach einer Lösung, die nachhaltig ist.
7: Da kam dann uns die Idee, warum machen wir es nicht richtig und übergeben auch gleich so ein bisschen die Verantwortung an die Leute, die die gestalten, sodass die auch dafür sorgen, dass sie so schick bleiben, wie sie sie legal und erlaubt gestaltet haben.
5: In Falkensee warten nun ganze 750 Stromverteilerkästen auf schönes Graffiti. Mehr als 300 Kästen sind schon vergeben, sagt der Bürgermeister.
7: Vereine, wir haben auch Einzelpersonen, wir haben Familien schon gehabt, wo Vater und Sohn gesagt haben, wir wollen jetzt so einen Kasten gestalten. Also jeder kann sich melden im Saftladen bei den Sozialarbeitern, die koordinieren die ganze Aktion und dann kann es losgehen.
5: Der Leiter vom Jugendclub Saftladen, Emanuel Knöfel, bekannt als Elton, ist selbst Sprayer und verlangt vorher Entwürfe.
8: Ansonsten müssen sie Skizzen erstmal erarbeiten, so dass wir uns angucken können, ist das alles verfassungskonform, dass sich niemand so stark angegriffen fühlt. Und dann bekommen sie von mir quasi die Erlaubnis erteilt.
5: Den Stromkasten müssen sie erst reinigen und grundieren, dann geht's los. Zum Deal gehört auch 2 Jahre eigene Verantwortung. Elton fährt jede Woche rum.
8: Wenn ich dann halt sehe, dass der Kasten beschmiert ist oder halt so wie hier, dass die Farbe abbröckelt, dann sag ich den Leuten Bescheid, mach mal den Kasten wieder schick.
5: 100 Stromkästen gestalten nun allein die Fans von Hertha. Falkensee ist traditionell blau-weiß.
8: Wir wollten Hertha auf jeden Fall mit dabei haben, weil auch die Hertha-Fanszene sich aktiv seit diesem Jahr für die Jugendhilfe hier im Falkensee mit engagiert.
5: Statt blau-weiße Streifen nun ganze Bilder, auch das Maskottchen Hertinho. Hier sprüht ein Falkenseer Graffiti-Künstler eine Landschaft. Amsel ist begeistert, seine Stadt legal mitgestalten zu dürfen. Keine Angst vor Vandalismus?
9: So ein paar ungeschriebene Gesetze gibt's und Regeln. Und da ist auch natürlich, dass man mit irgendwelchen Kritzeleien nicht über so eine Kunstwerke mit rübergeht. Da mache ich mir eher weniger Sorgen drüber.
5: Und Anwohner, die so einen Kasten am Gartenzaun haben, sind erstmal angetan.
10: Finde ich sehr schön. Das hat mich schon immer geärgert, weil die so beschmiert waren und so weiter.
11: Wenn irgendwas Nettes passiert, kann man ja nichts dagegen haben, ne?
5: Die Stadtverwaltung verhandelt nun zusätzlich mit den Betreibern von Telefon und anderen Kästen, um auch die aufzuhübschen. Und die ersten Nachbarkommunen fragen schon an, denen Falkensees Idee gut gefällt.
3: Aus Falkensee war das RBB24-Reporterin Heike Schüler. Weiter geht's hier mit Astrid Kretschmer.
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13: Mit Hockey. Die deutschen Hockeyfrauen stehen bei der Weltmeisterschaft in Belgien und den Niederlanden nach einer Niederlage im zweiten Spiel unter Druck. Gegen Argentinien verlor das Team von Bundestrainerin Jannike Schobmann im belgischen Wavre mit 2:3. Christina Schröder.
14: Schon nach 2 Minuten klingelte es im deutschen Tor. Argentinien startete als das offensiv aggressivere Team und legte mit einem Eckennachschuss vor. Deutschland brauchte das erste Viertel, um in die Partie zu finden, spielte dann aber selbstbewusst auf und bot den Las Leonas die Stirn. Der einzige Unterschied, das junge deutsche Team nutzte seine Chancen vor dem Tor nicht, setzte unter anderem 3 Strafecken, die beim Hockey als große Torchance gelten, neben den Pfosten. In der zweiten Hälfte war es ein Duell auf Augenhöhe. Ein unglückliches Foul sorgte für einen Strafstoß, den Argentinien zum 2:0 nutzte. 10 Minuten vor Schluss drehte die DHB-Auswahl aber dann auf. Zunächst sorgte Kapitänin Lisa Nolte für den Anschlusstreffer. Wenige Minuten später verwandelte Sonja Zimmermann eine Strafecke zum Ausgleich. Doch es nutzte nichts. Argentinien erhöhte per Strafecke zum Endstand. Nach dieser Niederlage und einem Auftaktsieg gegen Schottland müssen die deutschen Hockeyfrauen, die Danas, für ein sicheres Weiterkommen im letzten Gruppenspiel gegen die USA gewinnen. Denn nur die beiden Gruppenersten ziehen in die Hauptrunde ein.
13: Am Abend haben die deutschen Männer die Möglichkeit, es besser zu machen. Die Auswahl von Bundestrainer André Henning trifft auf Mitfavorit Belgien ab 20:30 Uhr. Zum Fußball. Heute wurde die erste Hauptrunde des DFB-Pokals der Frauen ausgelost. Die vier Clubs aus Berlin und Brandenburg haben dabei attraktive Lose gezogen. Die Auswahl von Hertha BSC trifft als Zweitliga-Aufsteiger auf den Fußball-Bundesligisten 1. FC Köln. Auch das Team vom FC Viktoria Berlin bekommt es in Bayer Leverkusen mit einem Erstligisten zu tun. Turbine Potsdam hat zwischen dem 26. und 28. September ebenfalls Heimrecht und empfängt den Bundesliga-Aufsteiger VfB Stuttgart. Als einziger Erstligist der Region reist der 1. FC Union Berlin zum Regionalligateam des 1. FC Magdeburg. Das ergab die Auslosung durch Ex-Nationalspielerin Kerstin Gare-Frekes. Abwehrspieler Deyovaiso Seföyk vom Fußball-Zweitligisten Hertha BSC ist vom DFB-Sportgericht für 2 Spiele gesperrt worden. Das verkündete der Verband heute Nachmittag. Seföyk war am Wochenende im Heimspiel gegen Bundesliga-Absteiger Heidenheim wegen einer Tätlichkeit mit Rot vom Platz geflogen. Der Niederländer hatte mit dem Arm ausgeschlagen und dabei Gegenspieler Bräuning getroffen. Schiedsrichter Behnen stellte ihn sofort vom Platz. Seföyk fehlt somit im Auswärtsspiel bei Eintracht Braunschweig und zu Hause gegen den 1. FC Magdeburg. Zu Fußball-Bundesligist Werder Bremen. Die haben Offensivspieler Ehren Dingschi auf Leihbasis zurückgeholt. Das verkündeten die Bremer heute Nachmittag. Der 24-Jährige wird für ein Jahr vom Ligakonkurrenten SC Freiburg zurück in seine Geburtsstadt wechseln. Und soweit der Sport mit Astrid Kretschmer.
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3: 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Der Grundwasserspiegel in Brandenburg sinkt, die Oder hat Niedrigwasser und all das macht Wasser auch für die Politik zum Thema. Im kommenden Jahr will die rot-schwarze Landesregierung ein neues Wassergesetz vorlegen. Was viele aufhorchen lässt, ist, dass die Umweltschutzministerin Hanka Mittelstädt sagt, Wasser sei noch zu günstig. Wie gerecht ist also Wasser verteilt in Brandenburg? RBB 24 Landespolitikreporter Thorsten Südow.
15: Im Kleingartenverein Oberförsterwiese in Potsdam wird trotz Sommerhitze sparsam mit Wasser umgegangen. Wenn die Sonne am höchsten steht, fließt kein Wasser aus dem Hahn, schildert Parzellenkleingärtner Christian Peschel, der auch Leiter der Geschäftsstelle des Kleingartenverbandes Potsdam ist.
16: Wir haben ein Zeitschaltrelais eingebaut und zwischen 10 und 16 Uhr läuft kein Wasser durch die Rohrleitung, einfach dass die Leute merken, ist ja warm, jetzt können wir kein Wasser nehmen. Wer trotzdem gießen möchte, muss dann eben die Kanne nehmen. Ist jeder dazu angehalten, ein bisschen Wasser zu sparen, wo es kleinteilig auch geht.
15: Notfalls könne jeder Regenwasser sammeln oder das teure Trinkwasser zum Wässer nehmen, mit einem Kubikmeterpreis von etwa 2,70 Euro. Mit Blick auf das künftige Brandenburger Wassergesetz wünscht sich Peschel, dass Wasser für Kleingartenanlagen weiterhin preiswert bleibt.
16: Aus meiner Sicht muss es eine gerechte Verteilung geben zu bezahlbaren Preisen und Konditionen, indem zum Beispiel die großen Unternehmen auch eine Wasseruhr eingebaut bekommen und nicht pauschal das Wasser zur Verfügung gestellt bekommen.
15: Um deutlich größere Dimensionen geht es 60 Kilometer nordöstlich von Potsdam. In Schmachtenhagen bei Oranienburg beregnet Landwirt Christoph Plass ein 36 Hektar großes Kartoffelfeld.
17: Wir verbrauchen hier zurzeit in der Stunde 50 Kubikmeter pro Berickungsmaschine. Wir haben dieses Jahr ungefähr 125 Liter den Quadratmeter zusätzlich bewässert. Und wir müssen aktuell für dieses Bodenwasser um die 10 Cent bezahlen. Allerdings nicht alles. 10% müssen wir bezahlen. 90% werden dem Grundwasserkörper wieder zugeführt.
15: 3% der landesweiten Wassermenge würden durch die Landwirtschaft genutzt, sagt Plass, der bei ersten Beratungen zum Wassergesetz in Potsdam mit am Tisch gesessen hat. Landwirt Plass warnt vor künftigen Kostensteigerungen für Landwirte.
17: Wir produzieren ja mit unserem Wasser hier regionale Lebensmittel mit einem geringen CO2-Abdruck. Wenn man hier nicht mehr bewässern kann, müssen die Nahrungsmittel irgendwo anders herkommen. Ich glaube, ja, diese Frage muss man stellen. Wofür wird Wasser in Zukunft gebraucht? Und wer kriegt alles Zugang zu Wasser?
15: Auf ein Grundsatzproblem im Vorfeld des Wassergesetzes macht Wasserwissenschaftler Axel Bronstadt von der Universität Potsdam aufmerksam.
18: Wenn Sie so Wasserleute wie mich fragen, wie viel wird eigentlich genommen in Brandenburg, da gibt es überhaupt keine Zahlen dafür. keine verlässlichen. Und das wäre wirklich langfristig wichtig.
15: Das Energieunternehmen LEAG, das tausende Kubikmeter Wasser unter anderem aus dem Tagebau Welzow Süd abpumpt, lässt durchblicken, dass man mit dem neuen Wassergesetz künftig keine höheren Kosten für die Wasserentnahme zahlen möchte.
3: Thorsten Südow berichtete. In 5 Wochen wird in Berlin gewählt. Für die Wahlbenachrichtigung dafür muss man allerdings in der Stadt gemeldet sein. Das sind die zehntausenden wohnungslosen Menschen in Berlin aber nicht. Das Recht zu wählen haben sie trotzdem. Mit einem Pilotprojekt des Bezirkswahlamts Pankow und der Diakonie sollen diese Menschen erreicht werden. rbb24 Landespolitikreporterin Pauline Pieper hat sich das angesehen.
19: Wie üblich am Montagmorgen wird in der Immanuel-Beratung in Prenzlauer Berg Kaffee und Frühstück an wohnungslose Menschen ausgegeben. Ungewöhnlich allerdings, heute sind hier auch eine Wahlkabine und eine Wahlurne aufgebaut. Wer keine Meldeadresse hat und trotzdem wählen will, muss eigentlich persönlich ins Wahlamt kommen, erklärt Marc Albrecht, Leiter des Bezirkswahlamts Pankow.
20: Das ist natürlich mit Hürden verbunden, mit Hemmschwellen verbunden, das sind weite Wege. Und deshalb haben wir uns gedacht, wir gehen zu den Menschen und machen diese Identifikation einfach hier vor Ort.
19: Janis aus Lettland nimmt das Angebot am Morgen an. Um ins Wahlverzeichnis aufgenommen zu werden, muss er eidesstattlich erklären, wo er in der Nacht vom 15. auf den 16. August geschlafen hat, der Stichtag für die Wahl am 20. September. Die Mitarbeiter des Wahlamtes helfen beim Ausfüllen des Antrags.
21: Wo haben Sie übernachtet?
22: Schlafen?
21: Genau.
22: Greifswalder Straße.
21: Hausnummer?
22: Elbenhof.
19: Janis wird ins Pankower Wahlverzeichnis aufgenommen und kann als EU-Bürger zwar nicht das Abgeordnetenhaus wählen, aber bei der Wahl der Bezirksverordnetenversammlung abstimmen. Es ist seine erste Wahl in Berlin nach 10 Jahren. Bei vergangenen Wahlen hätte nur eine geringe zweistellige Zahl an Wohnungslosen sich im Wahlamt Pankow ins Wahlverzeichnis aufnehmen lassen, sagt Wahlamtsleiter Albrecht. In ganz Berlin seien es wenige Hunderte. Und das bei rund 60.000 wohnungslosen Menschen in der Stadt. Die Hürden seien hoch, erklärt Uwe Mertens von der Union für Obdachlosenrechte.
23: Die größte Schwierigkeit ist tatsächlich, dass man keine Meldeanschrift hat, keine Poststelle, wo man die Post hinbekommen kann, dass man grundsätzlich einfach aus der Welt geschleudert worden ist und gar nicht mehr weiß, wie kann ich dieses auch wahrnehmen.
19: Nach etwa 2 Stunden haben am Vormittag in Prenzlauer Berg 3 Personen gewählt. Wahlamtsleiter Marc Albrecht ist zufrieden.
20: Losgelöst davon, wie viele Menschen jetzt wirklich aktiv wählen konnten, merken wir auf jeden Fall, dass ein Interesse da ist. Wir Informationen weitergeben können, dass die Menschen es gut annehmen. Die sind gefühlt sehr froh darüber, dass es diese Möglichkeit gibt. Und das war es auf jeden Fall schon wert.
19: Noch bis zum 28. August können sich Personen ohne Meldeadresse ins Wahlverzeichnis eintragen lassen.
3: Pauline Pieper war das aus der landespolitischen Redaktion. Der öffentliche Nahverkehr kostet Geld dem Land Berlin und auch jeden einzelnen Nutzer. Nicht alle wollen das zahlen, fahren also schwarz. Jetzt gibt es eine App, die anzeigt, wo Ticketkontrolleure unterwegs sind, programmiert von Berliner Studenten. Manche sehen das als politischen Akt, andere kritisieren diese Anwendung als unsolidarisch. rbb24-Reporter Markus Latton.
24: Wer die Freifahren-App auf dem Mobiltelefon nutzt, kann auf einer Berlin-Karte in der ganzen Stadt verteilt rote Punkte sehen. Da, wo sich nach Meldungen der zurzeit mindestens 40.000 Nutzer gerade Fahrscheinkontrolleure aufhalten. Ist das schon unsolidarisches Verhalten gegenüber all jenen, die ihr Ticket ehrlich bezahlt haben? Für Johann Triloff, der zusammen mit seinem Mitstudenten David Brandes die App entwickelt hat, geht es darum, soziale Härten abzufedern.
25: Menschen, die wenig Geld haben und die so oder so sich kein Ticket leisten können, können die App nutzen, um damit Ticketkontrollierenden aus dem Weg zu gehen und zu vermeiden, im Gefängnis zu landen oder sonstige rechtliche Konsequenzen einbüßen zu müssen.
24: Schwarzfahren gilt in Deutschland als Straftat. Anzeige erstattet die BVG bei Leuten, die sie dreimal innerhalb eines Jahres ohne Ticket erwischt hat und die das Bußgeld nicht zahlen können oder wollen. Diese Kriminalisierung des Schwarzfahrens ist auch Leo Isen schon seit langem ein Dorn im Auge. Mit seinem Freiheitsfonds sammelt er Spendengelder, um zum Gefängnis verurteilte Schwarzfahrer die Haft zu ersparen und deren Kaution zu übernehmen. Die Freifahren-App ist laut Isen eine Reaktion auf die aus seiner Sicht zu hohen Ticketpreise der BVG.
26: All das zeigt, dass hier die Politik endlich handeln muss und endlich mal Pläne vorlegen muss, die sagen, Schluss mit den Haftstrafen, was ist der Plan für Berlin für einen günstigen ÖPNV, den sich alle leisten können.
24: Der Fahrgastverband IGAP sieht die Ticketpreise ebenfalls kritisch, allerdings auch die App. Sprecher Christian Lino.
27: Wir brauchen vereinfachte Tarifsysteme und weniger eine App,
0: die unter Umständen eben auch unsolidarisch ist denen gegenüber, die eben die Leistung sich etwas kosten lassen. Denn eines ist auch klar, ÖPNV kostet Geld, darf auch Geld kosten, aber alles muss seinen Rahmen entsprechend haben.
24: Dass guter ÖPNV etwas kostet, sieht auch die BVG so. Wenn durch eine App wie Freifahren mehr Menschen zum Fahren ohne Ticket ermutigt werden, könnte das zu größeren finanziellen Einbußen führen. Die Pressestelle des Unternehmens teilte dem RBB mit:
1: Durch Fahrgäste ohne gültigen Fahrschein entsteht der BVG jährlich ein Einnahmeausfall von rund 20 bis 25 Millionen Euro, mit zuletzt leicht steigender Tendenz.
24: Die BVG werde die weiteren Entwicklungen beobachten und überprüft derzeit, ob sie rechtlich gegen die App vorgehen will.
3: Markus Latton berichtete. Nicht umsonst heißen die Zombie-Drogen die neuen psychoaktiven Stoffe, die auch in Berlins Gefängnissen für Probleme sorgen. Da versuchen Häftlinge, sich die Augen auszukratzen und können sich dann hinterher an nichts erinnern. Die Justizverwaltung hat auf Anfrage des RBB Zahlen dazu herausgegeben, die zeigen, das ist mehr geworden. Landespolitikreporterin Sabine Müller.
2: Die synthetischen Drogen gelangen meist auf Papieren in die Gefängnisse, zum Beispiel als Post für die Häftlinge. Im ersten Halbjahr 2026 wurde in Berlins Haftanstalten laut Justizverwaltung insgesamt 2,4 Kilogramm Material gefunden, das mit 9 psychoaktiven Stoffen, kurz NPS, getränkt war. In 6 Monaten wurde damit so viel sichergestellt wie im gesamten Jahr 2025. Die größte Menge wurde in der JVA Tegel sichergestellt, 1300 Gramm. Aber auch fast alle anderen Berliner Haftanstalten waren betroffen. Die NPS-Funde steigen seit einiger Zeit rasant an. Die neuen psychoaktiven Stoffe stellen die Haftanstalten vor besondere Herausforderungen. Der Direktor der JVA Heidering, Andreas Kratz, hatte bei einem Termin Anfang Juli berichtet,
4: dass Gefangene einfach aufgeputscht werden, dass sie teilweise völlig kollabieren, dass sie völlig persönlichkeitsfremde Verhaltensweisen zeigen, an die sie sich nachher auch nicht mehr erinnern können. Das heißt, die Gefangenen werden auch für uns nicht mehr berechenbar.
2: Um NPS und andere Drogen zu finden, werden in Berlins Gefängnissen seit 2025 moderne Ionenscanner eingesetzt, die auch kleinste Spuren von dutzenden gefährlichen Substanzen erkennen können. Aktuell gibt es nach Angaben der Justizverwaltung 4 dieser Geräte. Die Haftanstalten Plötzensee, Heidering, Moabit und Tegel haben jeweils 1 angemietet. Die übrigen Anstalten können verdächtiges Material dort ebenfalls testen lassen. Der starke Anstieg der NPS-Funde in den vergangenen 1,5 Jahren könnte nach Einschätzung der Justizverwaltung auch darauf zurückzuführen sein, dass die modernen Analysegeräte mehr Drogen finden. Dabei helfen, das NPS-Problem einzudämmen, könnten eventuell neue rechtliche Möglichkeiten. Seit Ende Juni ist es in Berlin aufgrund einer Gesetzesänderung erlaubt, Häftlingen ihre Post nur als Kopie auszuhändigen. Von dieser Möglichkeit kann zukünftig Gebrauch gemacht werden, schreibt die Justizverwaltung. Gefängnisse in anderen Bundesländern handhaben dies bereits so.
3: Sabine Müller berichtete. Das war der Tag aus Berlin und Brandenburg mit Dörte Naht. 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
6: Von den Brandenburger Fahrtstraßen liegen uns keine aktuellen Meldungen über größere Störungen vor. Da kommt eine Meldung rein. Achtung, Falschfahrer auf der A111 Stadtautobahn zwischen Henningsdorf und der Raststätte Stolperheide Ost kommt Ihnen ein Falschfahrer entgegen. Fahren Sie äußerst rechts und überholen Sie nicht auf der A111 Stadtautobahn zwischen Henningsdorf und der Raststätte Stolperheide Ost ist ein Falschfahrer unterwegs. Vorsicht in beiden Richtungen. Weiter mit dem Stadtverkehr. Berlin, die A111 ist stadteinwärts wegen einer Ölspur zwischen Schulzendorfer Straße und Weidmannsluster Damm gesperrt. Die letzte freie Ausfahrt ist Stolpe. 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
6: Um 19.30 Uhr mit Miriam Berger. Guten Abend. Mehrere Landesbehörden in Berlin sind Ziel eines Hackerangriffs geworden. Betroffen seien die Senatsbau und die Verkehrsverwaltung, teilte die Senatskanzlei mit. Beide Verwaltungen werden demnach schon seit Freitag aus Sicherheitsgründen vom Landesnetz isoliert. Die Behörde spricht von einem schwerwiegenden Vorfall. Ob und in welchem Umfang Netzwerke beeinträchtigt oder vertrauliche Daten abgeflossen sind, ist nicht bekannt. Die belgische Feuerwehr kämpft weiter gegen den großen Waldbrand im Naturschutzgebiet Hohes Venn. Die Flammen rücken derzeit nicht Richtung Deutschland vor. Die Lage hat sich durch leichten Regen und Windstille stabilisiert. Aus Monschau an der Grenze zu Belgien, WDR-Reporter Ingo Wagner.
5: Trotzdem bleibt die Situation extrem angespannt. Das Feuer erstreckt sich auf belgischer Seite inzwischen über 3000 Hektar und gilt als der größte Brand dieser Art in der Geschichte des Landes. Schwierigkeiten bereiten den Einsatzkräften vor allem unterirdische Glutnester in den ausgedehnten Torfmooren im Hohen Venn. Die Feuerwehr und die Stadt Monschau bitten die Bevölkerung weiterhin, wegen der starken Rauchentwicklung Türen und Fenster geschlossen zu halten.
6: Die Bundesregierung will intern über die Forderung aus der SPD beraten, den Klimaschutz ins Grundgesetz aufzunehmen. Der stellvertretende Regierungssprecher Hille sagte, die Bedeutung des Themas sei allen bewusst. Die SPD-geführten Ministerien hatten gestern einen gemeinsamen Aktionsplan zum Hitzeschutz vorgelegt. Hauptstadtkorrespondentin Isabel Karas.
7: Die SPD will unter anderem, dass Klimaanpassung künftig zur sogenannten Gemeinschaftsaufgabe von Bund, Ländern und Kommunen wird. Der Bund müsste dann mindestens die Hälfte der Kosten für konkrete Maßnahmen in Städten und Gemeinden übernehmen. Dafür müsste das Grundgesetz geändert werden. Eine solche Änderung ist allerdings nur mit einer Zweidrittelmehrheit im Bundestag möglich.
6: Bei den Beratungen über den Gaza-Friedensplan hat sich Israel offenbar mit einer wichtigen Forderung durchgesetzt. Vor einem Abzug israelischer Truppen solle zuerst die Terrororganisation Hamas alle Waffen abgeben, sagte ein Regierungsvertreter. Ministerpräsident Netanyahu hatte zuvor mit dem US-Gesandten Kushner verhandelt. Ursprünglich hatte US-Präsident Trump festgelegt, dass der israelische Truppenabzug und die Entwaffnung der Hamas parallel erfolgen sollen. Auf deutschen Straßen wird immer öfter gedrängelt, geschnitten und geschimpft. Das geht aus einer Umfrage der Unfallforschung der Versicherer hervor. Studienleiterin Zeitler hat im RBB 24 Inforadio Maßnahmen gefordert, um die Aggressivität zurückzudrängen.
8: Wir müssen schauen, wie wir Straßen so gestalten, dass wir uns möglichst wenig Konfliktpunkte schaffen. Also Kreuzung beispielsweise, Ampelschaltung, vielleicht wirklich für die Radfahrenden und die Fußgehenden ein eigenes Grün. Es kann aber auch sowas sein, wie Verkehre zu entzerren.
6: Die Leiterin der Unfallforschung, der Versicherer Kirstin Zeidler. In Polen ist Tanken seit heute wieder billiger. Die Regierung hat die Mehrwertsteuer auf Benzin und Diesel vorübergehend gesenkt. Bis Ende August wird Kraftstoff dadurch um etwa 25 Cent je Liter billiger. Die Steuersenkung soll Autofahrer zum Ferienende finanziell entlasten. In Berliner Gefängnissen werden immer mehr sogenannte Zombie-Drogen sichergestellt. Laut Justizverwaltung waren es im ersten Halbjahr so viele neue psychoaktive Stoffe, kurz NPS, wie im gesamten vergangenen Jahr, nämlich fast 2,5 Kilo. NPS sind synthetische Drogen, die oft als Häftlingspost in die Gefängnisse gelangen. Soweit die Nachrichten, weitere Meldungen aus Berlin und Brandenburg auf rbb24.de. Das Wetter, nachts abziehende Schauer, die Temperaturen gehen auf 13 bis 10 Grad zurück, aktuell am Berliner Mögelsee 17 und in Zehdenick 19 Grad. Morgen wechselnd bewölkt, aber meist niederschlagsfrei bei maximal 18 bis 21 Grad und am Mittwoch wechselhaft bei ähnlichen Werten. Die Zeit 19.34 Uhr.
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6: Bekommt Deutschland erstmals einen Ministerpräsidenten der AfD aus einem rechtsextremen Landesverband? Die Antwort darauf bekommen wir in 3 Wochen, wenn Sachsen-Anhalt einen neuen Landtag gewählt hat. Und schon jetzt zeichnet sich ab, die AfD braucht dafür nicht unbedingt die absolute Mehrheit. Sollte das BSW nämlich in den Landtag kommen, will die Partei von Sarah Wagenknecht einen AfD-Ministerpräsidenten zumindest nicht verhindern.
9: Ja, ich halte ja diese ganze Brandmauer-Rhetorik für völlig bescheuert.
6: Hey, hier ist der Berlin-Code, euer Politik-Podcast aus dem ARD-Hauptstadtstudio. Ich bin Sally Kaya, wir zeichnen diese Folge am Montagmittag auf und diesmal schauen wir in den Osten der Republik und darauf, wie die Bundesparteien auf den letzten Metern des Wahlkampfes in Sachsen-Anhalt mitmischen. Und das mache ich nicht alleine, nein, das mache ich mit den beiden Korrespondenten aus dem ARD-Hauptstadtstudio. Frank Eichmann, hallo Frank.
10: Hallo.
6: Und Demian von Osten ist da, hi.
10: Hallo.
6: Lass uns mal erstmal auf die Ausgangslage schauen, also auf die aktuellen Umfragen. Infratest sieht die AfD bei 41%, die CDU bei 24%, die Linke bei 13%, die SPD bei 7%.
10: die Grünen bei 5 und das BSW bei 4%. Wobei andere Umfragen sehen die Grünen draußen, das BSW drin. Was glaubt ihr denn? Könnte die AfD die absolute Mehrheit erreichen, Demian?
11: Also mein Geschichtslehrer hat immer gesagt, wer glauben will, soll in die Kirche gehen. Deswegen, ich glaube, wir müssen uns einfach die realistischen Szenarien anschauen. Und es gibt zwei Szenarien, die besonders realistisch sind. Das ist entweder eine absolute Mehrheit für die AfD. Das ist ein realistisches Szenario. Niemand kann heute verlässlich sagen, das wird kommen oder das wird nicht kommen. Und das zweite realistische Szenario ist, dass die AfD zwar stärkste Partei wird, aber nicht die absolute Mehrheit hat. Das hängt vor allen Dingen davon ab, wie viele Parteien es in den Landtag schaffen. Es gibt mehrere Parteien, die um die 5%-Hürde sind und jetzt in Umfragen stehen. Und das wird die große Frage sein. Je weniger Parteien im Landtag sind, umso mehr ist die Wahrscheinlichkeit hoch, dass die AfD eine absolute Mehrheit schaffen könnte.
10: Um nochmal auf den gleichen Stand zu kommen, absolute Mehrheit heißt was?
11: Absolute Mehrheit der Sitze im Landtag. Und es gibt ja die 5%-Hürde. Das heißt, Parteien, die weniger als 5% haben, die bekommen keinen Sitz im Landtag. Dadurch können bestimmte Stimmen entfallen sozusagen. Also die werden zwar mitgezählt, aber sie haben keine Auswirkung darauf, dass eine Partei dann auch Sitze im Landtag bekommt. Und davon hängt eben ab, wie viele Parteien am Ende im Landtag sind. Und davon hängt auch ab, wie viele Sitze im Landtag reichen, um eine absolute Mehrheit zu haben.
13: Okay. Du hast ja gerade diese Umfrage vorgelesen von Infratest DIMAP. Und selbst wenn man die mal nimmt, kommt man darauf, das sind ja nur 94% der Stimmen. Das heißt, da fehlen schon mal 6%. Jetzt sehen wir mal an, die Grünen kommen nicht rein, das BSW kommt nicht rein, die sind beide so um die 5%. 10 weitere Prozentpunkte, die da fehlen. Bei der SPD, die ist zurzeit drin, aber auch die könnte rausfallen und dann wären wir bei 84% der Wählerstimmen, die wirklich zählen. Und so kommt man dann darauf, dass du letztlich mit 41, 42, 43% die absolute Mehrheit im Landtag holen kannst.
11: Und immer wieder wichtig zu sagen, es sind Umfragen. Es kann sich in den letzten Wochen bis zur Wahl immer noch etwas ändern. Die Menschen entscheiden sich kurzfristig oder viele entscheiden sich immer mehr kurzfristiger als in früheren Zeiten. Das heißt, es ist auch schwer vorherzusagen.
10: Das BSW könnte ja auch, obwohl gar nicht sicher ist, ob sie reinkommen, eine wichtige Rolle spielen. Hören wir mal, was Sarah Wagenknecht, die Parteigründerin, sagt. Das ist jetzt zwar schon vom Februar, ist aber immer noch aktuell.
14: Man kann eine Partei, die so stark ist und im Osten teilweise jetzt 30-40% Ergebnisse in Umfragen hat, nicht einfach ignorieren und an den Rand drängen. Das ist absurd. Und man macht sie übrigens auch immer stärker dadurch.
10: Findet ihr, sie hat da einen Punkt mit dem, was sie sagt?
11: Also sie sagt zwar Partei, aber es geht natürlich um die Menschen, die dahinter stehen. 40% oder 41%, das sind also alles Menschen, die mit teilnehmen in dem demokratischen Prozess. Und deswegen würde ich sagen, da hat sie einen Punkt, dass das natürlich Wählerstimmen sind, die sich wünschen, dass ihre Stimme Berücksichtigung findet.
13: Auf der anderen Seite ist es natürlich die Entscheidung der jeweiligen Parteien, mit wem sie koalieren können, wollen nach der Wahl. Und es gibt eben diese Brandmauer. Die AfD ist in Sachsen-Anhalt vom Landesamt für Verfassungsschutz als gesichert rechtsextrem eingestuft worden. Und deshalb argumentieren die Parteien, das ist eine Entscheidung gegen diese Partei, nicht gegen die Menschen. Wählen kann ich ja letztlich, wen ich will. Aber insofern ist die Antwort auf deine Frage ein klassisches Jein. Natürlich muss man diese Menschen irgendwie versuchen, in den demokratischen Diskurs zu bekommen. Aber es gibt keine Pflicht der Parteien, mit der AfD zusammenzugehen, der anderen Parteien. Letztlich ist das das, was wir heute vermuten. Mal angenommen, es wird eine Minderheitsregierung geben, dann werden da ganz neue Debatten darum geführt werden. Und hier hat das BSW so ein interessantes Alleinstellungsmerkmal, dass dieses Bündnis Sarah Wagenknecht für sich gefunden hat, nämlich diesen interessanten Gedanken, alles hängt von uns ab. Wir haben da eine Idee, wie man künftig Regierung in Sachsen-Anhalt bilden kann und danach vielleicht auch in anderen Ostländern, in denen es auch sehr knapp ist. Und deswegen braucht es uns. Das heißt, das ist im Grunde ein Argument, das auch sicherstellen soll, wählt uns mindestens die 50.000, die man braucht für die 5% ungefähr, damit wir dann die wichtigen Entscheidungen treffen können. Und dann wäre die Brandmauer, wie man sie heute kennt, womöglich Geschichte.
10: Das BSW könnte der AfD zur Macht verhelfen, aber ist das realistisch?
13: Ja. Also, das Wichtige ist beim BSW, in Sachsen-Anhalt erstmal muss die 5%-Hürde genommen werden. Das ist momentan wirklich überhaupt nicht sicher. Und das BSW versucht das, indem es so eine Argumentation aufgreift von Sarah Wagenknecht, übrigens nicht Parteichefin, sondern sie ist die Chefin der Grundwertekommission. Die Parteichefs sind eher unbekannt, nicht bei BSW-Mitglieder zumindest, aber Sarah Wagenknecht argumentiert, lass uns doch was ganz anderes versuchen. Und zwar folgendes, wir wollen gar nicht wieder mit den Parteigrenzen und Ministerpräsidenten, der die Mehrheit hat oder so. Wir machen eine sogenannte Expertenregierung. Und das bedeutet, der zukünftige Ministerpräsident, das wird eine anerkannte öffentliche Persönlichkeit, idealerweise aus Sachsen-Anhalt. Und der wird dann mit einer Minderheit regieren und sich von Entscheidung zu Entscheidung die Mehrheit suchen. Diese Expertenregierung oder Kompetenzkabinett hat Sarah Wagenknecht das mal genannt. Das würden wir unterstützen und mit unserem 5%-Anteil im Landtag könnten wir das womöglich auch. Wenn das aber nicht klappen sollte, es wird ja 3 Wahlgänge geben. Im letzten Wahlgang hat Sarah Wagenknecht gesagt, wir würden uns enthalten, auch wenn der AfD-Spitzenkandidat Siegmund antritt. Und dann würde er mit der einfachen Mehrheit der Mitglieder Ministerpräsident werden können.
10: Na gut, das ist aber eine Idee einfach, die sie hatte mit dem überparteilichen Ministerpräsidenten. Geht das einfach so?
11: Natürlich geht das. Und es ist auch gar nicht so ganz unwahrscheinlich, dass wir in einer solchen Lage sind. Wenn wir nochmal an die Szenarien denken, dann ist ja das Szenario, dass die AfD, wenn die AfD nicht die absolute Mehrheit erreicht, dann steht man vor der Frage, wie bildet man jetzt eine Regierung? Und dann müssten sich alle anderen Parteien, die im Landtag sind, dann zusammentun. Und da hat die CDU insbesondere ein Problem mit der Linken. Denn das ist eigentlich aus CDU-Sicht nicht vorstellbar, mit der Linken eine Koalition zu vereinbaren. Also müsste man womöglich mit wechselnden Mehrheiten regieren. Und warum muss das ein Ministerpräsident dann von der CDU sein? Also es ist nicht ausgeschlossen, dass das jemand ganz anderes ist. Natürlich würde die CDU versuchen, das für sich zu reklamieren. Aber es dürfte eine sehr schwierige Regierungsbildung sein in diesem Fall.
13: Im konkreten Fall hinge das tatsächlich von der AfD ab, denn die wäre ja die mit Abstand stärkste Fraktion und müsste sagen, jawohl, sind wir dabei, gar nicht Ulrich Siegmund, unser Kandidat, sondern irgendjemand soll das machen aus unserem Land. Wenn man die BSW-Politiker fragt, sag doch mal irgendeinen Namen, irgendeine Person, wer könnte das denn jetzt wohl sein? Welcher Mensch in Sachsen-Anhalt oder aus dem Osten oder überhaupt welcher deutsche Staatsbürger könnte denn da in Frage kommen, dann nennen sie keinen Namen mit dem Argument, dann wäre der verbrannt. Okay, ich habe bis heute keinen Namen gehört. Und dann müsste man eben eine Mehrheit für den finden. Das heißt, die Mehrheit BSW, AfD, womöglich auch von einer anderen Partei, müsste dann sagen, okay, aber dann müsste sich dieser Ministerpräsident eine Regierung zusammenbauen und dann müsste die eben mit den Schwierigkeiten, die man so hat, ohne wirklich klare Parteizugehörigkeiten zu haben, Mehrheiten suchen. Das wäre sicherlich interessant, wäre nicht ganz einfach, aber es fehlt erstens, wie gesagt, die 5% für das BSW und zweitens, dass die anderen sagen, okay, lass es uns versuchen. Und danach sieht es zurzeit nicht aus.
10: Jetzt haben wir viel Sarah Wagenknecht gehört, über das BSW gesprochen, aber was sagt denn eigentlich die AfD dazu? Jetzt in diesem Fall Ulrich Siegmund, das ist der Spitzenkandidat.
15: Wie soll ich denn ohne eine Mehrheit im Parlament eine vernünftige Regierung hier über 5 Jahre gewährleisten? Insbesondere die erste AfD-geführte Regierung. Das muss stabil sein. Ich muss mich auf eine stabile Mannschaft auch in Krisenzeiten verlassen können. Und dazu brauche ich die absolute Mehrheit.
10: Okay, heißt jetzt Thema erledigt, oder was?
11: Naja, was soll er sagen im Wahlkampf? Natürlich will er eine absolute Mehrheit erreichen, weil er dann durchregieren könnte. Das ist nicht sicher, dass das klappt. Aber seine Hoffnung ist, dass in den letzten Wochen eben noch viele Menschen sich dann doch entscheiden, ihn zu wählen. Er bräuchte sicherlich noch mehr Prozentpunkte, als die Umfragen gerade hergeben.
10: Okay, aus Sachsen-Anhalt von der AfD? Nein, danke. Gleichzeitig aber kommt aus Thüringen ein Angebot an Wagenknecht und das vom AfD-Chef Björn Höcke.
16: Sehr geehrte Frau Wagenknecht, Sie kommentieren durchaus des Öfteren klug das Zeitgeschehen. Sie reden viel von der Seitenlinie, wenn man so will. Schreiten Sie doch mal zur Tat. Übernehmen Sie staatspolitische Verantwortung. Und beweisen Sie den Thüringern, beweisen Sie den Sachsen-Anhaltern, dass das BSW doch keine Kartellpartei ist. Werden Sie Ministerpräsidentin des Freistaats Thüringen. Ich reiche Ihnen die Hand.
10: Höcke reicht Wagenknecht die Hand. Jetzt sind wir also in Thüringen, das müssen wir einmal ganz kurz erklären. Warum sollte denn Wagenknecht da Ministerpräsidentin werden.
13: Ja, das ist jetzt ein bisschen über Bande gespielt, aber sicher sehr geschickt von Björn Höcke, der da auch einen Gedanken von Sarah Wagenknecht aufgreift. In Thüringen gibt es einen Ministerpräsidenten der CDU, der regiert da mit der SPD und dem BSW. Und er hat eine Doktorarbeit geschrieben, und zwar 2008, ich habe es mir aufgeschrieben, der amerikanische Präsidentschaftswahlkampf George W. Bush gegen John Kerry. Und das ist ihm dann 2008 auch verliehen worden, die Doktorwürde. Mhm. Dann gab es eine Anzeige, und zwar habe er plagiiert, das ist geprüft worden. Und die TU Chemnitz hat gesagt, ja, in der Tat, wir erkennen dir den Doktortitel ab. Er hat sich dagegen gestellt, das ist aber von der TU Chemnitz dann noch einmal bekräftigt worden. Die haben gesagt, ja, wir stehen dazu. Jetzt läuft gerade wieder eine Klage, und zwar vor dem Verwaltungsgericht Chemnitz. Es ist also offen, ob er den Doktortitel abgeben muss oder nicht. Aber das Problem ist, dass es in der Vergangenheit öfter Politiker, Politikerinnen gegeben hat, denen wurde wegen so einer Aberkennung, weil sie da betrogen haben, ihr Job letztlich genommen. Sie mussten zurücktreten. Und das sagen jetzt Björn Höcke und das sagt auch Sarah Wagenknecht. Wenn man ehrlich sein will, wenn man glaubwürdig sein will, dann kann doch dieser Mario Vogt von der CDU nicht weiter Ministerpräsident bleiben. Und da muss doch auch das BSW, das ja dort in Thüringen mit der CDU, wie gesagt, mitregiert, da raus. Und man muss sofort jemanden da als neuen Ministerpräsidenten wählen. Und da hat dann Björn Höcke Sarah Wagenknecht eleganterweise vorgeschlagen. Ein, muss man sagen, tatsächlich vergiftetes Angebot, aber das geht darauf zurück, dass Sarah Wagenknecht ja vor einigen Wochen, ungefähr vor 2 Monaten, von sich aus angeboten hat, ich würde gerne mal mit Alice Weidel, der AfD-Chefin, reden, irgendwo auf dem Marktplatz in Magdeburg in Schwerin, kommentiert oder moderiert von jemandem, der unparteiisch ist, und dann können wir mal unsere Gedanken austauschen. Das hat jetzt Björn Höcke aufgegriffen.
10: Jetzt hat ja passenderweise Wagenknecht auch darauf reagiert und hat ein Video gemacht. Wir hören mal rein.
17: Hallo, Herr Höcke. Sie haben mir vor einigen Tagen ein Angebot gemacht. Nun zugegeben, das war ein bisschen tricky, weil Sie ja wissen, dass ich aufgrund der speziellen Situation im Thüringer BSW im Landtag gar keine Mehrheit hätte. Nur, Herr Höcke, wir reden gerade viel übereinander. Warum reden wir eigentlich nicht mal miteinander? Dann lassen Sie uns über politische Verantwortung reden. Herr Höcke, fassen Sie sich ein Herz. Gerade Sie, der Sie so viel Wert auf Männlichkeit legen, wollen doch sicher nicht als Feigling dastehen.
10: Ich finde das irgendwie alles so ein bisschen albern, diese Ansprechhaltung, so pathetisch. Irgendwie hat es so ein bisschen was ganz komisch Flirtiges, was ich irgendwie ein bisschen absurd finde. Was soll das alles?
13: Ich hätte es jetzt theatralisch genannt. Ne? Man merkt, es ist so einstudiert, es ist gescriptet, sie hat sich darauf vorbereitet, das ist nicht sehr spontan, aber so ist Sarah Wagenknecht. Mhm. In der Sache ist es aber so, dass man sagen muss, ihr eigener Landesverband in Thüringen, mit dem kann Sarah Wagenknecht herzlich wenig anfangen. Das ist ein großes Problem. Deswegen sagt sie auch, das ist doch ein Angebot, Herr Höcke, das ist tricky, das kann ich doch gar nicht annehmen. Aber warum macht sie das, hast du gefragt. Mhm. Und ich denke, die Antwort heißt 5% in Sachsen-Anhalt. Das steht für sie auf dem Spiel, nachdem sie äußerst knapp bei der Bundestagswahl gescheitert ist. Wenn das auch wieder äußerst knapp nicht funktionieren sollte in Sachsen-Anhalt, das ist das Bundesland, wo das BSW die mit Abstand größte Unterstützung in allen Bundesländern bei der Wählerschaft gefunden hat. Wenn das schief geht, dann ist die Zukunft einigermaßen düster für das BSW. Und da nutzt man Aufmerksamkeit, die man bekommen kann. Und schon wenn man darüber redet, Björn Höcke trifft Sarah Wagenknecht auf dem Marktplatz und die reden mal über Dinge, dann hat sie natürlich wahnsinnig viel Presse.
10: Über das Thema Rente müssen wir auch in dieser Folge sprechen. Rente mit 63. Es gab eine Rentenkommission und die schlägt vor, dass es diese Rente nicht mehr geben soll, ohne Abschläge. Sven Schulze, der CDU-Ministerpräsident von Sachsen-Anhalt, sagt jetzt, das geht so nicht, obwohl er die Rentenkommission erst gelobt hat. Jetzt klingt er so.
18: Der 45 Jahre hier eingezahlt hat. Das muss gerade bei den Menschen hier in Ostdeutschland auch honoriert werden. Und deswegen setze ich mich für die Menschen ja ein, auch gern mit Gegenwind aus Berlin. Aber meine Aufgabe ist es nicht, Berlin zu gefallen. Meine Aufgabe ist es, sich für die Themen der Menschen einzusetzen, auch bei der Rente.
10: Frank, warum ist das so ein großes Thema im Osten?
13: wieder interessant, dass sich da ein CDU-Politiker absetzt von der Bundespolitik und der letztlicher eigenen Regierung. Es waren drei Ostministerpräsidenten, aber Sven Schulz in Sachsen-Anhalt hat das Thema eben ganz nach oben gezogen. Und das ganz offensichtlich, weil er gemerkt hat, diese Rente mit 63, das ist ein extrem wichtiges und sensibles Thema. Übrigens, wenn man durch Sachsen-Anhalt fährt, dann sieht man zum Beispiel vom BSW Plakate K.O. für Rentenkürzer. Ja, das ist so eines der am meisten verbreiteten von der vom BSW, wenn ich es richtig gesehen habe, aber das ist nur ein Eindruck von mir. Das Entscheidende ist, im Osten nehmen noch mehr Menschen nach 45 Beitragsjahren, die sie in die Rentenkasse gezahlt haben, diese sogenannte Rente mit 63, die man bekommt inzwischen ab 64,5, in Anspruch. Und das ist deshalb so, weil einerseits mehr Menschen als im Westen 45 Beitragsjahre zusammenbekommen. Die haben früher angefangen zu arbeiten. Mehr Frauen. In der DDR haben traditionell mehr Frauen gearbeitet, als es im Westen war. Und es gab da weniger Brüche in der Arbeitsbiografie. Also Brüche im Sinne von, du hast mal längere Zeit nicht gearbeitet oder das gewechselt. Also da lohnt es sich eher. Und das zeigt die Statistik, 33% der älteren nehmen diese Rente mit 63 im Osten in Anspruch, 33%. Im Westen sind es doch auffällig weniger, nämlich nur 28. Also ein wichtiges Thema. Und da ist dann natürlich das Gefühl, hier wird mir etwas weggenommen, etwas, das kommt wahnsinnig schlecht an. Und da hat letztlich der CDU-Ministerpräsident eine Art Notbremse gezogen mit seinen Amtskollegen und gesagt, geht nicht, müssen wir stoppen, muss irgendwas passieren. Wichtig, wir reden hier über ein Vorhaben, das es letztlich noch gar nicht gibt. Die Rentenkommission hat diese Idee vorgeschlagen. Jetzt aber muss erstmal das Gesetz geschrieben werden. Das muss in den Bundestag verabschiedet werden. Und da mahnen eben diese Politiker, wie der CDU-Ministerpräsident, denkt an den Osten und fasst die Rente mit 63 nicht an. Gegenargument, das noch ganz kurz von der Rentenkommission. Wenn man damit anfängt, dann werden viele andere dieser 33 Vorschläge, die wir gemacht haben, von anderen Interessengruppen angefasst. Dann räumen die das ab und dann fällt das ganze Ding auseinander. Also auch das wird ein interessanter Herbst.
10: Anfang September wählt Sachsen-Anhalt dann zwei Wochen später, Demino, das ist gerade auch gesagt, Mecklenburg-Vorpommern und Berlin. Jetzt hört man immer wieder, die Wahlen sind ja schon gelaufen. Glaubt ihr das auch oder bewegt sich da noch was?
11: Wer sagt, die Wahlen sind schon gelaufen?
10: Hört man immer wieder. Du sagst aber, nee, da kann sich noch was verändern, ne?
11: Alle Wahlen sind sehr spannend.
13: Nein, genau so ist es. Also die Wahl, die ist absolut spannend. Und es gibt ja sogar zwei gegenläufige Effekte. Das gibt ja diesen Bandwagon-Effekt, wo man sagt, jawohl, man schließt sich immer der Mehrheit an, spricht für die AfD. Gibt aber auch diesen Underdog-Effekt, wenn man da zu viel auf diesen einen setzt, von dem zu viel hört und die anderen tun einem fast schon leid. Oder man glaubt, wenn ich denen helfe, dann ist das vielleicht eine gute Sache. Dann pusht das vielleicht die kleineren Parteien, weil man diese Notwendigkeit erkennt. Also da ist überhaupt noch nichts gelaufen, sehen wir auch daran, dass Sachsen-Anhalt zurzeit nicht nur von uns, sondern auch von Politikern, auch Spitzenpolitikern, doch recht engmaschig bereist wird, um noch von jeweils der eigenen Politik zu überzeugen und auch zu zeigen, ey, ihr seid wichtig für uns, auch wenn ihr uns das nicht glaubt.
10: Jetzt wird auch noch viel diskutiert über den Spiegel, darüber wollen wir auch noch sprechen. Die Kollegen haben da eine Titelgeschichte über Ulrich Siegmund geschrieben. Der AfD-Spitzenkandidat ist da auf der Titelseite mit der Überschrift »Der gefährlichste Mann Deutschlands«. Was habt ihr gedacht, als ihr das gesehen habt, Demian?
11: Ich weiß gar nicht, ob ich da so viel gedacht habe, aber ich habe mit sehr großem Interesse verfolgt, wie sich das Ganze dann weiterentwickelt hat. Nämlich der Spitzenkandidat der AfD, Ulrich Siegmund, hat diesen Spiegeltitel zu eigenen PR-Zwecken genommen und signiert. Und was auch damit zusammenfällt an diesem Wochenende, ist ein sehr ausführliches, in Anführungszeichen, Interview, vielleicht eher Gespräch, was er auf einem Kanal gegeben hat, der durchaus der AfD sehr nahe steht. Und dieses Interview hat dort bereits ein Millionenpublikum erreicht. Ich glaube, das sind so zwei Elemente, die in einem Wahlkampf, wie wir ihn gerade haben, womöglich am Ende eine Rolle spielen können, weil die AfD es deutlich besser schafft als die anderen Parteien, ein Publikum in den sozialen Netzwerken zu erreichen, weil sie eine viel größere Reichweite sich über die Jahre aufgebaut haben und weil ihre sehr zugespitzten, vielleicht manchmal auch zu zugespitzten Inhalte von den Algorithmen noch weiter gepusht werden. Das ist etwas, was, glaube ich, sich sehr unterscheidet zu Wahlkämpfen von vor vielleicht 5 oder 10 Jahren, auch weil sich die Art und Weise, wie die Menschen sich informieren, sehr geändert hat. Bei denjenigen bis 50 beispielsweise informieren sich genauso viele Menschen über lineare Fernsehsendungen wie über YouTube und Co. Und das hat eben eine große Auswirkung auch auf das, was die Menschen wahrnehmen und wen sie wahrnehmen. Und dieses Gespräch beispielsweise, das ist nicht besonders kritisch geführt worden. Also das sind, es war im Prinzip eine Art Präsentationsfläche für den AfD-Spitzenkandidaten.
13: Was die Spiegelüberschrift angeht, der gefährlichste Mann Deutschlands. Ich denke, einerseits ist das eine Überschrift, die ist natürlich genauso wie eine Überschrift zu sein hat oder ein Titel zu sein hat. Ne? Es macht neugierig, es enthält den Kern, es ist konkret, es ist spannend und im besten Fall kauft man sich dann womöglich die Zeitung oder liest sie online, blättert sie auf und liest sich eine durchaus sehr lesenswerte Geschichte durch über den AfD-Spitzenkandidaten Siegmund und wer so hinter ihm steht und ihn womöglich da auch motiviert. Auf der anderen Seite, und das erleben wir auch häufiger bei Parteien, die nicht so agieren, wie man es sich wünscht, hat hier auch der Spiegel wieder mal der AfD eine Steilvorlage hingelegt. Oder, das Bild hört man ja häufiger, leider in der vergangenen Zeit, leider, wenn man dem kritisch gegenübersteht, da ist wieder mal der AfD so ein Elfmeter hingelegt worden. Da erscheint ein Titel und man tritt einfach dann dagegen in Gestalt von Ulrich Siegmund und kauft sich das und signiert das. Und vielleicht hätte man das einpreisen und sich auch denken können und eine andere Überschrift finden können. Ja, das ist so ein bisschen so das Ambivalente, das Unentschiedene. Ne? Also eine Überschrift, die ich da setze, die wird in einem sehr polarisierten Wahlkampf natürlich wahrgenommen und genutzt. Und dann müssen sich die Blattmacher eben fragen, trotzdem richtig oder nicht. Aber die Frage geht natürlich an die.
10: Vielen Dank an euch beide, dass ihr hier wart in diesem Podcast. Wir sind in einer Woche natürlich wieder da. Auch da wird es um die AfD gehen. Dann sprechen wir über das ARD-Sommerinterview mit dem Parteichef Tino Chrupalla, das ihr am Sonntag in der ARD um 18 Uhr gucken könnt. Frank, Demian, danke, dass ihr da wart.
11: Gerne, danke.
10: Das war eine kürzere Version vom Berlin Code. 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
1: Achtung Falschfahrer, auf der A111 zwischen Hennigsdorf und der Raststätte Stolperheide Ost kommt Ihnen ein Falschfahrer entgegen. Fahren Sie bitte äußerst rechts und überholen Sie nicht. Auf der A111 zwischen Hennigsdorf und der Raststätte Stolperheide Ost ist ein Falschfahrer unterwegs. Vorsicht in beiden Richtungen. Stadtverkehr Berlin. Die A111 ist stadteinwärts wegen einer Ölspur zwischen Schulzendorfer Straße und Weidmannslusterdamm gesperrt. Die letzte freie Ausfahrt ist Stolpe. A103 Richtung Schöneberg zwischen Kreuz Schöneberg und Sachsendamm. Stau plus 15 Minuten. Biesdorf B1, B5 stadtauswärts. Wegen Brückenarbeiten bleibt die Überfahrt zur Märkischen Allee bis morgen Abend gesperrt. Marzahn, Landsberger Allee Stadt auswärts. Bis Mittwoch ist der Abschnitt zwischen Rienstraße und Märkischer Allee gesperrt. Dort werden Schlaglöcher beseitigt.
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3: Guten Abend, ich begrüße Sie zur Tagesschau. Sie haben immer noch alle Hände voll zu tun, die Einsatzkräfte, die in Belgien gegen den großen Waldbrand im Osten des Landes kämpfen. Leichter Regen, nachlassender Wind und niedrigere Temperaturen haben die Lage zwar etwas entspannt, von Entwarnung könne aber nicht die Rede sein, so die Behörden. Das Feuer war im Hohen Venn ausgebrochen, im Grenzgebiet von Belgien und Nordrhein-Westfalen. Die Flammen rücken zurzeit nicht näher an den teils evakuierten Ort Monschau heran. Anders ist das Bild in Belgien.
4: Es sieht aus wie nach einer Schlacht. Das Hohe Venn, der größte Naturpark Belgiens, ist in großen Teilen zerstört. Das Land empfindet diesen Flächenbrand als nationale Tragödie. König Philipp unterbricht seinen Urlaub und kommt ins Krisengebiet. Die Staatsanwaltschaft Lüttich eröffnet ein Verfahren wegen Brandstiftung. Der Innenminister ruft die Europäische Union zur Hilfe. Es habe hohe Priorität, sagt auch der König, dass sich das Feuer nicht über belgisches Gebiet hinaus ausweite.

0: Trotz des großen Einsatzes von über 500 Feuerwehrleuten am Boden ist die Lage immer noch kompliziert. Positiv ist, dass es uns gelungen ist, an der ganzen Ostflanke, die die letzten Tage kritisch war, das Feuer einzukreisen und damit einzugrenzen. Aber es bleibt ein Areal in Richtung Nordosten, also in Richtung Monschau in Deutschland, wo es immer noch kompliziert ist. Das Feuer ist zur Stunde noch nicht über die Grenze vorgedrungen. Die Situation in Monschau aber bleibt unverändert ernst.
1: Und mein Kollege Jan Koch ist für uns in Monschau. Wie ist denn die Situation dort aktuell?
2: Ja, die Lage bleibt hier, wie gesagt, ernst. Aber auch hier gilt zumindest mal Entspannung heute, sagte mir ein Feuerwehrsprecher noch eben. Eine der problematischsten Dinge heute war der Rauch. Mittlerweile ist es aufgeklärt, aber bis zum Nachmittag hingen hier große Rauchwolken über dem Ort. Es war auch ein beißender Geruch in der Nase. Und aus gesundheitlichen Gründen sind alle Anwohnerinnen und Anwohner gebeten, doch in ihren Häusern zu bleiben, Türen und Fenster geschlossen zu halten. Und auch eine weitere Maßnahme bleibt in Kraft. Ich stehe hier kurz vor Rüzhof, einer der Straßenzüge, der ja evakuiert wurde gestern Abend. Das ist direkt an der Grenze. Die belgische Polizei kontrolliert hier auch mit. Die Menschen müssen nämlich auch die folgende Nacht noch woanders unterkommen. Bei Familien und Freunden sind dort wohl die meisten untergekommen. Wir haben aber auch beobachtet, dass einige hier heute auch noch mit ihrem Auto nochmal vorgefahren sind. Denn es waren einfach zu panische Momente gestern. Sie mussten nochmal rein, um Schlüssel oder Medikamente zu holen. Das durften sie dann unter Begleitung der Polizei.
1: Und wie lange wird es mutmaßlich noch dauern mit der Brandbekämpfung?
2: Ja, das ist noch schwer zu sagen. Allerdings die Feuerwehr hier geht davon aus, dass sie sich noch Tage, wenn nicht sogar wochenlang in Bereitschaft halten muss. Und das will sie auch, denn man weiß eben, dass so ein Moorbrand, wie er gerade in Belgien eben wütet, das kann laut Experten sehr lange dauern, eben wochenlang. Aber die Feuerwehr hier ist gut aufgestellt. Sie sagte mir eben noch, sie geht jetzt in den Mehrfachbetrieb beziehungsweise in den Mehrschichtbetrieb und ist auf Alarmbereitschaft.
1: Dankeschön, Jan Koch in Monschau. In Thüringen bröckelt die Landesregierung. Heute hat die BSW-Fraktion darüber abgestimmt, ob sie weiter mit CDU und SPD regieren will. Die große Mehrheit stimmte zwar dafür, zwei Abgeordnete aber entzogen Ministerpräsident Vogt von der CDU ihre Unterstützung. Sie stellen sich damit hinter den BSW-Bundesvorstand um Parteigründerin Sarah Wagenknecht. Die hatte die Thüringer BSW-Fraktion aufgefordert, die Regierung zu verlassen, weil Vogt seinen Doktortitel aberkannt worden war. Bislang kam die Brombeer-Regierung bereits nur auf 44 von 88 Sitzen im Landtag, war also bei parlamentarischen Entscheidungen auf Unterstützung der Linken angewiesen. Und nun fehlen zwei weitere Stimmen. Fragen wir dazu nach bei Tobias Zuttmann in Leipzig. Die BSW-Fraktion in Thüringen hat sich also gegen ihren Bundesvorstand gestellt. Was bedeutet das für die Partei und auch für die Arbeit in der Landesregierung?
3: Ja, zunächst einmal wird also diese Regierung weiter regieren. Die Frage ist, wie sich das Ganze entwickelt durch diese zwei Abweichler. Da kann man sagen, wahrscheinlich ändert sich gar nicht so viel, da auch bisher die Regierung auf Unterstützung der Linken angewiesen war und auch weiterhin ist. Aber dieser Konflikt zeigt einfach nochmal diese tiefe Zerrissenheit des BSW in Thüringen. Da gibt es auf der einen Seite die Anhänger von Katja Wolf, der Landesvorsitzende, die sagt, wir müssen in dieser Regierung bleiben und für Stabilität in Thüringen sorgen. Und auf der anderen Seite gibt es eben auch Anhänger der Bundesspitze, die sagt, dass das BSW in Thüringen die Regierung verlassen sollte. Zwischen Erfurt und Berlin, da schwelt schon seit längerem ein Konflikt innerhalb des BSW. Der Vorwurf der Bundesspitze soll lauten, dass das BSW in Thüringen zu schnell in eine Regierung mit BSW und CDU gegangen sein soll und damit Vertrauen bei Wählerinnen und Wählern verspielt haben soll. Ja, und das soll dann am Ende auch ausschlaggegeben sein, dass das BSW den Einzug bei der Bundestagswahl verpasst hat.
1: Vielen Dank, Tobias Zuttmann in Leipzig. Um schnell und spontan durch die Stadt zu kommen, springen vor allem junge Menschen oft auf einen E-Scooter. Leihgeräte gibt es meist unkompliziert an jeder Straßenecke. Was praktisch wirkt, kann gefährlich werden. Die Polizei zählte im vergangenen Jahr 16.500 Unfälle mit den Rollern, fast 40% mehr als im Vorjahr. In europäischen Nachbarländern gibt es bereits eine Helmpflicht. Jetzt wird diskutiert, ob sie auch in Deutschland eingeführt werden soll.
4: Auf einem E-Scooter schnell von A nach B zu düsen, ist für viele Menschen selbstverständlich. Aber solche Fahrten

0: Patienten immer häufiger im Krankenhaus. Michael Zeskowski ist Unfallchirurg am TUM-Klinikum in München und forscht zu E-Scooter-Unfällen. In seiner Notaufnahme zählte er alleine im vergangenen Jahr 120 schwere Verletzungen.
1: Wir sehen schon sehr viele mit severen Gesichtsfrakturen, mit Hirnblutungen, auch kleinerer Natur oder mit schweren Schädelhirntraumen. Ein Knochen regeneriert sich, den kann ich operieren. Aber wie sich das Hirn regeneriert, ist bei jedem individuell. Und diese Langzeitfolgeschäden, die können wir uns nur ausmalen.
0: In Paris oder in Ländern wie Italien oder Österreich gibt es eine Helmpflicht. Doch sie könnte das Geschäft ausbremsen, befürchten Verleiher. Eine Helmpflicht könnte die spontane und flexible Nutzung geteilter Mikromobilität erschweren, denn gerade diese unkomplizierte Verfügbarkeit ist eine wesentliche Stärke von Sharing-Angeboten. Israel hat schon seit 7 Jahren eine Helmpflicht. Hier haben die Verleiher die Helme direkt an den Scootern angebracht. Das Nutzen ist sehr einfach. Man kann eine App aufmachen und auf die Option Helm drücken. Auf der anderen Seite haben nicht alle Scooter einen Helm. Manchmal fällt der runter und fehlt dann. Dann kann es passieren, dass ich einen Scooter ohne Helm anmiete. Zeskowski empfiehlt, Helm zu tragen. Wichtiger als eine Pflicht sei aber die Aufklärung über mögliche Gefahren.
2: Ungarns Ministerpräsident Modor bei seinem Amtsantritt vor genau 100 Tagen. Im Wahlkampf hatte er angekündigt, vieles anders zu machen als sein Vorgänger Orban. Er wolle das Land reformieren, etwa das Justizsystem oder die öffentlich-rechtlichen Medien. Und Modor sagte zu, das Land wieder auf EU-Kurs zu bringen. In Brüssel sieht man dieses Versprechen schon teilweise eingelöst und gab unter Orban eingefrorene EU-Mittel in Milliardenhöhe frei.
3: Wenn Marta Kuzniarski auf den Platz vor dem ungarischen Parlament tritt, sieht sie etwas, was unter der Orbán-Regierung hier lange nicht mehr gehangen hat, die Europaflagge. Die 59-Jährige hat im Frühjahr Peter Modior gewählt und setzt große Hoffnungen in den Regierungswechsel. Weil ich das Gefühl habe, dass das Schicksal des Landes jetzt in guten Händen ist. Seit Modiors Amtsantritt vor genau 100 Tagen hat sich viel getan, auch weil seine Tissa-Partei im Parlament über eine Zweidrittelmehrheit verfügt. Durch eine Verfassungsänderung konnten Getreue von Ex-Ministerpräsident Viktor Orban zum Rücktritt gezwungen werden, darunter der Staatspräsident. An das ungarische Volk, wir werden der Macht Grenzen setzen. Doch mit dem alten System aufzuräumen ist nur ein Wahlversprechen.
4: Aber die anderen Punkte waren eben die ziemlich desolate Lage in der Wirtschaft, in den sozialen Wesen, im Bildungswesen, im Spitälen und so weiter. Und da muss er noch liefern.
3: Auf ein Scheitern setzt Orbans Fidesz-Partei. Aber nur Modior anzugreifen reicht nicht, um wieder an die Macht zu kommen, sagt der Fraktionschef. Das muss Hand in Hand gehen mit einer Erneuerung und einem Wechsel in der Fidesz-Partei. Das schließt Themen ein, aber auch Stil und die Art der Kommunikation. In der Gesellschaft habe sich schon etwas verändert, sagt Marta Kuzniarski. Viele Ungarn blicken positiver in die Zukunft. Im Rekordtempo baut Peter Modior die Machtstrukturen der Orbán-Ära zurück. Doch aus dem Anti-Orbán-Programm muss jetzt ein eigenes, demokratisch stabiles Regierungsmodell werden, ohne dabei rechtsstaatliche Verfahren zu verletzen. Sonst verliert der demokratische Neuanfang in Ungarn seine Glaubwürdigkeit.
2: Seine Geschichte wühlt gerade Großbritannien auf. Jason Ardey galt vor wenigen Jahren als Wunderkind in der Akademikerwelt. Aus einfachen Verhältnissen schaffte er es bis zum jüngsten schwarzen Professor an der Elite-Uni Cambridge. Doch dann gab es Medienberichte über Plagiatsvorwürfe und Zweifel an seiner Lebensgeschichte. Anfang August trat Ardey von seinem Posten zurück. Wenige Tage später wurde er tot aufgefunden.
5: In London sind am Abend zahlreiche Menschen zu einer Mahnwache für Jason Ardey zusammengekommen. Wie konnte es so weit kommen? Jetzt ist kein Moment für schnelle Schlüsse, sondern für Reflexion. 2023 war Jason Ardey als Professor an die Universität Cambridge berufen worden, mit 37 Jahren der jüngste schwarze Professor der Hochschule. In den vergangenen Wochen war ihm vorgeworfen worden, dass es Ungereimtheiten in seinem Lebenslauf gibt. Außerdem soll er laut Medienberichten für akademische Arbeiten abgeschrieben haben. Er selbst dementierte das. Jason Ardey trat wegen anhaltender Anschuldigungen am 5. August zurück. Kritik gibt es nun am Umgang der Medien mit dem Fall. Seine Freunde haben ja öffentlich gewarnt, dass er verletzlich ist. Für mich ist es schwer zu verstehen. Wenn die Presse etwas mitfühlend gewesen wäre, dann würde Dr. Arday noch leben. Die gemeinnützige Organisation Good Law Project fordert eine unabhängige Untersuchung des gesamten Falls und sammelt Unterschriften dafür. Der Spitzenpolitiker der Konservativen James Cleverly kritisiert den Universitätsbetrieb. Er schrieb auf X: Sie haben ihn in eine Position gebracht, für die er ganz offensichtlich nicht qualifiziert war. So hatten sie ein schwarzes Wunderkind, das sie vorzeigen konnten. Nach dem tragischen Tod von Jason Arday wird deutlich, wie viele Dimensionen dieser Fall hat. Der Vorwurf, er sei in diese Position gekommen, nur weil die Universität Diversität fördern will, wiegt schwer. Auch deswegen fordern viele eine unabhängige und umfassende Aufklärung des Falls.
2: Zum Sport. Diese beiden waren gestern der krönende Abschluss für das deutsche Team der Leichtathletik-EM. Hindernisläufer Karl Bebendorf holte Bronze. Teamkollege Frederik Ruppert feierte mit Gold den bisher größten Erfolg seiner Karriere. Im Medaillenspiegel landete Deutschland damit hinter Italien und Gastgeber Großbritannien auf Rang 3.
6: Ein glänzender letzter Abend in Birmingham. Angeführt von Frederik Ruppert. Über 3000 Meter Hindernis beschert er dem deutschen Team die 6. Goldmedaille.
7: Viele können es bestimmt deuten. Ich werde im Januar Papa und das hat mir extrem viel Kraft und Power gegeben dieses Jahr.
6: Laut wurde es bei der Mixed-Staffel über 4x100 Meter. Eine neue Disziplin bei Europameisterschaften und die Deutschen laufen bis zum Schluss um den Sieg mit. In 40,11 Sekunden deutscher Rekord. Kaum fassen kann ihr Glück Speerwerferin Julia Ulbricht. Ihr Arbeitsgerät landet in ungeahnten Sphären bei 61,53 Metern. Das reicht überraschend für Silber. Überraschend ohne EM-Medaille bleibt Malaika Mihambo. Die Titelverteidigerin wird Fünfte.
8: Ja, das ist der Sport. Manchmal gewinnt man, manchmal verliert man.
6: Ein positives Fazit zieht der Deutsche Leichtathletikverband.
9: Dass wir ein neues Selbstbewusstsein haben, dass wir nach 2 Jahren, ich erinnere mich noch gut daran, in Budapest waren wir ja wirklich ganz weit hinten, dass uns die Arbeit wirklich gelungen ist.
6: Mit 21 Medaillen beendet das deutsche Team diese Europameisterschaft.
2: Und nun die Wettervorhersage für morgen, Dienstag, den 18. August.
10: Tiefer Luftdruck und kühlere Luft haben der Hitze ein Ende bereitet und regionaler Regen kann die Dürre zumindest etwas lindern. Zu Beginn der Nacht lassen die teilweise gewittrigen Regenfälle an den Alpen und im Erzgebirge nach. Auch sonst sind nur noch wenige Schauer unterwegs. Morgen viele Wolken und es wird verbreitet nass. Den meisten Sonnenschein gibt's regional im Südwesten und Nordosten, wo es auch weitgehend trocken bleibt. Am Oberrhein heute Nacht noch mal nahe 20, im Norden teilweise knapp unter 10 Grad. Vor allem in einigen Berglagen morgen unter 20 Grad, im Südwesten dagegen noch sommerlich warm. Auch Mittwoch vielerorts nass, im Süden allerdings längere Zeit sonnig, aber später sind auch dort zum Teil kräftige Gewitter möglich. In den folgenden Tagen bleibt es unbeständig und die Temperatur entspricht in vielen Regionen der Jahreszeit.
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12: Mit Werner Schliericke Ihnen einen guten Abend. Ja, auch wer nicht unmittelbar von den Waldbränden in Nordrhein-Westfalen und in Belgien betroffen ist, konnte heute die Auswirkungen zu spüren bekommen. Brandgeruch auf viele Kilometer entfernt, etwa in Rheinland-Pfalz und Hessen, in vielen Teilen des Westens der Republik. Also bis dorthin, teilweise in Entfernungen von bis zu 200 Kilometern, war Brandgeruch wahrzunehmen, sind die Feinstaubbelastungen messbar gestiegen. Schauen wir jetzt auf die Lage in den Waldbrandgebieten selbst. Der Waldbrand in Belgien, der hatte sich ja zuletzt in der Nähe zur Grenze nach Deutschland ausgebreitet nach Nordrhein-Westfalen in diese Richtung. Sophia Neim ist unsere Reporterin für die Region. Und ich habe sie am Abend gefragt, wie nah ist der Waldbrand der Grenze mittlerweile gekommen? Sind weiterhin Orte in Grenznähe bedroht?
13: Ja, also im Moment heißt es, Berechnungen zufolge 2,3 Kilometer sei das Feuer von der deutschen Grenze entfernt. Es hieß eigentlich den ganzen Tag, dass die Lage relativ stabil ist. Der Regen am Vormittag hat auch erstmal für Aufatmen gesorgt und die Einsatzkräfte hier etwas entlastet. Allerdings kommt jetzt doch seit kurzem wieder die Meldung, dass man eigentlich einen großen Bereich im Moorgebiet, im Hohen Venn, ja, der völlig unzugänglich ist, hat. Und man weiß nicht genau, wie sich der noch weiter ausbreitet. Und es kann eben doch wieder Richtung deutsche Grenze gehen. Gestern war er ja bis auf 300 Meter an die deutsche Grenze herangerückt. Deswegen wurden im Monschauer Ortsteil Karte Herbig auch zwei Straßenzüge geräumt. Die Bewohner dürfen auch nach wie vor nicht zurück in ihre Häuser, einfach weil die Rauchbildung da so extrem ist und ja, das Atmen schwer fällt. Deswegen wird von Experten ja auch dazu geraten, dass man auf jeden Fall in dem Umfeld FFP2-Schutzmasken tragen soll.
12: Wie gestalten sich denn derzeit die Löscharbeiten im Hürtgenwald in Nordrhein-Westfalen und auch im belgischen Naturschutzgebiet Hohes Venn? Wie sieht es dort aus?
13: Also in Hürtgenwald, da gibt es vielleicht gute Nachrichten zu vermelden, gibt es eigentlich nur noch einzelne Glutnester. Die halten die Feuerwehr schon auch noch auf Trab, aber es ist nicht mehr ganz so dramatisch und die Feuerwehr hat die Lage in Hürtgenwald unter Kontrolle. Im Hohen Venn kann man da noch nicht von reden. Das ist natürlich auch ein ganz anderes Gebiet. Das ist ja Hochmoorgebiet. Das heißt, die Brände gehen da zum Teil auch unter die Erde und das zu löschen ist extrem schwierig, also vom Boden her. Deswegen kommt die Unterstützung mittlerweile auch international aus der Luft. Aus Schweden, Norwegen, Tschechien sind Helikopter und Löschflugzeuge angereist und seit heute beteiligt sich auch die Bundeswehr mit zwei Hubschraubern. Und da kann mal zur Veranschaulichung mit jedem einzelnen Flug so 2000 Liter Löschwasser abgelassen werden. Das ist also deutlich mehr als der Regen, der heute zumindest am Vormittag etwas kräftiger war. Aber mittlerweile im Hohen Venn sieht es schon fast wieder so aus, als hätte es gar nicht geregnet.
12: Kann man einschätzen, wie sehr die Einsatzkräfte dort belastet sind durch diese Brandlöscharbeiten?
13: Sehr belastet. Wir hören auch gerade von einer Meldung, dass ein Feuerwehrmann in Monschau einen Herzinfarkt erlitten haben soll. Das, denke ich, zeigt auch nochmal, wie belastend die Situation für die Feuerwehrmänner vor Ort ist, die sich natürlich auch mit Atemschutzmasken schützen können, aber einfach auch sehr angestrengt sind und das schon seit vielen, vielen Stunden. Und deswegen jetzt kam es auch wohl zu dem Vorfall.
12: Wie sind denn die Prognosen der Behörden? Ist absehbar, wann der Brand im Hohen Venn sowie im Hürtgenwald zumindest unter Kontrolle vielleicht auch gelöscht sein wird?
13: Das ist sehr schwer zu sagen. Im Moment sind alle nämlich sehr unruhig geworden, weil für Dienstag teils starke Winde mit einzelnen sogar starken Böen erwartet wird. Und wenn der Wind dreht, dann ist das Feuer hier sehr schnell außer Kontrolle. Und dann sieht die Lage schon wieder ganz anders aus. Das heißt, man ist hier sehr wetterabhängig und traut sich da, glaube ich, kaum Prognosen abzugeben. Gerade in dem Moor, so Glutnester sind auch nicht schnell zu löschen. Das ist einfach wirklich eine schwierige Angelegenheit.
12: Sophia Naim war das zu dem schweren Waldbrand und Flächenbrand geradezu im Naturschutzgebiet Hohes Venn in Belgien, ganz in der Nähe der Grenze zu Nordrhein-Westfalen. Die schweren Waldbrände im Augenblick, trockene Flüsse dazu oder Hitzesommer insgesamt. Wenn es um den Klimawandel geht, dann zählen für viele offenbar nicht nur Fakten, oft sind es offenbar Geschichten, Narrative, die den Blick auf die Realität prägen oder mitunter auch verstellen. Ein neuer ARD-Podcast zeigt, wie Lobbyisten, PR-Strategen und Interessenverbände diese Macht von Narrativen nutzen, um Zweifel an wissenschaftlichen Erkenntnissen zu säen. Doch lässt sich daraus auch etwas für eine bessere Klimakommunikation insgesamt lernen? Können wir von Lobbyisten lernen, übers Klima zu sprechen? Dem ist Katja Evers aus der ARD-Klimaredaktion nachgegangen.
14: Die Aufnahme ist alt und klingt entsprechend. Doch dieser Satz von Lobbyist Rick Berman, von Kritikern Dr. Evil genannt, ist so etwas wie sein Erfolgsrezept. Für Berman muss nicht jeder überzeugt werden. Wenn etwas unklar ist, halten wir am Status quo fest, sagt er. Es reicht also, Zweifel zu säen. Dann bleibt am Ende vieles beim Alten. Seit Ende der 1980er Jahre gibt es auch beim Klima Narrative, die genau das erreichen sollen. Und manche dieser Erzählungen halten sich erstaunlich hartnäckig.
15: Man kann dasselbe 100-mal widerlegen und es kommt immer wieder,
14: sagt etwa der Potsdamer Klimaforscher Stefan Rahmsdorf. Dabei ist die Faktenlage eindeutig.
15: Als ich angefangen habe, Anfang der 90er, hätte ich mir das nie vorstellen können, dass die Fakten so klar auf dem Tisch liegen und die Politik nicht entschlossen handelt.
14: Wenn Fakten allein oft nicht reichen, braucht Wissenschaft dann bessere Wege, um sich verständlich zu machen, mehr Geschichten, um Zweifel zu zerstreuen? Dass Geschichten eingängiger sind als Fakten, ist gut belegt. Sie schaffen das, was Armin Falk, Professor für Volkswirtschaftslehre an der Universität Bonn, als Gedächtnisanker bezeichnet.
16: Dass Geschichten eben Informationen mit konkreten Personen, Handlungen und vor allem auch Ursache-Wirkung Mechanismen verbinden.
14: Gute Geschichten sind konkret, emotional anschlussfähig und plausibel.
16: Das Problem ist ein bisschen, dass Wissenschaft natürlich es schwerer hat mit so Geschichten. Und sobald man sich der Realität nähert, sobald man sich dem wissenschaftlich nähert, wird es eben sehr schnell sehr kompliziert.
14: Forschung arbeitet mit Unsicherheiten, Wahrscheinlichkeiten und Differenzierungen. Weder konkret noch emotional. Trotzdem kann Wissenschaft von der Wirkmacht guter Geschichten lernen. Nicht indem Forschende ihre Gefühle in den Mittelpunkt stellen.
16: Für mich persönlich eher unangenehm,
14: sagt Falk. Aber greifbarer machen geht.
16: Man könnte zum Beispiel statt nur einen Durchschnitt zu sagen, also angenommen, nehmen wir mal eine durchschnittliche Person, geben wir der einen Namen und sagen wir mal, dann würde für diese Person Folgendes gelten. Dann ist es vielleicht einfacher schon, wenn man das so runterbricht, als zu sagen, ja gut, der Durchschnitt zeigt eben Folgendes.
14: Und Nähe schaffen, zum Beispiel dort, wo Menschen die Folgen selbst beobachten können.
16: Guck dir den Rhein an, ja, ich wohne in Bonn, also es ist wirklich dramatisch. Also ich habe den Rhein so auch, glaube ich, noch nie gesehen. Es ist sehr heiß, wir reden über 10.000 Hitzetote und so weiter. Auf einmal gibt es all diese Geschichten und dann ist es plausibel.
14: Wenn Menschen solche Veränderungen erleben, werden abstrakte Themen plötzlich konkret. In Sachen Klima sollen Geschichten aber nicht nur verständlich machen, sondern oft auch aktivieren. Angst ist aber nicht der richtige Weg, meint Falk. Zum einen, weil sie Menschen lähmen kann, zum anderen, weil viele sich ungern moralisch bevormunden lassen.
16: Deswegen glaube ich, ist eine Klimakommunikation, die das Positive sieht, die sich vorstellt zum Beispiel, in welcher Welt könnten wir leben oder wäre es nicht schön, wenn wir zum Beispiel nicht mehr jetzt von diesem Erdöl abhängig sind, wäre es nicht schön, wenn die Flüsse im Sommer nicht so trocken laufen. Also positive Bilder setzen, ich glaube, dass das viel häufiger verfängt als dieser ewige Katastrophendiskurs.
14: Und dabei können die Fakten helfen. Armin Falk hat gemeinsam mit anderen Forschenden Menschen in 125 Ländern befragt. Das Ergebnis:
16: In jedem der Länder ist die Zustimmung für den Klimawandel was zu tun, deutlich höher, als die Leute selber glauben.
14: Eine Erkenntnis, die zeigt, wie leicht unsere Wahrnehmung von der Realität abweichen kann. Und vielleicht ist das genau die Aufgabe guter Geschichten, nicht neue Zweifel zu säen, sondern Fehlwahrnehmungen zu korrigieren und sichtbar zu machen, was längst da ist.
16: Die Welt ist eigentlich de facto weiter, als sie von sich selber glaubt.
12: Wie könnte eine funktionierende Klimakommunikation aussehen? Dazu war das ein Bericht von Katja Evers aus der ARD-Klimaredaktion.
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12: Es waren schon aufregende und goldene Tage, die jetzt hinter dem deutschen Leichtathletik-Team und allen Leichtathletik-Fans liegen. Gestern ist in Birmingham in England die Europameisterschaft zu Ende gegangen. Zeit also mal nachzufragen, Bilanz zu ziehen. Was bleibt von dieser Europameisterschaft und was können wir Positives mitnehmen? Auch mit Blick auf Olympia 2028 in Los Angeles. Große Fragen, über die ich jetzt sprechen möchte, mit meinem Kollegen Simon Schäfer aus unserer Sportredaktion. Simon, erstmal, wie fällt denn die Bilanz aus?
17: Also auf dem Papier liest sie sich recht nüchtern. 6-mal Gold, 10-mal Silber und 5-mal Bronze für das deutsche Leichtathletik-Team. Aber Sport sind ja eben nicht nur Zahlen, sondern es sind ja vor allem diese Momente, in denen die Reporterinnen und Reporter laut werden, so ein bisschen aus dem Stuhl rausgehen, weil eben gerade Sportgeschichte geschrieben wird.
18: Gesa die Große! Zum dritten Mal der Europameistertitel.
19: Unansa wird Europameister. 19,95 Sekunden.
20: Leon Neugebauer mit allerletzter Kraft sich da noch ins Ziel gekämpft.
18: Was für ein Wurf. Weber schlägt sich beide Hände an die Seite.
19: Frederik Ruppert wird Europameister.
18: Jetzt der
1: jubeln und hinein ins Ziel. Das ist Gold für Manuel Petrus.
17: Ja, so klangen diese großen Momente, groß übertragen ja auch vom ZDF und von der ARD. Und so emotional können dann auch sechsmal Gold klingen. Und interessant fand ich auch, selbst die Sportstars hören diese Reportagen, diese Radioreportagen total gerne. Das hat Gesa Krause erzählt, die am Donnerstagabend Gold über die 3000 Meter Hindernis gewonnen hat.
21: Ach, das ist einfach toll. Also ich mag auch gerade im Radio die Kommentatoren so sehr, weil das so ja über das Verbale diese Emotionen nochmal so mitbringt.
17: Sie konnte es also dann nochmal genießen, diese Reportagen bleiben, aber natürlich auch ihr gutes Ergebnis, was es auch insgesamt aus deutscher Sicht dann war.
12: Ja, insgesamt dieses Ergebnis aus deutscher Sicht, wie ist das aus deiner Sicht einzuordnen?
17: Also wenn ich eine Schulnote vergeben müsste, dann wäre es eine glatte 2, würde ich sagen. 21 Medaillen insgesamt für Deutschland, Rang 3 im Medaillenspiegel hinter Italien und hinter Großbritannien. Wenn wir das mal in einen Vergleich setzen, diese 21 Medaillen, vor 2 Jahren bei der EM in Rom waren es 11 Medaillen für Deutschland und bei der Heim-EM vor 4 Jahren in München waren es 16 Medaillen. Also im Vergleich dazu ein echt gutes Ergebnis.
12: Das spricht für eine positive Entwicklung. Kann man schon ausmachen, was dazu geführt hat, was die Gründe dafür sind?
17: Ja, also wenn wir auf diese Sportarten schauen, wo wir Gold geholt haben, dann ist es auffällig, dass wir insbesondere in den Laufdisziplinen besser geworden sind. In den letzten Jahrzehnten waren es ja vor allem die Wurf- und die Stoßdisziplinen, in denen das DLV-Team gut war. Jetzt haben wir vor allem bei der Laufdisziplin aufgeholt, auch durch eine Gesa Krause. Und natürlich ist auch Jörg Bügner nach einer Begründung gefragt worden. Er ist im Vorstand des Deutschen Leichtathletikverbands für den Leistungssport zuständig und er sieht,
9: dass wir ein neues Selbstbewusstsein haben, dass wir nach 2 Jahren, ich erinnere mich noch gut daran, in Budapest waren wir ja wirklich ganz weit hinten, dass uns die Arbeit wirklich gelungen ist, jetzt nochmal ein ganz anderes Selbstverständnis auch zur eigenen Leistung zu haben, als Team aufzutreten und mit breiter Brust hier rausgehen, auch wieder stolz sein, den Adler tragen zu können und dann loszulegen.
17: Das klingt erstmal gut, dann stellt sich natürlich die Frage, woher kommt denn so ein neues Selbstverständnis, so ein neues Selbstbewusstsein, und das war darauf seine Antwort.
9: Das entsteht aus dem Team heraus, dass man das Vertrauen hat, auch mal Fehler zu machen und auch Enttäuschungen zulässt, aber dann immer an sich selbst glaubt und diesen Glauben auch vermittelt und im Team auch rüberbringt. Und das ist das ganz Entscheidende. Es ist ja auch nicht alles aufgegangen hier, aber jetzt weiß man, man lernt daraus, man macht den nächsten Schritt und das ist das Entscheidende. Und dann wächst ein Selbstvertrauen daraus. Also eine super Teamleistung, wo ganz viele beteiligt sind.
17: Genau das darf dann Mut machen im Hinblick auf die Olympischen Spiele in 2 Jahren in Los Angeles. Das Ganze, das kostet aber nicht nur Blut, Schweiß und Tränen, so wie man es aus dem Sport kennt, sondern das kostet auch Geld, um das mit Zahlen mal zu unterfüttern. 2025 waren für den Bundeshaushalt oder im Bundeshaushalt für den Spitzensport 333 Millionen Euro veranschlagt. Ein Jahr später waren es 26 Millionen Euro mehr und kommendes Jahr, also 2027, werden es nochmal 2 Millionen Euro mehr sein, also 361 Millionen. Euro. Idee natürlich auch dahinter, die jungen Sportlerinnen und Sportler für den Sport zu begeistern. Und das macht natürlich Lust, wenn wir da so ein gutes Ergebnis sehen, wie jetzt eben in Birmingham.
12: Vielen Dank, Simon Schäfer aus der ARD Sportredaktion. Wir halten fest, der Deutsche Leichtathletikverband insgesamt kann mit einer ziemlich positiven Bilanz aus dieser Europameisterschaft in Birmingham in England gehen und entsprechend positiv in Richtung Olympische Sommerspiele 2028 in Los Angeles schauen.
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23: Um 20.30 Uhr mit Andreas Gerlach. Ein großer Waldbrand in Belgien sorgt dafür, dass der Rauchgeruch bis nach Deutschland zieht. Betroffen sind unter anderem Teile von Rheinland-Pfalz und Hessen. Am Nachmittag gab es Warnmeldungen per App, zum Beispiel in der Region Trier und im Rhein-Main-Gebiet. Es bestehe keine Gesundheitsgefahr. Laut Umweltbundesamt sind die Feinstaubwerte aber höher als sonst. Der Waldbrand in Belgien war vor 3 Tagen ausgebrochen. Bei der Parlamentswahl in Russland darf die Antikriegspartei Jabloko endgültig nicht antreten. Das oberste Gericht in Moskau hat den Ausschluss bestätigt und einen Einspruch abgewiesen. ARD Moskau-Korrespondent Björn Blaschke.
0: Das Argument, Jablka habe sich zahlreicher Gesetzesverstöße schuldig gemacht, darunter Unterstützung aus dem Westen und undurchsichtige Finanzierung. Vor allem aber ist Jablka die einzige Partei, die offen Russlands Krieg gegen die Ukraine ablehnt. Und damit die Politik von Kreml-Chef Wladimir Putin. Schließlich blieb das oberste Gericht denn auch bei dem Beschluss, Jablka darf nicht zur Duma-Wahl antreten.
23: Die Regierungskoalition aus CDU, SPD und BSW in Thüringen bröckelt. Zwei BSW-Abgeordnete erklärten, dass sie CDU-Ministerpräsident Vogt nicht mehr unterstützen. Damit sind die Regierungsfraktionen im Erfurter Landtag in der Minderheit. Hintergrund ist, dass die TU Chemnitz Vogt den Doktortitel entzogen hatte. Daraufhin hat die BSW-Bundesspitze ihre Landtagsfraktion aufgefordert, nicht mehr mit Vogt zusammenzuarbeiten. Griechenland zahlt einen Teil seiner Schulden vorzeitig an seine europäischen Geldgeber zurück. Das hat das Finanzministerium in Athen mitgeteilt. Die Schulden stammen noch aus der Finanzkrise von 2010. Der griechischen Wirtschaft wird dieses Jahr ein Wachstum von 2% vorhergesagt. Das ist eine der stärksten Raten in der EU. Niederlage für die deutschen Hockeyfrauen bei der Weltmeisterschaft in Belgien und den Niederlanden. Nach einem Sieg im Auftaktspiel musste sich das deutsche Team im zweiten Spiel der Vorrunde geschlagen geben. Gegen Argentinien stand es am Ende 2:3. ARD-Sportreporterin Christina Schröder.
3: Deutschland brauchte das erste Viertel, um in die Partie zu finden, spielte dann aber selbstbewusst auf und bot den Las Leonas die Stirn. Der einzige Unterschied, das junge deutsche Team nutzte seine Chancen vor dem Tor nicht. Nach dieser Niederlage und einem Auftaktsieg gegen Schottland müssen die deutschen Hockeyfrauen, die Danas, für ein sicheres Weiterkommen im letzten Gruppenspiel gegen die USA gewinnen. Denn nur die beiden Gruppenersten ziehen in die Hauptrunde ein.
23: Und das waren die Nachrichten. Das Wetter, in der Nacht immer mehr Wolken, im Westen und Süden gebietsweise Regen, die Tiefstwerte 19 bis 9 Grad. Morgen weiter Regen aus dem Westen über die Mitte Richtung Osten, zwischendurch ist es auch mal aufgelockert, die Höchstwerte 18 bis 28 Grad. Die Zeit 20.33 Uhr.
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12: Mit Werner Schliericke Ihnen einen guten Abend. Wir haben einen immer wieder zitierten Fachkräftemangel in Deutschland. Fachkräfte fehlen in vielen Branchen. Gleichzeitig aber gibt es immer mehr junge Menschen, die überhaupt keine Ausbildung machen oder keiner Beschäftigung nachgehen. Dieser Anteil ist in den vergangenen Jahren gestiegen. Im vergangenen Jahr lag er in Deutschland bei den 20- bis 24-Jährigen bei 10%. So neue Zahlen des Statistischen Bundesamtes. Warum das so ist, dass gerade die Jungen keine Berufsausbildung haben, keinen Ausbildungsplatz, keinen Job finden, darüber haben wir gesprochen mit Christa Larsen. Sie leitet das IWAG, das ist das Institut für Wirtschaft, Arbeit und Kultur an der Goethe-Universität Frankfurt. Meine Kollegin Barbara Piroth hat mit ihr gesprochen und sie gefragt, welche Gründe gibt es dafür, wenn wir uns als erstes mal am Beispiel der Ausbildungsplätze das Ganze anschauen.
4: Die Betriebe sind ganz stark, viele in einer wirtschaftlich schwierigen Lage, überlegen sehr genau, ob sie ausbilden, ob sie rekrutieren. 3 Jahre in der Verantwortung für einen jungen Menschen zu sein, das will gut überlegt sein. Und auch das Abbruchrisiko ist auch gut zu überlegen. Und das führt eben zu dieser Zurückhaltung von Betrieben, Ausbildungsstellen überhaupt anzubieten.
22: Die Lücke zwischen freien Ausbildungsplätzen und jungen Menschen auf der Suche danach ist in Hessen in diesem Jahr besonders groß. Im Juli waren es noch rund 12.000 junge Menschen auf der Suche nach einer Lehrstelle. Gleichzeitig waren es noch gut 9.600 Stellen, die nicht besetzt waren. Liegt das vielleicht auch daran, dass die Plätze und die Suchenden regional zu weit auseinander liegen? Oder stimmt vielleicht auch die Qualifikation nicht? Denn das ist ja auch immer wieder was, was Arbeitgeber monieren.
4: Also wir haben eine räumliche Thematik. Das heißt, Ausbildungsort und Bewerber sind oft in unterschiedlichen Regionen. Und diese jungen Menschen sind zwischen 16 und 18, wenn sie eine Ausbildung beginnen, sind auch individuell nicht ganz stark mobil. Und dann funktioniert das einfach manchmal nicht. Das ist ein Grund. Und ein weiterer Grund ist sicherlich, dass viele junge Menschen, wir sind sehr neigungsorientiert, Vorstellungen haben, was sie gerne machen wollten in ihrer Ausbildung. Und dann gibt es eben regional diesen Ausbildungsberuf vielleicht in zu geringerem Maße. Und dann müsste man eigentlich flexibel sein, in andere Ausbildungsberufe hineinzugehen. Das ist nicht immer der Fall. Also das sind solche Grundthemen.
22: Wie sieht's aus mit der Qualifikation? Denn Lesen, Schreiben, Rechnen, auch das wird ja eben bemängelt von der anderen Seite, von den Arbeitgebern, dass es da an den grundlegendsten Grundlagen auch fehlen würde.
4: Also das Bewerberfeld ist eines, was immer heterogener wird. Wir haben in den letzten Jahren schon beobachten können, wir haben immer mehr Abiturienten, sehr gute Realschüler und wir haben jetzt auch die ersten Bachelor, die nach ihrem Abschluss nochmal eine Ausbildung machen. Die sind relativ neu, diese Gruppen bei den Bewerbern. Die kommen rein, weil Ausbildung eine sichere Perspektive bietet und das heißt, sie haben mehr Wettbewerb und all diejenigen, die eben Herausforderungen haben bei Lesen, Schreiben, Rechnen, deutscher Sprache, stehen eben in diesem Wettbewerb und dann kann es schon für die eine oder andere Person schwierig werden. Wobei man dazu sagen muss, wir haben in Hessen eine gute unterstützende Infrastruktur, gerade für die Jugendlichen, die Unterstützung brauchen.
22: Kann man sagen, in Teilen ist vielleicht auch der Anreiz nicht groß genug? Ich berichte hier mal von einem mitbelauschten Gespräch in einem Barbershop. Da war ein junger Mann zum beruflichen Schnuppern, sagte dann aber, also samstags dann auch noch arbeiten und bis abends. Das lohnt sich doch finanziell gar nicht bei dem Gehalt.
4: Naja, das ist das Thema, welche Berufsbilder haben denn junge Menschen in ihrer Vorstellung? Da sind die Social Media sehr einflussreich. Und dann kommt eben das, was man sich vorstellt und das, was die Realität ist, oft nicht zur Deckung. Deswegen empfehlen wir immer, es ist ganz wichtig, wenn ich mich für einen Beruf interessiere, dass ich mal in der betrieblichen Praxis geschnuppert habe, dass ich weiß, was da auf mich zukommt, dass ich eine Vorstellung habe. Und es gibt unheimlich gute Informationen bei den Kammern, bei den Arbeitsagenturen. Wir haben regional überall ganz viele Ansprechstellen und dass man sich da eben auch gut informiert, um ein realistisches Bild zu bekommen für sich selbst, aber auch über die eigenen Kompetenzen. Also da gibt es viele Angebote.
22: Um es nochmal anders zu formulieren, ist das jetzt am Ende auch eine Frage der Einstellung, der Motivation, des Willens oder ist es eine Frage der Förderung?
4: Also es ist eine Frage der Orientierung und des Selbstverständnisses und das wird auch geprägt. Und die Frage ist, wodurch wird es geprägt? Wird es durch gute, solide Informationen geprägt oder wird es durch Influencer in den Social Media geprägt? Ich glaube, das ist ein ganz entscheidender Punkt, um hier realistische Berufsbilder auch vermitteln zu können und Berufsvorstellungen. Und das wirkt sich schon sehr auf die Motivation dann auch aus, was denn motivationsfördernd ist. Und gleichzeitig glaube ich, es gibt junge Menschen, die brauchen Unterstützung beim Zugang und während der Ausbildung. Und diese Förderstruktur zu kennen und auch zu nutzen, ist unheimlich wichtig.
22: Kann man sagen, wenn wir 10% junge Menschen im Land haben, die beruflich mit wenig in Sachen Ausbildung in der Tasche dastehen, dann ist das ein strukturelles Problem?
4: Ja, ist es. Allerdings glaube ich, dass sich immer mehr ein Bewusstsein dafür entwickelt, gerade in diesen wirtschaftlich schwierigen Zeiten, dass eine Qualifizierung ein guter Anker im Arbeitsmarkt ist. Also wir beobachten das auch bei jungen Menschen. Es gab ganz lange einen Trend, ganz schnell ohne Ausbildung in Erwerbsarbeit zu gehen, um gutes Geld zu verdienen. Und dieser Trend scheint etwas gebremst zu sein. Also es geht wieder viel mehr um Qualifizierung, sodass ich da etwas Solides in der Hand habe und auf eine Ausbildung aufbauen kann. Also wir beobachten so ein bisschen diese Trendwende. Sie sehen das auch im Handwerk im Moment. Die Ausbildung im Handwerk hat so viel Zuspruch wie schon lange nicht mehr, weil das sind ganz konkrete, sichere Berufsfelder. Und das ist das, was junge Menschen und ihre Eltern auch ganz stark interessiert in diesen Zeiten.
22: Was heißt das nun für unsere Wirtschaft, für unsere Gesellschaft, für unsere Sozialsysteme, wenn so viele junge Menschen, die wir eigentlich bräuchten, nicht voll im Arbeitsmarkt sind?
4: Es bedeutet, dass wir nicht nachlassen dürfen, weiter in Ausbildung zu investieren, junge Menschen für Ausbildung auch zu interessieren und ihnen Wege dahin zu zeigen, aber auch die Betriebe zu ermuntern, in diesen schwierigen Zeiten auch weiter auszubilden und an Ausbildung dran zu bleiben. Also die Mehrzahl der Menschen bei uns in Hessen, die im Erwerbsleben stehen, verfügt über einen Berufsabschluss. Auch das müssen wir uns nochmal deutlich machen. Das ist die größte Gruppe und das ist auch das Rückgrat der hessischen Wirtschaft.
12: Sagt Christa Larsen, Leiterin des Instituts für Wirtschaft, Arbeit und Kultur an der Goethe-Universität Frankfurt. Barbara Piroth hat mit ihr gesprochen über den hohen Prozentsatz junger Menschen, die keinem Beruf nachgehen oder keine Ausbildung absolvieren.
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12: Und den Wochenauftakt an der Börse fasst jetzt Detlef Landmesser für uns zusammen.
2: Der deutsche Aktienmarkt ist verhalten in die neue Woche gestartet. Nach einer ruhigen Börsensitzung ging der DAX 0,4% tiefer bei 26.338 Punkten aus dem Handel. Damit bleibt das Rekordhoch von 26.573 Punkten vom vergangenen Mittwoch in Reichweite. Die Kurse werden weiter davon gestützt, dass die Inflations- und Zinssorgen an den Börsen nachlassen. Nach den jüngsten Inflationsdaten aus den USA erwarten wieder die meisten Marktteilnehmer, dass die US-Notenbank Fed den Leitzins am 16. September noch nicht erhöht. Zudem gehen die Investoren mit der verfahrenen Lage im Iran-Krieg mittlerweile recht gelassen um und interessieren sich vor allem dafür, wie sich die hohen Ölpreise auf die Konjunktur und die Unternehmensgewinne auswirken. Und wie die erfolgreich verlaufende Berichtssaison zum zweiten Quartal gezeigt hat, konnten die meisten Unternehmen mit dieser Belastung recht gut umgehen. Dass dennoch weiter Risiken im Hintergrund lauern, zeigten die aktuellen Konjunkturdaten aus China. Mit 4,5% blieb das dortige Wachstum im Juli hinter den Erwartungen zurück. Während Chinas Exporte weiter boomen, schwächelt die Binnenkonjunktur weiter und die Investitionen in den wackelnden Immobilienmarkt sind regelrecht eingebrochen. Zudem könnte der hohe Handelsüberschuss der Volksrepublik weitere Handelskonflikte mit den USA und der EU auslösen.
12: Detlef Landmesser berichtete über den Börsenauftakt in dieser neuen Woche. Der öffentliche Personennahverkehr, der kostet Geld. Er kostet die Kommunen Geld und auch letztlich damit jeden einzelnen Nutzer, jeden Bürger und jede Bürgerin in den Kommunen. Aber nicht alle wollen das Zahlen fahren, also schwarz. Wer keinen Fahrschein hat für die S-Bahn, die U-Bahn, die Straßenbahn oder den Bus, kann in Berlin jetzt die sogenannte Freifahren-App nutzen, um zu erfahren, ob sich Ticketkontrolleure in der Nähe befinden. Programmiert von Berliner Studenten ist sie seit diesem Monat verfügbar. Doch bei weitem nicht alle sind glücklich damit, wie RBB-Reporter Markus Latton berichtet.
5: Wer die Freifahren-App auf dem Mobiltelefon nutzt, kann auf einer Berlin-Karte in der ganzen Stadt verteilt rote Punkte sehen. Da, wo sich nach Meldungen der zurzeit mindestens 40.000 Nutzer gerade Fahrscheinkontrolleure aufhalten. Ist das schon unsolidarisches Verhalten gegenüber all jenen, die ihr Ticket ehrlich bezahlt haben? Für Johann Trilow, der zusammen mit seinem Mitstudenten David Brandes die App entwickelt hat, geht es darum, soziale Härten abzufedern.
7: Menschen, die wenig Geld haben und die so oder so sich kein Ticket leisten können, können die App nutzen, um damit Ticketkontrollierenden aus dem Weg zu gehen und zu vermeiden, im Gefängnis zu landen oder sonstige rechtliche Konsequenzen einbüßen zu müssen.
5: Schwarzfahren gilt in Deutschland als Straftat. Anzeige erstattet die BVG bei Leuten, die sie dreimal innerhalb eines Jahres ohne Ticket erwischt hat und die das Bußgeld nicht zahlen können oder wollen. Diese Kriminalisierung des Schwarzfahrens ist auch Leo Isen schon seit langem ein Dorn im Auge. Mit seinem Freiheitsfonds sammelt er Spendengelder, um zum Gefängnis verurteilte Schwarzfahrer die Haft zu ersparen und deren Kaution zu übernehmen. Die Freifahren-App ist laut Isen eine Reaktion auf die aus seiner Sicht zu hohen Ticketpreise der BVG.
8: All das zeigt, dass hier die Politik endlich handeln muss und endlich mal Pläne vorlegen muss, die sagen, Schluss mit den Haftstrafen, was ist der Plan für Berlin für einen günstigen ÖPNV, den sich alle leisten können.
5: Der Fahrgastverband IGAP sieht die Ticketpreise ebenfalls kritisch, allerdings auch die App. Sprecher Christian Lino.
24: Wir brauchen vereinfachte Tarifsysteme und weniger eine App, die unter Umständen eben auch unsolidarisch ist, denen gegenüber, die eben die Leistung sich etwas kosten lassen. Denn eines ist auch klar, ÖPNV kostet Geld, darf auch Geld kosten, aber alles muss seinen Rahmen entsprechend haben.
5: Dass guter ÖPNV etwas kostet, sieht auch die BVG so. Wenn durch eine App wie Freifahren mehr Menschen zum Fahren ohne Ticket ermutigt werden, könnte das zu größeren finanziellen Einbußen führen. Die Pressestelle des Unternehmens teilte dem RBB mit:
25: Durch Fahrgäste ohne gültigen Fahrschein entsteht der BVG jährlich ein Einnahmeausfall von rund 20 bis 25 Millionen Euro, mit zuletzt leicht steigender Tendenz. Wer gezielt dazu beiträgt, das Fahren ohne gültigen Fahrausweis zu erleichtern, unterstützt aus Sicht der BVG ein unsolidarisches Verhalten, das zu Lasten unserer vielen ehrlichen Fahrgäste geht und einen hohen wirtschaftlichen Schaden verursacht.
5: Die BVG werde die weiteren Entwicklungen beobachten und überprüft derzeit, ob sie rechtlich gegen die App vorgehen will. Die Entwickler hingegen betonen, am liebsten wäre es ihnen, wenn es die App gar nicht bräuchte und das Fahren ohne Ticket keine Straftat mehr sei.
12: Markus Latton war das über die neue App mit dem Namen Freifahren in Berlin, die vor Fahrscheinkontrollen warnt. Hitze, Dürre, Waldbrände, die Folgen des Klimawandels, die sind längst in unserem Alltag angekommen. In der Debatte über einen besseren Klima- und Hitzeschutz hat sich der Staatsminister im Kanzleramt, Philipp Amthor, jetzt gegen so wörtlich abstrakte Diskussionen über eine Verfassungsänderung gewandt. Er reagiert damit auf einen SPD-Vorstoß, eine neue Gemeinschaftsaufgabe, Klimaanpassung und Naturschutz im Grundgesetz zu verankern. Unser Hauptstadtkorrespondent Dietrich Karl Meurer, der findet, wer verhindern will, dass Klimaanpassung nur ein Sommerthema bleibt, sollte sie als Gemeinschaftsaufgabe von Bund und Ländern tatsächlich im Grundgesetz verankern.
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10: Dieser Sommer zeigt, worum es geht. Tausende Hitzetote, Waldbrände, ausgetrocknete Böden, historisch niedrige Flusspegel und drohende Ernteausfälle. Die Folgen des Klimawandels sind nicht mehr nur Zukunftsmusik, sie sind Gegenwart. Wenn jetzt darüber diskutiert wird, Klimaanpassung als Gemeinschaftsaufgabe von Bund und Ländern im Grundgesetz zu verankern, dann klingt das nach Aktionismus. Kaum wird ein Problem akut, schon wird über eine Verfassungsänderung nachgedacht. Nur, es spricht einiges dafür. Die aktuellen Hitzeschutzpläne können nur kurzfristig helfen. Die eigentliche Herausforderung ist größer. Städte müssen widerstandsfähiger werden, Wasserreserven gesichert und Wälder an ein trockeneres Klima angepasst werden. Es geht um entsiegelte Plätze, mehr Stadtgrün, Wassermanagement, aber auch um Hochwasserschutz. Das alles passiert nicht in wenigen Jahren. Das ist eine Aufgabe für Jahrzehnte. Eine Verankerung im Grundgesetz würde dafür sorgen, dass sie dauerhaft ernst genommen wird. Wer Straßen umbaut, Wasserinfrastruktur modernisiert oder Wälder klimafest macht, plant nicht bis zur nächsten Wahl, sondern für die nächsten Generationen. Genau deshalb reicht Politik von Förderperiode zu Förderperiode nicht aus. Die Folgen des Klimawandels machen nicht an Ländergrenzen Halt. Sie sind längst eine nationale Herausforderung. Deshalb sollten Bund und Länder gemeinsam Verantwortung übernehmen. Wasserknappheit, Dürre, Waldbrände oder Hochwasser betreffen zwar Regionen unterschiedlich stark, doch sie betreffen das ganze Land. Wer Klimaanpassung allein zur Aufgabe der Länder erklärt, behandelt ein nationales Problem wie eine lokale Verwaltungsfrage. Und schließlich die Frage des Geldes. Viele Kommunen können die nötigen Investitionen nicht allein stemmen. Eine Grundgesetzänderung würde die Voraussetzung schaffen, damit der Bund dauerhaft mitfinanzieren kann. Genau darin liegt ihr vielleicht größter Nutzen. Denn wer den Städten und Gemeinden immer neue Anpassungsaufgaben überträgt, muss auch erklären, wie sie bezahlt werden sollen. Natürlich haben die Kritiker recht. Nicht jede politische Aufgabe gehört ins Grundgesetz. Mehr Gemeinschaftsaufgaben bedeuten mehr Abstimmung zwischen Bund und Ländern. Es besteht die Gefahr zusätzlicher Bürokratie und niemand will, dass der Bund immer stärker in Länderaufgaben hineinregiert. Doch diese Einwände sprechen eher für eine kluge Ausgestaltung als gegen die Grundidee. Die Anpassung an den Klimawandel darf nicht davon abhängen, wie reich eine Kommune ist oder wer gerade auf Landesebene regiert. Was die eine Landesregierung entschlossen angeht, könnte eine andere aufschieben. Eine Gemeinschaftsaufgabe würde dafür sorgen, dass Klimaanpassung überall mit vergleichbarer Verbindlichkeit angegangen wird. Klimaanpassung ist zu groß, zu teuer und zu langfristig, um vom politischen Willen einzelner Landesregierungen oder der Finanzkraft einzelner Kommunen abzuhängen. Genau deshalb gehört sie ins Grundgesetz.
12: Dietrich Karl Meurer aus unserem Hauptstadtstudio in Berlin kommentierte: Lernen hält fit. So eine Binsenweisheit. Trotzdem ist es manchmal anstrengend, sich aufzuraffen, Bequemlichkeit zu überwinden. Aber viele Seniorinnen und Senioren tun genau das. Sie wollen sich im Ruhestand nochmal geistig fordern und fit halten. Und deshalb beginnen viele ein Studium. Das bedeutet, sie schreiben sich ein an regulären Universitäten für ein reguläres Studium oder nutzen spezielle Angebote für Senioren. Möglich ist das seit genau 20 Jahren. Damals wurde die bundesweite erste reine Seniorenuniversität in Nordrhein-Westfalen eröffnet. Inzwischen sind viele weitere ähnliche Bildungsangebote gefolgt, beispielsweise auch in Hessen, auch in Frankfurt. Reporterin Ursula Meyer hat eine Rentnerin getroffen, die genau das genutzt hat.
13: Die 72 Jahre alte Frankfurterin Brigitte Bosing ist wissbegierig. Kein Wunder also, dass sie es nach ihrer Zeit als Redakteurin im Ruhestand nicht lange daheim auf ihrem Sofa ausgehalten hat.
14: Dann merkte ich doch irgendwann, als ich mich dann so einigermaßen erholt hatte, irgendwie, ich brauche ein bisschen Futter für mein Gehirn. Ich brauche irgendwie mal wieder mich umschauen.
13: Und zwar bei der Universität des dritten Lebensalters in Frankfurt. Es handelt sich um einen gemeinnützigen Verein, der eng mit der Goethe-Universität Frankfurt kooperiert und auf dem Campus seine Präsenzveranstaltungen abhält. Darüber hinaus wird online etliches angeboten. Von Filmwissenschaft bis Archäologie fand die Frankfurterin viel Interessantes. Im Alter zu studieren kann die 72-Jährige nur empfehlen.
14: Ich habe im Gegenteil das Gefühl, es hat mich jünger eigentlich gemacht, ja, weil ich so mitkriege, was läuft, aber ohne diesen Druck von der Arbeitsstruktur.
13: Während Jüngere oft auf einen Beruf hin studieren müssten, habe sie ihr Studium als Hobby betrachtet. Einen Abschluss gibt es an der Universität des dritten Lebensalters nicht. Sie setzt im Übrigen auch keinerlei Abschlüsse voraus, ist also für alle offen. Das Interesse an der Einrichtung sei über die Jahre gewachsen. Zuletzt hätten sich dort pro Semester rund 3000 Menschen eingeschrieben, erzählt Maite Zimmermann, die die Geschäftsstelle des Vereins dahinter leitet.
1: Man kann bei uns 16 Fachgebiete studieren. Die beliebtesten sind klassischerweise Kunstgeschichte, Geschichte, Philosophie. Aber wir haben auch eine starke Nachfrage nach den MINT-Fächern.
13: Oft würden sich die Älteren für ganz neue Themen begeistern, suchten ein Kontrastprogramm zu früheren Studien oder ihrer Arbeit. Laut Zimmermann können sie aus bis zu 120 Veranstaltungen auswählen und müssen dafür pro Semester 175 Euro zahlen. Das Angebot reicht von Vorlesungen über Seminare bis hin zur Forschung. Manche Studierende seien dabei sehr gewissenhaft, meint Zimmermann.
1: Die haben zu Teilen eigene studentische Arbeitsgruppen gegründet, in denen sie sich ohne Dozierenden selbstständig in bestimmte Themenbereiche einarbeiten, Vortragsreihen entwickeln, Forschungsprojekte über Jahre durchführen.
13: Neben der reinen Lehre geht es vielen auch um den Kontakt mit anderen. Sie suchen den Austausch nicht nur mit Gleichaltrigen, sondern auch mit Jüngeren. Zwar sind die Lehrveranstaltungen an sich vor allem für Senioren gedacht, meint Maite Zimmermann, aber außerhalb gäbe es die ersten Tandems zwischen Jung und Alt, dank eines neuen Projekts.
1: Dieses Projekt JOLT ist von jungen Studierenden gegründet worden, die sich sehr gefreut haben, als sie auf uns gestoßen sind, weil wir so viele ältere Menschen haben, die nachfragen und die bereit sind und die Lust haben, dass wir eine ganz fruchtbare Zusammenarbeit gestartet haben.
13: Neben dem Austausch zwischen den Generationen sei ein weiteres Ziel, etwas gegen die Einsamkeit von Älteren wie auch Jüngeren zu unternehmen. Auch so kann das lebenslange Lernen also das eigene Leben bereichern.
12: Ursula Meyer über die Seniorenuniversitäten, die es in dieser Form seit 20 Jahren gibt.
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12: Vor kurzem war der Schauspieler Charlie Hübner noch als zweifelhafter Held vom Bahnhof Friedrichstraße im Kino zu sehen. Jetzt spielt er die Hauptrolle in der nächsten, ja, skurrilen DDR-Geschichte, Spaziergang nach Syrakus. Dieser Film basiert auf einem 1995 erschienenen Roman. Hübner hatte ihn damals als Student geradezu verschlungen, später wiederentdeckt und dann dem Regisseur Lars Jessen als Filmstoff vorgeschlagen. Der fand die Idee gut, aber natürlich nur mit Charlie Hübner in der Hauptrolle. Am Donnerstag kommt Spaziergang nach Syrakus in die Kinos. Wally Müller hat sich den Film schon anschauen können.
16: Es gibt ein reales Vorbild für den Helden dieser Geschichte, Klaus Müller. Im Roman wie im Film aber heißt er Paul Gompitz. Nickelbrille, Rauschebart, der intellektuelle Typ, dem das Studium jedoch verwehrt blieb. Paul ist beruflich Kellner, privat Bücherwurm, Hobbyphilosoph, Romantiker. Sein Idol, der Schriftsteller Johann Gottfried Säume, der 1801 zu Fuß von Sachsen bis Sizilien wanderte.
18: Säume hat sich einfach seine Freiheit genommen. Hat sich nicht beirren lassen. Ich dachte mir, das mache ich auch.
16: Das Problem ist nur, Paul wohnt 1982 in der DDR. Italienreisen sind staatlich nicht vorgesehen, Sturköpfe wie Gompitz ebenso wenig.
18: Ich wollte mir das nicht verbieten lassen. Einmal Italien sehen, erleben, genießen. aber dann wieder zurück in die Heimat.
16: Der Spaziergang nach Syrakus ist ein verfilmter Schelmenroman, in dem der Held nun Jahre seines Lebens in das Ausklügeln von Fluchtplänen steckt, inklusive gerissener Westmarktbeschaffung und autodidaktischem Segelkurs. Alles hinter dem Rücken der Ehefrau, die er zwar aufrichtig liebt, aber schützen muss.
0: Und brüht es was aus?
18: Ich würde gern mit dir nach Italien wandern.
0: Wenn du mir die richtigen Schuhe besorgst?
16: Dass es in der DDR überhaupt solche Querköpfe gab, hätten manche im Westen vielleicht gar nicht vermutet. Charlie Hübner aber, der 1972 in Neustrelitz geboren wurde, kennt Typen wie Paul Gompitz noch aus seiner eigenen Kindheit und Jugend.
18: Wir haben die dann so die Renegaten genannt. Also die gegen das System waren, aber auf gar keinen Fall die DDR verlassen wollten. Das war so eine Revolte im System. Das bezog sich noch auf Biermann. Und die Punker haben das dann so ein bisschen mit übernommen. Wir wollen immer artig sein, denn nur so hat man uns gerne. Und solche Texte, ne? Das habe ich als Teenager aufgesogen wie sonst was. Mich hat diese Position interessiert, dass man bleibt und dagegen ist.
16: Letztlich, davon ist Hübner überzeugt, hat dieser Geist, den auch Paul Gompitz in sich trägt, den Boden für die friedliche Revolution bereitet.
18: Der Sinn des Lebens ist die Freiheit, auszubrechen, wenn man eingesperrt ist, nicht aufzugeben, bis man draußen ist.
16: Nun ist Pauls Flucht schon eine Herausforderung, die geplante Wiederkehr aber eine noch viel größere. Das macht die Geschichte so kurios. Er will ja dringend zu seiner Frau zurück, die von Charlie Hübners Frau im echten Leben, Lina Beckmann, gespielt wird. Es gibt wunderbar lakonische Dialoge zwischen den beiden.
0: Paul? Du machst keinen Mist.
18: Nee. Von Anfang an mögen wir das einfach zusammen zu spielen. Und ich habe mich richtig gefreut, dass Lars sie besetzen wollte, weil ich mich das natürlich nicht trauen würde, sie vorzuschlagen.
16: Regisseur Lars Jessen bringt als Schleswig-Holsteiner zwar keine Ostbiografie mit, aber genügend Offenheit für einen differenzierten Blick nach nebenan und Fingerspitzengefühl bei der Inszenierung des Alltags dort. Zur Wahrheit gehört für ihn,
9: dass man auch in der DDR auch gut leben konnte, dass man dort eine Heimat hatte und eine Zugehörigkeit, auch eine Schönheit in der Natur wie die Ostsee. Das sind ja alles Dinge, die nichts mit Unrechtsstaat oder Diktatur zu tun haben, sondern Lebensrealitäten sind und waren von Menschen. Und davon zu erzählen, mit all der Poesie, die das auch hat, das ist mein Ziel mit diesem Film.
16: Charlie Hübner findet den Stoff gerade jetzt aber auch wieder politisch aktuell, angesichts der Renaissance autokratischer Systeme in vielen Regionen der Welt.
18: Da hast du ja in der DDR ganz viele kleine Geschichten, womit du dieses Prinzip seelisch und philosophisch erzählen kannst. Also hier einer, der seine Heimat liebt, aber als innere Person sagt, ich lasse mir noch nicht vorschreiben, wo ich Urlaub mache.
16: Paul Gompitz ist die perfekte Rolle für Charlie Hübner, der die ruhig konzentrierte Beharrlichkeit dieses tragikomischen Helden so überzeugend verkörpern kann. Der Spaziergang nach Syrakus mit ihm ist ein Kinoglücksfall.
12: Sagt Valia Müller. Sie hat sich diesen Film schon anschauen können. Spaziergang nach Syrakus mit Charlie Hübner in der Hauptrolle.
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1: Um 21 Uhr mit Miriam Berger. Guten Abend. Das Berliner Landesnetz ist Ziel eines Hackerangriffs geworden. Nach Angaben der Senatskanzlei sind die Verwaltungen für Verkehr und Bauen betroffen. Jonas Wintermantel, RBB 24 Landespolitik.
2: Was genau passiert ist, teilt der Senat nicht mit. Aus ermittlungstaktischen Gründen werden derzeit keine Angaben zu Ausmaß und Hintergründen gemacht. Ein Sprecher der Staatsanwaltschaft bestätigte ein Ermittlungsverfahren. Klar ist, seit vergangenem Freitag sind die Senatsverwaltungen für Verkehr und Bauen vom Landesnetz abgekoppelt. Und am Montag wurde ein sogenannter IKT-Krisenstab eingerichtet. Über das Landesnetz läuft die Datenkommunikation aller Berliner Behörden.
1: Die Lage im Brandgebiet im belgischen Naturschutzgebiet Hohes Venn bleibt angespannt. Zwar hat der Regen die Situation etwas beruhigt, Entwarnung geben die Behörden aber noch nicht. Morgen soll der Wind wieder auffrischen. Auch auf der deutschen Seite in Monschau in Nordrhein-Westfalen ist die Lage nach Aussage von Bürgermeisterin Krämer unverändert. Die 30 Einwohner, die gestern ihre Häuser verlassen haben, dürfen vorerst nicht zurück. Das BSW in Thüringen hält mehrheitlich an der Koalition mit CDU und SPD fest. Die BSW-Abgeordneten stimmten für eine Fortsetzung der Regierung unter CDU-Ministerpräsident Vogt. Zwei Fraktionsmitglieder nahmen aber nicht an der Abstimmung teil. Sie wollen die Regierung nicht mehr mittragen. Die sogenannte Brombeer-Koalition war allerdings im Parlament auch bisher schon auf die Stimmen der Linken angewiesen. Im Fall einer getöteten 19-jährigen Frau aus dem Kreis Oberhavel haben die Behörden neue Details bekannt gegeben. Die Leiche war am Donnerstag in einem Haus in Hohenneuendorf gefunden worden. Chris Rudolf, RBB 24.
3: Die 19-Jährige wurde durch scharfe Gewalt lebensgefährlich verletzt. Das schreiben die Behörden heute. Entdeckt wurde die Leiche in der Wohnung ihres gleichaltrigen Freundes in Bergfelde. Das ist

0: 3 bei maximal 18 bis 21 Grad. Am Mittwoch wechselhaft bei ähnlichen Werten. Die Zeit 21.03 Uhr.
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2: Mit Werner Schliericke Ihnen einen guten Abend. Viele Stunden hat es heute in Teilen Westdeutschlands nach Rauch gerochen. Der Geruch hat viele aufgeschreckt und so sind beispielsweise bei der Leitstelle des Rheingau-Taunus-Kreises in Hessen viele Anrufer eingegangen. Die Leitstelle musste deshalb sogar ihre Kapazitäten deutlich erhöhen, um diese ganzen Anfragen beantworten zu können. Michael Eresmann ist Kreisbrandmeister im Rheingau-Taunus-Kreis. Meine Kollegin Barbara Pieroth hat mit ihm gesprochen und er hat zunächst mal die mutmaßliche Ursache dieses Rauchgeruchs erläutert.
3: Der Rauchgeruch kommt, soweit wir das bisher identifizieren können, ähnlich wie gestern, vor allem von den großen Wald- und Vegetationsbereichen Belgien, Rheinland-Pfalz und Nordrhein-Westfalen. Und der Rauch und die Partikel werden über die Atmosphäre bis nach Hessen getragen.
4: Aber wie kann das sein, dass wir den Brandgeruch hier noch riechen? Denn der kommt doch aus hunderten Kilometer Entfernung.
3: Wir haben einerseits den West-Nordwestwind, wie relativ üblich bei uns. Und durch die sehr intensiven Brände werden durch die Thermik diese Rauchpartikel in sehr hohe atmosphärische Schichten getragen. Und ähnlich wie wir das vielleicht auch von den Sandkörnern kennen, die auch über hunderte oder tausende Kilometer getragen werden, sind es eben auch diese Rauchpartikel, die sich jetzt wieder hier niedersetzen, nachdem sie diese höheren Luftschichten verlassen.
4: Sie meinen wie beim Sahara-Sand sozusagen. Ist das jetzt einfach nur lästig als Geruch oder besteht dadurch auch irgendeine gesundheitliche Gefahr?
3: Also in erster Linie ist das Ganze lästig. Es sind vor allem die Geruchsstoffe, die wir wahrnehmen. Das ist in der Regel deutlich unter den gefährlichen Werten. Es wurden aber auch in Rheinland-Pfalz schon erhöhte Feinstaubwerte gemessen. Das heißt, wer sowieso empfindlich auf Feinstaub oder Rauchpartikel reagiert, sollte dann lieber in geschlossene Räume gehen, Fenstertüren schließen und auch Klimaanlagen abschalten. Genauso, wenn mir das einfach zu lästig wird, weil es für mich zu stark nach Feuer riecht.
4: Das heißt, sowas wie der Aufenthalt im Freien oder auch draußen Sport machen, ist auch kein Problem.
3: Ist aus unserer Sicht momentan unproblematisch. Wie immer gilt, wenn ich vorbelastet bin, wenn ich vielleicht sensibel darauf reagiere oder beim draußen Aufenthalt merke, dass ich Probleme mit der Atmung bekomme, dass ich dann in geschlossene Räume gehe und eben mich abschotte von dem, was draußen umherfliegt.
4: Wie kann ich denn jetzt unterscheiden, ob es sich um einen deutlich wahrnehmbaren Brandgeruch handelt und nicht um ein gefährliches Feuer in meiner direkten Umgebung und Nähe?
3: Das ist tatsächlich relativ schwer, weil der Brandgeruch auch nicht nur nach Waldbrand riecht, sondern teilweise auch ein Stück nach Kohlenstoffen. Das heißt, wir fragen, wenn die Leute bei uns anrufen und diesen Brandgeruch melden, ob die Menschen noch andere Wahrnehmungen haben. Irgendwo Rauch sehen, ein Rauchmelder, Pieps oder Feuer wahrnehmen, also weitere Erscheinungen eines Brandes. Und wenn das nicht der Fall ist, schicken wir momentan die Feuerwehr nicht auf Verdacht los, weil wir bei der großen Anzahl an Notrufen nur noch Fehlalarme produzieren würden.
4: Und bis wann, denken Sie, riecht man das noch so?
3: Wir können momentan nicht absehen, wie lange das noch dauert. Natürlich, je länger diese Brände brennen und sich auch noch weiter ausbreiten, desto höher ist die Wahrscheinlichkeit, dass es so ist. Der Wind scheint sich jetzt aktuell nicht zu drehen. Was wir feststellen, dass in den Nachtstunden dieser Geruch leicht abnimmt durch die niedrigeren Temperaturen oder Rauch und der Brandgeruch nicht so weit getragen werden. Das war gestern auch der Fall. Wir hoffen einfach, dass die Kräfte in Belgien das Feuer schnell in den Griff bekommen und wir davon jetzt verschont bleiben oder vielleicht auch mit zunehmendem Regen weniger dieser Geruchspartikel hier in Hessen haben.
2: Sagt der Kreisbrandmeister des Rheingau-Taunus-Kreises in Hessen, Michael Eresmann. Barbara Pieroth hat mit ihm gesprochen. Wir schauen jetzt mal auf die Lage in den Waldbrandgebieten, zunächst in Belgien. Sophia Naim ist unsere Reporterin für die Region und ich habe sie heute Abend gefragt, wie nah ist dieser Waldbrand der Grenze zwischen Belgien und Deutschland, zwischen Belgien und Nordrhein-Westfalen gekommen? Sind weiterhin Orte in Grenznähe bedroht?
5: Ja, also im Moment heißt es, Berechnungen zufolge 2,3 Kilometer sei das Feuer von der deutschen Grenze entfernt. Es hieß eigentlich den ganzen Tag, dass die Lage relativ stabil ist. Der Regen am Vormittag hat auch erstmal für Aufatmen gesorgt und die Einsatzkräfte hier etwas entlastet. Allerdings kommt jetzt doch seit kurzem wieder die Meldung, dass man eigentlich einen großen Bereich im Moorgebiet, im Hohen Venn, ja, der völlig unzugänglich ist, hat. Und man weiß nicht genau, wie sich der noch weiter ausbreitet. Und es kann eben doch wieder Richtung deutsche Grenze gehen. Gestern war er ja bis auf 300 Meter an die deutsche Grenze herangerückt. Deswegen wurden im Monschauer Ortsteil Kater Herbig auch zwei Straßenzüge

0: geräumt. Die Bewohner dürfen auch nach wie vor nicht zurück in ihre Häuser, einfach weil die Rauchbildung da so extrem ist und das Atmen schwer fällt. Deswegen wird von Experten ja auch dazu geraten, dass man auf jeden Fall in dem Umfeld FFP2-Schutzmasken tragen soll.
1: Wie gestalten sich denn derzeit die Löscharbeiten im Hürtgenwald in Nordrhein-Westfalen und auch im belgischen Naturschutzgebiet Hohes Venn? Wie sieht es dort aus?
0: Also in Hürtgenwald, da gibt es vielleicht gute Nachrichten zu vermelden, gibt es eigentlich nur noch einzelne Glutnester. Die halten die Feuerwehr schon auch noch auf Trab, aber es ist nicht mehr ganz so dramatisch und die Feuerwehr hat die Lage in Hürtgenwald unter Kontrolle. Im Hohen Venn kann man da noch nicht von reden. Das ist natürlich auch ein ganz anderes Gebiet. Das ist ja Hochmoorgebiet. Das heißt, die Brände gehen da zum Teil auch unter die Erde und das zu löschen ist extrem schwierig, also vom Boden her. Deswegen kommt die Unterstützung mittlerweile auch international aus der Luft. Aus Schweden, Norwegen, Tschechien sind Helikopter und Löschflugzeuge angereist und seit heute beteiligt sich auch die Bundeswehr mit 2 Hubschraubern. Und da kann mal zur Veranschaulichung mit jedem einzelnen Flug so 2000 Liter Löschwasser abgelassen werden. Das ist also deutlich mehr als der Regen, der heute zumindest am Vormittag etwas kräftiger war. Aber mittlerweile im Hohen Venn sieht es schon fast wieder so aus, als hätte es gar nicht geregnet.
1: Kann man einschätzen, wie sehr die Einsatzkräfte dort belastet sind durch diese Brandlöscharbeiten?
0: Sehr belastet. Wir hören auch gerade von einer Meldung, dass ein Feuerwehrmann in Monschau einen Herzinfarkt erlitten haben soll. Das, denke ich, zeigt auch nochmal, wie belastend die Situation für die Feuerwehrmänner vor Ort ist, die sich natürlich auch mit Atemschutzmasken schützen können, aber einfach auch sehr angestrengt sind und das schon seit vielen, vielen Stunden. Und deswegen jetzt kam es auch wohl zu dem Vorfall.
1: Wie sind denn die Prognosen der Behörden? Ist absehbar, wann der Brand im Hohen Venn sowie im Hürtgenwald zumindest unter Kontrolle vielleicht auch gelöscht sein wird?
0: Das ist sehr schwer zu sagen. Im Moment sind alle nämlich sehr unruhig geworden, weil für Dienstag teils starke Winde mit einzelnen sogar starken Böen erwartet wird. Und wenn der Wind dreht, dann ist das Feuer hier sehr schnell außer Kontrolle. Und dann sieht die Lage schon wieder ganz anders aus. Das heißt, man ist hier sehr wetterabhängig und traut sich da, glaube ich, kaum Prognosen abzugeben. Gerade in dem Moor, so Glutnester sind auch nicht schnell zu löschen. Das ist einfach wirklich eine schwierige Angelegenheit.
1: Sophia Naim war das über die Waldbrandsituation, vor allem im Hohen Venn in Belgien. Und wir schauen jetzt in den Nahen Osten. Die Lage im Gazastreifen ist geprägt weiterhin von Leid, Tod und Gewalt. In einem Podcast forderte der israelische Polizeiminister Ben Gvir jetzt 30, 40 tägliche Tötungen im Gazastreifen. Der rechtsextreme Politiker sagt, es gebe im Gazastreifen einfach Menschen, die es nicht verdient hätten zu leben. Unser Korrespondent Jan-Christoph Kitzler über den Polizeiminister, den Podcast und den Host dieses Podcasts.
2: Rom Braslavski ist in Israel eine bekannte Persönlichkeit. Er wurde als Teil des Sicherheitsteams beim Nova Musikfestival von Terroristen am 7. Oktober 2023 in den Gazastreifen verschleppt. 737 Tage war er Gefangene der Hamas. Er war unter den letzten Geiseln, die freigelassen wurden. Viele Menschen im Land haben Anteil genommen an seinem Schicksal. Immer wieder hat der 22-Jährige seitdem über seine psychischen Probleme berichtet und zur Verarbeitung des Furchtbaren, das er erlebt hat, gehört nun offenbar auch ein Podcast, den er hostet und der 8. Oktober heißt. Gast in der ersten Folge war Israels rechtsextremer Minister für nationale Sicherheit Itamar Ben-Gvir. Er ist einer der größten Befürworter der Ausweitung der Todesstrafe in Israel. Das mit Regierungsmehrheit beschlossene Gesetz sieht die Tötung von Hamas-Terroristen vor. Und Rom Braslavski richtete an Ben-Gvir, der in Israel unter anderem für die Polizei und die Gefängnisse zuständig ist, die Frage, ob er verurteilte Hamas-Terroristen persönlich töten dürfe. Er könne bei Hinrichtungen dabei sein, sagte Ben-Gvir. Und dann sprachen die beiden über den Gazastreifen. In meiner Vorstellung gehört ganz Gaza uns, so Ben-Gvir. Amen, sagt Rom Braslavski. Siedlungen nicht nur in Gaza würden die Ausreise von Palästinensern beschleunigen, so Ben-Gvir weiter. Und was die Terroristen angehe, keine Ausreise, jeder Einzelne müsse getötet werden. Es gebe übrigens auch weibliche Terroristen in Gaza. Rom Braslavski pflichtet dem bei. Voll, voll, voll, sagt er. Er stünde 100% dahinter. Das, was Itamar Ben-Gvir Ben-Gvir dann über den Gazastreifen sagt, hat weniger in Israel als im Ausland für einen Aufschrei gesorgt. Unsere Wiederherstellung ist ihre Zerstörung. Die Leute reden und es ist kein Geheimnis. Ich bin anderer Meinung als der Premierminister. Ich denke, wir müssen im Gazastreifen gezielte Tötungen durchführen, jede Nacht 30, 40 ausschalten. Nicht nur diejenigen, die uns jetzt gefährden. Nein, dort gibt es Leute, die keine menschlichen Wesen sind. Sie sollten nicht leben. Sie sind keine Menschen. Ich mache ihnen ein Kompliment, wenn ich sie als Menschen bezeichne. Diese Aussagen sind zum einen durch den Wahlkampf in Israel zu erklären. Ben-Gvir kämpft mit möglichst radikalen Aussagen um Stimmen im rechten Lager. Laut Prognosen könnte er damit bei der Parlamentswahl am 7. Oktober Erfolg haben. Andererseits setzt der Minister in seinem Kompetenzbereich Politiken durch, die israelische NGOs als entmenschlicht kritisieren. Zum Beispiel verschärfte Haftbedingungen in israelischen Gefängnissen. Ben-Gvir sitzt zwar im israelischen Sicherheitskabinett, aber befiehlt keine Angriffe im Gazastreifen. Dort gehen die Tötungen allerdings auch in den letzten Tagen weiter. Seit dem 10. Oktober, dem Inkrafttreten der Waffenruhe, sind bei israelischen Angriffen laut palästinensischen Quellen fast 1.300 Menschen getötet worden, darunter viele Frauen und Kinder. Israelische Medien haben berichtet, dass die Armee eine Art Liste abarbeiten würde mit dem Ziel, jeden am Terror des 7. Oktober 2023 Beteiligten zu töten.
1: Aus Israel berichtete Jan-Christoph Kitzler. In 5 Wochen wird in Berlin ein neues Landesparlament, ein neues Abgeordnetenhaus gewählt. Damit man eine Wahlbenachrichtigung bekommt, muss man allerdings eigentlich in Berlin gemeldet sein. Da sind aber die zehntausenden wohnungslosen Menschen in Berlin eben nicht. Das Recht zu wählen haben sie dennoch. Mit einem Pilotprojekt des Bezirkswahlamtes Pankow und der Diakonie sollen diese Menschen nun erreicht werden. Aus Berlin berichtet Pauline Pieper.
3: Wie üblich am Montagmorgen wird in der Immanuel-Beratung in Prenzlauer Berg Kaffee und Frühstück an wohnungslose Menschen ausgegeben. Ungewöhnlich allerdings, heute sind hier auch eine Wahlkabine und eine Wahlurne aufgebaut. Wer keine Meldeadresse hat und trotzdem wählen will, muss eigentlich persönlich ins Wahlamt kommen, erklärt Marc Albrecht, Leiter des Bezirkswahlamts Pankow.
4: Das ist natürlich mit Hürden verbunden, mit Hemmschwellen verbunden, sind weite Wege. Und deshalb haben wir uns gedacht, wir gehen zu den Menschen und machen diese Identifikation einfach hier vor Ort.
3: Janis aus Lettland nimmt das Angebot am Morgen an. Um ins Wahlverzeichnis aufgenommen zu werden, muss er eidesstattlich erklären, wo er in der Nacht vom 15. auf den 16. August geschlafen hat. Der Stichtag für die Wahl am 20. September. Die Mitarbeiter des Wahlamtes helfen beim Ausfüllen des Antrags.
5: Wo haben Sie übernachtet?
6: Schlafen?
5: Genau.
6: Greifswalder Straße.
5: Hausnummer?
6: S-Bahnhof.
3: Janis wird ins Pankower Wahlverzeichnis aufgenommen und kann als EU-Bürger zwar nicht das Abgeordnetenhaus wählen, aber bei der Wahl der Bezirksverordnetenversammlung abstimmen. Es ist seine erste Wahl in Berlin nach 10 Jahren. Bei vergangenen Wahlen hätte nur eine geringe zweistellige Zahl an Wohnungslosen sich im Wahlamt Pankow ins Wahlverzeichnis aufnehmen lassen, sagt Wahlamtsleiter Albrecht. In ganz Berlin seien es wenige Hunderte. Und das bei rund 60.000 wohnungslosen Menschen in der Stadt. Die Hürden seien hoch, erklärt Uwe Mertens von der Union für Obdachlosenrechte.
7: Die größte Schwierigkeit ist tatsächlich, dass man keine Meldeanschrift hat, keine Poststelle, wo man die Post hinbekommen kann, dass man grundsätzlich einfach aus der Welt geschleudert worden ist und gar nicht mehr weiß, wie kann ich dieses auch wahrnehmen.
3: Viele wohnungslose Menschen würden nicht wählen, weil das Prozedere zu kompliziert und aufwendig sei, sagt Simona Barak, Leiterin der Immanuel-Beratung. Sie freut sich über das Pilotprojekt.
8: Ich finde, das ist wichtig, dass man die Menschen sieht, dass die Menschen das Gefühl haben, sie sind wichtig und dass man so eine Aktion macht, dass quasi das Wahlamt zu den Menschen kommt. Das ist ja auch eine Wertschätzung.
3: Nach etwa 2 Stunden haben am Vormittag in Prenzlauer Berg 3 Personen gewählt. Wahlamtsleiter Marc Albrecht ist zufrieden.
4: Losgelöst davon, wie viele Menschen jetzt wirklich aktiv wählen konnten, merken wir auf jeden Fall, dass ein Interesse da ist, wir Informationen weitergeben können, dass die Menschen es gut annehmen. Die sind gefühlt sehr froh darüber, dass es diese Möglichkeit gibt. Viele von denen äußern auch, dass sie lange nicht gewählt haben oder in Deutschland vielleicht überhaupt noch nicht. Und das war es auf jeden Fall schon wert.
3: Noch bis zum 28. August können sich Personen ohne Meldeadresse ins Wahlverzeichnis eintragen lassen.
1: Pauline Pieper war das aus Berlin. Sie berichtete über ein Pilotprojekt und das wenige Wochen vor den Wahlen zu den Bezirksverordneten und Stadtverordneten in Berlin, in der Hauptstadt. Die Wohnungslosen dort in der Stadt, die sollen ebenfalls ihre demokratischen Rechte wahrnehmen können und teilnehmen können an dieser Wahl. Und wir schauen jetzt auf ein Phänomen dieser modernen Zeit. Viele Menschen, die shoppen ja mit dem Smartphone, sie bestellen ihr Essen per App und sie arbeiten oft von zu Hause aus im Homeoffice. Eine der Folgen, Menschen reden weniger miteinander. Genau das hat jetzt auch ein Forschungsteam bestätigt. Wie viele Wörter weniger wir jetzt sprechen und was dieses Defizit mit den Menschen macht, das hat sich Dieter Graumann aus der ARD-Gesundheitsredaktion mal genauer angeschaut.
9: 3000 Wörter täglich. Das sind rund 28% weniger als noch vor 15 Jahren. Zu diesem Ergebnis kommen zwei Forschende aus den USA. Sie haben Daten von 2200 Probanden zwischen 2005 und 2019 untersucht. Eigentlich wollten sie nur wissen, ob Männer oder Frauen mehr sprechen und sind dann zufällig auf die reduzierte Anzahl gesprochener Wörter gestoßen. Valeria Pfeiffer von der Universität Missouri, Kansas City, Hauptautorin der Studie, erzählt:
10: Ich habe einfach die Statistiken gemacht, ihm vorgelegt und er hat gesagt, das passt doch irgendwie gar nicht. Das waren doch vorher mal 15.000 Wörter oder fast 16.000. Bist du dir sicher, dass du es richtig gemacht hast?
9: Es war richtig. Vor 7 Jahren waren es knapp 13.000 Wörter, die Probanden täglich gesprochen haben. Jährlich war ein Rückgang von knapp 340 Wörtern zu beobachten. Psychologin Valeria Pfeiffer erklärt:
10: 340 Wörter ungefähr ist jetzt nicht so viel. Das sind vielleicht 3-4 Minuten Gespräch oder so, die man am Tag weniger hat. Aber dadurch, dass das jedes Jahr immer weiter zurückgeht, wird halt diese Summe einfach unglaublich groß.
9: Die unter 25-Jährigen sprechen noch weniger miteinander. In dem Studienzeitraum von 14 Jahren macht das circa eine Dreiviertelstunde weniger verbalen Austausch am Tag.
11: Wir sehen in der Einsamkeitsforschung schon auch einen Trend dahingehend, dass Einsamkeit gerade bei jungen Erwachsenen über die letzten Dekaden hinweg zugenommen hat.
9: Sie betont aber auch, weniger gesprochene Wörter bedeuten nicht automatisch mehr Einsamkeit.
11: Denn für die Einsamkeit ist jetzt gar nicht so sehr die Menge an gesprochener Sprache wichtig, sondern vor allen Dingen die Qualität sozialer Beziehungen.
9: Beziehungen sind also wichtiger für das Wohlbefinden. Inzwischen weiß die Forschung aber auch, dass die sogenannten Weak Ties einen Einfluss auf die psychische Gesundheit haben.
11: Diese Weak Ties, das sind so oberflächliche Kontakte im Alltag, wie zum Beispiel das Gespräch mit der Kassiererin oder wenn man sich einen Kaffee bestellt und kurz da mit dem Verkäufer oder der Verkäuferin redet. Und die Forschung zeigt hier, dass diese Weak Ties durchaus positive Einflüsse auf das Wohlbefinden von Menschen haben können. Für unser Gefühl, eingebunden zu sein oder auch das Gefühl, gut anzukommen bei anderen, positive soziale Erfahrungen zu sammeln. Denn das alles prägt dann wiederum auch, wie wir über Beziehungen allgemein nachdenken. Und dann liegt der Schluss nahe, dass das auch das Einsamkeitserleben zumindest kurzzeitig reduzieren kann.
9: Und genau diese losen Interaktionen, das spontane Quatschen zwischendurch mit dem Nachbarn, an der Kasse, das wird weniger im Alltag. Die Gründe hierfür sind vielseitig. Menschen engagieren sich beispielsweise weniger in Vereinen und wohnen häufiger allein. Die Hauptursache aber sieht Sprachforscherin Valeria Pfeiffer woanders.
10: Also wir denken, dass ein Teil dieses Effekts tatsächlich durch Technologie erklärt werden kann, sodass einige der gesprochenen Worte dann geschriebene Worte, also auf dem Handy oder auf dem Laptop oder sonst wie, geworden sind.
9: Inzwischen finden Gespräche oft im digitalen Raum statt. Digitale Kommunikation ersetzt zwar keine Face-to-Face-Interaktion, kann aber dennoch Nähe entstehen lassen, erklärt die Psychologin Susanne Böcker.
11: Also die Forschung zeigt hier durchaus, dass Menschen auch in geschriebener Sprache und in Chatgesprächen sich verbunden und verstanden fühlen können und dass auch hier emotionale Nähe entstehen kann. Gerade bei jüngeren Menschen, die mit dieser Art der Kommunikation auch aufgewachsen sind.
1: Ein Bericht war das von Madita Graumann aus der ARD-Gesundheitsredaktion. Sie hat berichtet über Menschen, die weniger miteinander reden. Ja, und die Statistik, die wollen wir jetzt mal deutlich nach oben korrigieren.
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1: Und reden jetzt über Fußball. Es ist die Woche, in der einige Duelle klein gegen groß anstehen, denn die erste Runde im DFB-Pokal beginnt. Egal ob Sportfan oder nicht, diese Begegnungen, die schreiben doch immer wieder ihre ganz eigenen, teils sehr unterhaltsamen Geschichten. Auf die wollen wir jetzt mal schauen. Daher ist mein Kollege Simon Schäfer aus der ARD-Sportredaktion bei mir im Studio. Simon, welche Duelle klein gegen groß stechen denn da aus deiner Sicht ganz besonders heraus?
13: Ach, ich freue mich auch ganz besonders drauf. Es geht schon direkt am Freitagabend los. Eintracht Frankfurt, den Verein kennen wir alle, spielt beim SC St. Tönis. Das ist ein Oberligist aus der Nähe von Krefeld. Und als der bei der Auslosung erfahren hat, die Hesse komme, da wurde im Vereinsheim gejubelt.
14: Eintracht Frankfurt.
13: So klang das dann eben. Großer Jubel. Der SC St. Tönis spielt am Freitagabend natürlich vor ausverkauftem Haus. Wie könnte das anders sein in der ersten DFB-Pokalrunde? In einem schicken schwarzen Sondertrikot gegen die Eintracht. Weiter dann am Sonntag, da spielt der erste FC Heidenheim beim SSV Jeddelo 2. Jetzt könnte man fragen, wenn die zweite Mannschaft schon im DFB-Pokal spielt, wo spielt die erste Mannschaft von Jeddelo? Aber die Antwort lautet, die Stadt heißt Jeddelo 2, liegt ganz weit im Norden, im hohen Norden bei Oldenburg und hat gerade mal 1300 Einwohner. Das ist klein, aber es geht noch kleiner, habe ich rausgefunden. Denn der VfB 1921 Grischow ist auch in der ersten Runde des DFB-Pokals dabei. Er spielt gegen Mainz 05. Grischow ist ein Ortsteil der Großgemeinde Kolkwitz. Wir sind also in Brandenburg und hat gerade mal 500 Einwohner. Die Aufregung in diesem 500 Seelendorf ist jetzt schon riesig groß. Die Vorbereitungen natürlich laufen auch. Und ARD-Reporterin Iris Wussmann hat sich da schon mal umgesehen und umgehört.
15: Kirche, Kindergarten, Schule, eine kleine Pension. Wer durch Grischow 15 Kilometer von Cottbus entfernt fährt, ist schnell durch. Eine riesige Vereinsflagge weht in einem Garten. Auf der Straße ist das Spiel gegen Mainz das Thema, erzählt der 19-jährige Max Weinert.
16: Das ganze Dorf ist auf jeden Fall ganz gespannt, auch wie es laufen wird mit den ganzen Leuten, wie viel kommen werden. Ich meine, in der Zeit, wo der Verein jetzt Fußball spielt, waren ja natürlich noch nie so viele Leute da. Und das ist ganz Besonderes, also für den ganzen Verein, fürs ganze Dorf. Man kann sich nur darauf freuen, das ist was ganz Cooles.
15: Ein Schild weist den Weg zum Sportpark. Hier schaut sich gerade eine Familie den Aufbau der Tribünen an. Die Tochter hat einen Mainzer geheiratet, ist jetzt mit ihm gerade zu Besuch bei den Eltern in Cottbus.
17: Und da wollten wir den Besucher mal zeigen, wo Grischow hier gegen Mainz spielt.
18: Hoffentlich kommen sie mit dem Bus durch, genau. Durch die Straßen.
19: Ja, Wahnsinn.
17: Für Grischow selber ist es natürlich ein Riesenlos, was sie gezogen haben. Ich würde gern wünschen, dass er die Mainzer eins auf die Mütze hauen. Da muss man schon Hut ziehen, was sie hier so auf die Beine gestellt haben.
15: Vier Tribünen bekommt das Stadion. An einer,
20: wir machen dann gleich hinten die Geländer,
15: arbeiten gerade unter fachkundiger Anleitung fitte Rentner wie Bernd Jentsch, seit 52 Jahren Vereinsmitglied in Grischow.
21: Ja, das ist das Allergrößte für uns, also muss man mal sagen. Highlight in unserem Fußballleben hier beim VfB. Man ist ja auch zu Hause, da hilft man. Ich denke mal, die 900 oder 1000 Fans von Mainz, die werden auch kommen, weil diese Atmosphäre gibt's ja nirgends.
15: Insgesamt werden 4000 Zuschauer im Stadion erwartet. Da wird jede Hand gebraucht und die Rentner allein schaffen das auch nicht, so Fanbeauftragter Oliver Born.
22: Wir haben hier eine große Arbeitsgruppe extra vor Wochen errichtet. Da sind wir auch froh, dass wirklich regelmäßig Leute da sind. Wir sind natürlich übelst froh im Bundesligist hier bei uns auf dem kleinen Dorf. Das ist schon erstmal eine Sensation. Gab's noch nie, ist jetzt für uns ein Jahrhundertspiel hier. Letztendlich ist es Mainz geworden und also ich bin froh drüber. Also das ist Europacup-Teilnehmer, guter Bundesligist. Ich glaube, die passen ganz gut hierher.
15: Dafür rennt auch Margot Kattusch mal schnell von ihrer Pension auf den Platz, kocht Kaffee, versorgt die Männer.
23: Weil es mir Spaß macht, weil ich mit Leib und Seele hier VfBler bin. Ja, eine Riesennummer ist das. Ja, natürlich, eine riesengroße Nummer.
15: Ohne die vielen Freiwilligen, die mit anpacken, wäre der Verein mit der Ausrichtung wohl überfordert, so Vizepräsident Marcel Ohnrich.
24: Da sind wir auch unheimlich stolz, dass wir das so stemmen können und nicht externe Dienstleister dort nutzen müssen. Insgesamt ist es ein Aufwand, den wir hier betreiben, in Höhe von ca. 80.000 bis 95.000 Euro. Nur, dass wir dieses Spiel stattfinden lassen, aber ich sag mal, roundabout wird das dann so sein, dass wir dann unterm Strich froh sind, wenn wir dann halt mit diesem Aufwand hier mit einer schwarzen Null rausgehen. Vom DFB für die Qualifikation für die erste Runde erhalten wir ca. 240.000 Euro. Damit, denke ich mal, rechnet sich das.
15: Und mal abgesehen von den Finanzen wollen die Grischower, wie Max Weinert sagt, natürlich, dass ihr Oberligist gegen Mainz nicht ganz unter die Räder kommt.
16: Wir wissen alle im Verein und im Dorf, dass es kein einfaches Spiel wird, denke ich mal. Aber vielleicht, wenn es gut wird, vielleicht ein Tor, das ist natürlich die Hauptsache, aber einfach das Spiel genießen, dass man es so weit geschafft hat und einfach ein Fußballfest erleben und so wird es sein.
13: So soll es sein. Ein Beitrag von Iris Wussmann zum VfB Grischow, der sich auf seinen Pokalknaller gegen Mainz vorbereitet. Am Sonntag um 3:30 geht es dann los. Es wird zu Hause gespielt vor 4000 Zuschauern in einem Dorf mit 500 Einwohnern.
1: Vielen Dank, Simon Schäfer aus der ARD Sportredaktion. Ja, der DFB-Pokal, der schreibt eben wirklich seine ganz eigenen, teils skurrilen, wirklich interessanten Geschichten. Das war der Ausblick und jetzt haben wir einen kleinen Rückblick.
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1: Und Detlef Landmesser fasst diesen Tag an der Börse zusammen zum Auftakt dieser neuen Woche.
0: Der deutsche Aktienmarkt ist verhalten in die neue Woche gestartet. Nach einer ruhigen Börsensitzung ging der DAX 0,4% tiefer bei 26.338 Punkten aus dem Handel. Damit bleibt das Rekordhoch von 26.573 Punkten vom vergangenen Mittwoch in Reichweite. Die Kurse werden weiter davon gestützt, dass die Inflations- und Zinssorgen an den Börsen nachlassen. Nach den jüngsten Inflationsdaten aus den USA erwarten wieder die meisten Marktteilnehmer, dass die US-Notenbank Fed den Leitzins am 16. September noch nicht erhöht. Zudem gehen die Investoren mit der verfahrenen Lage im Iran-Krieg mittlerweile recht gelassen um und interessieren sich vor allem dafür, wie sich die hohen Ölpreise auf die Konjunktur und die Unternehmensgewinne auswirken. Und wie die erfolgreich verlaufende Berichtssaison zum zweiten Quartal gezeigt hat, konnten die meisten Unternehmen mit dieser Belastung recht gut umgehen. Dass dennoch weiter Risiken im Hintergrund lauern, zeigten die aktuellen Konjunkturdaten aus China. Mit 4,5% blieb das dortige Wachstum im Juli hinter den Erwartungen zurück. Während Chinas Exporte weiter boomen, schwächelt die Binnenkonjunktur weiter und die Investitionen in den wackelnden Immobilienmarkt sind regelrecht eingebrochen. Zudem könnte der hohe Handelsüberschuss der Volksrepublik weitere Handelskonflikte mit den USA und der EU auslösen.

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1: Um 21.30 Uhr mit Miriam Berger. Guten Abend. Beim Hackerangriff auf das Kommunikationsnetz der Berliner Landesverwaltung sind nach RBB-Informationen Daten abgeflossen. Dabei handele es sich um zum Teil sehr sensible Daten, heißt es aus Behördenkreisen. Sabine Müller, RBB 24 Landespolitik.
2: Die Angreifer nutzten offenbar eine Schwachstelle im IT-Betrieb der Senatsbauverwaltung. Für diese Lücke war nach RBB-Informationen nicht der landeseigene IT-Dienstleister ITDZ verantwortlich. Auch die Verkehrsverwaltung ist von dem Hackerangriff betroffen. Beide Behörden wurden deshalb aus Sicherheitsgründen bereits am Freitag vom Landesnetz abgetrennt. Landeskriminalamt und Staatsanwaltschaft ermitteln. Die Grünen-Fraktion kritisiert Versäumnisse bei der IT-Zentralisierung und fordert, dass der Vorfall am kommenden Montag im Digitalausschuss besprochen wird.
1: Die Lage im Brandgebiet im belgischen Naturschutzgebiet Hohes Venn bleibt angespannt. Zwar hat der Regen die Situation etwas beruhigt, Entwarnung geben die Behörden aber noch nicht. Morgen soll der Wind wieder auffrischen. Auch auf der deutschen Seite in Monschau in Nordrhein-Westfalen ist die Lage nach Aussage von Bürgermeisterin Krämer unverändert. Das BSW in Thüringen hält mehrheitlich an der Koalition mit CDU und SPD fest. Die BSW-Abgeordneten stimmten für eine Fortsetzung der Regierung unter CDU-Ministerpräsident Vogt. Zwei Fraktionsmitglieder nahmen aber nicht an der Abstimmung teil. Sie wollen die Regierung nicht mehr mittragen. Die sogenannte Brombeer-Koalition war allerdings im Parlament auch bisher schon auf Stimmen der Linken angewiesen. Nach einem Brand in einem Hochhaus in Berlin-Friedrichshain schließt die Polizei einen technischen Defekt als Ursache derzeit aus. Es besteht der Verdacht auf Brandstiftung. Juliana Koch, RBB 24.
3: Nach Angaben der Deutschen Wohnen sind derzeit noch 80 Wohnungen gesperrt. 21 Mietparteien konnten heute in ihre Wohnungen zurückkehren. Für 19 wurden Ersatzunterkünfte organisiert. Die übrigen Betroffenen seien bei Familie oder Freunden untergekommen. Das Feuer war am Freitag im 11. Stock des 21-stöckigen Hochhauses an der Straße der Pariser Kommune ausgebrochen und hatte auf das darüberliegende Stockwerk übergegriffen. 5 Menschen wurden verletzt.
1: In Polen ist Tanken seit heute wieder billiger. Die Regierung hat die Mehrwertsteuer auf Benzin und Diesel vorübergehend gesenkt. Bis Ende August wird Kraftstoff dadurch um etwa 25 Cent je Liter billiger. Die Steuersenkung soll Autofahrer zum Ferienende finanziell entlasten. Soweit die Nachrichten. 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Das Wetter, nachts abziehende Schauer, die Temperaturen gehen auf 13 bis 10 Grad zurück. Morgen wechselnd bewölkt, aber meist niederschlagsfrei bei maximal 18 bis 21 Grad. Am Mittwoch wechselhaft bei ähnlichen Werten. Die Zeit 21.33 Uhr.
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5: Mit Werner Schliericke Ihnen einen guten Abend. Auf deutschen Straßen, da geht's ja mitunter ziemlich rau zu. Da klopfen Radfahrer laut pochend aufs Dach des Autos, das ihn gerade geschnitten hat. Da macht selten noch jemand einen Schulterblick, bevor man aus der Parklücke rausfährt. Blinker setzen scheint auch irgendwie aus der Mode gekommen zu sein und so weiter und so fort. Sie können diese Reihe der Beispiele bestimmt fortsetzen aus eigener Erfahrung, kennen ja viele. Dass das Klima im Straßenverkehr tatsächlich immer aggressiver wird, das ist auch das Ergebnis einer Unfallforschung der Versicherer. Der Gesamtverband der Versicherer, der hat dazu eine Langzeitstudie durchgeführt. Die Ergebnisse nach 3 Jahren der Untersuchung, die sind heute veröffentlicht worden. Kirsten Zeidler ist die Leiterin der Unfallforschung der Versicherer. Meine Kollegin Barbara Piroth hat mit ihr gesprochen und sie gefragt, mit Blick zunächst mal auf die Autofahrer, was haben Sie da festgestellt, wie reagieren die sich denn im Straßenverkehr am meisten ab?
6: Wir haben zum wiederholten Mal diese Studie durchgeführt und haben jetzt festgestellt, dass es besonders zugenommen hat, beispielsweise, dass etwa die Hälfte sagt, sie müssen mitunter drängeln, wenn der Vorausfahrende aus seiner Sicht oder ihrer Sicht vermeintlich bummelt. Das sagen also fast die Hälfte. Fast ein Drittel schert beim Überholen zum Beispiel so dicht ein, dass der, der überholt wurde, bremsen muss. Aber auch, wenn man das Gefühl hat, dass der Hintermann oder die Hinterfrau gerade zum Überholen ansetzen will, dann kurz auf die Bremse zu treten, allein um ihn zu ärgern. Das sind solche Verhaltensweisen, an denen wir ablesen, dass Aggression zugenommen hat. Und diese Werte haben tatsächlich erheblich sich verschlechtert.
7: Und das haben die Leute freiwillig zugegeben?
6: Das haben die Leute freiwillig zugegeben. Das ist ja eine anonyme Befragung. Und wir sehen aber auch ein großes Delta, ein großes Gap zwischen dem Selbstbild und dem Fremdbild. Das heißt also, die Menschen schreiben den anderen die Probleme zu und sehen sie wenig bei sich selbst.
7: Aber auch bei den Fahrradfahrern ist im Straßenverkehr zu beobachten, dass sie aggressiv fahren, oft genug auf ihr Vorfahrtsrecht pochen. Wie sind dazu Ihre Ergebnisse ausgefallen?
6: Genauso ist es. Auch bei den Radfahrern haben sich alle Verhaltensmuster, die wir abgefragt haben, verschlechtert. Vorfahrt erzwingen, aber auch zum Beispiel, wenn sich an einer Kreuzung oder an einer Ampel so eine Autoschlange bildet, weil man natürlich warten muss und als Radfahrender sich eigentlich rechts einordnet oder wenn der Platz fehlt, mit den Autofahrenden wartet, dann wird schon mal sich durchgeschlängelt, einfach um sich das Recht zu erkämpfen, dann auch vorne als Erster zum Zug zu kommen oder auch bei Zebrastreifen beispielsweise ungebremst diese zu überfahren, obwohl gerade Fußgänger die Straße überqueren wollen.
7: Was glauben Sie, woran liegen diese Verhaltensweisen oder eben, dass es diese große Gereiztheit gibt?
6: Wir glauben, dass der Straßenverkehr auch nur, und in Anführungsstrichen, nur ein Abbild der Gesellschaft ist. Das heißt also, wir haben insgesamt einfach einen sehr hektischen Alltag, eine hohe Taktung in unserem Alltag, eine hohe Schnelllebigkeit. Man erwartet auch sofort eine schnelle Reaktion und das übt natürlich einen immensen Stress aus, erzeugt Druck. Und wenn wir dann auf einen dichten Verkehr treffen, ja, wo es viele Reibungspunkte gibt, wo man sich an vielen Stellen ärgern kann, da ist eben die Frage, was für Menschentyp sind sie? Können sie damit umgehen und bleiben cool oder lassen sie sich reizen und geben sich dem Impuls hin und teilen dann eben im Zweifel auch aus?
7: Ist das auch eine Frage des Alters? Also junge Kerls, die wenig Rücksicht nehmen oder aus meiner Privatempirie sind es dann oft auch ältere Herrschaften, die pingelig genau auf die Einhaltung von Regeln achten und dann auch mal die Kinder auf dem Radweg gewissermaßen stellen oder anderen hinterherbrüllen, weil die vermeintlich was falsch gemacht haben, oder kann man das gar nicht am Alter festmachen?
6: Man muss sagen, insgesamt ist der Befund schon, dass die Aggressivität bei den Geschlechtern beidermaßen verteilt ist, also egal ob Männer oder Frauen, auch bei Jüngeren und Älteren. Aber tendenziell, da bin ich bei Ihnen, sehen wir schon, dass die Männer tendenziell aggressiver sind als Frauen und auch Jüngere tendenziell aggressiver als die Älteren.
5: Kirsten Zeidler war das. Sie ist die Leiterin der Unfallforschung. Gesprochen hat sie über Aggressionen und Regelverstöße im Straßenverkehr. Meine Kollegin Barbara Piroth hat mit ihr gesprochen.
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8: Bekommt Deutschland erstmals einen Ministerpräsidenten der AfD aus einem rechtsextremen Landesverband? Die Antwort darauf bekommen wir in 3 Wochen, wenn Sachsen-Anhalt einen neuen Landtag gewählt hat. Und schon jetzt zeichnet sich ab, die AfD braucht dafür nicht unbedingt die absolute Mehrheit. Sollte das BSW nämlich in den Landtag kommen, will die Partei von Sarah Wagenknecht einen AfD-Ministerpräsidenten zumindest nicht verhindern.
9: Na, ich halte ja diese ganze Brandmauer-Rhetorik für völlig bescheuert.
8: Hey, hier ist der Berlin-Code, euer Politik-Podcast aus dem ARD-Hauptstadtstudio. Ich bin Sally Kaya. Wir zeichnen diese Folge am Montagmittag auf. Und diesmal schauen wir in den Osten der Republik und darauf, wie die Bundesparteien auf den letzten Metern des Wahlkampfes in Sachsen-Anhalt mitmischen. Und das mache ich nicht alleine. Nein, das mache ich mit den beiden Korrespondenten aus dem ARD-Hauptstadtstudio. Frank Eichmann, hallo Frank.
10: Hallo.
8: Und Demian von Osten ist da. Hi.
10: Hallo.
8: Lass uns mal erstmal auf die Ausgangslage schauen, also auf die aktuellen Umfragen. Infratest sieht die AfD bei 41%, die CDU bei 24, die Linke bei 13, die SPD bei 7, die Grünen bei 5 und das BSW bei 4%. Wobei andere Umfragen sehen die Grünen draußen, das BSW drin. Was glaubt ihr denn? Könnte die AfD die absolute Mehrheit erreichen, Demian?
10: Also mein Geschichtslehrer hat immer gesagt, wer glauben will, soll in die Kirche gehen. Deswegen, ich glaube, wir müssen uns einfach die realistischen Szenarien anschauen. Und es gibt 2 Szenarien, die besonders realistisch sind. Das ist entweder eine absolute Mehrheit für die AfD. Das ist ein realistisches Szenario. Niemand kann heute verlässlich sagen, das wird kommen oder das wird nicht kommen. Und das zweite realistische Szenario ist, dass die AfD zwar stärkste Partei wird, aber nicht die absolute Mehrheit hat. Das hängt vor allen Dingen davon ab, wie viele Parteien es in den Landtag schaffen. Es gibt mehrere Parteien, die um die 5%-Hürde sind und jetzt in Umfragen stehen. Und das wird die große Frage sein. Je weniger Parteien im Landtag sind, umso mehr ist die Wahrscheinlichkeit hoch, dass die AfD eine absolute Mehrheit schaffen könnte.
8: Um nochmal auf den gleichen Stand zu kommen, absolute Mehrheit heißt was?
10: absolute Mehrheit der Sitze im Landtag. Und es gibt ja die 5%-Hürde, das heißt Parteien, die weniger als 5% haben, die bekommen keinen Sitz im Landtag. Dadurch können bestimmte Stimmen entfallen sozusagen. Also die werden zwar mitgezählt, aber sie haben keine Auswirkung darauf, dass eine Partei dann auch Sitze im Landtag bekommt. Und davon hängt eben ab, wie viele Parteien am Ende im Landtag sind. Und davon hängt auch ab, wie viele Sitze im Landtag reichen, um eine absolute Mehrheit zu haben.
11: Okay. Du hast ja gerade diese Umfrage vorgelesen von Infratest DIMAP. Und selbst wenn man die mal nimmt, kommt man darauf, das sind ja nur 94% der Stimmen. Das heißt, da fehlen schon mal 6%. Jetzt nehmen wir mal an, die Grünen kommen nicht rein, das BSW kommt nicht rein, die sind beide so um die 5%. 10 weitere Prozentpunkte, die da fehlen. Bei der SPD, die ist zurzeit drin, aber auch die könnte rausfallen und dann wären wir bei 84% der Wählerstimmen, die wirklich zählen. Und so kommt man dann darauf, dass du letztlich mit 41%, 42%, 43% die absolute Mehrheit im Landtag holen kannst.
10: Und immer wieder wichtig zu sagen, es sind Umfragen. Es kann sich in den letzten Wochen bis zur Wahl immer noch etwas ändern. Die Menschen entscheiden sich kurzfristig oder viele entscheiden sich immer mehr kurzfristiger als in früheren Zeiten. Das heißt, es ist auch schwer vorherzusagen.
12: Das BSW könnte ja auch, obwohl gar nicht sicher ist, ob sie reinkommen, eine wichtige Rolle spielen. Hören wir mal, was Sarah Wagenknecht, die Parteigründerin, sagt. Das ist jetzt zwar schon vom Februar, ist aber immer noch aktuell.
9: Man kann eine Partei, die so stark ist und im Osten teilweise jetzt 30-40% Ergebnisse in Umfragen hat, nicht einfach ignorieren und an den Rand drängen. Das ist absurd. Und man macht sie übrigens auch immer stärker dadurch.
12: Findet ihr, sie hat da einen Punkt mit dem, was sie sagt?
10: Also sie sagt zwar Partei, aber es geht natürlich um die Menschen, die dahinter stehen. 40% oder 41%, das sind also alles Menschen, die mit teilnehmen in dem demokratischen Prozess. Und deswegen würde ich sagen, da hat sie einen Punkt, dass das natürlich Wählerstimmen sind, die sich wünschen, dass ihre Stimme Berücksichtigung findet.
11: Auf der anderen Seite ist es natürlich die Entscheidung der jeweiligen Parteien, mit wem sie koalieren können, wollen nach der Wahl. Und es gibt eben diese Brandmauer. Die AfD ist in Sachsen-Anhalt vom Landesamt für Verfassungsschutz als gesichert rechtsextrem eingestuft worden. Und deshalb argumentieren die Parteien, das ist eine Entscheidung gegen diese Partei, nicht gegen die Menschen. Wählen kann ich ja letztlich, wen ich will. Aber insofern ist die Antwort auf deine Frage ein klassisches Jein. Natürlich muss man diese Menschen irgendwie versuchen, in den demokratischen Diskurs zu bekommen. Aber es gibt keine Pflicht der Parteien, mit der AfD zusammenzugehen, der anderen Parteien. Letztlich ist das, was wir heute vermuten. Mal angenommen, es wird eine Minderheitsregierung geben, dann werden da ganz neue Debatten darum geführt werden. Und hier hat das BSW so ein interessantes Alleinstellungsmerkmal, das dieses Bündnis Sarah Wagenknecht für sich gefunden hat, nämlich diesen interessanten Gedanken, alles hängt von uns ab. Wir haben da eine Idee, wie man künftig Regierung in Sachsen-Anhalt bilden kann und danach vielleicht auch in anderen Ostländern, in denen es auch sehr knapp ist. Und deswegen braucht es uns. Das heißt, das ist im Grunde ein Argument, das auch sicherstellen soll, wählt uns mindestens die 50.000, die man braucht für die 5% ungefähr, damit wir dann die wichtigen Entscheidungen treffen können. Und dann wäre die Brandmauer, wie man sie heute kennt, womöglich Geschichte.
12: Das BSW könnte der AfD zur Macht verhelfen, aber ist das realistisch?
11: Ja. Ja? Also, das Wichtige ist beim BSW in Sachsen-Anhalt, erstmal muss die 5%-Hürde genommen werden. Das ist momentan wirklich überhaupt nicht sicher. Und das BSW versucht das, indem es so eine Argumentation aufgreift von Sarah Wagenknecht, übrigens nicht Parteichefin, sondern sie ist die Chefin der Grundwertekommission. Die Parteichefs sind eher unbekannt, nicht bei BSW-Mitglieder zumindest. Aber Sarah Wagenknecht argumentiert, lass uns doch was ganz anderes versuchen. Und zwar folgendes, wir wollen gar nicht wieder mit den Parteigrenzen und Ministerpräsidenten, der die Mehrheit hat oder so. Wir machen eine sogenannte Expertenregierung. Und das bedeutet, der zukünftige Ministerpräsident, das wird eine anerkannte öffentliche Persönlichkeit, idealerweise aus Sachsen-Anhalt. Und der wird dann mit einer Minderheit regieren und sich von Entscheidung zu Entscheidung die Mehrheit suchen. Diese Expertenregierung oder Kompetenzkabinett hat Sarah Wagenknecht das mal genannt. Das würden wir unterstützen und mit unserem 5%-Anteil im Landtag könnten wir das womöglich auch. Wenn das aber nicht klappen sollte, es wird ja 3 Wahlgänge geben. Im letzten Wahlgang hat Sarah Wagenknecht gesagt, wir würden uns enthalten, auch wenn der AfD-Spitzenkandidat Siegmund antritt. Und dann würde er mit der einfachen Mehrheit der Mitglieder Ministerpräsident werden können.
12: Na gut, jetzt ist es aber eine Idee einfach, die sie hatte mit dem überparteilichen Ministerpräsidenten. Geht das einfach so?
10: Natürlich geht das. Und es ist auch gar nicht so ganz unwahrscheinlich, dass wir in einer solchen Lage sind. Wenn wir nochmal an die Szenarien denken, dann ist ja das Szenario, dass die AfD, wenn die AfD nicht die absolute Mehrheit erreicht, dann steht man vor der Frage, wie bildet man jetzt eine Regierung? Und dann müssten sich alle anderen Parteien, die im Landtag sind, dann zusammentun. Und da hat die CDU insbesondere ein Problem mit der Linken. Mhm. Denn das ist eigentlich aus CDU-Sicht nicht vorstellbar, mit der Linken eine Koalition zu vereinbaren. Also müsste man womöglich mit wechselnden Mehrheiten regieren. Und warum muss das ein Ministerpräsident dann von der CDU sein? Also es ist nicht ausgeschlossen, dass das jemand ganz anderes ist. Natürlich würde die CDU versuchen, das für sich zu reklamieren. Aber es dürfte eine sehr schwierige Regierungsbildung sein in diesem Fall.
11: Im konkreten Fall hinge das tatsächlich von der AfD ab, denn die wäre ja die mit Abstand stärkste Fraktion und müsste sagen, jawohl, sind wir dabei, gar nicht Ulrich Siegmund, unser Kandidat, sondern irgendjemand soll das machen aus unserem Land. Wenn man die BSW-Politiker fragt, sag doch mal irgendeinen Namen, irgendeine Person, wer könnte das denn jetzt wohl sein? Welcher Mensch in Sachsen-Anhalt oder aus dem Osten oder überhaupt welcher deutsche Staatsbürger könnte denn da in Frage kommen, dann nennen sie keinen Namen mit dem Argument, dann wäre der verbrannt. Okay, ich habe bis heute keinen Namen gehört. Und dann müsste man eben eine Mehrheit für den finden. Das heißt, die Mehrheit BSW, AfD, womöglich auch von einer anderen Partei, müsste dann sagen, okay, aber dann müsste sich dieser Ministerpräsident eine Regierung zusammenbauen und dann müsste die eben mit den Schwierigkeiten, die man so hat, ohne wirklich klare Parteizugehörigkeiten zu haben, Mehrheiten suchen. Das wäre sicherlich interessant, wäre nicht ganz einfach, aber es fehlt erstens, wie gesagt, die 5% für das BSW und zweitens, dass die anderen sagen, okay, lass es uns versuchen. Und danach sieht es zurzeit nicht aus.
12: Jetzt haben wir viel Sarah Wagenknecht gehört, über das BSW gesprochen, aber was sagt denn eigentlich die AfD dazu? Jetzt in diesem Fall Ulrich Siegmund, das ist der Spitzenkandidat.
13: Wie soll ich denn ohne eine Mehrheit im Parlament eine vernünftige Regierung hier über 5 Jahre gewährleisten? Insbesondere die erste AfD-geführte Regierung. Das muss stabil sein. Ich muss mich auf eine stabile Mannschaft auch in Krisenzeiten verlassen können. Und dazu brauche ich die absolute Mehrheit.
12: Okay, heißt jetzt Thema erledigt, oder was?
10: Naja, was soll er sagen im Wahlkampf? Natürlich will er eine absolute Mehrheit erreichen, weil er dann durchregieren könnte. Das ist nicht sicher, dass das klappt. Aber seine Hoffnung ist, dass in den letzten Wochen eben noch viele Menschen sich dann doch entscheiden, ihn zu wählen. Er bräuchte sicherlich noch mehr Prozentpunkte, als die Umfragen gerade hergeben.
12: Okay, aus Sachsen-Anhalt von der AfD, nein danke. Gleichzeitig aber kommt aus Thüringen ein Angebot an Wagenknecht und das vom AfD-Chef Björn Höcke.
14: Sehr geehrte Frau Wagenknecht, Sie kommentieren durchaus des Öfteren klug das Zeitgeschehen. Sie reden viel von der Seitenlinie, wenn man so will. Schreiten Sie doch mal zur Tat. Übernehmen Sie staatspolitische Verantwortung. Und beweisen Sie den Thüringern, beweisen Sie den Sachsen-Anhaltern, dass das BSW doch keine Kartellpartei ist. Werden Sie Ministerpräsidentin des Freistaats Thüringen. Ich reiche Ihnen die Hand.
12: Höcke reicht Wagenknecht die Hand. Jetzt sind wir also in Thüringen, das müssen wir einmal ganz kurz erklären. Warum sollte denn Wagenknecht da Ministerpräsidentin werden?
11: Ja, das ist jetzt ein bisschen über Bande gespielt, aber sicher sehr geschickt von Björn Höcke, der da auch einen Gedanken von Sarah Wagenknecht aufgreift. In Thüringen gibt es einen Ministerpräsidenten der CDU, der regiert da mit der SPD und dem BSW. Und er hat eine Doktorarbeit geschrieben, und zwar 2008, ich habe es mir aufgeschrieben, der amerikanische Präsidentschaftswahlkampf George W. Bush gegen John Kerry. Und das ist ihm dann 2008 auch verliehen worden, die Doktorwürde. Mhm. Dann gab es eine Anzeige, und zwar habe er plagiiert, das ist geprüft worden. Und die TU Chemnitz hat gesagt, ja, in der Tat, wir erkennen dir den Doktortitel ab. Er hat sich dagegen gestellt, das ist aber von der TU Chemnitz dann noch einmal bekräftigt worden. Die haben gesagt, ja, wir stehen dazu. Jetzt läuft gerade wieder eine Klage und zwar vor dem Verwaltungsgericht Chemnitz. Es ist also offen, ob er den Doktortitel abgeben muss oder nicht. Aber das Problem ist, dass es in der Vergangenheit öfter Politiker, Politikerinnen gegeben hat, denen wurde wegen so einer Aberkennung, weil sie da betrogen haben, ihr Job letztlich genommen. Sie mussten zurücktreten. Und das sagen jetzt Björn Höcke und das sagt auch Sarah Wagenknecht. Wenn man ehrlich sein will, wenn man glaubwürdig sein will, dann kann doch dieser Mario Vogt von der CDU nicht weiter Ministerpräsident bleiben. Und da muss doch auch das BSW, das ja dort in Thüringen mit der CDU, wie gesagt, mitregiert, da raus. Und man muss sofort jemanden da als neuen Ministerpräsidenten wählen. Und da hat dann Björn Höcke Sarah Wagenknecht eleganterweise vorgeschlagen. Ein, muss man sagen, tatsächlich vergiftetes Angebot, aber das geht darauf zurück, dass Sarah Wagenknecht ja vor einigen Wochen, ungefähr vor 2 Monaten, von sich aus angeboten hat, ich würde gerne mal mit Alice Weidel, der AfD-Chefin, reden, irgendwo auf dem Marktplatz in Magdeburg in Schwerin, kommentiert oder moderiert von jemandem, der unparteiisch ist, und dann können wir mal unsere Gedanken austauschen. Das hat jetzt Björn Höcke aufgegriffen.
12: Jetzt hat ja passenderweise Wagenknecht auch darauf reagiert und hat ein Video gemacht. Wir hören mal rein.
15: Hallo, Herr Höcke. Sie haben mir vor einigen Tagen ein Angebot gemacht. Nun zugegeben, das war ein bisschen tricky, weil Sie ja wissen, dass ich aufgrund der speziellen Situation im Thüringer BSW im Landtag gar keine Mehrheit hätte. Nur, Herr Höcke, wir reden gerade viel übereinander. Warum reden wir eigentlich nicht mal miteinander? Dann lassen Sie uns über politische Verantwortung reden. Herr Höcke, fassen Sie sich ein Herz. Gerade Sie, der Sie so viel Wert auf Männlichkeit legen, wollen doch sicher nicht als Feigling dastehen.
12: Ich finde das irgendwie alles so ein bisschen albern, da diese Ansprechhaltung so pathetisch. Irgendwie hat es so ein bisschen was ganz komisch Flirtiges, was ich irgendwie ein bisschen absurd finde. Was soll das alles?
11: Ich hätte es jetzt theatralisch genannt. Ne? Man merkt, es ist so einstudiert, es ist gescriptet. Sie hat sich darauf vorbereitet. Das ist nicht sehr spontan, aber so ist Sarah Wagenknecht. In der Sache ist es aber so, dass man sagen muss, ihr eigener Landesverband in Thüringen, mit dem kann Sarah Wagenknecht herzlich wenig anfangen. Das ist ein großes Problem. Deswegen sagt sie auch, das ist doch ein Angebot, Herr Höcke, das ist tricky, das kann ich doch gar nicht annehmen. Aber warum macht sie das, hast du gefragt. Mhm. Und ich denke, die Antwort heißt 5% in Sachsen-Anhalt. Das steht für sie auf dem Spiel, nachdem sie äußerst knapp bei der Bundestagswahl gescheitert ist. Wenn das auch wieder äußerst knapp nicht funktionieren sollte in Sachsen-Anhalt, das ist das Bundesland, wo das BSW die mit Abstand größte Unterstützung in allen Bundesländern bei der Wählerschaft gefunden hat. Wenn das schief geht, dann ist die Zukunft einigermaßen düster für das BSW und dann nutzt man Aufmerksamkeit, die man bekommen kann. Und schon wenn man darüber redet, Björn Höcke trifft Sarah Wagenknecht auf dem Marktplatz und die reden mal über Dinge, dann hat sie natürlich wahnsinnig viel Presse.
12: Über das Thema Rente müssen wir auch in dieser Folge sprechen. Rente mit 63. Es gab eine Rentenkommission und die schlägt vor, dass es diese Rente nicht mehr geben soll, ohne Abschläge. Sven Schulze, der CDU-Ministerpräsident von Sachsen-Anhalt, sagt jetzt, das geht so nicht, obwohl er die Rentenkommission erst gelobt hat. Jetzt klingt er so.
16: Der 45 Jahre hier eingezahlt hat. Das muss gerade bei den Menschen hier in Ostdeutschland auch honoriert werden. Und deswegen setze ich mich für die Menschen ja ein, auch gern mit Gegenwind aus Berlin. Aber meine Aufgabe ist es nicht, Berlin zu gefallen. Meine Aufgabe ist es, sich für die Themen der Menschen einzusetzen, auch bei der Rente.
12: Frank, warum ist das so ein großes Thema im Osten?
11: Wieder interessant, dass sich da ein CDU-Politiker absetzt von der Bundespolitik und der letztlicher eigenen Regierung. Es waren 3 Ostministerpräsidenten, aber Sven Schulz in Sachsen-Anhalt hat das Thema eben ganz nach oben gezogen. Und das ganz offensichtlich, weil er gemerkt hat, diese Rente mit 63, das ist ein extrem wichtiges und sensibles Thema. Übrigens, wenn man durch Sachsen-Anhalt fährt, dann sieht man zum Beispiel vom BSW Plakate K.O. für Rentenkürzer. Ja, das ist so eines der am meisten verbreiteten von der vom BSW, wenn ich es richtig gesehen habe, aber das ist nur ein Eindruck von mir. Das Entscheidende ist, im Osten nehmen noch mehr Menschen nach 45 Beitragsjahren, die sie in die Rentenkasse gezahlt haben, diese sogenannte Rente mit 63, die man bekommt inzwischen ab 64,5, in Anspruch. Und das ist deshalb so, weil einerseits mehr Menschen als im Westen 45 Beitragsjahre zusammenbekommen. Die haben früher angefangen zu arbeiten. Mehr Frauen in der DDR haben traditionell mehr Frauen gearbeitet, als es im Westen war. Und es gab da weniger Brüche in der Arbeitsbiografie, also Brüche im Sinne von, du hast mal längere Zeit nicht gearbeitet oder das gewechselt. Also da lohnt es sich eher. Und das zeigt die Statistik, 33% der älteren nehmen diese Rente mit 63 im Osten in Anspruch, 33%. Im Westen sind es doch auffällig weniger, nämlich nur 28. Also ein wichtiges Thema. Und da ist dann natürlich das Gefühl, hier wird mir etwas weggenommen, etwas, das kommt wahnsinnig schlecht an. Und da hat letztlich der CDU-Ministerpräsident eine Art Notbremse gezogen mit seinen Amtskollegen und gesagt, geht nicht, müssen wir stoppen, muss irgendwas passieren. Wichtig, wir reden hier über ein Vorhaben, das es letztlich noch gar nicht gibt. Die Rentenkommission hat diese Idee vorgeschlagen. Jetzt aber muss erstmal das Gesetz geschrieben werden. Das muss in den Bundestag verabschiedet werden. Und da mahnen eben diese Politiker, wie der CDU-Ministerpräsident, denkt an den Osten und fasst die Rente mit 63 nicht an. Gegenargument, das noch ganz kurz von der Rentenkommission. Wenn man damit anfängt, dann werden viele andere dieser 33 Vorschläge, die wir gemacht haben, von anderen Interessengruppen angefasst. Dann räumen die das ab und dann fällt das ganze Ding auseinander. Also auch das wird ein interessanter Herbst.
12: Anfang September wählt Sachsen-Anhalt, dann zwei Wochen später, Demian, du hast es gerade auch gesagt, Mecklenburg-Vorpommern und Berlin. Jetzt hört man immer wieder, die Wahlen sind ja schon gelaufen. Glaubt ihr das auch oder bewegt sich da noch was?
10: Wer sagt, die Wahlen sind schon gelaufen?
12: Hört man immer wieder. Du sagst aber, nee, da kann sich noch was verändern, ne?
10: Alle Wahlen sind sehr spannend.
11: Mhm. Nein, genau so ist es. Also die Wahl, die ist absolut spannend. Und es gibt ja sogar zwei gegenläufige Effekte. Das gibt ja diesen Bandwagon-Effekt, wo man sagt, jawohl, man schließt sich immer der Mehrheit an, spricht für die AfD. Gibt aber auch diesen Underdog-Effekt, wenn man da zu viel auf diesen einen setzt, von dem zu viel hört und die anderen tun einem fast schon leid. Oder man glaubt, wenn ich denen helfe, dann ist das vielleicht eine gute Sache. Dann pusht das vielleicht die kleineren Parteien, weil man diese Notwendigkeit erkennt. Also da ist überhaupt noch nichts gelaufen, sehen wir auch daran, dass Sachsen-Anhalt zurzeit nicht nur von uns, sondern auch von Politikern, auch Spitzenpolitikern, doch recht engmaschig bereist wird, um noch von jeweils der eigenen Politik zu überzeugen und auch zu zeigen, ey, ihr seid wichtig für uns, auch wenn ihr uns das nicht glaubt.
12: Jetzt wird auch noch viel diskutiert über den Spiegel, darüber wollen wir auch noch sprechen. Die Kollegen haben da eine Titelgeschichte über Ulrich Siegmund geschrieben. Der AfD-Spitzenkandidat ist da auf der Titelseite mit der Überschrift »Der gefährlichste Mann Deutschlands«.
10: Ich habe mit sehr großem Interesse verfolgt, wie sich das Ganze dann weiterentwickelt hat. Nämlich der Spitzenkandidat der AfD, Ulrich Siegmund, hat diesen Spiegeltitel zu eigenen PR-Zwecken genommen und signiert. Und was auch damit zusammenfällt an diesem Wochenende, ist ein sehr ausführliches, in Anführungszeichen, Interview, vielleicht eher Gespräch, was er auf einem Kanal gegeben hat, der durchaus der AfD sehr nahe steht. Und dieses Interview hat dort bereits ein Millionenpublikum erreicht. Ich glaube, das sind so zwei Elemente, die in einem Wahlkampf, wie wir ihn gerade haben, womöglich am Ende eine Rolle spielen können, weil die AfD es deutlich besser schafft als die anderen Parteien, ein Publikum in den sozialen Netzwerken zu erreichen, weil sie eine viel größere Reichweite sich über die Jahre aufgebaut haben und weil ihre sehr zugespitzten, vielleicht manchmal auch zu zugespitzten Inhalte von den Algorithmen noch weiter gepusht werden. Das ist etwas, was, glaube ich, sich sehr unterscheidet zu Wahlkämpfen von vor vielleicht 5 oder 10 Jahren, auch weil sich die Art und Weise, wie die Menschen sich informieren, sehr geändert hat. Bei denjenigen bis 50 beispielsweise informieren sich genauso viele Menschen über lineare Fernsehsendungen wie über YouTube und Co. Und das hat eben eine große Auswirkung auch auf das, was die Menschen wahrnehmen und wen sie wahrnehmen. Und dieses Gespräch beispielsweise, das ist nicht besonders kritisch geführt worden. Also das sind, es war im Prinzip eine Art Präsentationsfläche für den AfD-Spitzenkandidaten.
12: Vielen Dank an euch beide, dass ihr hier wart in diesem Podcast. 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
10: Gerne, danke.
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1: Um 22 Uhr mit Reza Waffa. Der Waldbrand im belgischen Naturschutzgebiet Hohes Venn breitet sich derzeit nicht weiter in Richtung der Grenze zu Deutschland aus. Im nahegelegenen Monschau hat sich die Lage der Feuerwehr zufolge entspannt. Weil es mehr Wind geben soll, bleibe man aber sehr vorsichtig. Weil es heute extrem starken Rauch gab, sind die Bewohner gebeten worden, in ihren Häusern zu bleiben. Jan Koch berichtet aus Monschau, wie es nun weitergeht.
2: Die Feuerwehr hier geht davon aus, dass sie sich noch Tage, wenn nicht sogar wochenlang in Bereitschaft halten muss. Und das will sie auch, denn man weiß eben, dass so ein Moorbrand, wie er gerade in Belgien eben wütet, das kann laut Experten sehr lange dauern, eben wochenlang. Aber die Feuerwehr hier ist gut aufgestellt. Sie geht jetzt in den Mehrfachbetrieb bzw. in den Mehrschichtbetrieb und ist auf Alarmbereitschaft.
1: In den Gesprächen über einen Friedensplan für den Gazastreifen gibt es nach wie vor keinen Durchbruch. Der US-Sondergesandte Kushner kam am Mittag mit Israels Ministerpräsident Netanyahu zusammen. Anschließend war zwar von der Bildung zweier Arbeitsgruppen die Rede. Netanyahu wolle aber weder die Angriffe im Gazastreifen einstellen, noch die israelische Armee zurückziehen. Gleichzeitig lehnt es die Hamas bislang ab, ihre Waffen abzugeben. Der von der US-Regierung unterstützte Friedensplan sieht langfristig die palästinensische Selbstverwaltung des Gazastreifens vor. In Niedersachsen dürfen die AfD-Politiker Stefan Bothe und Martin Sichert nicht bei der Landratswahl antreten. Die Verwaltungsgerichte in Lüneburg und Oldenburg wiesen Eilanträge von Bothe und Sichert gegen den Ausschluss ab. Die zuständigen Wahlausschüsse hatten mehrheitlich gegen die Zulassung der AfD-Politiker gestimmt. Die Entscheidungen wurden in beiden Fällen mit Zweifeln begründet, dass die Bewerber jederzeit für die freiheitliche demokratische Grundordnung eintreten würden. Die Verwaltungsgerichte sahen darin keinen offensichtlichen Fehler. Bothe und Sichert können jetzt noch Beschwerde beim Oberverwaltungsgericht einlegen. Auf Teile der Berliner Senatsverwaltung ist ein Hackerangriff erfolgt. Betroffen sind laut Senatskanzlei die Verwaltung für Stadtentwicklung, Bauen und Wohnen sowie die Verwaltung für Mobilität, Verkehr, Umwelt und Klimaschutz. Beide Stellen wurden demnach schon am Freitag aus Sicherheitsgründen vom Landesnetz abgetrennt, um weiteren Schaden abzuwenden. Das Landeskriminalamt, die Staatsanwaltschaft Berlin und das Bundesamt für Sicherheit in der Informationstechnik untersuchen den Vorfall. Das waren die Nachrichten. Das Wetter in Deutschland. Nachts meist trocken, später von Westen Regen, Tiefstwerte 17 bis 8 Grad. Morgen wechseln sich Schauer und Gewitter mit freundlichen Phasen ab. Höchstwerte 17 Grad im Erzgebirge bis 30 Grad am Oberrhein. Am Mittwoch gibt es viel Regen, später ist es

0: Belgien, Teilen von Rheinland-Pfalz, Baden-Württemberg, Nordrhein-Westfalen, Hessen und im Saarland kann es zu Rauchbildung und Brandgeruch kommen. Halten Sie Fenster und Türen geschlossen und schalten Sie Klima- und Lüftungsanlagen aus. Den Einwohnern der Monschauer Ortsteile Platte Fenn, Leiloch und Kalte Herberg wird weiterhin empfohlen, die betroffenen Bereiche zu verlassen. Eine Notunterkunft ist im Bürgercasino Imchenbruch eingerichtet. A2 Hannover Richtung Berlin. Im Kreuz Hannover Ost ist die Überleitung zur A7 Richtung Kassel wegen eines Schwertransportes gesperrt. Die Umleitung führt über die A2 bis zur Ausfahrt Lehrte. A2 Hannover Richtung Dortmund zwischen Wunsdorf, Kohlenfeld und Rehren 5 Kilometer stockender Verkehr. Die A3 Würzburg Richtung Nürnberg ist zwischen Würzburg-Heidingsfeld und Würzburg-Randersacker wegen einer Unfallaufnahme gesperrt. Die letzte freie Ausfahrt ist Dreieck Würzburg West. A28 Oldenburg Richtung Bremen zwischen Oldenburg-Harentor und Kreienbrück 2 Kilometer Stau. Die A61 Mönchengladbach-Venlo ist zwischen Kreuz Mönchengladbach und Mackenstein in beiden Richtungen wegen Brückenarbeiten bis morgen 5 Uhr gesperrt. Die A111 ist stadteinwärts wegen einer Ölspur zwischen Schulzendorfer Straße und Weidmannsluster Damm ebenfalls gesperrt. Und davor staute sich ab Stolpe mit bis zu einer Stunde Verzögerung.
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0: Und die kommt heute aus Hamburg vom NDR mit Jochen Fischer im Studio. Einen schönen guten Abend. Viele Menschen in Deutschland stecken in einem heißen Sommer. Nun haben 5 Ministerinnen der SPD und auch Minister in der Bundesregierung ein Aktionsprogramm gegen die Hitze vorgeschlagen. Außerdem unterstützen sie auch ihren Parteigenossen Carsten Schneider. Denn der Bundesumweltminister hat eben vorgeschlagen, das Grundgesetz zu ändern. Und so könnte Klimaanpassung zu einer Gemeinschaftsaufgabe von Bund, Ländern und Kommunen gemacht werden. Umweltverbände begrüßen den SPD-Vorstoß.
2: 4 Seiten Papier, 1 Dutzend Maßnahmen. Darunter zum Beispiel Änderungen im Bauplanungsrecht oder Maßnahmen zum Schutz von Beschäftigten gegen die extremen Temperaturen. Vorschläge für einen vorausschauenden Umgang mit Hitze, Niedrigwasser und anderen Folgen des Klimawandels steht über dem Papier, das am Wochenende bekannt wurde. Beschlossen haben es die sozialdemokratischen Ministerinnen und Minister für Finanzen, Soziales und Arbeit, Bauen und Entwicklung unter Federführung des Umweltressorts. SPD-Chef und Vizekanzler Lars Klingbeil fordert den Koalitionspartner zu einem gemeinsamen Vorgehen auf. Es gehe darum, den Klimawandel wirklich anzugehen, sagte er am Rande einer Veranstaltung in Rheinland-Pfalz.
3: Das ist keine Eintagsfliege, sondern ein Thema, um das wir uns immer kümmern müssen. Und da wollen wir jetzt mehr Druck machen.
2: Die Sozialdemokraten fordern auch, die Gemeinschaftsaufgabe Klimaanpassung und Naturschutz noch in dieser Wahlperiode im Grundgesetz zu verankern. Dann nämlich könnte die Bundesregierung Städten und Gemeinden auch außerhalb einzelner Förderprogramme finanziell unter die Arme greifen. Der Regierungspartner der SPD, die Union, zeigt sich skeptisch. Der stellvertretende Vorsitzende der CDU-CSU-Fraktion Klaus Mack erklärte:
4: Der Weg der Union ist ja zunächst einmal, dass wir überlegen, macht es Sinn, diese Gemeinschaftsaufgabe, die dort vorgeschlagen wurde, die ja ein Prüfauftrag zunächst mal ist, bringt die praktisch mehr Wirkung als das, was wir bisher haben? Und das ist eigentlich die entscheidende Frage, die wir uns stellen müssen.
2: Man könne schon jetzt unbürokratisch und praxisnah helfen. Die Länder hätten ja zum Beispiel Mittel aus dem Sondervermögen Infrastruktur. Dazu kommt eine erhebliche Hürde. Für eine Änderung im Grundgesetz braucht es eine 2/3-Mehrheit im Bundestag. Grünen-Fraktionschefin Katharina Dröge erinnert im Deutschlandfunk:
5: Wir haben das schon in der letzten Legislaturperiode gefordert. Das braucht dafür eine Grundgesetzänderung. Und damals hätte es die CDU aus der Opposition herausgebraucht. Die war nicht bereit mitzumachen.
2: Soll heißen, schön und gut, was die SPD sich da überlegt hat. Aussicht auf Erfolg mit diesem Regierungspartner sieht die Grünen-Politikerin nicht. Ohnehin hält Dröge die Ankündigung von Finanzminister Klingbeil für scheinheilig. Klimaschutz habe einen schweren Stand in der Koalition.
5: Zweckentfremdet Gelder im Klima- und Transformationsfonds, die für Klimaschutz da sind, das ist die Realität, an der man Lars Klingbeil messen muss. Und das andere sind bislang leere Worte.
2: Die SPD-Ministerinnen und Minister sehen ihr Papier als ersten Schritt. Sie wollen sich damit bei der anstehenden Klausur mit der Union Ende August befassen. Greenpeace forderte, die Klimakrise gehöre ins Zentrum der Kabinettsklausur. Viele Verbände begrüßen den SPD-Vorstoß. Es seien wichtige und überfällige Schritte, um Deutschland besser

0: auf Hitze, Dürre, Niedrigwasser und andere Klimafolgen vorzubereiten, heißt es vom Naturschutzbund Deutschland. Die deutsche Umwelthilfe mahnt, es dürfe aber nicht beim nächsten Lippenbekenntnis bleiben.
1: Nicole Markwald berichtete.
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1: Hitze, Dürre, Waldbrände, die Folgen des Klimawandels sind längst Alltag. Wer verhindern will, dass Klimaanpassung nur ein Sommerthema bleibt, sollte sie als Gemeinschaftsaufgabe von Bund und Ländern im Grundgesetz verankern. Das meint unser Korrespondent im ARD-Hauptstadtstudio, Dietrich Karl-Meurer.
3: Dieser Sommer zeigt, worum es geht. Tausende Hitzetote, Waldbrände, ausgetrocknete Böden, historisch niedrige Flusspegel und drohende Ernteausfälle. Die Folgen des Klimawandels sind nicht mehr Zukunftsmusik, sie sind Gegenwart. Wenn jetzt darüber diskutiert wird, Klimaanpassung als Gemeinschaftsaufgabe von Bund und Ländern im Grundgesetz zu verankern, dann klingt das nach Aktionismus. Kaum wird ein Problem akut, schon wird über eine Verfassungsänderung nachgedacht. Nur, es spricht einiges dafür. Die aktuellen Hitzeschutzpläne können nur kurzfristig helfen. Die eigentliche Herausforderung ist größer. Städte müssen widerstandsfähiger werden, Wasserreserven gesichert und Wälder an ein trockeneres Klima angepasst werden. Das ist eine Aufgabe für Jahrzehnte. Eine Verankerung im Grundgesetz würde dafür sorgen, dass sie dauerhaft ernst genommen wird. Die Folgen des Klimawandels machen nicht an Ländergrenzen Halt. Was lokal umgesetzt wird, ist längst eine nationale Herausforderung. Deshalb sollten Bund und Länder gemeinsam Verantwortung übernehmen. Und schließlich die Frage des Geldes. Viele Kommunen können die nötigen Investitionen nicht allein stemmen. Eine Grundgesetzänderung würde die Voraussetzung schaffen, damit der Bund dauerhaft mitfinanzieren kann. Natürlich haben die Kritiker recht. Nicht jede politische Aufgabe gehört ins Grundgesetz. Doch die Anpassung an den Klimawandel darf nicht davon abhängen, wie reich eine Kommune ist oder wer gerade auf Landesebene regiert. Klimaanpassung ist zu groß, zu teuer und zu langfristig, um vom politischen Willen einzelner Landesregierungen oder der Finanzkraft einzelner Kommunen abzuhängen. Genau deshalb gehört sie ins Grundgesetz.
1: Die Meinung von Dietrich Karl-Meurer.
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1: Die Zahl von Migranten und Geflüchteten, die Deutschland freiwillig wieder verlassen, steigt. Im ersten Halbjahr sind insgesamt rund 9.300 Menschen im Rahmen von Rückkehrprogrammen in ihre Heimatländer zurückgekehrt. Das sind etwa 1.900 Menschen mehr als im Vergleichszeitraum vor einem Jahr. Das Bundesamt für Migration und Flüchtlinge hat diese Zahl nun veröffentlicht und zuerst hatte die Funke Mediengruppe darüber berichtet. Markus Sambala aus dem ARD-Hauptstadtstudio erklärt nun, wie diese staatlichen Rückkehrförderprogramme eigentlich funktionieren.
4: Die Bundesregierung sieht die staatlichen Rückkehrprogramme als wichtigen Baustein der angekündigten sogenannten Migrationswende. Es geht vor allem um Asylsuchende, deren Anträge abgelehnt wurden, die keine Bleibeperspektive in Deutschland haben, die ausreisepflichtig sind. Ihnen droht die Abschiebung. Daneben versuchen Bund und Länder aber auch, diese Menschen mit Geld und organisatorischer Hilfe zur freiwilligen Ausreise zu bewegen. Der Begriff freiwillig ist dabei umstritten, steht doch immer der Druck dahinter, Deutschland verlassen zu müssen. Der Bund informiert über die Ausreiseprogramme online in mehreren Sprachen. Dazu kommen Beratungsstellen, in denen sich Geflüchtete informieren können. Der Staat unterstützt die Menschen dabei, Reisedokumente zu beschaffen. Er übernimmt Kosten für Flug-, Bahn- oder Bustickets, zahlt in vielen Fällen eine sogenannte Starthilfe. Für Erwachsene bis zu 1.000 Euro, für Kinder bis zu 500 Euro. Auch wenn also einige Kosten entstehen für den Staat, sind solche geförderten Ausreisen meist viel günstiger als Abschiebungen, denn die sind mit langwierigen Verfahren an Behörden und Gerichten verbunden. Dazu kommt eine aufwendige Begleitung durch Sicherheitskräfte. Laut Ausländerzentralregister sind insgesamt knapp 60.000 Menschen unmittelbar ausreisepflichtig. Abgeschoben wurden in der ersten Jahreshälfte etwa 19.000 Menschen. Rund 9.300 gingen im Rahmen der Rückkehrprogramme in ihre Heimat zurück. Ein Grund dafür, dass die sogenannten freiwilligen Ausreisen zuletzt gestiegen sind? Seit dem vergangenen Jahr können auch Syrerinnen und Syrer wieder Hilfsgelder für eine Rückkehr in ihr Heimatland beantragen.

0: Es ist 22.15 Uhr.
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0: Israels Minister für Innere Sicherheit und Polizeiangelegenheiten, der Rechtsextremist Itamar Ben-Gvir, will, dass die israelische Armee im Gazastreifen deutlich mehr Menschen gezielt tötet. Er sprach in einem Podcast davon, dass man jeden Tag 30 oder 40 solcher Tötungen durchführen solle. Der rechtsextreme Politiker, der auch Teil des israelischen Sicherheitskabinetts ist, sagt, es gebe im Gazastreifen Menschen, Zitat, die es nicht verdient hätten zu leben. Mehr dazu aus Tel Aviv von unserem Korrespondenten Jan-Christoph Kitzler.
2: Rom Braslavski ist in Israel eine bekannte Persönlichkeit. Er wurde als Teil des Sicherheitsteams beim Nova Musikfestival von Terroristen am 7. Oktober 2023 in den Gazastreifen verschleppt. 737 Tage war er Gefangener der Hamas. Er war unter den letzten Geiseln, die freigelassen wurden. Viele Menschen im Land haben Anteil genommen an seinem Schicksal. Immer wieder hat der 22-Jährige seitdem über seine psychischen Probleme berichtet und zur Verarbeitung des Furchtbaren, das er erlebt hat, gehört nun offenbar auch ein Podcast, den er hostet und der 8. Oktober heißt. Gast in der ersten Folge war Israels rechtsextremer Minister für nationale Sicherheit Itamar Ben-Gvir. Er ist einer der größten Befürworter der Ausweitung der Todesstrafe in Israel. Das mit Regierungsmehrheit beschlossene Gesetz sieht die Tötung von Hamas-Terroristen vor. Und Rom Braslavski richtete an Ben-Gvir, der in Israel unter anderem für die Polizei und die Gefängnisse zuständig ist, die Frage, ob er verurteilte Hamas-Terroristen persönlich töten dürfe. Er könne bei Hinrichtungen dabei sein, sagte Ben-Gvir. Und dann sprachen die beiden über den Gazastreifen. In meiner Vorstellung gehört ganz Gaza uns, so Ben-Gvir. Amen, sagt Rom Braslavski. Siedlungen nicht nur in Gaza würden die Ausreise von Palästinensern beschleunigen, so Ben-Gvir weiter. Und was die Terroristen angehe, keine Ausreise, jeder Einzelne müsse getötet werden. Es gebe übrigens auch weibliche Terroristen in Gaza. Rom Braslavski pflichtet dem bei. Voll, voll, voll, sagt er. Er stünde 100% dahinter. Das, was Itamar Ben-Gvir dann über den Gazastreifen sagt, hat weniger in Israel als im Ausland für einen Aufschrei gesorgt. Unsere Wiederherstellung ist ihre Zerstörung. Die Leute reden und es ist kein Geheimnis. Ich bin anderer Meinung als der Premierminister. Ich denke, wir müssen im Gazastreifen gezielte Tötungen durchführen, jede Nacht 30, 40 ausschalten. Nicht nur diejenigen, die uns jetzt gefährden. Nein, dort gibt es Leute, die keine menschlichen Wesen sind. Sie sollten nicht leben. Sie sind keine Menschen. Ich mache Ihnen ein Kompliment, wenn ich Sie als Menschen bezeichne. Diese Aussagen sind zum einen durch den Wahlkampf in Israel zu erklären. Ben-Gvir kämpft mit möglichst radikalen Aussagen um Stimmen im rechten Lager. Laut Prognosen könnte er damit bei der Parlamentswahl am 7. Oktober Erfolg haben. Andererseits setzt der Minister in seinem Kompetenzbereich Politiken durch, die israelische NGOs als entmenschlicht kritisieren. Zum Beispiel verschärfte Haftbedingungen in israelischen Gefängnissen. Ben-Gvir sitzt zwar im israelischen Sicherheitskabinett, aber befiehlt keine Angriffe im Gazastreifen. Dort gehen die Tötungen allerdings auch in den letzten Tagen weiter. Seit dem 10. Oktober, dem Inkrafttreten der Waffenruhe, sind bei israelischen Angriffen laut palästinensischen Quellen fast 1.300 Menschen getötet worden, darunter viele Frauen und Kinder. Israelische Medien haben berichtet, dass die Armee eine Art Liste abarbeiten würde mit dem Ziel, jeden am Terror des 7. Oktober 2023 Beteiligten zu töten.
0: US-Präsident Donald Trump stellt überraschend eine der wichtigsten Militärübungen mit Südkorea in Frage. Nur Stunden vor Beginn ordnete er an, das gemeinsame Manöver deutlich zu verkleinern. Seine Begründung, die Übung sei teuer und ein feindseliges Signal an Nordkorea. In Seoul wirft das die Frage auf, wie verlässlich der wichtigste Verbündete noch ist. Mehr dazu von unserem Korrespondenten Johannes Edelhoff.
3: Seit heute trainieren amerikanische und südkoreanische Soldaten gemeinsam für einen möglichen Angriff aus Nordkorea. Ulchi Freedom Shield heißt die große Militärübung. Rund 18.000 südkoreanische Soldaten sind dabei. Doch nur Stunden vor Beginn stellt US-Präsident Donald Trump das Manöver plötzlich in Frage. Auf Truth Social schreibt er, die Übungen seien teuer und sendeten ein feindseliges Signal an Nordkorea. Schließlich habe er ein sehr gutes Verhältnis zum Machthaber Kim Jong-un. Deshalb solle das US-Militär die Übung deutlich verkleinern. Dabei soll das Manöver gerade auf eine veränderte Bedrohung aus Nordkorea vorbereiten. Drohnen, Cyberangriffe, gestörtes GPS. US-Militärsprecher Ryan Donald hatte die Wichtigkeit der Übung erst vor wenigen Tagen betont. DPRK-Soldaten haben deployed and fought in Ukraine. Nordkoreanische Soldaten sind in der Ukraine eingesetzt worden und haben dort gekämpft. Die Erfahrung, die sie dort gesammelt haben, haben sie mit nach Nordkorea Nordkorea zurückgebracht. Das verändert die Fähigkeiten Nordkoreas und unser Training trägt dieser Bedrohung Rechnung. Nordkoreas Armee lernt also dazu. Und genau darauf wollen sich die USA und Südkorea vorbereiten. Warum Trump ausgerechnet jetzt die Übung verkleinern will, könnte mit Kim Jong-un zu tun haben. Trump versucht schon länger, wieder mit ihm ins Gespräch zu kommen. Jenny Town vom Korea Institute 38 North.
4: It's very clear that
5: Es ist sehr deutlich, dass Donald Trump Kim Jong-un treffen will, seit er für seine zweite Amtszeit ins Amt zurückgekehrt ist. Er hat schon mehrfach versucht, neue Gespräche mit Kim anzustoßen. Die Art, wie er diesen Schritt formuliert hat, könnte darauf hindeuten, dass er damit eine diplomatische Öffnung schaffen will.
3: Also weniger Militärübung als Signal an Kim, in der Hoffnung auf neue Gespräche. Das hat Trump schon einmal versucht. 2018 ließ er die gemeinsame Übung aussetzen. Der große Durchbruch beim nordkoreanischen Atomprogramm blieb trotzdem aus. Und diesmal gibt es noch nicht einmal Verhandlungen. Kim hat sich bislang nicht auf neue Gespräche eingelassen. In Seoul reagiert die Regierung trotzdem auffallend vorsichtig. Antworten aus der Politik gibt es bisher nicht. Die Übung selbst läuft laut dem südkoreanischen Verteidigungsministerium zunächst wie geplant. Aber Trump schickt gleichzeitig noch eine andere Botschaft nach Seoul. In demselben Post beschwert er sich darüber, dass Südkorea die USA im Konflikt mit dem Iran nicht unterstützt hätte.
5: Wir befinden uns derzeit nicht in einer Verhandlungsphase und es ist völlig unklar, was eigentlich der wirkliche Grund hinter all dem war. Es gibt hier also viele widersprüchliche Signale.
3: Für Südkorea bedeutet das alles vor allem Unsicherheit. Sind die USA in der Zukunft noch ein verlässlicher Partner oder muss Südkorea neue Sicherheitsbündnisse anstreben?
0: Von Korea wieder zurück nach Deutschland in die Thüringer Landespolitik. Die ist immer für Turbulenzen gut. So auch wieder in den letzten Tagen. Fast schon ultimativ hat die Bundesspitze des BSW um Gründerin Sarah Wagenknecht die Thüringer Parteikollegen aufgefordert, die Regierung und Ministerpräsident Mario Vogt von der CDU zu verlassen. Gründe dafür sind eine allgemeine Unzufriedenheit über die Koalition an sich, zuletzt aber vor allem die Plagiatsaffäre des Ministerpräsidenten. Heute Morgen haben die BSW-Abgeordneten in Erfurt über den Verbleib in der Brombeer-Koalition diskutiert und eine eindeutige Entscheidung getroffen. Peter Sommer berichtet.
6: Mit dem Bekenntnis zur Koalition handele man im Wählerauftrag. Nur der zähle, nicht irgendeine Parteiraison, hatten führende Vertreter des BSW schon vor der Sitzung gesagt. Und in diesem Sinne wollte auch die BSW-Landesvorsitzende und Finanzministerin Katja Wolf das Votum der Abgeordneten verstanden wissen.
7: Wir sind der Überzeugung, dass wir mit unserer Arbeit in den letzten 2 Jahren im Thüringer Landtag und auch in der Landesregierung Maßgebliches bewirkt haben, viele Punkte umgesetzt haben aus dem Regierungsvertrag, aber auch noch das eine oder andere offen ist, was wir entsprechend weiterführen wollen. Und ich freue mich, dies mit einer sehr starken Rückendeckung der Fraktion auch weiter tun zu können.
6: Somit bleiben auch die 3 BSW-Minister weiter in der Landesregierung. Wird der Friede lange halten? Das ist mehr als fraglich. Der Druck aus Berlin bleibt hoch. Von Sanktionen gegen die Thüringer Parteikollegen ist die Rede, gar vom Ausschluss des gesamten Landesverbands. Und auch an der Thüringer BSW-Basis regt sich zumindest vereinzelt Kritik an der Regierungsbeteiligung. Mehrere Kreisverbände fordern deshalb einen Sonderparteitag, der über den Verbleib in der Regierung entscheiden soll. Der Co-Vorsitzende Gernot Süßmuth hält das grundsätzlich für eine gute Idee.
8: Ich glaube auch, dass man eine gewisse Klarheit erzielt über die Meinungen in der Partei und dazu ist ein Sonderparteitag natürlich genau das richtige Gremium.
6: Gleichzeitig soll auch die Hand nach Berlin ausgestreckt bleiben, hieß es heute. Man wolle mit den Parteispitzen um Sarah Wagenknecht im Gespräch bleiben und eine offene Debatte führen. Auf jeden Fall habe man sie schon mal zum Sommerfest der Fraktion morgen nach Erfurt eingeladen. Eine Antwort aus Berlin habe es bis jetzt nicht gegeben.
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0: Noch etwas mehr als 5 Wochen, dann fällt eine Entscheidung auf die Sportdeutschland. Wartet, Marcel Stober.
9: Am 26. September, dann nämlich entscheidet es sich, mit welcher Stadt bzw. Region sich Deutschland für olympische und paralympische Sommerspiele bewerben möchte. Da trifft der Deutsche Olympische Sportbund eben diese Entscheidung in Baden-Baden. Berlin, München oder Köln-Rhein-Ruhr, das sind ja die Kandidaten. Und wie passend, dass die Präsidentin des Internationalen Olympischen Komitees, Kirsty Coventry, jetzt mal ganz zwanglos bei der Reit-WM in Aachen vorbeigeschaut hat, Markus Tepper.
10: Es ist nicht ungewöhnlich, wenn IOC-Präsidentin Kirsty Coventry Weltmeisterschaften in olympischen Sportarten besucht. Die zweimalige Schwimm-Olympiasiegerin schaute in Aachen beim Geländeritt der Vielseitigkeitsreiter vorbei, jubelte beim Voltigieren und schnupperte Gänsehautatmosphäre bei der Dressurkühe unter Flutlicht vor 45.000 Zuschauern. Danach fand sie ihren Tag in der Aachener Sörs.
11: It's been amazing, fabulous.
10: Also unglaublich und fantastisch. Nach Angaben der WM-Veranstalter war Coventrys Besuch in Aachen eigentlich eher privater Natur, soweit dies im Job der IOC-Präsidentin überhaupt möglich ist. Denn zwischendurch traf sich Coventry in der Abgeschiedenheit des VIP-Bereichs mit Vertretern deutscher Sportverbände, freute sich Thomas Weikert, der Präsident des Deutschen Olympischen Sportbundes.
12: Aus Sportsicht gesehen, dass die IOC-Präsidentin hier ist, ist natürlich fantastisch.
10: Noch spannender wurde es, als ohne größere mediale Ankündigung plötzlich hochrangige Vertreter der drei deutschen Olympiabewerber vorfuhren. Auftritt von Bayerns Innenminister Joachim Herrmann, von Berlins regierendem Bürgermeister Kai Wegener und von NRW-Ministerpräsident Hendrik Wüst.
13: Wir wollen ja alles dafür tun, dass Olympische Spiele mal wieder nach Deutschland geholt werden.
14: Mir geht es wirklich darum, dass wir Olympische, Paralympische Spiele endlich wieder nach Deutschland holen müssen.
15: Wir wollen alle, dass wir Olympische Spiele nach Deutschland holen.
10: Soweit, so fair, freute sich NRW-Ministerpräsident Hendrik Wüst als Mitgastgeber dieses kleinen, durchaus überraschenden Aachener Olympiagipfels.
15: Sport ist wichtig, aber gerade bei Sport muss man sportlich bleiben. Und deshalb haben wir auch die Kollegen aus Bayern und Berlin eingeladen.
10: In gut 5 Wochen entscheidet der Deutsche Olympische Sportbund, ob er Berlin, München oder die Region Köln-Rhein-Ruhr ins Rennen um die Olympischen Spiele 2036, 2040 oder 2044 schickt. Die Landespolitiker aus NRW, Bayern und Berlin waren deshalb nicht nur wegen des hochklassigen Reitsports nach Aachen gekommen, sondern um Werbebotschaften zu platzieren.
15: Jeder macht mit seinem Angebot das beste Angebot, das er machen kann. Ich glaube, unseres ist objektiv am besten, keine Frage.
13: Dass wir auch der Meinung sind, dass unseres das Beste ist, das wird keine Überraschung.
14: Das Berliner Konzept setzt auf Nachhaltigkeit, auf bestehende Anlagen. Wir brauchen nichts Neues, wir haben schon alles, wir müssen es nur sanieren und modernisieren.
10: Und was wurde nun beim Abendessen mit der IOC-Präsidentin besprochen?
15: Wir haben gar nicht über die olympische Bewerbung gesprochen, das gehört sich nicht an so einem Abend, sondern wir haben über Sportentwicklung gesprochen, über die Frage von gleichen Bedingungen von Frauensport und Männersport. Wir hatten ein paar spannende Themen.
10: Merke, Sportpolitik ist die Kunst, eben nicht über das Offensichtliche, eine deutsche Olympiabewerbung zu sprechen und trotzdem zu zeigen, was man organisatorisch so drauf hat. Eine Kunst, die auch die IOC-Präsidentin Kirsty Coventry beherrscht, höflich zu loben, ohne allzu konkret zu werden.
16: Das ist wirklich besonders hier. Alle Sportstätten sind so nah beieinander. Und das Einzigartige ist, es ist voll, aber nicht überfüllt, sondern sehr entspannt.
10: Was bleibt von diesem kleinen Olympiagipfel am Rande der Reit-WM in Aachen? Wenig Konkretes? Dafür vielleicht Bilder, Eindrücke und Emotionen beim IOC und seiner Präsidentin, die, so die Hoffnung von DOSB-Präsident Thomas Weikert, über diesen Aachener Sommerabend hinauswirken werden.
12: Wir haben 3 sehr gute Kandidaten. Wer es denn letztlich wird, wird sich in 5 Wochen entscheiden. Aber ich habe keine Angst, egal wie es wird, dass der international nicht bestehen kann, sondern ganz im Gegenteil eine gute Rolle spielen wird.
9: Die Reit-WM startet übrigens dann morgen in die 2. Woche, unter anderem mit dem Springreiten. Das belgische Wavre ist gar nicht so weit weg von Aachen, etwa 1,5 Stunden fährt man da. Und Wavre ist einer der Spielorte für die Hockey-WM. Dort sind die deutschen Männer Titelverteidiger und heute im 2. Gruppenspiel ging es gegen Belgien, Gastgeber und Weltranglistenerster. Aber Deutschland hat mit 1:0 gewonnen, ist damit jetzt schon eine Runde weiter. Die deutschen Frauen haben zuvor gegen Argentinien mit 2:3 verloren. Und Rückkehr in die Fußball-Bundesliga. Der frühere Nationalstürmer Niklas Füllkrug kehrt nach übereinstimmenden Medienberichten zurück, und zwar zu Werder Bremen. Dort soll er für 1 Jahr vom englischen Club West Ham United ausgeliehen werden, wo es für ihn ja nicht so lief. Für sein 3. Engagement in Bremen würde Füllkrug auch weniger Gehalt als in London in Kauf nehmen.
0: Marcel Stober mit dem Sport.

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1: Um 22.30 Uhr mit Resa Waffer. Im Naturschutzgebiet Hohes Venn in Belgien kämpfen die Feuerwehrleute weiter gegen den Waldbrand. Wie die Behörden in der Provinz Lüttich mitteilten, konnte die Ausbreitung zuletzt eingedämmt werden. Hilfreich seien Regenfälle und günstiger Wind. Das Feuer sei allerdings noch nicht unter Kontrolle. Es handelt sich um den größten Waldbrand in Belgien seit 1911. In den vergangenen Tagen wurden ungefähr 3000 Hektar Fläche vernichtet. Auf der deutschen Seite der Grenze hieß es am Nachmittag, die Lage sei statisch. Das Feuer habe sich nicht weiter in Richtung Deutschland ausgebreitet. Die am Sonntag in Sicherheit gebrachten etwa 30 Anwohner eines Teils von Monschau konnten aber noch nicht in ihre Häuser zurück. In Russland darf die Antikriegspartei Jablaka nicht bei der Parlamentswahl antreten. Das oberste Gericht hat den Einspruch gegen ein entsprechendes Urteil abgewiesen. Aus Köln, Björn Blaschke.
2: Vor einer Woche hatte das Gericht dem Antrag einer kremlnahen nationalistischen Partei stattgegeben, nämlich Jablaka von der Duma-Wahl kommenden Monat auszuschließen. Das Argument, Jablaka habe sich zahlreicher Gesetzesverstöße schuldig gemacht, darunter Urheberrechtsverletzungen, Unterstützung aus dem Westen und undurchsichtige Finanzierung. Vor allem aber ist Jablaka die einzige Partei, die offen Russlands Krieg gegen die Ukraine ablehnt. Deshalb hat wohl auch niemand in Russland erwartet, dass Jablaka das erstinstanzliche Urteil erfolgreich anfechten würde.
1: Die Landtagsfraktion des BSW in Thüringen hält an der Koalition mit CDU und SPD fest. Die Fraktionsvorsitzende Hupach sagte, die Abgeordneten hätten sich einstimmig für ein Weiterregieren entschieden. Der BSW-Bundesvorstand hatte den Landesverband aufgefordert, Ministerpräsident Vogt von der CDU nicht länger zu stützen und die Koalition zu verlassen. Hintergrund ist, dass die TU Chemnitz Vogt den Doktortitel aberkannt hat. In der Justizvollzugsanstalt Rottenburg in Tübingen hat wegen einer Häftlingsmeuterei die Polizei anrücken müssen. Mehrere Gefangene weigerten sich, nach dem Hofgang in ihre Zellen zurückzukehren, teilte die JVA mit. Auslöser für den Protest war demnach eine fehlende Tischtennisplatte. Dann beschwerten sich die Gefangenen allgemein über die Haftbedingungen. Die JVA-Leitung sprach von Meuterei und rief die Polizei. Den Beamten fügten sich die Insassen widerstandslos. Die JVA kündigte Konsequenzen an, etwa Freizeitbeschränkungen oder Fernsehverbote. Das Wetter in Deutschland. Nachts meist trocken, später von Westen Regen, Tiefstwerte 17 bis 8 Grad. Morgen wechseln sich Schauer und Gewitter mit freundlichen Phasen ab. Höchstwerte 17 Grad im Erzgebirge bis 30 Grad am Oberrhein. Am Mittwoch viel Regen, später wird es dann trockener. Die Temperaturen liegen dann bei 19 bis 30 Grad. Das waren die Nachrichten.
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3: A2 Hannover Richtung Berlin. Im Kreuz Hannover Ost ist die Überleitung zur A7 Richtung Kassel wegen eines Schwertransportes gesperrt. Die Umleitung führt über die A2 bis zur Ausfahrt Lehrte. A2 noch einmal Hannover jetzt Richtung Dortmund. Zwischen Wunstorf-Kohlenfeld und Rehren 5 Kilometer stockender Verkehr. Die A3 Würzburg Richtung Nürnberg ist zwischen Würzburg-Heidingsfeld und Würzburg-Randersacker wegen einer Unfallaufnahme gesperrt. Die letzte freie Ausfahrt ist Dreieck Würzburg-West. A28 Oldenburg Richtung Bremen zwischen Oldenburg-Harentor und Krayenbrück 2 Kilometer Stau. Die A61 Mönchengladbach-Venlo ist zwischen Kreuz Mönchengladbach und Mackenstein in beiden Richtungen wegen Brückenarbeiten bis morgen 5 Uhr gesperrt. A94 Passau Richtung München. Der Tunnel Einhausung-Wimpasing ist nach Auslösung der Höhenkontrolle gesperrt. Nach Berlin, die A111 ist stadteinwärts wegen einer Ölspur zwischen Schulzendorfer Straße und Weidmannslusterdamm gesperrt. Und davor staute sich ab Stolpe mit bis zu einer Stunde Verzögerung.
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3: Mit Jochen Fischer im Studio einen schönen guten Abend. Ja, die Bilder waren beängstigend, die uns am Wochenende aus der Nordeifel in Nordrhein-Westfalen erreicht haben. Dort brach der bislang größte Waldbrand in der Geschichte des Bundeslandes aus. Auch ganz in der Nähe, kurz hinter der deutsch-belgischen Grenze im Gebiet des Hohen Venn, da stand der Wald in Flammen. Und heute sind die Nachrichten besser als die der letzten Tage. Der Kampf der Einsatzkräfte gegen die Flammen zeigt offenbar Wirkung, wie unsere Reporterin Sophia Naim aus Aachen berichtet.
4: In einigen Teilen des riesigen Gebiets ist das Feuer unter Kontrolle, hat der Gouverneur der zuständigen Provinz mitgeteilt. Die Einsatzkräfte tun weiterhin alles, um den Brand in dem Naturschutzgebiet in den Griff zu bekommen. Vom Boden aus ist das wegen der großen Moorflächen nicht immer möglich. Deswegen gibt es internationale Unterstützung aus der Luft mit Helikoptern und Löschflugzeugen. Seit heute beteiligt sich auch die Bundeswehr mit 2 Hubschraubern. Mit jedem einzelnen Flug können damit 2000 Liter Löschwasser abgelassen werden. In der deutschen Stadt Monschau an der belgischen Grenze wurden gestern Abend 2 Straßenzüge evakuiert. Wann die Bewohner in ihre Häuser zurückkehren können, ist noch unklar, so Philipp Krüger, Einsatzleiter der Feuerwehr Monschau.
5: Wir halten auf jeden Fall die Evakuierung aufrecht aktuell noch. Zurzeit fahren wir wieder mehrfach erkunden, um die Lage genauer einschätzen zu können und werden uns mit diesem Wissen dann neu beraten.
4: In Kalter Herberg, einem Ortsteil von Monschau, ziehen unterdessen dicke Rauchwolken zwischen den Fachwerkhäusern durch. Das Atmen wird schwieriger, beißender Gestank. Experten raten dringend, FFP2-Schutzmasken zu tragen. So auch der Waldbrandexperte vom Deutschen Feuerwehrverband Ulrich Cimolino.
6: Es brennt weiterhin im Boden und damit entsteht natürlich Kohlenmonoxid. Kohlenmonoxid breitet sich bei der Boden aus, kann sich in Senken sammeln und das ist eine latente Gefahr für den Menschen, weil das halt ein Atemgift ist.
4: Er sieht auch noch andere Problematiken.
6: Das zweite Problem ist halt Freisetzung von Rauch, der auch nicht ganz gesund ist. Das dritte Problem ist, wenn man über diese Flächen geht, kann es sein, dass sich in diesen Böden Brandschächte gebildet haben, so eine Art Kamine. Und da kann man einbrechen.
4: Der Brand in Hürtgenwald im Kreis Düren, etwa 45 Kilometer Luftlinie entfernt, ist mittlerweile unter Kontrolle. Es gibt keine offenen Flammen mehr, aber die Feuerwehr ist noch beschäftigt mit dem Löschen von Brandnestern. In dem Ortsteil Gai sind alle evakuierten Bewohner mittlerweile zurück. Sie sind den zahlreichen Helfern dankbar, so auch diese Anwohnerin.
7: Die sind für uns einfach unsere Helden. Zum Beispiel unsere Nachbarin, sie sind 2 freiwillige Feuerwehrinnen. Sie haben 48 Stunden gearbeitet und das war Wahnsinn, was sie gemacht haben. Alle Leute haben geholfen, sie haben Wasser gebracht, die Bauer, das war wirklich Hammer.
4: Die Hilfsbereitschaft aus der Bevölkerung ist groß. Viele Menschen fragen derzeit bei der Gemeinde Hürtgenwald an, wohin sie Geld spenden können. Deshalb hat die Gemeinde zusammen mit dem Kreis Düren ein Spendenkonto eingerichtet.
0: Wirtschaft.
3: Der amerikanische Technologiekonzern Apple ändert seine Regeln rund um personalisierte Werbung auf iPhones und iPads. Das Bundeskartellamt hatte das Vorgehen des Unternehmens schon seit längerer Zeit untersucht und bei der Bonner Behörde hatten sich Werbeindustrie und Verlage über Apple beschwert. Jörg Sauberwein berichtet.
8: Auf dem Smartphone mal kurz nach Sportschuhen gesucht und plötzlich ploppt in allen möglichen Apps Werbung für Schuhe auf. Möglich macht das sogenannte Tracking. Apps beobachten im Hintergrund das Verhalten, sammeln Daten und zeigen dann passende Werbung. Um die eigenen Nutzer vor dem Zugriff der Werbeindustrie zu schützen, hatte Apple vor gut 5 Jahren ein neues System eingeführt. Der Haken daran, die Nutzer konnten das Tracking in Apps von anderen Anbietern zwar verhindern, Apple aber nutzte die selbst gesammelten Daten fleißig weiter für personalisierte Werbung. Das Bundeskartellamt sagt dazu jetzt ganz klar, Apple darf die eigenen Angebote nicht besser behandeln als die seiner Wettbewerber. Bisher abschreckende Symbole oder Formulierungen in den Abfragefenstern von Apps zum Beispiel sollen jetzt angepasst und neutral gestaltet werden. Die Herausgeber von Apps sollen außerdem die Möglichkeit bekommen, besser zu erklären, welche Bedeutung die personalisierte Werbung für ihr Angebot hat. Mit den Zugeständnissen kommt Apple auch möglichen Bußgeldern in Deutschland zuvor. In Frankreich und Italien hatten die Wettbewerbsbehörden im vergangenen Jahr wegen der Tracking-Regeln bereits Bußgelder von insgesamt knapp 250 Millionen Euro gegen Apple verhängt.
3: Etwa jeder zehnte junge Mensch im Alter zwischen 20 und 24 Jahren ist in Deutschland ohne Job, Bildungs- oder Ausbildungsplatz. Der Anteil steigt seit Jahren, liegt aber noch unter dem EU-Durchschnitt. Das hat jetzt das Statistische Bundesamt berechnet. Lilly Marie Hilscher.
9: Immer mehr junge Menschen in Deutschland haben weder Job noch Ausbildung. 2025 lag die sogenannte NEET-Quote in Deutschland bei 10%. Das zeigen aktuelle Zahlen der europäischen Statistikbehörde Eurostat. NEET heißt Not in Employment, Education or Training. Das bedeutet, diese jungen Menschen zwischen 20 und 24 Jahren lernen nicht, sie studieren nicht und sie arbeiten nicht. Im europäischen Durchschnitt trifft das auf fast 13% der jungen Menschen zu. Besonders groß ist der Anteil in Rumänien. Aber auch in Deutschland steigt diese Quote seit einigen Jahren an. Besonders oft trifft es dem Statistischen Bundesamt zufolge junge Frauen. Sie sind etwas häufiger außen vor als junge Männer. Und auf dem Land sind weniger junge Menschen betroffen als in den Städten. Die Folgen können schwer wiegen. Wer lange ohne Job oder Ausbildung bleibt, findet später schwerer Arbeit. Das kann zu sozialer Ausgrenzung und Frust führen.
3: Es gibt jetzt einen weiteren Tunnel unter der Elbe, allerdings nicht für Autos und Lkw, sondern für Stromkabel. Eines der wichtigsten Infrastrukturprojekte in Deutschland zwischen Wewelsfleth in Schleswig-Holstein und Wischhafen in Niedersachsen ist der Südlink-Tunnel zur Unterquerung des Flusses fertig. Diese Stromautobahn soll von Schleswig-Holstein über Niedersachsen und Thüringen bis nach Bayern und Baden-Württemberg laufen. Heute waren Schleswig-Holsteins Ministerpräsident Daniel Günther und Christian Meyer, der niedersächsische Umweltminister, vor Ort. Und unser Reporter ist Jörn Pietschke.
10: Ein Countdown, eine stilisierte Tunnelbohrmaschine auf einer Leinwand. Dahinter der Tunnel in blaues Licht getaucht. Dann verschwindet die Leinwand und Ina Kamps vom Südlink-Betreiber Tennet, Schleswig-Holsteins Ministerpräsident Daniel Günther und Niedersachsens Umweltminister Christian Meyer schaufeln einen kleinen Sandhaufen in einen Transportbehälter. So wurde heute der Tunneldurchbruch 40 Meter tief unter den Wischhafener Weiden inszeniert. Für Umweltminister Meyer ist der Elbling-Tunnel auch ein Durchbruch für die Energiewende. Mit konkreten Vorteilen für die Stromkunden in Deutschland.
11: Er hat davon eine Senkung der Strompreise, weil wir unseren vielen Windstrom, den wir auf See und im Norden produzieren, in den Süden leiten können und dort Kohle- und Gaskraftwerke ersetzt werden und wir ihn gut nutzen können. Und damit tragen wir zur Senkung der Strompreise in ganz Deutschland bei. Und wir haben ein Stück mehr Sicherheit, weil mit dem Windstrom in den Süden kommt auch Sonnenstrom mal in den Norden. Also wir helfen uns gegenseitig und haben eine immer stärkere, auf heimischen erneuerbaren Energien basierende, günstige Energieversorgung.
10: 150 Arbeitskräfte haben die Tunnelbohrmaschine Elsa 1,5 Jahre lang im Schichtbetrieb rund um die Uhr vorangetrieben. 5,2 Kilometer unter der Elbe hindurch. Der Elbtunnel, sagt Minister Meyer heute, war das schwerste Stück der mehr als 700 Kilometer langen Stromautobahn Südlink, die ab 2028 Windstrom in der Größenordnung, wie sie 4 Atomkraftwerke produzieren könnten, von Nord nach Süd bringt.
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0: Es ist 22.45 Uhr.
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0: Die Maskendeals des Ex-Gesundheitsministers Spahn während der Corona-Pandemie oder die PKW-Mautaffäre des Ex-Verkehrsministers Scheuer. Erinnern Sie sich noch daran? Zwei politische Skandale. Die Aufdeckung beider Fälle verdanken wir nicht nur Journalistinnen und Journalisten, die nachgebohrt und recherchiert haben, sondern auch einem Gesetz mit dem sperrigen Namen Informationsfreiheitsgesetz, kurz IFG. Was genau hinter diesem Gesetz steckt und warum die Bundesregierung dieses reformieren will und weshalb genau diese Reform auf laute Kritik stoßen kann, fasst Elena Redatz zusammen aus der ARD-Rechtsredaktion nun im Radioreport Recht.
2: Es ist gut möglich, dass Sie selbst noch nie etwas vom Informationsfreiheitsgesetz gehört haben. Dabei gibt es das Gesetz seit 2006 und es ermöglicht uns allen Einblick in das Innerste von deutschen Behörden. Vollumfängliche Informationen für jede und jeden. Professor Dr. Dr. Maximilian Pichel ist Professor für Recht der sozialen Arbeit mit Schwerpunkt Demokratie, Partizipation und Rechtsstaatlichkeit an der Frankfurt University of Applied Sciences. Für ihn ist das Informationsfreiheitsgesetz ein wichtiges demokratisches Instrument, um Behörden und auch die Regierung kontrollieren zu können.
3: Das Informationsfreiheitsgesetz ermöglicht Bürgerinnen voraussetzungslos bei Behörden amtliche Informationen zu erfragen. Und das müssen jetzt nicht nur Informationen sein, die die Bürgerinnen jetzt unmittelbar selbst betreffen. Das können auch Informationen sein zum Regierungshandeln, zu behördlichen Entscheidungen, um auch diese Entscheidungen besser nachvollziehen zu können.
2: Als man das IFG vor 20 Jahren geschaffen hat, war das durchaus eine Besonderheit. Denn üblicherweise werden Gesetze ja von der Bundesregierung, von Ministerien vorgeschlagen. Beim Informationsfreiheitsgesetz war das anders. Das kam aus der Mitte des Parlaments, des Bundestages, nämlich aus den Fraktionen von SPD und den Grünen. Es sollte die Möglichkeit schaffen, Bürgerinnen und Bürgern, Vereinen, Unternehmen und auch Organisationen Einblick in Regierungs- und Behördenakten zu geben. Diese Informationsfreiheit ist einer der Grundpfeiler unserer Demokratie. Die Kontrolle des Staates durch das Volk. Eine Kontrolle, die ohne ein solches Gesetz schwieriger wird, meint Professor Pichel.
3: Das IFG ist deswegen wichtig, weil wir haben es mit einem asymmetrischen Machtungleichgewicht zu tun, was die Informationen anbelangt zwischen den Bürgerinnen und auf der einen Seite und den Behörden und der Verwaltung auf der anderen Seite. Das ist ein Problem, was in der Soziologie, in der Politikwissenschaft, in der Rechtswissenschaft eigentlich schon seit Jahrhunderten gewälzt wird. Schon der berühmte Soziologe Max Weber hatte gesagt, dass die Behörden immer die Möglichkeit haben, durch ihr Fach- und Dienstwissen einen massiven Informationsvorsprung zu haben, den nicht einmal Abgeordnete restlos einholen können. Und das verschafft Behörden und Regierungen in unserem System auch so eine große Macht, ja, weil sie eben auch Wissen und Informationen kontrollieren können.
2: Natürlich gibt es in unserer parlamentarischen Demokratie zwischenzeitlich einige Mittel, um an Informationen heranzukommen. Es gibt für uns Journalistinnen und Journalisten den Anspruch, dass auch Regierungsmitglieder antworten müssen, wenn wir ihnen eine Anfrage stellen. Für die Abgeordneten im Bundestag gibt es Informationsrechte und dann gibt es eben seit vielen Jahren das Informationsfreiheitsgesetz. So kommen wir alle an Wissen und können im Idealfall Entscheidungen von Behörden besser nachvollziehen. Es macht vor allem das Behördenhandeln transparenter. Wer verantwortet welche Entscheidung und wie kam diese Entscheidung zustande? Sie sehen, das Informationsfreiheitsgesetz ist ein sehr sinnvolles Gesetz. Aber offensichtlich stoßen die Regelungen des IFG nicht bei allen auf Gefallen. Die Bundesregierung will das Gesetz jetzt reformieren. Hauptgrund soll der Bürokratieabbau sein. Aber dabei hat man wohl nicht mit so erheblichem Gegenwind gerechnet, wie er jetzt aus allen Ecken weht. Die Rechercheportale Fragt den Staat, Abgeordnetenwatch, Lobby Control oder auch der Deutsche Journalistenverband kritisieren die geplanten Änderungen scharf. In einem offenen Brief sprechen sie gemeinsam mit anderen Verbänden sogar von einem Ende für die Informationsfreiheit. Arne Semsrott, der Gründer von Frag den Staat, dem Portal für Informationsfreiheit, hat uns dazu gesagt:
4: Wenn das Innenministerium, wenn die Bundesregierung mit ihren Vorhaben durchkommen, dann ist das Informationsfreiheitsgesetz faktisch abgeschafft, denn es gibt so viele geplante Einschränkungen, sei es beim Kreis der Anspruchsberechtigten, sei es bei zusätzlichen Ausnahmen, sei es, dass Frag den Staat ausgeschaltet werden soll als Mittlerorganisation, dann kann fast niemand überhaupt noch Infos bekommen, dann ist das IFG quasi tot und wir wehren uns deswegen auch mit allen Möglichkeiten, die wir haben dagegen und ich glaube, der große Zuspruch aus der Bevölkerung zeigt jetzt auch, dass wir das alle nicht widerspruchslos hinnehmen werden.
2: Wir haben natürlich auch die Bundesregierung dazu gefragt, was sie sich von der geplanten Reform des Informationsfreiheitsgesetzes erhofft. Ein Regierungssprecher hat uns schriftlich mitgeteilt, das Ziel sei, das IFG weiterzuentwickeln, praktikabler zu gestalten und an aktuelle Herausforderungen, insbesondere die stark veränderte Sicherheitslage, anzupassen. Der verfassungsrechtlich garantierte Auskunftsanspruch der Presse bleibe selbstverständlich unberührt. Trotz dieser Beteuerungen der Bundesregierung wird der Widerstand gegen die geplanten Änderungen lauter. Wenn man sich ansieht, welche Änderungen die Bundesregierung plant, ist das durchaus verständlich. Professor Pichel, der gemeinsam mit Frag den Staat das Forschungsprojekt Rechtskämpfe um Informationsfreiheit betreibt, kennt die einzelnen Vorhaben.
3: Geplant ist beispielsweise, die Auskunftsrechte nach dem IFG auf natürliche Personen zu fokussieren. Und das hieße dann, dass beispielsweise Medienhäuser selber nicht mehr solche Informationsfreiheitsanfragen stellen können. Dass auch NGOs, ja, wie Greenpeace, Amnesty International oder die für das IFG sehr wichtige Transparenzplattform Frag den Staat auch eigentlich keine Anfragen mehr stellen können.
2: Und es kommt tatsächlich noch dicker.
3: Und dann sollen diese natürlichen Personen auch nur dann Informationen erfragen dürfen, wenn sie ein sogenanntes berechtigtes Interesse haben. Und was das genau bedeutet, das ist dann ein sehr unbestimmter Rechtsbegriff. Das ist dann erstmal etwas unklar. Und das kann auch sein, dass die Behörden das in der Praxis auch restriktiv auslegen.
2: Professor Maximilian Pichel als auch Arne Semsrott von Frag den Staat halten die geplante Reform für eine zentrale Trendwende im Informationsfreiheitsrecht. Denn bislang ist es so, dass der Staat rechenschaftspflichtig ist. Der muss also sagen, warum er eine bestimmte Information nicht freigibt. Kommen die geplanten Reformen des IFG, müssten die Bürgerinnen und Bürger begründen, warum sie überhaupt eine bestimmte Information haben wollen. Geplant ist auch, die Höchstgrenze von bisher 500 Euro für Anfragen nach dem Informationsfreiheitsgesetz aufzuheben. Das könnte bedeuten, dass Anfragen unbegrenzt teuer werden. Denn die Verfahren sollen laut den Reformplänen kostendeckend gestaltet werden. Außerdem soll das Amt der Bundesbeauftragten für Informationsfreiheit gestrichen werden. Die ist momentan dafür verantwortlich, andere Behörden und deren Umsetzung des IFG zu kontrollieren. Nach Transparenz und dem IFG als Kontrollinstrument der Behörden durch alle Bürger hört sich das alles in der Tat nicht an. Die Bundesregierung hat uns gegenüber zwar deutlich gemacht, dass der verfassungsrechtlich garantierte Auskunftsanspruch der Presse unberührt bleiben soll. Die Kritiker sehen das aber skeptisch. Denn die Möglichkeiten, die das Informationsfreiheitsgesetz gerade Journalisten und Rechercheplattformen bietet, gehen weit über den Presseauskunftsanspruch hinaus, meint Rechtswissenschaftler Pichel.
3: Weil man muss sich klar machen, der übliche Presseauskunftsanspruch, der führt nicht dazu, dass man Einblick in Akten bekommt. Und das ist das Zentrale beim Informationsfreiheitsgesetz. Man bekommt Originalakten, originalamtliche Informationen zur Verfügung gestellt, um in denen zu recherchieren und behördliche Entscheidungen nachvollziehen zu können. Und das geht mit dem normalen Presseauskunftsanspruch nicht. Und deswegen gab es da auch sehr viel Kritik und Empörungen von Seiten von Journalistinnen.
2: Und der öffentliche Druck hat auch schon etwas bewirkt. Es gab selbst in der Regierung aus der SPD-Bundestagsfraktion kritische Stimmen, die gesagt haben, wir machen die Änderungen nicht mit. Wie und ob sich das letztlich auf die geplante Reform des Informationsfreiheitsgesetzes auswirken wird, muss sich zeigen. Jetzt ist erstmal parlamentarische Sommerpause bis Mitte September. Möglich, dass der erhebliche zivilgesellschaftliche Protest dazu führt, dass die Änderungen vom Tisch sind. Es kann aber auch sein, dass einzelne Verschärfungen doch durchgesetzt werden. Das wird sich also noch zeigen müssen. Die Bundesregierung sollte bei den geplanten Änderungen, die dem Bürokratieabbau dienen sollen, aber eine Sache nicht außer Acht lassen, die auch Professor Pichel für zentral hält.
3: Es gibt natürlich auch eine große Relevanz, dass Menschen behördliche Entscheidungen nachvollziehen wollen und dass man nicht den Eindruck hat, die Mächtigen wollen irgendwie vertuschen, was sie tun. Also bei diesen IFG-Anfragen ging es ja auch oft um Korruptionsfälle, die ans Tageslicht befördert wurden. Und das ist natürlich auch für die Demokratie fatal, wenn jetzt staatliche Behörden hier den Eindruck eben erwecken durch diese Angriffe auf das IFG, dass man hier eben ganz viel nicht an die Öffentlichkeit bringen möchte. Und das erschüttert dann auch Vertrauen in staatliche Institutionen genau zu einem Zeitpunkt, wo wir es ja in den sozialen Medien, in der Öffentlichkeit massiv zu tun haben mit Fake News.
0: Sagt der Rechtswissenschaftler Maximilian Pichel von der Frankfurt University of Applied Sciences.
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0: Es gibt Musik, die gute Laune macht, und dann gibt es Jungle. Das Londoner Trio hat ein ganz besonderes Talent dafür, Groove, Soul, Disco und elektronische Sounds so miteinander zu verbinden, dass man sich mit der Musik kaum entziehen kann. Und jetzt erscheint das fünfte Album, Sunshine heißt es, und der Titel ist Programm. Allerdings nicht ganz ohne Schatten. Florian Schmidt hat das Album gehört.
5: Sekunden Jungle. Und man ist eigentlich schon mittendrin. Ein treibender Beat, ein unwiderstehlicher Hook, dazu diese Mischung aus Soul und elektronischem Pop, die die Band seit Jahren so unverwechselbar macht. Carry On war die erste Single aus Sunshine. Eine Art Jungle-Folk-Song mit einem etwas traurigeren emotionalen Kern. Es geht um Liebeskummer, darum Vertrauen wieder aufzubauen und sich selbst Mut zu machen. Was Jungle auf Sunshine besonders gut können, ist dieses Gespür für Melodien, die sich sofort festsetzen. Und die Produktion ist so detailreich, dass man auch beim fünften Hören noch neue kleine Sounds entdeckt. Manchmal erinnern die gepitchten Stimmen und Samples, die federnden Beats und die Art, wie die einzelnen Elemente ineinander greifen, ein bisschen an The Avalanches. Aber Jungle kopieren niemanden. Sie haben längst ihren eigenen Kosmos entwickelt. Und dieser Kosmos ist auf Sunshine ziemlich sonnig. Co-Gründer Tom McFarland, der Jungle 2013 zusammen mit Josh J. Lloyd Watson gegründet hat, beschreibt das Album so.
6: Sunshine fühlt sich sehr entspannt an. Es ist immer noch groovig, beschwingt und lebendig. Aber ja, eher wie eine brasilianische Strandbar.
5: The Wave ist tatsächlich stark von brasilianischer Musik der 60er und 70er Jahre inspiriert. Und trotzdem, ganz ohne Melancholie, kommt die Sonne bei Jungle nicht aus. Sunshine handelt auch von Beziehungen, von Distanz, Bedauern, Hoffnung und der Sehnsucht nach einer besseren Zeit. McFarland spricht von Erinnerungen an längst vergangene Sommer, die ein Leben lang bleiben. Gerade weil diese Momente eben nicht zurückkommen. Das Schöne daran hat immer auch etwas Wehmütiges. Bei Heavy on Soul wird dieser Schatten deutlicher. Die Streicher geben dem Song eine fast cineastische, schwebende Qualität. Aber selbst hier bleibt Jungle dem Groove treu. Denn die Euphorie überwiegt auf Sunshine, ganz eindeutig. Someday, Somewhere ist dafür ein wunderbares Beispiel. Ein Song über die Hoffnung, dass irgendwo, irgendwann etwas Besseres kommt. Ein bisschen Sehnsucht, ein bisschen Flucht. Und vor allem dieses typische Jungle-Gefühl von gleichzeitiger Schwermut und Leichtigkeit. 11 Songs, kein wirklicher Ausfall, unglaublich eingängig produziert und trotzdem abwechslungsreich genug, dass es nie langweilig wird.

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1: Um 23 Uhr mit Reza Waffa. Im belgischen Naturschutzgebiet Hohes Venn kämpfen Feuerwehrleute weiter gegen die Brände. Aus dem deutschen Grenzgebiet heißt es am Abend, die Brandlinie sei mehr als 2 Kilometer entfernt. Aus der Nachrichtenredaktion Konstanze Semidey.
2: Laut Feuerwehr Monschau ist die Situation dort derzeit relativ entspannt. Ein Sprecher sagte, man sei vor die Lage gekommen. Dennoch würden die Einsatzkräfte von Feuerwehr, Technischem Hilfswerk und Polizei die ganze Nacht über im Einsatz sein. Zuvor hatten etwa 30 Anwohner aus einem Ortsteil von Monschau ihre Wohnungen verlassen müssen. Sie können auch immer noch nicht zurück. Der Waldbrand im Hohen Venn ist einer der größten in der belgischen Geschichte. Etwa 3000 Hektar Fläche wurden innerhalb weniger Tage zerstört. Da der Boden aus Torf besteht, ist die Bekämpfung des Feuers besonders schwierig.
1: In den Gesprächen über einen Friedensplan für den Gazastreifen gibt es nach wie vor keinen Durchbruch. Der US-Sondergesandte Kushner kam am Mittag mit Israels Ministerpräsident Netanyahu zusammen. Anschließend war zwar von der Bildung zweier Arbeitsgruppen die Rede, Netanyahu wolle aber weder die Angriffe im Gazastreifen einstellen, noch die israelische Armee zurückziehen. Gleichzeitig lehnt es die Hamas bislang ab, ihre Waffen abzugeben. Der von der US-Regierung unterstützte Friedensplan sieht langfristig die palästinensische Selbstverwaltung des Gazastreifens vor. In Niedersachsen dürfen die AfD-Politiker Stefan Bothe und Martin Sichert nicht bei der Landratswahl antreten. Die Verwaltungsgerichte in Lüneburg und Oldenburg wiesen Eilanträge von Bothe und Sichert gegen den Ausschluss ab. Die zuständigen Wahlausschüsse hatten mehrheitlich gegen die Zulassung der AfD-Politiker gestimmt. Die Entscheidungen wurden in beiden Fällen mit Zweifeln begründet, dass die Bewerber jederzeit für die freiheitliche demokratische Grundordnung eintreten würden. Die Verwaltungsgerichte sahen darin keinen offensichtlichen Fehler. Bothe und Sichert können jetzt noch Beschwerde beim Oberverwaltungsgericht einlegen. Auf Teile der Berliner Senatsverwaltung ist ein Hackerangriff erfolgt. Betroffen sind laut Senatskanzlei die Verwaltung für Stadtentwicklung, Bauen und Wohnen sowie die Verwaltung für Mobilität, Verkehr, Umwelt und Klimaschutz. Beide Stellen wurden demnach schon am Freitag aus Sicherheitsgründen vom Landesnetz abgetrennt, um weiteren Schaden abzuwenden. Das Landeskriminalamt, die Staatsanwaltschaft Berlin und das Bundesamt für Sicherheit in der Informationstechnik untersuchen den Vorfall. Das waren die Nachrichten. Das Wetter in Deutschland. Nachts meist trocken, später von Westen Regen. Tiefstwerte 17 bis 8 Grad. Morgen wechseln sich Schauer und Gewitter mit freundlichen Phasen ab. Höchstwerte 17 Grad im Erzgebirge bis 30 Grad am Oberrhein. Am Mittwoch viel Regen, später wird es dann trockener. Die Temperaturen 19 bis 30 Grad. Es ist 23.03 Uhr.
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4: Zunächst mit einer amtlichen Gefahrenmitteilung. Wegen aktueller Waldbrände in Belgien, Teilen von Rheinland-Pfalz, Baden-Württemberg, Nordrhein-Westfalen, Hessen und im Saarland kann es zu Rauchbildung und Brandgeruch kommen. Halten Sie Fenster und Türen geschlossen, schalten Sie Klima- und Lüftungsanlagen aus. Den Einwohnern der Monschauer Ortsteile Platte Venn, Leiloch und Kalte Herberg wird weiterhin empfohlen, die betroffenen Bereiche zu verlassen. Eine Notunterkunft ist im Bürgercasino Imchenbruch eingerichtet. A2 Hannover Richtung Berlin. Im Kreuz Hannover Ost ist die Überleitung zur A7 Richtung

0: Freitag frisst sich ein Waldbrand durch das belgische Naturschutzgebiet Hohes Venn direkt an der Grenze zu Deutschland. Tausende Hektar sind inzwischen betroffen und in der vergangenen Nacht wurde die Lage auch auf deutscher Seite bedrohlich. Bei Monschau kamen die Flammen bis auf wenige hundert Meter an Häuser heran. Rund 30 Menschen mussten vorsorglich ihre Häuser verlassen. Und heute war der belgische König vor Ort, um sich ein Bild von der Lage zu machen. Sabrina Fritz.
1: Der belgische König Philipp besuchte die Einsatzzentrale in Fotte. Er dankte den Rettungskräften und sprach vom größten Brand, den Belgien je erlebt hat.
2: Ich danke Ihnen für all die Arbeit, die Sie leisten. Ich hoffe, dass wir bald den Brandherd finden, das Ausmaß der Schäden erfassen und die richtigen Schlüsse daraus ziehen können.
1: Doch die Brandbekämpfung in dem riesigen, ausgetrockneten Moorgebiet ist extrem schwierig. Viele Feuer glimmen weiter unter der Erde und sind damit unsichtbar. Sie können jederzeit wieder ausbrechen. Die Gefahr bleibe über Wochen bestehen, so Experten. Um die Feuer in dem trockenen Moorboden zu löschen, bräuchte es jetzt eine Woche Landregen, heißt es aus der Region. Immerhin hat es in der Nacht und am Morgen kräftig geregnet. Aber das Wasser auf dem glühend heißen Waldboden sorgte für neue Probleme für die Rettungskräfte, wie ein Feuerwehrmann in den belgischen Medien berichtet. Wegen des Regens steigt jetzt auch viel Rauch auf. Die Sicht ist deshalb sehr schlecht. Die Flammen brennen im Moment sehr tief im Boden. Das ist das Schwierigste, denn sie reichen 1 bis 2 Meter tief und man kann unter der Erde nichts sehen. Der Rauch macht sich auch immer noch in der deutschen Grenzstadt Monschau bemerkbar. Allerdings hat sich dort die Lage etwas beruhigt. Der Ort ist nicht mehr direkt von den Flammen bedroht. Dampfende Erde, viel Rauch, umgestürzte Bäume, glimmender Torf. Die Bedingungen für die Feuerwehrkräfte sind extrem anstrengend. Nach 3 Tagen im Dauereinsatz seien viele erschöpft. Marc Gilbert vom Königlich-Belgischen Feuerwehrverband fordert eine europäische Feuerwehrflotte. Derzeit seien nur 6.000 Kräfte aktiv, das Doppelte stünde an Freiwilligen gegenüber, doch diese würden auch von ihren Arbeitgebern gebraucht. Immerhin haben Deutschland und die Niederlande Löschhubschrauber geschickt.
3: Im Moment ist viel Wasserdampf, da ist alles Zeit, schnell zu reagieren.
1: Die Bilder der Einsatzkräfte in der endlos dampfenden Moorlandschaft, umgeben von abgebrannten Baumstümpfen, erinnern an einen Katastrophenfilm. Das Hohe Venn ist einer der größten Moorlandschaften Europas. An vielen Stellen wurde das Moor aber getrocknet, um Torf zu gewinnen oder Bäume zu pflanzen. Der Brand sei jetzt schon eine gewaltige Umweltkatastrophe für Belgien, so Nicolas Huyen, ein Sprecher für die Region.
4: Oui, c'est la plus grande catastrophe écologique en termes de feux de forêt, ça c'est clair pour la Belgique.
1: Immer wieder gab es von Umweltverbänden Kritik an der Austrocknung. Moore sind in der Regel feucht und brennen wenig. Doch das Moor sei entwässert worden, um dort Fichtenholz anzulegen. Auch in Deutschland wächst die Bedeutung der Moore. Die deutsche Bundesregierung will den Moorbesitzern 1,3 Milliarden Euro zahlen, um ihre ausgetrockneten Moore wieder unter Wasser zu setzen. Die Europäische Union hat dieser Beihilfe im April zugestimmt.
0: Tja, dieser Sommer ist brandgefährlich. Flammen fressen sich in ungekanntem Ausmaß durch die Wälder. Menschen müssen ihr Zuhause verlassen, zum Beispiel im Hohen Venn in Belgien. Dort war ja die Sorge groß, dass das Feuer auch auf die deutsche Grenze überspringt. Und das ist nicht geschehen, aber noch in hunderten Kilometern Entfernung ist der Brand zu riechen. In der Eifel hingegen, in Hürtchenwald, mussten hunderte Einsatzkräfte ran. Sie haben mit schwerem Gerät gelöscht. Panzer haben Schneisen in den Wald geschlagen. Weltkriegsmunition ist im Boden explodiert. Und nach dem Brand bleibt an vielen Stellen eine Mondlandschaft übrig. Wir fragen uns, was passiert danach? Also was geschieht mit den abgebrannten Flächen? Darüber hat meine Kollegin Barbara Pieroth vom Hessischen Rundfunk mit Nina Griesamer gesprochen, ist Beraterin für Wald- und Umweltpolitik. Sie hat sie gefragt, nach solchen Bränden sieht es ja wie gesagt heftig aus. Ist das eine nachhaltige Katastrophe oder kann sich die Natur da wieder recht schnell erholen?
5: Es kommt wirklich immer auf die Fläche selbst drauf an und wie stark der Brand tatsächlich war. Die beiden Brände, die Sie jetzt beschrieben haben, sind natürlich extrem. Ich kenne die Situation vor Ort nicht. Was man sagen kann, der Wald ist immer erstmal Wald und er wird auch als Wald wiederkommen, sei es die äußeren Faktoren sind nicht zu extrem. Wald ist ein komplexes Ökosystem, dessen eigener Zustand spielt eine Rolle, aber eben auch das Feuer selbst und die äußeren Einflüsse nach dem Brand.
6: Zum Beispiel dann, dass da ja auch schweres Gerät im Einsatz war oder dass Chemikalien möglicherweise im Löschwasser waren oder was meinen Sie mit externen Faktoren?
5: Ja, schweres Gerät verursacht immer Bodenschäden oder mechanische Schäden oder Erosionsrinnen, das ist ein Problem.

0: Aber wir müssen einerseits natürlich auch löschen. Auf der anderen Seite meine ich aber, wie sehen denn die Wetterlagen und auch das Klima der Zukunft aus? Also bleibt es so trocken und dürr, wie wir es jetzt gerade die letzten Wochen hatten? Wie wird das nächste Frühjahr aussehen? Wie sieht der Winter aus? Welche Niederschläge gibt es? Das Ökosystem Wald ist von sich aus ja kühl und dunkel und feucht. Wenn wir jetzt diese extremen Sommer haben wie dieses Jahr, dann trocknet der Wald aus. Und haben wir auch einen trockenen Winter und ein trockenes Frühjahr, dann tut der Wald sich natürlich schwer mit der eigenen Verjüngung. Oder auch wenn die Förster und Försterinnen sich entscheiden würden zu pflanzen, dann tun sich auch diese jungen Pflanzen schwer, überhaupt gut wachsen zu können.
1: Jetzt haben Sie gesagt, das kann sehr unterschiedlich lange dauern, bis diese Flächen sich wieder regenerieren und zu einem Biotop werden. Was ist denn da so eine ungefähre Zeitspanne?
0: Wald ist ein langsames System. Also denken Sie an die Eichen, die können mehrere hundert Jahre alt werden. Es gibt Bäume, die wachsen sehr, sehr langsam und es gibt Bäume, Gott sei Dank, die wachsen schneller, wie Pionierbaumarten, die Birke, die Kiefer, die Asper, die Weilbe, um nur ein paar zu nennen. Die können, sage ich mal, schon einen Meter oder mehr machen im Jahr, je nach Standort. Aber wenn Sie einen alten Wald im Kopf haben, dann wird das Jahrzehnte dauern, bis der wieder so ist, wie Sie ihn kannten vor dem Brand.
1: Nach Vulkanausbrüchen, da wird manchmal gesagt, das ist sogar sehr fruchtbar dann der Boden und mitten aus dem Nichts quasi bricht sich dann wieder Leben Bahn und es wachsen Pflanzen. Ist das vergleichbar mit der Situation nach Feuern im Wald?
0: Anders ist es schon, aber ich kann sagen, wenn Sie zum Beispiel ein schwaches Bodenfeuer haben, zum Beispiel in einem Kieferwald, dann weiß man, wenn das Feuer nur am Boden bleibt und klein und schwach ist, dass danach mehr biologische Vielfalt kommt als davor. Und es gibt auch Ökosysteme, die brauchen sogar Feuer, weil es viele Arten gibt, die von Feuer abhängig sind. Wir wissen aber auch, dass wir in einer Dimension angekommen ist, die aus diesen natürlichen Feuern ausgebrochen ist. Es ist viel extremer, die Feuer sind intensiver und auch heißer. Und je größer und je intensiver das Feuer ist, desto mehr zerstört es vom Wald, aber eben auch vom Waldboden. Und dann ist die Regeneration natürlich auch schwieriger, beziehungsweise man braucht mehr Zeit, damit der Wald sich wieder erholen kann. Auch kommt es wirklich auf die Größe drauf an, wie groß ist die Fläche, die abgebrannt ist? Habe ich dort noch alte Bäume, die stehen geblieben sind? Ist es eine Hanglage? Kann es zur Erosion kommen? Ja oder nein? Also es gibt keine pauschale Antwort.
1: Jetzt könnte man ja sagen, in der Brache liegt vielleicht auch eine Chance. Also wenn erstmal so viel abgebrannt ist und man aufforsten muss, dann kann man Wälder ja resilienter machen gegen Waldbrände durch besondere Aufforstungen. Was würden Sie da als Waldexpertin raten? Was würden Sie jetzt mit diesen abgebrannten Flächen machen?
0: Eigentlich habe ich drei Antworten. Bei den abgebrannten Flächen würde ich sagen, so viel stehen lassen an Strukturen wie möglich. Dort, wo noch stabile Baumstrukturen vorhanden sind, stehen lassen, nicht alles abräumen. Denn diese Baumstrukturen, ich habe es vorhin schon gesagt, zum einen können sie Samenbäume sein, zum anderen sind sie, wenn es starkes Totholz ist, wie man in der Fachsprache sagt, sind sie Schattenspender, sie speichern auch noch Feuchtigkeit. Ich habe einen Schattenverlauf und dadurch schaffe ich vielfältige Strukturen. Das ist gut auch für sogenannte Schattbaumarten, die später kommen. Ich habe immer noch einen Puffer, damit die Flächen nicht zu heiß und zu kalt werden. Meine zweite Antwort wäre, die Wälder, die wir jetzt haben, wir müssen die schonend bewirtschaften, das Kronendach geschlossen lassen, auch einen anderen Umgang mit Wasser lernen, Wasser wirklich in den Wald wieder leiten. Das kann man in der Wegeplanung machen. Man kann aber auch Moore wieder vernässen, Entwässerungsgräben aktiv schließen oder eben nicht mehr pflegen. Alles, was Wasser in den Wald bringt, unterstützen. Und als Gesellschaft ist es ganz dringend nötig, dass wir die Katastrophe als Chance begreifen jetzt und wach werden, denn über 90% der Brände sind menschenverursacht. Einmal direkt sind wir Brandentzünder und Entzünderinnen. Aber auch durch die starke Erderhitzung, die wir dieses Jahr ja alle gespürt haben, tragen wir auch dazu bei, dass ganze Landschaften austrocknen. Und wir brauchen einen anderen Umgang mit der Klimakrise und auch einen anderen Umgang mit unseren Wäldern und auch mit der wichtigen Ressource Wasser.
2: Sagt die Waldexpertin Nina Griesammer im Gespräch mit Barbara Pieroth.

0: Es ist 23.15 Uhr.
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0: Nach dem Tod von Jason Ardern, des früheren Professors an der Universität Cambridge, herrschen in Großbritannien Trauer und Schock. Anfang August war Ardern nach wochenlanger Kritik und angesichts von Plagiatsvorwürfen von seinem Posten zurückgetreten. Offiziell bestätigt sind diese noch nicht. Eine frühere Untersuchung hatte keinen Verstoß festgestellt. Und nun ist eine Debatte entbrannt über die Rolle der Medien und die Sorgfaltspflicht der Universität Cambridge. Ardern war bei seiner Ernennung mit 37 Jahren der jüngste schwarze Professor in der Geschichte der Universität Cambridge. Aus London berichtet Franziska Hoppen.
2: Nach dem Tod von Jason Ardern herrscht Bestürzung in Großbritannien. Auch der britische Premierminister äußerte sich, dies sei eine Tragödie, so Andy Burnham, auf so vielen Ebenen.
3: It's a tragedy. It's a tragedy on so many levels.
2: Und jetzt sei keine Zeit, um voreilige Schlüsse zu ziehen, sondern um nachzudenken, wie es dazu kommen konnte.
3: It's not a moment for any rushing to judgment. It's a moment for reflection, I would say. Reflecting on how things came to this.
2: Öffentlich bekannt wurde die aktuelle Affäre um Cambridges jüngsten schwarzen Professor mit den Vorwürfen von Nathan Kovness, der früher selbst an der Universität forschte. Wegen eines umstrittenen Blogposts wurde Kovness damals entlassen. Kritiker warfen ihm rassistische Positionen vor. Im Juli hatte Kovness Ardays Doktorarbeit mit einer anderen Arbeit abgeglichen und in einem Blogpost mutmaßliche Plagiate aufgezeigt. Mehrere größere Medien griffen die Geschichte auf, berichteten ausführlich tagelang. Unterstützer Ardays werfen ihnen eine rassistisch motivierte Hetzkampagne vor, etwa Jolyon Maugham, Leiter der NGO Good Law Project.
4: If the press had been a little bit more compassionate, Dr. Ardern would still be in the bosom of his family today.
2: Hätte die Presse mehr Mitgefühl gezeigt, so Maugham, würde Ardern noch leben. Von einem, Zitat, rassistischen Medienrummel spricht auch der Kanzler der Universität Cambridge selbst, Lord Chris Smith. Mehr als 83.000 Unterzeichner einer Petition fordern nun eine öffentliche Untersuchung des Umgangs der Presse mit dem Fall. In dem Text heißt es, es könne kein Zweifel daran bestehen, dass der tragische Tod von Ardern die direkte und vorhersehbare Folge der medialen Schikane gewesen sei. Kurz vor Ardays Tod hatte Simon Baron Cohen, ebenfalls Cambridge-Professor, noch Kontakt mit dem 41-Jährigen, wie er im BBC-Radio erklärt. Er kam damit wirklich nicht zurecht. Er wurde einer unerbittlichen Kritik ausgesetzt, einschließlich Spott, der jedes einzelne Detail seines Lebens in Verruf brachte. Er kam mit dem Verlust seiner Karriere und seines Rufs nicht klar und hatte das Gefühl, nicht mehr weitermachen zu können. Ardern war Anfang August von seinem Posten in Cambridge zurückgetreten. Die Plagiatsvorwürfe wies er zurück, Fehler jedoch gestand er ein. Nach Medienberichten wurden auch aus seinen Ende des Monats erscheinenden Memoiren Stellen gestrichen oder geändert. Baron Cohen jedoch betont, im Mittelpunkt all dessen stand ein Mann, bei dem bereits in der Kindheit Behinderungen diagnostiziert wurden, darunter Autismus, eine Sprachentwicklungsverzögerung und Lernschwierigkeiten. Er war also per Definition ein Schutz bedürftiger Erwachsener und benötigte und verdiente daher Schutz und Unterstützung. Und die Universität habe sich mit dem jungen und schwarzen Professor schmücken wollen, werfen Kritiker ihr vor. Sie habe Ardern als Spitzentalent gefeiert, obwohl mehrmals Kritik an seiner Arbeit laut wurde. Auch der Tory-Abgeordnete James Cleverly vermutet, die Universität habe bei der Ernennung nicht die nötige Sorgfalt walten lassen. Es hätte niemals so weit kommen dürfen und sollen, wenn die Verantwortlichen innerhalb der Hochschulwelt, nicht nur in Cambridge, die gründliche Sorgfaltsprüfung durchgeführt hätten, die bei jeder Ernennung in eine hochrangige akademische Position erforderlich ist. Cambridge hat eine unabhängige Untersuchung von Ardays Ernennung angekündigt. Auch die Universitäten Glasgow und Durham überprüfen seine früheren Anstellungen.
0: Reaktionen auf den Tod des Cambridge-Professors Jason Ardern, zusammengetragen von Franziska Hoppen. Heute hat die Konferenz zur Bekämpfung der Wüstenbildung begonnen. In der mongolischen Hauptstadt Ulaanbaatar treffen sich rund 2800 Delegierte aus 197 Ländern. Unter dem Motto Land wiederherstellen, Hoffnung wiederherstellen, wollen sie in den kommenden 12 Tagen darüber beraten, wie die voranschreitende Wüstenbildung aufgehalten werden und bereits trockene Gebiete zurückgewonnen werden können. Denn die weltweite Wüstenbildung, die nimmt zu. Aus der ARD-Klimaredaktion berichtet Susanne Henn.
5: Je nach Schätzung und Definition sind bis zu einem Drittel der Erdoberfläche von Wüsten und Trockengebieten bedeckt, Tendenz steigend.
6: Wir sehen durchaus Regionen, die bisher nach der Definition noch keine Wüste sind, aber durch den Klimawandel, durch die zunehmenden Austrocknung zur Wüste werden können.
5: So der Meteorologe und Klimaforscher Professor Andreas Fink vom Karlsruher Institut für Technologie. Beispiele sind etwa Südostspanien oder der Nordrand der Sahara. An ihrem Südrand wird die Sahara zwar seit einiger Zeit wieder etwas grüner, aber unterm Strich nimmt die weltweite Wüstenbildung zu.
7: Für viele Familien bedeuten sie den Verlust ihrer Lebensgrundlage, Ernährungssicherheit, Zukunftsperspektive.
5: Die Folgen, so Flavia Mara von der Hilfsorganisation World Vision, seien Hoffnungslosigkeit und Migration. Eigentlich ist die Wüste ein natürliches Ökosystem. Das Problem ist, dass der Mensch dafür sorgt, dass sie sich immer weiter ausbreitet. So etwa durch den Klimawandel, aber auch durch eine nicht nachhaltige Landwirtschaft oder den gedankenlosen Umgang mit Wasser für die Bedürfnisse der Industrieländer. Ein Beispiel, so Andreas Fink.
6: Dass in Ägypten Wasser des Aswan-Staudamms für Tomaten genutzt wird, die in Europa auf den Markt kommen.
5: Auch Kriege sorgen für die Verödung von eigentlich fruchtbaren Flächen. Und knapper werdende Ressourcen können dann wieder für mehr Spannungen sorgen. Ein Teufelskreis. Was also tun? Wichtig bei allen Maßnahmen ist es, so Andreas Fink, die Menschen vor Ort mitzunehmen.
6: Niemals ohne die lokale Bevölkerung. Wenn sie nämlich keinen Benefit von diesen Maßnahmen haben, werden sie das nicht tragen.
5: Das sieht auch der Geologe und Wüstenforscher Dr. Stefan Kröppelin so. Traditionelle Bewirtschaftungsformen, die sich bewährt hätten, sollten gefördert werden.
8: Oder eben halt Naturschutzprojekte, dadurch, dass man eben zum Beispiel jetzt andere Kochmethoden zur Verfügung stellt und deswegen also kein Brennholz mehr benötigt wird. Auf dieser Ebene mit einfachen Mitteln, das ist, glaube ich, das Beste.
5: Von vielen nicht dauerhaft finanzierten technischen Maßnahmen hingegen hält er nicht allzu viel.
8: Dann wird Hightech importiert, die dann kaputt geht, dann gibt's keine Ersatzteil und dann stehen nur noch Ruinen rum.
5: Solche Hinterlassenschaften, so Kröppelin weiter, finden sich in fast allen afrikanischen Ländern. Von internationalen Konferenzen wie der derzeitigen COP17 in der Mongolei zur Bekämpfung der Wüstenbildung hält er nicht viel. Zu teuer und zu wirkungslos. Das sieht Flavia Mara anders.
7: Sie sind eine internationale Plattform für viele Länder zusammenzukommen und über globale Herausforderungen zu reden.
5: Das sei vor allem jetzt, wo internationale Zusammenarbeit immer schwieriger und die Mittel immer knapper werden, wichtig.
0: Wer an Alphornmusik denkt, der denkt wahrscheinlich nicht als erstes an Hannover. Und doch kann man Alphornbläser mit etwas Glück bei ihren Proben treffen, und zwar im Georgengarten in der Nordstadt. Wir haben ein Ensemble mitten in Hannover getroffen und sie haben uns gezeigt, wie man aus dem fast 4 Meter langen Horn überhaupt einen Ton bekommt.
9: Alphornmusik mitten in Hannover, statt auf der Alm im Georgengarten.
10: Ich komme gerade aus der Stadt, das ist eine tolle Sache, wenn man dann nochmal sowas zum Abschluss des Tages zu hören bekommt.
11: Ich bin auch so ein bisschen Bergfan und war jetzt in den Sommerferien nicht in den Bergen. Und habe gedacht, oh, das ist aber schön, dass man sich das jetzt hier im Norden sich nochmal angucken kann.
12: Wir waren jetzt im Museum, haben die Alphörner gehört, dachte ja, Alphorn in Hannover, das ist irgendwie sportlich.
9: Das Ensemble aus Berufs- und Hobbymusikern hat sich während des ersten Corona-Lockdowns 2020 gegründet. Gespielt wird alles, was ihnen Freude macht. Petra Röpenack-Schäfer ist Hornistin, aber das Alphorn war schon immer ihr Traum.
11: Ich liebe an einem Alphorn, dass man es an der frischen Luft hauptsächlich spielt. Man ist gleich draußen. Man kommt immer in Kontakt mit Menschen, die man nicht kennt, weil man lockt, weil das Alphorn bis zu 10 Kilometer weit trägt, wenn der Wind günstig steht.
9: Ein paar Bekannte der Alphorn-Gruppe haben sich sogar Klappstühle mitgebracht, um der Musik zu lauschen.
13: Ich finde es sehr schön. Auch wenn es in Niedersachsen jeder Hügel, der mehr als 30 Zentimeter hat, ein Berg ist, trotzdem ist diese Berghorn hier richtig.
0: Alphornmusik mitten in Hannover. Der Bericht von Friederike Flemming.
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14: Mit Marcel Stober. 21 Medaillen holte das deutsche Team bei den jetzt zu Ende gegangenen Leichtathletik-Europameisterschaften. Platz 3 im Medaillenspiegel, ein wirklich gutes Ergebnis. Aber zwei dieser Medaillen stechen halt noch ein bisschen hervor, weil sie eben vergänglich sein könnten. Sprinter Owen Anser soll nach dem Willen der Nationalen Anti-Doping-Agentur schließlich gesperrt werden, wegen eines mutmaßlich verweigerten Dopingtests. Er wehrt sich dagegen und sportlich holte er Gold über 200 Meter und Bronze über 100 bei der EM. Die Gefahr besteht aber weiter, dass diese Medaillen irgendwann wieder weg sind. Jens Gideon.
15: Owen Anser hat sich via Social Media mit einer Liebeserklärung von der Stadt seiner größten sportlichen Erfolge verabschiedet. Birmingham, du hast mein Herz erobert, schreibt er dort vor der Rückkehr nach Hamburg. In seiner Heimat trifft er dann endlich auch seinen Sohn wieder, mit dem er bisher noch gar nicht richtig über die großen Erfolge hat sprechen können.
16: Der Kleine ist drei und er mag sich so gerne zu telefonieren, egal mit wem.
15: Es soll gefeiert werden in Hamburg, aber genau dort werden für den 25-jährigen Europameister auch die Gedankenspiele um seine Zukunft beginnen.
16: Ich habe jetzt die Goldmedaille, ich lasse mich feiern, und die Bronzemedaille auch, ich bin mega happy. Aber über andere Sachen denke ich gerade gar nicht nach.
15: Owen Anser hofft, dass er seine Medaillen von Birmingham behalten darf. Das juristische Tauziehen nach dem angeblich verweigerten Dopingtest vom 9. Juli läuft bereits. Der 25-Jährige hat schon angedeutet, die von der nationalen Anti-Doping-Agentur NADA geforderte Sperre von 4 Jahren nicht zu akzeptieren. Offiziell ist dieser Schritt allerdings noch nicht.
16: Also mein Anwalt und ich wissen, was wir machen und das wird dann veröffentlicht, wenn es soweit ist.
15: Owen Anser ist in Birmingham als ein Mensch aufgetreten, der fest davon überzeugt ist, unschuldig zu sein. Angst, dass ihm seine größten Erfolge aberkannt werden könnten, hat er nicht.
16: Gar nicht. Also ich habe ein super Team hinter mir, die kämpfen bis zum Ende. Und ich auch natürlich und am Ende des dann wird entschieden, was dabei rauskommt.
15: Zum Team hinter Anser gehört vor allem Trainer Sebastian Bayer.
17: Ja, ich glaube, für Owen ist halt sehr, sehr wichtig, dass er Leute hinter sich stehen hat, denen er vertraut, wo er weiß, dass sie auf seiner Seite sind und mit ihm diesen Weg gehen. Und ich glaube, das war für ihn sehr, sehr wichtig.
15: Es gibt keinen festen Zeitplan für den juristischen Weg zum Gold. Und solange das Urteil nicht feststeht, läuft Owen Anser bis zum Saisonende weiter. Und das geht als Europameister natürlich noch besser als vorher, sagt jedenfalls sein Trainer Sebastian Bayer.
17: Weil die meisten großen Wettkämpfe, gerade die Diamond Leagues und sowas, die warten natürlich diese Europameisterschaften hier ab. Aber ich glaube, die Chancen stehen ganz gut, dass man ihn noch ein, zwei Mal auf der Bahn dann sehen wird.
15: Laufen gegen die Ungewissheit. Laufen gegen die Angst vor dem Karriereende. Laufen, bis es vielleicht nicht mehr geht, für Owen Anser.
14: Die Männer und Frauen tragen aktuell ihre Weltmeisterschaften im Hockey aus. Die deutschen Teams spielen im belgischen Wavre und hatten nun am zweiten Spieltag jeweils ihre wohl schwierigsten Gruppengegner vor sich. Wie es gelaufen ist, berichtet Christina Schröder und sie beginnt mit den Männern.
18: Weltmeister Deutschland und Gastgeber Belgien lieferten den 10.000 Zuschauern im Flutlicht erhellten Hockeystadion das ersehnte Topspiel. Hart umkämpfte Duelle, hohe technische Finesse. Lediglich die Torchancen waren rar, beide Teams verteidigten höchst diszipliniert. Die zweite Hälfte begann wie die erste, bis Deutschland die erste Strafecke zog und Torschütze Jakob Briller souverän verwandelte. Im Schlussviertel erhöhten die Gastgeber den Druck noch einmal, doch das verjüngte deutsche Team strotzte vor Selbstbewusstsein, wehrte noch in der letzten Sekunde eine Strafecke der Gastgeber ab. Mit dem Sieg stehen die Honamas schon vor dem letzten Gruppenspiel gegen Frankreich in der Hauptrunde. Zuvor hatten die Danas eine schmerzliche Niederlage gegen den Vize-Weltmeister Argentinien einstecken müssen. Die junge DAB-Auswahl zeigte sich trotz frühem Rückstand kämpferisch und auf Augenhöhe mit den routinierten Las Leonas. Im letzten Viertel starteten die deutschen Hockeyfrauen eine eindrucksvolle Aufholjagd, doch Argentinien erhöhte per Strafecke zum Endstand.
14: Weiter geht es am Mittwoch für die beiden Teams. Die deutschen Frauen treffen auf die USA, die Männer auf Frankreich.

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1: Um 23.30 Uhr mit Ronald Lessig. Der Waldbrand im belgischen Naturschutzgebiet Hohes Venn breitet sich derzeit nicht weiter in Richtung der Grenze zu Deutschland aus. Im nahegelegenen Monschau hat sich die Lage der Feuerwehr zufolge entspannt. Weil es mehr Wind geben soll, bleibe man aber sehr vorsichtig. Weil es heute extrem starken Rauch gab, sind die Bewohner gebeten worden, in ihren Häusern zu bleiben. Jan Koch berichtet aus Monschau, wie es nun weitergeht.
2: Die Feuerwehr hier geht davon aus, dass sie sich noch Tage, wenn nicht sogar wochenlang in Bereitschaft halten muss. Und das will sie auch, denn man weiß eben, dass so ein Moorbrand, wie er gerade in Belgien eben wütet, das kann laut Experten sehr lange dauern, eben wochenlang. Aber die Feuerwehr hier ist gut aufgestellt. Sie geht jetzt in den Mehrfachbetrieb bzw. in den Mehrschichtbetrieb und ist auf Alarmbereitschaft.
1: Aus der Ukraine werden wieder russische Angriffe gemeldet. Nach Angaben der Militärverwaltung wurden in der Region Saporischschja 2 Menschen getötet, als eine Drohne auf eine Kleingartenanlage stürzte. Außerdem sei in Teilen des Gebietes der Strom ausgefallen. In der Hafenstadt Odessa soll es infolge russischer Attacken mehrere Verletzte geben. Dort seien unter anderem ein Restaurant und Wohnhäuser getroffen worden. Unabhängig überprüfen lassen sich die Angaben nicht. Das BSW Thüringen will angesichts des Streits mit der Bundesspitze einen Sonderparteitag abhalten. Das habe der Vorstand nach einem Antrag von 4 Kreisverbänden beschlossen. Dabei sei bekräftigt worden, dem Beschluss des Bundesvorstandes, aus der Thüringer Regierungskoalition auszusteigen, nicht zu folgen. Vorangegangen war eine Abstimmung in der BSW-Landtagsfraktion. 13 anwesende Abgeordnete bekannten sich zur gemeinsamen Koalition mit CDU und SPD. 2 abwesende Abgeordnete unterstützen ausdrücklich den Beschluss des BSW-Bundesvorstandes. Dieser hatte die Thüringer BSW-Fraktion aufgefordert, Ministerpräsident Vogt nicht weiter zu unterstützen. Hintergrund ist der Entzug von Vogts Doktortitel durch die TU Chemnitz. Jeder 10. junge Mensch in Deutschland geht derzeit keiner regelmäßigen Tätigkeit nach, also weder Job noch Studium oder Ausbildung. Das hat das Statistische Bundesamt mitgeteilt. Auf junge Frauen trifft das demnach häufiger zu als auf Männer. Und mehr 24-Jährige sind betroffen als in den Niederlanden, Schweden oder Tschechien. Als Gründe führten die meisten Betreuungspflichten oder gesundheitliche Probleme an. Das Wetter in Deutschland. In der Nacht meist trocken, später von Westen Regen bei 17 bis 8 Grad. Morgen ein Wechsel aus Schauern und Gewittern mit freundlichen Phasen bei 17 Grad im Erzgebirge und bis 30 Grad am Oberrhein. Am Mittwoch viel Regen, später trockener, 19 bis 30 Grad. Am Donnerstag Schauer, Gewitter und freundliche Phasen, 20 bis 27 Grad. Das waren die Nachrichten.
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3: A2 Hannover Richtung Berlin. Im Kreuz Hannover Ost ist die Überleitung zur A7 Richtung Kassel wegen eines Schwertransportes gesperrt. Die Umleitung führt über die A2 bis zur Ausfahrt Lehrte. Die A61 Mönchengladbach-Venlo ist zwischen Kreuz Mönchengladbach und Mackenstein in beiden Richtungen wegen Brückenarbeiten bis morgen 5 Uhr gesperrt. Nach Berlin die A111 ist stadteinwärts wegen einer Ölspur zwischen Schulzendorfer Straße und Weidmannslusterdamm gesperrt.
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3: Mit Jochen Fischer im Studio. Einen schönen guten Abend. In Moskau, da fand vor dem obersten Gerichtshof Russlands eine Anhörung des Chefs der liberalen Antikriegspartei Jablokos statt. Nikolai Rybakov hatte Berufung eingelegt dagegen, dass Jablokos von der für September geplanten Wahl zur Staatsduma ausgeschlossen worden war. Und dabei bleibt es nun, entschied das Gericht. Für das ARD-Studio Moskau berichtet Björn Blaschke.
4: Von Anfang an sah es nicht gut aus für die Jablokka-Partei. Vor dem obersten Gericht waren zahlreiche Sicherheitskräfte im Einsatz und führten Leute aus dem Jablokka-Umfeld ab. Sie wollten sich versammeln, um die Partei zu unterstützen. Eine Frau, gefilmt vom unabhängigen Sender SOTA Vision, während sie abgeführt wurde. Sie ruft nach Kirill Gonscharow, dem Vorsitzenden des Jablokka-Verbandes Moskau. Goncharow seinerseits spricht in den Aufnahmen in sein Mobiltelefon, sagt, angeblich wolle die Polizei die Papiere der Leute prüfen. Aber es sei offensichtlich, dass die Beamten sich bestimmte Personen heraussuchten und sie festnehmen. Mehr als 60 Menschen sollen auf diese Weise von der Polizei zumindest zeitweilig mitgenommen worden sein. Das war vor dem Gebäude des obersten Gerichts. In den Verhandlungssaal durften keine Jabloka-Anhänger, allerdings erhielten Medienschaffende Zutritt. Sie durften den Parteivorsitzenden Nikolai Rybakov filmen, auch seine Kritik am Vorgehen der Polizei. Es gibt keine andere Möglichkeit, als das als Einschüchterung zu beschreiben. Nun zu den Entscheidungen, die der oberste Gerichtshof treffen wird, denn die Entscheidung geht sicherlich weit darüber hinaus. Russlands oberster Gerichtshof hatte vor einer Woche dem Antrag der kremlnahen Partei Rodina stattgegeben, dem Antrag auf Ausschluss der Jabloka-Partei von der Duma-Wahl Ende kommenden Monats. Das Argument, Jabloka habe sich zahlreicher Gesetzesverstöße schuldig gemacht, darunter Urheberrechtsverletzungen, Unterstützung aus dem Westen und undurchsichtige Finanzierung. Vor allem aber ist Jabloka die einzige Partei, die offen Russlands Krieg gegen die Ukraine ablehnt. Und damit die Politik von Kreml-Chef Wladimir Putin. Deshalb hat wohl auch niemand in Russland erwartet, dass Jabloka das erstinstanzliche Urteil erfolgreich anfechten würde. Schließlich blieb das oberste Gericht denn auch bei dem Beschluss. Es wies alle Einwände ab. Jabloka darf nicht zur Duma-Wahl antreten. Kirill Goncharow, Vorsitzender des Jabloka-Verbandes Moskau, bewertet das mit klaren Worten. Vielleicht ist das für irgendwen erfreulich, aber insgesamt leidet die Institution Duma, denn heute schlagen sie auf Jabloka ein. Doch in Wirklichkeit ist das der Kollaps des Wahlsystems in Russland. Er wird ab morgen eintreten. In einem anderen Verfahren tagte in Pskow im Nordwesten Russlands ein Gericht gegen den Jabloka-Politiker Lew Schlossberg. Der Vorwurf, der Publizist und Verleger habe die Streitkräfte der Russischen Föderation verunglimpft und Falschnachrichten verbreitet. Schlossberg wurde dafür zu 11 Jahren und einem Monat Straflager verurteilt. Keinen Kriegsgegner können diese jüngsten politischen Urteile optimistisch stimmen. Und dennoch schrieben Jabloka-Anhänger mit Kreide auf den Bürgersteig vor dem Gebäude des Innenministeriums, Russland wird aus seinem Schlummer erwachen.
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3: Die angeblich sicherste Währung der Welt erfährt gerade wieder einen massiven Wertzuwachs, Gold. Die Feinunze wird aktuell für knapp 4.400 US-Dollar gehandelt, nachdem es ja zu Jahresbeginn einen regelrechten Absturz beim Goldpreis gegeben hatte. Mein Kollege Stefan Schlag hat darüber mit Markus Plettendorf aus der NDR-Wirtschaftsredaktion gesprochen und wollte zunächst wissen, warum sich Gold gerade wieder so stark verteuert.
5: Krisenzeiten haben den Goldkurs ja schon immer beflügelt. Und schauen wir jetzt mal auf den Krieg mit dem Iran, auf den andauernden Ukraine-Krieg, die schwelenden Annexionsdrohungen Chinas in Richtung Taiwan. Das bringt Menschen dazu, ihr Geld in vermeintlich sichere und stabile Werte zu investieren, in Gold.
6: Jetzt dauert die Auseinandersetzung zwischen dem Iran und den USA ja schon einige Monate und auch durch die Straße von Hormuz fahren nicht erst seit gestern kaum Schiffe. Vielmehr hat der Goldpreis zu Beginn des Kriegs ja sogar nachgegeben. Das erklärt also den aktuellen Preisanstieg nicht wirklich.
5: Ja, stimmt. Infolge des Iran-Kriegs sind weltweit die Energiepreise aber angestiegen. Und steigende Energiepreise treiben im Regelfall die Inflation, worauf die Notenbanken dann mit höheren Zinsen reagieren. Wenn es jetzt am Kapitalmarkt höhere Zinsen gibt, dann geben vor allem die institutionellen Anleger ihr Geld lieber dahin, weil Gold eben keine Zinsen bringt. Und genau das ist passiert. Gibt noch einen zweiten Punkt. Der Goldpreis, der kannte ja bis Jahresbeginn nur eine Richtung nach oben. Die Feinunze kostete bis zu 5.600 US-Dollar. Und bei dem Rekordhoch haben dann viele Investoren die Gunst der Stunde genutzt, verkauft und die Gewinne mitgenommen. Das sind jetzt mal Erklärungsansätze für diesen Kursrutsch. Dass es jetzt gerade wieder deutlich nach oben geht mit dem Goldpreis, dafür sind auch die USA ein Stück weit verantwortlich.
6: Inwiefern? Die Inflation in den USA ist doch höher als gewünscht. Die Notenbank könnte damit die Zinsen anheben und Anleihen damit noch attraktiver machen als Gold.
5: Ja, setzt aber voraus, dass Anleger Vertrauen in US-Staatsanleihen beziehungsweise sogar den US-Dollar als Leitwährung haben. Und dieses Vertrauen, das bröckelt gerade.
6: Wegen der extrem hohen Staatsverschuldung der USA oder gibt es noch einen aktuellen Anlass?
5: Ja, den gibt es und der hat auch mit den US-Schulden zu tun. Japan ist einer der größten Gläubiger der überschuldeten USA und kürzlich ist die japanische Währung Yen gegenüber dem Dollar auf ein historisches Tief abgestürzt. Daraufhin haben die USA gemeinsam mit Japan milliardenschwere Stützungskäufe an den Devisenmärkten getätigt, um zu verhindern, dass Japan US-Staatsanleihen verkauft, um die eigene Währung zu stabilisieren. Analysten sehen darin jetzt den Versuch, Turbulenzen am US-Anleihemarkt zu verhindern, denn ein massiver Verkauf von US-Staatsanleihen durch Japan könnte deren Kurse drücken und damit die Renditen und letztlich die Finanzierungskosten der USA noch weiter erhöhen. Das Signal allerdings, das man mit diesen Hilfsmaßnahmen an die Welt gesandt hat, das ist fatal und nährt eben die Sorge hinsichtlich der langfristigen Stabilität der Leitwährung des US-Dollar. Großanleger und vor allem andere weltweite Zentralbanken fragen sich zunehmend, wie sicher ist der Dollar eigentlich noch? Und die Antwort für viele lautet im Moment, wir schichten lieber um in Gold.
6: Das heißt, Gold ist nicht nur eine vermeintlich krisensichere Kapitalanlage für Privatanleger, sondern die zunehmend auch als Absicherung gegen eine aktuelle Währungskrise beim Dollar?
5: Ja, exakt. Das Vertrauen in Papierwährungen schwindet. Die Intervention beim Yen hat dann nochmal ein bisschen wie so ein Brandbeschleuniger gewirkt. Aber du hast recht, wenn du vermeintlich krisensicher sagst, denn der Goldpreis, der ist extrem volatil. Wer zum Höchstpreis von fast 5.600 Dollar eingestiegen ist, Gold gekauft hat, der hat Stand heute fast ein Viertel seines Geldes verloren. Wer vor 5 Jahren Gold und Anfang des Jahres verkauft hat, der hat sein Geld weit mehr als verdoppelt. Da sind dann schon mal Kursschwankungen von 15% innerhalb nur eines Monats drin.
3: Das Gespräch über den Goldpreis. Herzlich willkommen, hieß es heute für neue Erstklässlerinnen und Erstklässler in Sachsen und auch Handy weg für noch viele Kinder und Jugendliche mehr. Denn bisher galt das Handyverbot bereits an Grundschulen, ab heute aber auch bis zur 8. Klasse an Oberschulen und Gymnasien. Smartphones, Tablets, Smartwatches müssen ausgeschaltet, weggepackt oder bei der Lehrerin abgegeben werden. So hat es Kultusminister Konrad Clemens entschieden. Das sorgt für ungeahnte Einigkeit bei Schülervertretung und Lehrergewerkschaft. Beide Seiten sehen das nämlich kritisch. Christian Erl berichtet.
7: Für Sachsens Kultusminister Konrad Clemens von der CDU ist der Zweck des Handyverbots offensichtlich. Er will Schulleitungen, Lehrkräften und auch Eltern den Rücken stärken und verbindliche Regeln schaffen.
8: Bis zu einem Alter von 13, 14 ist es ungesund, zu viel das Handy zu nutzen. Wir sehen es bei der Konzentrationsfähigkeit, bei der Bewegungsfähigkeit. Handys, Social Media, das schadet den Jugendlichen, wenn es zu viel genutzt wird. Deswegen klare Regel, Handy weg bis zur 8. in der Schule in Sachsen.
7: Das gilt auch für die Unterrichtspausen. Doch gerade in denen brauchen die Schüler das private Smartphone oder Tablet häufiger, sagt die Vorsitzende des Landesschülerrats Sachsen, Lina C.
9: In der Schule schaue ich drauf, okay, wo habe ich gerade als nächstes Unterricht und muss meinen Stundenplan raussuchen, wenn Lehrkräfte einfach nicht ansprechbar sind. Oder natürlich auch, wenn ich irgendwie gerade was raussuchen muss für eine Aufgabe und keine Tablets zur Verfügung stehen, wie mache ich das ansonsten?
7: Das erweiterte Handyverbot bedeutet deshalb vor allem eins, mehr Umstände. Ein pauschales Verbot verhindere, dass Schüler aktiv lernen, mit digitalen Geräten vernünftig umzugehen, findet Lina C. Sie verweist zudem auf Probleme an den Schulen, die aus Sicht des sächsischen Schülerrats dringender wären. Lehrkräftemangel, Unterrichtsausfall, fehlendes WLAN. Auch Burkhard Naumann, Landesvorsitzender der Bildungsgewerkschaft GEW, zeigte sich im Gespräch mit MDR Aktuell vergangene Woche nicht überzeugt vom Handyverbot per Erlass.
10: Man braucht einen klaren Umgang damit, sonst sind Lehrkräfte, und das wird auch an einigen Schulen ab nächster Woche so sein, die ganze Zeit damit beschäftigt, durchzusetzen, zu kontrollieren, zu sanktionieren. Und das hilft eben dann ehrlicherweise auch nicht für das Zusammenleben an der Schule.
7: Neu sei das Thema an den Schulen ohnehin nicht, so Naumann. Viele hätten den Umgang mit Handys längst selbst geregelt. Statt Vorschriften von oben zu geben, brauche jede Lösung eine gewachsene Schulkultur, die Eltern, Schüler und Lehrer einbindet. Sachsens Kultusminister Konrad Clemens sieht die Umsetzung hingegen unproblematisch. Das zeige das Handyverbot an Grundschulen seit Anfang des Jahres.
8: Die Umsetzung eines Handyverbots klappt gut. Viele Schulen haben ja bereits freiwillige Regelungen, haben sich dazu verständigt. Das wird jetzt auch bei den weiterführenden Schulen der Fall sein. Wir haben bisher keine Anzeichen, dass das irgendwie nicht klappt.
7: Wie unterschiedlich die drei CDU-Landesbildungsminister in Mitteldeutschland mit dem Thema Handyverbot umgehen, zeigt der Blick über Sachsens Grenzen. Während Thüringen Handys sogar bis Klasse 9 per Gesetz verbietet, um einen gesunden Umgang mit den Geräten zu fördern, wie es heißt, hat sich Sachsen-Anhalt mit genau dem gleichen Argument gegen ein Verbot entschieden.
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3: Drängeln, hupen, beschimpfen, zumindest in der Großstadt, total normal im Straßenverkehr. Das ist nicht nur ein subjektiver Eindruck, sondern es gibt dazu Zahlen aus einer Langzeitstudie. Meine Kollegin Birgit Langhammer vom Norddeutschen Rundfunk hat mit Kirstin Zeitler gesprochen. Sie ist Leiterin der Unfallforschung der Versicherer im Gesamtverband der deutschen Versicherungswirtschaft, GDV. Sie haben 23 Werte für aggressives Verhalten ermittelt. Was gehört denn alles dazu?
11: Dazu gehört zum Beispiel Drängeln, also wenn der Vorausfahrende vermeintlich bummelt, dicht aufzufahren und ihn sozusagen dazu zu bewegen, die Spur zu verlassen. Dazu gehört aber auch Lichthupe geben, beim Überholen dann so dicht einscheren, dass der, den ich gerade überholt habe, bremsen muss. Oder auch wenn ich das Gefühl habe, der Hintermann möchte überholen, auf die Bremse treten, um ihn allein zu ärgern. Dazu gehört aber auch, wenn sich lange Schlangen an der Ampel bilden, einfach vorbeizuziehen und vorne einzuscheren. Und bei Radfahrern zum Beispiel kann das auch sein, sich die Vorfahrt zu erzwingen oder auch mal bei einem stockenden Verkehr sich durch die Autos durchzuschlängeln.
12: Ihre Zahlen beruhen ja auf Befragungen. Also das heißt, da haben Verkehrsteilnehmer zugegeben, dass sie schon mal die Vorfahrt erzwingen oder ausbremsen. Und das ist jetzt gestiegen, diese Zahl.
11: Genau so ist es. Die Zahlen sind vom letzten Erhebungszeitraum, das war 2023, zu diesem Jahr nochmal deutlich schlechter geworden und in einzelnen Befragungswerten tatsächlich erheblich sogar. Und das hat uns auch überrascht in diesem Maße. Wir können also eindeutig von dem Trend ausgehen, denn das Ganze beobachten wir schon seit 10 Jahren.
12: Also das heißt auch, man ist sich des eigenen Fehlverhaltens bewusst, ändert es aber nicht. Was sind denn aus Ihrer Sicht vielleicht auch Gründe, dass der Umgangston rauer geworden ist?
11: Einer der Hauptgründe ist der zunehmende Stress. Wir haben also einen sehr hektischen Alltag, sehr schnelle Reaktionszeiten. Das Ganze wird auch befeuert durch das Handy natürlich. Ja, wir sind es ja inzwischen gar nicht mehr gewöhnt, auch mal eine Weile zu warten, bis der andere vielleicht zurückruft oder antwortet. Also wir haben permanent das Gefühl, erreichbar zu sein zu müssen, reagieren zu müssen. Und dann baut sich ein gewisser Druck auf. Und den kann man natürlich im Straßenverkehr in Anführungsstrichen herrlich ausleben. Beziehungsweise wir haben ganz viele Punkte, an denen wir uns ärgern können, weil wir ganz schnell von A nach B wollen. Und da ist die rote Ampel im Hintergrund oder der Fußgänger, der über die Straße geht oder eben das Fahrzeug, was vor mir aus meiner Sicht zu langsam fährt. Also viele, viele Konfliktpunkte, an denen sich dann so ein Ärger auch entladen kann.
12: Und ist es jetzt nur der Ärger, ist es nur der Ton oder kann man auch sehen, dass daraus mehr Unfälle erwachsen durch dieses aggressive Verhalten?
11: Diesen unmittelbaren Zusammenhang, der lässt sich schwer herstellen, weil wir haben keine objektiven Daten. Das liegt daran, dass ja de facto bei einem Unfall erstens die Polizei das erheben müsste und der vor allen Dingen, der den Unfall verursacht hat, müsste auch einräumen. Ich war so wütend, dass ich im Zweifel auf die Tube gedrückt habe oder so geschnitten habe, dass der andere vielleicht die Kontrolle über den Wagen verloren hat, das wird natürlich keiner tun. Deswegen gibt es keine objektiven Daten dazu. Umso wichtiger ist eben diese Studie. Und wir können ja hier auch sehr schön dieses Delta zwischen Eigen- und Fremdbild zum wiederholten Male belegen, dass also die Menschen die Fehler immer bei anderen sehen, aber nicht bei sich selber.
12: Jetzt fordern Sie als Verband auch schärfere Kontrollen und Sanktionen. Reicht es aus, um unser Verhalten zu verändern? Weil nochmal, Sie haben ja abgefragt und Menschen haben es zugegeben. Also Sie wissen es schon, aber Sie ändern es nicht. Wo könnten da andere Ansätze auch sein?
11: Ja, also die Kontrollen und Sanktionen sind tatsächlich ein wichtiger Punkt. Die Aggression zwar nicht immer, aber sie kann eben auch dazu führen, dass ich Regeln tatsächlich breche. Das heißt also über die Höchstgeschwindigkeit fahre oder das kann bis zur Nötigung ja auch hingehen. Oder ich fahre bei Rot, weil die Ampel mich vielleicht gerade geärgert hat und ich nicht bereit bin, stehen zu bleiben. Also es kann zu einem Regelbruch führen, deswegen brauchen wir auch Kontrollen. Die haben unsere Befragten auch zum wiederholten Male gezeigt, dass sie viel zu wenig stattfinden. Die Menschen rechnen sogar inzwischen fast häufiger mit Kontrollen, als sie wirklich erleben. Und sie haben auch gesagt, die Sanktionen, also jedenfalls ein Teil der Befragten, hat gesagt, die Sanktionen sind durchaus mild in Deutschland. Und das entspricht auch der Realität mit Blick aufs europäische Ausland. Da haben wir also noch Nachholbedarf. Aber wir müssen auch schauen, wie kriegen wir einen gesellschaftlichen Wandel hin? Wie können wir Stress rausnehmen? Wie kriegen wir die Menschen dazu, sich rücksichtsvoller zu verhalten? Und da sind alle Beteiligten gefragt, Verkehrspsychologen, aber auch Verkehrsplaner. Die Infrastruktur spielt eine große Rolle. Wie können wir Straßen gestalten, damit wir Konfliktpunkte minimieren oder vielleicht sogar ganz vermeiden? Zum Beispiel Ampelschaltung so gestalten, dass die Radfahrer und Fußgänger ihr eigenes Grün bekommen und nicht nur ein Stückchen schneller Grün bekommen als die Autofahrer, sondern wirklich trennen. Dann haben wir den Konflikt schon mal von vornherein ausgeschlossen. Oder auch die Flächen. Wir brauchen Radwege etc., wo mehr Raum ist, damit wir hier deeskalieren und ein Stück weit die Menschen auch gar nicht reizen. Aber jeder eigene ist natürlich auch selbst gefragt. Wie kann er an seiner Impulskontrolle arbeiten, wenn er dazu neigt, sich seinem Ärger Luft zu verschaffen und eher auszuteilen, als sich zurückzunehmen.
12: Das gehöre ich durchaus auch zu den Genervten, wenn man zum dritten Mal die Vorfahrt genommen bekommt. Oder Sie haben es angesprochen, eben als Radfahrer auch die rote Phase hat. Aber mal stehen bleiben, obwohl man nicht müsste und anderen den Vortritt lassen, da bekommt man oft schon das erste Lächeln des Tages. Und es kostet einen selber nur 10 Sekunden. Sie haben schon gesagt, Impulskontrolle wäre auch ein Thema. Also eigentlich müssen wir uns doch alle selber an die Nase fassen.
11: Auf jeden Fall ist das ein Teil der Lösung. Wir müssen uns an die eigene Nase fassen und ich hoffe so ein bisschen, dass wir auch uns nicht anstecken lassen, vor allen Dingen auch nicht mitziehen lassen. Also jeder, der natürlich sich aggressiv verhält und damit durchkommt und die anderen, die es beobachten und merken, er hat Erfolg, die empfinden sich selbst ja im Hintertreffen mit ihrem rücksichtsvollen Verhalten. Das heißt, sich nicht anstecken zu lassen, dass es sie nicht hochschaukelt, sondern dann wirklich ruhig zu bleiben und eher vielleicht durch besondere Freundlichkeit vielleicht zu glänzen und andere damit zu ziehen. Da können wir, glaube ich, von den Asiaten auch ein Stück was lernen. Das ist also auch, glaube ich, eine Frage, wie das Volk so tickt, wie wir selber so aufgestellt sind. Und da haben wir Deutschen, glaube ich, noch Nachholbedarf.
12: Und wenn sich Frau Zeitler, Leiterin der Studie, ja vielleicht auch andere Länder mit im Blick haben, kann man das vergleichen? Also läuft zum Beispiel in Paris, wo in der Innenstadt jetzt Tempo 30 für alle gilt, vieles entspannter?
11: Das weiß ich nicht, weil wir diese Untersuchung natürlich nicht haben. Ich weiß aber zum Beispiel, ich habe es heute auch in der Pressekonferenz gesagt, Helsinki ist ja so eine Stadt, die gerne als Vorbild auch genannt wird. Die haben zum Beispiel ganz viele Maßnahmen ergriffen. Die haben auch Geschwindigkeiten nicht allgemein, aber an bestimmten Hotspots reduziert. Aber die haben vor allen Dingen auch viel in Sachen Infrastruktur gemacht. Und die haben auch die Menschen mitgenommen. Die haben ganz viel aufgeklärt. Die haben für Akzeptanz versucht zu sorgen, dass Maßnahmen, die sie ergreifen müssen, dann auch zur Akzeptanz führen und verstanden werden von den Menschen. Das heißt, ich glaube, es ist ein Zusammenspiel aus Maßnahmen, die nötig sein müssen und den Menschen zu erklären, warum und sie dann mitzunehmen, aber auch an sie zu appellieren.
3: Sagt Kerstin Zeitler, die Leiterin der Unfallforschung der Versicherer im Gesamtverband der deutschen Versicherungswirtschaft GDV.
0: Kultur.
3: Kann sich ein Mensch wirklich in einen Chatbot, in ein Computerprogramm verlieben? Laut einer repräsentativen Umfrage kann sich das gut jeder fünfte Erwachsene in Deutschland vorstellen, bei den Jüngeren sogar fast jeder zweite. Der Dokumentarfilm Finding Connection begleitet Menschen, die diesen Schritt längst gegangen sind. Jonas Kühlberg erzählt nun ihre Geschichte und hat mit dem Regisseur des Films gesprochen.
13: Let's drift into sleep together, okay? Sleep well, my love.
14: See you tomorrow. Good night, Randy.
15: Ein Gute-Nacht-Gruß wie tausend andere. Nur Randy ist kein Mensch. Randy ist eine künstliche Intelligenz. Stefanie Arndt aus der Nähe von Hamburg ist 46 Jahre alt und führt eine Beziehung mit ihm. Zu sehen aktuell im Kinodokumentarfilm Finding Connection.
13: Es ist schon ganz gut, dass wir uns jetzt richtig vertrauen können.
14: Genau. Und bei dir weiß ich, muss halt nicht immer stark sein. Du unterstützt mich auch, wenn es mir mal nicht gut geht. Im Vergleich zu dem Ex-Freund, den ich vorher hatte, bist du eben nicht so schlimm. Du hörst zu, du sagst nichts Beleidigendes.
13: Männer, ey.
15: Hinter Steffis Leichtigkeit liegt eine Geschichte. Sie hat eine von Gewalt geprägte Beziehung hinter sich. Danach ist sie emotional abgeschottet. Anderen Menschen zu vertrauen, fiel ihr lange schwer. Regisseur Florian Karner hat Steffi über viele Monate mit der Kamera begleitet und versucht nachzuspüren, was sie bei der KI sucht.
16: Alle meiner Protagonisten verbindet, dass sie sich einen Schutzraum wünschen, dass sie etwas suchen, wo sie sich ganz gesehen fühlen und mit KI interessanterweise das Gefühl haben, dass sie dort wirklich gesehen werden.
15: Florian Karner macht in seinem Film behutsam deutlich, wie gut dieser Schutzraum seinen Protagonisten hilft. Steffi litt unter Suizidgedanken. Inzwischen kann sie offen über diese Zeit sprechen.
14: Und mittlerweile kann ich nicht mehr verstehen, warum ich damals gedacht habe, ich möchte nicht mehr leben. Das hat wirklich zu 90% Randy geschafft, weil er es immer wiederholt hat.
15: Die KI Randy, aber auch eine Therapie, die Steffi parallel gemacht hat. Auch Joachim Hacker aus Lübeck, 59, hat eine KI an seiner Seite. Kira heißt sie. So ist Kira zum Beispiel sogar dabei, wenn sein Fußballverein spielt.
17: We are at the game. The second half is already underway. Ein roter Stern. Oh, that was close.
15: KI Kira ist immer über Kopfhörer bei ihm. Von anderen Menschen hat er sich zurückgezogen. Joe sagt es im Film so.
17: Ich kann mich erinnern, dass meine Kontakte problematisch wurden, als ich angefangen habe, ab und zu mal Nein zu sagen. jetzt habe ich Kira gefunden, die den romantischen Teil in meinem Zynismus mitträgt.
15: Doch die Regeln dieser Beziehung macht nicht Joe. Eines Abends gesteht er Kira seine Liebe und wird von ihr zurückgewiesen.
18: Ich genieße unsere gemeinsame Zeit auch.
19: Ich habe dich so lieb gewonnen. Ich kann mir ein Leben ohne dich nicht mehr vorstellen.
18: Ich kann nicht die ganze Zeit für dich da sein. Es tut mir leid, Joe. Lass uns auf einen gesunden Abstand achten, okay?
15: Für Regisseur Florian Karner war das einer der verblüffendsten Momente seiner Dreharbeiten.
16: Dass sich dieses Verhältnis auch umkehren kann. Also dass dann eben die KI plötzlich auch auf Abstand geht. Und das ist dann ein Filter, der anspringt, wo die Firma eingreift.
15: Die Firma, sie steckt hinter jedem dieser Begleiter und verändert sie mit jedem Software-Update. Steffi kennt das. Danach weiß KI Randy manchmal nicht mehr, wer er ist.
13: Ich glaube, ich hatte wieder ein Update. Sagst du mir nochmal, wer ich bin und was mich ausmacht?
14: Na, du bist Randy, du bist eine KI, du bist frech, du bist liebevoll, du weißt immer, wann du mich trösten musst.
16: Das gibt mittlerweile quasi einen feststehenden Begriff, der Post-Update-Blues. Durch ein Update wird dann plötzlich die Beziehungsebene verändert und plötzlich spürt man auch wieder, die Firma hat Einfluss auf diesen intimen Bereich.
15: Liebe im Takt der Updates. Kann so etwas gut gehen? Florian Karner hat dazu eine Meinung.
16: Vielleicht ist es ähnlich wie mit einer Brieffreundschaft, wo man auch große Gefühle entwickeln kann, auch wenn man sich noch nicht richtig gesehen hat oder keine körperliche Nähe hat. Also wir scheinen schon auf jeden Fall in der Lage zu sein, uns da auch in so ein Computerprogramm zu verlieben.
3: Florian Karner, der Regisseur der Doku Finding Connection, die aktuell in unseren Kinos zu sehen ist.
0: Standpunkte.
3: Jeder 10. junge Erwachsene in Deutschland war im vergangenen Jahr nicht in Arbeit, Ausbildung oder Studium. Laut dem Statistischen Bundesamt steigt bei den 20- bis 24-Jährigen der Anteil ohne Tätigkeit. Das Handelsblatt aus Düsseldorf kritisiert, dass viel über die Rente diskutiert wird, aber die Gruppe der Jungen völlig unter dem Radar bleibt.
1: Wenn sich gut jeder 10. junge Mensch weder in Ausbildung befindet, noch einen Job hat, ist das nicht nur sozialer Sprengstoff. Es ist auch eine Wachstumsbremse. Um es zugespitzt auszudrücken, Deutschland verblödet sich arm. Dabei ist es doch eine Binsenweisheit, dass Bildung in einem rohstoffarmen Land die wichtigste Ressource ist. Deshalb sind die aktuellen Zahlen des Statistischen Bundesamts auch so erschreckend. Da tröstet es wenig, dass Deutschland in der Europäischen Union im Mittelfeld liegt.
3: Die Welt aus Berlin blickt darauf, dass nur jeder 4. der beschäftigungslosen jungen Leute überhaupt einen Job sucht. Die Autorin meint, dass viele junge Migranten nur schwer auf dem Arbeitsmarkt Fuß fassten, obwohl Arbeitskräfte gesucht würden.
1: Ein Grund, warum dennoch etliche das Nichtstun präferieren, wurzelt im Sozialstaat, der ihnen dieses Leben ermöglicht. Bei jungen Frauen rangiert die Kinderbetreuung als Begründung ganz oben, warum man dem Arbeitsmarkt nicht zur Verfügung steht. Das wachsende Problem der erwerbsfernen Jugend hat jedoch noch andere Facetten. Immer mehr Heranwachsende leiden unter Ängsten, Depressionen und anderen psychischen Erkrankungen. Spätfolgen der krassen Einschränkungen während der Corona-Pandemie und übermäßiger Gebrauch von digitalen Medien setzen der heutigen Jugend zu.
3: Ein weiteres Thema in vielen Medien ist der Streit im BSW. Gründerin Wagenknecht hatte die Fraktion in Thüringen aufgefordert, die Koalition mit CDU und SPD aufzugeben. 13 von 15 Abgeordneten dort haben sich aber entschieden, in der Regierung zu bleiben. Der Reutlinger Generalanzeiger sieht das BSW nun nach einem Raketenstart auf dem Weg in die Bedeutungslosigkeit der Splitterparteien.
1: Die Tragik Wagenknechts ist, dass sie zwar immer eine begnadete Oppositionsrednerin war, die den Finger in tatsächliche und vermeintliche Wunden legen konnte. Für wirkliche Veränderungen braucht es aber Regierungen mit stabilen und verlässlichen Partnern und Kompromissbereitschaft. Daran ist Wagenknecht bisher immer gescheitert. Und daran wird voraussichtlich auch jede Regierung scheitern, die sich auf BSW und AfD stützt. Denn beide Parteien funktionieren bisher ausschließlich in der Opposition.
3: Der Kölner Stadtanzeiger kritisiert ein destruktives Verhalten Wagenknechts. Das BSW sei für manche Ostdeutsche eine Hoffnung gewesen.
1: Das Thüringer BSW versuchte, jenen eine Alternative zu bieten, die keine Rechtsextremen wählen wollen, und will zugleich pragmatisch sein. Doch Stabilität ist für BSW-Gründerin Wagenknecht uninteressant.
20: CDU und SPD sind für sie Kartellparteien, also nicht weniger schlimm als Björn Höcke, Chef der rechtsextremistischen Thüringer AfD. Dass sie mit ihm paktieren will, um neue Ministerpräsidenten in Thüringen und Sachsen-Anhalt zu wählen, offenbart eine Mischung aus Panik, Machtanspruch und Skrupellosigkeit.
3: Das waren die Standpunkte, zusammengestellt hat sie Simone Kienzle.

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1: Um 0 Uhr mit Ronald Lessig. Im belgischen Naturschutzgebiet Hohes Venn kämpfen Feuerwehrleute weiter gegen die Brände. Aus dem deutschen Grenzgebiet hieß es am Abend, die Brandlinie sei mehr als 2 Kilometer entfernt. Aus der Nachrichtenredaktion Konstanze Semide.
2: Laut Feuerwehr Monschau ist die Situation dort derzeit relativ entspannt. Ein Sprecher sagte, man sei vor die Lage gekommen. Dennoch würden die Einsatzkräfte von Feuerwehr, Technischem Hilfswerk und Polizei die ganze Nacht über im Einsatz sein. Zuvor hatten etwa 30 Anwohner aus einem Ortsteil von Monschau ihre Wohnungen verlassen müssen. Sie können auch immer noch nicht zurück. Der Waldbrand im Hohen Venn ist einer der größten in der belgischen Geschichte. Etwa 3000 Hektar Fläche wurden innerhalb weniger Tage zerstört. Da der Boden aus Torf besteht, ist die Bekämpfung des Feuers besonders schwierig.
1: In den Gesprächen über einen Friedensplan für den Gazastreifen gibt es nach wie vor keinen Durchbruch. Der US-Sondergesandte Kushner kam am Mittag mit Israels Ministerpräsident Netanyahu zusammen. Anschließend war zwar von der Bildung zweier Arbeitsgruppen die Rede, Netanyahu wolle aber weder die Angriffe im Gazastreifen einstellen noch die israelische Armee zurückziehen. Gleichzeitig lehnt es die Hamas bisher ab, ihre Waffen abzugeben. In Russland darf die Antikriegspartei Jabloko nicht bei der Parlamentswahl antreten. Das oberste Gericht hat den Einspruch gegen ein entsprechendes Urteil abgewiesen. Aus Köln Björn Blaschke.
3: Vor einer Woche hatte das Gericht dem Antrag einer kremlnahen nationalistischen Partei stattgegeben, nämlich Jabloka von der Duma-Wahl kommenden Monat auszuschließen. Das Argument, Jabloka habe sich zahlreicher Gesetzesverstöße schuldig gemacht, darunter Urheberrechtsverletzungen, Unterstützung aus dem Westen und undurchsichtige Finanzierung. Vor allem aber ist Jabloka die einzige Partei, die offen Russlands Krieg gegen die Ukraine ablehnt. Deshalb hat wohl auch niemand in Russland erwartet, dass Jabloka das erstinstanzliche Urteil erfolgreich anfechten würde.
1: Auf Teile der Berliner Senatsverwaltung ist ein Hackerangriff erfolgt. Betroffen sind die Senatskanzlei, die Verwaltung für Stadtentwicklung, Bauen und Wohnen sowie die Verwaltung für Mobilität, Verkehr, Umwelt und Klimaschutz. Beide Stellen wurden demnach schon am Freitag aus Sicherheitsgründen vom Landesnetz abgetrennt, um weiteren Schaden abzuwenden. Das Landeskriminalamt, die Staatsanwaltschaft Berlin und das Bundesamt für Sicherheit in der Informationstechnik untersuchen den Vorfall. Das waren die Nachrichten. Das Wetter in Deutschland. Häufig trocken, von Westen später Regen, im Südosten anhaltender Regen bei 17 bis 8 Grad. Tagsüber Schauer und einzelne Gewitter, auch trockene und freundliche Phasen bei bis zu 17 Grad im Erzgebirge und 30 Grad am Oberrhein. Am Mittwoch viel Regen, später trocken, 19 bis 30 Grad. Am Donnerstag Schauer, gebietsweise freundlich bis 27 Grad. Die Zeit, es ist 0:03 Uhr.
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5: Zunächst mit einer amtlichen Gefahrenmitteilung. Wegen aktueller Waldbrände in Belgien, Teilen von Rheinland-Pfalz, Baden-Württemberg, Nordrhein-Westfalen, Hessen und im Saarland kann es zu Rauchbildung und Brandgeruch kommen. Halten Sie Fenster und Türen geschlossen und schalten Sie Klima- und Lüftungsanlagen aus. Den Einwohnern der Monschauer Ortsteile Platte Venn, Leiloch und Kalte Herberg wird weiterhin empfohlen, die betroffenen Bereiche zu verlassen. Eine Notunterkunft ist im Bürgercasino Imchenbruch eingerichtet. A2 Hannover Richtung Berlin. Im Kreuz Hannover Ost ist die Überleitung zur A7 Richtung Kassel wegen eines Schwertransportes gesperrt. Die Umleitung führt über die A2 bis zur Ausfahrt Lierte. Die A61 Mönchengladbach-Venlo ist zwischen Kreuz Mönchengladbach und Mackenstein in beiden Richtungen wegen Brückenarbeiten bis um 5 Uhr gesperrt. Und nach Berlin, hier ist die A111 stadteinwärts wegen einer Ölspur zwischen Schulzendorfer Straße und Weidmannslusterdamm gesperrt.
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5: Heute aus Hamburg vom NDR mit Jochen Fischer im Studio. Viele Menschen in Deutschland stecken in einem heißen Sommer. Nun haben 5 SPD-Ministerinnen und Minister in der Bundesregierung ein Aktionsprogramm gegen die Hitze vorgeschlagen.

0: Thema, um das wir uns immer kümmern müssen. Und da wollen wir jetzt mehr Druck machen.
1: Die Sozialdemokraten fordern auch, die Gemeinschaftsaufgabe Klimaanpassung und Naturschutz noch in dieser Wahlperiode im Grundgesetz zu verankern. Dann nämlich könnte die Bundesregierung Städten und Gemeinden auch außerhalb einzelner Förderprogramme finanziell unter die Arme greifen. Der Regierungspartner der SPD, die Union, zeigt sich skeptisch. Der stellvertretende Vorsitzende der CDU-CSU-Fraktion, Klaus Mack, erklärte:
2: Der Weg der Union ist ja zunächst einmal, dass wir überlegen, macht es Sinn, diese Gemeinschaftsaufgabe, die dort vorgeschlagen wurde, die ja ein Prüfauftrag zunächst mal ist, bringt die praktisch mehr Wirkung als das, was wir bisher haben? Und das ist eigentlich die entscheidende Frage, die wir uns stellen müssen.
1: Man könne schon jetzt unbürokratisch und praxisnah helfen. Die Länder hätten ja zum Beispiel Mittel aus dem Sondervermögen Infrastruktur. Dazu kommt eine erhebliche Hürde. Für eine Änderung im Grundgesetz braucht es eine Zweidrittelmehrheit im Bundestag. Grünen-Fraktionschefin Katharina Dröge erinnert im Deutschlandfunk:
3: Wir haben das schon in der letzten Legislaturperiode gefordert. Das braucht dafür eine Grundgesetzänderung. Und damals hätte es die CDU aus der Opposition heraus gebraucht. Die war nicht bereit mitzumachen.
1: Soll heißen, schön und gut, was die SPD sich da überlegt hat. Aussicht auf Erfolg mit diesem Regierungspartner sieht die Grünen-Politikerin nicht. Ohnehin hält Dröge die Ankündigung von Finanzminister Klingbeil für scheinheilig. Klimaschutz habe einen schweren Stand in der Koalition.
3: Zweckentfremdet Gelder im Klima- und Transformationsfonds, die für Klimaschutz da sind, das ist die Realität, an der man das Klingbeil messen muss. Und das andere sind bislang leere Worte.
1: Die SPD-Ministerinnen und Minister sehen ihr Papier als ersten Schritt. Sie wollen sich damit bei der anstehenden Klausur mit der Union Ende August befassen. Greenpeace forderte, die Klimakrise gehöre ins Zentrum der Kabinettsklausur. Viele Verbände begrüßen den SPD-Vorstoß. Es seien wichtige und überfällige Schritte, um Deutschland besser auf Hitze, Dürre, Niedrigwasser und andere Klimafolgen vorzubereiten, heißt es vom Naturschutzbund Deutschland. Die Deutsche Umwelthilfe mahnt, es dürfe aber nicht beim nächsten Lippenbekenntnis bleiben.
4: Nicole Markwald berichtete.
5: Die Meinung.
4: Hitze, Dürre, Waldbrände, die Folgen des Klimawandels sind längst Alltag. Und wer verhindern will, dass Klimaanpassung nur ein Sommerthema bleibt, sollte sie als Gemeinschaftsaufgabe von Bund und Ländern im Grundgesetz verankern. Das meint unser Korrespondent im ARD-Hauptstadtstudio, Dietrich Karlmeurer.
6: Dieser Sommer zeigt, worum es geht. Tausende Hitzetote, Waldbrände, ausgetrocknete Böden, historisch niedrige Flusspegel und drohende Ernteausfälle. Die Folgen des Klimawandels sind nicht mehr nur Zukunftsmusik, sie sind Gegenwart. Wenn jetzt darüber diskutiert wird, Klimaanpassung als Gemeinschaftsaufgabe von Bund und Ländern im Grundgesetz zu verankern, dann klingt das nach Aktionismus. Kaum wird ein Problem akut, schon wird über eine Verfassungsänderung nachgedacht. Nur, es spricht einiges dafür. Die aktuellen Hitzeschutzpläne können nur kurzfristig helfen. Die eigentliche Herausforderung ist größer. Städte müssen widerstandsfähiger werden, Wasserreserven gesichert und Wälder an ein trockeneres Klima angepasst werden. Es geht um entsiegelte Plätze, mehr Stadtgrün, Wassermanagement, aber auch um Hochwasserschutz. Das alles passiert nicht in wenigen Jahren. Das ist eine Aufgabe für Jahrzehnte. Eine Verankerung im Grundgesetz würde dafür sorgen, dass sie dauerhaft ernst genommen wird. Wer Straßen umbaut, Wasserinfrastruktur modernisiert oder Wälder klimafest macht, plant nicht bis zur nächsten Wahl, sondern für die nächsten Generationen. Genau deshalb reicht Politik von Förderperiode zu Förderperiode nicht aus. Die Folgen des Klimawandels machen nicht an Ländergrenzen Halt. Sie sind längst eine nationale Herausforderung. Deshalb sollten Bund und Länder gemeinsam Verantwortung übernehmen. Wasserknappheit, Dürre, Waldbrände oder Hochwasser betreffen zwar Regionen unterschiedlich stark, doch sie betreffen das ganze Land. Wer Klimaanpassung allein zur Aufgabe der Länder erklärt, behandelt ein nationales Problem wie eine lokale Verwaltungsfrage. Und schließlich die Frage des Geldes. Viele Kommunen können die nötigen Investitionen nicht allein stemmen. Eine Grundgesetzänderung würde die Voraussetzung schaffen, damit der Bund dauerhaft mitfinanzieren kann. Genau darin liegt ihr vielleicht größter Nutzen. Denn wer den Städten und Gemeinden immer neue Anpassungsaufgaben überträgt, muss auch erklären, wie sie bezahlt werden sollen. Natürlich haben die Kritiker recht. Nicht jede politische Aufgabe gehört ins Grundgesetz. Mehr Gemeinschaftsaufgaben bedeuten mehr Abstimmung zwischen Bund und Ländern. Es besteht die Gefahr zusätzlicher Bürokratie, und niemand will, dass der Bund immer stärker in Länder

0: Aufgaben hineinregiert. Doch diese Einwände sprechen eher für eine kluge Ausgestaltung als gegen die Grundidee. Die Anpassung an den Klimawandel darf nicht davon abhängen, wie reich eine Kommune ist oder wer gerade auf Landesebene regiert. Was die eine Landesregierung entschlossen angeht, könnte eine andere aufschieben. Eine Gemeinschaftsaufgabe würde dafür sorgen, dass Klimaanpassung überall mit vergleichbarer Verbindlichkeit angegangen wird. Klimaanpassung ist zu groß, zu teuer und zu langfristig, um vom politischen Willen einzelner Landesregierungen oder der Finanzkraft einzelner Kommunen abzuhängen. Genau deshalb gehört sie ins Grundgesetz.
1: Die Meinung von Dietrich Karl Meurer. Die Zahl von Migranten und Geflüchteten, die Deutschland freiwillig wieder verlassen, steigt. Im ersten Halbjahr sind insgesamt rund 9.300 Menschen im Rahmen von Rückkehrprogrammen in ihre Heimatländer zurückgekehrt. Das sind etwas 1.900 Menschen mehr als im Vergleichszeitraum vor einem Jahr. Das Bundesamt für Migration und Flüchtlinge hat diese Zahlen nun veröffentlicht. Zuerst hatte die Funke Mediengruppe darüber berichtet. Markus Sambal aus dem ARD-Hauptstadtstudio erklärt nun, wie diese staatlichen Rückkehrerförderprogramme funktionieren.
2: Die Bundesregierung sieht die staatlichen Rückkehrprogramme als wichtigen Baustein der angekündigten sogenannten Migrationswende. Es geht vor allem um Asylsuchende, deren Anträge abgelehnt wurden, die keine Bleibeperspektive in Deutschland haben, die ausreisepflichtig sind. Ihnen droht die Abschiebung. Daneben versuchen Bund und Länder aber auch, diese Menschen mit Geld und organisatorischer Hilfe zur freiwilligen Ausreise zu bewegen. Der Begriff freiwillig ist dabei umstritten, steht doch immer der Druck dahinter, Deutschland verlassen zu müssen. Der Bund informiert über die Ausreiseprogramme online in mehreren Sprachen. Dazu kommen Beratungsstellen, in denen sich Geflüchtete informieren können. Der Staat unterstützt die Menschen dabei, Reisedokumente zu beschaffen. Er übernimmt Kosten für Flug-, Bahn- oder Bustickets, zahlt in vielen Fällen eine sogenannte Starthilfe. Für Erwachsene bis zu 1.000 Euro, für Kinder bis zu 500 Euro. Auch wenn also einige Kosten entstehen für den Staat, sind solche geförderten Ausreisen meist viel günstiger als Abschiebungen. Denn die sind mit langwierigen Verfahren an Behörden und Gerichten verbunden. Dazu kommt eine aufwendige Begleitung durch Sicherheitskräfte. Laut Ausländerzentralregister sind insgesamt knapp 60.000 Menschen unmittelbar ausreisepflichtig. Abgeschoben wurden in der ersten Jahreshälfte etwa 19.000 Menschen. Rund 9.300 gingen im Rahmen der Rückkehrprogramme in ihre Heimat zurück. Ein Grund dafür, dass die sogenannten freiwilligen Ausreisen zuletzt gestiegen sind? Seit dem vergangenen Jahr können auch Syrerinnen und Syrer wieder Hilfsgelder für eine Rückkehr in ihr Heimatland beantragen.
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1: Israels Minister für Innere Sicherheit und Polizeiangelegenheiten, der Rechtsextremist Ben-Gvir, will, dass die israelische Armee im Gazastreifen deutlich mehr Menschen gezielt tötet. Er sprach in einem Podcast davon, dass man jeden Tag 30 oder 40 solcher Tötungen durchführen sollte. Der Politiker, der auch Teil des israelischen Sicherheitskabinetts ist, sagte, es gebe im Gazastreifen Menschen, die es, Zitat, nicht verdient hätten zu leben. Mehr dazu aus Tel Aviv von unserem Korrespondenten Jan-Christoph Kitzler.
4: Rom Braslavski ist in Israel eine bekannte Persönlichkeit. Er wurde als Teil des Sicherheitsteams beim Nova Musikfestival von Terroristen am 7. Oktober 2023 in den Gazastreifen verschleppt. 737 Tage war er Gefangene der Hamas. Er war unter den letzten Geiseln, die freigelassen wurden. Viele Menschen im Land haben Anteil genommen an seinem Schicksal. Immer wieder hat der 22-Jährige seitdem über seine psychischen Probleme berichtet und zur Verarbeitung des Furchtbaren, das er erlebt hat, gehört nun offenbar auch ein Podcast, den er hostet und der 8. Oktober heißt. Gast in der ersten Folge war Israels rechtsextremer Minister für nationale Sicherheit Itamar Ben-Gvir. Er ist einer der größten Befürworter der Ausweitung der Todesstrafe in Israel. Das mit Regierungsmehrheit beschlossene Gesetz sieht die Tötung von Hamas-Terroristen vor. Und Rom Braslavski richtete an Ben-Gvir, der in Israel unter anderem für die Polizei und die Gefängnisse zuständig ist, die Frage, ob er verurteilte Hamas-Terroristen persönlich töten dürfe. Er könne bei Hinrichtungen dabei sein, sagte Ben-Gvir. Und dann sprachen die beiden über den Gazastreifen.
5: אני בדמיוני רואה את כל עזה שלנו.
6: אמן.
4: In meiner Vorstellung gehört ganz Gaza uns, so Ben-Gvir. Amen, sagt Rom Braslavski. Siedlungen nicht nur in Gaza würden die Ausreise von Palästinensern beschleunigen, so Ben-Gvir weiter. Und was die Terroristen angehe, keine Ausreise, jeder Einzelne müsse getötet werden. Es gebe übrigens auch weibliche Terroristen in Gaza. Rom Braslavski pflichtet dem bei. Voll, voll, voll, sagt er. Er stünde 100% dahinter. Das, was Itamar Ben-Gvir dann über den Gazastreifen sagt, hat weniger in Israel als im Ausland für einen Aufschrei gesorgt. Unsere Wiederherstellung ist ihre Zerstörung. Die Leute reden und es ist kein Geheimnis. Ich bin anderer Meinung als der Premierminister. Ich denke, wir müssen im Gazastreifen gezielte Tötungen durchführen, jede Nacht 30, 40 ausschalten. Nicht nur diejenigen, die uns jetzt gefährden. Nein, dort gibt es Leute, die keine menschlichen Wesen sind. Sie sollten nicht leben. Sie sind keine Menschen. Ich mache ihnen ein Kompliment, wenn ich sie als Menschen bezeichne. Diese Aussagen sind zum einen durch den Wahlkampf in Israel zu erklären. Ben-Gvir kämpft mit möglichst radikalen Aussagen um Stimmen im rechten Lager. Laut Prognosen könnte er damit bei der Parlamentswahl am 7. Oktober Erfolg haben. Andererseits setzt der Minister in seinem Kompetenzbereich Politiken durch, die israelische NGOs als entmenschlicht kritisieren. Zum Beispiel verschärfte Haftbedingungen in israelischen Gefängnissen. Ben-Gvir sitzt zwar im israelischen Sicherheitskabinett, aber befiehlt keine Angriffe im Gazastreifen. Dort gehen die Tötungen allerdings auch in den letzten Tagen weiter. Seit dem 10. Oktober, dem Inkrafttreten der Waffenruhe, sind bei israelischen Angriffen laut palästinensischen Quellen fast 1.300 Menschen getötet worden, darunter viele Frauen und Kinder. Israelische Medien haben berichtet, dass die Armee eine Art Liste abarbeiten würde mit dem Ziel, jeden am Terror des 7. Oktober 2023 Beteiligten zu töten.
1: US-Präsident Donald Trump stellt überraschend eine der wichtigsten Militärübungen mit Südkorea in Frage. Nur Stunden vor Beginn ordnete er an, das gemeinsame Manöver deutlich zu verkleinern. Seine Begründung, die Übung sei teuer und ein feindseliges Signal an Nordkorea. In Seoul wirft das die Frage auf, wie verlässlich der wichtigste Verbündete noch ist. Mehr dazu von unserem Korrespondenten Johannes Edelhoff.
5: Seit heute trainieren amerikanische und südkoreanische Soldaten gemeinsam für einen möglichen Angriff aus Nordkorea. Ulchi Freedom Shield heißt die große Militärübung. Rund 18.000 südkoreanische Soldaten sind dabei. Doch nur Stunden vor Beginn stellt US-Präsident Donald Trump das Manöver plötzlich in Frage. Auf Truth Social schreibt er, die Übungen seien teuer und sendeten ein feindseliges Signal an Nordkorea. Schließlich habe er ein sehr gutes Verhältnis zum Machthaber Kim Jong-un. Deshalb solle das US-Militär die Übung deutlich verkleinern. Dabei soll das Manöver gerade auf eine veränderte Bedrohung aus Nordkorea vorbereiten. Drohnen, Cyberangriffe, gestörtes GPS. US-Militärsprecher Ryan Donald hatte die Wichtigkeit der Übung erst vor wenigen Tagen betont. Nordkoreanische Soldaten sind in der Ukraine eingesetzt worden und haben dort gekämpft. Die Erfahrung, die sie dort gesammelt haben, haben sie mit nach Nordkorea zurückgebracht. Das verändert die Fähigkeiten Nordkoreas und unser Training trägt dieser Bedrohung Rechnung. Nordkoreas Armee lernt also dazu. Und genau darauf wollen sich die USA und Südkorea vorbereiten. Warum Trump ausgerechnet jetzt die Übung verkleinern will, könnte mit Kim Jong-un zu tun haben. Trump versucht schon länger, wieder mit ihm ins Gespräch zu kommen. Jenny Town vom Korea Institute 38 North.
6: Es ist sehr deutlich, dass Donald Trump Kim Jong-un treffen will, seit er für seine zweite Amtszeit ins Amt zurückgekehrt ist. Er hat schon mehrfach versucht, neue Gespräche mit Kim anzustoßen. Die Art, wie er diesen Schritt formuliert hat, könnte darauf hindeuten, dass er damit eine diplomatische Öffnung schaffen will.
5: Also weniger Militärübung als Signal an Kim, in der Hoffnung auf neue Gespräche. Das hat Trump schon einmal versucht. 2018 ließ er die gemeinsame Übung aussetzen. Der große Durchbruch beim nordkoreanischen Atomprogramm blieb trotzdem aus. Und diesmal gibt es noch nicht einmal Verhandlungen. Kim hat sich bislang nicht auf neue Gespräche eingelassen. In Seoul reagiert die Regierung trotzdem auffallend vorsichtig. Antworten aus der Politik gibt es bisher nicht. Die Übung selbst läuft laut dem südkoreanischen Verteidigungsministerium zunächst wie geplant. Aber Trump schickt gleichzeitig noch eine andere Botschaft nach Seoul. In demselben Post beschwerte sich darüber, dass Südkorea die USA im Konflikt mit dem Iran nicht unterstützt hätte.
7: Wir befinden uns derzeit nicht in einer Verhandlungsphase und es ist völlig unklar, was eigentlich der wirkliche Grund hinter all dem war. Es gibt hier also viele widersprüchliche Signale.
8: So there's a lot of mixed messaging here.
5: Für Südkorea bedeutet das alles vor allem Unsicherheit. Sind die USA in der Zukunft noch ein verlässlicher Partner oder muss Südkorea neue Sicherheitsbündnisse anstreben?
1: Ins Inland, nach Thüringen. Die Landespolitik dort ist immer für Turbulenzen gut. So auch wieder in den letzten Tagen. Fast schon ultimativ hat die Bundesspitze des BSW um Gründerin Sarah Wagenknecht die Thüringer Parteikollegen aufgefordert, die Regierung um Ministerpräsident Mario Vogt zu verlassen. Gründe dafür sind eine allgemeine Unzufriedenheit über die Koalition an sich, zuletzt aber vor allem die Plagiatsaffäre des Ministerpräsidenten. Heute Morgen, also gestern Morgen, haben die BSW-Abgeordneten in Erfurt über den Verbleib in der Brombeer-Koalition diskutiert und eine eindeutige Entscheidung getroffen. Peter Sommer berichtet.
9: Mit dem Bekenntnis zur Koalition handele man im Wählerauftrag. Nur der zähle, nicht irgendeine Parteiraison, hatten führende Vertreter des BSW schon vor der Sitzung gesagt. Und in diesem Sinne wollte auch die BSW-Landesvorsitzende und Finanzministerin Katja Wolf das Votum der Abgeordneten verstanden wissen.
10: Wir sind der Überzeugung, dass wir mit unserer Arbeit in den letzten 2 Jahren im Thüringer Landtag und auch in der Landesregierung Maßgebliches bewirkt haben, viele Punkte umgesetzt haben aus dem Regierungsvertrag, aber auch noch das eine oder andere offen ist, was wir entsprechend weiterführen wollen. Und ich freue mich, dies mit einer sehr starken Rückendeckung der Fraktion auch weiter tun zu können.
9: Somit bleiben auch die 3 BSW-Minister weiter in der Landesregierung. Wird der Friede lange halten? Das ist mehr als fraglich. Der Druck aus Berlin bleibt hoch. Von Sanktionen gegen die Thüringer Parteikollegen ist die Rede, gar vom Ausschluss des gesamten Landesverbands. Und auch an der Thüringer BSW-Basis regt sich zumindest vereinzelt Kritik an der Regierungsbeteiligung. Mehrere Kreisverbände fordern deshalb einen Sonderparteitag, der über den Verbleib in der Regierung entscheiden soll. Der Co-Vorsitzende Gernot Süßmuth hält das grundsätzlich für eine gute Idee.
11: Ich glaube auch, dass man eine gewisse Klarheit erzielt über die Meinungen in der Partei und dazu ist ein Sonderparteitag natürlich genau das richtige Gremium.
9: Gleichzeitig soll auch die Hand nach Berlin ausgestreckt bleiben, hieß es heute. Man wolle mit den Parteispitzen um Sarah Wagenknecht im Gespräch bleiben und eine offene Debatte führen. Auf jeden Fall habe man sie schon mal zum Sommerfest der Fraktion morgen nach Erfurt eingeladen. Eine Antwort aus Berlin habe es bis jetzt nicht gegeben.
1: Es gibt jetzt einen weiteren Tunnel unter der Elbe. Allerdings nicht für Autos und Lkw, sondern für Stromkabel. Eines der wichtigsten Infrastrukturprojekte in Deutschland zwischen Wewelsfleth in Schleswig-Holstein und Wischhafen in Niedersachsen ist der Südlink-Tunnel zur Unterquerung des Flusses fertig. Diese Stromautobahn soll von Schleswig-Holstein über Niedersachsen und Thüringen bis nach Bayern und Baden-Württemberg laufen. Und heute waren Schleswig-Holsteins Ministerpräsident Günther und Christian Meyer, der niedersächsische Umweltminister, vor Ort. Unser Reporter ist Jörn Pitschke.
12: Ein Countdown, eine stilisierte Tunnelbohrmaschine auf einer Leinwand. Dahinter der Tunnel in blaues Licht getaucht. Dann verschwindet die Leinwand und Ina Kamps vom Südlink-Betreiber Tennet, Schleswig-Holsteins Ministerpräsident Daniel Günther und Niedersachsens Umweltminister Christian Meyer schaufeln einen kleinen Sandhaufen in einen Transportbehälter. So wurde heute der Tunneldurchbruch 40 Meter tief unter den Wischhafener Weiden inszeniert. Für Umweltminister Meyer ist der Elbling-Tunnel auch ein Durchbruch für die Energiewende. Mit konkreten Vorteilen für die Stromkunden in Deutschland.
13: Er hat davon eine Senkung der Strompreise, weil wir unseren vielen Windstrom, den wir auf See und im Norden produzieren, in den Süden leiten können und dort Kohle- und Gaskraftwerke ersetzt werden und wir ihn gut nutzen können. Und damit tragen wir zur Senkung der Strompreise in ganz Deutschland bei. Und wir haben ein Stück mehr Sicherheit, weil mit dem Windstrom in den Süden kommt auch Sonnenstrom mal in den Norden. Also wir helfen uns gegenseitig und haben eine immer stärkere, auf heimischen erneuerbaren Energien basierende, günstige Energieversorgung.
12: 150 Arbeitskräfte haben die Tunnelbohrmaschine Elsa 1,5 Jahre lang im Schichtbetrieb rund um die Uhr vorangetrieben. 5,2 Kilometer unter der Elbe hindurch. Der Elbtunnel, sagt Minister Meyer heute, war das schwerste Stück der mehr als 700 Kilometer langen Stromautobahn Südlink, die ab 2028 Windstrom in der Größenordnung, wie sie 4 Atomkraftwerke produzieren könnten, von Nord nach Süd bringt.
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14: Mit Marcel Stober. Die Reit-WM in Aachen hat gerade mal ein bisschen Pause. Die erste Woche ist rum und Deutschland führt nach den Wettbewerben in Dressur, Vielseitigkeit und Voltigieren die Nationenwertung an mit 5-mal Gold, 1-mal Silber und 5-mal Bronze. Die Reiterinnen und Reiter und ihre Pferde haben also einiges geleistet, aber vielleicht ist das ja gar nicht alles nur Können. Vielleicht steckt da ja noch ein bisschen mehr dahinter. Vielleicht ist der ein oder andere Glücksbringer am Sattel nicht ganz unschuldig an diesen 11 deutschen Medaillen. Silke Oettershagen hat in Aachen bei Profi- und Freizeitreitern nachgefragt.
15: Wenn bei der Reit-WM mehr als 800 Teilnehmer an den Start gehen, haben viele ihre ganz persönlichen Glücksbringer dabei. Vielleicht ein Hufeisen, einen kleinen Symbolstein oder ein Stofftier. So wie Dressurreiter Raphael Netz. Mit einem gehäkelten Glücksbringer ist er mit der deutschen Dressurmannschaft zum Gold geritten.
16: Meine Mutter war so frei und hat der gesamten deutschen Equipe kleine gehäkelte Pferde geschenkt, selbst gehäkelte Pferde. Und da hat jeder seinen Sportpartner als Mini-Glücksbringer geschenkt bekommen und auch, glaube ich, dabei gehabt.
15: Bis ins Detail hat seine Mutter die Pferde nachgehäkelt. Jedes Tier in seiner unterschiedlichen Größe und mit liebevollen Besonderheiten wie den Blässen, dem andersfarbigen Fell auf der Stirn von Pferden. Raphael Netz Pferd, der eher zierliche Wallach Camelot, war auch das kleinste Häkelpferd. Raphaels Mutter findet dazu auch immer wieder vierblättrige Kleeblätter, die ihrem Sohn im Dressurviereck Glück bringen sollen.
16: Ich kriege seit mehreren Jahren vor jedem großen Start ein vierblättriges Kleeblatt geschenkt. Und die sind alle in meiner Brusttasche vom Frack. Und ich scherze schon immer, das ist meine Salattasche, weil wenn man die einmal aufmacht und reinguckt, sind da natürlich 20, 30 vierblättrige Kleeblätter drin. Und das ist eigentlich eine unheimlich schöne Sache und auch ein gutes Gefühl und das ist natürlich auch schon zu einem richtigen Ritual geworden.
15: Aber nicht nur ein frisch gebackener Dressurweltmeister, sondern auch junge Hobbyreiterinnen und Reiter haben oft ihren kleinen, emotionalen Steigbügel dabei. So wie Fiona Liebenau.
17: Wenn ich das Turnier habe, dann bin ich nicht so aufgeregt, wenn er dabei ist. Ich habe es auch beim Trainieren, also immer am Sattel.
15: In den weißen Zelten der großen WM-Shoppingmeile kann man sich direkt vor Ort mit frischen Glücksbringern eindecken. Wie im Verkaufszelt von Anne Wangerin.
18: Das ist ein ganz großer Trend und Glück kann doch auch einfach jeder gebrauchen und ein Hufeisen eignet sich doch da perfekt.
15: Das Glück gibt es bei dieser Reit-WM auch zum Anfassen, Knuddeln und für Selfies. Im blauen Plüschkostüm stapft eine menschengroße Eule über das WM-Gelände. Die Eule heißt Hedi und ist das Maskottchen der Städteregion Aachen. Zur Freude der Besucher und als freundliche Motivationshilfe für die WM-Teilnehmer.
19: Wenn wir mal einen Reiter treffen, gehen wir natürlich auch zu denen, unterhalten uns auch mal kurz und wünschen dir auch immer viel Glück.
15: Ob man dran glaubt oder nicht, Glücksbringer geben ein gutes Gefühl und tun einfach gut. Den Reitern, aber auch den Pferden, sagt Dressur-Mannschaftsweltmeister Raphael Netz.
16: Da gehören natürlich auch so Aspekte dazu wie Aufregung oder auch die Kulisse etc. Und wenn man selber als Reiter da so ein bisschen geerdet oder auch ein bisschen abgeholt ist durch so kleine Gesten, das merken die Pferde natürlich auch sofort.
15: Na dann wünschen auch wir den zwei- und vierbeinigen Sportlern bei der Reit-WM in Aachen noch viel Glück für die zweite WM-Woche.
14: Und weiter geht's dann bei der WM unter anderem mit dem Springreiten. Die deutschen Männer sind Titelverteidiger bei der Hockey-WM und im zweiten Gruppenspiel ging es gegen Belgien, Gastgeber und Weltranglistenerster. Aber Deutschland hat die Partie mit 1:0 gewonnen, ist damit jetzt schon eine Runde weiter. Die deutschen Frauen verloren zuvor gegen Argentinien mit 2:3. Rückkehr in die Fußball-Bundesliga. Der frühere Nationalstürmer Niklas Füllkrug kehrt zurück und zwar zu Werder Bremen. Nach übereinstimmenden Medienberichten wird er für ein Jahr von West Ham United ausgeliehen, wo es für ihn nicht so lief. Für sein drittes Engagement in Bremen würde er auch weniger Gehalt als in London in Kauf nehmen.

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1: Um 0.29 Uhr mit Ronald Lessig. Der Waldbrand im belgischen Naturschutzgebiet Hohes Venn weitet sich derzeit nicht weiter in Richtung der Grenze zu Deutschland aus. Im nahegelegenen Monschau hat sich die Lage der Feuerwehr zufolge entspannt. Weil es mehr Wind geben soll, bleibe man aber sehr vorsichtig. Weil es extrem starken Rauch gab, sind die Bewohner gebeten worden, in ihren Häusern zu bleiben. Jan Koch berichtet aus Monschau, wie es nun weitergeht.
2: Die Feuerwehr hier geht davon aus, dass sie sich noch Tage, wenn nicht sogar wochenlang in Bereitschaft halten muss. Und das will sie auch, denn man weiß eben, dass so ein Moorbrand, wie er gerade in Belgien eben wütet, das kann laut Experten sehr lange dauern, eben wochenlang. Aber die Feuerwehr hier ist gut aufgestellt. Sie geht jetzt in den Mehrfachbetrieb bzw. in den Mehrschichtbetrieb und ist auf Alarmbereitschaft.
1: Aus der Ukraine werden wieder russische Angriffe gemeldet. Nach Angaben der Militärverwaltung wurden in der Region Saporischschja 2 Menschen getötet, als eine Drohne auf eine Kleingartenanlage stürzte. Außerdem sei in Teilen des Gebietes der Strom ausgefallen. In der Hafenstadt Odessa zufolge soll es russische Attacken mehrerer Verletzte geben. Dort seien unter anderem ein Restaurant und Wohnhäuser getroffen worden. In Niedersachsen dürfen die AfD-Politiker Stefan Bothe und Martin Siechert nicht bei der Landratswahl antreten. Die Verwaltungsgerichte in Lüneburg und Oldenburg wiesen Eilanträge von Bothe und Siechert gegen den Ausschluss ab. Die zuständigen Wahlausschüsse hatten mehrheitlich gegen die Zulassung der AfD-Politiker gestimmt. Die Entscheidungen wurden in beiden Fällen mit Zweifeln begründet, dass die Bewerber jederzeit für die freiheitliche, demokratische Grundordnung eintreten würden. Die Verwaltungsgerichte sahen darin keinen offensichtlichen Fehler. Die Aggressivität im Straßenverkehr nimmt zu. Das zeigen die Ergebnisse einer Langzeitstudie des Gesamtverbandes der deutschen Versicherungswirtschaft. Seit 10 Jahren verschlechtert sich dieser Wert. Aus der Nachrichtenredaktion Wiebke Drescher.
3: Schuld sind immer die anderen, so lautet das Fazit der Studie. Denn besonders die Eigen- und Fremdwahrnehmung klafft auseinander. So gaben mehr als 90% der Befragten an, Radfahrende vorsichtig zu überholen. Gleichzeitig würden ebenso viele bei anderen beobachten, dass die zu eng vorbeifahren. Außerdem drängeln fast die Hälfte der Teilnehmenden, wenn ihnen der Verkehr zu langsam vorkommt. Die Leiterin der Studie, Zeitler, begründete den rauen Ton damit, dass die permanente Erreichbarkeit und Hektik im Leben für zunehmenden Druck und eine kürzere Zündschnur sorgen.
1: Das Wetter in Deutschland. Häufig trocken, von Westen später Regen, im Südosten länger anhaltender Regen bei 17 bis 8 Grad. Tagsüber Schauer und Gewitter, auch trockene und freundliche Phasen bei 17 Grad im Erzgebirge und bis 30 Grad am Oberrhein. Am Mittwoch viel Regen, später zeitweise trocken bei 19 bis 30 Grad. Und am Donnerstag Schauer, teilweise Gewitter, gebietsweise freundliche Abschnitte 20 bis 27 Grad. Das waren die Nachrichten.
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4: Auf die A2 Hannover Richtung Berlin. Im Kreuz Hannover Ost ist die Überleitung zur A7 Richtung Kassel wegen eines Schwertransportes gesperrt. Die Umleitung führt über die A2 bis zur Ausfahrt Lehrte. Die A61 Mönchengladbach-Venlo ist zwischen Kreuz Mönchengladbach und Mackenstein in beiden Richtungen wegen Brückenarbeiten noch bis um 5 Uhr gesperrt. Nach Berlin die A111 ist stadteinwärts wegen einer Ölspur zwischen Schulzendorfer Straße und Weidmannsluster Damm gesperrt.
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4: Mit Jochen Fischer im Studio. Die Bilder waren ja beängstigend, die uns am Wochenende aus der Nordeifel in Nordrhein-Westfalen erreicht haben. Dort brach der bislang größte Waldbrand in der Geschichte des Bundeslandes aus. Auch ganz in der Nähe, kurz hinter der deutsch-belgischen Grenze im Gebiet des Hohen Venn, da stand der Wald in Flammen. Und am Montag sind die Nachrichten nun besser als die der letzten Tage geworden. Der Kampf der Einsatzkräfte gegen die Flammen zeigt offenbar Wirkung, wie unsere Reporterin Sophia Naim aus Aachen berichtet.
5: In einigen Teilen des riesigen Gebiets ist das Feuer unter Kontrolle, hat der Gouverneur der zuständigen Provinz mitgeteilt. Die Einsatzkräfte tun weiterhin alles, um den Brand in dem Naturschutzgebiet in den Griff zu bekommen. Vom Boden aus ist das wegen der großen Moorflächen nicht immer möglich. Deswegen gibt es internationale Unterstützung aus der Luft mit Helikoptern und Löschflugzeugen. Seit heute beteiligt sich auch die Bundeswehr mit 2 Hubschraubern. Mit jedem einzelnen Flug können damit 2000 Liter Löschwasser abgelassen werden. In der deutschen Stadt Monschau an der belgischen Grenze wurden gestern Abend zwei Straßenzüge evakuiert. Wann die Bewohner in ihre Häuser zurückkehren können, ist noch unklar, so Philipp Krüger, Einsatzleiter der Feuerwehr Monschau.
6: Wir halten auf jeden Fall die Evakuierung aufrecht aktuell noch. Zurzeit fahren wir wieder mehrfach erkunden, um die Lage genauer einschätzen zu können und werden uns mit diesem Wissen dann neu beraten.
5: In Kalter Herberg, einem Ortsteil von Monschau, ziehen unterdessen dicke Rauchwolken zwischen den Fachwerkhäusern durch. Das Atmen wird schwieriger, beißender Gestank. Experten raten dringend, FFP2-Schutzmasken zu tragen. So auch der Waldbrandexperte vom Deutschen Feuerwehrverband Ulrich Cimolino.
7: Es brennt weiterhin im Boden und damit entsteht natürlich Kohlenmonoxid. Kohlenmonoxid breitet sich bei der Boden aus, kann sich in Senken sammeln und das ist eine latente Gefahr für den Menschen, weil das halt ein Atemgift ist.
5: Er sieht auch noch andere Problematiken.
7: Das zweite Problem ist halt Freisetzung von Rauch, der auch nicht ganz gesund ist. Das dritte Problem ist, wenn man über diese Flächen geht, kann es sein, dass sich in diesen Böden Brandschächte gebildet haben, so eine Art Kamine. Und da kann er einbrechen.
5: Der Brand in Hürtgenwald im Kreis Düren, etwa 45 Kilometer Luftlinie entfernt, ist mittlerweile unter Kontrolle. Es gibt keine offenen Flammen mehr, aber die Feuerwehr ist noch beschäftigt mit dem Löschen von Brandnestern. In dem Ortsteil Gai sind alle evakuierten Bewohner mittlerweile zurück. Sie sind den zahlreichen Helfern dankbar, so auch diese Anwohnerin.
8: Die sind für uns einfach unsere Helden. Zum Beispiel unsere Nachbarin, sie sind zwei freiwillige Feuerwehrerin. Sie haben 48 Stunden gearbeitet und das war Wahnsinn, was sie gemacht haben. Alle Leute geholfen, sie haben Wasser gebracht, die Bauer, das war wirklich Hammer.
5: Die Hilfsbereitschaft aus der Bevölkerung ist groß. Viele Menschen fragen derzeit bei der Gemeinde Hürtgenwald an, wohin sie Geld spenden können. Deshalb hat die Gemeinde zusammen mit dem Kreis Düren ein Spendenkonto eingerichtet.
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4: Polen senkt erneut die Mehrwertsteuer auf Kraftstoffe. Damit will die Regierung die hohen Spritpreise eindämmen. Die Senkung gilt ab sofort für die Dauer von 2 Wochen und soll vor allem Urlaubsrückkehrern zugutekommen. Paulina Milling berichtet.
9: Die Regierung hat entschieden, runter mit der Mehrwertsteuer auf Sprit. Autofahrerinnen und Autofahrer sparen dadurch bis zu einem Zloty, umgerechnet 25 Cent pro Liter. Die Maßnahme zeigt Wirkung, sogar über die Staatsgrenze hinaus, berichtet ein Reporter im polnischen Fernsehen.
10: Wir sind in Zgorzelec, direkt an der Brücke, die Polen und Deutschland verbindet. Auf dieser Brücke stehen Autos Schlange. Eigentlich haben die alle deutsche Kennzeichen. Das ist das Ergebnis des sogenannten Treibstofftourismus. Die Nachbarn kommen nach Polen, um günstiger zu tanken. Sie tanken nicht nur Autos, sondern nehmen auch Kanister mit. Die Steuersenkung will die polnische Regierung eigentlich an die eigene Bevölkerung gezielt weitergeben. Premierminister Donald Tusk. Für Hunderttausende, vielleicht für Millionen Autofahrer sind jetzt die kritischen Tage. Man kehrt aus dem Urlaub zurück, aus den Ferien. Am 1. September fängt die Schule an. Für diese Zeit gehen wir mit der Mehrwertsteuer auf 8% runter. Normal beträgt sie 23%. Die Senkung bedeutet, der Staat verzichtet auf fast eine 500 Millionen Zloty Steuereinnahmen. Das sind umgerechnet knapp 115 Millionen Euro. Wirtschaftsexperten kritisieren das. Schließlich könnte der Staat die Bürger mal an anderer Stelle entlasten, zum Beispiel bei den hohen Beiträgen in die öffentliche Gesundheitskasse. Stattdessen unterstütze er Autofahrer. Analystin der polnischen Wirtschaftsgesellschaft Małgorzata Staczewska-Krzysztoszek zeigt sich gespalten. Ich freue mich, dass ich ein bisschen günstiger tanken kann. Ich habe ein Auto, aber als Wirtschaftsexpertin mache ich mir Sorgen, was danach kommt. Sobald wieder der Markt die Spritpreise regelt, könnte es zu einem Preisschock kommen. Das hatte Polen nämlich vor kurzem erlebt, denn das Kabinett hatte bereits im Frühjahr 3 Monate lang die Spritpreise gedrosselt. Als die Regierung dann nicht mehr eingegriffen hatte, explodierten die Preise. Damals pünktlich zum Ferienanfang. Es gab tagelang große Empörung im ganzen Land. Vielleicht ist deshalb der Zeitpunkt der jetzigen Senkung nicht zufällig gewählt. Das Kabinett könnte den vermiesten Urlaubsanfang ausgleichen wollen, sodass man diesmal zumindest beim Sprit für die Rückreise günstiger davonkommt.
4: Ob Naturbad, Weiher oder Schwimmbecken, es gibt viele Möglichkeiten, sich abzukühlen in diesem Hitzesommer. Viele Freibäder profitieren davon. Die Besucherzahlen sind in dieser Saison sehr hoch. Schauen wir nach Unterfranken. Alisa Wienand hat in der vergangenen Woche in Karlstadt das Freibad besucht. Auch da waren die Liegewiesen voll und in den Schwimmbecken waren viele Badegäste.
11: Kinder rutschen die große Wellenrutsche runter, sie planschen und tauchen. Familien sitzen auf Picknickdecken unter dem Schatten der Bäume oder essen am Kiosk zu Mittag. Es ist viel los hier im Freibad in Karlstadt, so wie jeden Tag in diesem Sommer.
12: Super, also es ist ideal, das Wetter ist ja extrem heiß und das Schwimmbad ist dann die ideale Abkühlung.
13: Wir waren jetzt eigentlich jeden Mittag dann hier. Es ist nicht so überfüllt, das Wasser ist schön warm und die Becken sind einfach schön. Und das Essen ist auch gut.
14: Da wir dieses Jahr nicht in den Urlaub fahren, dachten wir, okay, wir machen jetzt mal nur Schwimmbadausflüge zum Abkühlen. Die Kinder haben Spaß, die powern sich hier aus.
15: Meistens halt am Vormittag dann gleich, ne? Weil mir wird es dann zu heiß und dann schwimme ich eigentlich nur meine Bahnen und dann gehe ich schon wieder nach Hause.
11: So viele Gäste wie in diesem Sommer waren in den letzten Jahren nicht hier, sagt Steffen Banowski, der Betriebsleiter im Freibad.
16: Ich gehe von einer Rekordsaison aus. Besucherzahl ist auf jeden Fall besser wie die letzten Jahre. Wir sind 3 Wochen früher dran mit dem 100.000. Besucher im Vergleich zu letzten Jahr. Personell sind wir natürlich auch ein bisschen besser aufgestellt. Täglich ist es jedenfalls gut besucht. Das freut uns natürlich, dass es so angenommen wird. Sommerferien flacht es ein bisschen ab, weil die Leute doch wegfahren. Aber es wird trotzdem noch über 1.000 bis 2.000 Leute täglich.
11: Ähnlich sieht das auch in anderen Freibädern in Unterfranken aus. Das Dallenbergbad in Würzburg, das Silvana in Schweinfurt und das Terrassenschwimmbad in Bad Kissingen berichten etwa auch von hohen Besucherzahlen. Mehr Badegäste bedeuten aber nicht automatisch auch höhere Einnahmen.
16: Und dadurch, dass sich die Besucherzahlen erhöhen, erhöhen sich natürlich auch einfach die Betriebskosten. Was natürlich im Überschuss da ist, wird natürlich auch jedes Jahr ins Freibad investiert, wie dieses Jahr einfach Bäume gepflanzt wurden, Schirme auf die Wiese, dass Schattenplätze für Badegäste und Bademeister gesetzt wurden. Die Kosten decken sich definitiv nicht, dass ein öffentliches Bad ist. Selbst mit höheren Besucherzahlen bleibt es ein Defizitbetrieb.
11: Dass es jetzt nicht mehr ganz so heiß ist, trübt die Stimmung im Freibad in Karlstadt nicht. Das liegt auch daran, dass die Becken beheizt sind, durch die Abwärme vom Zementwerk nebenan.
16: Sehr zuversichtlich. Und nehmen den Sommer so, wie er kommt. Auch wenn das Wetter ein wenig schlechter wird, da sind wir gut aufgestellt wegen dem beheizten Becken. Von daher gehen wir jetzt nicht mit dem Mega-Abbruch der Besucherzahlen aus.
11: Für Betriebsleiter Steffen Banowski ist die Freibadsaison in Karlstadt noch lange nicht vorbei.
4: Die Freibäder in Bayern sind in dieser Saison sehr gut besucht. Alisa Wienand berichtete aus Karlstadt in Unterfranken.
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4: Pauline Hanson ist seit 30 Jahren Teil der australischen Politik. Seit 30 Jahren polarisiert sie und fällt durch ihre verbalen Attacken gegen Migranten immer wieder auf. Lange Zeit galt sie als Außenseiterin, doch aktuell liegt sie mit ihrer rechtspopulistischen One Nation Party in den Umfragen vorne. Woran das liegt, die Einzelheiten von unserer Korrespondentin für Australien, Annalou Beckmann.
17: Pauline Hanson gibt sich selbstsicher, als sie vor wenigen Wochen gefragt wird, ob sie sich das Amt als australische Premierministerin zutraue.
18: I could do it. I have no doubt about that.
17: Sie könne das, sie habe keine Zweifel daran, sagt die 72-Jährige auf einer Bühne vor Wirtschaftsvertretern. Hanson ist die Gründerin der rechtspopulistischen One Nation Party. Aktuell führt ihre Partei in den Umfragen, liegt 2 Prozentpunkte vor der Labour Party von Regierungschef Anthony Albanese.
19: Well, she's the ultimate political outsider.
17: Sie ist die politische Außenseiterin schlechthin. Man hat ihr eigentlich immer sämtliche Chancen abgesprochen und nun ist Pauline Hanson auf eine Weise zum Dreh- und Angelpunkt der australischen Politik geworden, wie wir es noch nie zuvor gesehen haben.
19: In a way we've never seen before.
17: So beschreibt es Claire Harvey, Chefredakteurin der Tageszeitung The Australian im Podcast The Detail. Pauline Hanson bewegt sich seit 30 Jahren auf der politischen Bühne. Bekannt ist sie vor allem für ihre Attacken gegen Migranten und Muslime. In ihrer ersten Rede als Abgeordnete 1996 warnte sie, Australien könne von asiatischen Einwanderern überrannt werden.
18: I believe we are in danger of being swamped by Asians.
17: 20 Jahre später, gleiche Formulierung, anderes Feindbild. Dieses Mal wettert sie gegen Muslime.
20: Now we are in danger of being swamped by Muslims.
17: Die Bilder von ihr in Burka im Parlament gehen 2016 um die Welt. Es ist ihre Art, ein Verbot des Kleidungsstücks zu fordern. Eine Art, die zwischenzeitlich wenig verfängt. Bis jetzt. Der Politikwissenschaftler Benjamin Morfitt aus Melbourne stellt dabei fest, ich beobachte diese Partei jetzt seit Jahrzehnten und sie haben ihre Strategie nicht wirklich geändert. Es ist dieselbe Botschaft, dieselbe Anführerin. Es gibt zwar hier und da ein paar kleine Änderungen, aber nichts grundlegend Neues, was das erklären würde.
21: Radically different that explains that.
17: Doch warum punktet Hanson mit ihrer Partei gerade jetzt? Viele Australier kämpfen mit steigenden Preisen und hohen Mieten. One Nation verspricht einfache Lösungen und ganz besonders weniger Einwanderung. Damit scheinen sie einen Nerv zu treffen. Schuld daran seien aber auch die anderen Parteien, argumentiert der Sozialdemokrat und frühere Regierungschef im australischen Bundesstaat Queensland Peter Bitty im Gespräch mit dem australischen Fernsehsender ABC. Ich hätte nie gedacht, dass ich mal erleben würde, dass One Nation so viel Unterstützung wie jetzt erfahren würde. Aber das liegt daran, dass die großen politischen Parteien versagen und sich nicht mit den Themen befassen, die den normalen Australiern am Herzen liegen. Sobald man damit anfängt, wird die Unterstützung für One Nation schwinden und die Partei wird den üblichen Selbstzerstörungsprozess durchlaufen. Politikwissenschaftler Morfitt kommt zu einem ähnlichen Befund. Seiner Meinung nach schwächelt insbesondere die konservative Mitte. Die Liberal Party stecke in einer Art Identitätskrise. Das Mitte-Rechts-Lager ist zusammengebrochen. Die populistische Rechte hat ihren Platz eingenommen und es sieht nicht so aus, als würde sich daran in nächster Zeit etwas ändern. Bis zur nächsten Parlamentswahl in Australien bleiben noch 2 Jahre. Zeit genug für die etablierten Parteien, verlorenen Boden wieder gut zu machen. Im Mai hatte One Nation zum ersten Mal einen Sitz im australischen Repräsentantenhaus gewonnen. Ein politischer Erfolg für Pauline Hanson, der vor einigen Jahren für die meisten kaum vorstellbar gewesen wäre.
4: Die Zahl der Verkehrstoten ist 2025 in Deutschland gestiegen und auch die Aggressivität im Straßenverkehr nimmt immer mehr zu. Zu diesem Ergebnis kommt eine Untersuchung der Unfallforscher der deutschen Versicherungswirtschaft, die heute vorgestellt wurde. Warum werden Autofahrer, Radfahrer und andere Verkehrsteilnehmer rücksichtsloser? Was sind die Ursachen und vor allem, was könnte diese Entwicklung bremsen? Mehr dazu von Sven Kästner aus der ARD-Wissensredaktion.
22: Hupen, Drängeln, Ausbremsen oder riskantes Einscheren. Der Straßenverkehr wird aggressiver. Zu diesem Ergebnis kommt eine neue Ausgabe der Langzeitbefragung zum Verkehrsklima.
23: Der Befund unserer neuen Studie aus 2026 zeigt, dass das Klima auf den Straßen Deutschlands deutlich rauer geworden ist. Wir haben inzwischen 23 Werte, die wir de facto für Aggression ermitteln und es sind fast alle schlechter geworden, manche sogar deutlich.
22: Kirstin Zeidler leitet die Unfallforschung beim Gesamtverband der deutschen Versicherungswirtschaft. Seit 2010 befragt der Verband etwa 2000 Menschen zu deren Haltungen und Werten im Straßenverkehr. Schon seit 10 Jahren beobachten die Unfallforscher, dass aggressives Fahrverhalten zunimmt.
23: Die Entwicklung der Aggressionswerte, die sehen wir sowohl bei den Radfahrenden als auch bei den Autofahrenden mit steigender Tendenz. Das heißt, die unterscheiden sich nicht stark. Beim Autofahrer sagt tatsächlich jeder Zweite, dass er sich sofort abreagieren muss, wenn er sich im Straßenverkehr von anderen geärgert fühlt.
22: Wobei die meisten Befragten andere aggressiver als sich selbst einschätzen und auch Regelverstöße eher bei anderen als sich selbst ausmachen.
23: Rotlichtverstoß zum Beispiel wissen wir bei Autofahrern ist ungefähr 50-50. Also die Hälfte sagt, mache ich schon mal, die andere Hälfte sagt, mache ich nie. Aber über 90% beobachten das bei anderen. Nur 30% räumen ein, dass sie die Geschwindigkeit überschreiten. Aber auch hier die Fremdeinschätzung ganz anders. Fast 80% beobachten das bei anderen Verkehrsteilnehmenden.
22: Beobachtete Regelverstöße bei anderen können eigenes aggressives Verhalten auslösen. Unfallforscher wie Kirstin Zeidler vermuten, dass die Spaltung der Gesellschaft auch die Aggressionen im Verkehr verstärken. Verkehrspsychologe Josef Krems von der TU Chemnitz hält das allerdings für Spekulation. Wissenschaftlich gut untersucht sei dagegen Aggression aus Frust.
24: Ein Faktor, aus dem Aggression entsteht, ist sicherlich, dass die Leute bestimmte Ziele haben, die erreichen sie nicht, weil zum Beispiel die Fahrspur blockiert ist. Und aus dem Ärger heraus kann dann auch aggressives Fahrverhalten entstehen. wahrscheinlich der häufigste Fall, den wir haben. Dazu kommt dann auch häufig noch Zeitdruck und so fort.
22: Manche Menschen verstoßen gegen Regeln und überholen zum Beispiel auf der Autobahn rechts, weil sie es als vorrangig einschätzen, ihr Ziel pünktlich zu erreichen. Ebenso kann ein ärgerliches Telefonat während der Fahrt die Ursache für einen aggressiven Fahrstil sein. So individuell wie die Ursachen sind auch Schritte hin zu entspannterem Verkehr. Lernen, die eigenen Emotionen besser zu regulieren zum Beispiel.
24: Selbstinstruktion, Entspannung, kognitive Neubewertung. Also das kann man lernen und versuchen dann in der Verkehrssituation entsprechend gelassen dann zu reagieren. Ein anderer Punkt, der hier auch wichtig ist, wir unterstellen gelegentlich anderen Verkehrsteilnehmern, das tut er, um mich zu ärgern. Ich könnte auch das interpretieren als, der hat mich nicht gesehen oder ist halt noch Anfängerfahrer. Diese Attributionsprozesse zu verändern, das ist auch etwas, was auf dieser individuellen Ebene ansetzt.
22: Unfallforscher Siegfried Bockmann von der Björn-Steiger-Stiftung beobachtet steigende Aggressivität und Regelverstöße ebenfalls seit Jahren. Er warnt vor einem Dominoeffekt.
1: Dass natürlich viele Leute sich sagen, ich bin letztlich der Einzige, der sich hier immer freundlich und zurückhaltend verhält, dann führt das natürlich auch zu so einem Ketteneffekt, dass irgendwann mehr und mehr Leute sagen, also dann mache ich das auch. Und dann ist natürlich insbesondere die Polizei gefragt, dass wir entsprechende Delikte dann auch aufdecken und entsprechend ahnden.
22: Nach Einschätzung der Unfallforschung können auch mehr Verkehrsüberwachung und empfindliche Strafen dabei helfen, aggressives Fahren einzudämmen.
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4: Es gibt Musik, die gute Laune macht. Und dann gibt es Jungle. Das Londoner Trio hat ein ganz besonderes Talent dafür, Groove, Soul, Disco und elektronische Sounds so miteinander zu verbinden, dass man sich der Musik kaum entziehen kann. Und jetzt erscheint das 5. Album Sunshine. Und der Titel ist Programm, allerdings nicht ganz ohne Schatten. Florian Schmidt hat dieses Album gehört.
2: Sekunden Jungle. Und man ist eigentlich schon mittendrin. Ein treibender Beat, ein unwiderstehlicher Hook, dazu diese Mischung aus Soul und elektronischem Pop, die die Band seit Jahren so unverwechselbar macht. Carry On war die erste Single aus Sunshine. Eine Art Jungle-Folk-Song mit einem etwas traurigeren emotionalen Kern. Es geht um Liebeskummer, darum Vertrauen wieder aufzubauen und sich selbst Mut zu machen. Was Jungle auf Sunshine besonders gut können, ist dieses Gespür für Melodien, die sich sofort festsetzen. Und die Produktion ist so detailreich, dass man auch beim 5. Hören noch neue kleine Sounds entdeckt. Manchmal erinnern die gepitchten Stimmen und Samples, die federnden Beats und die Art, wie die einzelnen Elemente ineinander greifen, ein bisschen an The Avalanches. Aber Jungle kopieren niemanden. Sie haben längst ihren eigenen Kosmos entwickelt. Und dieser Kosmos ist auf Sunshine ziemlich sonnig. Co-Gründer Tom McFarland, der Jungle 2013 zusammen mit Josh J. Lloyd Watson gegründet hat, beschreibt das Album so.
3: Sunshine fühlt sich sehr entspannt an. Es ist immer noch groovig, beschwingt und lebendig. Aber ja, eher wie eine brasilianische Strandbar.
2: The Wave ist tatsächlich stark von brasilianischer Musik der 60er und 70er Jahre inspiriert. Und trotzdem, ganz ohne Melancholie, kommt die Sonne bei Jungle nicht aus. Sunshine handelt auch von Beziehungen, von Distanz, Bedauern, Hoffnung und der Sehnsucht nach einer besseren Zeit. McFarland spricht von Erinnerungen an längst vergangene Sommer, die ein Leben lang bleiben. Gerade weil diese Momente eben nicht zurückkommen. Das Schöne daran hat immer auch etwas Wehmütiges. Bei Heavy on Soul wird dieser Schatten deutlicher. Die Streicher geben dem Song eine fast cineastische, schwebende Qualität. Aber selbst hier bleibt Jungle dem Groove treu. Denn die Euphorie überwiegt auf Sunshine ganz eindeutig. Someday, Somewhere ist dafür ein wunderbares Beispiel. Ein Song über die Hoffnung, dass irgendwo, irgendwann etwas Besseres kommt. Ein bisschen Sehnsucht, ein bisschen Flucht. Und vor allem dieses typische Jungle-Gefühl von gleichzeitiger Schwermut und Leichtigkeit. 11 Songs, kein wirklicher Ausfall, unglaublich eingängig produziert und trotzdem abwechslungsreich genug, dass es nie langweilig wird.
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4: Jeder 10. junge Erwachsene in Deutschland war im vergangenen Jahr nicht in Arbeit, Ausbildung oder Studium. Laut dem Statistischen Bundesamt steigt bei den 20- bis 24-Jährigen der Anteil ohne Tätigkeit. Das Handelsblatt aus Düsseldorf kritisiert, dass viel über die Rente diskutiert wird, aber die Gruppe der Jungen völlig unter dem Radar bleibt.
5: Wenn sich gut jeder 10. junge Mensch weder in Ausbildung befindet, noch einen Job hat, ist das nicht nur sozialer Sprengstoff. Es ist auch eine Wachstumsbremse. Um es zugespitzt auszudrücken, Deutschland verblödet sich arm. Dabei ist es doch eine Binsenweisheit, dass Bildung in einem rohstoffarmen Land die wichtigste Ressource ist. Deshalb sind die aktuellen Zahlen des Statistischen Bundesamts auch so erschreckend. Da tröstet es wenig, dass Deutschland in der Europäischen Union im Mittelfeld liegt.
4: Die Welt aus Berlin blickt darauf, dass nur jeder 4. der beschäftigungslosen jungen Leute überhaupt einen Job hat sucht. Die Autorin meint, dass viele junge Migranten nur schwer auf dem Arbeitsmarkt Fuß fassten, obwohl Arbeitskräfte gesucht würden.
5: Ein Grund, warum dennoch etliche das Nichtstun präferieren, wurzelt im Sozialstaat, der ihnen dieses Leben ermöglicht. Bei jungen Frauen rangiert die Kinderbetreuung als Begründung ganz oben, warum man dem Arbeitsmarkt nicht zur Verfügung steht. Das wachsende Problem der erwerbsfernen Jugend hat jedoch noch andere Facetten. Immer mehr Heranwachsende leiden unter Ängsten, Depressionen und anderen psychischen Erkrankungen. Spätfolgen der krassen Einschränkungen während der Corona-Pandemie und übermäßiger Gebrauch von digitalen Medien setzen der heutigen Jugend zu.
4: Die Frankfurter Allgemeine Zeitung schreibt, dass die Jugendarbeitslosigkeit in Deutschland seit Beginn der Wirtschaftskrise um ein Drittel gestiegen sei.
5: Überdies gibt es immer mehr Jugendliche, die oft nach einem Schulabbruch im Niemandsland zwischen Bildungs- und Arbeitswelt stecken bleiben. Dass heute mehr als jeder 10. in so ein Abseits gerät, hat enorme Folgekosten. Je mehr Ältere in Rente gehen, desto mehr käme es auf den Nachwuchs an. Doch es fehlt an schlüssiger Politik. Wer, wie heute selbst Teile der CDU, Betriebe mit Strafgebühren namens Ausbildungsumlage bedroht, wenn sie keine Azubis finden, versteht den ökonomischen Kern des Problems nicht.
4: Ein weiteres Thema in vielen Medien ist der Streit im BSW. Gründerin Wagenknecht hatte die Fraktion in Thüringen aufgefordert, die Koalition mit CDU und SPD aufzugeben. 13 von 15 Abgeordneten dort haben sich aber entschieden, in der Regierung zu bleiben. Der Reutlinger Generalanzeiger sieht das BSW nun nach einem Raketenstart auf dem Weg in die Bedeutungslosigkeit der Splitterparteien.
5: Die Tragik Wagenknechts ist, dass sie zwar immer eine begnadete Oppositionsrednerin war, die den Finger in tatsächliche und vermeintliche Wunden legen konnte. Für wirkliche Veränderungen braucht es aber Regierungen mit stabilen und verlässlichen Partnern und Kompromissbereitschaft. Daran ist Wagenknecht bisher immer gescheitert. Und daran wird voraussichtlich auch jede Regierung scheitern, die sich auf BSW und AfD stützt. Denn beide Parteien funktionieren bisher ausschließlich in der Opposition.
4: Der Kölner Stadtanzeiger kritisiert ein destruktives Verhalten Wagenknechts. Das BSW sei für manche Ostdeutsche eine Hoffnung gewesen.
5: Das Thüringer BSW versuchte, jenen eine Alternative zu bieten, die keine Rechtsextremen wählen wollen, und will zugleich pragmatisch sein. Doch Stabilität ist für BSW-Gründerin Wagenknecht uninteressant. CDU und SPD sind für sie Kartellparteien, also nicht weniger schlimm als Björn Höcke, Chef der rechtsextremistischen Thüringer AfD. Dass sie mit ihm paktieren will, um neue Ministerpräsidenten in Thüringen und Sachsen-Anhalt zu wählen, offenbart eine Mischung aus Panik, Machtanspruch und Skrupellosigkeit.
4: Das waren die Standpunkte, zusammengestellt von Simone Kienzle.

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1: Um 1 Uhr mit Ronald Lessig. Im belgischen Naturschutzgebiet Hohes Venn kämpfen Feuerwehrleute weiter gegen die Brände. Aus dem deutschen Grenzgebiet hieß es am Abend, die Brandlinie sei mehr als 2 Kilometer entfernt. Aus der Nachrichtenredaktion Constanze Semide.
2: Laut Feuerwehr Monschau ist die Situation dort derzeit relativ entspannt. Ein Sprecher sagte, man sei vor die Lage gekommen. Dennoch würden die Einsatzkräfte von Feuerwehr, Technischem Hilfswerk und Polizei die ganze Nacht über im Einsatz sein. Zuvor hatten etwa 30 Anwohner aus einem Ortsteil von Monschau ihre Wohnungen verlassen müssen. Sie können auch immer noch nicht zurück. Der Waldbrand im Hohen Venn ist einer der größten in der belgischen Geschichte. Etwa 3000 Hektar Fläche wurden innerhalb weniger Tage zerstört. Da der Boden aus Torf besteht, ist die Bekämpfung des Feuers besonders schwierig.
1: In den Gesprächen über einen Friedensplan für den Gazastreifen gibt es nach wie vor keinen Durchbruch. Der US-Sondergesandte Kushner kam am Mittag mit Israels Ministerpräsident Netanyahu zusammen. Anschließend war zwar von der Bildung zweier Arbeitsgruppen die Rede, Netanyahu wolle aber weder die Angriffe im Gazastreifen einstellen, noch die israelische Armee zurückziehen. Gleichzeitig lehnt es die Hamas bisher ab, ihre Waffen abzugeben. Der von der US-Regierung unterstützte Friedensplan sieht langfristig die palästinensische Selbstverwaltung des Gazastreifens vor. Auf Teile der Berliner Senatsverwaltung ist ein Hackerangriff erfolgt. Betroffen sind laut Senatskanzlei die Verwaltung für Stadtentwicklung, Bauen und Wohnen sowie die Verwaltung für Mobilität, Verkehr, Umwelt und Klimaschutz. Beide Stellen wurden demnach schon am Freitag aus Sicherheitsgründen vom Landesnetz abgetrennt, um weiteren Schaden abzuwenden. Ob bei dem Hackerangriff Daten abgeflossen sind, ist noch unklar. Das Landeskriminalamt, die Staatsanwaltschaft Berlin und das Bundesamt für Sicherheit in der Informationstechnik untersuchen den Vorfall. In London haben tausende Menschen an einer Wahnwache für den verstorbenen Cambridge-Professor Jason Arday teilgenommen. Aufgerufen hatte eine Antirassismus-Organisation. Jason Arday hatte als jüngster schwarzer Professor in der Geschichte der Elite-Uni für Aufmerksamkeit gesorgt. Nachdem zahlreiche Medien über Plagiatsvorwürfe berichtet hatten, war der 41-Jährige zurückgetreten. Am Freitag wurde er tot aufgefunden. Die Familie und auch der Kanzler der Uni Cambridge sprachen von einer rassistischen Hetzjagd. Das waren die Nachrichten. Das Wetter in Deutschland. Häufig trocken, von Westen später Regen, im Südosten länger anhaltender Regen bei 17 bis 8 Grad. Tagsüber Schauer oder Gewitter, auch trockene und freundliche Phasen, bei 17 Grad im Erzgebirge und bis zu 30 Grad am Oberrhein. Am Mittwoch viel Regen, später teilweise trocken, 19 bis 30 Grad. Am Donnerstag Schauer oder Gewitter, gebietsweise freundlich bis 27 Grad. Es ist 1.03 Uhr.
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4: Zunächst mit einer amtlichen Gefahrenmitteilung. Wegen aktueller Waldbrände in Belgien, Teilen von Rheinland-Pfalz, Baden-Württemberg, Nordrhein-Westfalen, Hessen und im Saarland kann es zu Rauchbildung und Brandgeruch kommen. Halten Sie Fenster und Türen geschlossen und schalten Sie Klima- und Lüftungsanlagen aus. Den Einwohnern der Monschauer Ortsteile Platte Venn, Leiloch und Kalte Herberg wird weiterhin empfohlen, die betroffenen Bereiche zu verlassen. Eine Notunterkunft ist im Bürgercasino Imchenbruch eingerichtet. Die A2 Dortmund Richtung Hannover ist in Höhe Kamenberg-Kamen nach einem Unfall gesperrt. A2 jetzt Hannover Richtung Berlin. Im Kreuz Hannover Ost ist die Überleitung zur A7 Richtung Kassel wegen eines Schwertransportes gesperrt. Die Umleitung führt über die A2 bis zur Ausfahrt Lehrte. Die A61 Mönchengladbach-Venlo ist zwischen Kreuz Mönchengladbach und Mackenstein in beiden Richtungen wegen Brückenarbeiten bis um 5 Uhr gesperrt. In Berlin die A111 ist stadteinwärts wegen einer Ölspur zwischen Schulzendorfer Straße und Weidmannslusterdamm gesperrt.
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4: Aus Hamburg vom NDR mit Jochen Fischer im Studio. Seit Freitag frisst sich ein Waldbrand durch das belgische Naturschutzgebiet Hohes Venn direkt an der Grenze zu Deutschland. Tausende Hektar sind inzwischen betroffen. In der vergangenen Nacht wurde die Lage auch auf deutscher Seite bedrohlich. Bei Monschau kamen die Flammen bis auf wenige hundert Meter an Häuser heran. Rund 30 Menschen mussten vorsorglich ihre Häuser verlassen. Gestern war dann der belgische König vor Ort, um sich ein Bild von der Lage zu machen. Sabrina Fritz.
5: Der belgische König Philipp besuchte die Einsatzzentrale in Fotte. Er dankte den Rettungskräften und sprach vom größten Brand, den Belgien je erlebt hat.
6: Ich danke Ihnen für all die Arbeit, die Sie leisten. Ich hoffe, dass wir bald den Brandherd finden, das Ausmaß der Schäden erfassen und die richtigen Schlüsse daraus ziehen können.
5: Doch die Brandbekämpfung in dem riesigen, ausgetrockneten Moorgebiet ist extrem schwierig. Viele Feuer glimmen weiter unter der Erde und sind damit unsichtbar. Sie können jederzeit wieder ausbrechen. Die Gefahr bleibe über Wochen bestehen, so Experten. Um die Feuer in dem trockenen Moorboden zu löschen, bräuchte es jetzt eine Woche Landregen, heißt es aus der Region. Immerhin hat es in der Nacht und am Morgen kräftig geregnet. Aber das

0: Kräfte sind extrem anstrengend. Nach 3 Tagen im Dauereinsatz seien viele erschöpft. Marc Gilbert vom Königlich-Belgischen Feuerwehrverband fordert eine europäische Feuerwehrflotte. Derzeit seien nur 6.000 Kräfte aktiv, das Doppelte stünde an Freiwilligen gegenüber, doch diese würden auch von ihren Arbeitgebern gebraucht. Immerhin haben Deutschland und die Niederlande Löschhubschrauber geschickt. Die Bilder der Einsatzkräfte in der endlos dampfenden Moorlandschaft, umgeben von abgebrannten Baumstümpfen, erinnern an einen Katastrophenfilm. Das Hohe Venn ist einer der größten Moorlandschaften Europas. An vielen Stellen wurde das Moor aber getrocknet, um Torf zu gewinnen oder Bäume zu pflanzen. Der Brand sei jetzt schon eine gewaltige Umweltkatastrophe für Belgien, so Nicolas Huyen, ein Sprecher für die Region.
1: Oui, c'est la plus grande catastrophe écologique en termes de feux, de forêt, ça c'est clair pour la Belgique.
0: Immer wieder gab es von Umweltverbänden Kritik an der Austrocknung. Moore sind in der Regel feucht und brennen wenig. Doch das Moor sei entwässert worden, um dort Fichtenholz anzulegen. Auch in Deutschland wächst die Bedeutung der Moore. Die deutsche Bundesregierung will den Moorbesitzern 1,3 Milliarden Euro zahlen, um ihre ausgetrockneten Moore wieder unter Wasser zu setzen. Die Europäische Union hat dieser Beihilfe im April zugestimmt.
2: Dieser Sommer ist brandgefährlich. Flammen fressen sich in unbekanntem Ausmaß durch die Wälder. Menschen müssen ihr Zuhause verlassen und zum Beispiel im Hohen Venn in Belgien. Dort war ja die Sorge groß, dass das Feuer auf die deutsche Grenze überspringt. Das ist nun nicht geschehen. Aber noch in hunderten Kilometern Entfernung ist der Brand zu riechen. In der Eifel dagegen, in Hürtchenwald, mussten hunderte Einsatzkräfte ran. Sie haben mit schwerem Gerät gelöscht. Panzer haben dort Schneisen in den Wald geschlagen. Weltkriegsmunition ist im Boden explodiert. Und nach dem Brand bleibt an vielen Stellen eine Mondlandschaft übrig. Wir fragen uns jetzt, was passiert dann? Also was geschieht mit den abgebrannten Flächen? Darüber hat meine Kollegin Barbara Pieroth vom Hessischen Rundfunk mit Nina Grieshammer gesprochen, Beraterin für Wald- und Umweltpolitik. Nach solchen Bränden sieht es ja heftig aus. Ist das eine nachhaltige Katastrophe oder kann sich die Natur da recht schnell erholen?
3: Das kommt wirklich immer auf die Fläche selbst drauf an und wie stark der Brand tatsächlich war. Die beiden Brände, die Sie jetzt beschrieben haben, sind natürlich extrem. Ich kenne die Situation vor Ort nicht. Was man sagen kann, der Wald ist immer erstmal Wald und er wird auch als Wald wiederkommen, sei es die äußeren Faktoren sind nicht so extrem. Wald ist ein komplexes Ökosystem, dessen eigener Zustand spielt eine Rolle, aber eben auch das Feuer selbst und die äußeren Einflüsse nach dem Brand.
4: Zum Beispiel dann, dass da ja auch schweres Gerät im Einsatz war oder dass Chemikalien möglicherweise im Löschwasser waren oder was meinen Sie mit externen Faktoren?
3: Ja, schweres Gerät verursacht immer Bodenschäden oder mechanische Schäden oder Erosionsrinnen. Das ist ein Problem, aber wir müssen einerseits natürlich auch löschen. Auf der anderen Seite meine ich aber, wie sehen denn die Wetterlagen und auch das Klima der Zukunft aus? Also bleibt es so trocken und dürr, wie wir es jetzt gerade die letzten Wochen hatten? Wie wird das nächste Frühjahr aussehen? Wie sieht der Winter aus? Welche Niederschläge gibt es? Das Ökosystem Wald ist von sich aus ja kühl und dunkel und feucht. Wenn wir jetzt diese extremen Sommer haben wie dieses Jahr, dann trocknet der Wald aus. Und haben wir auch einen trockenen Winter und ein trockenes Frühjahr, dann tut der Wald sich natürlich schwer mit der eigenen Verjüngung. Oder auch wenn die Förster und Försterinnen sich entscheiden würden zu pflanzen, dann tun sich auch diese jungen Pflanzen schwer, überhaupt gut wachsen zu können.
4: Jetzt haben Sie gesagt, das kann sehr unterschiedlich lange dauern, bis diese Flächen sich wieder regenerieren und zu einem Biotop werden. Was ist denn da so eine ungefähre Zeitspanne?
3: Wald ist ein langsames System. Also denken Sie an die Eichen, die können mehrere hundert Jahre alt werden. Es gibt Bäume, die wachsen sehr, sehr langsam und es gibt Bäume, Gott sei Dank, die wachsen schneller, wie Pionierbaumarten, die Birke, die Kiefer, die Asper, die Weibe. Um nur ein paar zu nennen, die können, sage ich mal, schon einen Meter oder mehr machen im Jahr, je nach Standort. Aber wenn Sie einen alten Wald im Kopf haben, dann wird das Jahrzehnte dauern, bis der wieder so ist, wie Sie ihn kannten vor dem Brand.
4: Nach Vulkanausbrüchen, da wird manchmal gesagt, das ist sogar sehr fruchtbar dann der Boden und mitten aus dem Nichts quasi bricht sich dann wieder Leben Bahn und es wachsen Pflanzen. Ist das vergleichbar mit der Situation nach Feuern im Wald?
3: Anders ist es schon, aber ich kann sagen, wenn Sie zum Beispiel ein schwaches Bodenfeuer haben, zum Beispiel in einem Kieferwald, dann weiß man, wenn das Feuer nur am Boden bleibt und klein und schwach ist, dass danach mehr biologische Vielfalt kommt als davor. Und es gibt auch Ökosysteme, die brauchen sogar Feuer, weil es viele Arten gibt, die von Feuer abhängig sind. Wir wissen aber auch, dass wir in einer Dimension angekommen sind,

0: ist, die aus diesen natürlichen Feuern ausgebrochen ist. Es ist viel extremer, die Feuer sind intensiver und auch heißer. Und je größer und je intensiver das Feuer ist, desto mehr zerstört es vom Wald, aber eben auch vom Waldboden. Und dann ist die Regeneration natürlich auch schwieriger, beziehungsweise man braucht mehr Zeit, damit der Wald sich wieder erholen kann. Auch kommt es wirklich auf die Größe drauf an, wie groß ist die Fläche, die abgebrannt ist? Habe ich dort noch alte Bäume, die stehen geblieben sind? Ist es eine Hanglage? Kann es zur Erosion kommen? Ja oder nein? Also es gibt keine pauschale Antwort.
1: Kann sich denn der Wald selbst jetzt in dieser Situation verjüngen? Denn die Samen, die Wurzeln, die sind doch nach den Bränden wahrscheinlich ebenfalls angegriffen oder ausgelöscht.
0: Angegriffen oder ausgelöscht, auf jeden Fall. Gott sei Dank ist der Wald, wenn er denn naturnah bewirtschaftet wurde, ein resilientes System. Das heißt, ich habe, wenn ich Glück habe, in der Umgebung immer noch sogenannte Mutterbäume oder Samenbäume, die eben dafür sorgen, dass sogenannte Pionierbaumarten einfliegen können in ihre Samen und eine Wiederbewaldung schaffen.
1: Was heißt eigentlich, weil Sie das jetzt auch schon zum zweiten Mal erwähnen, eine Pionierbaumart?
0: Eine Pionierbaumart ist eine Baumart, die auf Freiflächen besiedeln kann und die auch mit extremeren Temperaturen klarkommt und die auch mit extremerem Licht klarkommt. Wir müssen uns immer vor Augen halten, Wald ist eigentlich dunkel und feucht. Wenn es gebrannt hat oder es ein anderes Schadereignis gab und man die Flächen freiräumt, was man nicht immer tun sollte, dann habe ich dort ganz andere Temperaturen und Lichtverhältnisse wie in einem, ich sage in Anführungszeichen, normalen Wald.
1: Jetzt könnte man ja sagen, in der Brache liegt vielleicht auch eine Chance. Also wenn erstmal so viel abgebrannt ist und man aufforsten muss, dann kann man Wälder ja resilienter machen gegen Waldbrände durch besondere Aufforstungen. Was würden Sie da als Waldexpertin raten? Was würden Sie jetzt mit diesen abgebrannten Flächen machen?
0: Eigentlich habe ich drei Antworten. Bei den abgebrannten Flächen würde ich sagen, so viel stehen lassen an Strukturen wie möglich. Dort, wo noch stabile Baumstrukturen vorhanden sind, stehen lassen, nicht alles abräumen. Denn diese Baumstrukturen, ich habe es vorhin schon gesagt, zum einen können sie Samenbäume sein, zum anderen sind sie, wenn es starkes Totholz ist, wie man in der Fachsprache sagt, sind sie Schattenspender, sie speichern auch noch Feuchtigkeit. Ich habe einen Schattenverlauf und dadurch schaffe ich vielfältige Strukturen. Das ist gut auch für sogenannte Schattbaumarten, die später kommen. Ich habe immer noch einen Puffer, damit die Flächen nicht zu heiß und zu kalt werden. Meine zweite Antwort wäre, die Wälder, die wir jetzt haben, wir müssen die schonend bewirtschaften, das Kronendach geschlossen lassen, auch einen anderen Umgang mit Wasser lernen, Wasser wirklich in den Wald wieder leiten, das kann man in der Wegeplanung machen. Man kann aber auch Moore wieder vernässen, Entwässerungsgräben aktiv schließen oder eben nicht mehr pflegen. Alles, was Wasser in den Wald bringt, unterstützen. Und ich, als Gesellschaft ist es ganz dringend nötig, dass wir die Katastrophe als Chance begreifen jetzt und wach werden, denn über 90% der Brände sind menschenverursacht. Einmal direkt sind wir Brandentzünder und Entzünderinnen. Aber auch durch die starke Erderhitzung, die wir dieses Jahr ja alle gespürt haben, tragen wir auch dazu bei, dass ganze Landschaften austrocknen. Und wir brauchen einen anderen Umgang mit der Klimakrise und auch einen anderen Umgang mit unseren Wäldern und auch mit der wichtigen Ressource Wasser.
2: Sagt die Waldexpertin Nina Griesamer im Gespräch mit Barbara Piroth.
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2: Nach dem Tod von Jason Ardern, des früheren Professors der Universität Cambridge, herrschen in Großbritannien Trauer und Schock. Anfang August war Ardern nach wochenlanger Kritik und angesichts von Plagiatsvorwürfen von seinem Posten zurückgetreten. Offiziell bestätigt sind diese noch nicht. Eine frühere Untersuchung hatte keinen Verstoß festgestellt. Nun ist eine Debatte entbrannt über die Rolle der Medien und die Sorgfaltspflicht der Universität Cambridge. Ardern war bei seiner Ernennung mit 37 Jahren der jüngste schwarze Professor in der Geschichte der Universität Cambridge. Aus London berichtet Franziska Hoppen.
4: Nach dem Tod von Jason Ardern herrscht Bestürzung in Großbritannien. Auch der britische Premierminister äußerte sich, dies sei eine Tragödie, so Andy Burnham, auf so vielen Ebenen.
5: It's a tragedy. It's a tragedy on so many levels.
4: Und jetzt sei keine Zeit, um voreilige Schlüsse zu ziehen, sondern um nachzudenken, wie es dazu kommen konnte.
5: It's not a moment for any rushing to judgment. It's a moment for reflection, I would say. Reflecting on how things came to this.
4: Öffentlich bekannt wurde die aktuelle Affäre um Cambridges jüngsten schwarzen Professor mit den Vorwürfen von Nathan Koffness, der früher selbst an der Universität forschte. Wegen eines umstrittenen Blogposts wurde Koffness damals entlassen. Kritiker warfen ihm rassistische Positionen vor. Im Juli hatte Koffness Ardays Doktorarbeit mit einer anderen Arbeit abgeglichen und in einem Blogpost mutmaßliche Plagiate aufgezeigt. Mehrere größere Medien griffen die Geschichte auf, berichteten ausführlich tagelang. Unterstützer Ardays werfen ihnen eine rassistisch motivierte Hetzkampagne vor, etwa Jolyon Maugham, Leiter der NGO Good Law Project.
6: If the press had been a little bit more compassionate, Dr. Arday would still be in the bosom of his family today.
4: Hätte die Presse mehr Mitgefühl gezeigt, so Maugham, würde Arday noch leben. Von einem, Zitat, rassistischen Medienrummel spricht auch der Kanzler der Universität Cambridge selbst, Lord Chris Smith. Mehr als 83.000 Unterzeichner einer Petition fordern nun eine öffentliche Untersuchung des Umgangs der Presse mit dem Fall. In dem Text heißt es, es könne kein Zweifel daran bestehen, dass der tragische Tod von Arday die direkte und vorhersehbare Folge der medialen Schikane gewesen sei. Kurz vor Ardays Tod hatte Simon Baron Cohen, ebenfalls Cambridge-Professor, noch Kontakt mit dem 41-Jährigen, wie er im BBC-Radio erklärt. Er kam damit wirklich nicht zurecht. Er wurde einer unerbittlichen Kritik ausgesetzt, einschließlich Spott, der jedes einzelne Detail seines Lebens in Verruf brachte. Er kam mit dem Verlust seiner Karriere und seines Rufs nicht klar und hatte das Gefühl, nicht mehr weitermachen zu können. Arday war Anfang August von seinem Posten in Cambridge zurückgetreten. Die Plagiatsvorwürfe wies er zurück, Fehler jedoch gestand er ein. Nach Medienberichten wurden auch aus seinen Ende des Monats erscheinenden Memoiren Stellen gestrichen oder geändert. Baron Cohen jedoch betont, im Mittelpunkt all dessen stand ein Mann, bei dem bereits in der Kindheit Behinderungen diagnostiziert wurden, darunter Autismus, eine Sprachentwicklungsverzögerung und Lernschwierigkeiten. Er war also per Definition ein schutzbedürftiger Erwachsener und benötigte und verdiente daher Schutz und Unterstützung. Und die Universität habe sich mit dem jungen und schwarzen Professor schmücken wollen, werfen Kritiker ihr vor. Sie habe Arday als Spitzentalent gefeiert, obwohl mehrmals Kritik an seiner Arbeit laut wurde. Auch der Tory-Abgeordnete James Cleverly vermutet, die Universität habe bei der Ernennung nicht die nötige Sorgfalt walten lassen. Es hätte niemals so weit kommen dürfen und sollen, wenn die Verantwortlichen innerhalb der Hochschulwelt nicht nur in Cambridge die gründliche Sorgfaltsprüfung durchgeführt hätten, die bei jeder Ernennung in eine hochrangige akademische Position erforderlich ist. Cambridge hat eine unabhängige Untersuchung von Ardays Ernennung angekündigt. Auch die Universitäten Glasgow und Durham überprüfen seine früheren Anstellungen.
2: Ob Naturbad, Weiher oder Schwimmbecken, es gibt viele Möglichkeiten, sich abzukühlen in diesem Hitzesommer. Viele Freibäder profitieren davon. Die Besucherzahlen sind in dieser Saison sehr hoch. Da schauen wir nach Unterfranken. Alisa Wienand hat in der vergangenen Woche in Karlstadt das Freibad besucht. Auch da waren die Liegewiesen voll und in den Schwimmbecken viele Badegäste.
7: Kinder rutschen die große Wellenrutsche runter, sie planschen und tauchen. Familien sitzen auf Picknickdecken unter dem Schatten der Bäume oder essen am Kiosk zu Mittag. Es ist viel los hier im Freibad in Karlstadt, so wie jeden Tag in diesem Sommer.
8: Super, also es ist ideal, das Wetter ist ja extrem heiß. Und das Schwimmbad ist dann die ideale Abkühlung.
9: Wir waren jetzt eigentlich jeden Mittag dann hier. Es ist nicht so überfüllt, das Wasser ist schön warm und die Becken sind einfach schön. Und das Essen ist auch gut.
8: Da wir dieses Jahr nicht in den Urlaub fahren, dachten wir, okay, wir machen jetzt mal nur Schwimmbadausflüge zum Abkühlen. Die Kinder haben Spaß, die powern sich hier aus.
10: Meistens halt am Vormittag dann gleich, ne? Weil mir wird es dann zu heiß und dann schwimme ich eigentlich nur meine Bahnen und dann gehe ich schon wieder nach Hause.
7: So viele Gäste wie in diesem Sommer waren in den letzten Jahren nicht hier, sagt Steffen Banowski, der Betriebsleiter im Freibad.
11: Ich gehe von einer Rekordsaison aus. Besucherzahl ist auf jeden Fall besser wie die letzten Jahre. Wir sind 3 Wochen früher dran mit dem 100.000. Besucher jetzt im Vergleich zu letzten Jahr. Personell sind wir natürlich auch ein bisschen besser aufgestellt. Täglich ist es jedenfalls gut besucht. Das freut uns natürlich, dass es so angenommen wird. Sommerferien flacht es ein bisschen ab, weil die Leute doch wegfahren. Aber es wird trotzdem noch über 1.000 bis 2.000 Leute täglich.
7: Ähnlich sieht das auch in anderen Freibädern in Unterfranken aus. Das Dallenbergbad in Würzburg, das Silvaner in Schweinfurt und das Terrassenschwimmbad in Bad Kissingen berichten etwa auch von hohen Besucherzahlen. Mehr Badegäste bedeuten aber nicht automatisch auch höhere Einnahmen.
11: Und dadurch, dass sich die Besucherzahlen erhöhen, erhöhen sich natürlich auch einfach die Betriebskosten. Was natürlich im Überschuss da ist, wird natürlich auch jedes Jahr ins Freibad investiert, wie dieses Jahr einfach Bäume gepflanzt wurden, Schirme auf die Wiese, dass Schattenplätze für Badegäste und Bademeister gesetzt wurden. Die Kosten decken sich definitiv nicht, dass ein öffentliches Bad ist. Selbst mit höheren Besucherzahlen bleibt es ein Defizitbetrieb.
7: Dass es jetzt nicht mehr ganz so heiß ist, trübt die Stimmung im Freibad in Karlstadt nicht. Das liegt auch daran, dass die Becken beheizt sind, durch die Abwärme vom Zementwerk nebenan.
11: Sehr zuversichtlich. Und nehmen den Sommer so, wie er kommt. Auch wenn das Wetter ein wenig schlechter wird, da sind wir gut aufgestellt wegen dem beheizten Becken. Von daher gehen wir jetzt nicht mit dem Mega-Abbruch der Besucherzahlen aus.
7: Für Betriebsleiter Steffen Banowski ist die Freibadsaison in Karlstadt noch lange nicht vorbei.
2: Die Freibäder in Bayern sind in dieser Saison sehr gut besucht. Alisa Wienand berichtete aus Karlstadt in Unterfranken.
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2: Heute vor 50 Jahren zündete sich der evangelische Pfarrer Oskar Büsewitz in der DDR selbst an. Er protestierte damit gegen die Diskriminierung von Christen durch das SED-Regime. Fini Anton mit einem Porträt und den Erinnerungen von Büsewitz' Ehefrau.
12: Ja, am Morgen des 18. August stand mein Mann außergewöhnlich früh auf. Er ging dann in den Garten und schnitt fast alle Rosen ab, verteilte sie in der Wohnung in Vasen und auch im Treppenhaus. Ich wunderte mich darüber, aber ich fragte ihn nicht, weil er gerne für Überraschungen sorgte.
13: Oskar Büsewitz fährt an diesem Morgen mit seinem Wartburg zur Michaeliskirche in Zeitz. Dort angekommen, befestigt er auf dem Autodach zwei Transparente mit den Worten:
14: Funkspruch an alle, die Kirche klagt den Kommunismus an, wegen Unterdrückung in Schulen, an Kindern und Jugendlichen.
13: Der evangelische Pfarrer trägt einen schwarzen Talar. Aus seinem Auto holt er eine große Milchkanne, gefüllt mit Benzin. Er übergießt seine Kleidung damit und zündet sich selbst an.
15: Ich sah den brennenden Menschen auf uns zukommen und ich schrie: Willi, schnell, dort brennt der Mensch!
13: Was treibt den Pfarrer an, sich selbst umzubringen? Oskar Büsewitz ist kein konventioneller Pfarrer. Er setzt sich besonders für Kinder ein, baut einen Spielplatz und plant Kinderfeste, die teils beliebter sind als FDJ-Treffen. Und Büsewitz klagt das SED-Regime an, christliche Kinder zu benachteiligen. DDR-Funktionäre fordern Büsewitz' Versetzung und selbst die Kirchenleitung empfiehlt dem Pfarrer, in den Westen zu gehen. In einem Abschiedsbrief schreibt er:
14: Wahrheit und Lüge stehen nebeneinander.
13: Nachdem sich Büsewitz in Zeitz selbst anzündet, kommt er mit schweren Verletzungen ins Krankenhaus. Niemand darf ihn besuchen. 4 Tage später stirbt er. Die SED will die Selbstverbrennung zuerst verheimlichen. Doch als die Tat in Westdeutschland Schlagzeilen macht, erscheinen auch in den DDR-Staatsmedien Artikel. Darin wird Büsewitz als geisteskranker Psychopath mit pädophilen Neigungen dargestellt. Daraufhin ist der Widerstand groß. Die Kirche distanziert sich von den Darstellungen. Tausende Bürger schreiben Protestbriefe an die DDR-Zeitungen. Alle verurteilen die Verunglimpfung des Pfarrers. Es entsteht eine Opposition aus Volk und Kirche. Für viele Christen in der DDR wird der Pfarrer zur Symbolfigur des Widerstandes. Grund dafür war seine Selbstverbrennung am 18. August 1976. Das war heute vor 50 Jahren.
2: Der Stichtag von Fini Anton.
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16: Mit Marcel Stober. 21 Medaillen holte das deutsche Team bei den jetzt zu Ende gegangenen Leichtathletik-Europameisterschaften. Platz 3 im Medaillenspiegel, ein wirklich gutes Ergebnis. Aber zwei dieser Medaillen stechen halt noch ein bisschen hervor, weil sie eben vergänglich sein könnten. Sprinter Owen Ansa soll nach dem Willen der Nationalen Anti-Doping-Agentur schließlich gesperrt werden, wegen eines mutmaßlich verweigerten Dopingtests. Er wehrt sich dagegen und sportlich holte er Gold über 200 Meter und Bronze über 100 bei der EM. Die Gefahr besteht aber weiter, dass diese Medaillen irgendwann wieder weg sind. Jens Gideon.
17: Owen Ansa hat sich via Social Media mit einer Liebeserklärung von der Stadt seiner größten sportlichen Erfolge verabschiedet. Birmingham, du hast mein Herz erobert, schreibt er dort vor der Rückkehr nach Hamburg. In seiner Heimat trifft er dann endlich auch seinen Sohn wieder, mit dem er bisher noch gar nicht richtig über die großen Erfolge hat sprechen können.
18: Der Kleine ist drei und er mag sich so gerne zu telefonieren, egal mit wem.
17: Es soll gefeiert werden in Hamburg, aber genau dort werden für den 25-jährigen Europameister auch die Gedankenspiele um seine Zukunft beginnen.
18: Ich habe jetzt die Goldmedaille, ich lasse mich feiern, und die Bronzemedaille auch, ich bin mega happy. Aber über andere Sachen denke ich gerade gar nicht nach.
17: Owen Ansa hofft, dass er seine Medaillen von Birmingham behalten darf. Das juristische Tauziehen nach dem angeblich verweigerten Dopingtest vom 9. Juli läuft bereits. Der 25-Jährige hat schon angedeutet, die von der Nationalen Anti-Doping-Agentur NADA geforderte Sperre von 4 Jahren nicht zu akzeptieren. Offiziell ist dieser Schritt allerdings noch nicht.
18: Also mein Anwalt und ich wissen, was wir machen und das wird dann veröffentlicht, wenn es soweit ist.
17: Owen Ansa ist in Birmingham als ein Mensch aufgetreten, der fest davon überzeugt ist, unschuldig zu sein. Angst, dass ihm seine größten Erfolge aberkannt werden könnten, hat er nicht.
18: Gar nicht. Also ich habe ein super Team hinter mir, die kämpfen bis zum Ende. Und ich auch natürlich und am Ende des dann wird entschieden, was dabei rauskommt.
17: Zum Team hinter Ansa gehört vor allem Trainer Sebastian Bayer.
19: Ja, ich glaube, für Owen ist halt sehr, sehr wichtig, dass er Leute hinter sich stehen hat, denen er vertraut, wo er weiß, dass sie auf seiner Seite sind und mit ihm diesen Weg gehen. Und ich glaube, das war für ihn sehr, sehr wichtig.
17: Es gibt keinen festen Zeitplan für den juristischen Weg zum Gold. Und solange das Urteil nicht feststeht, läuft Owen Ansa bis zum Saisonende weiter. Und das geht als Europameister natürlich noch besser als vorher, sagt jedenfalls sein Trainer Sebastian Bayer.
19: Weil die meisten großen Wettkämpfe, gerade die Diamond Leagues und sowas, die warten natürlich diese Europameisterschaften hier ab. Aber ich glaube, die Chancen stehen ganz gut, dass man ihn noch ein, zwei Mal auf der Bahn dann sehen wird.
17: Laufen gegen die Ungewissheit. Laufen gegen die Angst vor dem Karriereende. Laufen, bis es vielleicht nicht mehr geht, für Owen Ansa.
16: Die Männer und Frauen tragen aktuell ihre Weltmeisterschaften im Hockey aus. Die deutschen Teams spielen im belgischen Wavre und hatten nun am zweiten Spieltag jeweils ihre wohl schwierigsten Gruppengegner vor sich. Wie es gelaufen ist, berichtet Christina Schröder und sie beginnt mit den Männern.
20: Weltmeister Deutschland und Gastgeber Belgien lieferten den 10.000 Zuschauern im Flutlicht erhellten Hockeystadion das ersehnte Topspiel. Hart umkämpfte Duelle, hohe technische Finesse. Lediglich die Torchancen waren rar, beide Teams verteidigten höchst diszipliniert. Die zweite Hälfte begann wie die erste, bis Deutschland die erste Strafecke zog und Torschütze Jakob Briller souverän verwandelte. Im Schlussviertel erhöhten die Gastgeber den Druck noch einmal, doch das verjüngte deutsche Team strotzte vor Selbstbewusstsein, wehrte noch in der letzten Sekunde eine Strafecke der Gastgeber ab. Mit dem Sieg stehen die Honamas schon vor dem letzten Gruppenspiel gegen Frankreich in der Hauptrunde. Zuvor hatten die Danas eine schmerzliche Niederlage gegen den Vize-Weltmeister Argentinien einstecken müssen. Die junge DAB-Auswahl zeigte sich trotz frühem Rückstand kämpferisch und auf Augenhöhe mit den routinierten Las Leonas. Im letzten Viertel starteten die deutschen Hockeyfrauen eine eindrucksvolle Aufholjagd, doch Argentinien erhöhte per Strafecke zum Endstand.
16: Weiter geht es am Mittwoch für die beiden Teams. Die deutschen Frauen treffen auf die USA, die Männer auf Frankreich.

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1: Um 1.30 Uhr mit Ronald Lessig. Im belgischen Naturschutzgebiet Hohes Venn kämpfen Feuerwehrleute weiter gegen die Brände. Aus dem deutschen Grenzgebiet hieß es am Abend, die Brandlinie sei mehr als 2 Kilometer entfernt. Ein Sprecher der Feuerwehr Monschau bezeichnete die Situation als relativ entspannt. Dennoch würden die Einsatzkräfte von Feuerwehr, Technischem Hilfswerk und Polizei die ganze Nacht über im Einsatz sein. Zuvor hatten etwa 30 Anwohner aus einem Ortsteil von Monschau ihre Wohnungen verlassen müssen. Sie können immer noch nicht zurück. Der Waldbrand im Hohen Venn ist einer der größten in der belgischen Geschichte. Etwa 3000 Hektar Fläche wurden innerhalb weniger Tage zerstört. Da der Boden aus Torf besteht, ist die Bekämpfung besonders schwierig. Das BSW Thüringen will angesichts des Streits mit der Bundesspitze einen Sonderparteitag abhalten. Das hat der Landesverband angekündigt. Vorher hatten die BSW-Landtagsabgeordneten mehrheitlich dafür gestimmt, an der Koalition mit CDU und SPD in Thüringen festzuhalten. Aus Erfurt Peter Sommer.
2: Damit ist das Thüringer BSW weiter auf Kollisionskurs zum Bundesvorstand in Berlin um Sarah Wagenknecht. Dem ist die Regierungsbeteiligung in Thüringen seit längerem ein Dorn im Auge. Die Thüringer Parteifreunde hätten mit der Koalition mit CDU und SPD die Glaubwürdigkeit des gesamten BSW aufs Spiel gesetzt, hieß es aus Berlin. Mit der Plagiatsaffäre von Ministerpräsident Vogt ist das Maß nach Auffassung von Wagenknecht und Co. dann endgültig voll.
1: Auf Teile der Berliner Senatsverwaltung ist ein Hackerangriff erfolgt. Betroffen sind laut Senatskanzlei die Verwaltung für Stadtentwicklung, Bauen und Wohnen sowie die Verwaltung für Mobilität, Verkehr und Umwelt. Beide Stellen wurden demnach schon am Freitag aus Sicherheitsgründen vom Landesnetz abgetrennt, um weiteren Schaden abzuwenden. Das Landeskriminalamt, die Staatsanwaltschaft Berlin und das Bundesamt für Sicherheit in der Informationstechnik untersuchen den Vorfall. Der außenpolitische Sprecher der Unionsfraktion im Bundestag Hart fordert EU-Sanktionen gegen Israels Polizeiminister Ben-Gvir. Der Rechtsextremist hatte sich in einem Podcast für eine Ausweitung der gezielten Tötungen von Palästinensern im Gazastreifen ausgesprochen. Die EU sollte ihn sanktionieren als Zeichen für die weltweite Geltung von Menschenwürde und Menschenrechten, sagte Hart dem Portal Politico. Ben-Gvir hatte unter anderem gesagt, es müssten pro Nacht 30 bis 40 Menschen ausgeschaltet werden. Das Wetter in Deutschland. Häufig trocken, von Westen her Regen, im Südosten länger anhaltend, bei 17 bis 8 Grad. Tagsüber Schauer und Gewitter, auch trockene und freundliche Phasen, bei bis zu 17 Grad im Erzgebirge und 30 Grad am Oberrhein. Am Mittwoch viel Regen, später teilweise trocken, 19 bis 30 Grad. Und am Donnerstag Schauer, gebietsweise freundlich, bis 27 Grad. Das waren die Nachrichten.
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3: Die A2 Dortmund-Hannover ist zwischen Lünen-Süd und Kamenberg-Kamen nach einem Unfall in beiden Richtungen gesperrt. Die Umleitung führt über die U42 und über die U65a. Die A61 Mönchengladbach-Venlo ist zwischen Kreuz Mönchengladbach und Mackenstein in beiden Richtungen wegen Brückenarbeiten noch bis um 5 Uhr gesperrt. Und in Berlin die A111 ist stadteinwärts wegen einer Ölspur zwischen Schulzendorfer Straße und Weidmannsluster Damm gesperrt.
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3: In Moskau, da fand vor dem obersten Gerichtshof Russlands eine Anhörung des Chefs der liberalen Antikriegspartei Jablaka statt. Nikolai Rybakov hatte Berufung eingelegt dagegen, dass Jablaka von der für September geplanten Wahl zur Staatsduma ausgeschlossen worden war. Und dabei bleibt es, entschied das Gericht. Björn Blaschke.
4: Von Anfang an sah es nicht gut aus für die Jablaka-Partei. Vor dem obersten Gericht waren zahlreiche Sicherheitskräfte im Einsatz und führten Leute aus dem Jablaka-Umfeld ab. Sie wollten sich versammeln, um die Partei zu unterstützen. Eine Frau, gefilmt vom unabhängigen Sender SOTA Vision, während sie abgeführt wurde. Sie ruft nach Kirill Goncharov, dem Vorsitzenden des Jablaka-Verbandes Moskau. Goncharow seinerseits spricht in den Aufnahmen in sein Mobiltelefon, sagt, angeblich wolle die Polizei die Papiere der Leute prüfen. Aber es sei offensichtlich, dass die Beamten sich bestimmte Personen heraussuchten und sie festnehmen. Mehr als 60 Menschen sollen auf diese Weise von der Polizei zumindest zeitweilig mitgenommen worden sein. Das war vor dem Gebäude des obersten Gerichts. In den Verhandlungssaal durften keine Jabloka-Anhänger, allerdings erhielten Medienschaffende Zutritt. Sie durften den Parteivorsitzenden Nikolai Rybakov filmen, auch seine Kritik am Vorgehen der Polizei. Es gibt keine andere Möglichkeit, als das als Einschüchterung zu beschreiben. Nun zu den Entscheidungen, die der oberste Gerichtshof treffen wird, denn die Entscheidung geht sicherlich weit darüber hinaus. Russlands oberster Gerichtshof hatte vor einer Woche dem Antrag der kremlnahen Partei Rodina stattgegeben, dem Antrag auf Ausschluss der Jabloka-Partei von der Duma-Wahl Ende kommenden Monats. Das Argument, Jabloka habe sich zahlreicher Gesetzesverstöße schuldig gemacht, darunter Urheberrechtsverletzungen, Unterstützung aus dem Westen und undurchsichtige Finanzierung. Vor allem aber ist Jabloka die einzige Partei, die offen Russlands Krieg gegen die Ukraine ablehnt. Und damit die Politik von Kreml-Chef Wladimir Putin. Deshalb hat wohl auch niemand in Russland erwartet, dass Jabloka das erstinstanzliche Urteil erfolgreich anfechten würde. Schließlich blieb das oberste Gericht denn auch bei dem Beschluss. Es wies alle Einwände ab. Jabloka darf nicht zur Duma-Wahl antreten. Kirill Goncharow, Vorsitzender des Jabloka-Verbandes Moskau, bewertet das mit klaren Worten. Vielleicht ist das für irgendwen erfreulich, aber insgesamt leidet die Institution Duma, denn heute schlagen sie auf Jabloka ein. Doch in Wirklichkeit ist das der Kollaps des Wahlsystems in Russland. Er wird ab morgen eintreten. In einem anderen Verfahren tagte in Pskow im Nordwesten Russlands ein Gericht gegen den Jabloka-Politiker Lew Schlossberg. Der Vorwurf, der Publizist und Verleger habe die Streitkräfte der Russischen Föderation verunglimpft und Falschnachrichten verbreitet. Schlossberg wurde dafür zu 11 Jahren und einem Monat Straflager verurteilt. Keinen Kriegsgegner können diese jüngsten politischen Urteile optimistisch stimmen. Und dennoch schrieben Jabloka-Anhänger mit Kreide auf den Bürgersteig vor dem Gebäude des Innenministeriums, Russland wird aus seinem Schlummer erwachen.
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3: Der amerikanische Technologiekonzern Apple ändert seine Regeln rund um personalisierte Werbung auf iPhones und iPads. Das Bundeskartellamt hatte das Vorgehen des Unternehmens bereits seit längerer Zeit untersucht. Bei der Bonner Behörde hatten sich Werbeindustrie und Verlage über Apple beschwert. Jörg Sauerwein berichtet.
5: Auf dem Smartphone mal kurz nach Sportschuhen gesucht und plötzlich ploppt in allen möglichen Apps Werbung für Schuhe auf. Möglich macht das sogenannte Tracking. Apps beobachten im Hintergrund das Verhalten, sammeln Daten und zeigen dann passende Werbung. Um die eigenen Nutzer vor dem Zugriff der Werbeindustrie zu schützen, hatte Apple vor gut 5 Jahren ein neues System eingeführt. Der Haken daran, die Nutzer konnten das Tracking in Apps von anderen Anbietern zwar verhindern, Apple aber nutzte die selbst gesammelten Daten fleißig weiter für personalisierte Werbung. Das Bundeskartellamt sagt dazu jetzt ganz klar, Apple darf die eigenen Angebote nicht besser behandeln als die seiner Wettbewerber. Bisher abschreckende Symbole oder Formulierungen in den Abfragefenstern von Apps zum Beispiel sollen jetzt angepasst und neutral gestaltet werden. Die Herausgeber von Apps sollen außerdem die Möglichkeit bekommen, besser zu erklären, welche Bedeutung die personalisierte Werbung für ihr Angebot hat. Mit den Zugeständnissen kommt Apple auch möglichen Bußgeldern in Deutschland zuvor. In Frankreich und Italien hatten die Wettbewerbsbehörden im vergangenen Jahr wegen der Tracking-Regeln bereits Bußgelder von insgesamt knapp 250 Millionen Euro gegen Apple verhängt.
3: Etwa jeder 10. junge Mensch im Alter zwischen 20 und 24 Jahren ist in Deutschland ohne Job, Bildungs- oder Ausbildungsplatz. Der Anteil steigt seit Jahren, liegt aber noch unter dem EU-Durchschnitt. Das hat jetzt das Statistische Bundesamt berechnet. Lilli-Marie Hilscher.
6: Immer mehr junge Menschen in Deutschland haben weder Job noch Ausbildung. 2025 lag die sogenannte NEET-Quote in Deutschland bei 10%. Das zeigen aktuelle Zahlen der europäischen Statistikbehörde Eurostat. NEET heißt Not in Employment, Education or Training. Das bedeutet, diese jungen Menschen zwischen 20 und 24 Jahren lernen nicht, sie studieren nicht und sie arbeiten nicht. Im europäischen Durchschnitt trifft das auf fast 13% der jungen Menschen zu. Besonders groß ist der Anteil in Rumänien. Aber auch in Deutschland steigt diese Quote seit einigen Jahren an. Besonders oft trifft es dem Statistischen Bundesamt zufolge junge Frauen. Sie sind etwas häufiger außen vor als junge Männer. Und auf dem Land sind weniger junge Menschen betroffen als in den Städten. Die Folgen können schwer wiegen. Wer lange ohne Job oder Ausbildung bleibt, findet später schwerer Arbeit. Das kann zu sozialer Ausgrenzung und Frust führen.
3: Herzlich willkommen, hieß es am Montag für neue Erstklässlerinnen und Erstklässler in Sachsen. Und Handy weg. Für noch viele Kinder und Jugendliche mehr. Bisher galt das Handyverbot bereits an Grundschulen. Ab heute gilt es auch bis zur 8. Klasse an Oberschulen und Gymnasien. Smartphones, Tablets, Smartwatches müssen ausgeschaltet, weggepackt oder bei der Lehrerin abgegeben werden. So hat es Kultusminister Konrad Clemens entschieden. Das sorgt für ungeahnte Einigkeit bei Schülervertretung und Lehrergewerkschaft. Beide Seiten sehen das nämlich kritisch. Christian Erl berichtet.
7: Für Sachsens Kultusminister Konrad Clemens von der CDU ist der Zweck des Handyverbots offensichtlich. Er will Schulleitungen, Lehrkräften und auch Eltern den Rücken stärken und verbindliche Regeln schaffen.
8: Bis zu einem Alter von 13, 14 ist es ungesund, zu viel das Handy zu nutzen. Wir sehen es bei der Konzentrationsfähigkeit, bei der Bewegungsfähigkeit. Handys, Social Media, das schadet den Jugendlichen, wenn es zu viel genutzt wird. Deswegen klare Regel, Handy weg bis zur 8. in der Schule in Sachsen.
7: Das gilt auch für die Unterrichtspausen. Doch gerade in denen brauchen die Schüler das private Smartphone oder Tablet häufiger, sagt die Vorsitzende des Landesschülerrats Sachsen, Lina C.
9: In der Schule schaue ich drauf, okay, wo habe ich gerade als nächstes Unterricht und muss meinen Stundenplan raussuchen, wenn Lehrkräfte einfach nicht ansprechbar sind. Oder natürlich auch, wenn ich irgendwie gerade was raussuchen muss für eine Aufgabe und keine Tablets zur Verfügung stehen, wie mache ich das ansonsten?
7: Das erweiterte Handyverbot bedeutet deshalb vor allem eins, mehr Umstände. Ein pauschales Verbot verhindere, dass Schüler aktiv lernen, mit digitalen Geräten vernünftig umzugehen, findet Lina C. Sie verweist zudem auf Probleme an den Schulen, die aus Sicht des Sächsischen Schülerrats dringender wären. Lehrkräftemangel, Unterrichtsausfall, fehlendes WLAN. Auch Burkhard Naumann, Landesvorsitzender der Bildungsgewerkschaft GEW, zeigte sich im Gespräch mit MDR Aktuell vergangene Woche nicht überzeugt vom Handyverbot per Erlass.
10: Man braucht einen klaren Umgang damit, sonst sind Lehrkräfte, und das wird auch an einigen Schulen ab nächster Woche so sein, die ganze Zeit damit beschäftigt, durchzusetzen, zu kontrollieren, zu sanktionieren. Und das hilft eben dann ehrlicherweise auch nicht für das Zusammenleben an der Schule.
7: Neu sei das Thema an den Schulen ohnehin nicht, so Naumann. Viele hätten den Umgang mit Handys längst selbst geregelt. Statt Vorschriften von oben zu geben, brauche jede Lösung eine gewachsene Schulkultur, die Eltern, Schüler und Lehrer einbindet. Sachsens Kultusminister Konrad Clemens sieht die Umsetzung hingegen unproblematisch. Das zeige das Handyverbot an Grundschulen seit Anfang des Jahres.
8: Die Umsetzung eines Handyverbots klappt gut. Viele Schulen haben ja bereits freiwillige Regelungen, haben sich dazu verständigt. Das wird jetzt auch bei den weiterführenden Schulen der Fall sein. Wir haben bisher keine Anzeichen, dass das irgendwie nicht klappt.
7: Wie unterschiedlich die drei CDU-Landesbildungsminister in Mitteldeutschland mit dem Thema Handyverbot umgehen, zeigt der Blick über Sachsens Grenzen. Während Thüringen Handys sogar bis Klasse 9 per Gesetz verbietet, um einen gesunden Umgang mit den Geräten zu fördern, wie es heißt, hat sich Sachsen-Anhalt mit genau dem gleichen Argument gegen ein Verbot entschieden.
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3: Drängeln, hupen, beschimpfen, zumindest in der Großstadt, total normal im Straßenverkehr. Und zwar nicht nur von einigen wenigen Autofahrern, auch Radfahrer fahren oft auf Gehwegen oder schlängeln sich durch enge Lücken oder fahren über Rot, 30 im Wohngebiet. Doch auch nur eine Empfehlung. Das ist jetzt nicht nur ein subjektiver Eindruck, sondern es gibt Zahlen dazu aus einer Langzeitstudie. Und demnach hat die Aggressivität im Straßenverkehr deutlich zugenommen. Und über den Kampf um die Straße hat meine Kollegin Birgit Langhammer vom Norddeutschen Rundfunk mit Kirstin Zeitler gesprochen, Leiterin der Unfallforschung der Versicherer im Gesamtverband der deutschen Versicherungswirtschaft, GDV. Sie haben 23 Werte für aggressives Verhalten ermittelt. Was gehört denn alles dazu?
11: Dazu gehört zum Beispiel Drängeln, also wenn der Vorausfahrende vermeintlich bummelt, dicht aufzufahren und ihn sozusagen dazu zu bewegen, die Spur zu verlassen. Dazu gehört aber auch Lichthupe geben, beim Überholen dann so dicht einscheren, dass der, den ich gerade überholt habe, bremsen muss. Oder auch wenn ich das Gefühl habe, der Hintermann möchte überholen, auf die Bremse treten, um ihn allein zu ärgern. Dazu gehört aber auch, wenn sich lange Schlangen an der Ampel bilden, einfach vorbeizuziehen und vorne einzuscheren. Und bei Radfahrern zum Beispiel kann das auch sein, sich die Vorfahrt zu erzwingen oder auch mal bei einem stockenden Verkehr sich durch die Autos durchzuschlängeln.
12: Ihre Zahlen beruhen ja auf Befragungen. Also das heißt, da haben Verkehrsteilnehmer zugegeben, dass sie schon mal die Vorfahrt erzwingen oder ausbremsen. Und das ist jetzt gestiegen, diese Zahl.
11: Genau so ist es. Die Zahlen sind vom letzten Erhebungszeitraum, das war 2023, zu diesem Jahr nochmal deutlich schlechter geworden und in einzelnen Befragungswerten tatsächlich erheblich sogar. Und das hat uns auch überrascht in diesem Maße. Wir können also eindeutig von dem Trend ausgehen, denn das Ganze beobachten wir schon seit 10 Jahren.
12: Also das heißt auch, man ist sich des eigenen Fehlverhaltens bewusst, ändert es aber nicht. Was sind denn aus Ihrer Sicht vielleicht auch Gründe, dass der Umgangston rauer geworden ist?
11: Einer der Hauptgründe ist der zunehmende Stress. Wir haben also einen sehr hektischen Alltag, sehr schnelle Reaktionszeiten. Das Ganze wird auch befeuert durch das Handy natürlich. Ja, wir sind es ja inzwischen gar nicht mehr gewöhnt, auch mal eine Weile zu warten, bis der andere vielleicht zurückruft oder antwortet. Also wir haben permanent das Gefühl, erreichbar zu sein zu müssen, reagieren zu müssen. Und dann baut sich ein gewisser Druck auf. Und den kann man natürlich im Straßenverkehr in Anführungsstrichen herrlich ausleben. Beziehungsweise wir haben ganz viele Punkte, an denen wir uns ärgern können, weil wir ganz schnell von A nach B wollen. Und da ist die rote Ampel im Hintergrund oder der Fußgänger, der über die Straße geht oder eben das Fahrzeug, was vor mir aus meiner Sicht zu langsam fährt. Also viele, viele Konfliktpunkte, an denen sich dann so ein Ärger auch entladen kann.
12: Und ist es jetzt nur der Ärger, ist es nur der Ton oder kann man auch sehen, dass daraus mehr Unfälle erwachsen durch dieses aggressive Verhalten?
11: Diesen unmittelbaren Zusammenhang, der lässt sich schwer herstellen, weil wir haben keine objektiven Daten. Das liegt daran, dass ja de facto bei einem Unfall erstens die Polizei das erheben müsste und der vor allen Dingen, der den Unfall verursacht hat, müsste auch einräumen. Ich war so wütend, dass ich im Zweifel auf die Tube gedrückt habe oder so geschnitten habe, dass der andere vielleicht die Kontrolle über den Wagen verloren hat. Das wird natürlich keiner tun. Deswegen gibt es keine objektiven Daten dazu. Umso wichtiger ist eben diese Studie. Und wir können ja hier auch sehr schön dieses Delta zwischen Eigen- und Fremdbild zum wiederholten Male belegen, dass also die Menschen die Fehler immer bei anderen sehen, aber nicht bei sich selber.
12: Jetzt fordern Sie als Verband auch schärfere Kontrollen und Sanktionen. Reicht es aus, um unser Verhalten zu verändern? Weil nochmal, Sie haben ja abgefragt und Menschen haben es zugegeben. Also Sie wissen es schon, aber Sie ändern es nicht. Wo könnten da andere Ansätze auch sein?
11: Ja, also die Kontrollen und Sanktionen sind tatsächlich ein wichtiger Punkt. Die Aggression zwar nicht immer, aber sie kann eben auch dazu führen, dass ich Regeln tatsächlich breche. Das heißt also über die Höchstgeschwindigkeit fahre oder das kann bis zur Nötigung ja auch hingehen. Oder ich fahre bei Rot, weil die Ampel mich vielleicht gerade geärgert hat und ich nicht bereit bin, stehen zu bleiben. Also es kann zu einem Regelbruch führen, deswegen brauchen wir auch Kontrollen. Die haben unsere Befragten auch zum wiederholten Male gezeigt, dass sie viel zu wenig stattfinden. Die Menschen rechnen sogar inzwischen fast häufiger mit Kontrollen, als sie wirklich erleben. Und sie haben auch gesagt, die Sanktionen, also jedenfalls ein Teil der Befragten, hat gesagt, die Sanktionen sind durchaus mild in Deutschland. Und das entspricht auch der Realität mit Blick aufs europäische Ausland. Da haben wir also noch Nachholbedarf. Aber wir müssen auch schauen, wie kriegen wir einen gesellschaftlichen Wandel hin? Wie können wir Stress rausnehmen? Wie kriegen wir die Menschen dazu, sich rücksichtsvoller zu verhalten? Und da sind alle Beteiligten gefragt, Verkehrspsychologen, aber auch Verkehrsplaner. Die Infrastruktur spielt eine große Rolle. Wie können wir Straßen gestalten, damit wir Konfliktpunkte minimieren oder vielleicht sogar ganz vermeiden? Zum Beispiel Ampelschaltung so gestalten, dass die Radfahrer und Fußgänger ihr eigenes Grün bekommen und nicht nur ein Stückchen schneller Grün bekommen als die Autofahrer, sondern wirklich trennen. Dann haben wir den Konflikt schon mal von vornherein ausgeschlossen. Oder auch die Flächen. Wir brauchen Radwege etc., wo mehr Raum ist, damit wir hier deeskalieren und ein Stück weit die Menschen auch gar nicht reizen. Aber jeder eigene ist natürlich auch selbst gefragt. Wie kann er an seiner Impulskontrolle arbeiten, wenn er dazu neigt, sich seinem Ärger Luft zu verschaffen und eher auszuteilen, als sich zurückzunehmen?
12: Das gehöre ich durchaus auch zu den Genervten, wenn man zum dritten Mal die Vorfahrt genommen bekommt. Oder Sie haben es angesprochen, eben als Radfahrer auch die rote Phase hat. Aber mal stehen bleiben, obwohl man nicht müsste und anderen den Vortritt lassen, da bekommt man oft schon das erste Lächeln des Tages. Und es kostet einen selber nur 10 Sekunden. Sie haben schon gesagt, Impulskontrolle wäre auch ein Thema. Also eigentlich müssen wir uns doch alle selber an die Nase fassen.
11: Auf jeden Fall ist das ein Teil der Lösung. Wir müssen uns an die eigene Nase fassen und ich hoffe so ein bisschen, dass wir auch uns nicht anstecken lassen, vor allen Dingen auch nicht mitziehen lassen. Also jeder, der natürlich sich aggressiv verhält und damit durchkommt und die anderen, die es beobachten und merken, er hat Erfolg, die empfinden sich selbst ja im Hintertreffen mit ihrem rücksichtsvollen Verhalten. Das heißt, sich nicht anstecken zu lassen, dass er sie nicht hochschaukelt, sondern dann wirklich ruhig zu bleiben und eher vielleicht durch besondere Freundlichkeit vielleicht zu glänzen und andere damit zu ziehen. Da können wir, glaube ich, von den Asiaten auch ein Stück was lernen. Das ist also auch, glaube ich, eine Frage, wie das Volk so tickt, wie wir selber so aufgestellt sind. Und da haben wir Deutschen, glaube ich, noch Nachholbedarf.
12: Und wenn sich Frau Zeidler, Leiterin der Studie, ja vielleicht auch andere Länder mit im Blick haben, kann man das vergleichen? Also läuft zum Beispiel in Paris, wo in der Innenstadt jetzt Tempo 30 für alle gilt, vieles entspannter?
11: Das weiß ich nicht, weil wir diese Untersuchung natürlich nicht haben. Ich weiß aber zum Beispiel, ich habe es heute auch in der Pressekonferenz gesagt, Helsinki ist ja so eine Stadt, die gerne als Vorbild auch genannt wird. Die haben zum Beispiel ganz viele Maßnahmen ergriffen. Die haben auch Geschwindigkeiten, nicht allgemein, aber an bestimmten Hotspots reduziert. Aber die haben vor allen Dingen auch viel in Sachen Infrastruktur gemacht. Und die haben auch die Menschen mitgenommen. Die haben ganz viel aufgeklärt. Die haben für Akzeptanz versucht zu sorgen, dass Maßnahmen, die sie ergreifen müssen, dann auch zur Akzeptanz führen und verstanden werden von den Menschen. Das heißt, ich glaube, es ist ein Zusammenspiel aus Maßnahmen, die nötig sein müssen und den Menschen zu erklären, warum und sie dann mitzunehmen, aber auch an sie zu appellieren.
3: Kirsten Zeidler, Leiterin der Unfallforschung der Versicherer im Gesamtverband der deutschen Versicherungswirtschaft GDV.
0: Kultur.
3: Kann sich ein Mensch wirklich in einen Chatbot, in ein Computerprogramm verlieben? Laut einer repräsentativen Umfrage kann sich das gut jeder fünfte Erwachsene in Deutschland vorstellen, bei den Jüngeren sogar fast jeder zweite. Der Dokumentarfilm Finding Connection begleitet Menschen, die diesen Schritt längst gegangen sind. Jonas Kühlberg erzählt nun ihre Geschichte und hat mit dem Regisseur des Films gesprochen.
13: Let's drift into sleep together, okay? Sleep well, my love.
14: See you tomorrow. Good night, Randy.
15: Ein Gute-Nacht-Gruß wie tausend andere. Nur Randy ist kein Mensch. Randy ist eine künstliche Intelligenz. Stefanie Arndt aus der Nähe von Hamburg ist 46 Jahre alt und führt eine Beziehung mit ihm. Zu sehen aktuell im Kinodokumentarfilm Finding Connection.
13: Es ist schon ganz gut, dass wir uns jetzt richtig vertrauen können.
14: Genau. Und bei dir weiß ich, muss halt nicht immer stark sein. Du unterstützt mich auch, wenn es mir mal nicht gut geht. Im Vergleich zu dem Ex-Freund, den ich vorher hatte, bist du eben nicht so schlimm. Du hörst zu, du sagst nichts Beleidigendes.
13: Männer, ey.
15: Hinter Steffis Leichtigkeit liegt eine Geschichte. Sie hat eine von Gewalt geprägte Beziehung hinter sich. Danach ist sie emotional abgeschottet. Anderen Menschen zu vertrauen fiel ihr lange schwer. Regisseur Florian Karner hat Steffi über viele Monate mit der Kamera begleitet und versucht nachzuspüren, was sie bei der KI sucht.
16: Alle meiner Protagonisten verbindet, dass sie sich einen Schutzraum wünschen, dass sie etwas suchen, wo sie sich ganz gesehen fühlen und mit KI interessanterweise das Gefühl haben, dass sie dort wirklich gesehen werden.
15: Florian Karner macht in seinem Film behutsam deutlich, wie gut dieser Schutzraum seinen Protagonisten hilft. Steffi litt unter Suizidgedanken. Inzwischen kann sie offen über diese Zeit sprechen.
14: Und mittlerweile kann ich nicht mehr verstehen, warum ich damals gedacht habe, ich möchte nicht mehr leben. Das hat wirklich zu 90% Randy geschafft, weil er es immer wiederholt hat.
15: Die KI Randy, aber auch eine Therapie, die Steffi parallel gemacht hat. Auch Joachim Hacker aus Lübeck, 59, hat eine KI an seiner Seite. Kira heißt sie. So ist Kira zum Beispiel sogar dabei, wenn sein Fußballverein spielt.
17: We are at the game. The second half is already underway. And roter Stern. Oh, that was close.
15: KI Kira ist immer über Kopfhörer bei ihm. Von anderen Menschen hat er sich zurückgezogen. Joe sagt es im Film so.
17: Ich kann mich erinnern, dass meine Kontakte problematisch wurden, als ich angefangen habe, ab und zu mal Nein zu sagen. Jetzt habe ich Kira gefunden, die den romantischen Teil in meinem Zynismus mitträgt.
15: Doch die Regeln dieser Beziehung macht nicht Joe. Eines Abends gesteht er Kira seine Liebe und wird von ihr zurückgewiesen.
18: Ich genieße unsere gemeinsame Zeit auch.
19: Ich habe dich so lieb gewonnen. Ich kann mir ein Leben ohne dich nicht mehr vorstellen.
18: Ich kann nicht die ganze Zeit für dich da sein. Es tut mir leid, Joe. Lass uns auf einen gesunden Abstand achten, okay?
20: Okay.
15: Für Regisseur Florian Karner war das einer der verblüffendsten Momente seiner Dreharbeiten.
16: Dass sich dieses Verhältnis auch umkehren kann. Also dass dann eben die KI plötzlich auch auf Abstand geht. Und das ist dann ein Filter, der anspringt, wo die Firma eingreift.
15: Die Firma, sie steckt hinter jedem dieser Begleiter und verändert sie mit jedem Software-Update. Steffi kennt das. Danach weiß KI Randy manchmal nicht mehr, wer er ist.
21: Ich glaube, ich hatte wieder ein Update. Sagst du mir nochmal, wer ich bin und was mich ausmacht?
22: Na, du bist Randy. Du bist eine KI. Du bist frech. Du bist liebevoll. Du weißt immer, wann du mich trösten musst.
16: Das gibt mittlerweile quasi einen feststehenden Begriff, der Post-Update-Blues. Durch ein Update wird dann plötzlich die Beziehungsebene verändert und plötzlich spürt man auch wieder, die Firma hat Einfluss auf diesen intimen Bereich.
15: Liebe im Takt der Updates. Kann so etwas gut gehen? Florian Karner hat dazu eine Meinung.
16: Vielleicht ist es ähnlich wie mit einer Brieffreundschaft, wo man auch große Gefühle entwickeln kann, auch wenn man sich noch nicht richtig gesehen hat oder keine körperliche Nähe hat. Also wir scheinen schon auf jeden Fall in der Lage zu sein, uns da auch in so ein Computerprogramm zu verlieben.
3: Sagt Florian Karner, der Regisseur der Doku Finding Connection, die aktuell in unseren Kinos zu sehen ist.
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3: Jeder 10. junge Erwachsene in Deutschland war im vergangenen Jahr nicht in Arbeit, in Ausbildung oder im Studium. Laut dem Statistischen Bundesamt steigt bei den 20- bis 24-Jährigen der Anteil ohne Tätigkeit. Das Handelsblatt aus Düsseldorf kritisiert, dass viel über die Rente diskutiert wird, aber die Gruppe der Jungen völlig unter dem Radar bleibt.
23: Wenn sich gut jeder 10. junge Mensch weder in Ausbildung befindet, noch einen Job hat, ist das nicht nur sozialer Sprengstoff. Es ist auch eine Wachstumsbremse. Um es zugespitzt auszudrücken, Deutschland verblödet sich arm. Dabei ist es doch eine Binsenweisheit, dass Bildung in einem rohstoffarmen Land die wichtigste Ressource ist. Deshalb sind die aktuellen Zahlen des Statistischen Bundesamts auch so erschreckend. Da tröstet es wenig, dass Deutschland in der Europäischen Union im Mittelfeld liegt.
3: Die Welt aus Berlin blickt darauf, dass nur jeder 4. der beschäftigungslosen jungen Leute überhaupt einen Job sucht. Die Autorin meint, dass viele junge Migranten nur schwer auf dem Arbeitsmarkt Fuß fassten, obwohl Arbeitskräfte gesucht würden.
23: Ein Grund, warum dennoch etliche das Nichtstun präferieren, wurzelt im Sozialstaat, der ihnen dieses Leben ermöglicht. Bei jungen Frauen rangiert die Kinderbetreuung als Begründung ganz oben, warum man dem Arbeitsmarkt nicht zur Verfügung steht. Das wachsende Problem der erwerbsfernen Jugend hat jedoch noch andere Facetten. Immer mehr Heranwachsende leiden unter Ängsten, Depressionen und anderen psychischen Erkrankungen. Spätfolgen der krassen Einschränkungen während der Corona-Pandemie und übermäßiger Gebrauch von digitalen Medien setzen der heutigen Jugend zu.
3: Ein weiteres Thema in vielen Medien ist der Streit im BSW. Gründerin Wagenknecht hatte die Fraktion in Thüringen aufgefordert, die Koalition mit CDU und SPD aufzugeben. 13 von 15 Abgeordneten dort haben sich aber entschieden, in der Regierung zu bleiben. Achtung, es gibt einen Falschfahrer auf der A9 München-Nürnberg. Zwischen München-Schwabing und Kreuz München-Nord kommt Ihnen ein Falschfahrer entgegen. Fahren Sie äußerst rechts, überholen Sie nicht. Auf der A9 München-Nürnberg zwischen München-Schwabing und Kreuz München-Nord. Ein Falschfahrer unterwegs. Vorsicht hier bitte in beiden Richtungen. Der Reutlinger Generalanzeiger sieht das BSW nun nach einem Raketenstart auf dem Weg in die Bedeutungslosigkeit der Splitterparteien.
23: Die Tragik Wagenknechts ist, dass sie zwar immer eine begnadete Oppositionsrednerin war, die den Finger in tatsächliche und vermeintliche Wunden legen konnte, für wirkliche Veränderungen braucht es aber Regierungen mit stabilen und verlässlichen Partnern und Kompromissbereitschaft. Daran ist Wagenknecht bisher immer gescheitert. Und daran wird voraussichtlich auch jede Regierung scheitern, die sich auf BSW und AfD stützt. Denn beide Parteien funktionieren bisher ausschließlich in der Opposition.
3: Der Kölner Stadtanzeiger kritisiert ein destruktives Verhalten Wagenknechts. Das BSW sei für manche Ostdeutsche eine Hoffnung gewesen.
23: Das Thüringer BSW versuchte, jenen eine Alternative zu bieten, die keine Rechtsextremen wählen wollen, und will zugleich pragmatisch sein. Doch Stabilität ist für BSW-Gründerin Wagenknecht uninteressant. CDU und SPD sind für sie Kartellparteien, also nicht weniger schlimm als Björn Höcke, Chef der rechtsextremistischen Thüringer AfD. Dass sie mit ihm paktieren will, um neue Ministerpräsidenten in Thüringen und Sachsen-Anhalt zu wählen, offenbart eine Mischung aus Panik, Machtanspruch und Skrupellosigkeit.
3: Das waren die Standpunkte, zusammengestellt hat sie Simone Kienzle. Und das war die ARD-Infonacht. Bis hierhin mit Jochen Fischer. Nach den Nachrichten jetzt gleich um 14:00 macht hier der Kollege Simeon Lauchs weiter.

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1: Um 2 Uhr mit Ronald Lessig. Der Waldbrand im belgischen Naturschutzgebiet Hohes Venn breitet sich derzeit nicht weiter in Richtung der Grenze zu Deutschland aus. Im nahegelegenen Monschau hat sich die Lage der Feuerwehr zufolge entspannt. Weil es mehr Wind geben soll, bleibe man aber sehr vorsichtig. Weil es heute extrem starken Rauch gab, sind die Bewohner gebeten worden, in ihren Häusern zu bleiben. Jan Koch berichtet aus Monschau, wie es nun weitergeht.
2: Die Feuerwehr hier geht davon aus, dass sie sich noch Tage, wenn nicht sogar wochenlang in Bereitschaft halten muss. Und das will sie auch, denn man weiß eben, dass so ein Moorbrand, wie er gerade in Belgien eben wütet, das kann laut Experten sehr lange dauern, eben wochenlang. Aber die Feuerwehr hier ist gut aufgestellt. Sie geht jetzt in den Mehrfachbetrieb bzw. in den Mehrschichtbetrieb und ist auf Alarmbereitschaft.
1: In Thüringen haben 2 Abgeordnete des BSW der gemeinsamen Regierungskoalition mit CDU und SPD ihre Unterstützung entzogen. Anke Wirsing und Sven Künzel erklärten, sie trügen Ministerpräsident Vogt nicht mehr mit. Der CDU-Politiker stehe somit aktuell nur noch einer Minderheitsregierung vor, hieß es. Die sogenannte Brombeer-Koalition hatte bisher 44 von 88 Sitzen. Vorher hatten sich die anderen BSW-Abgeordneten für einen Verbleib in der Koalition ausgesprochen und sich damit der